0: der Stadtrat hier tagt, sondern auch, weil es wichtiges Wahrzeichen und Merkmal für die Wernigerode, aber auch für die vielen Touristen, die nach Wernigerode kommen, die erfreuen sich am Rathaus, die besuchen das Rathaus. Es ist also eins der meist fotografiertesten Objekte in Wernigerode, immer unter den Top 10 der Rathäuser in Deutschland, also ein wahnsinnig bekanntes Gebäude. Und das muss vernünftig aussehen, das muss im guten Zustand sein und deswegen haben wir uns da auch drum gekümmert.
1: Ich möchte ganz gerne darauf hinweisen, dass der Stadtrat ganz bewusst diese Gelder finanziert bzw. genehmigt haben, weil es eigentlich der Stolz der Einwohner von Wernigerode ist. Denn jede Einwohnerin und Einwohner freut sich, dass dieses Rathaus über die Landesgrenzen hinweg bekannt ist. Das zieht natürlich Touristen hierher. Und daher ist es auch nicht verwunderlich, dass der Stadtrat dann diese hohen Summen genehmigt, weil dieses Haus soll die nächsten 500 Jahre weiter überstehen und wir haben unseren Anteil in der Gegenwart für die Zukunft getan.
0: Wir hatten ganz viele Firmen, die mitgeholfen haben. Wir haben etwa eine halbe Million investiert, was die Fassade anbelangt. Wir haben ja auch den Ratssaal schon fertiggestellt und werden im Bereich des Standesamtes noch weitermachen. Und wir haben Unterstützung von der Stadt bekommen. Also der Stadtrat war auch immer einstimmig dabei. Und wir haben Unterstützung vom Land Sachsen-Anhalt bekommen.
2: Symbolisch wird mit dem Durchschneiden einer großen Schleife die Fertigstellung der Fassade gefeiert. Im April 2025 begannen hier die umfangreichen Bauarbeiten und auch die Verhüllung der Nordseite mit ihrem markanten Aufgang und den großen Türen.
3: Wir haben jetzt die Fassade knapp 16 Monate verhüllt bzw. hinterm Gerüst gehabt. Wir haben bis Anfang des Jahres war hier kein Stein mehr über dem anderen und haben in diesem Jahr die komplette Fassade wieder neu ausgemauert, neu verputzt und gemalert, natürlich bis in die tiefste Detailtiefe, was das Ergebnis hinter mir eben auch sehr gut zeigt.
2: Die Fassade des historischen Rathauses hat sich in den vergangenen Jahrhunderten immer wieder verändert, wie Altzeichnungen und Fotos beweisen. Das alles hat die Rekonstruktion und Sanierung nicht einfacher gemacht.
3: Wir haben uns ja mit dem Denkmalschutz darauf verständigt, dieses Gebäude im Zustand von 1936 wieder zu konservieren und wieder so entsprechend herzurichten. Wir haben aber auch tatsächlich einzelne kleine Details wieder originalgetreu hergerichtet, die in den Sanierungen in den 30er Jahren, aber auch in den 90er Jahren teilweise verfälscht oder falsch dargestellt wurden. Das betrifft einige Schriftzüge, das betrifft aber auch die ein oder andere Malerei an unserer Fassade, die wir jetzt wieder originalgetreu richtig dargestellt haben.
2: Aber im Innern gehen die Arbeiten weiter. Nach der Fertigstellung des Ratssaals im vergangenen Herbst werden nach und nach Foyer und Treppenhaus saniert.
3: Im Inneren wird noch weiter gebaut. Natürlich sind die Wände auch von innen schon verputzt und soweit fertiggestellt. Allerdings werden wir da noch an den Fußböden arbeiten. Wir werden die Elektroinstallation, die Beleuchtung, Belichtung machen, sodass wir hier noch gut bis Ende des Jahres beschäftigt sind, bis auch das Foyer und das Treppenhaus wieder zugänglich sind.
2: Der angrenzende Ratskeller ist seit dem vergangenen Jahr geschlossen. Die Arbeiten sind auch aufgrund statischer Probleme noch nicht so weit fortgeschritten. Von hier aus kann man sogar in das darüberliegende Standesamt blicken. Auch alte Wandmalereien werden unter dem Putz wieder sichtbar.
3: Der Ratskeller ist unser großes Sorgenkind. Das ist die Ursache dafür, dass wir hier etwas länger gebraucht haben als ursprünglich geplant. Im Ratskeller werden wir bis Ende des Jahres die Statik und den Brandschutz wieder ertüchtigen, werden dann aber für den weiteren Ausbau für Elektrotechnik, Beleuchtung, Wärme und insbesondere die Kücheneinrichtungen mindestens bis 2030 noch brauchen.
2: Im altehrwürdigen Rathaus muss immer weiter saniert werden, denn der Zahn der Zeit hat überall sichtbare Spuren hinterlassen.
3: Wir sind beim Rathaus in einer dauerhaften Sanierung. Wir werden hier also noch viele Jahre an den Fassaden des Rathauses bauen. Wir haben einen Bauplan mit einzelnen Bauabschnitten, die besagen, dass wir hier jedes Jahr eine weitere Fassade machen. Und so sind wir hier auch mindestens noch 8 bis 10 Jahre beschäftigt, bis wir alles durchsaniert haben. Das heißt also Dauerbaustelle im laufenden Betrieb.
2: Der nächste Bauabschnitt betrifft dann die Westfassade. Einschließlich dem Bereich der Ratswaage. Aber das begehrte Fotomotiv, Die Hauptansicht des Rathauses ist jetzt wieder für alle sichtbar und setzt ein deutliches Zeichen für die voranschreitende Sanierung und den Erhalt dieses historischen Gebäudes. Großbaustelle Ösig. Blankenburger Stadtwerke steigen ihren Kunden aufs Dach. Die Blankenburger Stadtwerke setzen ein neues Photovoltaikprojekt bei ihrem Klimastrompartner, dem gemeinnützigen Verein für Sozialeinrichtungen GVS, um. Seit einigen Wochen ist das Seniorenzentrum der GVS in der Ösig eingerüstet. Der Grund ist die Installation einer riesigen PV-Anlage auf dem Dach bzw. an der Fassade des Objektes, sodass ein Großteil des eigenen Stroms künftig vor Ort produziert werden kann.
4: Das ist natürlich ein klares Zeichen der GVS, erstmal an uns, dass sie uns gewählt haben als Partner, aber auch ein klares Zeichen Richtung Energiewende und Richtung Ausrichtung der GVS, damit die Energiewende auch durch die GVS auch hier vor Ort mit begleitet werden kann und auch zukünftig mehr als 50%, ein signifikanter Anteil, dann jetzt vom Dach regenerativ vor Ort direkt verbraucht werden kann und man so klimaneutral der Zukunft entgegenblickt.
2: Neben der Verwaltung, den Tagesstätten und diversen Einrichtungen sind 96 Bewohner im Seniorenzentrum untergebracht und das bedeutet, Elektroenergie wird rund um die Uhr benötigt. Der Verbrauch für den Komplex liegt im Jahr bei rund 380.000 Kilowattstunden. Deshalb entschlossen sich beide Partner, eine PV-Anlage auf die rund 3.000 Quadratmeter große Dachfläche zu bringen, um daraus Vorteile zu ziehen.
5: Wir haben sehr viele Vorteile, denn wir haben vereinbart, dass bevor die PV-Anlagen auf die Dächer der Objekte des GVS kommen, nochmal saniert werden. Insgesamt haben wir hier ein Investment eingespart um die 500.000 Euro brutto, die wir eben nicht umlegen müssen auf die Kosten der Heimbewohner oder auch auf die Kosten der Kitas, wo der Landkreis eben auch viel Kosten tragen wird in der Betreibung der Kitas. Und insofern ist das schon mal ein wesentlicher Vorteil. Und zum anderen haben wir hier langfristig Sicherheit und Planungssicherheit, was den Strompreis anbelangen wird. Wir haben ein geringes Niveau die nächsten 25 Jahre und haben darüber hinaus auch die weitere Perspektive über die Betreibung oder über den Verbrauch des PV-Stroms noch mal drüber nachzudenken, mit Wärmepumpenanlagen zu arbeiten, wo wir eben auch im zweiten Schritt die Chance haben und die Option haben, auch noch mal Gaskosten einzusparen in Größenordnungen.
4: Das Schöne an dem Gesamtprojekt ist, dass wir natürlich für die GVS die Anlage finanzieren und bauen werden, bauen lassen, um genau zu sein. Und der GVS natürlich jetzt einen Strompreis bekommt, was der Strom vom Dach sein wird, ausmacht. Und dieser Strompreis ist natürlich etwas günstiger als der Strom, wie er sonst vom Netz aus der Steckdose in Anführungsstrichen kommt. Und mit dem niedrigen Strompreis sparen jetzt direkt schon durch die Errichtung der Anlage. Aber das ist nicht der größte Vorteil. Der größte Vorteil ist jetzt, dass sie die nächsten 20 Jahre diesen Strompreis auch haben. Das heißt, die haben auch für die Zukunft eine Planungssicherheit und vor allen Dingen eine Preisstabilität.
2: Die Stadtwerke, die diese große Investition tätigen, bleiben natürlich weiterhin der Eigentümer der Anlage. Und das mit einem positiven Blick in die Zukunft.
4: Wir als Stadtwerke haben natürlich den Vorteil gegenüber dessen, wenn der GVS das selbst gemacht hätte, dass wir natürlich weiterhin den Strom verkaufen können. Zukünftig kommt er dann vom Dach statt aus der Steckdose. Aber wir sind natürlich weiterhin mit involviert und freuen uns, der starke Partner der GVS zu sein.
2: Wenn es um Photovoltaik geht, arbeiten die Blankenburger Stadtwerke bereits seit Jahren mit dem in Gernrode ansässigen Unternehmen Solar Energy Mitte eng zusammen. Diese Anlage ist nicht nur sehr groß, sondern unterscheidet sich auch von den bisherigen.
6: Also die Besonderheit bei dieser Installation ist, dass wir hier im Keller gar keinen Platz hatten oder im Technikraum, um irgendwo Wechselrichter und Speicher zu installieren. Und aus dem Grund haben wir uns hier was einfallen lassen und haben einen 40 Fuß Seekontainer einfach auf die grüne Wiese gestellt. Also wir haben ein Fundament vorher drunter gebaut und da kommt die ganze Technik rein. Da kommen die Wechselrichter rein, da kommt der Speicher rein, da kommt eine komplett neue Hauptverteilung rein, wo alles gemessen und gezählt wird. Eine Klimaanlage, damit das im Sommer gekühlt werden kann und eine kleine Heizung für den Winter, dass das einfach da den Geräten halt kein Schaden entstehen kann. Und das ist einfach die Besonderheit, dass wir hier diese Lösung hatten. Und damit haben wir alles ausgegliedert, alles fein an einem Ort, sauber vom Gebäude getrennt, auch brandschutztechnisch sauber. Bei der Größenordnung von PV-Anlagen sollte man da auch drauf achten. Und das ist die Besonderheit hier. Die Gesamtgröße der Anlage ist etwa 400 kW Peak. Wir haben insgesamt auf den Dächern 800 Module, also über 800 Module. Und an der Fassade werden wir auch noch 36 Module installieren. Und das sind dann in Summe knapp 400 kW Peak. Und hier werden dann ca. 400.000 Kilowattstunden Strom im Jahr produziert.
2: Die Speicherkapazität der Batterien liegt zurzeit bei 250 Kilowattstunden, könnte aber bei Bedarf noch verdoppelt werden. Nach Beendigung der Arbeiten am großen Hauptstandort ist geplant, nach und nach auch die anderen 8 kleineren Einrichtungen der GVS mit Photovoltaik auszurüsten. Das nächste Projekt wird wahrscheinlich noch in diesem Jahr die Kita Westend sein, die dann allerdings mit einer deutlich kleineren PV-Anlage bestückt wird.
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0: Der Sonntagvormittag startet sonnig bei Temperaturen bis 31 Grad. Mittags bleibt es sonnig mit einem leichten Wind aus Südwesten. Zum Abend hin ziehen Wolken auf, aber die Temperaturen bleiben bei rund 30 Grad. In der Nacht wird es wechselnd bewölkt und es weht ein leichter Wind aus Westen. Der Montag wird wechselnd bewölkt bei wenig Sonne und Temperaturen um 29 Grad.
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3: Zwischen Derenburg und Heimburg ist am Donnerstagmittag erneut ein Waldbrand ausgebrochen. Rund 400 Quadratmeter Waldfläche wurden dabei zerstört. Die Feuerwehr war mit 7 Fahrzeugen und 35 Einsatzkräften vor Ort und konnte die Flammen löschen. Die Polizei prüft nun, ob sich Glutnester des Brandes vom Vortag erneut entzündet haben oder ob fahrlässige bzw. vorsätzliche Brandstiftung die Ursache war. Hinweise nimmt das Polizeirevier Harz entgegen. In Elbingerode hat am Donnerstagnachmittag eine Wohnung gebrannt. Die Feuerwehr war mit 11 Fahrzeugen und 40 Einsatzkräften vor Ort und konnte das Feuer schnell löschen. Verletzt wurde niemand. Nach ersten Erkenntnissen brach das Feuer in der Küche im Bereich des Elektroherdes aus. Als Ursache kommen ein technischer Defekt oder fahrlässiges Verhalten in Frage. Der Sachschaden wird auf rund 80.000 Euro geschätzt. Am Dienstagabend ist am Bahnhofsgebäude der Harzer Schmalspurbahnen in Wernigerode ein Feuer ausgebrochen. Nach bisherigen Erkenntnissen geriet zunächst ein Strauch an der Fassade in Brand. Die Flammen griffen anschließend auf die Fassade und Teile des Dachstuhls über. Trotz eines ersten Löschversuchs entstand ein Schaden von rund 50.000 Euro. Bereits wenige Minuten zuvor hatte es auf dem Bahnhofsplatz einen kleineren Brand an Buschwerk gegeben. Die Polizei geht von Brandstiftung aus und bittet Zeugen um Hinweise. Zwischen Derenburg und Heimburg hat am Dienstagabend ein Waldbrand rund 100 Quadratmeter Fläche zerstört. Die Feuerwehren aus Blankenburg, Derenburg und Heimburg waren mit 8 Fahrzeugen und 40 Einsatzkräften im Einsatz. Die Polizei beschlagnahmte den Brandort und ermittelt wegen des Verdachts auf fahrlässige oder vorsätzliche Brandstiftung. Zeugen werden gebeten, sich beim Polizeirevier Harz zu melden. Die Polizei sucht Zeugen zu einem Fall von Tierquälerei in Harzgerode. Bereits am Donnerstag, den 9. Juli, entdeckte ein Landwirt auf einer Wiese an der Mägdesprunger Straße einen blauen Müllsack mit 3 Katzen. 2 Tiere konnten gerettet und in einem Tierheim versorgt werden. Eine Katze war bereits verendet. In der Nähe wurden außerdem Körperteile einer weiteren Katze gefunden. Die Polizei ermittelt wegen eines Verstoßes gegen das Tierschutzgesetz und bittet um Hinweise. Unbekannte haben in der Nacht zu Dienstag versucht, in das Feuerwehrgerätehaus in Derenburg einzubrechen. Die Täter öffneten ein auf Kipp stehendes Fenster, lösten dabei jedoch einen Alarm aus und flüchteten, ohne in das Gebäude einzudringen. Die Polizei sicherte Spuren und hat Ermittlungen wegen versuchten besonders schweren Diebstahls aufgenommen. Sie weist außerdem darauf hin, Fenster auch bei kurzer Abwesenheit vollständig zu schließen. Auf der Landesstraße 66 zwischen Heteborn und Hedersleben hat sich in der Nacht zu Dienstag ein schwerer Verkehrsunfall ereignet. Ein 40-jähriger Autofahrer kam in einer Rechtskurve von der Fahrbahn ab, fuhr eine Böschung hinauf und prallte gegen einen Baum. Die Feuerwehr musste den schwer verletzten Mann aus dem Fahrzeug befreien. Am Auto entstand Totalschaden. Die Polizei ermittelt zur Unfallursache.
4: Im Fokus sowjetischer Geheimdienste. Ausstellung zur Strafjustiz der sowjetischen Besatzungszeit.
5: Seit dem 19. Juni haust die Ausstellung Politische Strafjustiz in der sowjetischen Besatzungszone und frühen DDR Sachsen-Anhalt im Industrie- und Filmmuseum Wolfen. Die Wanderausstellung, welche in Zusammenarbeit mit dem Justizministerium entstanden ist, wirft einen Blick auf eine oft übersehene Geschichte.
6: Also die Themen, die wir in dieser Ausstellung behandeln, das sind eigentlich die Menschen, die in den Fokus der sowjetischen Besatzungsmacht gerieten, die inhaftiert wurden durch die sowjetischen Sicherheitsdienste bzw. Geheimdienste, NKWD, bzw. die Spionageabwehr der Roten Armee SMERSH. Und ein Teil von diesen Menschen, wir reden hier von einer sechsstelligen Zahl im Gebiet sozusagen der ehemaligen DDR, die wurden ohne verurteilt zu werden ausgesondert aus der Gesellschaft. Das heißt, man hat sie weggesperrt in Internierungslagern, in sogenannten sowjetischen Speziallagern.
5: In der Zeit zwischen 1945 und 1952 gab es Unmengen an Strafbeständen und Prozessen in Sachsen-Anhalt. Opfer dieser recht willkürlichen Strafjustiz fanden sich aus verschiedensten Gruppen.
6: Wenn wir jetzt von den deutschen Zivilisten ausgehen, dann waren das auch zum Beispiel Jugendliche wegen Werwolfverdachts. Das hieß dann so antisowjetische Gruppenbildung. Wenn Waffen gefunden wurden, was auch ein Straftatbestand war, illegaler Waffenbesitz, war das strafschärfend. Wir haben auch eine ganze Reihe von Verfahren wegen Verbrechens gegen die Menschlichkeit, also NS- und Kriegsverbrechen, wobei die Vorwürfe oftmals sozusagen in den Raum geworfen wurden und gar nicht bewiesen werden konnten. Und es gibt eine ganze Reihe sozusagen auch von Vorwürfen wegen angeblicher Spionage bzw. Spionageverdacht, Tätigkeit für westliche Geheimdienste, amerikanische, britische, französische oder zum Beispiel dann Organisation Gehlen dann in den 1950er Jahren, antisowjetische Propaganda, antisowjetische Gruppenbildung, Terror, also auch als Vorwurf, auch illegaler Grenzübertritt schon, sowas wurde auch geahndet.
5: Diese Menschen wurden mit übermäßig hohem Strafmaß bestraft. Oft reichten sie von 10 bis 15 Jahren Haftstrafe bis hin zur Todesstrafe. Doch sowohl Strafbestände als auch Verfahren wurden willkürlich geführt.
6: Also man kann hier schon von einer willkürlichen Justiz sprechen, weil es sind nicht nur sozusagen diese hohen Strafmaße, sozusagen, die sich an den Regeln sozusagen des Strafgesetzbuches der Russischen Föderation orientierten. Genau diese Straftatbestände sind ja auch zugrunde gelegt worden, sondern es kommen noch ein paar Sachen hinzu. Wenn man überlegt, dass diese Verhandlungen auf Russisch geführt wurden, ja, wo ja sozusagen die Menschen von hier aus der Region dem gar nicht folgen konnten, weil in der Regel nicht übersetzt wurde. Es waren eigentlich Schnellverfahren, wo immer schon das Verfahren immer durch das Militärkollegium schon vorgeprüft wurde. Das heißt, die haben die Verhandlungen schon mal durchgespielt und es wurde eigentlich dann im Wesentlichen nur noch das Urteil verkündet. Und das, was oftmals als Geständnisse herangezogen wurden, das ist eben in vielen Fällen auch durch Folter, also durch richtig körperliche Folter herbeigeführt worden.
5: Wir konnten Bose nach einzelnen besonderen Beispielen fragen. Er erzählte über den Pfarrer Rudolf Ebel.
6: Verbrechen gegen die Menschlichkeit, was hier vor Gericht gebracht wurde, ist der Fall von Rudolf Ebel, der in der Haftanstalt Roter Ochse der evangelische Anstaltspfarrer war. Und er ist im Sommer 1945 mit einer ganzen Gruppe sozusagen von Bediensteten des Zuchthauses verhaftet worden und unter anderem den Direktor, Wachpersonal, Aufsichtspersonal im Arbeitsdienst, aber zum Beispiel der Anstaltsarzt auch und der Anstaltsgeistliche. Und man hat ihn mitwirken an den Hinrichtungen im Roten Ochsen. Da sind ja durch die NS-Justiz von Ende 1942 bis April 1945 549 Menschen zum Tode verurteilt. Also die zum Tode verurteilt waren, sind hingerichtet worden, überwiegend mit der Guillotine und sozusagen Mitwirkung an Hinrichtungen. Und es sind eine Reihe an Todesurteilen verhängt worden und aber gegen Herrn Ebel als Anstaltsgeistlichen 7 Jahre Arbeitslager, weil man die Mitwirkung. Was die nicht verstanden haben in dem Fall, dass er natürlich den zum Tode Verurteilten vor ihrer Hinrichtung geistlichen Beistand gegeben hat. Und das haben die Vernehmungsoffiziere des sowjetischen Geheimdienstes missverstanden in dem Sinne, dass er sie dazu gezwungen hätte, ihre Taten zu gestehen. Und das Ende ist aber letztendlich genauso fatal wie im Fall von Wilhelm Naumann. Er wird verurteilt, zwar nur zu einer Zeitstrafe, überlebt das aber trotzdem nicht, weil damals hieß das, in die Sowjetunion deportiert zu werden. Und wir konnten damals sozusagen diesen Transport nachgehen, sozusagen. Der sollte in den hohen Norden der UdSSR gehen und er stirbt noch auf der Fahrt dorthin. Ja, und das, keiner von den zu Zeitstrafen Verurteilten hat das eben überlebt bei diesem Transport. Das ist eben so ein klassisches Beispiel.
5: Viele der Verurteilten wurden nach 1990 aufgrund von fehlenden Beweisen auf Antrag strafrechtlich von der Russischen Föderation rehabilitiert. Wer sich selbst ein Bild über die vielen Einzelschicksale machen will, kann noch bis zum 1. September kommen. Nähere Informationen und Termine von Veranstaltungen zur Ausstellung finden Sie unter der Website des Industrie- und Filmmuseums Wolfen.
7: Großbaustelle Ösig. Blankenburger Stadtwerke steigen ihren Kunden aufs Dach.

0: Die Blankenburger Stadtwerke setzen ein neues Photovoltaikprojekt bei ihrem Klimastrompartner, dem gemeinnützigen Verein für Sozialeinrichtungen GVS, um. Seit einigen Wochen ist das Seniorenzentrum der GVS in der Ösig eingerüstet. Der Grund ist die Installation einer riesigen PV-Anlage auf dem Dach bzw. an der Fassade des Objektes, sodass ein Großteil des eigenen Stroms künftig vor Ort produziert werden kann.
1: Das ist natürlich ein klares Zeichen der GVS, erstmal an uns, dass sie uns gewählt haben als Partner, aber auch ein klares Zeichen Richtung Energiewende und Richtung Ausrichtung der GVS, damit die Energiewende auch durch die GVS auch hier vor Ort mit begleitet werden kann und auch zukünftig mehr als 50%, ein signifikanter Anteil, dann jetzt vom Dach regenerativ vor Ort direkt verbraucht werden kann und man so klimaneutral der Zukunft entgegen geht.
0: Neben der Verwaltung, den Tagesstätten und diversen Einrichtungen sind 96 Bewohner im Seniorenzentrum untergebracht und das bedeutet, Elektroenergie wird rund um die Uhr benötigt. Der Verbrauch für den Komplex liegt im Jahr bei rund 380.000 Kilowattstunden. Deshalb entschlossen sich beide Partner, eine PV-Anlage auf die rund 3.000 Quadratmeter große Dachfläche zu bringen, um daraus Vorteile zu ziehen.
2: Wir haben sehr viele Vorteile, denn wir haben vereinbart, dass bevor die PV-Anlagen auf die Dächer der Objekte des GVS kommen, nochmal saniert werden. Insgesamt haben wir hier ein Investment eingespart um die 500.000 Euro brutto, die wir eben nicht umlegen müssen auf die Kosten der Heimbewohner oder auch auf die Kosten der Kitas, wo der Landkreis eben auch viel Kosten tragen wird in der Betreibung der Kitas. Und insofern ist das schon mal ein wesentlicher Vorteil. Und zum anderen haben wir hier langfristig Sicherheit und Planungssicherheit, was den Strompreis anbelangen wird. Wir haben ein geringes Niveau die nächsten 25 Jahre und haben darüber hinaus auch die weitere Perspektive über die Betreibung oder über den Verbrauch des PV-Stroms nochmal drüber nachzudenken, mit Wärmepumpenanlagen zu arbeiten, wo wir eben auch im zweiten Schritt die Chance haben und die Option haben, auch nochmal Gaskosten einzusparen in Größenordnungen.
1: Das Schöne an dem Gesamtprojekt ist, dass wir natürlich für die GVS die Anlage finanzieren und bauen lassen, um genau zu sein. Und der GVS natürlich jetzt einen Strompreis bekommt, der Strom vom Dach sein wird, ausmacht. Und dieser Strompreis ist natürlich etwas günstiger als der Strom, wie er sonst vom Netz aus der Steckdose in Anführungsstrichen kommt. Und mit dem niedrigen Strompreis sparen jetzt direkt schon durch die Errichtung der Anlage. Aber das ist nicht der größte Vorteil. Der größte Vorteil ist jetzt, dass sie die nächsten 20 Jahre diesen Strompreis auch haben. Das heißt, die haben auch für die Zukunft eine Planungssicherheit und vor allen Dingen eine Preisstabilität.
0: Die Stadtwerke, die diese große Investition tätigen, bleiben natürlich weiterhin der Eigentümer der Anlage. Und das mit einem positiven Blick in die Zukunft.
1: Wir als Stadtwerke haben natürlich den Vorteil gegenüber dessen, wenn der GVS das selbst gemacht hätte, dass wir natürlich weiterhin den Strom verkaufen können. Zukünftig kommt er dann vom Dach statt aus der Steckdose. Aber wir sind natürlich weiterhin mit involviert und freuen uns, der starke Partner der GVS zu sein.
0: Wenn es um Photovoltaik geht, arbeiten die Blankenburger Stadtwerke bereits seit Jahren mit dem in Gernrode ansässigen Unternehmen Solar Energy Mitte eng zusammen. Diese Anlage ist nicht nur sehr groß, sondern unterscheidet sich auch von den bisherigen.
3: Also die Besonderheit bei dieser Installation ist, dass wir hier im Keller gar keinen Platz hatten oder im Technikraum, um irgendwo Wechselrichter und Speicher zu installieren. Und aus dem Grund haben wir uns hier was einfallen lassen und haben einen 40 Fuß Seecontainer einfach auf die grüne Wiese gestellt. Also wir haben ein Fundament vorher drunter gebaut und da kommt die ganze Technik rein. Da kommen die Wechselrichter rein, da kommt der Speicher rein, da kommt eine komplett neue Hauptverteilung rein, wo alles gemessen und gezählt wird. Eine Klimaanlage, damit das im Sommer gekühlt werden kann und eine kleine Heizung für den Winter, dass das einfach da den Geräten halt kein Schaden entstehen kann. Und das ist einfach die Besonderheit, dass wir hier diese Lösung hatten. Und damit haben wir alles ausgegliedert, alles fein an einem Ort, sauber vom Gebäude getrennt, auch brandschutztechnisch sauber, bei der Größenordnung von PV.

0: Anlagen sollte man da auch drauf achten und das ist die Besonderheit hier. Die Gesamtgröße der Anlage ist etwa 400 kW Peak. Wir haben insgesamt auf den Dächern 800 Module, also über 800 Module. Und an der Fassade werden wir auch noch 36 Module installieren. Und das sind dann in Summe knapp 400 kW Peak. Und hier werden dann ca. 400.000 Kilowattstunden Strom im Jahr produziert.
1: Die Speicherkapazität der Batterien liegt zurzeit bei 250 Kilowattstunden, könnte aber bei Bedarf noch verdoppelt werden. Nach Beendigung der Arbeiten am großen Hauptstandort ist geplant, nach und nach auch die anderen 8 kleineren Einrichtungen der GVS mit Photovoltaik auszurüsten. Das nächste Projekt wird wahrscheinlich noch in diesem Jahr die Kita Westend sein, die dann allerdings mit einer deutlich kleineren PV-Anlage bestückt wird.
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0: Der Sonntagvormittag startet sonnig bei Temperaturen bis 31 Grad. Mittags bleibt es sonnig mit einem leichten Wind aus Südwesten. Zum Abend hin ziehen Wolken auf, aber die Temperaturen bleiben bei rund 30 Grad. In der Nacht wird es wechselnd bewölkt und es weht ein leichter Wind aus Westen. Der Montag wird wechselnd bewölkt bei wenig Sonne und Temperaturen um 29 Grad.
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2: Siebzehnter Klangwechsel bei John Cage Projekt. Noch über 600 Jahre bis zum musikalischen Finale. 25 Jahre nach dem Start des außergewöhnlichen Musikprojekts rund um John Cages Werk Organ Squared sorgt Halberstadt längst auch international für Aufmerksamkeit. Mittlerweile berichtet sogar die amerikanische Presse über das langsamste Musikstück der Welt. Und auch in diesem Jahr zog der mittlerweile 17. Klangwechsel wieder zahlreiche Besucherinnen und Besucher aus aller Welt nach Halberstadt. Rund um den Klangwechsel hat sich inzwischen ein fester Ablauf etabliert. Etwa 1,5 Stunden vor dem eigentlichen Ereignis fand zunächst eine Pressekonferenz statt. Dort wurde mit einer begleitenden Ausstellung noch einmal die Geschichte des Projekts sowie das musikalische Schaffen von John Cage vorgestellt. Beim Thema Finanzierung wird die Luft allerdings langsam dünner. Zwar haben sich die Verantwortlichen in den vergangenen Jahren immer wieder kreative Aktionen zum Spendensammeln einfallen lassen, doch die größten Einnahmequellen sind inzwischen ausgeschöpft. Die Jahresplaketten bis zum Schlusskonzert sind bereits komplett ausverkauft. Eintrittskarten für den finalen Klangwechsel, der erst in rund 600 Jahren stattfinden wird, sind dagegen weiterhin erhältlich. Aufgrund der großen Resonanz der vergangenen Klangwechsel haben sich die Veranstalter außerdem dazu entschieden, Eintrittskarten für den Besuch der Burchardi-Kirche anzubieten. Der Eintritt ist dabei eigentlich als Spende zu verstehen und kommt direkt dem Verein und dem Fortbestand des Projekts zugute. Auch in diesem Jahr war das Interesse groß und die Veranstaltung war erneut sehr gut besucht. Für den diesjährigen Klangwechsel verantwortlich war Organist Christoph Halliger. Der Halberstädter Architekt unterstützt das Cage-Projekt bereits seit vielen Jahren und übernahm diesmal die musikalische Aufgabe des Klangwechsels und gab mit einem Zug an einem Faden den Windzugang der neu eingesetzten Pfeife frei.
3: Freunde des Cage-Projektes zur Aufführung von Organ Tour des LSLSP zum Klangwechsel heute wird präpariert, in die Orgel eingesetzt. Dann erklingt noch kein neuer Ton. Es gibt vielleicht ein Geräusch vom Wind, aber es ist noch nicht der neue Klang.
2: Dann war der große Moment gekommen.

Nachdem die neue Orgelpfeife mit dem Ton A eingesetzt worden war, erklang erstmals der neue Klang und es erfolgte der Wechsel vom 7- zum 8-Klang.

Ein besonderer Augenblick, auf den viele Besucher jahrelang gewartet haben.

0: Ich würde sagen, beide sind wir schon von Anfang an dabei und wir haben das Projekt von Anfang an begleitet und weiterentwickelt. Und ich bin stolz auf Halberstadt, auf die Halberstädterinnen und Halberstädter, die das weitergemacht haben. Und ich glaube, wir treffen uns alle 2640 hier, egal wie, und wir werden weiter zelebrieren. Also es ist auf jeden Fall was Besonderes für Halberstadt, für Sachsen-Anhalt. Wir sind stolz.
1: Können Sie sich denn noch an den ersten Tag erinnern, als das Projekt gestartet hat?
0: Absolut. Ich war am Anfang dabei. Wir haben sogar zusammen gespielt hier. Das war schon beeindruckend. Und es ist immer weiter gewachsen. Und das ist toll, dass die Stadt, die Leute hier in Halberstadt dabei bleiben und weitermachen. Das ist wichtig.
1: Ich kann mich daran erinnern, damals war es sehr kalt, glaube ich, ja, hier drin. Es war ja schon fortgeschritten, war kälter. Und Ballett war hier, es waren riesige Bühnen aufgebaut über drei Ebenen.
0: Genau. War etwas kälter, nicht so heiß wie heute, aber es ist so, es geht weiter und wir werden die nächsten Jahre die 2635 nennen.
2: Und es ist ja auch gerade mit dem, es geht weiter, es hat jetzt ja auch sozusagen einen Generationenwechsel gegeben. Ne?
1: Also das ist ja auch wichtig, nicht nur in der Wirtschaft.
2: Ist entscheidend. Ich bin
0: wir
2: jetzt einer der Ältesten.
0: Und andere machen weiter und es wird immer so passieren. Viele Generationen werden weitermachen. Ja. Das ist gut.
2: Aber das war natürlich nicht klar, dass es so geht. Aber es ist so gegangen und das ist gut.
0: Auf jeden Fall, wir sind stolz beide drauf.
3: Hinter dem außergewöhnlichen Projekt stehen zahlreiche engagierte Menschen. Einer von ihnen ist Rainer Neugebauer, der das Cage-Projekt bereits seit den Anfängen begleitet und bis heute mit großem Einsatz unterstützt.
1: 25 Jahre, ein tolles Jubiläum. Hätten Sie gedacht, dass Sie das mal erreichen?
4: Das ist schwierige Frage. Meine Frau hat gedacht, das schafft ihr nie. Ja? Die war sehr pessimistisch. Ich habe es mir gewünscht immer. Und dass es so ein Erfolg ist, das hat ja auch keiner von denen aus Trossingen so gedacht. Sie können ja noch nachlesen, 2006, ja, da hieß es Schnapsidee, nicht? Und dass sich das so über die Zeit so gesettelt hat, ja, dass immer mehr Leute kommen, dass aus dem Ausland Leute kommen und uns unterstützen.
1: Ja, am Anfang, die ersten Klangwechsel, die waren ja noch ziemlich, da waren wir noch ziemlich alleine hier in Halberstadt. Ja. Und dann ist es immer stärker gewachsen. Ja. Können Sie denn irgendeinen Klangwechsel ausmachen oder ein Jahr, wo Sie sagen, da kam der Bruch, da wurde es richtig bekannt, seitdem boomt.
4: Naja, es gab einen Klangwechsel, der war für uns fast lebensgefährlich im Nachhinein. Wir hatten den 2013er Klangwechsel. Danach waren fast 7 Jahre kein Klangwechsel. Und da sind ganz viele Leute gekommen. Und da hatten wir noch keine Begrenzung hier, was aus Sicherheitsgründen eigentlich schlimm war, wenn was passiert wäre. Wir hatten 1500 Leute in der Kirche. Und es ist ja so gewesen, dass auch kaum jemand so was Richtiges gehört hat, nicht? Als die Pfeifen dann gespielt wurden und so weiter. Und wir sind hinterher froh gewesen, dass nichts passiert. Wir hatten ja damals noch nicht mal diesen dritten Ausgang hier, nicht? Der ist ja erst später dann dazugekommen. Und das war natürlich ein ganz, ganz besonderer. Und der nächste war dann natürlich 2020, 7 Jahre später. Das war der Klangwechsel mit dem wirklich größten Medienhype. Und ausgerechnet in dieser Zeit, wo viele Leute dachten, oh, das ist schwierig für das Projekt, ja, wenn keine Klangwechsel sind, weil das natürlich immer die Aufmerksamkeit erholt und das Publikum ranholt, ausgerechnet diese Zeit, der Klangwechsel davor und der Klangwechsel direkt danach, waren die, glaube ich, den Durchbruch dann geschafft haben. Und jetzt gibt es ja fast schon eine hektische Abfolge von Klangwechseln, nächstes Jahr schon wieder, übernächstes Jahr schon zwei, nicht? Und ich gehe davon aus, dass es so weitergeht. Nicht? Also das ist jetzt etabliert. Ja.
1: Jetzt ist es ja ein sehr innovatives Projekt, aber auch die Macher dieses Projekts, die sind ja alle ehrenamtlich so wie Sie, mussten immer sehr innovativ sein, denn das kostet ja auch alles ein bisschen Geld. 25 Jahre habt ihr jetzt ja überstanden. Wie sieht es denn mit der Finanzierung für die nächsten 25 Jahre aus?
4: Also, wir hatten bis jetzt die meisten Jahre, wussten wir am Ende des Jahres nicht, ob wir das nächste Jahr finanziert kriegen. Wir haben die ganzen Spendentafeln, ja, wir haben unsere Förderer. So, und ich bin ja jetzt in die zweite Reihe zurückgetreten im letzten August und ich habe das mit gutem Gewissen machen können, weil wir jetzt für 2 Jahre das Geld schon haben. Wir leben immer noch von der Hand in den Mund, ja, und wir brauchen Unterstützung. Wir haben immer nur noch ein ganz geringes Stiftungskapital, ja, weil wir haben das minimalste Geld, was man brauchte in Sachsen-Anhalt, um überhaupt eine Stiftung zu gründen, nicht? Das haben wir da reingesteckt. Also wir können von keinem Stiftungskapital zehren oder von irgendwelchen Zinsen. Wir sind auf unsere Unterstützer angewiesen. Wir sind darauf angewiesen, auf die vielen, die diese Premium-Karte jetzt gekauft haben und die auch ermöglichen, dass all die anderen umsonst dann reinkommen. Ja, und wir nehmen auch keinen Eintritt. Und insofern, wir haben unser Herzblut reingesteckt, wir haben unheimlich viel Arbeit reingesteckt. Also das, was die Ehrenamtlichen hier leisten, das würde im Normalleben ja mindestens eine ganze Stelle sein. Ja, nicht? Sowohl die Organisation, die Öffnungszeiten, die künstlerische Planung und die Medienarbeit. Ja. Uns hat jemand angefragt, wir würden gerne den Pressesprecher oder die Pressesprecherin haben. Dann sage ich, wir sind alle ehrenamtlich und machen jeder, der das kann. Nicht? Also das ist so. Und ich bin jetzt zuversichtlich, dass solange ich noch lebe, das wird nicht mehr so viel sein. Ja, ne? Ich habe also 2/3 meines Lebens bestimmt schon rum, dass das weitergehen wird.
1: Also ich kann Ihnen eins sagen, auf jeden Fall in 620 Jahren kommen Sie auch ins Guinness Buch der Rekorde, denn dann wird es das letzte Sponsoring-Projekt der Welt sein.
4: Das kann sein. Wir sind ja immer ein bisschen vorsichtig mit dem Guinness Buch. Ja? Wir wollen ja nicht rekordverdächtig. Das ist vielleicht nochmal, dass wir sagen, das ist ja auch das etwas Untypische an dem Projekt.

0: das ist eigentlich auch das, was Cage gewollt hätte. Da bin ich mir ganz sicher, weil ich habe mit vielen Leuten geredet, die mit Cage zusammengearbeitet haben. Ich habe Cage selber nur mal auf der Bühne erlebt, ja, also nicht persönlich kennengelernt. Aber das eben, hört auf den Klang. Ja, nehmt den Klang so, wie er ist. Öffnet eure Ohren, legt erstmal alle Kategorien beiseite. Er sagt Empty Mind, also leerer Geist. Also nicht stellt euch dumm, nicht, sondern nicht, nicht sofort einteilen in schön, nicht schön oder ist das Musik, ist das nicht Musik, ist das E- oder U-Musik oder was soll das überhaupt? Lasst solche Fragen weg, befrei den Klang von allen Interpretationen und lausche ihm. Und vielleicht findest du ihn sogar schön.
1: Wer den nächsten Klangwechsel einmal selbst erleben möchte, muss nicht allzu lang warten. Im kommenden Jahr, am 5. Oktober, live dabei sein, wenn in Halberstadt erneut Musikgeschichte geschrieben wird.

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0: Der Sonntagvormittag startet sonnig bei Temperaturen bis 31 Grad. Mittags bleibt es sonnig mit einem leichten Wind aus Südwesten. Zum Abend hin ziehen Wolken auf, aber die Temperaturen bleiben bei rund 30 Grad. In der Nacht wird es wechselnd bewölkt und es weht ein leichter Wind aus Westen. Der Montag wird wechselnd bewölkt bei wenig Sonne und Temperaturen um 29 Grad.
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0: Die Verhüllung ist aufgehoben. Die Nordfassade präsentiert sich im neuen Glanz. 6. August 2026, 12 Uhr. Ein historisches Datum. Das Wernigeröder Rathaus zeigt sich von der Marktseite aus wieder in seiner alten Schönheit. Die Stadt ist stolz auf ihr Wahrzeichen und hat sich nicht gescheut, eine große finanzielle Summe für diese Arbeiten zur Verfügung zu stellen.
1: Weil das Rathaus Wernigerode nicht nur Dienstsitz vom Oberbürgermeister ist und der Stadtrat hier tagt, sondern auch, weil es wichtiges Wahrzeichen und Merkmal für die Wernigerode, aber auch für die vielen Touristen, die nach Wernigerode kommen, die erfreuen sich am Rathaus, die besuchen das Rathaus. Es ist also eins der meistfotografiertesten Objekte in Wernigerode, immer unter den Top 10 der Rathäuser in Deutschland, also ein wahnsinnig bekanntes Gebäude. Und das muss vernünftig aussehen, das muss im guten Zustand sein und deswegen haben wir uns da auch drum gekümmert.
2: Ich möchte ganz gerne darauf hinweisen, dass der Stadtrat ganz bewusst diese Gelder finanziert bzw. genehmigt haben, weil es eigentlich der Stolz der Einwohner von Wernigerode ist. Denn jede Einwohnerin und Einwohner freut sich, dass dieses Rathaus über die Landesgrenzen hinweg bekannt ist. Das zieht natürlich Touristen hierher. Und daher ist es auch nicht verwunderlich, dass der Stadtrat dann diese hohen Summen genehmigt, weil dieses Haus soll die nächsten 500 Jahre weiter überstehen und wir haben unseren Anteil in der Gegenwart für die Zukunft getan.
1: Wir hatten ganz viele Firmen, die mitgeholfen haben. Wir haben etwa eine halbe Million investiert, was die Fassade anbelangt. Wir haben ja auch den Ratssaal schon fertiggestellt und werden im Bereich des Standesamtes noch weitermachen. Und wir haben Unterstützung von der Stadt bekommen. Also der Stadtrat war auch immer einstimmig dabei. Und wir haben Unterstützung vom Land Sachsen-Anhalt bekommen.
0: Symbolisch wird mit dem Durchschneiden einer großen Schleife die Fertigstellung der Fassade gefeiert. Im April 2025 begannen hier die umfangreichen Bauarbeiten und auch die Verhüllung der Nordseite mit ihrem markanten Aufgang und den großen Türen.
3: Wir haben jetzt die Fassade knapp 16 Monate verhüllt bzw. hinterm Gerüst gehabt. Wir haben bis Anfang des Jahres war hier kein Stein mehr über dem anderen und haben in diesem Jahr die komplette Fassade wieder neu ausgemauert, neu verputzt und gemalert, natürlich bis in die tiefste Detailtiefe, was das Ergebnis hinter mir eben auch sehr gut zeigt.
0: Die Fassade des historischen Rathauses hat sich in den vergangenen Jahrhunderten immer wieder verändert, wie alte Zeichnungen und Fotos beweisen. Das alles hat die Rekonstruktion und Sanierung nicht einfacher gemacht.
3: Wir haben uns ja mit dem Denkmalschutz darauf verständigt, dieses Gebäude im Zustand von 1936 wieder zu konservieren und wieder so entsprechend herzurichten. Wir haben aber auch tatsächlich einzelne kleine Details wieder originalgetreu hergerichtet, die in den Sanierungen in den 30er Jahren, aber auch in den 90er Jahren teilweise verfälscht oder falsch dargestellt wurden. Das betrifft einige Schriftzüge, das betrifft aber auch die eine oder andere Malerei an unserer Fassade, die wir jetzt wieder originalgetreu richtig dargestellt haben.
0: Aber im Innern gehen die Arbeiten weiter. Nach der Fertigstellung des Ratssaals im vergangenen Herbst werden nach und nach Foyer und Treppenhaus saniert.
3: Im Inneren wird noch weiter gebaut. Natürlich sind die Wände auch von innen schon verputzt und soweit fertiggestellt. Allerdings werden wir da noch an den Fußböden arbeiten. Wir werden die Elektroinstallation, die Beleuchtung, Belichtung machen, sodass wir hier noch gut bis Ende des Jahres beschäftigt sind, bis auch das Foyer und das Treppenhaus wieder zugänglich sind.
0: Der angrenzende Ratskeller ist seit dem vergangenen Jahr geschlossen. Die Arbeiten sind auch aufgrund statischer Probleme noch nicht so weit fortgeschritten. Von hier aus kann man sogar in das darüberliegende Standesamt blicken. Auch alte Wandmalereien

0: werden unter dem Putz wieder sichtbar.
1: Der Ratskeller ist unser großes Sorgenkind. Das ist die Ursache dafür, dass wir hier etwas länger gebraucht haben als ursprünglich geplant. Im Ratskeller werden wir bis Ende des Jahres die Statik und den Brandschutz wieder ertüchtigen, werden dann aber für den weiteren Ausbau für Elektrotechnik, Beleuchtung, Wärme und insbesondere die Kücheneinrichtungen mindestens bis 2030 noch brauchen.
0: Im altehrwürdigen Rathaus muss immer weiter saniert werden, denn der Zahn der Zeit hat überall sichtbare Spuren hinterlassen.
1: Wir sind beim Rathaus in einer dauerhaften Sanierung. Wir werden hier also noch viele Jahre an den Fassaden des Rathauses bauen. Wir haben einen Bauplan mit einzelnen Bauabschnitten, die besagen, dass wir hier jedes Jahr eine weitere Fassade machen. Und so sind wir hier auch mindestens noch 8 bis 10 Jahre beschäftigt, bis wir alles durchsaniert haben. Das heißt also Dauerbaustelle im laufenden Betrieb.
0: Der nächste Bauabschnitt betrifft dann die Westfassade. Einschließlich dem Bereich der Ratswaage. Aber das begehrte Fotomotiv, die Hauptansicht des Rathauses, ist jetzt wieder für alle sichtbar und setzt ein deutliches Zeichen für die voranschreitende Sanierung und den Erhalt dieses historischen Gebäudes. Großbaustelle Ösig. Blankenburger Stadtwerke steigen ihren Kunden aufs Dach. Die Blankenburger Stadtwerke setzen ein neues Photovoltaikprojekt bei ihrem Klimastrompartner, dem gemeinnützigen Verein für Sozialeinrichtungen GVS, um. Seit einigen Wochen ist das Seniorenzentrum der GVS in der Ösig eingerüstet. Der Grund ist die Installation einer riesigen PV-Anlage auf dem Dach bzw. an der Fassade des Objektes, sodass ein Großteil des eigenen Stroms künftig vor Ort produziert werden kann.
2: Das ist natürlich ein klares Zeichen der GVS, erstmal an uns, dass sie uns gewählt haben als Partner, aber auch ein klares Zeichen Richtung Energiewende und Richtung Ausrichtung der GVS, damit die Energiewende auch durch die GVS auch hier vor Ort mit begleitet werden kann und auch zukünftig mehr als 50%, ein signifikanter Anteil, dann jetzt vom Dach regenerativ vor Ort direkt verbraucht werden kann und man so klimaneutral der Zukunft entgegenblickt.
0: Neben der Verwaltung, den Tagesstätten und diversen Einrichtungen sind 96 Bewohner im Seniorenzentrum untergebracht und das bedeutet, Elektroenergie wird rund um die Uhr benötigt. Der Verbrauch für den Komplex liegt im Jahr bei rund 380.000 Kilowattstunden. Deshalb entschlossen sich beide Partner, eine PV-Anlage auf die rund 3.000 Quadratmeter große Dachfläche zu bringen, um daraus Vorteile zu ziehen.
3: Wir haben sehr viele Vorteile, denn wir haben vereinbart, dass bevor die PV-Anlagen auf die Dächer der Objekte des GVS kommen, nochmal saniert werden. Insgesamt haben wir hier ein Investment eingespart um die 500.000 Euro brutto, die wir eben nicht umlegen müssen auf die Kosten der Heimbewohner oder auch auf die Kosten der Kitas, wo der Landkreis eben auch viel Kosten tragen wird in der Betreibung der Kitas. Und insofern ist das schon mal ein wesentlicher Vorteil. Und zum anderen haben wir hier langfristig Sicherheit und Planungssicherheit, was den Strompreis anbelangen wird. Wir haben ein geringes Niveau die nächsten 25 Jahre und haben darüber hinaus auch die weitere Perspektive über die Betreibung oder über den Verbrauch des PV-Stroms nochmal drüber nachzudenken, mit Wärmepumpenanlagen zu arbeiten, wo wir eben auch im zweiten Schritt die Chance haben und die Option haben, auch nochmal Gaskosten einzusparen in Größenordnungen.
2: Das Schöne an dem Gesamtprojekt ist, dass wir natürlich für die GVS die Anlage finanzieren und bauen werden, bauen lassen, um genau zu sein. Und der GVS natürlich jetzt einen Strompreis bekommt, der Strom vom Dach sein wird, ausmacht. Und dieser Strompreis ist natürlich etwas günstiger als der Strom, wie er sonst vom Netz aus der Steckdose in Anführungsstrichen kommt. Und mit dem niedrigen Strompreis sparen die jetzt direkt schon durch die Errichtung der Anlage. Aber das ist nicht der größte Vorteil. Der größte Vorteil ist jetzt, dass sie die nächsten 20 Jahre diesen Strompreis auch haben. Das heißt, die haben auch

0: für die Zukunft eine Planungssicherheit und vor allen Dingen eine Preisstabilität.
1: Die Stadtwerke, die diese große Investition tätigen, bleiben natürlich weiterhin der Eigentümer der Anlage. Und das mit einem positiven Blick in die Zukunft.
0: Wir als Stadtwerke haben natürlich den Vorteil gegenüber dessen, wenn der GVS das selbst gemacht hätte, dass wir natürlich weiterhin den Strom verkaufen können. Zukünftig kommt er dann vom Dach statt aus der Steckdose, aber wir sind natürlich weiterhin mit involviert und freuen uns, der starke Partner der GVS zu sein.
1: Wenn es um Photovoltaik geht, arbeiten die Blankenburger Stadtwerke bereits seit Jahren mit dem in Gernrode ansässigen Unternehmen Solar Energy Mitte eng zusammen. Diese Anlage ist nicht nur sehr groß, sondern unterscheidet sich auch von den bisherigen.
2: Also die Besonderheit bei dieser Installation ist, dass wir hier im Keller gar keinen Platz hatten oder im Technikraum, um irgendwo Wechselrichter und Speicher zu installieren. Und aus dem Grund haben wir uns hier was einfallen lassen und haben einen 40 Fuß Seekontainer einfach auf die grüne Wiese gestellt. Also wir haben ein Fundament vorher drunter gebaut und da kommt die ganze Technik rein. Da kommen die Wechselrichter rein, da kommt der Speicher rein, da kommt eine komplett neue Hauptverteilung rein, wo alles gemessen und gezählt wird. Eine Klimaanlage, damit das im Sommer gekühlt werden kann und eine kleine Heizung für den Winter, dass das einfach da den Geräten halt kein Schaden entstehen kann. Und das ist einfach die Besonderheit, dass wir hier diese Lösung hatten. Und damit haben wir alles ausgegliedert, alles fein an einem Ort, sauber vom Gebäude getrennt, auch brandschutztechnisch sauber. Bei der Größenordnung von PV-Anlagen sollte man da auch drauf achten. Und das ist die Besonderheit hier. Die Gesamtgröße der Anlage ist etwa 400 kW Peak. Wir haben insgesamt auf den Dächern 800 Module, also über 800 Module. Und an der Fassade werden wir auch noch 36 Module installieren. Und das sind dann in Summe knapp 400 kW Peak. Und hier werden dann ca. 400.000 Kilowattstunden Strom im Jahr produziert.
1: Die Speicherkapazität der Batterien liegt zurzeit bei 250 Kilowattstunden, könnte aber bei Bedarf noch verdoppelt werden. Nach Beendigung der Arbeiten am großen Hauptstandort ist geplant, nach und nach auch die anderen 8 kleineren Einrichtungen der GVS mit Photovoltaik auszurüsten. Das nächste Projekt wird wahrscheinlich noch in diesem Jahr die Kita Westend sein, die dann allerdings mit einer deutlich kleineren PV-Anlage bestückt wird.
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0: Der Sonntagvormittag startet sonnig bei Temperaturen bis 31 Grad. Mittags bleibt es sonnig mit einem leichten Wind aus Südwesten. Zum Abend hin ziehen Wolken auf, aber die Temperaturen bleiben bei rund 30 Grad. In der Nacht wird es wechselnd bewölkt und es weht ein leichter Wind aus Westen. Der Montag wird wechselnd bewölkt bei wenig Sonne und Temperaturen um 29 Grad.
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3: Zwischen Derenburg und Heimburg ist am Donnerstagmittag erneut ein Waldbrand ausgebrochen. Rund 400 Quadratmeter Waldfläche wurden dabei zerstört. Die Feuerwehr war mit 7 Fahrzeugen und 35 Einsatzkräften vor Ort und konnte die Flammen löschen. Die Polizei prüft nun, ob sich Glutnester des Brandes vom Vortag erneut entzündet haben oder ob fahrlässige bzw. vorsätzliche Brandstiftung die Ursache war. Hinweise nimmt das Polizeirevier Harz entgegen. In Elbingerode hat am Donnerstagnachmittag eine Wohnung gebrannt. Die Feuerwehr war mit 11 Fahrzeugen und 40 Einsatzkräften vor Ort und konnte das Feuer schnell löschen. Verletzt wurde niemand. Nach ersten Erkenntnissen brach das Feuer in der Küche im Bereich des Elektroherdes aus. Als Ursache kommen ein technischer Defekt oder fahrlässiges Verhalten in Frage. Der Sachschaden wird auf rund 80.000 Euro geschätzt. Am Dienstagabend ist am Bahnhofsgebäude der Harzer Schmalspurbahnen in Wernigerode ein Feuer ausgebrochen. Nach bisherigen Erkenntnissen geriet zunächst ein Strauch an der Fassade in Brand. Die Flammen griffen anschließend auf die Fassade und Teile des Dachstuhls über. Trotz eines ersten Löschversuchs entstand ein Schaden von rund 50.000 Euro. Bereits wenige Minuten zuvor hatte es auf dem Bahnhofsplatz einen kleineren Brand an Buschwerk gegeben. Die Polizei geht von Brandstiftung aus und bittet Zeugen um Hinweise. Zwischen Derenburg und Heimburg hat am Dienstagabend ein Waldbrand rund 100 Quadratmeter Fläche zerstört. Die Feuerwehren aus Blankenburg, Derenburg und Heimburg waren mit 8 Fahrzeugen und 40 Einsatzkräften im Einsatz. Die Polizei beschlagnahmte den Brandort und ermittelt wegen des Verdachts auf fahrlässige oder vorsätzliche Brandstiftung. Zeugen werden gebeten, sich beim Polizeirevier Harz zu melden. Die Polizei sucht Zeugen zu einem Fall von Tierquälerei in Harzgerode. Bereits am Donnerstag, den 9. Juli, entdeckte ein Landwirt auf einer Wiese an der Mägdesprunger Straße einen blauen Müllsack mit 3 Katzen. 2 Tiere konnten gerettet und in einem Tierheim versorgt werden. Eine Katze war bereits verendet. In der Nähe wurden außerdem Körperteile einer weiteren Katze gefunden. Die Polizei ermittelt wegen eines Verstoßes gegen das Tierschutzgesetz und bittet um Hinweise. Unbekannte haben in der Nacht zu Dienstag versucht, in das Feuerwehrgerätehaus in Derenburg einzubrechen. Die Täter öffneten ein auf Kipp stehendes Fenster, lösten dabei jedoch einen Alarm aus und flüchteten, ohne in das Gebäude einzudringen. Die Polizei sicherte Spuren und hat Ermittlungen wegen versuchten besonders schweren Diebstahls aufgenommen. Sie weist außerdem darauf hin, Fenster auch bei kurzer Abwesenheit vollständig zu schließen. Auf der Landesstraße 66 zwischen Heteborn und Hedersleben hat sich in der Nacht zu Dienstag ein schwerer Verkehrsunfall ereignet. Ein 40-jähriger Autofahrer kam in einer Rechtskurve von der Fahrbahn ab, fuhr eine Böschung hinauf und prallte gegen einen Baum. Die Feuerwehr musste den schwer verletzten Mann aus dem Fahrzeug befreien. Am Auto entstand Totalschaden. Die Polizei ermittelt zur Unfallursache.
4: Im Fokus sowjetischer Geheimdienste. Ausstellung zur Strafjustiz der sowjetischen Besatzungszeit.
5: Seit dem 19. Juni haust die Ausstellung Politische Strafjustiz in der sowjetischen Besatzungszone und frühen DDR Sachsen-Anhalt im Industrie- und Filmmuseum Wolfen. Die Wanderausstellung, welche in Zusammenarbeit mit dem Justizministerium entstanden ist, wirft einen Blick auf eine oft übersehene Geschichte.
6: Also die Themen, die wir in dieser Ausstellung behandeln, das sind eigentlich die Menschen, die in den Fokus der sowjetischen Besatzungsmacht gerieten, die inhaftiert wurden durch die sowjetischen Sicherheitsdienste bzw. Geheimdienste, NKWD, bzw. die Spionageabwehr der Roten Armee SMERSH. Und ein Teil von diesen Menschen, wir reden hier von einer sechsstelligen Zahl im Gebiet sozusagen der ehemaligen DDR, die wurden ohne verurteilt zu werden ausgesondert aus der Gesellschaft. Das heißt, man hat sie weggesperrt in Internierungslagern, in sogenannten sowjetischen Speziallagern.
5: In der Zeit zwischen 1945 und 1952 gab es Unmengen an Strafbeständen und Prozessen in Sachsen-Anhalt. Opfer dieser recht willkürlichen Strafjustiz fanden sich aus verschiedensten Gruppen.
6: Wenn wir jetzt von den deutschen Zivilisten ausgehen, dann waren das auch zum Beispiel Jugendliche wegen Werwolfverdachts. Das hieß dann so antisowjetische Gruppenbildung. Wenn Waffen gefunden wurden, was auch ein Straftatbestand war, illegaler Waffenbesitz, war das strafschärfend. Wir haben auch eine ganze Reihe von Verfahren wegen Verbrechens gegen die Menschlichkeit, also NS- und Kriegsverbrechen, wobei die Vorwürfe oftmals sozusagen in den Raum geworfen wurden und gar nicht bewiesen werden konnten. Und es gibt eine ganze Reihe sozusagen auch von Vorwürfen wegen angeblicher Spionage bzw. Spionageverdachttätigkeit für westliche Geheimdienste, amerikanische, britische, französische oder zum Beispiel dann Organisation GIL dann in den 1950er Jahren. Antisowjetische Propaganda, antisowjetische Gruppenbildung, Terror, also auch als Vorwurf, auch illegaler Grenzübertritt schon, sowas wurde auch geahndet.
5: Diese Menschen wurden mit übermäßig hohem Strafmaß bestraft. Oft reichten sie von 10 bis 15 Jahren Haftstrafe bis hin zur Todesstrafe. Doch sowohl Strafbestände als auch Verfahren wurden willkürlich geführt.
6: Also man kann hier schon von einer willkürlichen Justiz sprechen, weil es sind nicht nur sozusagen diese hohen Strafmaße, sozusagen, die sich an den Regeln sozusagen des Strafgesetzbuches der Russischen Föderation orientierten. Genau, die Straftatbestände sind ja auch zugrunde gelegt worden, sondern es kommen noch ein paar Sachen hinzu. Wenn man überlegt, dass diese Verhandlungen auf Russisch geführt wurden, ja, wo ja sozusagen die Menschen von hier aus der Region dem gar nicht folgen konnten, weil in der Regel nicht übersetzt wurde. Es waren eigentlich Schnellverfahren, wo immer schon das Verfahren immer durch das Militärkollegium schon vorgeprüft wurde. Das heißt, die haben die Verhandlungen schon mal durchgespielt und es wurde eigentlich dann im Wesentlichen nur noch das Urteil verkündet. Und das, was oftmals als Geständnisse herangezogen wurden, das ist eben in vielen Fällen auch durch Folter, also durch richtig körperliche Folter herbeigeführt worden.
5: Wir konnten Bose nach einzelnen besonderen Beispielen fragen. Er erzählte über den Pfarrer Rudolf Ebel.
6: Verbrechen gegen die Menschlichkeit, was hier vor Gericht gebracht wurde, ist der Fall von Rudolf Ebel, der in der Haftanstalt Roter Ochse der evangelische Anstaltspfarrer war. Und er ist im Sommer 1945 mit einer ganzen Gruppe sozusagen von Bediensteten des Zuchthauses verhaftet worden und unter anderem den Direktor, Wachpersonal, Aufsichtspersonal im Arbeitsdienst, aber zum Beispiel der Anstaltsarzt auch und der Anstaltsgeistliche. Und man hat ihnen die Mitwirkung an den Hinrichtungen im Roten Ochsen. Da sind ja durch die NS-Justiz von Ende 1942 bis April 1945 549 Menschen zum Tode verurteilt. Also die zum Tode verurteilt waren, sind hingerichtet worden, überwiegend mit der Guillotine und sozusagen Mitwirkung an Hinrichtungen. Und es sind eine Reihe an Todesurteilen verhängt worden und aber gegen Herrn Ebel als Anstaltsgeistlichen 7 Jahre Arbeitslager, weil man die Mitwirkung. Was die nicht verstanden haben in dem Fall, dass er natürlich den zum Tode Verurteilten vor ihrer Hinrichtung geistlichen Beistand gegeben hat. Und das haben die Vernehmungsoffiziere des sowjetischen Geheimdienstes missverstanden in dem Sinne, dass er sie dazu gezwungen hätte, ihre Taten zu gestehen. Und das Ende ist aber letztendlich genauso fatal wie im Fall von Wilhelm Naumann. Er wird verurteilt, zwar nur zu einer Zeitstrafe, überlebt das aber trotzdem nicht, weil damals hieß das, in die Sowjetunion deportiert zu werden. Und wir konnten damals sozusagen diesen Transport nachgehen sozusagen. Der sollte in den hohen Norden der UdSSR gehen und er stirbt noch auf der Fahrt dorthin. Ja, und das, keiner von den zu Zeitstrafen Verurteilten hat das eben überlebt bei diesem Transport. Das ist eben so ein klassisches Beispiel.
5: Viele der Verurteilten wurden nach 1990 aufgrund von fehlenden Beweisen auf Antrag strafrechtlich von der Russischen Föderation rehabilitiert. Wer sich selbst ein Bild über die vielen Einzelschicksale machen will, kann noch bis zum 1. September kommen. Nähere Informationen und Termine von Veranstaltungen zur Ausstellung finden Sie unter der Website des Industrie- und Filmmuseums Wolfen.
7: Großbaustelle Ösig. Blankenburger Stadtwerke steigen ihren Kunden aufs Dach. Die Blankenburger Stadtwerke setzen ein neues Photovoltaikprojekt bei ihrem Klimastrompartner, dem gemeinnützigen Verein für Sozialeinrichtungen GVS, um. Seit einigen Wochen ist das Seniorenzentrum der GVS in der Ösig eingerüstet. Der Grund ist die Installation einer riesigen PV-Anlage auf dem Dach bzw. an der Fassade des Objektes, sodass ein Großteil des eigenen Stroms künftig vor Ort produziert werden kann.
8: Das ist natürlich ein klares Zeichen der GVS, erstmal an uns, dass sie uns gewählt haben als Partner, aber auch ein klares Zeichen Richtung Energiewende und Richtung Ausrichtung der GVS, damit die Energiewende auch durch die GVS auch hier vor Ort mit begleitet werden kann und auch zukünftig mehr als 50%, ein signifikanter Anteil, dann jetzt vom Dach regenerativ vor Ort direkt verbraucht werden kann und man so klimaneutral der Zukunft entgegenblickt.
7: Neben der Verwaltung, den Tagesstätten und diversen Einrichtungen sind 96 Bewohner im Seniorenzentrum untergebracht und das bedeutet, Elektroenergie wird rund um die Uhr benötigt. Der Verbrauch für den Komplex liegt im Jahr bei rund 380.000 Kilowattstunden. Deshalb entschlossen sich beide Partner, eine PV-Anlage auf die rund 3.000 Quadratmeter große Dachfläche zu bringen, um daraus Vorteile zu ziehen.
9: Wir haben sehr viele Vorteile, denn wir haben vereinbart, dass bevor die PV-Anlagen auf die Dächer der Objekte des GVS kommen, nochmal saniert werden. Insgesamt haben wir hier ein Investment eingespart um die 500.000 Euro brutto, die wir eben nicht umlegen müssen auf die Kosten der Heimbewohner oder auch auf die Kosten der Kitas, wo der Landkreis eben auch viel Kosten tragen wird in der Betreibung der Kitas. Und insofern ist das schon mal ein wesentlicher Vorteil. Und zum anderen haben wir hier langfristig Sicherheit und Planungssicherheit, was den Strompreis anbelangen wird. Wir haben ein geringes Niveau die nächsten 25 Jahre und haben darüber hinaus auch die weitere Perspektive über die Betreibung oder über den Verbrauch des PV-Stroms nochmal drüber nachzudenken, mit Wärmepumpenanlagen zu arbeiten, wo wir eben auch im zweiten Schritt die Chance haben und die Option haben, auch nochmal Gaskosten einzusparen in Größenordnungen.
8: Das Schöne an dem Gesamtprojekt ist, dass wir natürlich für die GVS die Anlage finanzieren und bauen werden, bauen lassen, um genau zu sein. Und der GVS natürlich jetzt einen Strompreis bekommt, was der Strom vom Dach sein wird, ausmacht. Und dieser Strompreis ist natürlich etwas günstiger als der Strom, wie er sonst vom Netz aus der Steckdose in Anführungsstrichen kommt. Und mit dem niedrigen Strompreis sparen jetzt direkt schon durch die Errichtung der Anlage. Aber das ist nicht der größte Vorteil. Der größte Vorteil ist jetzt, dass sie die nächsten 20 Jahre diesen Strompreis auch haben. Das heißt, die haben auch für die Zukunft eine Planungssicherheit und vor allen Dingen eine Preisstabilität.
7: Die Stadtwerke, die diese große Investition tätigen, bleiben natürlich weiterhin der Eigentümer der Anlage. Und das mit einem positiven Blick in die Zukunft.
8: Wir als Stadtwerke haben natürlich den Vorteil gegenüber dessen, wenn der GVS das selbst gemacht hätte, dass wir natürlich weiterhin den Strom verkaufen können. Zukünftig kommt er dann vom Dach statt aus der Steckdose. Aber wir sind natürlich weiterhin mit involviert und freuen uns, der starke Partner der GVS zu sein.
7: Wenn es um Photovoltaik geht, arbeiten die Blankenburger Stadtwerke bereits seit Jahren mit dem in Gernrode ansässigen Unternehmen Solar Energy Mitte eng zusammen. Diese Anlage ist nicht nur sehr groß, sondern unterscheidet sich auch von den bisherigen.
10: Die Besonderheit bei dieser Installation ist, dass wir hier im Keller gar keinen Platz hatten oder im Technikraum, um irgendwo Wechselrichter und Speicher zu installieren. Und aus dem Grund haben wir uns hier was einfallen lassen und haben einen 40 Fuß Seecontainer einfach auf die grüne Wiese gestellt. Also wir haben ein Fundament vorher drunter gebaut und da kommt die ganze Technik rein. Da kommen die Wechselrichter rein, da kommt der Speicher rein, da kommt eine komplett neue Hauptverteilung rein, wo alles gemessen und gezählt wird. Eine Klimaanlage, damit das im Sommer gekühlt werden kann und eine kleine Heizung für den Winter, dass das einfach da den Geräten halt kein Schaden entstehen kann. Und das ist einfach die Besonderheit, dass wir hier diese Lösung hatten. Und damit haben wir alles ausgegliedert, alles fein an einem Ort, sauber vom Gebäude getrennt, auch brandschutztechnisch sauber. Bei der Größenordnung von PV-Anlagen sollte man da auch drauf achten. Und das ist die Besonderheit hier. Die Gesamtgröße der Anlage ist etwa 400 kW Peak. Wir haben insgesamt auf den Dächern 800 Module, also über 800 Module. Und an der Fassade werden wir auch noch 36 Module installieren. Und das sind dann in Summe knapp 400 kW Peak. Und hier werden dann ca. 400.000 Kilowattstunden Strom im Jahr produziert.
7: Die Speicherkapazität der Batterien liegt zurzeit bei 250 Kilowattstunden, könnte aber bei Bedarf noch verdoppelt werden. Nach Beendigung der Arbeiten am großen Hauptstandort ist geplant, nach und nach auch die anderen 8 kleineren Einrichtungen der GVS mit Photovoltaik auszurüsten. Das nächste Projekt wird wahrscheinlich noch in diesem Jahr die Kita Westend sein, die dann allerdings mit einer deutlich kleineren PV-Anlage bestückt wird.
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Der Sonntagvormittag startet sonnig bei Temperaturen bis 31 Grad. Mittags bleibt es sonnig mit einem leichten Wind aus Südwesten. Zum Abend hin ziehen Wolken auf, aber die Temperaturen bleiben bei rund 30 Grad. In der Nacht wird es wechselnd bewölkt und es weht ein leichter Wind aus Westen. Der Montag wird wechselnd bewölkt bei wenig Sonne und Temperaturen um 29 Grad.

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1: Siebzehnter Klangwechsel bei John Cage Projekt. Noch über 600 Jahre bis zum musikalischen Finale. 25 Jahre nach dem Start des außergewöhnlichen Musikprojekts rund um John Cages Werk Organ Squared sorgt Halberstadt längst auch international für Aufmerksamkeit. Mittlerweile berichtet sogar die amerikanische Presse über das langsamste Musikstück der Welt. Und auch in diesem Jahr zog der mittlerweile 17. Klangwechsel wieder zahlreiche Besucherinnen und Besucher aus aller Welt nach Halberstadt. Rund um den Klangwechsel hat sich inzwischen ein fester Ablauf etabliert. Etwa 1,5 Stunden vor dem eigentlichen Ereignis fand zunächst eine Pressekonferenz statt. Dort wurde mit einer begleitenden Ausstellung noch einmal die Geschichte des Projekts sowie das musikalische Schaffen von John Cage vorgestellt. Beim Thema Finanzierung wird die Luft allerdings langsam dünner. Zwar haben sich die Verantwortlichen in den vergangenen Jahren immer wieder kreative Aktionen zum Spendensammeln einfallen lassen, doch die größten Einnahmequellen sind inzwischen ausgeschöpft. Die Jahresplaketten bis zum Schlusskonzert sind bereits komplett ausverkauft. Eintrittskarten für den finalen Klangwechsel, der erst in rund 600 Jahren stattfinden wird, sind dagegen weiterhin erhältlich. Aufgrund der großen Resonanz der vergangenen Klangwechsel haben sich die Veranstalter außerdem dazu entschieden, Eintrittskarten für den Besuch der Burchardi-Kirche anzubieten. Der Eintritt ist dabei eigentlich als Spende zu verstehen und kommt direkt dem Verein und dem Fortbestand des Projekts zugute. Auch in diesem Jahr war das Interesse groß und die Veranstaltung war erneut sehr gut besucht. Für den diesjährigen Klangwechsel verantwortlich war Organist Christoph Halliger. Der Halberstädter Architekt unterstützt das Cage-Projekt bereits seit vielen Jahren und übernahm diesmal die musikalische Aufgabe des Klangwechsels und gab mit einem Zug an einem Faden den Windzugang der neu eingesetzten Pfeife frei.
2: Freunde des Cage-Projektes zur Aufführung von Organ Tours LSLSP zum Klangwechsel heute wird präpariert, in die Orgel eingesetzt. Dann erklingt noch kein neuer Ton. Es gibt vielleicht ein Geräusch vom Wind, aber es ist noch nicht der neue Klang.
1: Dann war der große Moment gekommen.

Nachdem die neue Orgelpfeife mit dem Ton A eingesetzt worden war, erklang erstmals der neue Klang und es erfolgte der Wechsel vom 7- zum 8-Klang.

0: Ich würde sagen, beide sind hier schon von Anfang an dabei und wir haben das Projekt von Anfang an begleitet und weiterentwickelt. Und ich bin stolz auf Halberstadt, auf die Halberstädterinnen und Halberstädter, die das weitergemacht haben. Und ich glaube, wir treffen uns alle 2640 hier, egal wie, und wir werden weiter zelebrieren. Also es ist auf jeden Fall was Besonderes für Halberstadt, für Sachsen-Anhalt. Wir sind stolz.
1: Können Sie sich denn noch an den ersten Tag erinnern, als das Projekt gestartet hat?
0: Absolut. Ich war am Anfang dabei. Wir haben sogar zusammen gespielt hier. Das war schon beeindruckend. Und es ist immer weiter gewachsen. Und das ist toll, dass die Stadt, die Leute hier in Halberstadt dabei bleiben und weitermachen. Das ist wichtig.
1: Ich kann mich daran erinnern, damals war es sehr kalt, glaube ich, ja, hier drin. Es war ja schon fortgeschritten, war kälter. Und Ballett war hier, es waren riesige Bühnen aufgebaut über 3 Ebenen.
0: Genau. War etwas kälter, nicht so heiß wie heute, aber es ist so. Es geht weiter und wir werden die nächsten Jahre die 2635 nennen. Ne?
2: Und es ist ja auch gerade mit dem, es geht weiter, es hat jetzt ja auch sozusagen einen Generationenwechsel gegeben. Ne?
1: Also das ist ja auch wichtig, nicht nur in der Wirtschaft.
2: Ist entscheidend. Ich bin jetzt einer der Ältesten.
0: Und andere machen weiter und es wird immer so passieren. Viele Generationen werden weitermachen. Ja. Das ist gut.
2: Aber das war natürlich nicht klar, dass es so geht. Aber es ist so gegangen und das ist gut.
0: Auf jeden Fall, wir sind stolz beide drauf.
3: Hinter dem außergewöhnlichen Projekt stehen zahlreiche engagierte Menschen. Einer von ihnen ist Rainer Neugebauer, der das Cage-Projekt bereits seit den Anfängen begleitet und bis heute mit großem Einsatz unterstützt.
1: 25 Jahre, ein tolles Jubiläum. Hätten Sie gedacht, dass Sie das mal erreichen?
4: Das ist eine schwierige Frage. Meine Frau hat gedacht, das schafft ihr nie. Ja? Die war sehr pessimistisch. Ich habe es mir gewünscht immer. Und dass es so ein Erfolg ist, das hat ja auch keiner von denen aus Trossingen so gedacht. Sie können ja noch nachlesen, 2006, ja, da hieß es Schnapsidee, nicht? Und dass sich das so über die Zeit so gesettelt hat, ja, dass immer mehr Leute kommen, dass aus dem Ausland Leute kommen und so.
1: Ja, am Anfang, die ersten Klangwechsel, die waren ja noch ziemlich, da waren wir noch ziemlich alleine hier in Halberstadt. Ja. Und dann ist es immer stärker gewachsen. Ja. Können Sie denn irgendeinen Klangwechsel ausmachen oder ein Jahr, wo Sie sagen, da kam der Bruch, da wurde es richtig bekannt, seitdem boomt.
4: Naja, es gab einen Klangwechsel, der war für uns fast lebensgefährlich im Nachhinein. Wir hatten den 2013er Klangwechsel. Danach waren fast 7 Jahre kein Klangwechsel. Und da sind ganz viele Leute gekommen. Und da hatten wir noch keine Begrenzung hier, was aus Sicherheitsgründen eigentlich schlimm war, wenn was passiert wäre. Wir hatten 1500 Leute in der Kirche. Und es ist ja so gewesen, dass auch kaum jemand so was Richtiges gehört hat, nicht? Als die Pfeifen dann gespielt wurden und so weiter. Und wir sind hinterher froh gewesen, dass nichts passiert. Wir hatten ja damals noch nicht mal diesen dritten Ausgang hier, nicht? Der ist ja erst später dann dazugekommen. Und das war natürlich ein ganz, ganz besonderer. Und der nächste war dann natürlich 2020, 7 Jahre später. Das war der Klangwechsel mit dem wirklich größten Medienhype. Und ausgerechnet in dieser Zeit, wo viele Leute dachten, oh, das ist schwierig für das Projekt, ja, wenn keine Klangwechsel sind, weil das natürlich immer die Aufmerksamkeit erholt und das Publikum ranholt. Ausgerechnet diese Zeit, der Klangwechsel davor und der Klangwechsel direkt danach, waren die, glaube ich, den Durchbruch dann geschafft haben. Und jetzt gibt es ja fast schon eine hektische Abfolge von Klangwechseln. Nächstes Jahr schon wieder, übernächstes Jahr schon 2, nicht? Und ich gehe davon aus, dass so weitergeht. Nicht? Also das ist jetzt etabliert. Ja.
1: Jetzt ist es ja ein sehr innovatives Projekt, aber auch die Macher dieses Projekts, die sind ja alle ehrenamtlich, so wie Sie, mussten immer sehr innovativ sein, denn das kostet ja auch alles ein bisschen Geld. 25 Jahre habt ihr jetzt ja überstanden. Wie sieht es denn mit der Finanzierung für die nächsten 25 Jahre aus?
4: Also, wir hatten bis jetzt die meisten Jahre, wussten wir am Ende des Jahres nicht, ob wir das nächste Jahr finanziert kriegen. Wir haben die ganzen Spendentafeln, ja, wir haben unsere Förderer. So, und ich bin ja jetzt in die zweite Reihe zurückgetreten im letzten August und ich habe das mit gutem Gewissen machen können, weil wir jetzt für 2 Jahre das Geld schon haben. Wir leben immer noch von der Hand in den Mund, ja, und wir brauchen Unterstützung. Wir haben immer nur noch ein ganz geringes Stiftungskapital, ja, weil wir haben das minimalste Geld, was man brauchte in Sachsen-Anhalt, um überhaupt eine Stiftung zu gründen, nicht? Das haben wir da reingesteckt. Also wir können von keinem Stiftungskapital zehren oder von irgendwelchen Zinsen. Wir sind auf unsere Unterstützer angewiesen. Wir sind

0: angewiesen auf die vielen, die diese Premium-Karte jetzt gekauft haben und die auch ermöglichen, dass all die anderen umsonst dann reinkommen. Ja? Und wir nehmen auch keinen Eintritt. Und insofern, wir haben unser Herzblut reingesteckt, wir haben unheimlich viel Arbeit reingesteckt. Also das, was die Ehrenamtlichen hier leisten, das würde im Normalleben ja, mindestens eine ganze Stelle sein. Ja, nicht? Sowohl die Organisation, die Öffnungszeiten, die künstlerische Planung und die Medienarbeit. Ja. Uns hat jemand angefragt, wir würden gerne den Pressesprecher oder die Pressesprecherin haben. Dann sage ich, wir sind alle ehrenamtlich und machen jeder, der das kann. Nicht? Also das ist so. Und ich bin jetzt zuversichtlich, dass solange ich noch lebe, das wird nicht mehr so viel sein. Ja, ne? Ich habe also 2/3 meines Lebens bestimmt schon rum, dass das weitergehen wird.
1: Also ich kann Ihnen eins sagen, auf jeden Fall in 620 Jahren kommen Sie auch ins Guinness Buch der Rekorde, denn dann wird es das letzte Sponsoring-Projekt der Welt sein.
0: Das kann sein. Wir sind ja immer ein bisschen vorsichtig mit dem Guinness Buch. Ja? Wir wollen ja nicht rekordverdächtig. Das ist vielleicht nochmal, dass wir sagen, das ist ja auch das etwas Untypische an dem Projekt, dieser Klangwechsel. Ja? Da ist Medienraub, ganz viele Leute, nicht? Es wird dauernd geredet und so weiter. Es werden Interviews gegeben. Das Eigentliche, ja, wo die Engländer und Amerikaner, the critical point, also nicht, das, was das ausmacht, dieses Projekt, ist, dass man einem Klang hier für längere Zeit nachlauschen kann und ihn in dem Raum erfahren kann. Denn wer hier hinkommt, wenn nur wenige Besucher da sind, dann merkt man, wie der

0: Musik? Ist das E- oder U-Musik? Oder was soll das überhaupt? Lass solche Fragen weg. Befrei den Klang von allen Interpretationen und lausche ihm. Und vielleicht findest du ihn sogar schön.
1: Wer den nächsten Klangwechsel einmal selbst erleben möchte, muss nicht allzu lang warten. Im kommenden Jahr, am 5. Oktober, live dabei sein, wenn in Halberstadt erneut Musikgeschichte geschrieben wird. Also,

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0: Der Sonntagvormittag startet sonnig bei Temperaturen bis 31 Grad. Mittags bleibt es sonnig mit einem leichten Wind aus Südwesten. Zum Abend hin ziehen Wolken auf, aber die Temperaturen bleiben bei rund 30 Grad. In der Nacht wird es wechselnd bewölkt und es weht ein leichter Wind aus Westen. Der Montag wird wechselnd bewölkt bei wenig Sonne und Temperaturen um 29 Grad.
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0: 17. Klangwechsel bei John Cage Projekt. Noch über 600 Jahre bis zum musikalischen Finale. 25 Jahre nach dem Start des außergewöhnlichen Musikprojekts rund um John Cages Werk Organ Squared sorgt Halberstadt längst auch international für Aufmerksamkeit. Mittlerweile berichtet sogar die amerikanische Presse über das langsamste Musikstück der Welt. Und auch in diesem Jahr zog der mittlerweile 17. Klangwechsel wieder zahlreiche Besucherinnen und Besucher aus aller Welt nach Halberstadt. Rund um den Klangwechsel hat sich inzwischen ein fester Ablauf etabliert. Etwa 1,5 Stunden vor dem eigentlichen Ereignis fand zunächst eine Pressekonferenz statt. Dort wurde mit einer begleitenden Ausstellung noch einmal die Geschichte des Projekts sowie das musikalische Schaffen von John Cage vorgestellt. Beim Thema Finanzierung wird die Luft allerdings langsam dünner. Zwar haben sich die Verantwortlichen in den vergangenen Jahren immer wieder kreative Aktionen zum Spendensammeln einfallen lassen, doch die größten Einnahmequellen sind inzwischen ausgeschöpft. Die Jahresplaketten bis zum Schlusskonzert sind bereits komplett ausverkauft. Eintrittskarten für den finalen Klangwechsel, der erst in rund 600 Jahren stattfinden wird, sind dagegen weiterhin erhältlich. Aufgrund der großen Resonanz der vergangenen Klangwechsel haben sich die Veranstalter außerdem dazu entschieden, Eintrittskarten für den Besuch der Burchardi-Kirche anzubieten. Der Eintritt ist dabei eigentlich als Spende zu verstehen und kommt direkt dem Verein und dem Fortbestand des Projekts zugute. Auch in diesem Jahr war das Interesse groß und die Veranstaltung war erneut sehr gut besucht. Für den diesjährigen Klangwechsel verantwortlich war Organist Christoph Halliger. Der Halberstädter Architekt unterstützt das Cage-Projekt bereits seit vielen Jahren und übernahm diesmal die musikalische Aufgabe des Klangwechsels und gab mit einem Zug an einem Faden den Windzugang der neu eingesetzten Pfeife frei.
1: Freunde des Cage-Projektes zur Aufführung von Organ Tours in LSLSP zum Klangwechsel heute wird präpariert, in die Orgel eingesetzt. Dann erklingt noch kein neuer Ton. Es gibt vielleicht ein Geräusch vom Wind, aber es ist noch nicht der neue Klang.
0: Dann war der große Moment gekommen.

0: würde sagen, beide sind wir schon von Anfang an dabei und wir haben das Projekt von Anfang an begleitet und weiterentwickelt. Und ich bin stolz auf Halberstadt, auf die Halberstädterinnen und Halberstädter, die das weitergemacht haben. Und ich glaube, wir treffen uns alle 2640 hier, egal wie. Und wir werden weiter zelebrieren. Also es ist auf jeden Fall was Besonderes für Halberstadt, für Sachsen-Anhalt. Wir sind stolz.
1: Können Sie sich denn noch an den ersten Tag erinnern, als das Projekt gestartet hat?
0: Absolut. Ich war am Anfang dabei. Wir haben sogar zusammen gespielt hier. Das war schon beeindruckend. Und es ist immer weiter gewachsen. Und das ist toll, dass die Stadt, die Leute hier in Halberstadt dabei bleiben und weitermachen. Das ist wichtig.
1: Ich kann mich daran erinnern, damals war es sehr kalt, glaube ich, ja, hier drin. Es war ja schon fortgeschritten, war kälter. Und Ballett war hier, es waren riesige Bühnen aufgebaut über drei Ebenen.
0: Genau. War etwas kälter, nicht so heiß wie heute, aber es ist so. Es geht weiter und wir werden die nächsten Jahre die 2635 nennen. Ne?
2: Und es ist ja auch gerade mit dem, es geht weiter, es hat jetzt ja auch sozusagen einen Generationenwechsel gegeben. Ne?
1: Also das ist ja auch wichtig, nicht nur in der Wirtschaft.
2: Ist entscheidend. Ich bin jetzt einer der Ältesten.
0: Und andere machen weiter und es wird immer so passieren. Viele Generationen werden weitermachen. Ja. Das ist gut.
2: Aber das war natürlich nicht klar, dass es so geht. Aber es ist so gegangen und das ist gut.
0: Auf jeden Fall, wir sind stolz beide drauf.
3: Hinter dem außergewöhnlichen Projekt stehen zahlreiche engagierte Menschen. Einer von ihnen ist Rainer Neugebauer, der das Cage-Projekt bereits seit den Anfängen begleitet und bis heute mit großem Einsatz unterstützt.
1: 25 Jahre, ein tolles Jubiläum. Hätten Sie gedacht, dass Sie das mal erreichen?
4: Das ist eine schwierige Frage. Meine Frau hat gedacht, das schafft ihr nie. Ja? Die war sehr pessimistisch. Ich habe es mir gewünscht immer. Und dass es so ein Erfolg ist, das hat ja auch keiner von denen aus Trossingen so gedacht. Sie können ja noch nachlesen, 2006, ja, da hieß es Schnapsidee, nicht? Und dass sich das so über die Zeit so gesettelt hat, ja, dass immer mehr Leute kommen, dass aus dem Ausland Leute kommen und uns unterstützen.
1: Am Anfang, die ersten Klangwechsel, die waren ja noch ziemlich, da waren wir noch ziemlich alleine hier in Halberstadt. Ja. Und dann ist es immer stärker gewachsen. Ja. Können Sie denn irgendeinen Klangwechsel ausmachen oder ein Jahr, wo Sie sagen, da kam der Bruch, da wurde es richtig bekannt, seitdem boomt.
4: Naja, es gab einen Klangwechsel, der war für uns fast lebensgefährlich im Nachhinein. Wir hatten den 2013er Klangwechsel. Danach waren fast 7 Jahre kein Klangwechsel. Und da sind ganz viele Leute gekommen. Und da hatten wir noch keine Begrenzung hier, was aus Sicherheitsgründen eigentlich schlimm war, wenn was passiert wäre. Wir hatten 1500 Leute in der Kirche. Und es ist ja so gewesen, dass auch kaum jemand so was Richtiges gehört hat, nicht? Als die Pfeifen dann gespielt wurden und so weiter. Und wir sind hinterher froh gewesen, dass nichts passiert. Wir hatten ja damals noch nicht mal diesen dritten Ausgang hier, nicht? Der ist ja erst später dann dazugekommen. Und das war natürlich ein ganz, ganz besonderer Gang. Der nächste war dann natürlich 2020, 7 Jahre später. Das war der Klangwechsel mit dem wirklich größten Medium-Hype. Und ausgerechnet in dieser Zeit, wo viele Leute dachten, oh, das ist schwierig für das Projekt, ja, wenn keine Klangwechsel sind, weil das natürlich immer die Aufmerksamkeit erholt und das Publikum ranholt. Ausgerechnet diese Zeit, der Klangwechsel davor und der Klangwechsel direkt danach, waren die, glaube ich, den Durchbruch dann geschafft haben. Und jetzt gibt es ja fast schon eine hektische Abfolge von Klangwechseln. Nächstes Jahr schon wieder, übernächstes Jahr schon zwei, nicht? Und ich gehe davon aus, dass so weitergeht. Nicht? Also das ist jetzt etabliert. Ja.
1: Jetzt ist es ja ein sehr innovatives Projekt, aber auch die Macher dieses Projekts, die sind ja alle ehrenamtlich so wie Sie, mussten immer sehr innovativ sein, denn das kostet ja auch alles ein bisschen Geld. 25 Jahre habt ihr jetzt ja überstanden. Wie sieht es denn mit der Finanzierung für die nächsten 25 Jahre aus?
4: Also, wir hatten bis jetzt die meisten Jahre, wussten wir am Ende des Jahres nicht, ob wir das nächste Jahr finanziert kriegen. Wir haben die ganzen Spendentafeln, ja, wir haben unsere Förderer. So, und ich bin ja jetzt in die zweite Reihe zurückgetreten im letzten August und ich habe das mit gutem Gewissen machen können, weil wir jetzt für 2 Jahre das Geld schon haben. Wir leben immer noch von der Hand in den Mund, ja, und wir brauchen Unterstützung. Wir haben immer nur noch ein ganz geringes Stiftungskapital, ja, weil wir haben das minimalste Geld, was man brauchte in Sachsen-Anhalt, um überhaupt eine Stiftung zu gründen, nicht? Das haben wir da reingesteckt. Also wir können von keinem Stiftungskapital zehren oder von irgendwelchen Zinsen. Wir sind auf unsere Unterstützer angewiesen. Wir sind darauf angewiesen, auf die vielen, die diese Premium-Karte jetzt gekauft haben und die auch ermöglichen, dass all die anderen umsonst dann reinkommen. Ja, und wir nehmen auch keinen Eintritt. Und insofern, wir haben unser Herzblut reingesteckt, wir haben unheimlich viel Arbeit reingesteckt. Also das, was die Ehrenamtlichen hier leisten, das würde im Normalleben ja mindestens eine ganze Stelle sein. Ja, nicht? Sowohl die Organisation, die Öffnungszeiten, die künstlerische Planung und die Medienarbeit. Ja. Uns hat jemand angefragt, wir würden gerne den Pressesprecher oder die Pressesprecherin haben. Dann sage ich, wir sind alle ehrenamtlich und machen jeder, der das kann. Nicht? Also das ist so. Und ich bin jetzt zuversichtlich, dass solange ich noch lebe, das wird nicht mehr so viel sein. Ja, ne? Ich habe also zwei Drittel meines Lebens bestimmt schon rum, dass das weitergehen wird.
1: Also ich kann Ihnen eins sagen, auf jeden Fall in 620 Jahren kommen Sie auch ins Guinness Buch der Rekorde, denn dann wird es das letzte Sponsoring-Projekt der Welt sein.
4: Das kann sein. Wir sind ja immer ein bisschen vorsichtig mit dem Guinness Book. Ja? Wir wollen ja nicht rekordverdächtig. Das ist vielleicht nochmal, dass wir sagen, das ist ja auch das etwas Untypische an dem Projekt, dieser Klangwechsel. Ja? Da ist Medienraub, ganz viele Leute, nicht? Es wird dauernd geredet und so weiter. Es werden Interviews gegeben. Das Eigentliche, ja, wo die Engländer und Amerikaner, the critical point, also nicht, das, was das ausmacht, dieses Projekt, ist, dass man einem Klang hier für längere Zeit nachlauschen kann und ihn in dem Raum erfahren kann. Denn wer hier hinkommt, wenn nur wenige Besucher da sind, dann merkt man, wie der Klang im Raum sich anfühlt, oszilliert, wie dann auf einmal bestimmte Töne weniger zu hören sind, wie Obertöne dazukommen, wie es Interferenzen gibt. Und das ist eigentlich auch das, was Cage gewollt hätte. Da bin ich mir ganz sicher, weil ich habe mit vielen Leuten geredet, die mit Cage zusammengearbeitet haben. Ich habe Cage selber nur mal auf der Bühne erlebt, ja, also nicht persönlich kennengelernt. Aber das eben, hört auf den Klang, ja, nehmt den Klang so, wie er ist. Öffnet eure Ohren, legt erstmal alle Kategorien beiseite. Er sagt empty mind, also leerer Geist. Also nicht stellt euch dumm, nicht, sondern nicht, nicht sofort einteilen in schön, nicht schön oder ist das Musik, ist das nicht Musik, ist das E- oder U-Musik oder was soll das überhaupt? Lasst solche Fragen weg, befreie den Klang von allen Interpretationen und lausche ihm. Und vielleicht findest du ihn sogar schön.
3: Wer den nächsten Klangwechsel einmal selbst erleben möchte, muss nicht allzu lang warten. Im kommenden Jahr, am 5. Oktober, live dabei sein, wenn in Halberstadt erneut Musikgeschichte geschrieben wird.

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0: Am Montagvormittag wird es teils sonnig und windig bei Temperaturen um 29 Grad. Zum Mittag hin ziehen vereinzelt Wolken auf und es weht ein kräftiger, böiger Wind aus Westen. Der Abend bleibt wolkig und windig bei Temperaturen um 21 Grad. In der Nacht wird es locker bewölkt mit einem leichten Wind aus Nordwesten. Am Dienstag wird es wechselnd bewölkt und sonnig bei Temperaturen um 20 Grad.
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2: Die Verhüllung ist aufgehoben. Die Nordfassade präsentiert sich im neuen Glanz. 6. August 2026, 12 Uhr. Ein historisches Datum. Das Wernigeröder Rathaus zeigt sich von der Marktseite aus wieder in seiner alten Schönheit. Die Stadt ist stolz auf ihr Wahrzeichen und hat sich nicht gescheut, eine große finanzielle Summe für diese Arbeiten zur Verfügung zu stellen.
3: Weil das Rathaus Wernigerode nicht nur Dienstsitz vom Oberbürgermeister ist und der Stadtrat hier tagt, sondern auch, weil es wichtiges Wahrzeichen und Merkmal für die Wernigerode, aber auch für die vielen Touristen, die nach Wernigerode kommen, die erfreuen sich am Rathaus, die besuchen das Rathaus. Es ist also eins der meist fotografiertesten Objekte in Wernigerode, immer unter den Top 10 der Rathäuser in Deutschland, also ein wahnsinnig bekanntes Gebäude. Und das muss vernünftig aussehen, das muss im guten Zustand sein und deswegen haben wir uns da auch drum gekümmert.
4: Ich möchte ganz gerne darauf hinweisen, dass der Stadtrat ganz bewusst diese Gelder finanziert bzw. genehmigt haben, weil es eigentlich der Stolz der Einwohner von Wernigerode ist. Denn jede Einwohnerin und Einwohner freut sich, dass dieses Rathaus über die Landesgrenzen hinweg bekannt ist. Das zieht natürlich Touristen hierher und daher ist es auch nicht verwunderlich, dass der Stadtrat dann diese hohen Summen genehmigt. Weil dieses Haus soll die nächsten 500 Jahre weiter überstehen und wir haben unseren Anteil in der Gegenwart für die Zukunft getan.
3: Wir hatten ganz viele Firmen, die mitgeholfen haben. Wir haben etwa eine halbe Million investiert, was die Fassade anbelangt. Wir haben ja auch den Ratssaal schon fertiggestellt und werden im Bereich des Standesamtes noch weitermachen. Und wir haben Unterstützung von der Stadt bekommen. Also der Stadtrat war auch immer einstimmig dabei und wir haben Unterstützung vom Land Sachsen-Anhalt bekommen.
2: Symbolisch wird mit dem Durchschneiden einer großen Schleife die Fertigstellung der Fassade gefeiert. Im April 2025 begannen hier die umfangreichen Bauarbeiten und auch die Verhüllung der Nordseite mit ihrem markanten Aufgang und den großen Türen.
5: Wir haben jetzt die Fassade knapp 16 Monate verhüllt bzw. hinterm Gerüst gehabt. Wir haben bis Anfang des Jahres war hier kein Stein mehr über dem anderen und haben in diesem Jahr die komplette Fassade wieder neu ausgemauert, neu verputzt und gemalert, natürlich bis in die tiefste Detailtiefe, was das Ergebnis hinter mir eben auch sehr gut zeigt.
2: Die Fassade des historischen Rathauses hat sich in den vergangenen Jahrhunderten immer wieder verändert, wie alte Zeichnungen und Fotos beweisen. Das alles hat die Rekonstruktion und Sanierung nicht einfacher gemacht.
5: Wir haben uns ja mit dem Denkmalschutz darauf verständigt, dieses Gebäude im Zustand von 1936 wieder zu konservieren und wieder so entsprechend herzurichten. Wir haben aber auch tatsächlich einzelne kleine Details wieder originalgetreu hergerichtet, die in den Sanierungen in den 30er Jahren, aber auch in den 90er Jahren teilweise verfälscht oder falsch dargestellt wurden. Das betrifft einige Schriftzüge, das betrifft aber auch die ein oder andere Malerei an unserer Fassade, die wir jetzt wieder originalgetreu richtig dargestellt haben.
2: Aber im Innern gehen die Arbeiten weiter. Nach der Fertigstellung des Ratssaals im vergangenen Herbst werden nach und nach Foyer und Treppenhaus saniert.
5: Im Inneren wird noch weiter gebaut. Natürlich sind die Wände auch von innen schon verputzt und soweit fertiggestellt. Allerdings werden wir da noch an den Fußböden arbeiten. Wir werden die Elektroinstallation, die Beleuchtung, Belichtung machen, sodass wir hier noch gut bis Ende des Jahres beschäftigt sind, bis auch das Foyer und das Treppenhaus wieder zugänglich sind.
2: Der angrenzende Ratskeller ist seit dem vergangenen Jahr geschlossen. Die Arbeiten sind auch aufgrund statischer Probleme noch nicht so weit fortgeschritten. Von hier aus kann man sogar in das darüberliegende Standesamt blicken. Auch alte Wandmalereien werden unter dem Putz wieder sichtbar.
5: Der Ratskeller ist unser großes Sorgenkind. Das ist die Ursache dafür, dass wir hier etwas länger gebraucht haben als ursprünglich geplant. Im Ratskeller werden wir bis Ende des Jahres die Statik und den Brandschutz wieder ertüchtigen, werden dann aber für den weiteren Ausbau für Elektrotechnik, Beleuchtung, Wärme und insbesondere die Kücheneinrichtungen mindestens bis 2030 noch brauchen.
2: Im altehrwürdigen Rathaus muss immer weiter saniert werden, denn der Zahn der Zeit hat überall sichtbare Spuren hinterlassen.
5: Wir sind beim Rathaus in einer dauerhaften Sanierung. Wir werden hier also noch viele Jahre an den Fassaden des Rathauses bauen. Wir haben einen Bauplan mit einzelnen Bauabschnitten, die besagen, dass wir hier jedes Jahr eine weitere Fassade machen. Und so sind wir hier auch mindestens noch 8 bis 10 Jahre beschäftigt, bis wir alles durchsaniert haben. Das heißt also Dauerbaustelle im laufenden Betrieb.
2: Der nächste Bauabschnitt betrifft dann die Westfassade. Einschließlich dem Bereich der Ratswaage. Aber das begehrte Fotomotiv, die Hauptansicht des Rathauses, ist jetzt wieder für alle sichtbar und setzt ein deutliches Zeichen für die voranschreitende Sanierung und den Erhalt dieses historischen Gebäudes.

0: Unser Land, unsere Vereine.
1: Das ist die Musikmaschine. Sie schreibt Hits, Ex und Ab.
2: So dichtete es Klaus Lage 1980. Mir kam dieses Lied in den Sinn, als wir auf der Eröffnungsveranstaltung des Felicia-Festivals im Gesellschaftshaus waren, bei dem es um künstliche Intelligenz und Musik ging. Sein Lied, damals sicher inspiriert, wie er es nannte, vom Plastikpop damaliger Zeit, als digitale Sequenzer und Synthesizer vermehrt Einzug in die Populärmusik fanden, als wenige synthetische Akkorde schon ausreichten, um einen Welthit zu generieren.

0: Seitdem haben die Computer eine gewaltige Entwicklung vollzogen. Und nicht nur wir Menschen haben viel Musik gehört, auch die Computer. Und sie haben diese Musik analysiert und gelernt. Zum Beispiel, dass es bereits in der Antike Theorien gab, eine Ordnung im Zusammenklang mehrerer Töne zu erkennen. Es entstanden riesige Datenbanken und deren Nutzung, ob für Bild-, Text- oder Musikbearbeitung, heute gemeinhin als KI bezeichnet wird. Und genau diese Nutzung in der Musik war das Thema des Felicia-Festivals der künstlichen Intelligenz und Akustik.
1: Ich bin ja Wissenschaftler und komme aus der Uni und wir machen sehr viel mit künstlicher Intelligenz. Die Problematik, die wir dabei haben, ist immer, dass wir nicht so gut über KI reden können. Also wir sind immer sehr in unserer Wissenschaftlichkeit gefangen und den Zugang zu KI zu kriegen ist immer relativ schwierig, weil da doch schon sehr viel passiert. Und da ist natürlich die Kunst eine gute Möglichkeit, als Transportmittel zu dienen, um einen einfachen Zugang zur künstlichen Intelligenz zu bekommen.
0: Gemeinsam mit dem Musikverein e.V. organisierten die Wissenschaftler der Uni Magdeburg das dreitägige Veranstaltungsprogramm, wobei wir uns einmal einige Workshops angesehen haben, in denen Interessierte ausprobieren konnten, was KI heute schon zu leisten in der Lage ist. Hier ging es beispielsweise darum, ein Weihnachtslied zu komponieren, wobei die KI nicht nur die Musik zusammenstellte, sondern auch den Text. Gesungen von einer Sängerin, die der KI ihre Stimme einst für viel Geld verkaufte. Ja, das klang irgendwie seltsam und doch vertraut, was daran liegen könnte, dass hier mit menschlicher Unterstützung die Versatzstücke üblicher Weihnachtsmusik zusammengerührt wurden.
2: Ohne menschlichen Input ist die KI absolut stumm. Und im wahrsten Sinne des Wortes, im Latent Space, dort, wo die Magie passiert bei KI, passiert nur was, wenn menschlicher Input kommt. Das heißt, ohne menschlichen Input hat KI überhaupt keinen Sinn. Und ich bin der Meinung, dass ohne Kultur KI auch keinen Sinn hätte.
0: Hier kam die menschliche Zuarbeit in Form von Auswahlprozeduren zu vorgeschlagenen Melodien oder Texten zustande, damit es auch ja weihnachtlich wurde. Und die Instrumentierung war in Form aufgenommener Klänge vorhanden. Es gab aber auch die Möglichkeit, Instrumente wie diese Zither vom Automaten spielen zu lassen.

Wir haben vorkomponierte kleine Musikschnipsel, sowas wie Skizzen, wenn man so will, und lassen die von einem großen Sprachmodell für Audio dann in eine CD-Version, sage ich jetzt mal, interpretieren.

0: Jetzt haben wir zum Beispiel zum einen Groovy 90s Synth Pop with Prominent Drums. Also ein grooviger 90er Jahre Synthie Pop mit sehr prominenten, präsenten Schlagzeug.
1: Zumindest für ein 20 Sekunden langes Liedchen reichte diese Aufforderung an die KI, denn so die Wissenschaftler, dann zerfloss es wieder. Man hätte vielleicht also doch noch einen Refrain anfordern müssen. Etwas, was die Musiker hier aber dann doch zu inspirieren schien.
2: Letzten Endes benutzen diese Tools heutzutage schon alle Musikproduzenten. KI im Audiobereich gibt es mittlerweile seit über 10 Jahren. Es hat angefangen mit Mastering-Software der Firma Isotope und ist heutzutage in dem Bereich, dass ich eben einen Assistenten habe, der mir zum Beispiel gute Ideen zu Themen, die ich eingespielt habe, dann präsentiert. Das ist ja auch eine große Chance. Ich spiele zum Beispiel Klavier und hätte aber ganz gerne ein paar Ideenentwürfe, was Geigen drüber spielen könnten. Und dann kann ich das die KI vorschlagen lassen. Und ich selber als Komponist kann dann entscheiden, möchte ich das oder nehme ich das als Inspiration mit und mache was Neues. Das hilft einem natürlich ungemein.
1: So arbeitet zum Beispiel Stefan Schulze, der an seinem präparierten Klavier Musik improvisiert und die KI erzeugt dann die Begleitung, was ungefähr so klang.
0: Das sind sogenannte Interactive Agents. Die können zuhören, was ich spiele und können aufgrund einer Library, mit der man sozusagen die gefüttert hat, dann Sequenzen ausgeben und darauf interaktiv antworten auf das, was ich dann spiele. Aber ich kann auch mehrere KIs darauf reagieren lassen oder ich kann die KIs auf sich selbst reagieren lassen, nachdem ich sie gestartet habe. Also da gibt es verschiedene Möglichkeiten.
1: Hier begriff der Künstler also die Möglichkeiten des Computers als weiteres Instrument, frei nach dem Motto, wenn Beethoven schon einen Synthesizer gehabt hätte, dann hätte er ihn auch genutzt.
2: Es ist immer so, wenn neue Technologien da sind, gibt es immer zwei Seiten einer Medaille. Ich sehe aber die Chancen für unsere Gesellschaft, damit Neues zu erschaffen, aber auch generell mit KI arbeiten, ausführen zu lassen durch künstliche Intelligenz, durch Roboter, die wir Menschen uns nicht gegenseitig zumuten sollten, als eine Riesenchance.
1: Auf dem Felicia-Festival wurde der momentane Stand der Technik vorgeführt, aber welche Möglichkeiten die KI in 10 Jahren hat, vermag heute keiner zu sagen. Nach Aussage der Veranstalter spielt die Musikmaschine heute schon eine große Rolle bei der Komposition von Werbejingle-Musik. Also bleibt es abzuwarten, wann der erste Nummer 1 Hit komplett maschinell erzeugt wurde. Denn dann gilt...

Mitternacht findet in jedem Jahr auf dem Brocken, im Blocksberg, ein schauerliches Spektakel statt.

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Schürhaken, Heugabeln, Katzenschwänzen, Besenstielen und Ziegenböcken, Mutterfässern und Baumstämme durch den Luft gelitten. 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

0: Am Montagvormittag wird es teils sonnig und windig bei Temperaturen um 29 Grad. Zum Mittag hin ziehen vereinzelt Wolken auf und es weht ein kräftiger, böiger Wind aus Westen. Der Abend bleibt wolkig und windig bei Temperaturen um 21 Grad. In der Nacht wird es locker bewölkt mit einem leichten Wind aus Nordwesten. Am Dienstag wird es wechselnd bewölkt und sonnig bei Temperaturen um 20 Grad.
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0: Die ehemalige Grenzübergangsstelle Marienborn ist heute ein Flächendenkmal und soll an die überwundene deutsche Teilung erinnern. Zum Anlass der 30. Wiederkehr der deutschen Einheit wurde dieser Tage eine umfassend überarbeitete Ausstellung ihrer Bestimmung übergeben, die verschiedenste Aspekte dieses Areals betrachtet. Das Ereignis würdigend nahmen sowohl Landtagspräsidentin Brakebusch als auch Ministerpräsident Haseloff an der feierlichen Eröffnung teil. Gut 650.000 Euro hat man in umfassende Sanierungs- und Umbaumaßnahmen investiert, sowie in die Gestaltung der multimedialen Ausstellung, die nun einen umfassenden Überblick über die Geschichte dieses Areals gibt. Für viele Ostdeutsche ist diese Grenze mit ihrem ersten Übertritt in die Bundesrepublik verbunden. Hier in Marienborn war es die Ärztin Annemarie Reffert, die uns ihre Geschichte im Herbst 2009 erzählte, denn sie war die erste überhaupt, die am 9. November die DDR-Grenze passierte.
1: Also es ist recherchiert worden, dass ich als erste DDR-Bürgerin über die innerdeutsche Grenze gefahren bin mit sozusagen Genehmigung oder mit Zulassen der Behörden.
2: Wie kommt man denn darauf, da einfach loszufahren?
1: Na, ich bin sehr impulsiv. Ich kannte das Bollwerk her von meinen medizinischen Tätigkeiten, die ich hier manchmal an der Grenze ausüben musste. Und da habe ich gesagt, das kann ich mir nicht vorstellen, dass die so plötzlich auf sein soll. Am liebsten würde ich es probieren. Und unsere 15-jährige Tochter saß mit auf dem Sofa und hat gedrängelt, oh ja, Mutti, lass uns das probieren. Und dann habe ich noch ein paar dienstliche Verpflichtungen reguliert und dann haben wir inzwischen noch Tagesschau gesehen, das dritte Mal. Und dann konnte ich mich also nicht verhört haben, dann war losgefahren.
2: Und dann sind Sie einfach in Westen rüber und was war da los?
1: Da war gar nichts los. Ich war ja froh, dass ich die Grenze hier passieren konnte. Wäre am liebsten gleich umgedreht. Ja. Dann habe ich aber gedacht, kannst du nicht machen, dann bist du Provokateur, so wie es damals ausgelegt wurde. Und habe gesagt, wir drehen eine Runde in Helmstedt und dann fahren wir zurück.
2: Und wie Sie wieder zurückkamen, was war dann?
1: Da wussten die noch wieder nichts in der Einreise. Da musste ich dann wieder mich hinstellen im Auto und warten. Der schickte dann seinen diensthabenden Offizier, der nahm mich mit rein in seine Stube und da waren noch zwei oder drei andere. Und denen musste ich erzählen, wieso ich jetzt schon wieder hier stehe. Weil die nicht glaubten, ich bin gerade erst ausgereist und nur wieder einreise, das war denen völlig fremd.
2: Fing es dann nicht schon langsam an, dass sich das vor der Grenze dann auch staute?
1: Ach, überhaupt nicht, es war alles noch menschenleer. Selbst als wir nach Magdeburg zurückgefahren sind, war die Autobahn noch leer.
0: Seit 30 Jahren ist Deutschland nun wieder vereinigt. Die Gründe für die Teilung lagen im Ausgang des Zweiten Weltkriegs, als die vier Siegermächte beschlossen, das Deutsche Reich in vier sogenannte Besatzungszonen aufzuteilen und weite Teile des Osten Deutschlands wurden polnisches oder tschechisches Staatsgebiet. Die Einigkeit der vier Siegermächte USA, England, Frankreich und Sowjetunion ging jedoch schon kurz nach dem Kriegsende verloren und die Demarkationslinie zwischen den sich herausbildenden Blöcken wurde zum Grenzverlauf, später auch gern als eiserner Vorhang bezeichnet. Auf beiden Seiten standen sich hochgerüstete Atommächte gegenüber, über ihren Einflussbereich wachend. So die historische Situation zu Beginn der 1950er Jahre, als diese Grenze spätestens mit der Gründung der beiden deutschen Staaten noch undurchlässiger wurde als zum Zeitpunkt ihrer Festlegung. Durch den Sonderstatus von Berlin als ebenfalls viergeteilte Stadt mussten zumindest für die Alliierten Transportwege freigehalten werden. An der ehemaligen Reichsautobahn 4, der heutigen A2, verlief die Grenze zwischen Helmstedt und Marienborn und hier entstand bereits kurz nach Kriegsende, am 1. Juli 1945, ein erster Kontrollpunkt, sowohl für den Fahrzeug- als auch für den Eisenbahnverkehr. Die Ausstellung zeigt, wie die Verschärfung des Verhältnisses links und rechts des Eisernen Vorhangs zu einem immer weiteren Ausbau der Grenzschutzanlagen führte. Vor allem wegen des erhöhten Personenreiseverkehrs zwischen der Bundesrepublik und West-Berlin wurde zwischen 1972 und 1974 die Grenzübergangsstelle massiv ausgebaut. Ursache war die Unterzeichnung des Grundlagenvertrags zwischen der DDR und der BRD, die eine erhebliche Erweiterung der Kapazitäten zur Personenkontrolle zur Folge hatte.
3: Also hier alleine auf dieser Grenzübergangsstelle waren knapp 1000 Personen beschäftigt im Dreischichtsystem. Der höchste Anteil Personen davon waren tatsächlich die Kontrolleure des Ministeriums für Staatssicherheit. Die haben hier die Pässe kontrolliert, Identitäten festgestellt, Visa erteilt, Fahndungsmaßnahmen und Ähnliches eingeleitet. Die hatten Uniform der Grenztruppen an. Ja, also der Reisende und die Reisenden sollten nicht wissen, dass sie vom Geheimdienst kontrolliert werden, sondern war ganz normal, wie es auch an anderen Grenzen ist, beispielsweise eine Grenzpolizei oder eben eine Grenztruppe. Dann waren die tatsächlichen Grenztruppen, das waren relativ wenige. Das waren eben diejenigen, die hier sozusagen für den Schutz der Anlage zuständig waren und für den reibungslosen Ablauf der Kontrollhandlung, die sozusagen auf dem Turm saßen und alles bewacht haben und im Umkreis. Dann gab es die Zöllner, die sozusagen ihren Zolldienst verrichtet haben, also einerseits geschaut haben nach wirtschaftlichen Gütern, die nicht ein- oder ausgeführt werden durften, die vor allen Dingen aber, und das ist wieder eine Besonderheit hier, geschaut haben nach sogenannter politischer Propaganda, also Sachen, die die DDR nicht im Land haben wollte, Informationen beispielsweise in Tageszeitungen und so weiter. Und dann natürlich ein ganz, ganz wichtiges Arbeitsfeld, auch der Zöllner, die Verhinderung von Fluchten.
0: So nimmt natürlich auch dieser Punkt einen wichtigen Raum in der Ausstellung ein, aber man beschränkt sich nicht nur auf die Betrachtung des ostdeutschen Grenzregimes, sondern auch auf das der Bundesrepublik. Denn auch in Helmstedt war eine umfangreiche Kontrollstation eingerichtet. Hierbei ging es wohl vor allem um den Warenverkehr. So mussten die westdeutschen Zöllner verhindern, dass Waren ausgeführt wurden, die auf den Embargo-Listen der NATO-Staaten standen. Und auch der Einreiseverkehr nach der ostdeutschen Grenzöffnung wurde hier eine Zeit lang überwacht. Das war aber schnell nach der Wende überflüssig geworden und man entschloss sich, zumindest Teile der ostdeutschen Grenzanlagen zu erhalten und als Museum zu betreiben.
4: Denn ich habe eigentlich, als die Grenzöffnung war, war ich eine derjenigen, die gesagt haben, alles muss weg. Wir wollen nichts mehr sehen von dem, was uns daran erinnert, was wir viele, viele Jahre ertragen mussten. Heute bin ich froh, dass es ganz viele Menschen gegeben hat, die gesagt haben, nein, wir müssen das erhalten für die Nachwelt. Und ich bin ganz bestimmt auch eine derjenigen, die hier viel mit aktiv gewirkt haben, dass es tatsächlich auch bleibt. Und für die Nachwelt, für viele junge Leute, für viele Ältere, die nie was mit der Teilung Deutschlands zu tun hatten, ist das einfach ganz, ganz wichtig, dieses doch aufzuarbeiten.
0: Der Ausstellung gelingt das ganz gut, die verschiedensten Aspekte dieses Objekts darzustellen. Freilich werden viele Fakten nur kurz angerissen. Zu umfangreich ist die komplexe Historie. Dem interessierten Besucher steht aber nicht nur die Ausstellung zur Verfügung, denn auf dem Gelände sind noch zahlreiche andere Objekte zur Besichtigung freigegeben.
3: Es gibt natürlich eine ganze Reihe Stellen, die hier auf dem Gelände erhalten geblieben sind. Zum Beispiel die Wechselstube ist noch im originalen Zustand. Wir haben eine Baracke zum Beispiel, wo eben die Stasi-Leute drin saßen, die Passkontrolleure. Im Zollbereich haben wir originalgetreu erhaltene Bereiche, jawohl.
0: Zumindest ist bisher das Interesse an diesem Ort nach wie vor ungebrochen. Allein

0: Ehrenamt in Sachsen-Anhalt.
1: Für Kinder und Jugendliche gibt es nichts Besseres, als sich mit Menschen im gleichen Alter zu treffen. Das schafft neue Freundschaften und trägt zur sozialen Entwicklung des Kindes bei. Die Rolle in Halberstadt ist dafür ein wunderbarer Ort. Im Jugendfreizeitzentrum können sich eben diese Menschen treffen und gemeinsam Spaß haben und vieles erleben.
2: Die Rolle ist seit 1991 Jugendfreizeitzentrum. Das heißt, dieses gesamte Gelände, was hier zu sehen ist, und dieses Gebäude ist da für Kinder und Jugendliche im Alter zwischen 7 und 27. Und jeder, also unabhängig davon, welche Schulform, welche Nationalität, ja, kann hierher kommen und kann hier seine Freizeit verbringen.
1: Das klingt erstmal ganz schön. Doch ohne die ganzen Erwachsenen vor Ort wäre das nur ein ferner Traum. Die Rolle braucht für die Betreuung eine Menge ehrenamtlicher Helfer. Und das vor allem bei Events wie dem Kinderfest. Hier sind alle helfenden Hände willkommen. So ist beispielsweise auch die Sportjugend für die Kleinsten unter uns mit vor Ort.
2: Ehrenamtliche Helfer sind unheimlich wichtig. Gerade wenn man so große Geschichten hat wie so ein Kinderfest, so wie heute beispielsweise. Das ist also mit dem Mitarbeiterstamm, den wir haben, alleine nicht zu gewährleisten. Und es ist eben auch so, ich habe ganz tolle Kollegen hier. Wir haben ganz, ganz tolle Mitarbeiter, aber niemand kann alles. Und die jungen Leute haben so viele Ansätze, wollen so viel machen. Und dann muss man halt auch immer gucken, findet man einen Ehrenamtlichen, der das kann, ja, beispielsweise tanzen, ja, der das dann mit den Kindern macht. Und das ist dann die Unterstützung, die wir einfach brauchen.
3: Ja, also die Sportjugend arbeitet im Prinzip mit zwei Säulen. Wir sind der größte Jugendverband im Landkreis Harz mit 13.000 Kindern und Jugendlichen im Kreis Sportbund Harz. Und wir vertreten die Interessen der Kinder und Jugendlichen in unserem Jugendverband. Und dann die zweite Säule ist das, was also auch ganz wichtig ist, das ist die offene Kinder- und Jugendarbeit.
1: Mit einem bunten Programm, Seifenblasen, Parcours und Sportangeboten ist auf dem Gelände der Rolle zum Kinderfest eine ganze Menge los. Hier sind alle Kinder aktiv dabei. Auch ein kleiner Tanzkurs für die Kleinen wird angeboten. Solche Angebote sind für die Kinder besonders wichtig.
4: Ja, ich finde es einfach toll, was es hier für ein Angebot gibt und möchte den Kindern einfach helfen, dass sie ein bisschen tanzen können. Und das fördert ja auch so ein bisschen die Merkfähigkeit und Motorik der Kinder.
5: Die Rolle ist natürlich unheimlich wichtig für die Stadt Halberstadt. Wir hören ja immer mal, es gibt kein Angebot für Kinder und Jugendliche. Das stimmt natürlich so nicht. Wir haben diverse Angebote und dazu zählt eben auch die Rolle. Und die ist, glaube ich, seit Jahren ein verlässlicher Partner, nicht nur für uns als Stadt, sondern gerade auch für viele Kinder und Jugendliche, die da ihre Freizeit verbringen und, ich glaube, sich auch einfach aufgehoben fühlen. Und das Ehrenamt spielt dabei natürlich auch eine große Rolle, weil viele eben dort auch ehrenamtlich tätig sind und viele auch sozusagen vielleicht mal im Hauptberuf da waren und jetzt noch ehrenamtlich da sind oder umgekehrt. Das ist einfach eine ganz tolle Familie insgesamt.
2: Natürlich ist das wichtig. Wir merken es an den Nutzerzahlen. Also wir haben im Durchschnitt jeden Tag 60, 70 Kinder und Jugendliche, wie gesagt, von bis hier im Gebäude, hier auf der Platte. Wenn wir solche Phasen haben, wo geschlossen ist, also zum Beispiel feiertags, oh, warum habt ihr nicht auf, wo sollen wir denn hin und so weiter oder so und so fort. Oder auch zu Corona-Zeiten war das ganz, ganz deutlich, diese Ängste, dass wir nicht arbeiten dürfen, weil die Bestimmungen eben einfach so sind und die Kinder und Jugendlichen halt nicht wissen, wo sie hingehen und ihre Freizeit verbringen können. Also wir denken, das ist also sehr, sehr, sehr wichtig. Ja, sicherlich für die Kindergruppen unterschiedlich. Es gibt Kinder und Jugendliche, die kommen einfach und spielen hier selbstständig, verbringen selbstständig ihre Zeit. Es gibt aber auch eine große Gruppe an Kindern und Jugendlichen, die das Gespräch mit uns brauchen, die darüber berichten möchten, was ist in der Schule los, was ist in der Familie los, wo klemmt die Säge, ja, wo drückt der Schuh. Und insofern denke ich, ist das hier, was das Team, ja, die Angestellten als auch die ehrenamtlich Tätigen leistet, ganz, ganz wertvoll.
1: Die Rolle sucht natürlich immer nach ehrenamtlichen Helferinnen und Helfern. Auch dafür sind solche Feste wichtig. Aber auch die ehemaligen jugendlichen Besucher bleiben als Helfer vor Ort, wenn sie alt genug sind. Auch die Sportjugend braucht ehrenamtliche Helfer. So zum Beispiel den 19-jährigen Florian Feichtinger, der dort sein FSJ absolviert.

0: Also das läuft zum Teil so, dass wir natürlich öffentlich sind, ja, dass wir zu solchen Festen wie heute einladen und sagen, kommt alle her, guckt euch an, was wir hier für Arbeit leisten, sodass man uns kennenlernen kann. Und dann kommen eben Ehrenamtliche und sagen, och, ich könnte mir das und das vorstellen oder ich könnte euch so und so unterstützen. Und auf der anderen Seite aus unserem eigenen Pool, also mitunter auch also Jugendliche, die dann erwachsen geworden sind, die dann einfach bei uns bleiben und sich immer noch in irgendeiner Form einbringen. Ja, aber letztendlich versuchen wir auch über Öffentlichkeitsarbeit da ein bisschen was zu machen. Ja, wir haben eine Internetseite, ja, wo wir also auch in die Öffentlichkeit gehen und sagen, also wer Lust hat, mit Kindern und Jugendlichen was zu machen, das Herz auf dem rechten Fleck hat, der ist gern gesehen. Und wenn eben einer gerne Fußball spielen möchte mit den Kids, ja, dann freuen wir uns über die Mitwirkung.
1: Also wir haben ungefähr so 20 Ehrenamtliche. Vor Corona waren es doppelt so viele. Ja, wir haben durch Corona wirklich auch viele im Ehrenamt verloren. Und die sind also mit uns im gesamten Landkreis unterwegs. Und da gibt es wirklich jede Menge zu tun. 7 Tage die Woche sind wir unterwegs und vor allen Dingen natürlich auch an den Wochenenden.
2: Also ich habe dieses FSJ gewählt, um erste Erfahrungen zu sammeln im pädagogischen Bereich. Ich bin jetzt vor allem in der Hauptsaison, wenn wir ganz viele Veranstaltungen fahren, direkt am Kind und sammeln da meine ersten Erfahrungen. Und auch generell, ich habe das Bedürfnis gehabt, auch so in Verwaltungsangelegenheiten mit reinzuschnuppern und das bietet mir dieses FSJ. Ich mache auch meine Juleika gerade, da habe ich die Prüfung erfolgreich bestanden, die Jugendleiterkarte, um beispielsweise als Betreuer auf Ferienfreizeiten mitzufahren, und meine Übungsleiter-C-Lizenz für den Breitensport ist gerade auch noch voll im Gange, die ich dann auch gerne erfolgreich abschließen möchte.
3: Dennoch sind sich alle einig, dass sich am Ehrenamt noch etwas verbessern könnte. Nicht nur die alteingesessenen Hasen, sondern auch der junge Nachwuchs hat Ideen, wie das Ehrenamt noch ein wenig attraktiver gestaltet werden könnte.
4: Dass mehr Menschen dafür bereit sind auf jeden Fall und ja, dass es vielleicht mehr gefördert wird.
2: Ja, also generell, ich würde mir wünschen, dass mehr Leute im Ehrenamt tätig sind und auch jetzt hier beispielsweise für uns, wir suchen immer händeringend Leute, dass man das nicht aussterben lässt, weil es ist wirklich eine schöne Sache und vor allem auch eine sehr, sehr wichtige Sache, die Kinder in Bewegung zu bringen und ja, dass sie Spaß an der Bewegung haben.
0: In Gesprächen mit Ehrenamtlern wird also immer wieder deutlich, dass die das sehr, sehr gerne machen, dass ihnen aber ein bisschen öffentliche Anerkennung fehlt. Also wir als Rolle gehen mit unseren Ehrenamtlern genauso respektvoll um wie mit jedem Mitarbeiter. Ja, aber Ehrenamtler wünschen sich also auch, draußen stärker wahrgenommen zu werden. Eine Problematik ist beispielsweise, dass es Vergünstigungen gibt, zum Beispiel, sage ich jetzt mal, im öffentlichen Nahverkehr oder beim Eintritt von irgendwelchen kulturellen Einrichtungen oder Schwimmbad oder solche Sachen. Die wollen ja nichts geschenkt haben, aber so eine kleine Anerkennung dafür, dass sie mitunter doch recht viel Zeit und Kraft für andere aufbringen, ohne dafür irgendetwas zu fordern.
2: Ich bekomme auch teilweise in manchen Bereichen, vor allem im Schwimmbad, bekomme ich schon einen kleinen Rabatt. Aber das ist jetzt auch nicht viel, aber es ist nicht in allen Einrichtungen so. Und es wäre natürlich schön, wenn das in allen Einrichtungen so ist. Vor allem jetzt auch als Freiwilliger und man hat nicht so viel Geld zur Verfügung, dass man da ja, Vergünstigungen kriegt. Das wäre auf jeden Fall eine sehr schöne Sache.
1: Ja, das ist ein großes Problem. Schön, dass Sie es mal ansprechen. Das Ehrenamt muss besser herauskristallisiert werden, muss besser verkauft werden, auch durch die Politik in der Öffentlichkeit. Das ist ein großes Problem, dass Anerkennung gefunden wird für die Ehrenämtler. Wir versuchen das zu tun, indem es eine kleine Ehrenamtspauschale gibt, also eine kleine Aufwandsentschädigung, die ja auch immer noch steuerfrei ist. Und wir wollen natürlich versuchen, hier mit Herzblut junge Menschen zu gewinnen, dass sie eben im Ehrenamt arbeiten. Aber diese Aufgabe ist wirklich sehr, sehr schwierig und ist in den letzten Jahren zu einer großen Aufgabe geworden.
3: Eins zeichnet das Ehrenamt dennoch aus. Die Ehrenamtlichen haben sehr viel Spaß bei ihrer Tätigkeit und das muss erhalten bleiben.
2: Also es ist auf jeden Fall ein riesengroßer Spaß, vor allem wenn man die Kinder in Aktion sieht und sieht, wie sie sich freuen, Sport zu treiben oder auch Spaß an der Bewegung zu haben. Und ein Kinderlachen ist einfach immer schön und sagt eigentlich mehr als 1000 Worte.
4: Ja, wie soll ich das sagen? Mir wurde selbst so viel geschenkt, so viel Gutes und Gnade.

0: Und ich will einfach an die Kinder was weitergeben und denen einfach was Besonderes geben. Und dann kriegt man auch viel Freude zurück.
1: Den glücklichen Gesichtern der Kinder bei der Rolle kann man die Freude sichtlich ansehen. Für sie war das Kinderfest wunderbar. Und auch die ehrenamtlichen Helferinnen und Helfer hatten einen schönen Tag. Und das liegt daran, dass die Ehrenamtler mit ihrer Aufopferung den Menschen um sie herum helfen.

0: 17. Klangwechsel bei John Cage Projekt. Noch über 600 Jahre bis zum musikalischen Finale. 25 Jahre nach dem Start des außergewöhnlichen Musikprojekts rund um John Cages Werk Organ Squared sorgt Halberstadt längst auch international für Aufmerksamkeit. Mittlerweile berichtet sogar die amerikanische Presse über das langsamste Musikstück der Welt. Und auch in diesem Jahr zog der mittlerweile 17. Klangwechsel wieder zahlreiche Besucherinnen und Besucher aus aller Welt nach Halberstadt. Rund um den Klangwechsel hat sich inzwischen ein fester Ablauf etabliert. Etwa 1,5 Stunden vor dem eigentlichen Ereignis fand zunächst eine Pressekonferenz statt. Dort wurde mit einer begleitenden Ausstellung noch einmal die Geschichte des Projekts sowie das musikalische Schaffen von John Cage vorgestellt. Beim Thema Finanzierung wird die Luft allerdings langsam dünner. Zwar haben sich die Verantwortlichen in den vergangenen Jahren immer wieder kreative Aktionen zum Spendensammeln einfallen lassen, doch die größten Einnahmequellen sind inzwischen ausgeschöpft. Die Jahresplaketten bis zum Schlusskonzert sind bereits komplett ausverkauft. Eintrittskarten für den finalen Klangwechsel, der erst in rund 600 Jahren stattfinden wird, sind dagegen weiterhin erhältlich. Aufgrund der großen Resonanz der vergangenen Klangwechsel haben sich die Veranstalter außerdem dazu entschieden, Eintrittskarten für den Besuch der Burchardi-Kirche anzubieten. Der Eintritt ist dabei eigentlich als Spende zu verstehen und kommt direkt dem Verein und dem Fortbestand des Projekts zugute. Auch in diesem Jahr war das Interesse groß und die Veranstaltung war erneut sehr gut besucht. Für den diesjährigen Klangwechsel verantwortlich war Organist Christoph Halliger. Der Halberstädter Architekt unterstützt das Cage-Projekt bereits seit vielen Jahren und übernahm diesmal die musikalische Aufgabe des Klangwechsels und gab mit einem Zug an einem Faden den Windzugang der neu eingesetzten Pfeife frei.
1: Freunde des Cage-Projektes,

0: Wechsel heute wird präpariert, in die Orgel eingesetzt. Dann erklingt noch kein neuer Ton. Es gibt vielleicht ein Geräusch vom Wind, aber es ist noch nicht der neue Klang.
1: Dann war der große Moment gekommen.

Ein besonderer Augenblick, auf den viele Besucher jahrelang gewartet haben.

0: Ich würde sagen, beide sind wir schon von Anfang an dabei und wir haben das Projekt von Anfang an begleitet und weiterentwickelt. Und ich bin stolz auf Halberstadt, auf die Halberstädterinnen und Halberstädter, die das weitergemacht haben. Und ich glaube, wir treffen uns alle 2640 hier, egal wie, und wir werden weiter zelebrieren. Also es ist auf jeden Fall was Besonderes für Halberstadt, für Sachsen-Anhalt. Wir sind stolz.
1: Können Sie sich da noch an den ersten Tag erinnern, als das Projekt gestartet hat?
0: Absolut. Ich war am Anfang dabei. Wir haben sogar zusammen gespielt hier. Das war schon beeindruckend. Und es ist immer weiter gewachsen. Und das ist toll, dass die Stadt, die Leute hier in Halberstadt dabei bleiben und weitermachen. Das ist wichtig.
1: Ich kann mich daran erinnern, damals war es sehr kalt, glaube ich, ja, hier drin. Es war ja schon fortgeschritten, war kälter. Und Ballett war hier, es waren riesige Bühnen aufgebaut über 3 Ebenen.
0: Genau. War etwas kälter, nicht so heiß wie heute, aber es ist so, es geht weiter und wir werden die nächsten Jahre die 2635 nennen.
2: Und es ist ja auch gerade mit dem, es geht weiter, es hat jetzt ja auch sozusagen einen Generationenwechsel gegeben. Ne?
1: Also das ist ja auch wichtig, nicht nur in der Wirtschaft.
2: Ist entscheidend. Ich bin
0: wir
2: jetzt einer der Ältesten.
0: Und andere machen weiter und es wird immer so passieren. Viele Generationen werden weitermachen. Ja. Das ist gut.
2: Aber das war natürlich nicht klar, dass es so geht. Aber es ist so gegangen und das ist gut.
0: Auf jeden Fall, wir sind stolz beide drauf.
3: Hinter dem außergewöhnlichen Projekt stehen zahlreiche engagierte Menschen. Einer von ihnen ist Rainer Neugebauer, der das Cage-Projekt bereits seit den Anfängen begleitet und bis heute mit großem Einsatz unterstützt.
1: 25 Jahre, ein tolles Jubiläum. Hätten Sie gedacht, dass Sie das mal erreichen?
4: Das ist eine schwierige Frage. Meine Frau hat gedacht, das schafft ihr nie. Ja, die war sehr pessimistisch. Ich habe es mir gewünscht immer. Und dass es so ein Erfolg ist, das hat ja auch keiner von denen aus Trossingen so gedacht. Sie können ja noch nachlesen, 2006, ja, da hieß es Schnapsidee, nicht? Und dass sich das so über die Zeit so gesettelt hat, ja, dass immer mehr Leute kommen, dass aus dem Ausland Leute kommen und uns unterstützen.
1: Ja, am Anfang, die ersten Klangwechsel, die waren ja noch ziemlich, da waren wir noch ziemlich alleine hier in Halberstadt. Ja. Und dann ist es immer stärker gewachsen. Ja. Können Sie denn irgendeinen Klangwechsel ausmachen oder ein Jahr, wo Sie sagen, da kam der Bruch, da wurde es richtig bekannt, seitdem boomt's?
4: Naja, es gab einen Klangwechsel, der war für uns fast lebensgefährlich im Nachhinein. Wir hatten den 2013er Klangwechsel. Danach waren fast 7 Jahre kein Klangwechsel. Und da sind ganz viele Leute gekommen. Und da hatten wir noch keine Begrenzung hier, was aus Sicherheitsgründen eigentlich schlimm war, wenn was passiert wäre. Wir hatten 1500 Leute in der Kirche. Und es ist ja so gewesen, dass auch kaum jemand so was Richtiges

0: gehört hat, nicht? Als die Pfeifen dann gespielt wurden und so weiter. Und wir sind hinterher froh gewesen, dass nichts passiert. Wir hatten ja damals noch nicht mal diesen dritten Ausgang hier, nicht? Der ist ja erst später dann dazugekommen. Und das war natürlich ein ganz, ganz besonderer Gang. Und der nächste war dann natürlich 2020, 7 Jahre später. Das war der Klangwechsel mit dem wirklich größten Medienhype. Und ausgerechnet in dieser Zeit, wo viele Leute dachten, oh, das ist schwierig für das Projekt, ja, wenn keine Klangwechsel sind, weil das natürlich immer die Aufmerksamkeit erholt und das Publikum ranholt. Ausgerechnet diese Zeit, der Klangwechsel davor und der Klangwechsel direkt danach, waren die, glaube ich, den Durchbruch dann geschafft haben. Und jetzt gibt es ja fast schon eine hektische Abfolge von Klangwechseln. Nächstes Jahr schon wieder, übernächstes Jahr schon zwei. Nicht? Ich gehe davon aus, dass das so weitergeht. Nicht? Also das ist jetzt etabliert. Ja.
1: Jetzt ist es ja ein sehr innovatives Projekt, aber auch die Macher dieses Projekts, die sind ja alle ehrenamtlich so wie Sie, mussten immer sehr innovativ sein, denn das kostet ja auch alles ein bisschen Geld. 25 Jahre habt ihr jetzt ja überstanden. Wie sieht es denn mit der Finanzierung für die nächsten 25 Jahre aus?
0: Also, wir hatten bis jetzt die meisten Jahre, wussten wir am Ende des Jahres nicht, ob wir das nächste Jahr finanziert kriegen. Wir haben die ganzen Spendentafeln, ja, wir haben unsere Förderer. So, und ich bin ja jetzt in die zweite Reihe zurückgetreten im letzten August und ich habe das mit gutem Gewissen machen können, weil wir jetzt für 2 Jahre das Geld schon haben. Wir leben immer noch von der Hand in den Mund, ja, und wir brauchen Unterstützung. Wir haben immer nur noch ein ganz geringes Stiftungskapital, ja, weil wir haben das minimalste Geld, was man brauchte in Sachsen-Anhalt, um überhaupt eine Stiftung zu gründen, nicht? Das haben wir da reingesteckt. Also wir können von keinem Stiftungskapital zehren oder von irgendwelchen Zinsen. Wir sind auf unsere Unterstützer angewiesen. Wir sind darauf angewiesen, auf die vielen, die diese Premium-Karte jetzt gekauft haben und die auch ermöglichen, dass all die anderen umsonst dann reinkommen. Ja? Und wir nehmen auch keinen Eintritt. Und insofern, wir haben unser Herzblut reingesteckt. Wir haben unheimlich viel Arbeit reingesteckt. Also das, was die Ehrenamtlichen hier leisten, das würde im Normalleben ja mindestens eine ganze Stelle sein. Ja, nicht? Sowohl die Organisation, die Öffnungszeiten, die künstlerische Planung und die Medienarbeit. Ja. Uns hat jemand angefragt, wir würden gerne den Pressesprecher oder die Pressesprecherin haben. Wir sind alle ehrenamtlich und machen jeder, der das kann. Nicht? Also das ist so. Und ich bin jetzt zuversichtlich, dass solange ich noch lebe, das wird nicht mehr so viel sein. Ja, ich habe also 2 Drittel meines Lebens bestimmt schon rum, dass das weitergehen wird.
1: Also ich kann Ihnen eins sagen, auf jeden Fall, in 620 Jahren kommen Sie auch ins Guinness Buch der Rekorde, denn dann wird es das letzte Sponsoring-Projekt der Welt sein.
0: Das kann sein. Wir sind ja immer ein bisschen vorsichtig mit dem Guinness Buch. Wir wollen ja nicht rekordverdächtig. Das ist vielleicht nochmal, dass wir sagen, das ist ja auch das etwas Untypische an dem Projekt, dieser Klangwechsel. Ja, da ist Medienraum, ganz viele Leute, nicht? Es wird dauernd geredet und so weiter. Es werden Interviews gegeben. Das Eigentliche, ja, wo die Engländer und Amerikaner, the critical point, also nicht, das, was das ausmacht, dieses Projekt, ist, dass man einem Klang hier für längere Zeit nachlauschen kann und ihn in dem Raum erfahren kann. Denn wer hier hinkommt, wenn nur wenige Besucher da sind, dann merkt man, wie der Klang im Raum sich anfühlt, oszilliert, wie dann auf einmal bestimmte Töne weniger zu hören sind, wie Obertöne dazukommen, wie es Interferenzen gibt. Und das ist eigentlich auch das, was Cage gewollt hätte. Da bin ich mir ganz sicher, weil ich habe mit vielen Leuten geredet, die mit Cage zusammengearbeitet haben. Ich habe Cage selber nur mal auf der Bühne erlebt, ja, also nicht persönlich kennengelernt. Aber das eben, hört auf den Klang, ja, nehmt den Klang so, wie er ist. Öffnet eure Ohren, legt erstmal alle Kategorien beiseite. Er sagt, empty mind, also leerer Geist. Also nicht stellt euch dumm, nicht, sondern nicht, nicht sofort einteilen in schön, nicht schön. Oder ist das Musik, ist das nicht Musik, ist das E- oder U-Musik oder was soll das überhaupt? Lasst solche Fragen weg, befrei den Klang von allen Interpretationen und lausche ihm. Und vielleicht findest du ihn sogar schön.
2: Wer den nächsten Klangwechsel einmal selbst erleben möchte, muss nicht allzu lang warten. Im kommenden Jahr, am 5. Oktober, live dabei sein, wenn in Halberstadt erneut Musikgeschichte geschrieben wird.

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0: Am Montagvormittag wird es teils sonnig und windig bei Temperaturen um 29 Grad. Zum Mittag hin ziehen vereinzelt Wolken auf und es weht ein kräftiger, böiger Wind aus Westen. Der Abend bleibt wolkig und windig bei Temperaturen um 21 Grad. In der Nacht wird es locker bewölkt mit einem leichten Wind aus Nordwesten. Am Dienstag wird es wechselnd bewölkt und sonnig bei Temperaturen um 20 Grad.
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2: Die Verhüllung ist aufgehoben. Die Nordfassade präsentiert sich im neuen Glanz. 6. August 2026, 12 Uhr. Ein historisches Datum. Das Wernigeröder Rathaus zeigt sich von der Marktseite aus wieder in seiner alten Schönheit. Die Stadt ist stolz auf ihr Wahrzeichen und hat sich nicht gescheut, eine große finanzielle Summe für diese Arbeiten zur Verfügung zu stellen.
3: Weil das Rathaus Wernigerode nicht nur Dienstsitz vom Oberbürgermeister ist und der Stadtrat hier tagt, sondern auch, weil es wichtiges Wahrzeichen und Merkmal für die Wernigerode, aber auch für die vielen Touristen, die nach Wernigerode kommen, die erfreuen sich am Rathaus, die besuchen das Rathaus. Es ist also eins der meistfotografiertesten Objekte in Wernigerode, immer unter den Top 10 der Rathäuser in Deutschland, also ein wahnsinnig bekanntes Gebäude. Und das muss vernünftig aussehen, das muss im guten Zustand sein und deswegen haben wir uns da auch drum gekümmert.
4: Ich möchte ganz gerne darauf hinweisen, dass der Stadtrat ganz bewusst diese Gelder finanziert bzw. genehmigt haben, weil es eigentlich der Stolz der Einwohner von Wernigerode ist. Denn jede Einwohnerin und Einwohner freut sich, dass dieses Rathaus über die Landesgrenzen hinweg bekannt ist. Das zieht natürlich Touristen hierher und daher ist es auch nicht verwunderlich, dass der Stadtrat dann diese hohen Summen genehmigt. Weil dieses Haus soll die nächsten 500 Jahre weiter überstehen und wir haben unseren Anteil in der Gegenwart für die Zukunft getan.
3: Wir hatten ganz viele Firmen, die mitgeholfen haben. Wir haben etwa eine halbe Million investiert, was die Fassade anbelangt. Wir haben ja auch den Ratssaal schon fertiggestellt und werden im Bereich des Standesamtes noch weitermachen. Und wir haben Unterstützung von der Stadt bekommen. Also der Stadtrat war auch immer einstimmig dabei und wir haben Unterstützung vom Land Sachsen-Anhalt bekommen.
2: Symbolisch wird mit dem Durchschneiden einer großen Schleife die Fertigstellung der Fassade gefeiert. Im April 2025 begannen hier die umfangreichen Bauarbeiten und auch die Verhüllung der Nordseite mit ihrem markanten Aufgang und den großen Türen.
5: Wir haben jetzt die Fassade knapp 16 Monate verhüllt bzw. hinterm Gerüst gehabt. Wir haben bis Anfang des Jahres war hier kein Stein mehr über dem anderen und haben in diesem Jahr die komplette Fassade wieder neu ausgemauert, neu verputzt und gemalert, natürlich bis in die tiefste Detailtiefe, was das Ergebnis hinter mir eben auch sehr gut zeigt.
2: Die Fassade des historischen Rathauses hat sich in den vergangenen Jahrhunderten immer wieder verändert, wie alte Zeichnungen und Fotos beweisen. Das alles hat die Rekonstruktion und Sanierung nicht einfacher gemacht.
5: Wir haben uns ja mit dem Denkmalschutz darauf verständigt, dieses Gebäude im Zustand von 1936 wieder zu konservieren und wieder so entsprechend herzurichten. Wir haben aber auch tatsächlich einzelne kleine Details wieder originalgetreu hergerichtet, die in den Sanierungen in den 30er Jahren, aber auch in den 90er Jahren teilweise verfälscht oder falsch dargestellt wurden. Das betrifft einige Schriftzüge, das betrifft aber auch die eine oder andere Malerei an unserer Fassade, die wir jetzt wieder originalgetreu richtig dargestellt haben.
2: Aber im Innern gehen die Arbeiten weiter. Nach der Fertigstellung des Ratssaals im vergangenen Herbst werden nach und nach Foyer und Treppenhaus saniert.
5: Im Inneren wird noch weiter gebaut. Natürlich sind die Wände auch von innen schon verputzt und soweit fertiggestellt. Allerdings werden wir da noch an den Fußböden arbeiten. Wir werden die Elektroinstallation, die Beleuchtung, Belichtung machen, sodass wir hier noch gut bis Ende des Jahres beschäftigt sind, bis auch das Foyer und das Treppenhaus wieder zugänglich sind.
2: Der angrenzende Ratskeller ist seit dem vergangenen Jahr geschlossen. Die Arbeiten sind auch aufgrund statischer Probleme noch nicht so weit fortgeschritten. Von hier aus kann man sogar in das darüberliegende Standesamt blicken. Auch alte Wandmalereien werden unter dem Putz wieder sichtbar.
5: Der Ratskeller ist unser großes Sorgenkind. Das ist die Ursache dafür, dass wir hier etwas länger gebraucht haben als ursprünglich geplant. Im Ratskeller werden wir bis Ende des Jahres die Statik und den Brandschutz wieder ertüchtigen, werden dann aber für den weiteren Ausbau für Elektrotechnik, Beleuchtung, Wärme und insbesondere die Kücheneinrichtungen mindestens bis 2030 noch brauchen.
2: Im altehrwürdigen Rathaus muss immer weiter saniert werden, denn der Zahn der Zeit hat überall sichtbare Spuren hinterlassen.
5: Wir sind beim Rathaus in einer dauerhaften Sanierung. Wir werden hier also noch viele Jahre an den Fassaden des Rathauses bauen. Wir haben einen Bauplan mit einzelnen Bauabschnitten, die besagen, dass wir hier jedes Jahr eine weitere Fassade machen. Und so sind wir hier auch mindestens noch 8 bis 10 Jahre beschäftigt, bis wir alles durchsaniert haben. Das heißt also Dauerbaustelle im laufenden Betrieb.
2: Der nächste Bauabschnitt betrifft dann die Westfassade, einschließlich dem Bereich der Ratswaage. Aber das begehrte Fotomotiv, die Hauptansicht des Rathauses, ist jetzt wieder für alle sichtbar und setzt ein deutliches Zeichen für die voranschreitende Sanierung und den Erhalt dieses historischen Gebäudes.

So dichtete es Klaus Lage 1980. Mir kam dieses Lied in den Sinn, als wir auf der Eröffnungsveranstaltung des Felicia-Festivals im Gesellschaftshaus waren, bei dem es um künstliche Intelligenz und Musik ging. Sein Lied, damals sicher inspiriert, wie er es nannte, vom Plastikpop damaliger Zeit, als digitale Sequenzer und Synthesizer vermehrt Einzug in die Populärmusik fanden, als wenige synthetische Akkorde schon ausreichten, um einen Welthit zu generieren.

0: Seitdem haben die Computer eine gewaltige Entwicklung vollzogen. Und nicht nur wir Menschen haben viel Musik gehört, auch die Computer. Und sie haben diese Musik analysiert und gelernt. Zum Beispiel, dass es bereits in der Antike Theorien gab, eine Ordnung im Zusammenklang mehrerer Töne zu erkennen. Es entstanden riesige Datenbanken und deren Nutzung, ob für Bild-, Text- oder Musikbearbeitung, heute gemeinhin als KI bezeichnet wird. Und genau diese Nutzung in der Musik war das Thema des Felicia-Festivals der künstlichen Intelligenz und Akustik.
1: Ich bin ja Wissenschaftler und komme aus der Uni und wir machen sehr viel mit künstlicher Intelligenz. Die Problematik, die wir dabei haben, ist immer, dass wir nicht so gut über KI reden können. Also wir sind immer sehr in unserer Wissenschaftlichkeit gefangen und den Zugang zu KI zu kriegen ist immer relativ schwierig, weil da doch schon sehr viel passiert. Und da ist natürlich die Kunst eine gute Möglichkeit, als Transportmittel zu dienen, um einen einfachen Zugang zur künstlichen Intelligenz zu bekommen.
0: Gemeinsam mit dem Musikverein e.V. organisierten die Wissenschaftler der Uni Magdeburg das dreitägige Veranstaltungsprogramm, wobei wir uns einmal einige Workshops angesehen haben, in denen Interessierte ausprobieren konnten, was KI heute schon zu leisten in der Lage ist. Hier ging es beispielsweise darum, ein Weihnachtslied zu komponieren, wobei die KI nicht nur die Musik zusammenstellte, sondern auch den Text. Gesungen von einer Sängerin, die der KI ihre Stimme einst für viel Geld verkaufte. Ja, das klang irgendwie seltsam und doch vertraut, was daran liegen könnte, dass hier mit menschlicher Unterstützung die Versatzstücke üblicher Weihnachtsmusik zusammengerührt wurden.
2: Ohne menschlichen Input ist die KI absolut stumm. Und im wahrsten Sinne des Wortes, im Latent Space, dort, wo die Magie passiert bei KI, passiert nur was, wenn menschlicher Input kommt. Das heißt, ohne menschlichen Input hat KI überhaupt keinen Sinn. Und ich bin der Meinung, dass ohne Kultur KI auch keinen Sinn hätte.
0: Hier kam die menschliche Zuarbeit in Form von Auswahlprozeduren zu vorgeschlagenen Melodien oder Texten zustande, damit es auch ja weihnachtlich wurde. Und die Instrumentierung war in Form aufgenommener Klänge vorhanden. Es gab aber auch die Möglichkeit, Instrumente wie diese Zither vom Automaten spielen zu lassen.

0: Wir haben vorkomponierte kleine Musikschnipsel, sowas wie Skizzen, wenn man so will, und lassen die von einem großen Sprachmodell für Audio dann in eine CD-Version, sage ich jetzt mal, interpretieren. Moment. Jetzt haben wir zum Beispiel zum einen groovy 90s synth pop with prominent drums. Also ein grooviger 90er Jahre Synthie-Pop mit sehr prominenten, präsenten Schlagzeug.
1: Zumindest für ein 20 Sekunden langes Liedchen reichte diese Aufforderung an die KI, denn so die Wissenschaftler, dann zerfloss es wieder. Man hätte vielleicht also doch noch einen Refrain anfordern müssen. Etwas, was die Musiker hier aber dann doch zu inspirieren schien.
2: Letzten Endes benutzen diese Tools heutzutage schon alle Musikproduzenten. KI im Audiobereich gibt es mittlerweile seit über 10 Jahren. Es hat angefangen mit Mastering-Software der Firma Isotope und ist heutzutage in dem Bereich, dass ich eben einen Assistenten habe, der mir zum Beispiel gute Ideen zu Themen, die ich eingespielt habe, dann präsentiert. Das ist ja auch eine große Chance. Ich spiele zum Beispiel Klavier und hätte aber ganz gerne ein paar Ideenentwürfe, was Geigen drüber spielen könnten. Und dann kann ich das die KI vorschlagen lassen. Und ich selber als Komponist kann dann entscheiden, möchte ich das oder nehme ich das als Inspiration mit und mache was Neues. Das hilft einem natürlich ungemein.
1: So arbeitet zum Beispiel Stefan Schulze, der an seinem präparierten Klavier Musik improvisiert und die KI erzeugt dann die Begleitung, was ungefähr so klang.
3: Das sind sogenannte Interactive Agents, die können zuhören, was ich spiele und können aufgrund einer Library, mit der man sozusagen die gefüttert hat, dann Sequenzen ausgeben und darauf interaktiv antworten auf das, was ich dann spiele. Aber ich kann auch mehrere KIs darauf reagieren lassen oder ich kann die KIs auf sich selbst reagieren lassen, nachdem ich sie gestartet habe. Also da gibt es verschiedene Möglichkeiten.
1: Hier begriff der Künstler also die Möglichkeiten des Computers als weiteres Instrument, frei nach dem Motto, wenn Beethoven schon einen Synthesizer gehabt hätte, dann hätte er ihn auch genutzt.
2: Es ist immer so, wenn neue Technologien da sind, gibt es immer zwei Seiten einer Medaille. Ich sehe aber die Chancen für unsere Gesellschaft, damit Neues zu erschaffen, aber auch generell mit KI arbeiten, ausführen zu lassen durch künstliche Intelligenz, durch Roboter, die wir Menschen uns nicht gegenseitig zumuten sollten, als eine Riesenchance.
1: Auf dem Felicia-Festival wurde der momentane Stand der Technik vorgeführt, aber welche Möglichkeiten die KI in 10 Jahren hat, vermag heute keiner zu sagen. Nach Aussage der Veranstalter spielt die Musikmaschine heute schon eine große Rolle bei der Komposition von Werbejingle-Musik. Also bleibt es abzuwarten, wann der erste Nummer 1-Hit komplett maschinell erzeugt wurde. Denn dann gilt...

Nacht findet in jedem Jahr auf dem Brocken, im Roxberg, ein schauerliches Spektakel statt.

aus dem Land auf. Schürhaken, Heugabeln, Katzenschwänzen, Besenstielen und Ziegenböcken, Mutterfässern und Baumstämmen durch den Luft gerinnen. Die meisten sitzen rücklings auf ihrem Reittier, einige bestreichen die Besenstiele vorher mit Hexensalbe oder reiben sich selber damit ein.

Aus der Gegend um Klausthal und Andreasberg kommen die Hexen in Katzengestalt, sonst meist mit rußigen Gesichtern. Wer am Wolfersabend an einen Kreuzweg kommt, kennt viele Hexen, die zum Glocken.

Krieger, Gestank im Wind, in Schwarz wie die Nacht, sind Gestalt und Gewand, und Feuer speien sie aus dem Rachen, und feurige Schlangen gleich, blüht ihr Haar und die Nacht. Ihre Fittiche erzeugen Sturm, der über das Land hinfährt und Unheil. Sind sie alle auf dem Blocksberg angekommen, versammelt sich die Schar um ein loderndes Feuer. Der Teufel steht dann auf der Teufelskanzel und redet zu den versammelten Hexen, Fledermäusen, Katzen, Schlangen und Molchen.

0: alle um den Hexenaltar. Der Teufel besprengt sie mit Wasser aus dem Hexenwaschbecken, worin sie sich alle waschen müssen. Dann geben sie dem Ziel.
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0: Am Montagvormittag wird es teils sonnig und windig bei Temperaturen um 29 Grad. Zum Mittag hin ziehen vereinzelt Wolken auf und es weht ein kräftiger, böiger Wind aus Westen. Der Abend bleibt wolkig und windig bei Temperaturen um 21 Grad. In der Nacht wird es locker bewölkt mit einem leichten Wind aus Nordwesten. Am Dienstag wird es wechselnd bewölkt und sonnig bei Temperaturen um 20 Grad.
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0: Die ehemalige Grenzübergangsstelle Marienborn ist heute ein Flächendenkmal und soll an die überwundene deutsche Teilung erinnern. Zum Anlass der 30. Wiederkehr der deutschen Einheit wurde dieser Tage eine umfassend überarbeitete Ausstellung ihrer Bestimmung übergeben, die verschiedenste Aspekte dieses Areals betrachtet. Das Ereignis würdigend nahmen sowohl Landtagspräsidentin Brakebusch als auch Ministerpräsident Haseloff an der feierlichen Eröffnung teil. Gut 650.000 Euro hat man in umfassende Sanierungs- und Umbaumaßnahmen investiert, sowie in die Gestaltung der multimedialen Ausstellung, die nun einen umfassenden Überblick über die Geschichte dieses Areals gibt. Für viele Ostdeutsche ist diese Grenze mit ihrem ersten Übertritt in die Bundesrepublik verbunden. Hier in Marienborn war es die Ärztin Annemarie Reffert, die uns ihre Geschichte im Herbst 2009 erzählte, denn sie war die erste überhaupt, die am 9. November die DDR-Grenze passierte.
1: Also es ist recherchiert worden, dass ich als erste DDR-Bürgerin über die innerdeutsche Grenze gefahren bin mit sozusagen Genehmigung oder mit Zulassen der Behörden.
0: Wie kommt man denn darauf, da einfach loszufahren?
1: Na, ich bin sehr impulsiv. Ich kannte das Bollwerk her von meinen medizinischen Tätigkeiten, die ich hier manchmal an der Grenze ausüben musste. Und da habe ich gesagt, das kann ich mir nicht vorstellen, dass die so plötzlich auf sein soll. Am liebsten würde ich es probieren. Und unsere 15-jährige Tochter saß mit auf dem Sofa und hat gedrängelt, oh ja, Mutti, lass uns das probieren. Und dann habe ich noch ein paar dienstliche Verpflichtungen reguliert und dann haben wir inzwischen noch Tagesschau gesehen, das dritte Mal. Und dann konnte ich mich also nicht verhört haben, dann war losgefahren.
0: Und dann sind Sie einfach in Westen rüber und was war da los?
1: Da war gar nichts los. Ich war ja froh, dass ich die Grenze hier passieren konnte. Wäre am liebsten gleich umgedreht. Ja. Dann habe ich aber gedacht, kannst du nicht machen, dann bist du Provokateur, so wie es damals ausgelegt wurde. Und habe gesagt, wir drehen eine Runde in Helmstedt und dann fahren wir zurück.
0: Und wie Sie wieder zurückkamen, was war dann?
1: Da wussten die noch wieder nichts in der Einreise. Da musste ich dann wieder mich hinstellen im Auto und warten. Der schickte dann seinen diensthabenden Offizier, der nahm mich mit rein in seine Stube und da waren noch zwei oder drei andere. Und denen musste ich erzählen, wieso ich jetzt schon wieder hier stehe. Weil die nicht glaubten, ich bin gerade erst ausgereist und nur wieder einreise, das war denen völlig fremd.
0: Fing es dann nicht schon langsam an, dass sich das vor der Grenze dann auch staute?
1: Ach, überhaupt nicht. Es war alles noch menschenleer. Selbst als wir nach Magdeburg zurückgefahren sind, war die Autobahn noch leer.
0: Seit 30 Jahren ist Deutschland nun wieder vereinigt. Die Gründe für die Teilung lagen im Ausgang des Zweiten Weltkriegs, als die vier Siegermächte beschlossen, das Deutsche Reich in vier sogenannte Besatzungszonen aufzuteilen und weite Teile des Osten Deutschlands wurden polnisches oder tschechisches Staatsgebiet. Die Einigkeit der vier Siegermächte USA, England, Frankreich und Sowjetunion ging jedoch schon kurz nach dem Kriegsende verloren und die Demarkationslinie zwischen den sich herausbildenden Blöcken wurde zum Grenzverlauf, später auch gern als eiserner Vorhang bezeichnet. Auf beiden Seiten standen sich hochgerüstete Atommächte gegenüber, über ihren Einflussbereich wachend. So die historische Situation zu Beginn der 1950er Jahre, als diese Grenze spätestens mit der Gründung der beiden deutschen Staaten noch undurchlässiger wurde als zum Zeitpunkt ihrer Festlegung. Durch den Sonderstatus von Berlin als ebenfalls viergeteilte Stadt mussten zumindest für die Alliierten Transportwege freigehalten werden. An der ehemaligen Reichsautobahn 4, der heutigen A2, verlief die Grenze zwischen Helmstedt und Marienborn und hier entstand bereits kurz nach Kriegsende, am 1. Juli 1945, ein erster Kontrollpunkt, sowohl für den Fahrzeug- als auch für den Eisenbahnverkehr. Die Ausstellung zeigt,

0: wie die Verschärfung des Verhältnisses links und rechts des Eisernen Vorhangs zu einem immer weiteren Ausbau der Grenzschutzanlagen führte, vor allem wegen des erhöhten Personenreiseverkehrs zwischen der Bundesrepublik und West-Berlin wurde zwischen 1972 und 1974 die Grenzübergangsstelle massiv ausgebaut. Ursache war die Unterzeichnung des Grundlagenvertrags zwischen der DDR und der BRD, die eine erhebliche Erweiterung der Kapazitäten zur Personenkontrolle zur Folge hatte.
1: Also hier alleine auf dieser Grenzübergangsstelle waren knapp 1000 Personen beschäftigt im Dreischichtsystem. Der höchste Anteil Personen davon waren tatsächlich die Kontrolleure des Ministeriums für Staatssicherheit. Die haben hier die Pässe kontrolliert, Identitäten festgestellt, Visa erteilt, Fahndungsmaßnahmen und Ähnliches eingeleitet. Die hatten Uniform der Grenztruppen an. Ja, also der Reisende und die Reisenden sollten nicht wissen, dass sie vom Geheimdienst kontrolliert werden, sondern war ganz normal, wie es auch an anderen Grenzen ist, beispielsweise eine Grenzpolizei oder eben eine Grenztruppe. Dann waren die tatsächlichen Grenztruppen, das waren relativ wenige. Das waren eben diejenigen, die hier sozusagen für den Schutz der Anlage zuständig waren und für den reibungslosen Ablauf der Kontrollhandlung, die sozusagen auf dem Turm saßen und alles bewacht haben und im Umkreis. Dann gab es die Zöllner, die sozusagen ihren Zolldienst verrichtet haben, also einerseits geschaut haben nach wirtschaftlichen Gütern, die nicht ein- oder ausgeführt werden durften, die vor allen Dingen aber, und das ist wieder eine Besonderheit hier, geschaut haben nach sogenannter politischer Propaganda, also Sachen, die die DDR nicht im Land haben wollte, Informationen beispielsweise in Tageszeitungen und so weiter. Und dann natürlich ein ganz, ganz wichtiges Arbeitsfeld, auch der Zöllner, die Verhinderung von Fluchten.
0: So nimmt natürlich auch dieser Punkt einen wichtigen Raum in der Ausstellung ein, aber man beschränkt sich nicht nur auf die Betrachtung des ostdeutschen Grenzregimes, sondern auch auf das der Bundesrepublik. Denn auch in Helmstedt war eine umfangreiche Kontrollstation eingerichtet. Hierbei ging es wohl vor allem um den Warenverkehr. So mussten die westdeutschen Zöllner verhindern, dass Waren ausgeführt wurden, die auf den Embargo-Listen der NATO-Staaten standen. Und auch der Einreiseverkehr nach der ostdeutschen Grenzöffnung wurde hier eine Zeit lang überwacht. Das war aber schnell nach der Wende überflüssig geworden und man entschloss sich, zumindest Teile der ostdeutschen Grenzanlagen zu erhalten und als Museum zu betreiben.
2: Denn ich habe eigentlich, als die Grenzöffnung war, war ich eine derjenigen, die gesagt haben, alles muss weg. Wir wollen nichts mehr sehen von dem, was uns daran erinnert, was wir viele, viele Jahre ertragen mussten. Heute bin ich froh, dass es ganz viele Menschen gegeben hat, die gesagt haben, nein, wir müssen das erhalten für die Nachwelt. Und ich bin ganz bestimmt auch eine derjenigen, die hier viel mit aktiv gewirkt haben, dass es tatsächlich auch bleibt. Und für die Nachwelt, für viele junge Leute, für viele Ältere, die nie was mit der Teilung Deutschlands zu tun hatten, ist das einfach ganz, ganz wichtig, dieses doch aufzuarbeiten.
0: Der Ausstellung gelingt das ganz gut, die verschiedensten Aspekte dieses Objekts darzustellen. Freilich werden viele Fakten nur kurz angerissen. Zu umfangreich ist die komplexe Historie. Dem interessierten Besucher steht aber nicht nur die Ausstellung zur Verfügung, denn auf dem Gelände sind noch zahlreiche andere Objekte zur Besichtigung freigegeben.
1: Es gibt natürlich eine ganze Reihe Stellen, die hier auf dem Gelände erhalten geblieben sind. Zum Beispiel die Wechselstube ist noch im originalen Zustand. Wir haben eine Baracke zum Beispiel, wo eben die Stasi-Leute drin saßen, die Passkontrolleure. Im Zollbereich haben wir originalgetreu erhaltene Bereiche, jawohl.
0: Zumindest ist bisher das Interesse an diesem Ort nach wie vor ungebrochen. Allein seit der Wiedereröffnung nach der Corona-Zwangspause Anfang Mai nutzten 8000 Besucher das Angebot, die Gedenkstätte zu besichtigen. Wenn wir Sie jetzt auch neugierig machen konnten, dann sollten Sie wissen, dass hier täglich zwischen 10 und 17 Uhr geöffnet ist.

0: Kleines und dieses Gebäude ist da für Kinder und Jugendliche im Alter zwischen 7 und 27. Und jeder, also unabhängig davon, welche Schulform, welche Nationalität, ja, kann hierher kommen und kann hier seine Freizeit verbringen.
1: Das klingt erstmal ganz schön. Doch ohne die ganzen Erwachsenen vor Ort wäre das nur ein ferner Traum. Die Rolle braucht für die Betreuung eine Menge ehrenamtlicher Helfer. Und das vor allem bei Events wie dem Kinderfest. Hier sind alle helfenden Hände willkommen. So ist beispielsweise auch die Sportjugend für die Kleinsten unter uns mit vor Ort.
0: Ehrenamtliche Helfer sind unheimlich wichtig. Gerade wenn man so große Geschichten hat, wie so ein Kinderfest, so wie heute beispielsweise. Das ist also mit dem Mitarbeiterstamm, den wir haben, alleine nicht zu gewährleisten. Und es ist eben doch so, ich habe ganz tolle Kollegen hier. Wir haben ganz, ganz tolle Mitarbeiter, aber niemand kann alles. Und die jungen Leute haben so viele Ansätze, wollen so viel machen. Und dann muss man halt auch immer gucken, findet man einen Ehrenamtlichen, der das kann, ja, beispielsweise tanzen, ja, der das dann mit den Kindern macht. Und das ist dann die Unterstützung, die wir einfach brauchen.
2: Ja, also die Sportjugend arbeitet im Prinzip mit zwei Säulen. Wir sind der größte Jugendverband im Landkreis Harz mit 13.000 Kindern und Jugendlichen im Kreis Sportbund Harz. Und wir vertreten die Interessen der Kinder und Jugendlichen in unserem Jugendverband. Und dann die zweite Säule ist das, was also auch ganz wichtig ist, das ist die offene Kinder- und Jugendarbeit.
1: Mit einem bunten Programm, Seifenblasen, Parcours und Sportangeboten ist auf dem Gelände der Rolle zum Kinderfest eine ganze Menge los. Hier sind alle Kinder aktiv dabei. Auch ein kleiner Tanzkurs für die Kleinen wird angeboten. Solche Angebote sind für die Kinder besonders wichtig.
3: Ja, ich finde es einfach toll, was es hier für ein Angebot gibt und möchte den Kindern einfach helfen, dass sie ein bisschen tanzen können. Und das fördert ja auch so ein bisschen die Merkfähigkeit und Motorik der Kinder.
4: Die Rolle ist natürlich unheimlich wichtig für die Stadt Halberstadt. Wir hören ja immer mal, es gibt kein Angebot für Kinder und Jugendliche. Das stimmt natürlich so nicht. Wir haben diverse Angebote und dazu zählt eben auch die Rolle. Und die ist, glaube ich, seit Jahren ein verlässlicher Partner, nicht nur für uns als Stadt, sondern gerade auch für viele Kinder und Jugendliche, die da ihre Freizeit verbringen und ich glaube, sich auch einfach aufgehoben fühlen. Und das Ehrenamt spielt dabei natürlich auch eine große Rolle, weil viele eben dort auch ehrenamtlich tätig sind und viele auch sozusagen vielleicht mal im Hauptberuf da waren und jetzt noch ehrenamtlich da sind oder umgekehrt. Das ist einfach eine ganz tolle Familie insgesamt.
0: Natürlich ist das wichtig. Wir merken es an den Nutzerzahlen. Also wir haben im Durchschnitt jeden Tag 60, 70 Kinder und Jugendliche, wie gesagt, von bis hier im Gebäude, hier auf der Platte. Wenn wir solche Phasen haben, wo geschlossen ist, also zum Beispiel feiertags, oh, warum habt ihr nicht auf, wo sollen wir denn hin und so weiter oder so, und so fort. Oder auch zu Corona-Zeiten war das ganz, ganz deutlich, diese Ängste, dass wir nicht arbeiten dürfen, weil die Bestimmungen eben einfach so sind und die Kinder und Jugendlichen halt nicht wissen, wo sie hingehen und ihre Freizeit verbringen können. Also wir denken, das ist also sehr, sehr, sehr wichtig. Ja, sicherlich für die Kindergruppen unterschiedlich. Es gibt Kinder und Jugendliche, die kommen einfach und spielen hier selbstständig, verbringen selbstständig ihre Zeit. Es gibt aber auch eine große Gruppe an Kindern und Jugendlichen, die das Gespräch mit uns brauchen, die darüber berichten möchten, was ist in der Schule los, was ist in der Familie los, wo klemmt die Säge, ja, wo drückt der Schuh. Und insofern denke ich, ist das hier, was das Team, ja, die Angestellten als auch die ehrenamtlich Tätigen leistet, ganz, ganz wertvoll.
1: Die Rolle sucht natürlich immer nach ehrenamtlichen Helferinnen und Helfern. Auch dafür sind solche Feste wichtig. Aber auch die ehemaligen jugendlichen Besucher bleiben als Helfer vor Ort, wenn sie alt genug sind. Auch die Sportjugend braucht ehrenamtliche Helfer. So zum Beispiel den 19-jährigen Florian Feichtinger, der dort sein FSJ absolviert.
0: Also das läuft zum Teil so, dass wir natürlich öffentlich sind, ja, dass wir zu solchen Festen wie heute einladen und sagen, kommt alle her, guckt euch an, was wir hier für Arbeit leisten, so dass man uns kennenlernen kann und dann kommen eben Ehrenamtliche und sagen, och, könnte mir das und das vorstellen oder ich könnte euch so und so unterstützen. Und auf der anderen Seite, aus unserem eigenen Pool, also mitunter auch, also Jugendliche, die dann erwachsen geworden sind, die dann einfach bei uns bleiben und sich immer noch in irgendeiner Form einbringen. Ja, aber letztendlich versuchen wir auch über

0: Öffentlichkeitsarbeit, da ein bisschen was zu machen. Ja, wir haben eine Internetseite, ja, wo wir also auch in die Öffentlichkeit gehen und sagen, also wer Lust hat, mit Kindern und Jugendlichen was zu machen, das Herz auf dem rechten Fleck hat, der ist gern gesehen. Und wenn eben einer gerne Fußball spielen möchte mit den Kids, ja, dann freuen wir uns über die Mitwirkung.
1: Also wir haben ungefähr so 20 Ehrenamtliche. Vor Corona waren es doppelt so viele. Ja, wir haben durch Corona wirklich auch viele im Ehrenamt verloren. Und die sind also mit uns im gesamten Landkreis unterwegs. Und da gibt es wirklich jede Menge zu tun. 7 Tage die Woche sind wir unterwegs und vor allen Dingen natürlich auch an den Wochenenden.
2: Also ich habe dieses FSJ gewählt, um erste Erfahrungen zu sammeln im pädagogischen Bereich. Ich bin jetzt vor allem in der Hauptsaison, wenn wir ganz viele Veranstaltungen fahren, direkt am Kind und sammle da meine ersten Erfahrungen. Und auch generell, ich habe das Bedürfnis gehabt, auch so in Verwaltungsangelegenheiten mit reinzuschnuppern und das bietet mir dieses FSJ. Ich mache auch meine Juleika gerade. Da habe ich die Prüfung erfolgreich bestanden, die Jugendleitercard, um beispielsweise als Betreuer auf Ferienfreizeiten mitzufahren. Und meine Übungsleiter C-Lizenz für den Breitensport ist gerade auch noch voll im Gange, die ich dann auch gerne erfolgreich abschließen möchte.
3: Dennoch sind sich alle einig, dass sich am Ehrenamt noch etwas verbessern könnte. Nicht nur die alteingesessenen Hasen, sondern auch der junge Nachwuchs hat Ideen, wie das Ehrenamt noch ein wenig attraktiver gestaltet werden könnte.
4: Dass mehr Menschen dafür bereit sind, auf jeden Fall. Und ja, dass es vielleicht mehr gefördert wird.
2: Ja, also generell, ich würde mir wünschen, dass mehr Leute im Ehrenamt tätig sind. Und auch jetzt hier beispielsweise für uns, wir suchen immer händeringend Leute, dass man das nicht aussterben lässt, weil es ist wirklich eine schöne Sache und vor allem auch eine sehr, sehr wichtige Sache, die Kinder in Bewegung zu bringen und ja, dass sie Spaß an der Bewegung haben.
0: In Gesprächen mit Ehrenamtlern wird also immer wieder deutlich, dass die das sehr, sehr gerne machen, dass ihnen aber ein bisschen öffentliche Anerkennung fehlt. Also wir als Rolle gehen mit unseren Ehrenamtlern genauso respektvoll um wie mit jedem Mitarbeiter. Ja, aber Ehrenamtler wünschen sich also auch draußen stärker wahrgenommen zu werden. Eine Problematik ist beispielsweise, dass es Vergünstigungen gibt, zum Beispiel, sage ich jetzt mal, im öffentlichen Nahverkehr oder beim Eintritt von irgendwelchen kulturellen Einrichtungen oder Schwimmbad oder solche Sachen. Die wollen ja nichts geschenkt haben, aber so eine kleine Anerkennung dafür, dass sie mitunter doch recht viel Zeit und Kraft für andere aufbringen, ohne dafür irgendetwas zu fordern.
2: Ich bekomme auch teilweise in manchen Bereichen, vor allem im Schwimmbad, bekomme ich schon einen kleinen Rabatt. Aber das ist jetzt auch nicht viel, aber es ist nicht in allen Einrichtungen so. Und es wäre natürlich schön, wenn das in allen Einrichtungen so ist, vor allem jetzt auch als Freiwilliger. Und man hat nicht so viel Geld zur Verfügung, dass man da ja, Vergünstigungen kriegt. Das wäre auf jeden Fall eine sehr schöne Sache.
1: Ja, das ist ein großes Problem. Schön, dass Sie es mal ansprechen. Das Ehrenamt muss besser herauskristallisiert werden, muss besser verkauft werden, auch durch die Politik in der Öffentlichkeit. Das ist ein großes Problem, dass Anerkennung gefunden wird für die Ehrenämtler. Wir versuchen das zu tun, indem es eine kleine Ehrenamtspauschale gibt, also eine kleine Aufwandsentschädigung, die ja auch immer noch steuerfrei ist. Und wir wollen natürlich versuchen, hier mit Herzblut junge Menschen zu gewinnen, dass sie eben im Ehrenamt arbeiten. Aber diese Aufgabe ist wirklich sehr, sehr schwierig und ist in den letzten Jahren zu einer großen Aufgabe geworden.
3: Eins zeichnet das Ehrenamt dennoch aus. Die Ehrenamtlichen haben sehr viel Spaß bei ihrer Tätigkeit und das muss erhalten bleiben.
2: Also es ist auf jeden Fall ein riesengroßer Spaß, vor allem wenn man die Kinder in Aktion sieht und sieht, wie sie sich freuen, Sport zu treiben oder auch Spaß an der Bewegung zu haben. Und ein Kinderlachen ist einfach immer schön und sagt eigentlich mehr als 1000 Worte.
4: Ja, wie soll ich das sagen? Mir wurde selbst so viel geschenkt, so viel Gutes und Gnade. Und ich will einfach an die Kinder was weitergeben und denen einfach was Besonderes geben. Und dann kriegt man auch viel Freude zurück.
3: Den glücklichen Gesichtern der Kinder bei der Rolle kann man die Freude sichtlich ansehen. Für sie war das Kinderfest wunderbar. Und auch die ehrenamtlichen Helferinnen und Helfer hatten einen schönen Tag. Und das liegt daran, dass die Ehrenamtler mit ihrer Aufopferung den Menschen um sie herum helfen.

0: 17. Klangwechsel bei John Cage Projekt. Noch über 600 Jahre bis zum musikalischen Finale. 25 Jahre nach dem Start des außergewöhnlichen Musikprojekts rund um John Cages Werk Organ Squared sorgt Halberstadt längst auch international für Aufmerksamkeit. Mittlerweile berichtet sogar die amerikanische Presse über das langsamste Musikstück der Welt. Und auch in diesem Jahr zog der mittlerweile 17. Klangwechsel wieder zahlreiche Besucherinnen und Besucher aus aller Welt nach Halberstadt. Rund um den Klangwechsel hat sich inzwischen ein fester Ablauf etabliert. Etwa 1,5 Stunden vor dem eigentlichen Ereignis fand zunächst eine Pressekonferenz statt. Dort wurde mit einer begleitenden Ausstellung noch einmal die Geschichte des Projekts sowie das musikalische Schaffen von John Cage vorgestellt. Beim Thema Finanzierung wird die Luft allerdings langsam dünner. Zwar haben sich die Verantwortlichen in den vergangenen Jahren immer wieder kreative Aktionen zum Spendensammeln einfallen lassen, doch die größten Einnahmequellen sind inzwischen ausgeschöpft. Die Jahresplaketten bis zum Schlusskonzert sind bereits komplett ausverkauft. Eintrittskarten für den finalen Klangwechsel, der erst in rund 600 Jahren stattfinden wird, sind dagegen weiterhin erhältlich. Aufgrund der großen Resonanz der vergangenen Klangwechsel haben sich die Veranstalter außerdem dazu entschieden, Eintrittskarten für den Besuch der Burchardi-Kirche anzubieten. Der Eintritt ist dabei eigentlich als Spende zu verstehen und kommt direkt dem Verein und dem Fortbestand des Projekts zugute. Auch in diesem Jahr war das Interesse groß und die Veranstaltung war erneut sehr gut besucht. Für den diesjährigen Klangwechsel verantwortlich war Organist Christoph Halliger. Der Halberstädter Architekt unterstützt das Cage-Projekt bereits seit vielen Jahren und übernahm diesmal die musikalische Aufgabe des Klangwechsels und gab mit einem Zug an einem Faden den Windzugang der neu eingesetzten Pfeife frei.
1: Freunde des Cage-Projektes zur Aufführung von Organ Tours in LSLSP zum Klangwechsel heute wird präpariert, in die Orgel eingesetzt. Dann erklingt noch kein neuer Ton. Es gibt vielleicht ein Geräusch vom Wind, aber es ist noch nicht der neue Klang.
0: Dann war der große Moment gekommen.

0: Ich würde sagen, beide sind wir schon von Anfang an dabei und wir haben das Projekt von Anfang an begleitet und weiterentwickelt. Und ich bin stolz auf Halberstadt, auf die Halberstädterinnen und Halberstädter, die das weitergemacht haben. Und ich glaube, wir treffen uns alle 2640 hier, egal wie, und wir werden weiter zelebrieren. Also es ist auf jeden Fall was Besonderes für Halberstadt, für Sachsen-Anhalt. Wir sind stolz.
1: Können Sie sich denn noch an den ersten Tag erinnern, als das Projekt gestartet hat?
0: Absolut. Ich war am Anfang dabei. Wir haben sogar zusammen gespielt hier. Das war schon beeindruckend. Und es ist immer weiter gewachsen. Und das ist toll, dass die Stadt, die Leute hier in Halberstadt dabei bleiben und weitermachen. Das ist wichtig.
1: Ich kann mich daran erinnern, damals war es sehr kalt, glaube ich, ja, hier drin. Es war ja schon fortgeschritten, war kälter. Und Ballett war hier, es waren riesige Bühnen aufgebaut über 3 Ebenen.
0: Genau. War etwas kälter, nicht so heiß wie heute, aber es ist so. Es geht weiter und wir werden die nächsten Jahre die 2635 nennen.
2: Und es ist ja auch gerade mit dem, es geht weiter, es hat jetzt ja auch sozusagen einen Generationenwechsel gegeben. Ne?
1: Also das ist ja auch wichtig, nicht nur in der Wirtschaft.
2: Ist entscheidend. Ich bin jetzt einer der Ältesten.
0: Und andere machen weiter und es wird immer so passieren. Viele Generationen werden weitermachen. Ja. Das ist gut.
2: Aber das war natürlich nicht klar, dass es so geht. Aber es ist so gegangen und das ist gut.
0: Auf jeden Fall, wir sind stolz beide drauf.
3: Hinter dem außergewöhnlichen Projekt stehen zahlreiche engagierte Menschen. Einer von ihnen ist Rainer Neugebauer, der das Cage-Projekt bereits seit den Anfängen begleitet und bis heute mit großem Einsatz unterstützt.
1: 25 Jahre, ein tolles Jubiläum. Hätten Sie gedacht, dass Sie das mal erreichen?
4: Das ist eine schwierige Frage. Meine Frau hat gedacht, das schafft ihr nie. Ja? Die war sehr pessimistisch. Ich habe es mir gewünscht immer. Und dass es so ein Erfolg ist, das hat ja auch keiner von denen aus Trossingen so gedacht. Sie können ja noch nachlesen, 2006, ja, da hieß es Schnapsidee, nicht? Und dass sich das so über die Zeit so gesettelt hat, ja, dass immer mehr Leute kommen, dass aus dem Ausland Leute kommen und uns unterstützen.
1: Am Anfang, die ersten Klangwechsel, die waren ja noch ziemlich, da waren wir noch ziemlich alleine hier in Halberstadt. Ja. Und dann ist es immer stärker gewachsen. Ja. Können Sie denn irgendeinen Klangwechsel ausmachen oder ein Jahr, wo Sie sagen, da kam der Bruch, da wurde es richtig bekannt, seitdem boomt
4: es. Naja, es gab einen Klangwechsel, der war für uns fast lebensgefährlich im Nachhinein. Wir hatten den 2013er Klangwechsel. Danach waren fast 7 Jahre kein Klangwechsel. Und da sind ganz viele Leute gekommen. Und da hatten wir noch keine Begrenzung hier, was aus Sicherheitsgründen eigentlich schlimm war, wenn was passiert wäre. Wir hatten 1500 Leute in der Kirche. Und es ist ja so gewesen, dass auch kaum jemand so was Richtiges gehört hat, nicht? Als die Pfeifen dann gespielt wurden und so weiter. Und wir sind hinterher froh gewesen, dass nichts passiert. Wir hatten ja damals noch nicht mal diesen dritten Ausgang hier, nicht? Der ist ja erst später dann dazugekommen. Und das war natürlich ein ganz, ganz besonderer Gang. Und der nächste war dann natürlich 2020, 7 Jahre später. Das war der Klangwechsel mit dem wirklich größten Medienhype. Und ausgerechnet in dieser Zeit, wo viele Leute dachten, oh, das ist schwierig für das Projekt, ja, wenn keine Klangwechsel sind, weil das natürlich immer die Aufmerksamkeit erholt und das Publikum ranholt, ausgerechnet diese Zeit, der Klangwechsel davor und der Klangwechsel direkt danach, waren die, glaube ich, den Durchbruch dann geschafft haben. Und jetzt gibt es ja fast schon eine hektische Abfolge von Klangwechseln, nächstes Jahr schon wieder, übernächstes Jahr schon 2, nicht? Und ich gehe davon aus, dass es so weitergeht. Nicht? Also das ist jetzt etabliert. Ja.
1: Jetzt ist es ja ein sehr innovatives Projekt, aber auch die Macher dieses Projekts, die sind ja alle ehrenamtlich so wie Sie, mussten immer sehr innovativ sein, denn das kostet ja auch alles ein bisschen Geld. 25 Jahre habt ihr jetzt ja überstanden. Wie sieht es denn mit der Finanzierung für die nächsten 25 Jahre aus?
4: Also, wir hatten bis jetzt die meisten Jahre, wussten wir am Ende des Jahres nicht, ob wir das nächste Jahr finanziert kriegen. Wir haben die ganzen Spendentafeln, ja, wir haben unsere Förderer. So, und ich bin ja jetzt in die zweite Reihe zurückgetreten im letzten August und ich habe das mit gutem Gewissen machen können, weil wir jetzt für 2 Jahre das Geld schon haben. Wir leben immer noch von der Hand in den Mund, ja, und wir brauchen Unterstützung. Wir haben immer nur noch ein ganz geringes Stiftungskapital, ja, weil wir haben das minimalste Geld, was man brauchte in Sachsen-Anhalt, um überhaupt eine Stiftung zu gründen, nicht? Das haben wir da reingesteckt. Also wir können von keinem Stiftungskapital zehren oder von irgendwelchen Zinsen. Wir sind auf unsere Unterstützer angewiesen. Wir sind darauf angewiesen, auf die vielen, die diese Premium-Karte jetzt gekauft haben und die auch ermöglichen, dass all die anderen umsonst dann reinkommen. Ja? Und wir nehmen auch keinen Eintritt. Und insofern, wir haben unser Herzblut reingesteckt. Wir haben unheimlich viel Arbeit reingesteckt. Also das, was die Ehrenamtlichen hier leisten, das würde im Normalleben ja, mindestens eine ganze Stelle sein. Ja, nicht? Sowohl die Organisation, die Öffnungszeiten, die künstlerische Planung und die Medienarbeit. Ja? Uns hat jemand angefragt, wir würden gerne den Pressesprecher oder die Pressesprecherin haben. Dann sage ich, wir sind alle ehrenamtlich und machen jeder, der das kann. Nicht? Also das ist so. Und ich bin jetzt zuversichtlich, dass solange ich noch lebe, das wird nicht mehr so viel sein. Ja, nicht? Ich habe also 2/3 meines Lebens bestimmt schon rum, dass das weitergehen wird.
1: Also ich kann Ihnen eins sagen, auf jeden Fall in 620 Jahren kommen Sie auch ins Guinness Buch der Rekorde, denn dann wird es das letzte Sponsoring-Projekt der Welt sein.
4: Das kann sein. Wir sind ja immer ein bisschen vorsichtig mit dem Guinness Buch. Wir wollen ja nicht rekordverdächtig. Das ist vielleicht nochmal, dass wir sagen, das ist ja auch das etwas Untypische an dem Projekt, dieser Klangwechsel. Ja, da ist Medienraum, ganz viele Leute, nicht? Es wird dauernd geredet und so weiter. Es werden Interviews gegeben. Das Eigentliche, ja, wo die Engländer und Amerikaner, the critical point, also nicht, das, was das ausmacht, dieses Projekt, ist, dass man einem Klang hier für längere Zeit nachlauschen kann und ihn in dem Raum erfahren kann. Denn wer hier hinkommt, wenn nur wenige Besucher da sind, dann merkt man, wie der Klang im Raum sich anfühlt, oszilliert, wie dann auf einmal bestimmte Töne weniger zu hören sind, wie Obertöne dazukommen, wie es Interferenzen gibt. Und das ist eigentlich auch das, was Cage gewollt hätte. Da bin ich mir ganz sicher, weil ich habe mit vielen Leuten geredet, die mit Cage zusammengearbeitet haben. Ich habe Cage selber nur mal auf der Bühne erlebt, ja, also nicht persönlich kennengelernt, aber das eben hört auf den Klang, ja, nehmt den Klang so, wie er ist. Öffnet eure Ohren, legt erstmal alle Kategorien beiseite. Er sagt, empty mind, also leerer Geist. Also nicht stellt euch dumm, nicht, sondern nicht, nicht sofort einteilen in schön, nicht schön. Oder ist das Musik, ist das nicht Musik, ist das E- oder U-Musik oder was soll das überhaupt? Lasst solche Fragen weg, befrei den Klang von allen Interpretationen und lausche ihm. Und vielleicht findest du ihn sogar schön.
3: Wer den nächsten Klangwechsel einmal selbst erleben möchte, muss nicht allzu lang warten. Im kommenden Jahr, am 5. Oktober, live dabei sein, wenn in Halberstadt erneut Musikgeschichte geschrieben wird.

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0: Am Montagvormittag wird es teils sonnig und windig bei Temperaturen um 29 Grad. Zum Mittag hin ziehen vereinzelt Wolken auf und es weht ein kräftiger, böiger Wind aus Westen. Der Abend bleibt wolkig und windig bei Temperaturen um 21 Grad. In der Nacht wird es locker bewölkt mit einem leichten Wind aus Nordwesten. Am Dienstag wird es wechselnd bewölkt und sonnig bei Temperaturen um 20 Grad.
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2: Die Verhüllung ist aufgehoben. Die Nordfassade präsentiert sich im neuen Glanz. 6. August 2026, 12 Uhr. Ein historisches Datum. Das Wernigeröder Rathaus zeigt sich von der Marktseite aus wieder in seiner alten Schönheit. Die Stadt ist stolz auf ihr Wahrzeichen und hat sich nicht gescheut, eine große finanzielle Summe für diese Arbeiten zur Verfügung zu stellen.
3: Weil das Rathaus Wernigerode nicht nur Dienstsitz vom Oberbürgermeister ist und der Stadtrat hier tagt, sondern auch, weil es wichtiges Wahrzeichen und Merkmal für die Wernigerode, aber auch für die vielen Touristen, die nach Wernigerode kommen, die erfreuen sich am Rathaus, die besuchen das Rathaus. Es ist also eins der meistfotografiertesten Objekte in Wernigerode, immer unter den Top 10 der Rathäuser in Deutschland, also ein wahnsinnig bekanntes Gebäude. Und das muss vernünftig aussehen, das muss im guten Zustand sein und deswegen haben wir uns da auch drum gekümmert.
4: Ich möchte ganz gerne darauf hinweisen, dass der Stadtrat ganz bewusst diese Gelder finanziert bzw. genehmigt haben, weil es eigentlich der Stolz der Einwohner von Wernigerode ist. Denn jede Einwohnerin und Einwohner freut sich, dass dieses Rathaus über die Landesgrenzen hinweg bekannt ist. Das zieht natürlich Touristen hierher und daher ist es auch nicht verwunderlich, dass der Stadtrat dann diese hohen Summen genehmigt. Weil dieses Haus soll die nächsten 500 Jahre weiter überstehen und wir haben unseren Anteil in der Gegenwart für die Zukunft getan.
3: Wir hatten ganz viele Firmen, die mitgeholfen haben. Wir haben etwa eine halbe Million investiert, was die Fassade anbelangt. Wir haben ja auch den Ratssaal schon fertiggestellt und werden im Bereich des Standesamtes noch weitermachen. Und wir haben Unterstützung von der Stadt bekommen. Also der Stadtrat war auch immer einstimmig dabei und wir haben Unterstützung vom Land Sachsen-Anhalt bekommen.
2: Symbolisch wird mit dem Durchschneiden einer großen Schleife die Fertigstellung der Fassade gefeiert. Im April 2025 begannen hier die umfangreichen Bauarbeiten und auch die Verhüllung der Nordseite mit ihrem markanten Aufgang und den großen Türen.
5: Wir haben jetzt die Fassade knapp 16 Monate verhüllt bzw. hinterm Gerüst gehabt. Wir haben bis Anfang des Jahres war hier kein Stein mehr über dem anderen und haben in diesem Jahr die komplette Fassade wieder neu ausgemauert, neu verputzt und gemalert, natürlich bis in die tiefste Detailtiefe, was das Ergebnis hinter mir eben auch sehr gut zeigt.
2: Die Fassade des historischen Rathauses hat sich in den vergangenen Jahrhunderten immer wieder verändert, wie alte Zeichnungen und Fotos beweisen. Das alles hat die Rekonstruktion und Sanierung nicht einfacher gemacht.
5: Wir haben uns ja mit dem Denkmalschutz darauf verständigt, dieses Gebäude im Zustand von 1936 wieder zu konservieren und wieder so entsprechend herzurichten. Wir haben aber auch tatsächlich einzelne kleine Details wieder originalgetreu hergerichtet, die in den Sanierungen in den 30er Jahren, aber auch in den 90er Jahren teilweise verfälscht oder falsch dargestellt wurden. Das betrifft einige Schriftzüge, das betrifft aber auch die ein oder andere Malerei an unserer Fassade, die wir jetzt wieder originalgetreu richtig dargestellt haben.
2: Aber im Innern gehen die Arbeiten weiter. Nach der Fertigstellung des Ratssaals im vergangenen Herbst werden nach und nach Foyer und Treppenhaus saniert.
5: Im Inneren wird noch weiter gebaut. Natürlich sind die Wände auch von innen schon verputzt und soweit fertiggestellt. Allerdings werden wir da noch an den Fußböden arbeiten. Wir werden die Elektroinstallation, die Beleuchtung, Belichtung machen, sodass wir hier noch gut bis Ende des Jahres beschäftigt sind, bis auch das Foyer und das Treppenhaus wieder zugänglich sind.
2: Der angrenzende Ratskeller ist seit dem vergangenen Jahr geschlossen. Die Arbeiten sind auch aufgrund statischer Probleme noch nicht so weit fortgeschritten. Von hier aus kann man sogar in das darüberliegende Standesamt blicken. Auch alte Wandmalereien werden unter dem Putz wieder sichtbar.
5: Der Ratskeller ist unser großes Sorgenkind. Das ist die Ursache dafür, dass wir hier etwas länger gebraucht haben als ursprünglich geplant. Im Ratskeller werden wir bis Ende des Jahres die Statik und den Brandschutz wieder ertüchtigen, werden dann aber für den weiteren Ausbau für Elektrotechnik, Beleuchtung, Wärme und insbesondere die Kücheneinrichtungen mindestens bis 2030 noch brauchen.
2: Im altehrwürdigen Rathaus muss immer weiter saniert werden, denn der Zahn der Zeit hat überall sichtbare Spuren hinterlassen.
5: Wir sind beim Rathaus in einer dauerhaften Sanierung. Wir werden hier also noch viele Jahre an den Fassaden des Rathauses bauen. Wir haben einen Bauplan mit einzelnen Bauabschnitten, die besagen, dass wir hier jedes Jahr eine weitere Fassade machen. Und so sind wir hier auch mindestens noch 8 bis 10 Jahre beschäftigt, bis wir alles durchsaniert haben. Das heißt also Dauerbaustelle im laufenden Betrieb.
2: Der nächste Bauabschnitt betrifft dann die Westfassade. Einschließlich dem Bereich der Ratswaage. Aber das begehrte Fotomotiv, die Hauptansicht des Rathauses, ist jetzt wieder für alle sichtbar und setzt ein deutliches Zeichen für die voranschreitende Sanierung und den Erhalt dieses historischen Gebäudes.

0: Unser Land, unsere Vereine.
1: Das ist die Musikmaschine. Sie schreibt Hits, Ex und Pop.
2: So dichtete es Klaus Lage 1980. Mir kam dieses Lied in den Sinn, als wir auf der Eröffnungsveranstaltung des Felicia-Festivals im Gesellschaftshaus waren, bei dem es um künstliche Intelligenz und Musik ging. Sein Lied, damals sicher inspiriert, wie er es nannte, vom Plastikpop damaliger Zeit, als digitale Sequenzer und Synthesizer vermehrt Einzug in die Populärmusik fanden, als wenige synthetische Akkorde schon ausreichten, um einen Welthit zu generieren. Seitdem haben die Computer eine gewaltige Entwicklung vollzogen und nicht nur wir Menschen haben viel Musik gehört, auch die Computer. Und sie haben diese Musik analysiert und gelernt. Zum Beispiel, dass es bereits in der Antike Theorien gab, eine Ordnung im Zusammenklang mehrerer Töne zu erkennen. Es entstanden riesige Datenbanken und deren Nutzung, ob für Bild-, Text- oder Musikbearbeitung, heute gemeinhin als KI bezeichnet wird. Und genau diese Nutzung in der Musik war das Thema des Felicia-Festivals der künstlichen Intelligenz und Akustik.
3: Ich bin ja Wissenschaftler und komme aus der Uni und wir machen sehr viel mit künstlicher Intelligenz. Die Problematik, die wir dabei haben, ist immer, dass wir nicht so gut über KI reden können. Also wir sind immer sehr in unserer Wissenschaftlichkeit gefangen und den Zugang zu KI zu kriegen ist immer relativ schwierig, weil da doch schon sehr viel passiert. Und da ist natürlich die Kunst eine gute Möglichkeit, als Transportmittel zu dienen, um einen einfachen Zugang zur künstlichen Intelligenz zu bekommen.
2: Gemeinsam mit dem Musikverein e.V. organisierten die Wissenschaftler der Uni Magdeburg das dreitägige Veranstaltungsprogramm, wobei wir uns einmal einige Workshops angesehen haben, in denen Interessierte ausprobieren konnten, was KI heute schon zu leisten in der Lage ist. Hier ging es beispielsweise darum, ein Weihnachtslied zu komponieren, wobei die KI nicht nur die Musik zusammenstellte, sondern auch den Text. Gesungen von einer Sängerin, die der KI ihre Stimme einst für viel Geld verkaufte. Ja, das klang irgendwie seltsam und doch vertraut, was daran liegen könnte, dass hier mit menschlicher Unterstützung die Versatzstücke üblicher Weihnachtsmusik zusammengerührt wurden.
4: Ohne menschlichen Input ist die KI absolut stumm. Und im wahrsten Sinne des Wortes, im Latent Space, dort, wo die Magie passiert bei KI, passiert nur was, wenn menschlicher Input kommt. Das heißt, ohne menschlichen Input hat KI überhaupt keinen Sinn. Und ich bin der Meinung, dass ohne Kultur KI auch keinen Sinn hätte.
2: Hier kam die menschliche Zuarbeit in Form von Auswahlprozeduren zu vorgeschlagenen Melodien oder Texten zustande, damit es auch ja weihnachtlich wurde. Und die Instrumentierung war in Form aufgenommener Klänge vorhanden. Es gab aber auch die Möglichkeit, Instrumente wie diese Zither vom Automaten spielen zu lassen.

0: Wir haben vorkomponierte kleine Musikschnipsel, sowas wie Skizzen, wenn man so will, und lassen die von einem großen Sprachmodell für Audio dann in eine CD-Version, sage ich jetzt mal, interpretieren. Na, jetzt haben wir zum Beispiel zum einen groovy 90s synth pop with prominent drums. Also ein grooviger 90er Jahre Synthie-Pop mit sehr prominenten, präsenten Schlagzeug.
1: Zumindest für ein 20 Sekunden langes Liedchen reichte diese Aufforderung an die KI, denn, so die Wissenschaftler, dann zerfloss es wieder. Man hätte vielleicht also doch noch einen Refrain anfordern müssen. Etwas, was die Musiker hier aber dann doch zu inspirieren schien.
2: Letzten Endes benutzen diese Tools heutzutage schon alle Musikproduzenten. KI im Audiobereich gibt es mittlerweile seit über 10 Jahren. Es hat angefangen mit Mastering-Software der Firma Isotope und ist heutzutage in dem Bereich, dass ich eben einen Assistenten habe, der mir zum Beispiel gute Ideen zu Themen, die ich eingespielt habe, dann präsentiert. Das ist ja auch eine große Chance. Ich spiele zum Beispiel Klavier und hätte aber ganz gerne ein paar Ideenentwürfe, was Geigen drüber spielen könnten. Und dann kann ich das die KI vorschlagen lassen. Und ich selber als Komponist kann dann entscheiden, möchte ich das oder nehme ich das als Inspiration mit und mache was Neues. Das hilft einem natürlich ungemein.
1: So arbeitet zum Beispiel Stefan Schulze, der an seinem präparierten Klavier Musik improvisiert und die KI erzeugt dann die Begleitung, was ungefähr so klang.
3: Das sind sogenannte Interactive Agents, die können zuhören, was ich spiele und können aufgrund einer Library, mit der man sozusagen die gefüttert hat, dann Sequenzen ausgeben und darauf interaktiv antworten auf das, was ich dann spiele. Aber ich kann auch mehrere KIs darauf reagieren lassen oder ich kann die KIs auf sich selbst reagieren lassen, nachdem ich sie gestartet habe. Also da gibt es verschiedene Möglichkeiten.
1: Hier begriff der Künstler also die Möglichkeiten des Computers als weiteres Instrument, frei nach dem Motto, wenn Beethoven schon einen Synthesizer gehabt hätte, dann hätte er ihn auch genutzt.
2: Es ist immer so, wenn neue Technologien da sind, gibt es immer zwei Seiten einer Medaille. Ich sehe aber die Chancen für unsere Gesellschaft, damit Neues zu erschaffen, aber auch generell mit KI arbeiten, ausführen zu lassen durch künstliche Intelligenz, durch Roboter, die wir Menschen uns nicht gegenseitig zumuten sollten, als eine Riesenchance.
1: Auf dem Felicia-Festival wurde der momentane Stand der Technik vorgeführt, aber welche Möglichkeiten die KI in 10 Jahren hat, vermag heute keiner zu sagen. Nach Aussage der Veranstalter spielt die Musikmaschine heute schon eine große Rolle bei der Komposition von Werbejingle-Musik. Also bleibt es abzuwarten, wann der erste Nummer 1-Hit komplett maschinell erzeugt wurde. Denn dann gilt...

Nacht findet in jedem Jahr auf dem Brocken im Blocksberg ein schauerliches Spektakel statt.

dem Land auf. Schürhaken, Heugabeln, Katzenschwänzen, Besenstielen und Ziegenböcken, Mutterfässern und Baumstämme durch den Luft gewinnen. Die meisten sitzen rücklings auf ihrem Reittier, einige bestreichen die Besenstiele vorher mit Hexensalbe oder reiben sich selber damit ein.

Aus der Gegend um Krausthal und Andreasberg kommen die hexenden Katzengestalten und Meisen mit rußigen Gesichtern. Wer am Wolfersabend an einem Kreuzweg kommt, kennt viele Hexenreden zum Körper.

schwefliger Gestank und weht ihn schwarz wie die Nacht, sind Gestalt und Gewand. Und Feuer speien sie aus dem Rachen und feurige Schlangen gleich, glüht ihr Haar durch die Nacht. Ihre Fittiche erzeugen Sturm, der über das Land hinfährt und Unheil. 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Der Teufel steht dann auf der Teufelskanzel und redet zu den versammelten Hexen, Fledermäusen, Katzen, Schlangen und Molchen.

0: Kristalle und den Hexenaltar. Der Teufel besprengt sie mit Wasser aus dem Hexenwaschbecken, worin sie sich alle waschen müssen. Dann geben sie dem Ziel.
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0: Am Montagvormittag wird es teils sonnig und windig bei Temperaturen um 29 Grad. Zum Mittag hin ziehen vereinzelt Wolken auf und es weht ein kräftiger, böiger Wind aus Westen. Der Abend bleibt wolkig und windig bei Temperaturen um 21 Grad. In der Nacht wird es locker bewölkt mit einem leichten Wind aus Nordwesten. Am Dienstag wird es wechselnd bewölkt und sonnig bei Temperaturen um 20 Grad.
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0: Die ehemalige Grenzübergangsstelle Marienborn ist heute ein Flächendenkmal und soll an die überwundene deutsche Teilung erinnern. Zum Anlass der 30. Wiederkehr der deutschen Einheit wurde dieser Tage eine umfassend überarbeitete Ausstellung ihrer Bestimmung übergeben, die verschiedenste Aspekte dieses Areals betrachtet. Das Ereignis würdigend nahmen sowohl Landtagspräsidentin Brakebusch als auch Ministerpräsident Haseloff an der feierlichen Eröffnung teil. Gut 650.000 Euro hat man in umfassende Sanierungs- und Umbaumaßnahmen investiert, sowie in die Gestaltung der multimedialen Ausstellung, die nun einen umfassenden Überblick über die Geschichte dieses Areals gibt. Für viele Ostdeutsche ist diese Grenze mit ihrem ersten Übertritt in die Bundesrepublik verbunden. Hier in Marienborn war es die Ärztin Annemarie Reffert, die uns ihre Geschichte im Herbst 2009 erzählte, denn sie war die erste überhaupt, die am 9. November die DDR-Grenze passierte.
1: Also es ist recherchiert worden, dass ich als erste DDR-Bürgerin über die innerdeutsche Grenze gefahren bin mit sozusagen Genehmigung oder mit Zulassen der Behörden.
2: Wie kommt man denn darauf, da einfach loszufahren?
1: Na, ich bin sehr impulsiv. Ich kannte das Bollwerk her von meinen medizinischen Tätigkeiten, die ich hier manchmal an der Grenze ausüben musste. Und da habe ich gesagt, das kann ich mir nicht vorstellen, dass die so plötzlich auf sein soll. Am liebsten würde ich es probieren. Und unsere 15-jährige Tochter saß mit auf dem Sofa und hat gedrängelt, oh ja, Mutti, lass uns das probieren. Und dann habe ich noch ein paar dienstliche Verpflichtungen reguliert und dann haben wir inzwischen noch Tagesschau gesehen, das dritte Mal. Und dann konnte ich mich also nicht verhört haben, dann war losgefahren.
2: Und dann sind Sie einfach in Westen rüber und was war da los?
1: Da war gar nichts los. Ich war ja froh, dass ich die Grenze hier passieren konnte. Wäre am liebsten gleich umgedreht. Ja. Dann habe ich aber gedacht, kannst du nicht machen, dann bist du Provokateur, so wie es damals ausgelegt wurde. Und habe gesagt, wir drehen eine Runde in Helmstedt und dann fahren wir zurück.
2: Und wie Sie wieder zurückkamen, was war dann?
1: Da wussten die noch wieder nichts in der Einreise. Da musste ich dann wieder mich hinstellen im Auto und warten. Der schickte dann seinen diensthabenden Offizier, der nahm mich mit rein in seine Stube und da waren noch zwei oder drei andere. Und denen musste ich erzählen, wieso ich jetzt schon wieder hier stehe. Weil die nicht glaubten, ich bin gerade erst ausgereist und du wieder einreise, das war denen völlig fremd.
2: Fing es dann nicht schon langsam an, dass sich das vor der Grenze dann noch staute?
1: Ach, überhaupt nicht. Es war alles noch menschenleer. Selbst als wir nach Magdeburg zurückgefahren sind, war die Autobahn noch leer.
0: Seit 30 Jahren ist Deutschland nun wieder vereinigt. Die Gründe für die Teilung lagen im Ausgang des Zweiten Weltkriegs, als die vier Siegermächte beschlossen, das Deutsche Reich in vier sogenannte Besatzungszonen aufzuteilen und weite Teile des Osten Deutschlands wurden polnisches oder tschechisches Staatsgebiet. Die Einigkeit der vier Siegermächte USA, England, Frankreich und Sowjetunion ging jedoch schon kurz nach dem Kriegsende verloren und die Demarkationslinie zwischen den sich herausbildenden Blöcken wurde zum Grenzverlauf, später auch gern als eiserner Vorhang bezeichnet. Auf beiden Seiten standen sich hochgerüstete Atommächte gegenüber, über ihren Einflussbereich wachend. So die historische Situation zu Beginn der 1950er Jahre, als diese Grenze spätestens mit der Gründung der beiden deutschen Staaten noch undurchlässiger wurde als zum Zeitpunkt ihrer Festlegung. Durch den Sonderstatus von Berlin als ebenfalls viergeteilte Stadt mussten zumindest für die Alliierten Transportwege freigehalten werden. An der ehemaligen Reichsautobahn 4, der heutigen A2, verlief die Grenze zwischen Helmstedt und Marienborn und hier entstand bereits kurz nach Kriegsende, am 1. Juli 1945, ein erster Kontrollpunkt. Sowohl für den Fahrzeug- als auch für den Eisenbahnverkehr. Die Ausstellung zeigt, wie die Verschärfung des Verhältnisses links und rechts des Eisernen Vorhangs zu einem immer weiteren Ausbau der Grenzschutzanlagen führte. Vor allem wegen des erhöhten Personenreiseverkehrs zwischen der Bundesrepublik und West-Berlin wurde zwischen 1972 und 1974 die Grenzübergangsstelle massiv ausgebaut. Ursache war die Unterzeichnung des Grundlagenvertrags zwischen der DDR und der BRD, die eine erhebliche Erweiterung der Kapazitäten zur Personenkontrolle zur Folge hatte.
3: Also hier alleine auf dieser Grenzübergangsstelle waren knapp 1000 Personen beschäftigt im Dreischichtsystem. Der höchste Anteil Personen davon waren tatsächlich die Kontrolleure des Ministeriums für Staatssicherheit. Die haben hier die Pässe kontrolliert, Identitäten festgestellt, Visa erteilt, Fahndungsmaßnahmen und Ähnliches eingeleitet. Die hatten Uniform der Grenztruppen an. Ja, also der Reisende und die Reisenden sollten nicht wissen, dass sie vom Geheimdienst kontrolliert werden, sondern das war ganz normal, wie es auch an anderen Grenzen ist, beispielsweise eine Grenzpolizei oder eben eine Grenztruppe. Dann waren die tatsächlichen Grenztruppen, das waren relativ wenige. Das waren eben diejenigen, die hier sozusagen für den Schutz der Anlage zuständig waren und für den reibungslosen Ablauf der Kontrollhandlung, die sozusagen auf dem Turm saßen und alles bewacht haben und im Umkreis. Dann gab es die Zöllner, die sozusagen ihren Zolldienst verrichtet haben, also einerseits geschaut haben nach wirtschaftlichen Gütern, die nicht ein- oder ausgeführt werden durften, die vor allen Dingen aber, und das ist wieder eine Besonderheit hier, geschaut haben nach sogenannter politischer Propaganda, also Sachen, die DDR nicht im Land haben wollte, Informationen beispielsweise in Tageszeitungen und so weiter. Und dann natürlich ein ganz, ganz wichtiges Arbeitsfeld auch der Zöllner, die Verhinderung von Fluchten.
0: So nimmt natürlich auch dieser Punkt einen wichtigen Raum in der Ausstellung ein, aber man beschränkt sich nicht nur auf die Betrachtung des ostdeutschen Grenzregimes, sondern auch auf das der Bundesrepublik. Denn auch in Helmstedt war eine umfangreiche Kontrollstation eingerichtet. Hierbei ging es wohl vor allem um den Warenverkehr. So mussten die westdeutschen Zöllner verhindern, dass Waren ausgeführt wurden, die auf den Embargo-Listen der NATO-Staaten standen. Und auch der Einreiseverkehr nach der ostdeutschen Grenzöffnung wurde hier eine Zeit lang überwacht. Das war aber schnell nach der Wende überflüssig geworden und man entschloss sich, zumindest Teile der ostdeutschen Grenzanlagen zu erhalten und als Museum zu betreiben.
4: Denn ich habe eigentlich, als die Grenzöffnung war, war ich eine derjenigen, die gesagt haben, alles muss weg. Wir wollen nichts mehr sehen von dem, was uns daran erinnert, was wir viele, viele Jahre ertragen mussten. Heute bin ich froh, dass es ganz viele Menschen gegeben hat, die gesagt haben, nein, wir müssen das erhalten für die Nachwelt. Und ich bin ganz bestimmt auch eine derjenigen, die hier viel mit aktiv gewirkt haben, dass es tatsächlich auch bleibt. Und für die Nachwelt, für viele junge Leute, für viele Ältere, die nie was mit der Teilung Deutschlands zu tun hatten, ist das einfach ganz, ganz wichtig, dieses doch aufzuarbeiten.
0: Der Ausstellung gelingt das ganz gut, die verschiedensten Aspekte dieses Objekts darzustellen. Freilich werden viele Fakten nur kurz angerissen. Zu umfangreich ist die komplexe Historie. Dem interessierten Besucher steht aber nicht nur die Ausstellung zur Verfügung, denn auf dem Gelände sind noch zahlreiche andere Objekte zur Besichtigung freigegeben.
3: Es gibt natürlich eine ganze Reihe Stellen, die hier auf dem Gelände erhalten geblieben sind. Zum Beispiel die Wechselstube ist noch im originalen Zustand. Wir haben eine Baracke zum Beispiel, wo eben die Stasi-Leute drin saßen, die Passkontrolleure. Im Zollbereich haben wir originalgetreu erhaltene Bereiche, jawohl.
0: Zumindest ist bisher das Interesse an diesem Ort nach wie vor ungebrochen. Allein seit der Wiedereröffnung nach der Corona-Zwangspause Anfang Mai nutzten 8000 Besucher das Angebot, die Gedenkstätte zu besichtigen. Wenn wir Sie jetzt auch neugierig machen konnten, dann sollten Sie wissen, dass hier täglich zwischen 10 und 17 Uhr geöffnet ist.

0: 800.000 Menschen sind in Sachsen-Anhalt im Ehrenamt tätig. Arbeit, die wichtig für unsere Gesellschaft ist. Ehrenamt in Sachsen-Anhalt. Für Kinder und Jugendliche gibt es nichts Besseres, als sich mit Menschen im gleichen Alter zu treffen. Das schafft neue Freundschaften und trägt zur sozialen Entwicklung des Kindes bei. Die Rolle in Halberstadt ist dafür ein wunderbarer Ort. Im Jugendfreizeitzentrum können sich eben diese Menschen treffen und gemeinsam Spaß haben und vieles erleben.
1: Die Rolle ist seit 1991 Jugendfreizeitzentrum. Das heißt, dieses gesamte Gelände, was hier zu sehen

0: Kleinsten unter uns mit vor Ort.
1: Ehrenamtliche Helfer sind unheimlich wichtig, gerade wenn man so große Geschichten hat wie so ein Kinderfest, so wie heute beispielsweise. Das ist also mit dem Mitarbeiterstamm, den wir haben, alleine nicht zu gewährleisten. Und es ist eben auch so, ich habe ganz tolle Kollegen hier, wir haben ganz, ganz tolle Mitarbeiter, aber niemand kann alles. Und die jungen Leute haben so viele Ansätze, wollen so viel machen und dann muss man halt auch immer gucken, findet man einen Ehrenamtlichen, der das kann, ja, beispielsweise tanzen, ja, der das dann mit den Kindern macht. Und das ist dann die Unterstützung, die wir einfach brauchen.
2: Ja, also die Sportjugend arbeitet im Prinzip mit zwei Säulen. Wir sind der größte Jugendverband im Landkreis Harz mit 13.000 Kindern und Jugendlichen im Kreissportbund Harz. Und wir vertreten die Interessen der Kinder und Jugendlichen in unserem Jugendverband. Und dann die zweite Säule ist das, was also auch ganz wichtig ist, dass die offene Kinder- und Jugendarbeit.
0: Mit einem bunten Programm, Seifenblasen, Parcours und Sportangeboten ist auf dem Gelände der Rolle zum Kinderfest eine ganze Menge los. Hier sind alle Kinder aktiv dabei. Auch ein kleiner Tanzkurs für die Kleinen wird angeboten. Solche Angebote sind für die Kinder besonders wichtig.
3: Ja, ich finde es einfach toll, was es hier für ein Angebot gibt und möchte den Kindern einfach helfen, dass sie ein bisschen tanzen können. Und das fördert ja auch so ein bisschen die Merkfähigkeit und Motorik der Kinder.
4: Die Rolle ist natürlich unheimlich wichtig für die Stadt Halberstadt. Wir hören ja immer mal, es gibt kein Angebot für Kinder und Jugendliche. Das stimmt natürlich so nicht. Wir haben diverse Angebote und dazu zählt eben auch die Rolle. Und die ist, glaube ich, seit Jahren ein verlässlicher Partner, nicht nur für uns als Stadt, sondern gerade auch für viele Kinder und Jugendliche, die da ihre Freizeit verbringen und, ich glaube, sich auch einfach aufgehoben fühlen. Und das Ehrenamt spielt dabei natürlich auch eine große Rolle, weil viele eben dort auch ehrenamtlich tätig sind und viele auch sozusagen vielleicht mal im Hauptberuf da waren und jetzt noch ehrenamtlich da sind oder umgekehrt. Das ist einfach eine ganz tolle Familie insgesamt.
1: Natürlich ist das wichtig. Wir merken es an den Nutzerzahlen. Also wir haben im Durchschnitt jeden Tag 60, 70 Kinder und Jugendliche, wie gesagt, von bis hier im Gebäude, hier auf der Platte. Wenn wir solche Phasen haben, wo geschlossen ist, also zum Beispiel feiertags, oh, warum habt ihr nicht auf, wo sollen wir denn hin und so weiter oder so und so fort. Oder auch zu Corona-Zeiten war das ganz, ganz deutlich, diese Ängste, dass wir nicht arbeiten dürfen, weil die Bestimmungen eben einfach so sind und die Kinder und Jugendlichen halt nicht wissen, wo sie hingehen und ihre Freizeit verbringen können. Also wir denken, das ist also sehr, sehr, sehr wichtig, ja, sicherlich für die Kindergruppen unterschiedlich. Es gibt Kinder und Jugendliche, die kommen einfach und spielen hier selbstständig, verbringen selbstständig ihre Zeit. Es gibt aber auch eine große Gruppe an Kindern und Jugendlichen, die das Gespräch mit uns brauchen, die darüber berichten möchten, was ist in der Schule los, was ist in der Familie los, wo klemmt die Säge, ja, wo drückt der Schuh. Und insofern denke ich, ist das hier, was das Team, ja, die Angestellten als auch die ehrenamtlich Tätigen leistet, ganz, ganz wertvoll.
0: Die Rolle sucht natürlich immer nach ehrenamtlichen Helferinnen und Helfern. Auch dafür sind solche Feste wichtig. Aber auch die ehemaligen jugendlichen Besucher bleiben als Helfer vor Ort, wenn sie alt genug sind. Auch die Sportjugend braucht ehrenamtliche Helfer. So zum Beispiel den 19-jährigen Florian Feichtinger, der dort sein FSJ absolviert.
1: Also das läuft zum Teil so, dass wir natürlich öffentlich sind, ja, dass wir zu solchen Festen wie heute einladen und sagen, kommt alle her, guckt euch an, was wir hier für Arbeit leisten, sodass man uns kennenlernen kann. Und dann kommen eben Ehrenamtliche und sagen, och, ich könnte mir das und das vorstellen oder ich könnte euch so und so unterstützen. Und auf der anderen Seite aus unserem eigenen Pool, also mitunter auch also Jugendliche, die dann erwachsen geworden sind, die dann einfach bei uns bleiben und sich immer noch in irgendeiner Form einbringen. Ja, aber letztendlich versuchen wir auch über Öffentlichkeitsarbeit da ein bisschen was zu machen. Ja, wir haben eine Internetseite, ja, wo wir also auch in die Öffentlichkeit gehen und sagen, also wer Lust hat, mit Kindern und Jugendlichen was zu machen, das Herz auf dem rechten Fleck hat, der ist gern gesehen. Und wenn eben einer gerne Fußball spielen möchte mit den Kids, ja, dann freuen wir uns über die Mitwirkung.
2: Also wir haben ungefähr so 20 Ehrenamtliche. Vor Corona waren es doppelt so viele. Ja, wir haben durch Corona wirklich auch viele im Ehrenamt verloren. Und die sind also mit uns im gesamten Land.

0: Rhein-Main-Kreis unterwegs. Und da gibt es wirklich jede Menge zu tun. 7 Tage die Woche sind wir unterwegs und vor allen Dingen natürlich auch an den Wochenenden.
1: Also ich habe dieses FSJ gewählt, um erste Erfahrungen zu sammeln im pädagogischen Bereich. Ich bin jetzt vor allem in der Hauptsaison, wenn wir ganz viele Veranstaltungen fahren, direkt am Kind und sammle da meine ersten Erfahrungen. Und auch generell, ich habe das Bedürfnis gehabt, auch so in Verwaltungsangelegenheiten mit reinzuschnuppern, und das bietet mir dieses FSJ. Ich mache auch meine Juleika gerade, da habe ich die Prüfung erfolgreich bestanden, die Jugendleiterkarte, um beispielsweise als Betreuer auf Ferienfreizeiten mitzufahren, und meine Übungsleiter-C-Lizenz für den Breitensport ist gerade auch noch voll im Gange, die ich dann auch gerne erfolgreich abschließen möchte.
2: Dennoch sind sich alle einig, dass sich am Ehrenamt noch etwas verbessern könnte. Nicht nur die alteingesessenen Hasen, sondern auch der junge Nachwuchs hat Ideen, wie das Ehrenamt noch ein wenig attraktiver gestaltet werden könnte.
3: Dass mehr Menschen dafür bereit sind auf jeden Fall und ja, dass es vielleicht mehr gefördert wird.
1: Ja, also generell, ich würde mir wünschen, dass mehr Leute im Ehrenamt tätig sind und auch jetzt hier beispielsweise für uns, wir suchen immer händeringend Leute, dass man das nicht aussterben lässt, weil es ist wirklich eine schöne Sache und vor allem auch eine sehr, sehr wichtige Sache, die Kinder in Bewegung zu bringen und ja, dass sie Spaß an der Bewegung haben.
4: In Gesprächen mit Ehrenamtlern wird also immer wieder deutlich, dass die das sehr, sehr gerne machen, dass ihnen aber ein bisschen öffentliche Anerkennung fehlt. Also wir als Rolle gehen mit unseren Ehrenamtlern genauso respektvoll um wie mit jedem Mitarbeiter. Ja, aber Ehrenamtler wünschen sich also auch, draußen stärker wahrgenommen zu werden. Eine Problematik ist beispielsweise, dass es Vergünstigungen gibt, zum Beispiel, sage ich jetzt mal, im öffentlichen Nahverkehr oder beim Eintritt von irgendwelchen kulturellen Einrichtungen oder Schwimmbad oder solche Sachen. Die wollen ja nichts geschenkt haben, aber so eine kleine Anerkennung dafür, dass sie mitunter doch recht viel Zeit und Kraft für andere aufbringen, ohne dafür irgendetwas zu fordern.
1: Ich bekomme auch teilweise in manchen Bereichen, vor allem im Schwimmbad, bekomme ich schon einen kleinen Rabatt. Aber das ist jetzt auch nicht viel, aber es ist nicht in allen Einrichtungen so. Und es wäre natürlich schön, wenn das in allen Einrichtungen so ist, vor allem jetzt auch als Freiwilliger. Und man hat nicht so viel Geld zur Verfügung, dass man da ja, Vergünstigungen kriegt. Das wäre auf jeden Fall eine sehr schöne Sache.
0: Ja, das ist ein großes Problem. Schön, dass Sie es mal ansprechen. Das Ehrenamt muss besser herauskristallisiert werden, muss besser verkauft werden, auch durch die Politik in der Öffentlichkeit. Das ist ein großes Problem, dass Anerkennung gefunden wird für die Ehrenämtler. Wir versuchen das zu tun, indem es eine kleine Ehrenamtspauschale gibt, also eine kleine Aufwandsentschädigung, die ja auch immer noch steuerfrei ist. Und wir wollen natürlich versuchen, hier mit Herzblut junge Menschen zu gewinnen, dass sie eben im Ehrenamt arbeiten. Aber diese Aufgabe ist wirklich sehr, sehr schwierig und ist in den letzten Jahren zu einer großen Aufgabe geworden.
2: Eins zeichnet das Ehrenamt dennoch aus. Die Ehrenamtlichen haben sehr viel Spaß bei ihrer Tätigkeit und das muss erhalten bleiben.
1: Also es ist auf jeden Fall ein riesengroßer Spaß, vor allem wenn man die Kinder in Aktion sieht und sieht, wie sie sich freuen, Sport zu treiben oder auch Spaß an der Bewegung zu haben. Und ein Kinderlachen ist einfach immer schön und sagt eigentlich mehr als 1000 Worte.
3: Ja, wie soll ich das sagen? Mir wurde selbst so viel geschenkt, so viel Gutes und Gnade. Und ich will einfach an die Kinder was weitergeben und denen einfach was Besonderes geben. Und dann kriegt man auch viel Freude zurück.
2: Den glücklichen Gesichtern der Kinder bei der Rolle kann man die Freude sichtlich ansehen. Für sie war das Kinderfest wunderbar. Und auch die ehrenamtlichen Helferinnen und Helfer hatten einen schönen Tag. Und das liegt daran, dass die Ehrenamtler mit ihrer Aufopferung den Menschen um sie herum helfen.

0: 17. Klangwechsel bei John Cage Projekt. Noch über 600 Jahre bis zum musikalischen Finale. 25 Jahre nach dem Start des außergewöhnlichen Musikprojekts rund um John Cages Werk Organ Squared sorgt Halberstadt längst auch international für Aufmerksamkeit. Mittlerweile berichtet sogar die amerikanische Presse über das langsamste Musikstück der Welt. Und auch in diesem Jahr zog der mittlerweile 17. Klangwechsel wieder zahlreiche Besucherinnen und Besucher aus aller Welt nach Halberstadt. Rund um den Klangwechsel hat sich inzwischen ein fester Ablauf etabliert. Etwa 1,5 Stunden vor dem eigentlichen Ereignis fand zunächst eine Pressekonferenz statt. Dort wurde mit einer begleitenden Ausstellung noch einmal die Geschichte des Projekts sowie das musikalische Schaffen von John Cage vorgestellt. Beim Thema Finanzierung wird die Luft allerdings langsam dünner. Zwar haben sich die Verantwortlichen in den vergangenen Jahren immer wieder kreative Aktionen zum Spendensammeln einfallen lassen, doch die größten Einnahmequellen sind inzwischen ausgeschöpft. Die Jahresplaketten bis zum Schlusskonzert sind bereits komplett ausverkauft. Eintrittskarten für den finalen Klangwechsel, der erst in rund 600 Jahren stattfinden wird, sind dagegen weiterhin erhältlich. Aufgrund der großen Resonanz der vergangenen Klangwechsel haben sich die Veranstalter außerdem dazu entschieden, Eintrittskarten für den Besuch der Burchardi-Kirche anzubieten. Der Eintritt ist dabei eigentlich als Spende zu verstehen und kommt direkt dem Verein und dem Fortbestand des Projekts zugute. Auch in diesem Jahr war das Interesse groß und die Veranstaltung war erneut sehr gut besucht. Für den diesjährigen Klangwechsel verantwortlich war Organist Christoph Halliger. Der Halberstädter Architekt unterstützt das Cage-Projekt bereits seit vielen Jahren und übernahm diesmal die musikalische Aufgabe des Klangwechsels und gab mit einem Zug an einem Faden den Windzugang der neu eingesetzten Pfeife frei.
1: Freunde des Cage-Projektes zur Aufführung von Organ Tours LSLSP zum Klangwechsel heute wird präpariert, in die Orgel eingesetzt. Dann erklingt noch kein neuer Ton. Es gibt vielleicht ein Geräusch vom Wind, aber es ist noch nicht der neue Klang.
0: Dann war der große Moment gekommen.

0: Ich würde sagen, beide sind wir schon von Anfang an dabei und wir haben das Projekt von Anfang an begleitet und weiterentwickelt. Und ich bin stolz auf Halberstadt, auf die Halberstädterinnen und Halberstädter, die das weitergemacht haben. Und ich glaube, wir treffen uns alle 2640 hier, egal wie, und wir werden weiter zelebrieren. Also es ist auf jeden Fall was Besonderes für Halberstadt, für Sachsen-Anhalt. Wir sind stolz.
1: Können Sie sich denn noch an den ersten Tag erinnern, als das Projekt gestartet hat?
0: Absolut. Ich war am Anfang dabei. Wir haben sogar zusammen gespielt hier. Das war schon beeindruckend. Und es ist immer weiter gewachsen. Und das ist toll, dass die Stadt, die Leute hier in Halberstadt dabei bleiben und weitermachen. Das ist wichtig.
1: Ich kann mich daran erinnern, damals war es sehr kalt, glaube ich, ja, hier drin. Es war ja schon fortgeschritten, war kälter. Und Ballett war hier, es waren riesige Bühnen aufgebaut über drei Ebenen.
0: Genau. War etwas kälter, nicht so heiß wie heute, aber es ist so. Es geht weiter und wir werden die nächsten Jahre die 2635 nennen.
2: Und es ist ja auch gerade mit dem, es geht weiter, es hat jetzt ja auch sozusagen einen Generationenwechsel gegeben. Ne?
1: Also das ist ja auch wichtig, nicht nur in der Wirtschaft.
2: Ist entscheidend. Ich bin
0: wir
2: jetzt einer der Ältesten.
0: Und andere machen weiter und es wird immer so passieren. Viele Generationen werden weitermachen. Ja. Das ist gut.
2: Aber das war natürlich nicht klar, dass es so geht. Aber es ist so gegangen und das ist gut.
0: Auf jeden Fall, wir sind stolz beide drauf.
3: Hinter dem außergewöhnlichen Projekt stehen zahlreiche engagierte Menschen. Einer von ihnen ist Rainer Neugebauer, der das Cage-Projekt bereits seit den Anfängen begleitet und bis heute mit großem Einsatz unterstützt.
1: 25 Jahre, ein tolles Jubiläum. Hätten Sie gedacht, dass Sie das mal erreichen?
4: Das ist eine schwierige Frage. Meine Frau hat gedacht, das schafft ihr nie. Ja, die war sehr pessimistisch. Ich habe es mir gewünscht immer. Und dass es so ein Erfolg ist, das hat ja auch keiner von denen aus Trossingen so gedacht. Sie können ja noch nachlesen, 2006, ja, da hieß es Schnapsidee, nicht? Und dass sich das so über die Zeit so gesettelt hat, ja, dass immer mehr Leute kommen, dass aus dem Ausland Leute kommen und uns unterstützen.
1: Am Anfang, die ersten Klangwechsel, die waren ja noch ziemlich, da waren wir noch ziemlich alleine hier in Halberstadt. Ja. Und dann ist es immer stärker gewachsen. Ja. Können Sie denn irgendeinen Klangwechsel ausmachen oder ein Jahr, wo Sie sagen, da kam der Bruch, da wurde es richtig bekannt, seitdem boomt.
4: Naja, es gab einen Klangwechsel, der war für uns fast lebensgefährlich im Nachhinein. Wir hatten den 2013er Klangwechsel. Danach waren fast 7 Jahre kein Klangwechsel. Und da sind ganz viele Leute gekommen. Und da hatten wir noch keine Begrenzung hier, was aus Sicherheitsgründen eigentlich schlimm war, wenn was passiert wäre. Wir hatten 1500 Leute in der Kirche. Und es ist ja so gewesen, dass auch kaum jemand sowas Richtiges gehört hat, nicht? Als die Pfeifen dann gespielt wurden und so weiter. Und wir sind hinterher froh gewesen, dass nichts passiert. Wir hatten ja damals noch nicht mal diesen dritten Ausgang hier, nicht? Der ist ja erst später dann dazugekommen. Und das war natürlich ein ganz, ganz besonderer. Und der nächste war dann natürlich 2020, 7 Jahre später. Das war der Klangwechsel mit dem wirklich größten Medienhype. Und ausgerechnet in dieser Zeit, wo viele Leute dachten, oh, das ist schwierig für das Projekt, ja, wenn keine Klangwechsel sind, weil das natürlich immer die Aufmerksamkeit erholt und das Publikum ranholt. Ausgerechnet diese Zeit, der Klangwechsel davor und der Klangwechsel direkt danach, waren die, glaube ich, den Durchbruch dann geschafft haben. Und jetzt gibt es ja fast schon eine hektische Abfolge von Klangwechseln. Nächstes Jahr schon wieder, übernächstes Jahr schon zwei. Nicht? Und ich gehe davon aus, dass es so weitergeht. Nicht? Also das ist jetzt etabliert. Ja.
1: Jetzt ist es ja ein sehr innovatives Projekt, aber auch die Macher dieses Projekts, die sind ja alle ehrenamtlich so wie Sie, mussten immer sehr innovativ sein, denn das kostet ja auch alles ein bisschen Geld. 25 Jahre habt ihr jetzt ja überstanden. Wie sieht es denn mit der Finanzierung für die nächsten 25 Jahre aus?
4: Also, wir hatten bis jetzt die meisten Jahre, wussten wir am Ende des Jahres nicht, ob wir das nächste Jahr finanziert kriegen. Wir haben die ganzen Spendentafeln, ja, wir haben unsere Förderer. So, und ich bin ja jetzt in die zweite Reihe zurückgetreten im letzten August und ich habe das mit gutem Gewissen machen können, weil wir jetzt für 2 Jahre das Geld schon haben. Wir leben immer noch von der Hand in den Mund, ja, und wir brauchen Unterstützung. Wir haben immer nur noch ein ganz geringes Stiftungskapital, ja, weil wir haben das minimalste Geld, was man brauchte in Sachsen-Anhalt, um überhaupt eine Stiftung zu gründen, nicht? Das haben wir da reingesteckt. Also wir können von keinem Stiftungskapital zehren oder von irgendwelchen Zinsen. Wir sind auf unsere Unterstützer angewiesen. Wir sind darauf angewiesen, auf die vielen, die diese Premium-Karte jetzt gekauft haben und die auch ermöglichen, dass all die anderen umsonst dann reinkommen. Ja, und wir nehmen auch keinen Eintritt. Und insofern, wir haben unser Herzblut reingesteckt, wir haben unheimlich viel Arbeit reingesteckt. Also das, was die Ehrenamtlichen hier leisten, das würde im Normalleben ja mindestens eine ganze Stelle sein. Ja, nicht? Sowohl die Organisation, die Öffnungszeiten, die künstlerische Planung und die Medienarbeit. Ja. Uns hat jemand angefragt, wir würden gerne den Pressesprecher oder die Pressesprecherin haben. Dann sage ich, wir sind alle ehrenamtlich und machen jeder, der das kann. Nicht? Also das ist so. Und ich bin jetzt zuversichtlich, dass solange ich noch lebe, das wird nicht mehr so viel sein. Ja, ne? Ich habe also zwei Drittel meines Lebens bestimmt schon rum, dass das weitergehen wird.
1: Also ich kann Ihnen eins sagen, auf jeden Fall in 620 Jahren kommen Sie auch ins Guinness Buch der Rekorde, denn dann wird es das letzte Sponsoring-Projekt der Welt sein.
4: Das kann sein. Wir sind ja immer ein bisschen vorsichtig mit dem Guinness Buch. Ja? Wir wollen ja nicht rekordverdächtig. Das ist vielleicht nochmal, dass wir sagen, das ist ja auch das etwas Untypische an dem Projekt, dieser Klangwechsel. Ja? Da ist Medienraub, ganz viele Leute, nicht? Es wird dauernd geredet und so weiter. Es werden Interviews gegeben. Das Eigentliche, ja, wo die Engländer und Amerikaner, the critical point, also nicht, das, was das ausmacht, dieses Projekt, ist, dass man einem Klang hier für längere Zeit nachlauschen kann und ihn in dem Raum erfahren kann. Denn wer hier hinkommt, wenn nur wenige Besucher da sind, dann merkt man, wie der Klang im Raum sich anfühlt, oszilliert, wie dann auf einmal bestimmte Töne weniger zu hören sind, wie Obertöne dazukommen, wie es Interferenzen gibt. Und das ist eigentlich auch das, was Cage gewollt hätte. Da bin ich mir ganz sicher, weil ich habe mit vielen Leuten geredet, die mit Cage zusammengearbeitet haben. Ich habe Cage selber nur mal auf der Bühne erlebt, ja, also nicht persönlich kennengelernt. Aber das eben, hört auf den Klang, ja, nehmt den Klang so, wie er ist. Öffnet eure Ohren, legt erstmal alle Kategorien beiseite. Er sagt, empty mind, also leerer Geist. Also nicht stellt euch dumm, nicht, sondern nicht, nicht sofort einteilen in schön, nicht schön. Oder ist das Musik, ist das nicht Musik, ist das E- oder U-Musik oder was soll das überhaupt? Lasst solche Fragen weg, befrei den Klang von allen Interpretationen und lausche ihm. Und vielleicht findest du ihn sogar schön.
3: Wer den nächsten Klangwechsel einmal selbst erleben möchte, muss nicht allzu lang warten. Im kommenden Jahr, am 5. Oktober, live dabei sein, wenn in Halberstadt erneut Musikgeschichte geschrieben wird.

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0: Am Montagvormittag wird es teils sonnig und windig bei Temperaturen um 29 Grad. Zum Mittag hin ziehen vereinzelt Wolken auf und es weht ein kräftiger, böiger Wind aus Westen. Der Abend bleibt wolkig und windig bei Temperaturen um 21 Grad. In der Nacht wird es locker bewölkt mit einem leichten Wind aus Nordwesten. Am Dienstag wird es wechselnd bewölkt und sonnig bei Temperaturen um 20 Grad.
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2: Die Verhüllung ist aufgehoben. Die Nordfassade präsentiert sich im neuen Glanz. 6. August 2026, 12 Uhr. Ein historisches Datum. Das Wernigeröder Rathaus zeigt sich von der Marktseite aus wieder in seiner alten Schönheit. Die Stadt ist stolz auf ihr Wahrzeichen und hat sich nicht gescheut, eine große finanzielle Summe für diese Arbeiten zur Verfügung zu stellen.
3: Weil das Rathaus Wernigerode nicht nur Dienstsitz vom Oberbürgermeister ist und der Stadtrat hier tagt, sondern auch, weil es wichtiges Wahrzeichen und Merkmal für die Wernigerode, aber auch für die vielen Touristen, die nach Wernigerode kommen, die erfreuen sich am Rathaus, die besuchen das Rathaus. Es ist also eins der meist fotografiertesten Objekte in Wernigerode, immer unter den Top 10 der Rathäuser in Deutschland, also ein wahnsinnig bekanntes Gebäude. Und das muss vernünftig aussehen, das muss im guten Zustand sein und deswegen haben wir uns da auch drum gekümmert.
4: Ich möchte ganz gerne darauf hinweisen, dass der Stadtrat ganz bewusst diese Gelder finanziert bzw. genehmigt haben, weil es eigentlich der Stolz der Einwohner von Wernigerode ist. Denn jede Einwohnerin und Einwohner freut sich, dass dieses Rathaus über die Landesgrenzen hinweg bekannt ist. Das zieht natürlich Touristen hierher und daher ist es auch nicht verwunderlich, dass der Stadtrat dann diese hohen Summen genehmigt. Weil dieses Haus soll die nächsten 500 Jahre weiter überstehen und wir haben unseren Anteil in der Gegenwart für die Zukunft getan.
3: Wir hatten ganz viele Firmen, die mitgeholfen haben. Wir haben etwa eine halbe Million investiert, was die Fassade anbelangt. Wir haben ja auch den Ratssaal schon fertiggestellt und werden im Bereich des Standesamtes noch weitermachen. Und wir haben Unterstützung von der Stadt bekommen. Also der Stadtrat war auch immer einstimmig dabei und wir haben Unterstützung vom Land Sachsen-Anhalt bekommen.
2: Symbolisch wird mit dem Durchschneiden einer großen Schleife die Fertigstellung der Fassade gefeiert. Im April 2025 begannen hier die umfangreichen Bauarbeiten und auch die Verhüllung der Nordseite mit ihrem markanten Aufgang und den großen Türen.
5: Wir haben jetzt die Fassade knapp 16 Monate verhüllt bzw. hinterm Gerüst gehabt. Wir haben bis Anfang des Jahres war hier kein Stein mehr über dem anderen und haben in diesem Jahr die komplette Fassade wieder neu ausgemauert, neu verputzt und gemalert, natürlich bis in die tiefste Detailtiefe, was das Ergebnis hinter mir eben auch sehr gut zeigt.
2: Die Fassade des historischen Rathauses hat sich in den vergangenen Jahrhunderten immer wieder verändert, wie Altzeichnungen und Fotos beweisen. Das alles hat die Rekonstruktion und Sanierung nicht einfacher gemacht.
5: Wir haben uns ja mit dem Denkmalschutz darauf verständigt, dieses Gebäude im Zustand von 1936 wieder zu konservieren und wieder so entsprechend herzurichten. Wir haben aber auch tatsächlich einzelne kleine Details wieder originalgetreu hergerichtet, die in den Sanierungen in den 30er Jahren, aber auch in den 90er Jahren teilweise verfälscht oder falsch dargestellt wurden. Das betrifft einige Schriftzüge, das betrifft aber auch die ein oder andere Malerei an unserer Fassade, die wir jetzt wieder originalgetreu richtig dargestellt haben.
2: Aber im Innern gehen die Arbeiten weiter. Nach der Fertigstellung des Ratssaals im vergangenen Herbst werden nach und nach Foyer und Treppenhaus saniert.
5: Im Inneren wird noch weiter gebaut. Natürlich sind die Wände auch von innen schon verputzt und soweit fertiggestellt. Allerdings werden wir da noch an den Fußböden arbeiten. Wir werden die Elektroinstallation, die Beleuchtung, Belichtung machen, sodass wir hier noch gut bis Ende des Jahres beschäftigt sind, bis auch das Foyer und das Treppenhaus wieder zugänglich sind.
2: Der angrenzende Ratskeller ist seit dem vergangenen Jahr geschlossen. Die Arbeiten sind auch aufgrund statischer Probleme noch nicht so weit fortgeschritten. Von hier aus kann man sogar in das darüberliegende Standesamt blicken. Auch alte Wandmalereien werden unter dem Putz wieder sichtbar.
5: Der Ratskeller ist unser großes Sorgenkind. Das ist die Ursache dafür, dass wir hier etwas länger gebraucht haben als ursprünglich geplant. Im Ratskeller werden wir bis Ende des Jahres die Statik und den Brandschutz wieder ertüchtigen, werden dann aber für den weiteren Ausbau für Elektrotechnik, Beleuchtung, Wärme und insbesondere die Kücheneinrichtungen mindestens bis 2030 noch brauchen.
2: Im altehrwürdigen Rathaus muss immer weiter saniert werden, denn der Zahn der Zeit hat überall sichtbare Spuren hinterlassen.
5: Wir sind beim Rathaus in einer dauerhaften Sanierung. Wir werden hier also noch viele Jahre an den Fassaden des Rathauses bauen. Wir haben einen Bauplan mit einzelnen Bauabschnitten, die besagen, dass wir hier jedes Jahr eine weitere Fassade machen. Und so sind wir hier auch mindestens noch 8 bis 10 Jahre beschäftigt, bis wir alles durchsaniert haben. Das heißt also Dauerbaustelle im laufenden Betrieb.
2: Der nächste Bauabschnitt betrifft dann die Westfassade. Einschließlich dem Bereich der Ratswaage. Aber das begehrte Fotomotiv, die Hauptansicht des Rathauses, ist jetzt wieder für alle sichtbar und setzt ein deutliches Zeichen für die voranschreitende Sanierung und den Erhalt dieses historischen Gebäudes.

0: Unser Land, unsere Vereine.
1: Das ist die Musikmaschine. Sie schreibt Hits, Ex und Rap.
2: So dichtete es Klaus Lage 1980. Mir kam dieses Lied in den Sinn, als wir auf der Eröffnungsveranstaltung des Felicia-Festivals im Gesellschaftshaus waren, bei dem es um künstliche Intelligenz und Musik ging. Sein Lied, damals sicher inspiriert, wie er es nannte, vom Plastikpop damaliger Zeit, als digitale Sequenzer und Synthesizer vermehrt Einzug in die Populärmusik fanden, als wenige synthetische Akkorde schon ausreichten, um einen Welthit zu generieren. Seitdem haben die Computer eine gewaltige Entwicklung vollzogen. Und nicht nur wir Menschen haben viel Musik gehört, auch die Computer. Und sie haben diese Musik analysiert und gelernt. Zum Beispiel, dass es bereits in der Antike Theorien gab, eine Ordnung im Zusammenklang mehrerer Töne zu erkennen. Es entstanden riesige Datenbanken und deren Nutzung, ob für Bild, Text oder Musikbearbeitung, heute gemeinhin als KI bezeichnet wird. Und genau diese Nutzung in der Musik war das Thema des Felicia-Festivals der künstlichen Intelligenz und Akustik.
3: Ich bin ja Wissenschaftler und komme aus der Uni und wir machen sehr viel mit künstlicher Intelligenz. Die Problematik, die wir dabei haben, ist immer, dass wir nicht so gut über KI reden können. Also wir sind immer sehr in unserer Wissenschaftlichkeit gefangen und den Zugang zu KI zu kriegen ist immer relativ schwierig, weil da doch schon sehr viel passiert. Und da ist natürlich die Kunst eine gute Möglichkeit, als Transportmittel zu dienen, um einen einfachen Zugang zur künstlichen Intelligenz zu bekommen.
2: Gemeinsam mit dem Musikverein e.V. organisierten die Wissenschaftler der Uni Magdeburg das dreitägige Veranstaltungsprogramm, wobei wir uns einmal einige Workshops angesehen haben, in denen Interessierte ausprobieren konnten, was KI heute schon zu leisten in der Lage ist. Hier ging es beispielsweise darum, ein Weihnachtslied zu komponieren, wobei die KI nicht nur die Musik zusammenstellte, sondern auch den Text. Gesungen von einer Sängerin, die der KI ihre Stimme einst für viel Geld verkaufte. Ja, das klang irgendwie seltsam und doch vertraut, was daran liegen könnte, dass hier mit menschlicher Unterstützung die Versatzstücke üblicher Weihnachtsmusik zusammengerührt wurden.
4: Ohne menschlichen Input ist die KI absolut stumm. Und im wahrsten Sinne des Wortes, im Latent Space, dort, wo die Magie passiert bei KI, passiert nur was, wenn menschlicher Input kommt. Das heißt, ohne menschlichen Input hat KI überhaupt keinen Sinn. Und ich bin der Meinung, dass ohne Kultur KI auch keinen Sinn hätte.
2: Hier kam die menschliche Zuarbeit in Form von Auswahlprozeduren zu vorgeschlagenen Melodien oder Texten zustande, damit es auch ja weihnachtlich wurde. Und die Instrumentierung war in Form aufgenommener Klänge vorhanden. Es gab aber auch die Möglichkeit, Instrumente wie diese Zither vom Automaten spielen zu lassen.

0: Wir haben vorkomponierte kleine Musikschnipsel, sowas wie Skizzen, wenn man so will, und lassen die von einem großen Sprachmodell für Audio dann in eine CD-Version, sage ich jetzt mal, interpretieren. Jetzt haben wir zum Beispiel zum einen groovy 90s synth pop with prominent drums. Also ein grooviger 90er Jahre Synthie-Pop mit sehr prominenten, präsenten Schlagzeug.
1: Zumindest für ein 20 Sekunden langes Liedchen reichte diese Aufforderung an die KI, denn so die Wissenschaftler, dann zerfloss es wieder. Man hätte vielleicht also doch noch einen Refrain anfordern müssen. Etwas, was die Musiker hier aber dann doch zu inspirieren schien.
2: Letzten Endes benutzen diese Tools heutzutage schon alle Musikproduzenten. KI im Audiobereich gibt es mittlerweile seit über 10 Jahren. Es hat angefangen mit Mastering-Software der Firma Isotope und ist heutzutage in dem Bereich, dass ich eben Assistenten habe, der mir zum Beispiel gute Ideen zu Themen, die ich eingespielt habe, dann präsentiert. Das ist ja auch eine große Chance. Ich spiele zum Beispiel Klavier und hätte aber ganz gerne ein paar Ideenentwürfe, was Geigen drüber spielen könnten. Und dann kann ich das die KI vorschlagen lassen. Und ich selber als Komponist kann dann entscheiden, möchte ich das oder nehme ich das als Inspiration mit und mache was Neues. Das hilft einem natürlich ungemein.
1: So arbeitet zum Beispiel Stefan Schulze, der an seinem präparierten Klavier Musik improvisiert und die KI erzeugt dann die Begleitung, was ungefähr so klang.
3: Das sind sogenannte Interactive Agents, die können zuhören, was ich spiele und können aufgrund einer Library, mit der man sozusagen die gefüttert hat, dann Sequenzen ausgeben und darauf interaktiv antworten auf das, was ich da

0: einzelnen Spiele. Ich kann auch mehrere KIs darauf reagieren lassen oder ich kann die KIs auf sich selbst reagieren lassen, nachdem ich sie gestartet habe. Also da gibt es verschiedene Möglichkeiten.
1: Hier begriff der Künstler also die Möglichkeiten des Computers als weiteres Instrument, frei nach dem Motto, wenn Beethoven schon einen Synthesizer gehabt hätte, dann hätte er ihn auch genutzt.
2: Es ist immer so, wenn neue Technologien da sind, gibt es immer zwei Seiten einer Medaille. Ich sehe aber die Chancen für unsere Gesellschaft, damit Neues zu erschaffen, aber auch generell mit KI arbeiten ausführen zu lassen durch künstliche Intelligenz, durch Roboter, die wir Menschen uns nicht gegenseitig zumuten sollten, als eine Riesenchance.
1: Auf dem Felicia-Festival wurde der momentane Stand der Technik vorgeführt. Aber welche Möglichkeiten die KI in 10 Jahren hat, vermag heute keiner zu sagen. Nach Aussage der Veranstalter spielt die Musikmaschine heute schon eine große Rolle bei der Komposition von Werbejingle-Musik. Also bleibt es abzuwarten, wann der erste Nummer-1-Hit komplett maschinell erzeugt wurde. Denn dann gilt...

Kristallnacht findet in jedem Jahr auf dem Brocken im Blocksberg ein schauerliches Spektakel statt.

Hexen aus dem Land auf. 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

0: Am Montagvormittag wird es teils sonnig und windig bei Temperaturen um 29 Grad. Zum Mittag hin ziehen vereinzelt Wolken auf und es weht ein kräftiger, böiger Wind aus Westen. Der Abend bleibt wolkig und windig bei Temperaturen um 21 Grad. In der Nacht wird es locker bewölkt mit einem leichten Wind aus Nordwesten. Am Dienstag wird es wechselnd bewölkt und sonnig bei Temperaturen um 20 Grad.
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0: Die ehemalige Grenzübergangsstelle Marienborn ist heute ein Flächendenkmal und soll an die überwundene deutsche Teilung erinnern. Zum Anlass der 30. Wiederkehr der deutschen Einheit wurde dieser Tage eine umfassend überarbeitete Ausstellung ihrer Bestimmung übergeben, die verschiedenste Aspekte dieses Areals betrachtet. Das Ereignis würdigend nahmen sowohl Landtagspräsidentin Brakebusch als auch Ministerpräsident Haseloff an der feierlichen Eröffnung teil. Gut 650.000 Euro hat man in umfassende Sanierungs- und Umbaumaßnahmen investiert, sowie in die Gestaltung der multimedialen Ausstellung, die nun einen umfassenden Überblick über die Geschichte dieses Areals gibt. Für viele Ostdeutsche ist diese Grenze mit ihrem ersten Übertritt in die Bundesrepublik verbunden. Hier in Marienborn war es die Ärztin Annemarie Reffert, die uns ihre Geschichte im Herbst 2009 erzählte, denn sie war die erste überhaupt, die am 9. November die DDR-Grenze passierte.
1: Also es ist recherchiert worden, dass ich als erste DDR-Bürgerin über die innerdeutsche Grenze gefahren bin mit sozusagen Genehmigung oder mit Zulassen der Behörden.
0: Wie kommt man denn darauf, da einfach loszufahren?
1: Na, ich bin sehr impulsiv. Ich kannte das Bollwerk her von meinen medizinischen Tätigkeiten, die ich hier manchmal an der Grenze ausüben musste. Und da habe ich gesagt, das kann ich mir nicht vorstellen, dass die so plötzlich auf sein soll. Am liebsten würde ich es probieren. Und unsere 15-jährige Tochter saß mit auf dem Sofa und hat gedrängelt, oh ja, Mutti, lass uns das probieren. Und dann habe ich noch ein paar dienstliche Verpflichtungen reguliert und dann haben wir inzwischen noch Tagesschau gesehen, das dritte Mal. Und dann konnte ich mich also nicht verhört haben, dann war losgefahren.
0: Und dann sind Sie einfach in Westen rüber und was war da los?
1: Da war gar nichts los. Ich war ja froh, dass ich die Grenze hier passieren konnte, wäre am liebsten gleich umgedreht. Ja. Dann habe ich aber gedacht, kannst du nicht machen, dann bist du Provokateur, so wie es damals ausgelegt wurde. Und habe gesagt, wir drehen eine Runde in Helmstedt und dann fahren wir zurück.
0: Und wie Sie wieder zurückkamen, was war dann?
1: Da wussten die noch wieder nichts in der Einreise, da musste ich dann wieder mich hinstellen im Auto und warten. Der schickte dann seinen diensthabenden Offizier, der nahm mich mit rein in seine Stube und da waren noch zwei oder drei andere. Und denen musste ich erzählen, wieso ich jetzt schon wieder hier stehe. Weil die nicht glaubten, ich bin gerade erst ausgereist und du wieder einreise, das war denen völlig fremd.
0: Fing es dann nicht schon langsam an, dass sich das vor der Grenze dann auch staute?
1: Ach, überhaupt nicht, es war alles noch menschenleer. Selbst als wir nach Magdeburg zurückgefahren sind, war die Autobahn noch leer.
0: Seit 30 Jahren ist Deutschland nun wieder vereinigt. Die Gründe für die Teilung lagen im Ausgang des Zweiten Weltkriegs, als die vier Siegermächte beschlossen, das Deutsche Reich in vier sogenannte Besatzungszonen aufzuteilen und weite Teile des Osten Deutschlands wurden polnisches oder tschechisches Staatsgebiet. Die Einigkeit der vier Siegermächte USA, England, Frankreich und Sowjetunion ging jedoch schon kurz nach dem Kriegsende verloren und die Demarkationslinie zwischen den sich herausbildenden Blöcken wurde zum Grenzverlauf, später auch gern als eiserner Vorhang bezeichnet. Auf beiden Seiten standen sich hochgerüstete Atommächte gegenüber, über ihren Einflussbereich wachend. So die historische Situation zu Beginn der 1950er Jahre, als diese Grenze spätestens mit der Gründung der beiden deutschen Staaten noch undurchlässiger wurde als zum Zeitpunkt ihrer Festlegung. Durch den Sonderstatus von Berlin als ebenfalls viergeteilte Stadt mussten zumindest für die Alliierten Transportwege freigehalten werden. An der ehemaligen Reichsautobahn 4, der heutigen A2, verlief die Grenze zwischen Helmstedt und Marienborn und hier entstand bereits kurz nach Kriegsende, am 1. Juli 1945, ein erster Kontrollpunkt, sowohl für den Fahrzeug- als auch für den Eisenbahnverkehr. Die Ausstellung zeigt, wie die Verschärfung des Verhältnisses links und rechts des Eisernen Vorhangs zu einem immer weiteren Ausbau der Grenzschutzanlagen führte. Vor allem wegen des erhöhten Personenreiseverkehrs zwischen der Bundesrepublik und West-Berlin wurde zwischen 1972 und 1974 die Grenzübergangsstelle massiv ausgebaut. Ursache war die Unterzeichnung des Grundlagenvertrags zwischen der DDR und der BRD, die eine erhebliche Erweiterung der Kapazitäten zur Personenkontrolle zur Folge hatte.
2: Also hier alleine auf dieser Grenzübergangsstelle waren knapp 1000 Personen beschäftigt im Dreischichtsystem. Der höchste Anteil Personen davon waren tatsächlich die Kontrolleure des Ministeriums für Staatssicherheit. Die haben hier die Pässe kontrolliert, Identitäten festgestellt, Visa erteilt, Fahndungsmaßnahmen und Ähnliches eingeleitet. Die hatten Uniform der Grenztruppen an. Ja, also der Reisende und die Reisenden sollten nicht wissen, dass sie vom Geheimdienst kontrolliert werden, sondern war ganz normal, wie es auch an anderen Grenzen ist, beispielsweise eine Grenzpolizei oder eben eine Grenztruppe. Dann waren die tatsächlichen Grenztruppen, das waren relativ wenige. Das waren eben diejenigen, die hier sozusagen für den Schutz der Anlage zuständig waren und für den reibungslosen Ablauf der Kontrollhandlung, die dann auf dem Turm saßen und alles bewacht haben und im Umkreis. Dann gab es die Zöllner, die sozusagen ihren Zolldienst verrichtet haben, also einerseits geschaut haben nach wirtschaftlichen Gütern, die nicht ein- oder ausgeführt werden durften, die vor allen Dingen aber, und das ist wieder eine Besonderheit hier, geschaut haben nach sogenannter politischer Propaganda, also Sachen, die die DDR nicht im Land haben wollte, Informationen beispielsweise in Tageszeitungen und so weiter. Und dann natürlich ein ganz, ganz wichtiges Arbeitsfeld, auch der Zöllner, die Verhinderung von Fluchten.
0: So nimmt natürlich auch dieser Punkt einen wichtigen Raum in der Ausstellung ein, aber man beschränkt sich nicht nur auf die Betrachtung des ostdeutschen Grenzregimes, sondern auch auf das der Bundesrepublik. Denn auch in Helmstedt war eine umfangreiche Kontrollstation eingerichtet. Hierbei ging es wohl vor allem um den Warenverkehr. So mussten die westdeutschen Zöllner verhindern, dass Waren ausgeführt wurden, die auf den Embargo-Listen der NATO-Staaten standen. Und auch der Einreiseverkehr nach der ostdeutschen Grenzöffnung wurde hier eine Zeit lang überwacht. Das war aber schnell nach der Wende überflüssig geworden und man entschloss sich, zumindest Teile der ostdeutschen Grenzanlagen zu erhalten und als Museum zu betreiben.
3: Denn ich habe eigentlich, als die Grenzöffnung war, war ich eine derjenigen, die gesagt haben, alles muss weg. Wir wollen nichts mehr sehen von dem, was uns daran erinnert, was wir viele, viele Jahre ertragen mussten. Heute bin ich froh, dass es ganz viele Menschen gegeben hat, die gesagt haben, nein, wir müssen das erhalten für die Nachwelt. Und ich bin ganz bestimmt auch eine derjenigen, die hier viel mit aktiv gewirkt haben, dass es tatsächlich auch bleibt. Und für die Nachwelt, für viele junge Leute, für viele Ältere, die nie was mit der Teilung Deutschlands zu tun hatten, ist das einfach ganz, ganz wichtig, dieses doch aufzuarbeiten.
0: Der Ausstellung gelingt das ganz gut, die verschiedensten Aspekte dieses Objekts darzustellen. Freilich werden viele Fakten nur kurz angerissen. Zu umfangreich ist die komplexe Historie. Dem interessierten Besucher steht aber nicht nur die Ausstellung zur Verfügung, denn auf dem Gelände sind noch zahlreiche andere Objekte zur Besichtigung freigegeben.
2: Es gibt natürlich eine ganze Reihe Stellen, die hier auf dem Gelände erhalten geblieben sind. Zum Beispiel die Wechselstube ist noch im originalen Zustand. Wir haben eine Baracke zum Beispiel, wo eben die Stasi-Leute drin saßen, die Passkontrolleure. Im Zollbereich haben wir originalgetreu erhaltene Bereiche, jawohl.
0: Zumindest ist bisher das Interesse an diesem Ort nach wie vor ungebrochen. Allein seit der Wiedereröffnung nach der Corona-Zwangspause Anfang Mai nutzten 8000 Besucher das Angebot, die Gedenkstätte zu besichtigen. Wenn wir sie jetzt auch neugierig machen konnten, dann sollten sie wissen, dass hier täglich zwischen 10 und 17 Uhr geöffnet ist.

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1: Für Kinder und Jugendliche gibt es nichts Besseres, als sich mit Menschen im gleichen Alter zu treffen. Das schafft neue Freundschaften und trägt zur sozialen Entwicklung des Kindes bei. Die Rolle in Halberstadt ist dafür ein wunderbarer Ort. Im Jugendfreizeitzentrum können sich eben diese Menschen treffen und gemeinsam Spaß haben und vieles erleben.
2: Die Rolle ist seit 1991 Jugendfreizeitzentrum. Das heißt, dieses gesamte Gelände, was hier zu sehen ist, und dieses Gebäude ist da für Kinder und Jugendliche im Alter zwischen 7 und 27. Und jeder, also unabhängig davon, welche Schulform, welche Nationalität, ja, kann hierher kommen und kann hier seine Freizeit verbringen.
1: Das klingt erstmal ganz schön. Doch ohne die ganzen Erwachsenen vor Ort wäre das nur ein ferner Traum. Die Rolle braucht für die Betreuung eine Menge ehrenamtlicher Helfer. Und das vor allem bei Events wie dem Kinderfest. Hier sind alle helfenden Hände willkommen. So ist beispielsweise auch die Sportjugend für die

0: brauchen?
1: Ja, also die Sportjugend arbeitet im Prinzip mit zwei Säulen. Wir sind der größte Jugendverband im Landkreis Harz mit 13.000 Kindern und Jugendlichen im Kreis Sportbund Harz. Und wir vertreten die Interessen der Kinder und Jugendlichen in unserem Jugendverband. Und dann die zweite Säule ist das, was also auch ganz wichtig ist, dass die offene Kinder- und Jugendarbeit.
2: Mit einem bunten Programm, Seifenblasen, Parcours und Sportangeboten ist auf dem Gelände der Rolle zum Kinderfest eine ganze Menge los. Hier sind alle Kinder aktiv dabei. Auch ein kleiner Tanzkurs für die Kleinen wird angeboten. Solche Angebote sind für die Kinder besonders wichtig.
3: Ja, ich finde es einfach toll, was es hier für ein Angebot gibt und möchte den Kindern einfach helfen, dass sie ein bisschen tanzen können. Und das fördert ja auch so ein bisschen die Merkfähigkeit und Motorik der Kinder.
4: Die Rolle ist natürlich unheimlich wichtig für die Stadt Halberstadt. Wir hören ja immer mal, es gibt kein Angebot für Kinder und Jugendliche. Das stimmt natürlich so nicht. Wir haben diverse Angebote und dazu zählt eben auch die Rolle. Und die ist, glaube ich, seit Jahren ein verlässlicher Partner, nicht nur für uns als Stadt, sondern gerade auch für viele Kinder und Jugendliche, die da ihre Freizeit verbringen und, ich glaube, sich auch einfach aufgehoben fühlen. Und das Ehrenamt spielt dabei natürlich auch eine große Rolle, weil viele eben dort auch ehrenamtlich tätig sind und viele auch sozusagen vielleicht mal im Hauptberuf da waren und jetzt noch ehrenamtlich da sind oder umgekehrt. Das ist einfach eine ganz tolle Familie insgesamt.
5: Natürlich ist das wichtig. Wir merken es an den Nutzerzahlen. Also wir haben im Durchschnitt jeden Tag 60, 70 Kinder und Jugendliche, wie gesagt, von bis hier im Gebäude, hier auf der Platte. Wenn wir solche Phasen haben, wo geschlossen ist, also zum Beispiel feiertags, oh, warum habt ihr nicht auf, wo sollen wir denn hin und so weiter oder so und so fort. Oder auch zu Corona-Zeiten war das ganz, ganz deutlich, diese Ängste, dass wir nicht arbeiten dürfen, weil die Bestimmungen eben einfach so sind und die Kinder und Jugendlichen halt nicht wissen, wo sie hingehen und ihre Freizeit verbringen können. Also wir denken, das ist also sehr, sehr, sehr wichtig, ja, sicherlich für die Kindergruppen unterschiedlich. Es gibt Kinder und Jugendliche, die kommen einfach und spielen hier selbstständig, verbringen selbstständig ihre Zeit. Es gibt aber auch eine große Gruppe an Kindern und Jugendlichen, die das Gespräch mit uns brauchen, die darüber berichten möchten, was ist in der Schule los, was ist in der Familie los, wo klemmt die Säge, ja, wo drückt der Schuh. Und insofern denke ich, ist das hier, was das Team, ja, die Angestellten als auch die ehrenamtlich Tätigen leistet, ganz, ganz wertvoll.
2: Die Rolle sucht natürlich immer nach ehrenamtlichen Helferinnen und Helfern. Auch dafür sind solche Feste wichtig. Aber auch die ehemaligen jugendlichen Besucher bleiben als Helfer vor Ort, wenn sie alt genug sind. Auch die Sportjugend braucht ehrenamtliche Helfer. So zum Beispiel den 19-jährigen Florian Feichtinger, der dort sein FSJ absolviert.
5: Also das läuft zum Teil so, dass wir natürlich öffentlich sind, ja, dass wir zu solchen Festen wie heute einladen und sagen, kommt alle her, guckt euch an, was wir hier für Arbeit leisten, sodass man uns kennenlernen kann. Und dann kommen eben Ehrenamtliche und sagen, ach, ich könnte mir das und das vorstellen oder ich könnte euch so und so unterstützen. Und auf der anderen Seite aus unserem eigenen Pool, also mitunter auch also Jugendliche, die dann erwachsen geworden sind, die dann einfach bei uns bleiben und sich immer noch in irgendeiner Form einbringen. Ja, aber letztendlich versuchen wir auch über Öffentlichkeitsarbeit da ein bisschen was zu machen. Ja, wir haben eine Internetseite, ja, wo wir also auch in die Öffentlichkeit gehen und sagen, also wer Lust hat, mit Kindern und Jugendlichen was zu machen, das Herz auf dem rechten Fleck hat, der ist gern gesehen. Und wenn eben einer gerne Fußball spielen möchte mit den Kids, ja, dann freuen wir uns über die Mitwirkung.
1: Also wir haben ungefähr so 20 Ehrenamtliche. Vor Corona waren es doppelt so viele. Ja, wir haben durch Corona wirklich auch viele im Ehrenamt verloren. Und die sind also mit uns im gesamten Landkreis unterwegs. Und da gibt es wirklich jede Menge zu tun. 7 Tage die Woche sind wir unterwegs und vor allen Dingen natürlich auch an den Wochenenden.
6: Also ich habe dieses FSJ gewählt, um erste Erfahrungen zu sammeln im pädagogischen Bereich. Ich bin jetzt vor allem in der Hauptsaison, wenn wir ganz viele Veranstaltungen fahren, direkt am Kind und sammle da meine ersten Erfahrungen. Und auch generell, ich habe das Bedürfnis gehabt, auch so in Verwaltungsangelegenheiten mit reinzuschnuppern und das bietet mir dieses FSJ. Ich mache auch meine Juleika gerade Da habe ich die Prüfung erfolgreich bestanden. Die Jugendleiter-Card, um beispielsweise als Betreuer auf Ferienfreizeiten mitzufahren. Und meine Übungsleiter-C-Lizenz für den Breitensport.

0: E-Sport ist gerade auch noch voll im Gange, die ich dann auch gerne erfolgreich abschließen möchte.
1: Dennoch sind sich alle einig, dass sich am Ehrenamt noch etwas verbessern könnte. Nicht nur die alteingesessenen Hasen, sondern auch der junge Nachwuchs hat Ideen, wie das Ehrenamt noch ein wenig attraktiver gestaltet werden könnte.
2: Dass mehr Menschen dafür bereit sind auf jeden Fall und ja, dass es vielleicht mehr gefördert wird.
0: Ja, also generell, ich würde mir wünschen, dass mehr Leute im Ehrenamt tätig sind und auch jetzt hier beispielsweise für uns, wir suchen immer händeringend Leute, dass man das nicht aussterben lässt, weil es ist wirklich eine schöne Sache und vor allem auch eine sehr, sehr wichtige Sache, die Kinder in Bewegung zu bringen und ja, dass sie Spaß an der Bewegung haben.
3: In Gesprächen mit Ehrenamtlern wird also immer wieder deutlich, dass die das sehr, sehr gerne machen, dass ihnen aber ein bisschen öffentliche Anerkennung fehlt. Also wir als Rolle gehen mit unseren Ehrenamtlern genauso respektvoll um wie mit jedem Mitarbeiter. Ja, aber Ehrenamtler wünschen sich also auch, draußen stärker wahrgenommen zu werden. Eine Problematik ist beispielsweise, dass es Vergünstigungen gibt, zum Beispiel, sage ich jetzt mal, im öffentlichen Nahverkehr oder beim Eintritt von irgendwelchen kulturellen Einrichtungen oder Schwimmbad oder solche Sachen. Die wollen ja nichts geschenkt haben, aber so eine kleine Anerkennung dafür, dass sie mitunter doch recht viel Zeit und Kraft für andere aufbringen, ohne dafür irgendetwas zu fordern.
0: Ich bekomme auch teilweise in manchen Bereichen, vor allem im Schwimmbad, bekomme ich schon einen kleinen Rabatt. Aber das ist jetzt auch nicht viel, aber es ist nicht in allen Einrichtungen so. Und das wäre natürlich schön, wenn das in allen Einrichtungen so ist, vor allem jetzt auch als Freiwilliger. Und man hat nicht so viel Geld zur Verfügung, dass man da ja, Vergünstigungen kriegt. Das wäre auf jeden Fall eine sehr schöne Sache.
4: Ja, das ist ein großes Problem. Schön, dass Sie es mal ansprechen. Das Ehrenamt muss besser herauskristallisiert werden, muss besser verkauft werden, auch durch die Politik in der Öffentlichkeit. Das ist ein großes Problem, dass Anerkennung gefunden wird für die Ehrenämtler. Wir versuchen das zu tun, indem es eine kleine Ehrenamtspauschale gibt, also eine kleine Aufwandsentschädigung, die ja auch immer noch steuerfrei ist. Und wir wollen natürlich versuchen, hier mit Herzblut junge Menschen zu gewinnen, dass sie eben im Ehrenamt arbeiten. Aber diese Aufgabe ist wirklich sehr, sehr schwierig und ist in den letzten Jahren zu einer großen Aufgabe geworden.
1: Eins zeichnet das Ehrenamt dennoch aus. Die Ehrenamtlichen haben sehr viel Spaß bei ihrer Tätigkeit und das muss erhalten bleiben.
0: Also es ist auf jeden Fall ein riesengroßer Spaß, vor allem wenn man die Kinder in Aktion sieht und sieht, wie sie sich freuen, Sport zu treiben oder auch Spaß an der Bewegung zu haben. Und ein Kinderlachen ist einfach immer schön und sagt eigentlich mehr als 1000 Worte.
2: Ja, wie soll ich das sagen? Mir wurde selbst so viel geschenkt, so viel Gutes und Gnade. Und ich will einfach an die Kinder was weitergeben und denen einfach was Besonderes geben. Und dann kriegt man auch viel Freude zurück.
1: Den glücklichen Gesichtern der Kinder bei der Rolle kann man die Freude sichtlich ansehen. Für sie war das Kinderfest wunderbar. Und auch die ehrenamtlichen Helferinnen und Helfer hatten einen schönen Tag. Und das liegt daran, dass die Ehrenamtler mit ihrer Aufopferung den Menschen um sie herum helfen.

0: 17. Klangwechsel bei John Cage Projekt. Noch über 600 Jahre bis zum musikalischen Finale. 25 Jahre nach dem Start des außergewöhnlichen Musikprojekts rund um John Cages Werk Organ Squared sorgt Halberstadt längst auch international für Aufmerksamkeit. Mittlerweile berichtet sogar die amerikanische Presse über das langsamste Musikstück der Welt. Und auch in diesem Jahr zog der mittlerweile 17. Klangwechsel wieder zahlreiche Besucherinnen und Besucher aus aller Welt nach Halberstadt. Rund um den Klangwechsel hat sich inzwischen ein fester Ablauf etabliert. Etwa 1,5 Stunden vor dem eigentlichen Ereignis fand zunächst eine Pressekonferenz statt. Dort wurde mit einer begleitenden Ausstellung noch einmal die Geschichte des Projekts sowie das musikalische Schaffen von John Cage vorgestellt. Beim Thema Finanzierung wird die Luft allerdings langsam dünner. Zwar haben sich die Verantwortlichen in den vergangenen Jahren immer wieder kreative Aktionen zum Spendensammeln einfallen lassen, doch die größten Einnahmequellen sind inzwischen ausgeschöpft. Die Jahresplaketten bis zum Schlusskonzert sind bereits komplett ausverkauft. Eintrittskarten für den finalen Klangwechsel, der erst in rund 600 Jahren stattfinden wird, sind dagegen weiterhin erhältlich. Aufgrund der großen Resonanz der vergangenen Klangwechsel haben sich die Veranstalter außerdem dazu entschieden, Eintrittskarten für den Besuch der Burchardi-Kirche anzubieten. Der Eintritt ist dabei eigentlich als Spende zu verstehen und kommt direkt dem Verein und dem Fortbestand des Projekts zugute. Auch in diesem Jahr war das Interesse groß und die Veranstaltung war erneut sehr gut besucht. Für den diesjährigen Klangwechsel verantwortlich war Organist Christoph Halliger. Der Halberstädter Architekt unterstützt das Cage-Projekt bereits seit vielen Jahren und übernahm diesmal die musikalische Aufgabe des Klangwechsels und gab mit einem Zug an einem Faden den Windzugang der neu eingesetzten Pfeife frei.
1: Heute des Cage-Projektes zur Aufführung von Organ Tour des NSLSP zum Klangwechsel heute wird präpariert, in die Orgel eingesetzt. Dann erklingt noch kein neuer Ton. Es gibt vielleicht ein Geräusch vom Wind, aber es ist noch nicht der neue Klang.
0: Dann war der große Moment gekommen.

Ein besonderer Augenblick, auf den viele Besucher jahrelang gewartet haben.

0: Ich würde sagen, beide sind hier schon von Anfang an dabei und wir haben das Projekt von Anfang an begleitet und weiterentwickelt. Und ich bin stolz auf Halberstadt, auf die Halberstädter und Halberstädter, die das weitergemacht haben. Und ich glaube, wir treffen uns alle 2640 hier, egal wie, und wir werden weiter zelebrieren. Also es ist auf jeden Fall was Besonderes für Halberstadt, für Sachsen-Anhalt. Wir sind stolz.
1: Können Sie sich denn noch an den ersten Tag erinnern, als das Projekt gestartet hat?
0: Absolut. Ich war am Anfang dabei. Wir haben sogar zusammen gespielt hier. Das war schon beeindruckend. Und es ist immer weiter gewachsen. Und das ist toll, dass die Stadt, die Leute hier in Halberstadt dabei bleiben und weitermachen. Das ist wichtig.
1: Ich kann mich daran erinnern, damals war es sehr kalt, glaube ich, ja, hier drin. Es war ja schon fortgeschritten, war kälter. Und Ballett war hier, es waren riesige Bühnen aufgebaut über 3 Ebenen.
0: Genau. War etwas kälter, nicht so heiß wie heute, aber es ist so, es geht weiter und wir werden die nächsten Jahre die 2635 nennen. Ne?
2: Und es ist ja auch gerade mit dem, es geht weiter, es hat jetzt ja auch sozusagen einen Generationenwechsel gegeben. Ne?
1: Also das ist ja auch wichtig, nicht nur in der Wirtschaft.
2: Ist entscheidend. Ich bin jetzt einer der Ältesten.
0: Und andere machen weiter und es wird. Ja. Das wird immer so passieren. Viele Generationen werden weitermachen. Ja. Das ist gut.
2: Aber das war natürlich nicht klar, dass es so geht. Aber es ist so gegangen und das ist gut.
0: Auf jeden Fall, wir sind stolz beide drauf.
3: Hinter dem außergewöhnlichen Projekt stehen zahlreiche engagierte Menschen. Einer von ihnen ist Rainer Neugebauer, der das Cage-Projekt bereits seit den Anfängen begleitet und bis heute mit großem Einsatz unterstützt.
1: 25 Jahre, ein tolles Jubiläum. Hätten Sie gedacht, dass Sie das mal erreichen?
4: Das ist eine schwierige Frage. Meine Frau hat gedacht, das schafft ihr nie. Ja? Die war sehr pessimistisch. Ich habe es mir gewünscht immer. Und dass es so ein Erfolg ist, das hat ja auch keiner von denen aus Trossingen so gedacht. Sie können ja noch nachlesen, 2006, ja, da hieß es Schnapsidee. Nicht? Und dass sich das so über die Zeit so gesettelt hat, ja, dass immer mehr Leute kommen, dass aus dem Ausland Leute kommen und uns unterstützen.
1: Ja, am Anfang, die ersten Klangwechsel, die waren ja noch ziemlich, da waren wir noch ziemlich alleine hier in Halberstadt. Ja. Und dann ist es immer stärker gewachsen. Ja. Können Sie denn irgendeinen Klangwechsel ausmachen oder ein Jahr, wo Sie sagen, da kam der Bruch, da wurde es richtig bekannt, seitdem boomt's?
4: Naja, es gab einen Klangwechsel, der war für uns fast lebensgefährlich im Nachhinein. Wir hatten den 2013er Klangwechsel. Danach waren fast 7 Jahre kein Klangwechsel. Und da sind ganz viele Leute gekommen. Und da hatten wir noch keine Begrenzung hier, was aus Sicherheitsgründen eigentlich schlimm war, wenn was passiert wäre. Wir hatten 1500 Leute in der Kirche. Und es ist ja so gewesen, dass auch kaum jemand so was Richtiges gehört hat, nicht? Als die Pfeifen dann gespielt wurden und so weiter. Und wir sind hinterher froh gewesen, dass nichts passiert. Wir hatten ja damals noch nicht mal diesen dritten Ausgang hier, nicht? Der ist ja erst später dann dazugekommen. Und das war natürlich ein ganz, ganz besonderer Gang. Der nächste war dann natürlich 2020, 7 Jahre später. Das war der Klangwechsel mit dem wirklich größten Medienhype. Und ausgerechnet in dieser Zeit, wo viele Leute dachten, oh, das ist schwierig für das Projekt, ja, wenn keine Klangwechsel sind, weil das natürlich immer die Aufmerksamkeit erholt und das Publikum ranholt. Ausgerechnet diese Zeit, der Klangwechsel davor und der Klangwechsel direkt danach, waren die, glaube ich, den Durchbruch dann geschafft haben. Und jetzt gibt es ja fast schon eine hektische Abfolge von Klangwechseln. Nächstes Jahr schon wieder, übernächstes Jahr schon 2. Nicht? Und ich gehe davon aus, dass so weitergeht. Nicht? Also das ist jetzt etabliert. Ja.
1: Jetzt ist es ja ein sehr innovatives Projekt, aber auch die Macher dieses Projekts, die sind ja alle ehrenamtlich, so wie Sie, mussten immer sehr innovativ sein, denn das kostet ja auch alles ein bisschen Geld. 25 Jahre habt ihr jetzt ja überstanden. Wie sieht es denn mit der Finanzierung für die nächsten 25 Jahre aus?
4: Also, wir hatten bis jetzt die meisten Jahre, wussten wir am Ende des Jahres nicht, ob wir das nächste Jahr finanziert kriegen. Wir haben die ganzen Spendentafeln, ja, wir haben unsere Förderer. So, und bin ja jetzt in die zweite Reihe zurückgetreten im letzten August und ich habe das mit gutem Gewissen machen können, weil wir jetzt für 2 Jahre das Geld schon haben. Wir leben immer noch von der Hand in den Mund, ja, und wir brauchen Unterstützung. Wir haben immer nur noch ein ganz geringes Stiftungskapital, ja, weil wir haben das minimalste Geld, was man brauchte in Sachsen-Anhalt, um überhaupt eine Stiftung zu gründen, nicht? Das haben wir da reingesteckt. Also wir können von keinem Stiftungskapital

0: Zehren oder von irgendwelchen Zinsen. Wir sind auf unsere Unterstützer angewiesen. Wir sind darauf angewiesen, auf die vielen, die diese Premium-Karte jetzt gekauft haben und die auch ermöglichen, dass all die anderen umsonst dann reinkommen. Ja, und wir nehmen auch keinen Eintritt. Und insofern, wir haben unser Herzblut reingesteckt. Wir haben unheimlich viel Arbeit reingesteckt. Also das, was die Ehrenamtlichen hier leisten, das würde im Normalleben ja mindestens eine ganze Stelle sein. Ja, nicht? Sowohl die Organisation, die Öffnungszeiten, die künstlerische Planung und die Medienarbeit. Ja. Uns hat jemand angefragt, wir würden gerne den Pressesprecher oder die Pressesprecherin haben. Dann sage ich, wir sind alle ehrenamtlich und machen jeder, der das kann. Nicht? Also das ist so. Und ich bin jetzt zuversichtlich, dass solange ich noch lebe, das wird nicht mehr so viel sein. Ja, ich habe also 2/3 meines Lebens bestimmt schon rum, dass das weitergehen wird.
1: Also ich kann Ihnen eins sagen, auf jeden Fall, in 620 Jahren kommen Sie auch ins Guinness Buch der Rekorde, denn dann wird es das letzte Sponsoring-Projekt der Welt sein.
0: Das kann sein. Wir sind ja immer ein bisschen vorsichtig mit dem Guinness Buch. Ja? Wir wollen ja nicht rekordverdächtig. Das ist vielleicht nochmal, dass wir sagen, das ist ja auch das etwas Untypische an dem Projekt, dieser Klangwechsel. Ja? Da ist Medienraum, ganz viele Leute, nicht? Es wird dauernd geredet und so weiter. Es werden Interviews gegeben. Das Eigentliche, ja, wo die Engländer und Amerikaner sagen, the critical point, also nicht, das, was das ausmacht, dieses Projekt, ist, dass man einem Klang hier für längere Zeit nachlauschen kann und ihn in dem Raum erfahren kann. Denn wer hier hinkommt, wenn nur wenige Besucher da sind, dann merkt man, wie der Klang im Raum sich anfühlt, oszilliert, wie dann auf einmal bestimmte Töne weniger zu hören sind, wie Obertöne dazukommen, wie es Interferenzen gibt. Und das ist eigentlich auch das, was Cage gewollt hätte. Da bin ich mir ganz sicher, weil ich habe mit vielen Leuten geredet, die mit Cage zusammengearbeitet haben. Ich habe Cage selber nur mal auf der Bühne erlebt, ja, also nicht persönlich kennengelernt, aber das eben hört auf den Klang, ja, nehmt den Klang so, wie er ist. Öffnet eure Ohren, legt erstmal alle Kategorien beiseite. Er sagt, empty mind, also leerer Geist. Also nicht stellt euch dumm, nicht, sondern nicht sofort einteilen in schön, nicht schön. Oder ist das Musik, ist das nicht Musik, ist das E- oder U-Musik oder was soll das überhaupt? Lasst solche Fragen weg, befrei den Klang von allen Interpretationen und lausche ihm. Und vielleicht findest du ihn sogar schön.
2: Wer den nächsten Klangwechsel einmal selbst erleben möchte, muss nicht allzu lang warten und im kommenden Jahr am 5. Oktober live dabei sein, wenn in Halberstadt erneut Musikgeschichte geschrieben wird.

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0: Am Montagvormittag wird es teils sonnig und windig bei Temperaturen um 29 Grad. Zum Mittag hin ziehen vereinzelt Wolken auf und es weht ein kräftiger, böiger Wind aus Westen. Der Abend bleibt wolkig und windig bei Temperaturen um 21 Grad. In der Nacht wird es locker bewölkt mit einem leichten Wind aus Nordwesten. Am Dienstag wird es wechselnd bewölkt und sonnig bei Temperaturen um 20 Grad.
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2: Die Verhüllung ist aufgehoben. Die Nordfassade präsentiert sich im neuen Glanz. 6. August 2026, 12 Uhr. Ein historisches Datum. Das Wernigeröder Rathaus zeigt sich von der Marktseite aus wieder in seiner alten Schönheit. Die Stadt ist stolz auf ihr Wahrzeichen und hat sich nicht gescheut, eine große finanzielle Summe für diese Arbeiten zur Verfügung zu stellen.
3: Weil das Rathaus Wernigerode nicht nur Dienstsitz vom Oberbürgermeister ist und der Stadtrat hier tagt, sondern auch, weil es wichtiges Wahrzeichen und Merkmal für die Wernigerode, aber auch für die vielen Touristen, die nach Wernigerode kommen, die erfreuen sich am Rathaus, die besuchen das Rathaus. Es ist also eins der meist fotografiertesten Objekte in Wernigerode, immer unter den Top 10 der Rathäuser in Deutschland, also ein wahnsinnig bekanntes Gebäude. Und das muss vernünftig aussehen, das muss im guten Zustand sein und deswegen haben wir uns da auch drum gekümmert.
4: Ich möchte ganz gerne darauf hinweisen, dass der Stadtrat ganz bewusst diese Gelder finanziert bzw. genehmigt haben, weil es eigentlich der Stolz der Einwohner von Wernigerode ist. Denn jede Einwohnerin und Einwohner freut sich, dass dieses Rathaus über die Landesgrenzen hinweg bekannt ist. Das zieht natürlich Touristen hierher und daher ist es auch nicht verwunderlich, dass der Stadtrat dann diese hohen Summen genehmigt. Weil dieses Haus soll die nächsten 500 Jahre weiter überstehen und wir haben unseren Anteil in der Gegenwart für die Zukunft getan.
3: Wir hatten ganz viele Firmen, die mitgeholfen haben. Wir haben etwa eine halbe Million investiert, was die Fassade anbelangt. Wir haben ja auch den Ratssaal schon fertiggestellt und werden im Bereich des Standesamtes noch weitermachen. Und wir haben Unterstützung von der Stadt bekommen. Also der Stadtrat war auch immer einstimmig dabei und wir haben Unterstützung vom Land Sachsen-Anhalt bekommen.
2: Symbolisch wird mit dem Durchschneiden einer großen Schleife die Fertigstellung der Fassade gefeiert. Im April 2025 begannen hier die umfangreichen Bauarbeiten und auch die Verhüllung der Nordseite mit ihrem markanten Aufgang und den großen Türen.
5: Wir haben jetzt die Fassade knapp 16 Monate verhüllt bzw. hinterm Gerüst gehabt. Wir haben bis Anfang des Jahres war hier kein Stein mehr über dem anderen und haben in diesem Jahr die komplette Fassade wieder neu ausgemauert, neu verputzt und gemalert, natürlich bis in die tiefste Detailtiefe, was das Ergebnis hinter mir eben auch sehr gut zeigt.
2: Die Fassade des historischen Rathauses hat sich in den vergangenen Jahrhunderten immer wieder verändert, wie alte Zeichnungen und Fotos beweisen. Das alles hat die Rekonstruktion und Sanierung nicht einfacher gemacht.
5: Wir haben uns ja mit dem Denkmalschutz darauf verständigt, dieses Gebäude im Zustand von 1936 wieder zu konservieren und wieder so entsprechend herzurichten. Wir haben aber auch tatsächlich einzelne kleine Details wieder originalgetreu hergerichtet, die in den Sanierungen in den 30er Jahren, aber auch in den 90er Jahren teilweise verfälscht oder falsch dargestellt wurden. Das betrifft einige Schriftzüge, das betrifft aber auch die ein oder andere Malerei an unserer Fassade, die wir jetzt wieder originalgetreu richtig dargestellt haben.
2: Aber im Innern gehen die Arbeiten weiter. Nach der Fertigstellung des Ratssaals im vergangenen Herbst werden nach und nach Foyer und Treppenhaus saniert.
5: Im Inneren wird noch weiter gebaut. Natürlich sind die Wände auch von innen schon verputzt und soweit fertiggestellt. Allerdings werden wir da noch an den Fußböden arbeiten. Wir werden die Elektroinstallation, die Beleuchtung, Belichtung machen, sodass wir hier noch gut bis Ende des Jahres beschäftigt sind, bis auch das Foyer und das Treppenhaus wieder zugänglich sind.
2: Der angrenzende Ratskeller ist seit dem vergangenen Jahr geschlossen. Die Arbeiten sind auch aufgrund statischer Probleme noch nicht so weit fortgeschritten. Von hier aus kann man sogar in das darüberliegende Standesamt blicken. Auch alte Wandmalereien werden unter dem Putz wieder sichtbar.
5: Der Ratskeller ist unser großes Sorgenkind. Das ist die Ursache dafür, dass wir hier etwas länger gebraucht haben als ursprünglich geplant. Im Ratskeller werden wir bis Ende des Jahres die Statik und den Brandschutz wieder ertüchtigen, werden dann aber für den weiteren Ausbau für Elektrotechnik, Beleuchtung, Wärme und insbesondere die Kücheneinrichtungen mindestens bis 2030 noch brauchen.
2: Im altehrwürdigen Rathaus muss immer weiter saniert werden, denn der Zahn der Zeit hat überall sichtbare Spuren hinterlassen.
5: Wir sind beim Rathaus in einer dauerhaften Sanierung. Wir werden hier also noch viele Jahre an den Fassaden des Rathauses bauen. Wir haben einen Bauplan mit einzelnen Bauabschnitten, die besagen, dass wir hier jedes Jahr eine weitere Fassade machen. Und so sind wir hier auch mindestens noch 8 bis 10 Jahre beschäftigt, bis wir alles durchsaniert haben. Das heißt also Dauerbaustelle im laufenden Betrieb.
2: Der nächste Bauabschnitt betrifft dann die Westfassade. Einschließlich dem Bereich der Ratswaage. Aber das begehrte Fotomotiv, die Hauptansicht des Rathauses, ist jetzt wieder für alle sichtbar und setzt ein deutliches Zeichen für die voranschreitende Sanierung und den Erhalt dieses historischen Gebäudes.

0: Unser Land, unsere Vereine.
1: Das ist die Musikmaschine. Sie schreibt Hits, Ex und Rap.
2: So dichtete es Klaus Lage 1980. Mir kam dieses Lied in den Sinn, als wir auf der Eröffnungsveranstaltung des Felicia-Festivals im Gesellschaftshaus waren, bei dem es um künstliche Intelligenz und Musik ging. Sein Lied, damals sicher inspiriert, wie er es nannte, vom Plastikpop damaliger Zeit, als digitale Sequenzer und Synthesizer vermehrt Einzug in die Populärmusik fanden, als wenige synthetische Akkorde schon ausreichten, um einen Welthit zu generieren.

0: Seitdem haben die Computer eine gewaltige Entwicklung vollzogen. Und nicht nur wir Menschen haben viel Musik gehört, auch die Computer. Und sie haben diese Musik analysiert und gelernt. Zum Beispiel, dass es bereits in der Antike Theorien gab, eine Ordnung im Zusammenklang mehrerer Töne zu erkennen. Es entstanden riesige Datenbanken und deren Nutzung, ob für Bild-, Text- oder Musikbearbeitung, heute gemeinhin als KI bezeichnet wird. Und genau diese Nutzung in der Musik war das Thema des Felicia-Festivals der künstlichen Intelligenz und Akustik.
1: Ich bin ja Wissenschaftler und komme aus der Uni und wir machen sehr viel mit künstlicher Intelligenz. Die Problematik, die wir dabei haben, ist immer, dass wir nicht so gut über KI reden können. Also wir sind immer sehr in unserer Wissenschaftlichkeit gefangen und den Zugang zu KI zu kriegen ist immer relativ schwierig, weil da doch schon sehr viel passiert. Und da ist natürlich die Kunst eine gute Möglichkeit, als Transportmittel zu dienen, um einen einfachen Zugang zu künstlicher Intelligenz.

0: künstliche Intelligenz zu bekommen.
1: Gemeinsam mit dem Musikverein e.V. organisierten die Wissenschaftler der Uni Magdeburg das dreitägige Veranstaltungsprogramm, wobei wir uns einmal einige Workshops angesehen haben, in denen Interessierte ausprobieren konnten, was KI heute schon zu leisten in der Lage ist. Hier ging es beispielsweise darum, ein Weihnachtslied zu komponieren, wobei die KI nicht nur die Musik zusammenstellte, sondern auch den Text. Gesungen von einer Sängerin, die der KI ihre Stimme einst für viel Geld verkaufte. Ja, das klang irgendwie seltsam und doch vertraut, was daran liegen könnte, dass hier mit menschlicher Unterstützung die Versatzstücke üblicher Weihnachtsmusik zusammengerührt wurden.
2: Ohne menschlichen Input ist die KI absolut stumm. Und im wahrsten Sinne des Wortes, im Latent Space, dort, wo die Magie passiert bei KI, passiert nur was, wenn menschlicher Input kommt. Das heißt, ohne menschlichen Input hat KI überhaupt keinen Sinn. Und ich bin der Meinung, dass ohne Kultur KI auch keinen Sinn hätte.
1: Hier kam die menschliche Zuarbeit in Form von Auswahlprozeduren zu vorgeschlagenen Melodien oder Texten zustande, damit es auch ja weihnachtlich wurde. Und die Instrumentierung war in Form aufgenommener Klänge vorhanden. Es gab aber auch die Möglichkeit, Instrumente wie diese Zither vom Automaten spielen zu lassen.

0: Haben vorkomponierte kleine Musikschnipsel, sowas wie Skizzen, wenn man so will, und lassen die von einem großen Sprachmodell für Audio dann in eine CD-Version, sage ich jetzt mal, interpretieren. Jetzt haben wir zum Beispiel zum einen groovy 90s Synth Pop with prominent drums. Also ein grooviger 90er Jahre Synthie Pop mit sehr prominenten, präsenten Schlagzeug.
1: Zumindest für ein 20 Sekunden langes Liedchen reichte diese Aufforderung an die KI, denn so die Wissenschaftler, dann zerfloss es wieder. Man hätte vielleicht also doch noch einen Refrain anfordern müssen. Etwas, was die Musiker hier aber dann doch zu inspirieren schien.
2: Letzten Endes benutzen diese Tools heutzutage schon alle Musikproduzenten. KI im Audiobereich gibt es mittlerweile seit über 10 Jahren. Es hat angefangen mit Mastering-Software der Firma Isotope und ist heutzutage in dem Bereich, dass ich eben einen Assistenten habe, der mir zum Beispiel gute Ideen zu Themen, die ich eingespielt habe, dann präsentiert. Das ist ja auch eine große Chance. Ich spiele zum Beispiel Klavier und hätte aber ganz gerne ein paar Ideenentwürfe, was Geigen drüber spielen könnten. Und dann kann ich das die KI vorschlagen lassen. Und ich selber als Komponist kann dann entscheiden, möchte ich das oder nehme ich das als Inspiration mit und mache was Neues. Das hilft einem natürlich ungemein.
1: So arbeitet zum Beispiel Stefan Schulze, der an seinem präparierten Klavier Musik improvisiert und die KI erzeugt dann die Begleitung, was ungefähr so klang.
0: Das sind sogenannte Interactive Agents, die können zuhören, was ich spiele und können aufgrund einer Library, mit der man sozusagen die gefüttert hat, dann Sequenzen ausgeben und darauf interaktiv antworten auf das, was ich dann spiele. Aber ich kann auch mehrere KIs darauf reagieren lassen oder ich kann die KIs auf sich selbst reagieren lassen, nachdem ich sie gestartet habe. Also da gibt es verschiedene Möglichkeiten.
1: Hier begriff der Künstler also die Möglichkeiten des Computers als weiteres Instrument, frei nach dem Motto, wenn Beethoven schon einen Synthesizer gehabt hätte, dann hätte er ihn auch genutzt.
2: Es ist immer so, wenn neue Technologien da sind, gibt es immer zwei Seiten einer Medaille. Ich sehe aber die Chancen für unsere Gesellschaft, damit Neues zu erschaffen, aber auch generell mit KI arbeiten, ausführen zu lassen durch

0: künstliche Intelligenz durch Roboter, die wir Menschen uns nicht gegenseitig zumuten sollten, als eine Riesenchance.
1: Auf dem Felicia-Festival wurde der momentane Stand der Technik vorgeführt, aber welche Möglichkeiten die KI in 10 Jahren hat, vermag heute keiner zu sagen. Nach Aussage der Veranstalter spielt die Musikmaschine heute schon eine große Rolle bei der Komposition von Werbejingle-Musik. Also bleibt es abzuwarten, wann der erste Nummer 1-Hit komplett maschinell erzeugt wurde. Denn dann gilt...

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Die meisten sitzen rücklings auf ihrem Reittier, einige bestreichen die Besenstiele vorher mit Hexensalbe oder reiben sich selber damit ein.

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ihrer Gestank umweht ihn schwarz wie die Nacht, sind Gestalt und Gewand. 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Ihre Fittiche erzeugen Sturm, der über das Land hinfährt und Unheil. Sind sie alle auf dem Blocksberg angekommen, versammelt sich die Schar um ein loderndes Feuer. Der Teufel steht dann auf der Teufelskanzel und redet zu den versammelten Hexen, Fledermäusen, Katzen, Schlangen und Molchen.

0: den Hexenaltar. Der Teufel besprengt sie mit Wasser aus dem Hexenwaschbecken, worin sie sich alle waschen müssen. Dann geben sie dem Ziel.
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0: Am Montagvormittag wird es teils sonnig und windig bei Temperaturen um 29 Grad. Zum Mittag hin ziehen vereinzelt Wolken auf und es weht ein kräftiger, böiger Wind aus Westen. Der Abend bleibt wolkig und windig bei Temperaturen um 21 Grad. In der Nacht wird es locker bewölkt mit einem leichten Wind aus Nordwesten. Am Dienstag wird es wechselnd bewölkt und sonnig bei Temperaturen um 20 Grad.
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0: Die ehemalige Grenzübergangsstelle Marienborn ist heute ein Flächendenkmal und soll an die überwundene deutsche Teilung erinnern. Zum Anlass der 30. Wiederkehr der deutschen Einheit wurde dieser Tage eine umfassend überarbeitete Ausstellung ihrer Bestimmung übergeben, die verschiedenste Aspekte dieses Areals betrachtet. Das Ereignis würdigend nahmen sowohl Landtagspräsidentin Brakebusch als auch Ministerpräsident Haseloff an der feierlichen Eröffnung teil. Gut 650.000 Euro hat man in umfassende Sanierungs- und Umbaumaßnahmen investiert, sowie in die Gestaltung der multimedialen Ausstellung, die nun einen umfassenden Überblick über die Geschichte dieses Areals gibt. Für viele Ostdeutsche ist diese Grenze mit ihrem ersten Übertritt in die Bundesrepublik verbunden. Hier in Marienborn war es die Ärztin Annemarie Reffert, die uns ihre Geschichte im Herbst 2009 erzählte, denn sie war die erste überhaupt, die am 9. November die DDR-Grenze passierte.
1: Also es ist recherchiert worden, dass ich als erste DDR-Bürgerin über die innerdeutsche Grenze gefahren bin mit sozusagen Genehmigung oder mit Zulassen der Behörden.
0: Wie kommt man denn darauf, da einfach loszufahren?
1: Na, ich bin sehr impulsiv. Ich kannte das Bollwerk her von meinen medizinischen Tätigkeiten, die ich hier manchmal an der Grenze ausüben musste. Und da habe ich gesagt, das kann ich mir nicht vorstellen, dass die so plötzlich auf sein soll. Am liebsten würde ich es probieren. Und unsere 15-jährige Tochter saß mit auf dem Sofa und hat gedrängelt, oh ja, Mutti, lass uns das probieren. Und dann habe ich noch ein paar dienstliche Verpflichtungen reguliert und dann haben wir inzwischen noch Tagesschau gesehen, das dritte Mal. Und dann konnte ich mich also nicht verhört haben, dann war losgefahren.
0: Und dann sind Sie einfach in Westen rüber und was war da los?
1: Da war gar nichts los. Ich war ja froh, dass ich die Grenze hier passieren konnte, wäre am liebsten gleich umgedreht. Ja. Dann habe ich aber gedacht, kannst du nicht machen, dann bist du Provokateur, so wie es damals ausgelegt wurde. Und habe gesagt, wir drehen eine Runde in Helmstedt und dann fahren wir zurück.
0: Und wie Sie wieder zurückkamen, was war dann?
1: Da wussten die noch wieder nichts in der Einreise. Da musste ich dann wieder mich hinstellen im Auto und warten. Der schickte dann seinen diensthabenden Offizier, der nahm mich mit rein in seine Stube und da waren noch zwei oder drei andere. Und denen musste ich erzählen, wieso ich jetzt schon wieder hier stehe. Weil die nicht glaubten, ich bin gerade erst ausgereist und nur wieder einreise, das war denen völlig fremd.
0: Fing es dann nicht schon langsam an, dass sich das vor der Grenze dann noch staute?
1: Ach, überhaupt nicht. Es war alles noch menschenleer. Selbst als wir nach Magdeburg zurückgefahren sind, war die Autobahn noch leer.
0: Seit 30 Jahren ist Deutschland nun wieder vereinigt. Die Gründe für die Teilung lagen im Ausgang des Zweiten Weltkriegs, als die vier Siegermächte beschlossen, das Deutsche Reich in vier sogenannte Besatzungszonen aufzuteilen und weite Teile des Osten Deutschlands wurden polnisches oder tschechisches Staatsgebiet. Die Einigkeit der vier Siegermächte USA, England, Frankreich und Sowjetunion ging jedoch schon kurz nach dem Kriegsende verloren und die Demarkationslinie zwischen den sich herausbildenden Blöcken wurde zum Grenzverlauf, später auch gern als eiserner Vorhang bezeichnet. Auf beiden Seiten standen sich hochgerüstete Atommächte gegenüber, über ihren Einflussbereich wachend. So die historische Situation zu Beginn der 1950er Jahre, als diese Grenze spätestens mit der Gründung der beiden deutschen Staaten noch undurchlässiger wurde als zum Zeitpunkt ihrer Festlegung. Durch den Sonderstatus von Berlin als ebenfalls viergeteilte Stadt mussten zumindest für die Alliierten Transportwege freigehalten werden. An der ehemaligen Reichsautobahn 4, der heutigen A2, verlief die Grenze zwischen Helmstedt und Marienborn und hier entstand bereits kurz nach Kriegsende, am 1. Juli 1945, ein erster Kontrollpunkt, sowohl für den Fahrzeug- als auch für den Eisenbahnverkehr. Die Ausstellung zeigt, wie die Verschärfung des Verhältnisses links und rechts des Eisernen Vorhangs zu einem immer weiteren Ausbau der Grenzschutzanlagen führte. Vor allem wegen des erhöhten Personenreiseverkehrs zwischen der Bundesrepublik und West-Berlin wurde zwischen 1972 und 1974 die Grenzübergangsstelle massiv ausgebaut. Ursache war die Unterzeichnung des Grundlagenvertrags zwischen der DDR und der BRD, die eine erhebliche Erweiterung der Kapazitäten zur Personenkontrolle zur Folge hatte.
2: Also hier alleine auf dieser Grenzübergangsstelle waren knapp 1000 Personen beschäftigt im Dreischichtsystem. Der höchste Anteil Personen davon waren tatsächlich die Kontrolleure des Ministeriums für Staatssicherheit. Die haben hier die Pässe kontrolliert, Identitäten festgestellt, Visa erteilt, Fahndungsmaßnahmen und Ähnliches eingeleitet. Die hatten Uniform der Grenztruppen an. Ja, also der Reisende und die Reisenden sollten nicht wissen, dass sie vom Geheimdienst kontrolliert werden, sondern war ganz normal, wie es auch an anderen Grenzen ist, beispielsweise eine Grenzpolizei oder eben eine Grenztruppe. Dann waren die tatsächlichen Grenztruppen, das waren relativ wenige. Das waren eben diejenigen, die hier sozusagen für den Schutz der Anlage zuständig waren und für den reibungslosen Ablauf der Kontrollhandlung, die sozusagen auf dem Turm saßen und alles bewacht haben und im Umkreis. Dann gab es die Zöllner, die sozusagen ihren Zolldienst verrichtet haben, also einerseits geschaut haben nach wirtschaftlichen Gütern, die nicht ein- oder ausgeführt werden durften, die vor allen Dingen aber, und das ist wieder eine Besonderheit hier, geschaut haben nach sogenannter politischer Propaganda, also Sachen, die die DDR nicht im Land haben wollte, Informationen beispielsweise in Tageszeitungen und so weiter. Und dann natürlich ein ganz, ganz wichtiges Arbeitsfeld, auch der Zöllner, die Verhinderung von Fluchten.
0: So nimmt natürlich auch dieser Punkt einen wichtigen Raum in der Ausstellung ein, aber man beschränkt sich nicht nur auf die Betrachtung des ostdeutschen Grenzregimes, sondern auch auf das der Bundesrepublik. Denn auch in Helmstedt war eine umfangreiche Kontrollstation eingerichtet. Hierbei ging es wohl vor allem um den Warenverkehr. So mussten die westdeutschen Zöllner verhindern, dass Waren ausgeführt wurden, die auf den Embargo-Listen der NATO-Staaten standen. Und auch der Einreiseverkehr nach der ostdeutschen Grenzöffnung wurde hier eine Zeit lang überwacht. Das war aber schnell nach der Wende überflüssig geworden und man entschloss sich, zumindest Teile der ostdeutschen Grenzanlagen zu erhalten und als Museum zu betreiben.
3: Denn ich habe eigentlich, als die Grenzöffnung war, war ich eine derjenigen, die gesagt haben, alles muss weg. Wir wollen nichts mehr sehen von dem, was uns daran erinnert, was wir viele, viele Jahre ertragen mussten. Heute bin ich froh, dass es ganz viele Menschen gegeben hat, die gesagt haben, nein, wir müssen das erhalten für die Nachwelt. Und ich bin ganz bestimmt auch eine derjenigen, die hier viel mit aktiv gewirkt haben, dass es tatsächlich auch bleibt. Und für die Nachwelt, für viele junge Leute, für viele Ältere, die nie was mit der Teilung Deutschlands zu tun hatten, ist das einfach ganz, ganz wichtig, dieses doch aufzuarbeiten.
0: Der Ausstellung gelingt das ganz gut, die verschiedensten Aspekte dieses Objekts darzustellen. Freilich werden viele Fakten nur kurz angerissen. Zu umfangreich ist die komplexe Historie. Dem interessierten Besucher steht aber nicht nur die Ausstellung zur Verfügung, denn auf dem Gelände sind noch zahlreiche andere Objekte zur Besichtigung freigegeben.
2: Es gibt natürlich eine ganze Reihe Stellen, die hier auf dem Gelände erhalten geblieben sind. Zum Beispiel die Wechselstube ist noch im originalen Zustand. Wir haben eine Baracke zum Beispiel, wo eben die Stasi-Leute drin saßen, die Passkontrolleure. Im Zollbereich haben wir originalgetreu erhaltene Bereiche, jawohl.
0: Zumindest ist bisher das Interesse an diesem Ort nach wie vor ungebrochen. Allein seit der Wiedereröffnung nach der Corona-Zwangspause Anfang Mai nutzten 8000 Besucher das Angebot, die Gedenkstätte zu besichtigen. Wenn wir Sie jetzt auch neugierig machen konnten, dann sollten Sie wissen, dass hier täglich zwischen 10 und 17 Uhr geöffnet ist.

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1: Für Kinder und Jugendliche gibt es nichts Besseres, als sich mit Menschen im gleichen Alter zu treffen. Das schafft neue Freundschaften und trägt zur sozialen Entwicklung des Kindes bei. Die Rolle in Halberstadt ist dafür ein wunderbarer Ort. Im Jugendfreizeitzentrum können sich eben diese Menschen treffen und gemeinsam Spaß haben und vieles erleben.
2: Die Rolle ist seit 1991 Jugendfreizeitzentrum. Das heißt, dieses gesamte Gelände, was hier zu sehen ist, und dieses Gebäude ist da für Kinder und Jugendliche im Alter zwischen 7 und 27. Und jeder, also unabhängig davon, welche Schulform, welche Nationalität, ja, kann hierher kommen und kann hier seine Freizeit verbringen.
1: Das klingt erstmal ganz schön. Doch ohne die ganzen Erwachsenen vor Ort wäre das nur ein ferner Traum. Die Rolle braucht für die Betreuung eine Menge ehrenamtlicher Helfer. Und das vor allem bei Events wie dem Kinderfest. Hier sind alle helfenden Hände willkommen. So ist beispielsweise auch die Sportjugend für die Kleinsten unter uns mit vor Ort.
2: Ehrenamtliche Helfer sind unheimlich wichtig. Gerade wenn man so große Geschichten hat wie so ein Kinderfest, so wie heute beispielsweise. Das ist also mit dem Mitarbeiterstamm, den wir haben, alleine nicht zu gewährleisten. Und es ist eben auch so, ich habe ganz tolle Kollegen hier. Wir haben ganz, ganz tolle Mitarbeiter, aber niemand kann alles. Und die jungen Leute haben so viele Ansätze, wollen so viel machen. Und dann muss man halt auch immer gucken, findet man einen Ehrenamtlichen, der das kann, ja, beispielsweise tanzen, ja, der das dann mit den Kindern macht. Und das ist dann die Unterstützung, die wir einfach brauchen.

0: Auch ein kleiner Tanzkurs für die Kleinen wird angeboten. Solche Angebote sind für die Kinder besonders wichtig.
1: Ja, ich finde es einfach toll, was es hier für ein Angebot gibt und möchte den Kindern einfach helfen, dass sie ein bisschen tanzen können. Und das fördert ja auch so ein bisschen die Merkfähigkeit und Motorik der Kinder.
2: Die Rolle ist natürlich unheimlich wichtig für die Stadt Halberstadt. Wir hören ja immer mal, es gibt kein Angebot für Kinder und Jugendliche. Das stimmt natürlich so nicht. Wir haben diverse Angebote und dazu zählt eben auch die Rolle. Und die ist, glaube ich, seit Jahren ein verlässlicher Partner, nicht nur für uns als Stadt, sondern gerade auch für viele Kinder und Jugendliche, die da ihre Freizeit verbringen und, ich glaube, sich auch einfach aufgehoben fühlen. Und das Ehrenamt spielt dabei natürlich auch eine große Rolle, weil viele eben dort auch ehrenamtlich tätig sind und viele auch sozusagen vielleicht mal im Hauptberuf da waren und jetzt noch ehrenamtlich da sind oder umgekehrt. Das ist einfach eine ganz tolle Familie insgesamt.
3: Natürlich ist das wichtig. Wir merken es an den Nutzerzahlen. Also wir haben im Durchschnitt jeden Tag 60, 70 Kinder und Jugendliche, wie gesagt, von bis hier im Gebäude, hier auf der Platte. Wenn wir solche Phasen haben, wo geschlossen ist, also zum Beispiel feiertags, oh, warum habt ihr nicht auf, wo sollen wir denn hin und so weiter oder so und so fort. Oder auch zu Corona-Zeiten war das ganz, ganz deutlich, diese Ängste, dass wir nicht arbeiten dürfen, weil die Bestimmungen eben einfach so sind und die Kinder und Jugendlichen halt nicht wissen, wo sie hingehen und ihre Freizeit verbringen können. Also wir denken, das ist also sehr, sehr, sehr wichtig. Ja, sicherlich für die Kindergruppen unterschiedlich. Es gibt Kinder und Jugendliche, die kommen einfach und spielen hier selbstständig, verbringen selbstständig ihre Zeit. Es gibt aber auch eine große Gruppe an Kindern und Jugendlichen, die das Gespräch mit uns brauchen, die darüber berichten möchten, was ist in der Schule los, was ist in der Familie los, wo klemmt die Säge, ja, wo drückt der Schuh. Und insofern denke ich, ist das hier, was das Team, ja, die Angestellten als auch die ehrenamtlich Tätigen leistet, ganz, ganz wertvoll.
0: Die Rolle sucht natürlich immer nach ehrenamtlichen Helferinnen und Helfern. Auch dafür sind solche Feste wichtig. Aber auch die ehemaligen jugendlichen Besucher bleiben als Helfer vor Ort, wenn sie alt genug sind. Auch die Sportjugend braucht ehrenamtliche Helfer. So zum Beispiel den 19-jährigen Florian Feichtinger, der dort sein FSJ absolviert.
3: Also das läuft zum Teil so, dass wir natürlich öffentlich sind, ja, dass wir zu solchen Festen wie heute einladen und sagen, kommt alle her, guckt euch an, was wir hier für Arbeit leisten, sodass man uns kennenlernen kann. Und dann kommen eben Ehrenamtliche und sagen, och, ich könnte mir das und das vorstellen oder ich könnte euch so und so unterstützen. Und auf der anderen Seite aus unserem eigenen Pool, also mitunter auch also Jugendliche, die dann erwachsen geworden sind, die dann einfach bei uns bleiben und sich immer noch in irgendeiner Form einbringen. Ja, aber letztendlich versuchen wir auch über Öffentlichkeitsarbeit da ein bisschen was zu machen. Ja, wir haben eine Internetseite, ja, wo wir also auch in die Öffentlichkeit gehen und sagen, also wer Lust hat, mit Kindern und Jugendlichen was zu machen, das Herz auf dem rechten Fleck hat, der ist gern gesehen. Und wenn eben einer gerne Fußball spielen möchte mit den Kids, ja, dann freuen wir uns über die Mitwirkung.
4: Also wir haben ungefähr so 20 Ehrenamtliche. Vor Corona waren es doppelt so viele. Ja, wir haben durch Corona wirklich auch viele im Ehrenamt verloren. Und die sind also mit uns im gesamten Landkreis unterwegs. Und da gibt es wirklich jede Menge zu tun. 7 Tage die Woche sind wir unterwegs und vor allen Dingen natürlich auch an den Wochenenden.
5: Also ich habe dieses FSJ gewählt, um erste Erfahrungen zu sammeln im pädagogischen Bereich. Ich bin jetzt vor allem in der Hauptsaison, wenn wir ganz viele Veranstaltungen fahren, direkt am Kind und sammle da meine ersten Erfahrungen. Und auch generell, ich habe das Bedürfnis gehabt, auch so in Verwaltungsangelegenheiten mit reinzuschnuppern und das bietet mir dieses FSJ. Ich mache auch meine Juleika gerade, da habe ich die Prüfung erfolgreich bestanden, die Jugendleiter-Card, um beispielsweise als Betreuer auf Ferienfreizeiten mitzufahren und meine Übungsleiter-C-Lizenz für den Breitensport ist gerade auch noch voll im Gange, die ich dann auch gerne erfolgreich abschließen möchte.
0: Dennoch sind sich alle einig, dass sich am Ehrenamt noch etwas verbessern könnte. Nicht nur die alteingesessenen Hasen, sondern auch der junge Nachwuchs hat Ideen, wie das Ehrenamt noch ein wenig attraktiver gestaltet werden könnte.
1: Dass mehr Menschen dafür bereit sind auf jeden Fall und ja, dass es vielleicht mehr gefördert wird.
5: Ja, also generell, ich würde mir wünschen, dass mehr Leute im Ehrenamt tätig sind und auch jetzt hier beispielsweise für uns, wir suchen

0: immer händeringend Leute, dass man das nicht aussterben lässt, weil es ist wirklich eine schöne Sache und vor allem auch eine sehr, sehr wichtige Sache, die Kinder in Bewegung zu bringen und ja, dass sie Spaß an der Bewegung haben.
1: In Gesprächen mit Ehrenamtlern wird also immer wieder deutlich, dass die das sehr, sehr gerne machen, dass ihnen aber ein bisschen öffentliche Anerkennung fehlt. Also wir als Rolle gehen mit unseren Ehrenamtlern genauso respektvoll um wie mit jedem Mitarbeiter. Ja, aber Ehrenamtler wünschen sich also auch, draußen stärker wahrgenommen zu werden. Eine Problematik ist beispielsweise, dass es Vergünstigungen gibt, zum Beispiel, sage ich jetzt mal, im öffentlichen Nahverkehr oder beim Eintritt von irgendwelchen kulturellen Einrichtungen oder Schwimmbad oder solche Sachen. Die wollen ja nichts geschenkt haben, aber so eine kleine Anerkennung dafür, dass sie mitunter doch recht viel Zeit und Kraft für andere aufbringen, ohne dafür irgendetwas zu fordern.
0: Ich bekomme auch teilweise in manchen Bereichen, vor allem im Schwimmbad, bekomme ich schon einen kleinen Rabatt. Aber das ist jetzt auch nicht viel, aber es ist nicht in allen Einrichtungen so. Und es wäre natürlich schön, wenn das in allen Einrichtungen so ist, vor allem jetzt auch als Freiwilliger. Und man hat nicht so viel Geld zur Verfügung, dass man da ja, Vergünstigungen kriegt. Das wäre auf jeden Fall eine sehr schöne Sache.
2: Ja, das ist ein großes Problem. Schön, dass Sie es mal ansprechen. Das Ehrenamt muss besser herauskristallisiert werden, muss besser verkauft werden, auch durch die Politik in der Öffentlichkeit. Das ist ein großes Problem, dass Anerkennung gefunden wird für die Ehrenämtler. Wir versuchen das zu tun, indem es eine kleine Ehrenamtspauschale gibt, also eine kleine Aufwandsentschädigung, die ja auch immer noch steuerfrei ist. Und wir wollen natürlich versuchen, hier mit Herzblut junge Menschen zu gewinnen, dass sie eben im Ehrenamt arbeiten. Aber diese Aufgabe ist wirklich sehr, sehr schwierig und ist in den letzten Jahren zu einer großen Aufgabe geworden.
3: Eins zeichnet das Ehrenamt dennoch aus. Die Ehrenamtlichen haben sehr viel Spaß bei ihrer Tätigkeit und das muss erhalten bleiben.
0: Also es ist auf jeden Fall ein riesengroßer Spaß, vor allem wenn man die Kinder in Aktion sieht und sieht, wie sie sich freuen, Sport zu treiben oder auch Spaß an der Bewegung zu haben. Und ein Kinderlachen ist einfach immer schön und sagt eigentlich mehr als 1000 Worte.
4: Ja, wie soll ich das sagen? Mir wurde selbst so viel geschenkt, so viel Gutes und Gnade. Und ich will einfach an die Kinder was weitergeben und denen einfach was Besonderes geben. Und dann kriegt man auch viel Freude zurück.
3: Den glücklichen Gesichtern der Kinder bei der Rolle kann man die Freude sichtlich ansehen. Für sie war das Kinderfest wunderbar. Und auch die ehrenamtlichen Helferinnen und Helfer hatten einen schönen Tag. Und das liegt daran, dass die Ehrenamtler mit ihrer Aufopferung den Menschen um sie herum helfen.

17. Klangwechsel bei John Cage Projekt. Noch über 600 Jahre bis zum musikalischen Finale. 25 Jahre nach dem Start des außergewöhnlichen Musikprojekts rund um John Cages Werk Organ Squared

0: sorgt Halberstadt längst auch international für Aufmerksamkeit. Mittlerweile berichtet sogar die amerikanische Presse über das langsamste Musikstück der Welt. Und auch in diesem Jahr zog der mittlerweile 17. Klangwechsel wieder zahlreiche Besucherinnen und Besucher aus aller Welt nach Halberstadt. Rund um den Klangwechsel hat sich inzwischen ein fester Ablauf etabliert. Etwa 1,5 Stunden vor dem eigentlichen Ereignis fand zunächst eine Pressekonferenz statt. Dort wurde mit einer begleitenden Ausstellung noch einmal die Geschichte des Projekts sowie das musikalische Schaffen von John Cage vorgestellt. Beim Thema Finanzierung wird die Luft allerdings langsam dünner. Zwar haben sich die Verantwortlichen in den vergangenen Jahren immer wieder kreative Aktionen zum Spendensammeln einfallen lassen, doch die größten Einnahmequellen sind inzwischen ausgeschöpft. Die Jahresplaketten bis zum Schlusskonzert sind bereits komplett ausverkauft. Eintrittskarten für den finalen Klangwechsel, der erst in rund 600 Jahren stattfinden wird, sind dagegen weiterhin erhältlich. Aufgrund der großen Resonanz der vergangenen Klangwechsel haben sich die Veranstalter außerdem dazu entschieden, Eintrittskarten für den Besuch der Burchardi-Kirche anzubieten. Der Eintritt ist dabei eigentlich als Spende zu verstehen und kommt direkt dem Verein und dem Fortbestand des Projekts zugute. Auch in diesem Jahr war das Interesse groß und die Veranstaltung war erneut sehr gut besucht. Für den diesjährigen Klangwechsel verantwortlich war Organist Christoph Halliger. Der Halberstädter Architekt unterstützt das Cage-Projekt bereits seit vielen Jahren und übernahm diesmal die musikalische Aufgabe des Klangwechsels und gab mit einem Zug an einem Faden den Windzugang der neu eingesetzten Pfeife frei.
1: Freunde des Cage-Projektes zur Aufführung von Organ Tours NSLSP zum Klangwechsel heute wird präpariert, in die Orgel eingesetzt. Dann erklingt noch kein neuer Ton. Es gibt vielleicht ein Geräusch vom Wind, aber es ist noch nicht der neue Klang.
0: Dann war der große Moment gekommen.

Nachdem die neue Orgelpfeife mit dem Ton A eingesetzt worden war, erklang erstmals der neue Klang und es erfolgte der Wechsel vom 7- zum 8-Klang.

0: Ich würde sagen, beide sind wir schon von Anfang an dabei und wir haben das Projekt von Anfang an begleitet und weiterentwickelt. Und ich bin stolz auf Halberstadt, auf die Halberstädter und Halberstädter, die das weitergemacht haben. Und ich glaube, wir treffen uns alle 2640 hier, egal wie, und wir werden weiter zelebrieren. Also es ist auf jeden Fall was Besonderes für Halberstadt, für Sachsen-Anhalt. Wir sind stolz.
1: Können Sie sich denn noch an den ersten Tag erinnern, als das Projekt gestartet hat?
0: Absolut. Ich war am Anfang dabei. Wir haben sogar zusammen gespielt hier. Das war schon beeindruckend. Und es ist immer weiter gewachsen. Und das ist toll, dass die Stadt, die Leute hier in Halberstadt dabei bleiben und weitermachen. Das ist wichtig.
1: Ich kann mich daran erinnern, damals war es sehr kalt, glaube ich, ja, hier drin. Es war ja schon fortgeschritten, war kälter. Und Ballett war hier, es waren riesige Bühnen aufgebaut über 3 Ebenen.
0: Genau. War etwas kälter, nicht so heiß wie heute, aber es ist so. Es geht weiter und wir werden die nächsten Jahre die 2635 nennen. Ne?
2: Und es ist ja auch gerade mit dem, es geht weiter. Es hat jetzt ja auch sozusagen einen Generationenwechsel gegeben. Ne?
1: Also das ist ja auch wichtig, nicht nur in der Wirtschaft.
2: Ist entscheidend. Ich bin jetzt einer der Ältesten.
0: Und andere machen weiter. Ja. Und es wird immer so passieren. Viele Generationen werden weitermachen. Ja. Das ist gut.
2: Aber das war natürlich nicht klar, dass es so geht. Aber es ist so gegangen. Und das ist gut.
0: Auf jeden Fall, wir sind stolz beide drauf.
3: Hinter dem außergewöhnlichen Projekt stehen zahlreiche engagierte Menschen. Einer von ihnen ist Rainer Neugebauer, der das Cage-Projekt bereits seit den Anfängen begleitet und bis heute mit großem Einsatz unterstützt.
1: 25 Jahre, ein tolles Jubiläum. Hätten Sie gedacht, dass Sie das mal erreichen?
4: Das ist eine schwierige Frage. Meine Frau hat gedacht, das schafft ihr nie. Ja, die war sehr pessimistisch. Ich habe es mir gewünscht immer. Und dass es so ein Erfolg ist, das hat ja auch keiner von denen aus Trossingen so gedacht. Sie können ja noch nachlesen, 2006, ja, da hieß es Schnapsidee, nicht? Und dass sich das so über die Zeit so gesettelt hat, ja, dass immer mehr Leute kommen, dass aus dem Ausland Leute kommen und so.
1: Ja, am Anfang, die ersten Klangwechsel, die waren ja noch ziemlich, da waren wir noch ziemlich alleine hier in Halberstadt. Ja. Und dann ist es immer stärker gewachsen. Ja. Können Sie denn irgendeinen Klangwechsel ausmachen oder ein Jahr, wo Sie sagen, da kam der Bruch, da wurde es richtig bekannt, seitdem boomt.
4: Naja, es gab einen Klangwechsel, der war für uns fast lebensgefährlich im Nachhinein. Wir hatten den 2013er Klangwechsel. Danach waren fast 7 Jahre kein Klangwechsel. Und da sind ganz viele Leute gekommen. Und da hatten wir noch keine Begrenzung hier, was aus Sicherheitsgründen eigentlich schlimm war, wenn was passiert wäre. Wir hatten 1500 Leute in der Kirche. Und es ist ja so gewesen, dass auch kaum jemand sowas Richtiges gehört hat, nicht? Als die Pfeifen dann gespielt wurden und so weiter. Und wir sind hinterher froh gewesen, dass nichts passiert. Wir hatten ja damals noch nicht mal diesen dritten Ausgang hier, nicht? Der ist ja erst später dann dazugekommen. Und das war natürlich ein ganz, ganz besonderer Gang. Der nächste war dann natürlich 2020, 7 Jahre später. Das war der Klangwechsel mit dem wirklich größten Medienhype. Und ausgerechnet in dieser Zeit, wo viele Leute dachten, oh, das ist schwierig für das Projekt, ja, wenn keine Klangwechsel sind, weil das natürlich immer die Aufmerksamkeit erholt und das Publikum ranholt. Ausgerechnet diese Zeit, der Klangwechsel davor und der Klangwechsel direkt danach, waren die, glaube ich, den Durchbruch dann geschafft haben. Und jetzt gibt es ja fast schon eine hektische Abfolge von Klangwechseln. Nächstes Jahr schon wieder, übernächstes Jahr schon 2, nicht? Und ich gehe davon aus, dass es so weitergeht. Nicht? Also das ist jetzt etabliert. Ja.
1: Jetzt ist es ja ein sehr innovatives Projekt, aber auch die Macher dieses Projekts, die sind ja alle ehrenamtlich, so wie Sie, mussten immer sehr innovativ sein, denn das kostet ja auch alles ein bisschen Geld. 25 Jahre habt ihr jetzt ja überstanden. Wie sieht es denn mit der Finanzierung für die nächsten 25 Jahre aus?
4: Also, wir hatten bis jetzt die meisten Jahre, wussten wir am Ende des Jahres nicht, ob wir das nächste Jahr finanziert kriegen. Wir haben die ganzen Spendentafeln, ja, wir haben unsere Förderer. So, und ich bin ja jetzt in die zweite Reihe zurückgetreten im letzten August und ich habe das mit gutem Gewissen machen können, weil wir jetzt für 2 Jahre das Geld schon haben. Wir leben immer noch von der Hand in den Mund, ja, und wir brauchen Unterstützung. Wir haben immer nur noch ein ganz geringes Stiftungskapital, ja, weil wir haben das minimalste Geld, was man brauchte in Sachsen-Anhalt, um überhaupt eine Stiftung zu gründen, nicht? Das haben wir da reingesteckt. Also wir können von keinem Stiftungskapital zehren oder von irgendwelchen Zinsen. Wir sind auf unsere Unterstützer angewiesen. Wir sind darauf angewiesen, auf die vielen, die diese Premium-Karte jetzt gekauft haben und die auch ermöglichen, dass all die anderen umsonst dann reinkommen. Ja, und wir nehmen auch keinen Eintritt. Und insofern, wir haben unser Herzblut reingesteckt. Wir haben unheimlich viel Arbeit reingesteckt. Also das, was die Ehrenamtlichen hier leisten, das würde im Normalleben ja mindestens eine ganze Stelle sein. Ja, nicht? Sowohl die Organisation, die Öffnungszeiten, die künstlerische Planung und die Medienarbeit. Ja. Uns hat jemand angefragt, wir würden gerne den Pressesprecher oder die Pressesprecherin haben. Dann sage ich, wir sind alle ehrenamtlich und machen jeder, der das kann. Nicht? Also das ist so. Und ich bin jetzt zuversichtlich, dass solange ich noch lebe, das wird nicht mehr so viel sein. Ja, ich habe also zwei Drittel meines Lebens bestimmt schon rum, dass das weitergehen wird.
1: Also ich kann Ihnen eins sagen, auf jeden Fall in 620 Jahren kommen Sie auch ins Guinness Buch der Rekorde, denn dann wird es das letzte Sponsoring-Projekt der Welt sein.
4: Das kann sein. Wir sind ja immer ein bisschen vorsichtig mit dem Guinness Book. Ja, wir wollen ja nicht rekordverdächtig. Das ist vielleicht nochmal, dass wir sagen, das ist ja auch das etwas Untypische an dem Projekt, dieser Klangwechsel. Ja, da ist Medienraub, ganz viele Leute, nicht? Es wird dauernd geredet und so weiter. Es werden Interviews gegeben. Das Eigentliche, ja, wo die Engländer und Amerikaner, the critical point, also nicht, das, was das ausmacht, dieses Projekt, ist, dass man einem Klang hier für längere Zeit nachlauschen kann und ihn in dem Raum erfahren kann. Denn wer hier hinkommt, wenn nur wenige Besucher da sind, dann merkt man, wie der Klang im Raum sich anfühlt, oszilliert, wie dann auf einmal bestimmte Töne weniger zu hören sind, wie Obertöne dazukommen, wie es Interferenzen gibt. Und das ist eigentlich auch das, was Cage gewollt hätte. Da bin ich mir ganz sicher, weil ich habe mit vielen Leuten geredet, die mit Cage zusammengearbeitet haben. Ich habe Cage selber nur mal auf der Bühne erlebt, ja, also nicht persönlich kennengelernt, aber das eben hört auf den Klang, ja, nehmt den Klang so, wie er ist. Öffnet eure Ohren, legt erstmal alle Kategorien beiseite. Er sagt, empty mind, also leerer Geist. Also nicht stellt euch dumm, nicht, sondern nicht, nicht sofort einteilen in schön, nicht schön. Oder ist das Musik, ist das nicht Musik, ist das E- oder U-Musik oder was soll das überhaupt? Lasst solche Fragen weg, befrei den Klang von allen Interpretationen und lausche ihm. Und vielleicht findest du ihn sogar schön.
3: Wer den nächsten Klangwechsel einmal selbst erleben möchte, muss nicht allzu lang warten und im kommenden Jahr am 5. Oktober live dabei sein, wenn in Halberstadt erneut Musikgeschichte geschrieben wird.

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0: Am Montagvormittag wird es teils sonnig und windig bei Temperaturen um 29 Grad. Zum Mittag hin ziehen vereinzelt Wolken auf und es weht ein kräftiger, böiger Wind aus Westen. Der Abend bleibt wolkig und windig bei Temperaturen um 21 Grad. In der Nacht wird es locker bewölkt mit einem leichten Wind aus Nordwesten. Am Dienstag wird es wechselnd bewölkt und sonnig bei Temperaturen um 20 Grad.
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2: Die Verhüllung ist aufgehoben. Die Nordfassade präsentiert sich im neuen Glanz. 6. August 2026, 12 Uhr. Ein historisches Datum. Das Wernigeröder Rathaus zeigt sich von der Marktseite aus wieder in seiner alten Schönheit. Die Stadt ist stolz auf ihr Wahrzeichen und hat sich nicht gescheut, eine große finanzielle Summe für diese Arbeiten zur Verfügung zu stellen.
3: Weil das Rathaus Wernigerode nicht nur Dienstsitz vom Oberbürgermeister ist und der Stadtrat hier tagt, sondern auch, weil es wichtiges Wahrzeichen und Merkmal für die Wernigerode, aber auch für die vielen Touristen, die nach Wernigerode kommen, die erfreuen sich am Rathaus, die besuchen das Rathaus. Es ist also eins der meist fotografiertesten Objekte in Wernigerode, immer unter den Top 10 der Rathäuser in Deutschland, also ein wahnsinnig bekanntes Gebäude. Und das muss vernünftig aussehen, das muss in gutem Zustand sein und deswegen haben wir uns da auch drum gekümmert.
4: Ich möchte ganz gerne darauf hinweisen, dass der Stadtrat ganz bewusst diese Gelder finanziert bzw. genehmigt haben, weil es eigentlich der Stolz der Einwohner von Wernigerode ist. Denn jede Einwohnerin und Einwohner freut sich, dass dieses Rathaus über die Landesgrenzen hinweg bekannt ist. Das zieht natürlich Touristen hierher und daher ist es auch nicht verwunderlich, dass der Stadtrat dann diese hohen Summen genehmigt. Weil dieses Haus soll die nächsten 500 Jahre weiter überstehen und wir haben unseren Anteil in der Gegenwart für die Zukunft getan.
3: Wir hatten ganz viele Firmen, die mitgeholfen haben. Wir haben etwa eine halbe Million investiert, was die Fassade anbelangt. Wir haben ja auch den Ratssaal schon fertiggestellt und werden im Bereich des Standesamtes noch weitermachen. Und wir haben Unterstützung von der Stadt bekommen. Also der Stadtrat war auch immer einstimmig dabei und wir haben Unterstützung vom Land Sachsen-Anhalt bekommen.
2: Symbolisch wird mit dem Durchschneiden einer großen Schleife die Fertigstellung der Fassade gefeiert. Im April 2025 begannen hier die umfangreichen Bauarbeiten und auch die Verhüllung der Nordseite mit ihrem markanten Aufgang und den großen Türen.
5: Wir haben jetzt die Fassade knapp 16 Monate verhüllt bzw. hinterm Gerüst gehabt. Wir haben bis Anfang des Jahres war hier kein Stein mehr über dem anderen und haben in diesem Jahr die komplette Fassade wieder neu ausgemauert, neu verputzt und gemalert, natürlich bis in die tiefste Detailtiefe, was das Ergebnis hinter mir eben auch sehr gut zeigt.
2: Die Fassade des historischen Rathauses hat sich in den vergangenen Jahrhunderten immer wieder verändert, wie alte Zeichnungen und Fotos beweisen. Das alles hat die Rekonstruktion und Sanierung nicht einfacher gemacht.
5: Wir haben uns ja mit dem Denkmalschutz darauf verständigt, dieses Gebäude im Zustand von 1936 wieder zu konservieren und wieder so entsprechend herzurichten. Wir haben aber auch tatsächlich einzelne kleine Details wieder originalgetreu hergerichtet, die in den Sanierungen in den 30er Jahren, aber auch in den 90er Jahren teilweise verfälscht oder falsch dargestellt wurden. Das betrifft einige Schriftzüge, das betrifft aber auch die ein oder andere Malerei an unserer Fassade, die wir jetzt wieder originalgetreu richtig dargestellt haben.
2: Aber im Innern gehen die Arbeiten weiter. Nach der Fertigstellung des Ratssaals im vergangenen Herbst werden nach und nach Foyer und Treppenhaus saniert.
5: Im Inneren wird noch weiter gebaut. Natürlich sind die Wände auch von innen schon verputzt und soweit fertiggestellt. Allerdings werden wir da noch an den Fußböden arbeiten. Wir werden die Elektroinstallation, die Beleuchtung, Belichtung machen, sodass wir hier noch gut bis Ende des Jahres beschäftigt sind, bis auch das Foyer und das Treppenhaus wieder zugänglich sind.
2: Der angrenzende Ratskeller ist seit dem vergangenen Jahr geschlossen. Die Arbeiten sind auch aufgrund statischer Probleme noch nicht so weit fortgeschritten. Von hier aus kann man sogar in das darüberliegende Standesamt blicken. Auch alte Wandmalereien werden unter dem Putz wieder sichtbar.
5: Der Ratskeller ist unser großes Sorgenkind. Das ist die Ursache dafür, dass wir hier etwas länger gebraucht haben als ursprünglich geplant. Im Ratskeller werden wir bis Ende des Jahres die Statik und den Brandschutz wieder ertüchtigen, werden dann aber für den weiteren Ausbau für Elektrotechnik, Beleuchtung, Wärme und insbesondere die Kücheneinrichtungen mindestens bis 2030 noch brauchen.
2: Im altehrwürdigen Rathaus muss immer weiter saniert werden, denn der Zahn der Zeit hat überall sichtbare Spuren hinterlassen.
5: Wir sind beim Rathaus in einer dauerhaften Sanierung. Wir werden hier also noch viele Jahre an den Fassaden des Rathauses bauen. Wir haben einen Bauplan mit einzelnen Bauabschnitten, die besagen, dass wir hier jedes Jahr eine weitere Fassade machen. Und so sind wir hier auch mindestens noch 8 bis 10 Jahre beschäftigt, bis wir alles durchsaniert haben. Das heißt also Dauerbaustelle im laufenden Betrieb.
2: Der nächste Bauabschnitt betrifft dann die Westfassade. Einschließlich dem Bereich der Ratswaage. Aber das begehrte Fotomotiv, die Hauptansicht des Rathauses, ist jetzt wieder für alle sichtbar und setzt ein deutliches Zeichen für die voranschreitende Sanierung und den Erhalt dieses historischen Gebäudes.

0: Unser Land, unsere Vereine.
1: Das ist die Musikmaschine. Sie schreibt Hits, Ex und Ab.
2: So dichtete es Klaus Lage 1980. Mir kam dieses Lied in den Sinn, als wir auf der Eröffnungsveranstaltung des Felicia-Festivals im Gesellschaftshaus waren, bei dem es um künstliche Intelligenz und Musik ging. Sein Lied, damals sicher inspiriert, wie er es nannte, vom Plastikpop damaliger Zeit, als digitale Sequenzer und Synthesizer vermehrt Einzug in die Populärmusik fanden, als wenige synthetische Akkorde schon ausreichten, um einen Welthit zu generieren. Seitdem haben die Computer eine gewaltige Entwicklung vollzogen und nicht nur wir Menschen haben viel Musik gehört, auch die Computer. Und sie haben diese Musik analysiert und gelernt. Zum Beispiel, dass es bereits in der Antike Theorien gab, eine Ordnung im Zusammenklang mehrerer Töne zu erkennen. Es entstanden riesige Datenbanken und deren Nutzung, ob für Bild-, Text- oder Musikbearbeitung, heute gemeinhin als KI bezeichnet wird. Und genau diese Nutzung in der Musik war das Thema des Felicia-Festivals der künstlichen Intelligenz und Akustik.
3: Ich bin ja Wissenschaftler und komme aus der Uni und wir machen sehr viel mit künstlicher Intelligenz. Die Problematik, die wir dabei haben, ist immer, dass wir nicht so gut über KI reden können. Also wir sind immer sehr in unserer Wissenschaftlichkeit gefangen und den Zugang zu KI zu kriegen ist immer relativ schwierig, weil da doch schon sehr viel passiert. Und da ist natürlich die Kunst eine gute Möglichkeit, als Transportmittel zu dienen, um einen einfachen Zugang zur künstlichen Intelligenz zu bekommen.
2: Gemeinsam mit dem Musikverein e.V. organisierten die Wissenschaftler der Uni Magdeburg das dreitägige Veranstaltungsprogramm, wobei wir uns einmal einige Workshops angesehen haben, in denen Interessierte ausprobieren konnten, was KI heute schon zu leisten in der Lage ist. Hier ging es beispielsweise darum, ein Weihnachtslied zu komponieren, wobei die KI nicht nur die Musik zusammenstellte, sondern auch den Text. Gesungen von einer Sängerin, die der KI ihre Stimme einst für viel Geld verkaufte. Ja, das klang irgendwie seltsam und doch vertraut, was daran liegen könnte, dass hier mit menschlicher Unterstützung die Versatzstücke üblicher Weihnachtsmusik zusammengerührt wurden.
4: Ohne menschlichen Input ist die KI absolut stumm. Und im wahrsten Sinne des Wortes, im Latent Space, dort, wo die Magie passiert bei KI, passiert nur was, wenn menschlicher Input kommt. Das heißt, ohne menschlichen Input hat KI überhaupt keinen Sinn. Und ich bin der Meinung, dass ohne Kultur KI auch keinen Sinn hätte.
2: Hier kam die menschliche Zuarbeit in Form von Auswahlprozeduren zu vorgeschlagenen Melodien oder Texten zustande, damit es auch ja weihnachtlich wurde. Und die Instrumentierung war in Form aufgenommener Klänge vorhanden. Es gab aber auch die Möglichkeit, Instrumente wie diese Zither vom Automaten spielen zu lassen.

0: wir haben vorkomponierte kleine Musikschnipsel, sowas wie Skizzen, wenn man so will, und lassen die von einem großen Sprachmodell für Audio dann in eine CD-Version, sage ich jetzt mal, interpretieren. Jetzt haben wir zum Beispiel zum einen groovy 90s Synth Pop with prominent drums. Also ein grooviger 90er Jahre Synthie Pop mit sehr prominenten, präsenten Schlagzeug.
1: Zumindest für ein 20 Sekunden langes Liedchen reichte diese Aufforderung an die KI, denn so die Wissenschaftler, dann zerfloss es wieder. Man hätte vielleicht also doch noch einen Refrain anfordern müssen. Etwas, was die Musiker hier aber dann doch zu inspirieren schien.
2: Letzten Endes benutzen diese Tools heutzutage schon alle Musikproduzenten. KI im Audiobereich gibt es mittlerweile seit über 10 Jahren. Es hat angefangen mit Mastering-Software der Firma Isotope und ist heutzutage in dem Bereich, dass ich eben einen Assistenten habe, der mir zum Beispiel gute Ideen zu Themen, die ich eingespielt habe, dann präsentiert. Das ist ja auch eine große Chance. Ich spiele zum Beispiel Klavier und hätte aber ganz gerne ein paar Ideenentwürfe, was Geigen drüber spielen könnten. Und dann kann ich das die KI vorschlagen lassen. Und ich selber als Komponist kann dann entscheiden, möchte ich das oder nehme ich das als Inspiration mit und mache was Neues. Das hilft einem natürlich ungemein.
1: So arbeitet zum Beispiel Stefan Schulze, der an seinem präparierten Klavier Musik improvisiert und die KI erzeugt dann die Begleitung, was ungefähr so klang.
3: Das sind sogenannte Interactive Agents, die können zuhören, was ich spiele und können aufgrund einer Library, mit der man sozusagen die gefüttert hat, dann Sequenzen ausgeben und darauf interaktiv antworten auf das, was ich dann spiele. Aber ich kann auch mehrere KIs darauf reagieren lassen oder ich kann die KIs auf sich selbst reagieren lassen, nachdem ich sie gestartet habe. Also da gibt es verschiedene Möglichkeiten.
1: Hier begriff der Künstler also die Möglichkeiten des Computers als weiteres Instrument, frei nach dem Motto, wenn Beethoven schon einen Synthesizer gehabt hätte, dann hätte er ihn auch genutzt.
2: Es ist immer so, wenn neue Technologien da sind, gibt es immer zwei Seiten einer Medaille. Ich sehe aber die Chancen für unsere Gesellschaft, damit Neues zu erschaffen, aber auch generell mit KI arbeiten, ausführen zu lassen durch künstliche Intelligenz, durch Roboter, die wir Menschen uns nicht gegenseitig zumuten sollten, als eine Riesenchance.
1: Auf dem Felicia-Festival wurde der momentane Stand der Technik vorgeführt, aber welche Möglichkeiten die KI in 10 Jahren hat, vermag heute keiner zu sagen. Nach Aussage der Veranstalter spielt die Musikmaschine heute schon eine große Rolle bei der Komposition von Werbejingle-Musik. Also bleibt es abzuwarten, wann der erste Nummer 1-Hit komplett maschinell erzeugt wurde. Denn dann gilt...

Nacht findet in jedem Jahr auf dem Brocken im Roxberg ein schauerliches Spektakel statt. Der Teufel lädt seine Hexen zum Hexensabbat.

aus dem Land auf. Schürhaken, Heugabeln, Katzenschwänzen, Besenstielen und Ziegenböcken, Mutterfässungen, Baumstämme durch den Luft geritten. Die meisten sitzen rücklings auf ihrem Reittier, einige bestreichen die Besenstiele vorher mit Hexensalbe oder reiben sich selber damit ein.

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Die wilde Jagd durch Jauch, Lauf, die Luft, und wenn dann der Fürst der Hölle mit seiner Schar daherfliegt. 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Ihre Fittiche erzeugen Sturm, der über das Land hinfährt und Unheil. Sind sie alle auf dem Blocksberg angekommen, versammelt sich die Schar um ein loderndes Feuer. Der Teufel steht dann auf der Teufelskanzel und redet zu den versammelten Hexen, Fledermäusen, Katzen, Schlangen und Molchen.

0: alle um den Hexenaltar. Der Teufel besprengt sie mit Wasser aus dem Hexenwaschbecken, worin sie sich alle waschen müssen. Dann geben sie dem Ziel.
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0: Am Montagvormittag wird es teils sonnig und windig bei Temperaturen um 29 Grad. Zum Mittag hin ziehen vereinzelt Wolken auf und es weht ein kräftiger, böiger Wind aus Westen. Der Abend bleibt wolkig und windig bei Temperaturen um 21 Grad. In der Nacht wird es locker bewölkt mit einem leichten Wind aus Nordwesten. Am Dienstag wird es wechselnd bewölkt und sonnig bei Temperaturen um 20 Grad.
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0: Die ehemalige Grenzübergangsstelle Marienborn ist heute ein Flächendenkmal und soll an die überwundene deutsche Teilung erinnern. Zum Anlass der 30. Wiederkehr der deutschen Einheit wurde dieser Tage eine umfassend überarbeitete Ausstellung ihrer Bestimmung übergeben, die verschiedenste Aspekte dieses Areals betrachtet. Das Ereignis würdigend nahmen sowohl Landtagspräsidentin Brakebusch als auch Ministerpräsident Haseloff an der feierlichen Eröffnung teil. Gut 650.000 Euro hat man in umfassende Sanierungs- und Umbaumaßnahmen investiert, sowie in die Gestaltung der multimedialen Ausstellung, die nun einen umfassenden Überblick über die Geschichte dieses Areals gibt. Für viele Ostdeutsche ist diese Grenze mit ihrem ersten Übertritt in die Bundesrepublik verbunden. Hier in Marienborn war es die Ärztin Annemarie Reffert, die uns ihre Geschichte im Herbst 2009 erzählte, denn sie war die erste überhaupt, die am 9. November die DDR-Grenze passierte.
1: Also es ist recherchiert worden, dass ich als erste DDR-Bürgerin über die innerdeutsche Grenze gefahren bin mit sozusagen Genehmigung oder mit Zulassen der Behörden.
2: Wie kommt man denn darauf, da einfach loszufahren?
1: Na, ich bin sehr impulsiv. Ich kannte das Bollwerk her von meinen medizinischen Tätigkeiten, die ich hier manchmal an der Grenze ausüben musste. Und da habe ich gesagt, das kann ich mir nicht vorstellen, dass die so plötzlich auf sein soll. Am liebsten würde ich es probieren. Und unsere 15-jährige Tochter saß mit auf dem Sofa und hat gedrängelt, oh ja, Mutti, lass uns das probieren. Und dann habe ich noch ein paar dienstliche Verpflichtungen reguliert und dann haben wir inzwischen noch Tagesschau gesehen.

0: das dritte Mal. Und dann konnte ich mich also nicht verhört haben, dann war losgefahren.
1: Und dann sind Sie einfach in Westen rüber und was war da los?
0: Da war gar nichts los. Ich war ja froh, dass ich die Grenze hier passieren konnte, wäre am liebsten gleich umgedreht. Ja. Dann habe ich aber gedacht, kannst du nicht machen, dann bist du Provokateur, so wie es damals ausgelegt wurde. Und habe gesagt, wir drehen eine Runde in Helmstedt und dann fahren wir zurück.
1: Und wie Sie wieder zurückkamen, was war dann?
0: Da wussten die noch wieder nichts in der Einreise. Da musste ich dann wieder mich hinstellen im Auto und warten. Der schickte dann seinen diensthabenden Offizier, der nahm mich mit rein in seine Stube und da waren noch zwei oder drei andere. Und denen musste ich erzählen, wieso ich jetzt schon wieder hier stehe. Weil die nicht glaubten, ich bin gerade erst ausgereist und nur wieder einreise, das war denen völlig fremd.
1: Fing es dann nicht schon langsam an, dass sich das vor der Grenze dann noch staute?
0: Ach, überhaupt nicht. Das war alles noch menschenleer. Selbst als wir nach Magdeburg zurückgefahren sind, war die Autobahn noch leer.
2: Seit 30 Jahren ist Deutschland nun wieder vereinigt. Die Gründe für die Teilung lagen im Ausgang des Zweiten Weltkriegs, als die vier Siegermächte beschlossen, das Deutsche Reich in vier sogenannte Besatzungszonen aufzuteilen. Und weite Teile des Osten Deutschlands wurden polnisches oder tschechisches Staatsgebiet. Die Einigkeit der vier Siegermächte USA, England, Frankreich und Sowjetunion ging jedoch schon kurz nach dem Kriegsende verloren und die Demarkationslinie zwischen den sich herausbildenden Blöcken wurde zum Grenzverlauf, später auch gern als eiserner Vorhang bezeichnet. Auf beiden Seiten standen sich hochgerüstete Atommächte gegenüber, über ihren Einflussbereich wachend. So die historische Situation zu Beginn der 1950er Jahre, als diese Grenze spätestens mit der Gründung der beiden deutschen Staaten noch undurchlässiger wurde als zum Zeitpunkt ihrer Festlegung. Durch den Sonderstatus von Berlin als ebenfalls viergeteilte Stadt mussten zumindest für die Alliierten Transportwege freigehalten werden. An der ehemaligen Reichsautobahn 4, der heutigen A2, verlief die Grenze zwischen Helmstedt und Marienborn und hier entstand bereits kurz nach Kriegsende, am 1. Juli 1945, ein erster Kontrollpunkt, sowohl für den Fahrzeug- als auch für den Eisenbahnverkehr. Die Ausstellung zeigt, wie die Verschärfung des Verhältnisses links und rechts des Eisernen Vorhangs zu einem immer weiteren Ausbau der Grenzschutzanlagen führte. Vor allem wegen des erhöhten Personenreiseverkehrs zwischen der Bundesrepublik und West-Berlin wurde zwischen 1972 und 1974 die Grenzübergangsstelle massiv ausgebaut. Ursache war die Unterzeichnung des Grundlagenvertrags zwischen der DDR und der BRD, die eine erhebliche Erweiterung der Kapazitäten zur Personenkontrolle zur Folge hatte.
3: Also hier alleine auf dieser Grenzübergangsstelle waren knapp 1000 Personen beschäftigt im Dreischichtsystem. Der höchste Anteil Personen davon waren tatsächlich die Kontrolleure des Ministeriums für Staatssicherheit. Die haben hier die Pässe kontrolliert, Identitäten festgestellt, Visa erteilt, Fahndungsmaßnahmen und Ähnliches eingeleitet. Die hatten Uniform der Grenztruppen an. Ja, also der Reisende und die Reisenden sollten nicht wissen, dass sie vom Geheimdienst kontrolliert werden, sondern war ganz normal, wie es auch an anderen Grenzen ist, beispielsweise eine Grenzpolizei oder eben eine Grenztruppe. Dann waren die tatsächlichen Grenztruppen, das waren relativ wenige. Das waren eben diejenigen, die hier sozusagen für den Schutz der Anlage zuständig waren und für den reibungslosen Ablauf der Kontrollhandlung, die sozusagen auf dem Turm saßen und alles bewacht haben und im Umkreis. Dann gab es die Zöllner, die sozusagen ihren Zolldienst verrichtet haben, also einerseits geschaut haben nach wirtschaftlichen Gütern, die nicht ein- oder ausgeführt werden durften, die vor allen Dingen aber, und das ist wieder eine Besonderheit hier, geschaut haben nach sogenannter politischer Propaganda, also Sachen, die DDR nicht im Land haben wollte, Informationen beispielsweise in Tageszeitungen und so weiter. Und dann natürlich ein ganz, ganz wichtiges Arbeitsfeld, auch der Zöllner, die Verhinderung von Fluchten.
2: So nimmt natürlich auch dieser Punkt einen wichtigen Raum in der Ausstellung ein, aber man beschränkt sich nicht nur auf die Betrachtung des ostdeutschen Grenzregimes, sondern auch auf das der Bundesrepublik. Denn auch in Helmstedt war eine umfangreiche Kontrollstation eingerichtet. Hierbei ging es wohl vor allem um den Warenverkehr. So mussten die westdeutschen Zöllner verhindern, dass Waren ausgeführt wurden, die auf den Embargo-Listen der NATO-Staaten standen.

0: und auch der Einreiseverkehr nach der ostdeutschen Grenzöffnung wurde hier eine Zeit lang überwacht. Das war aber schnell nach der Wende überflüssig geworden und man entschloss sich, zumindest Teile der ostdeutschen Grenzanlagen zu erhalten und als Museum zu betreiben.
1: Denn ich habe eigentlich, als die Grenzöffnung war, war ich eine derjenigen, die gesagt haben, alles muss weg. Wir wollen nichts mehr sehen von dem, was uns daran erinnert, was wir viele, viele Jahre ertragen mussten. Heute bin ich froh, dass es ganz viele Menschen gegeben hat, die gesagt haben, nein, wir müssen das erhalten für die Nachwelt. Und ich bin ganz bestimmt auch eine derjenigen, die hier viel mit aktiv gewirkt haben, dass es tatsächlich auch bleibt. Und für die Nachwelt, für viele junge Leute, für viele Ältere, die nie was mit der Teilung Deutschlands zu tun hatten, ist das einfach ganz, ganz wichtig, dieses doch aufzuarbeiten.
0: Der Ausstellung gelingt das ganz gut, die verschiedensten Aspekte dieses Objekts darzustellen. Freilich werden viele Fakten nur kurz angerissen. Zu umfangreich ist die komplexe Historie. Dem interessierten Besucher steht aber nicht nur die Ausstellung zur Verfügung, denn auf dem Gelände sind noch zahlreiche andere Objekte zur Besichtigung freigegeben.
2: Es gibt natürlich eine ganze Reihe Stellen, die hier auf dem Gelände erhalten geblieben sind. Zum Beispiel die Wechselstube ist noch im originalen Zustand. Wir haben eine Baracke zum Beispiel, wo eben die Stasi-Leute drin saßen, die Passkontrolleure. Im Zollbereich haben wir originalgetreu erhaltene Bereiche, jawohl.
0: Zumindest ist bisher das Interesse an diesem Ort nach wie vor ungebrochen. Allein seit der Wiedereröffnung nach der Corona-Zwangspause Anfang Mai nutzten 8000 Besucher das Angebot, die Gedenkstätte zu besichtigen. Wenn wir Sie jetzt auch neugierig machen konnten, dann sollten Sie wissen, dass hier täglich zwischen 10 und 17 Uhr geöffnet ist.

0: 800.000 Menschen sind in Sachsen-Anhalt im Ehrenamt tätig. Arbeit, die wichtig für unsere Gesellschaft ist. Ehrenamt in Sachsen-Anhalt. Für Kinder und Jugendliche gibt es nichts Besseres, als sich mit Menschen im gleichen Alter zu treffen. Das schafft neue Freundschaften und trägt zur sozialen Entwicklung des Kindes bei. Die Rolle in Halberstadt ist dafür ein wunderbarer Ort. Im Jugendfreizeitzentrum können sich eben diese Menschen treffen und gemeinsam Spaß haben und vieles erleben.
1: Die Rolle ist seit 1991 Jugendfreizeitzentrum. Das heißt, dieses gesamte Gelände, was hier zu sehen ist, und dieses Gebäude ist da für Kinder und Jugendliche im Alter zwischen 7 und 27. Und jeder, also unabhängig davon, welche Schulform, welche Nationalität, ja, kann hierher kommen und kann hier seine Freizeit verbringen.
0: Das klingt erstmal ganz schön. Doch ohne die ganzen Erwachsenen vor Ort wäre das nur ein ferner Traum. Die Rolle braucht für die Betreuung eine Menge ehrenamtlicher Helfer. Und das vor allem bei Events wie dem Kinderfest. Hier sind alle helfenden Hände willkommen. So ist beispielsweise auch die Sportjugend für die Kleinsten unter uns mit vor Ort.
1: Ehrenamtliche Helfer sind unheimlich wichtig. Gerade wenn man so große Geschichten hat wie so ein Kinderfest, so wie heute beispielsweise. Das ist also mit dem Mitarbeiterstamm, den wir haben, alleine nicht zu gewährleisten. Und es ist eben auch so, ich habe ganz tolle Kollegen hier. Wir haben ganz, ganz tolle Mitarbeiter, aber niemand kann alles. Und die jungen Leute haben so viele Ansätze, wollen so viel machen. Und dann muss man halt auch immer gucken, findet man einen Ehrenamtlichen, der das kann, ja, beispielsweise tanzen, ja, der das dann mit den Kindern macht. Und das ist dann die Unterstützung, die wir einfach brauchen.
2: Ja, also die Sportjugend arbeitet im Prinzip mit zwei Säulen. Wir sind der größte Jugendverband im Landkreis Harz mit 13.000 Kindern und Jugendlichen im Kreis Sportbund Harz. Und wir vertreten die Interessen der Kinder und Jugendlichen in unserem Jugendverband. Und dann die zweite Säule ist das, was also auch ganz wichtig ist, dass die offene Kinder- und Jugendarbeit.
0: Mit einem bunten Programm, Seifenblasen, Parcours und Sportangeboten ist auf dem Gelände der Rolle zum Kinderfest eine ganze Menge los. Hier sind alle Kinder aktiv dabei.

0: die da ihre Freizeit verbringen und ich glaube, sich auch einfach aufgehoben fühlen. Und das Ehrenamt spielt dabei natürlich auch eine große Rolle, weil viele eben dort auch ehrenamtlich tätig sind und viele auch sozusagen vielleicht mal im Hauptberuf da waren und jetzt noch ehrenamtlich da sind oder umgekehrt. Das ist einfach eine ganz tolle Familie insgesamt.
1: Natürlich ist das wichtig. Wir merken es an den Nutzerzahlen. Also wir haben im Durchschnitt jeden Tag 60, 70 Kinder und Jugendliche, wie gesagt, von bis hier im Gebäude, hier auf der Platte. Wenn wir solche Phasen haben, wo geschlossen ist, also zum Beispiel feiertags, oh, warum habt ihr nicht auf, wo sollen wir denn hin und so weiter oder so und so fort. Oder auch zu Corona-Zeiten war das ganz, ganz deutlich, diese Ängste, dass wir nicht arbeiten dürfen, weil die Bestimmungen eben einfach so sind und die Kinder und Jugendlichen halt nicht wissen, wo sie hingehen und ihre Freizeit verbringen können. Also wir denken, das ist also sehr, sehr, sehr wichtig. Ja, sicherlich für die Kindergruppen unterschiedlich. Es gibt Kinder und Jugendliche, die kommen einfach und spielen hier selbstständig, verbringen selbstständig ihre Zeit. Es gibt aber auch eine große Gruppe an Kindern und Jugendlichen, die das Gespräch mit uns brauchen, die darüber berichten möchten, was ist in der Schule los, was ist in der Familie los, wo klemmt die Säge, ja, wo drückt der Schuh. Und insofern denke ich, ist das hier, was das Team, ja, die Angestellten als auch die ehrenamtlich Tätigen leistet, ganz, ganz wertvoll.
2: Die Rolle sucht natürlich immer nach ehrenamtlichen Helferinnen und Helfern. Auch dafür sind solche Feste wichtig. Aber auch die ehemaligen jugendlichen Besucher bleiben als Helfer vor Ort, wenn sie alt genug sind. Auch die Sportjugend braucht ehrenamtliche Helfer. So zum Beispiel den 19-jährigen Florian Feichtinger, der dort sein FSJ absolviert.
1: Also das läuft zum Teil so, dass wir natürlich öffentlich sind, ja, dass wir zu solchen Festen wie heute einladen und sagen, kommt alle her, guckt euch an, was wir hier für Arbeit leisten, sodass man uns kennenlernen kann und dann kommen eben Ehrenamtliche und sagen, ach, könnte mir das und das vorstellen oder ich könnte euch so und so unterstützen. Und auf der anderen Seite, aus unserem eigenen Pool, also mitunter auch, also Jugendliche, die dann erwachsen geworden sind, die dann einfach bei uns bleiben und sich immer noch in irgendeiner Form einbringen. Ja, aber letztendlich versuchen wir auch über Öffentlichkeitsarbeit da ein bisschen was zu machen. Ja, wir haben eine Internetseite, ja, wo wir also auch in die Öffentlichkeit gehen und sagen, also wer Lust hat, mit Kindern und Jugendlichen was zu machen, das Herz auf dem rechten Fleck hat, der ist gern gesehen. Und wenn eben einer gerne Fußball spielen möchte mit den Kids, ja, dann freuen wir uns über die Mitwirkung.
3: Also wir haben ungefähr so 20 Ehrenamtliche. Vor Corona waren es doppelt so viele. Ja, wir haben durch Corona wirklich auch viele im Ehrenamt verloren. Und die sind also mit uns im gesamten Landkreis unterwegs. Und da gibt es wirklich jede Menge zu tun. 7 Tage die Woche sind wir unterwegs und vor allen Dingen natürlich auch an den Wochenenden.
4: Also ich habe dieses FSJ gewählt, um erste Erfahrungen zu sammeln im pädagogischen Bereich. Ich bin jetzt vor allem in der Hauptsaison. Wenn wir ganz viele Veranstaltungen fahren, direkt am Kind und sammeln da meine ersten Erfahrungen. Und auch generell, ich habe das Bedürfnis gehabt, auch so in Verwaltungsangelegenheiten mit reinzuschnuppern und das bietet mir dieses FSJ. Ich mache auch meine Juleika gerade, da habe ich die Prüfung erfolgreich bestanden, die Jugendleitercard, um beispielsweise als Betreuer auf Ferienfreizeiten mitzufahren und meine Übungsleiter C-Lizenz für den Breitensport ist gerade auch noch voll im Gange, die ich dann auch gerne erfolgreich abschließen möchte.
2: Dennoch sind sich alle einig, dass sich am Ehrenamt noch etwas verbessern könnte. Nicht nur die alteingesessenen Hasen, sondern auch der junge Nachwuchs hat Ideen, wie das Ehrenamt noch ein wenig attraktiver gestaltet werden könnte.
5: Dass mehr Menschen dafür bereit sind, auf jeden Fall. Und ja, dass es vielleicht mehr gefördert wird.
4: Ja, also generell, ich würde mir wünschen, dass mehr Leute im Ehrenamt tätig sind. Und auch jetzt hier beispielsweise für uns, wir suchen immer händeringend Leute, dass man das nicht aussterben lässt, weil es ist wirklich eine schöne Sache und vor allem auch eine sehr, sehr wichtige Sache, die Kinder in Bewegung zu bringen und ja, dass sie Spaß an der Bewegung haben.
1: In Gesprächen mit Ehrenamtlern wird also immer wieder deutlich, dass die das sehr, sehr gerne machen, dass ihnen aber ein bisschen öffentliche Anerkennung fehlt. Also wir als Rolle gehen mit unseren Ehrenamtlern genauso respektvoll um wie mit jedem Mitarbeiter. Ja, aber Ehrenamtler wünschen sich also auch, draußen stärker wahrgenommen zu werden. Eine

0: Problematik ist beispielsweise, dass es Vergünstigungen gibt, zum Beispiel, sage ich jetzt mal, im öffentlichen Nahverkehr oder beim Eintritt von irgendwelchen kulturellen Einrichtungen oder Schwimmbad oder solche Sachen. Die wollen ja nichts geschenkt haben, aber so eine kleine Anerkennung dafür, dass sie mitunter doch recht viel Zeit und Kraft für andere aufbringen, ohne dafür irgendetwas zu fordern.
1: Ich bekomme auch teilweise in manchen Bereichen, vor allem im Schwimmbad, bekomme ich schon einen kleinen Rabatt. Aber das ist jetzt auch nicht viel, aber es ist nicht in allen Einrichtungen so. Und es wäre natürlich schön, wenn das in allen Einrichtungen so ist. Vor allem jetzt auch als Freiwilliger und man hat nicht so viel Geld zur Verfügung, dass man da ja, Vergünstigungen kriegt. Das wäre auf jeden Fall eine sehr schöne Sache.
2: Ja, das ist ein großes Problem. Schön, dass Sie es mal ansprechen. Das Ehrenamt muss besser herauskristallisiert werden, muss besser verkauft werden, auch durch die Politik in der Öffentlichkeit. Das ist ein großes Problem, dass Anerkennung gefunden wird für die Ehrenämtler. Wir versuchen das zu tun, indem es eine kleine Ehrenamtspauschale gibt, also eine kleine Aufwandsentschädigung, die ja auch immer noch steuerfrei ist. Und wir wollen natürlich versuchen, hier mit Herzblut junge Menschen zu gewinnen, dass sie eben im Ehrenamt arbeiten. Aber diese Aufgabe ist wirklich sehr, sehr schwierig und ist in den letzten Jahren zu einer großen Aufgabe geworden.
3: Eins zeichnet das Ehrenamt dennoch aus. Die Ehrenamtlichen haben sehr viel Spaß bei ihrer Tätigkeit und das muss erhalten bleiben.
1: Also es ist auf jeden Fall ein riesengroßer Spaß, vor allem wenn man die Kinder in Aktion sieht und sieht, wie sie sich freuen, Sport zu treiben oder auch Spaß an der Bewegung zu haben. Und ein Kinderlachen ist einfach immer schön und sagt eigentlich mehr als 1000 Worte.
4: Ja, wie soll ich das sagen? Mir wurde selbst so viel geschenkt, so viel Gutes und Gnade. Und ich will einfach an die Kinder was weitergeben und denen einfach was Besonderes geben. Und dann kriegt man auch viel Freude zurück.
3: Den glücklichen Gesichtern der Kinder bei der Rolle kann man die Freude sichtlich ansehen. Für sie war das Kinderfest wunderbar. Und auch die ehrenamtlichen Helferinnen und Helfer hatten einen schönen Tag. Und das liegt daran, dass die Ehrenamtler mit ihrer Aufopferung den Menschen um sie herum helfen.

17. Klangwechsel bei John Cage Projekt. Noch über 600 Jahre bis zum musikalischen Finale. 25 Jahre nach dem Start des außergewöhnlichen Musikprojekts rund um John Cages Werk Organ Squared sorgt Halberstadt längst auch international für Aufmerksamkeit. Mittlerweile berichtet sogar die amerikanische Presse über das langsamste Musikstück der Welt. Und auch in diesem Jahr zog der mittlerweile 17. Klangwechsel wieder zahlreiche Besucherinnen und Besucher aus aller Welt nach Halberstadt. Rund um den Klangwechsel hat sich inzwischen ein fester Ablauf etabliert. Etwa 1,5 Stunden vor dem eigentlichen Ereignis fand zunächst eine Pressekonferenz statt.

0: Dort wurde mit einer begleitenden Ausstellung noch einmal die Geschichte des Projekts sowie das musikalische Schaffen von John Cage vorgestellt. Beim Thema Finanzierung wird die Luft allerdings langsam dünner. Zwar haben sich die Verantwortlichen in den vergangenen Jahren immer wieder kreative Aktionen zum Spendensammeln einfallen lassen, doch die größten Einnahmequellen sind inzwischen ausgeschöpft. Die Jahresplaketten bis zum Schlusskonzert sind bereits komplett ausverkauft. Eintrittskarten für den finalen Klangwechsel, der erst in rund 600 Jahren stattfinden wird, sind dagegen weiterhin erhältlich. Aufgrund der großen Resonanz der vergangenen Klangwechsel haben sich die Veranstalter außerdem dazu entschieden, Eintrittskarten für den Besuch der Burchardi-Kirche anzubieten. Der Eintritt ist dabei eigentlich als Spende zu verstehen und kommt direkt dem Verein und dem Fortbestand des Projekts zugute. Auch in diesem Jahr war das Interesse groß und die Veranstaltung war erneut sehr gut besucht. Für den diesjährigen Klangwechsel verantwortlich war Organist Christoph Halliger. Der Halberstädter Architekt unterstützt das Cage-Projekt bereits seit vielen Jahren und übernahm diesmal die musikalische Aufgabe des Klangwechsels und gab mit einem Zug an einem Faden den Windzugang der neu eingesetzten Pfeife frei.
1: Freunde des Cage-Projektes zur Aufführung von Organ Tours LSLSP zum Klangwechsel heute wird präpariert, in die Orgel eingesetzt. Dann erklingt noch kein neuer Ton. Es gibt vielleicht ein Geräusch vom Wind, aber es ist noch nicht der neue Klang.
0: Dann war der große Moment gekommen.

Nachdem die neue Orgelpfeife mit dem Ton A eingesetzt worden war, erklang erstmals der neue Klang und es erfolgte der Wechsel vom 7- zum 8-Klang.

0: Ich würde sagen, beide sind hier schon von Anfang an dabei und wir haben das Projekt von Anfang an begleitet und weiterentwickelt. Und ich bin stolz auf Halberstadt, auf die Halberstädterinnen und Halberstädter, die das weitergemacht haben. Und ich glaube, wir treffen uns alle 2640 hier, egal wie, und wir werden weiter zelebrieren. Also es ist auf jeden Fall was Besonderes für Halberstadt, für Sachsen-Anhalt. Wir sind stolz.
1: Können Sie sich denn noch an den ersten Tag erinnern, als das Projekt gestartet hat?
0: Absolut. Ich war am Anfang dabei. Wir haben sogar zusammen gespielt hier. Das war schon beeindruckend. Und es ist immer weiter gewachsen. Und das ist toll, dass die Stadt, die Leute hier in Halberstadt dabei bleiben und weitermachen. Das ist wichtig.
1: Ich kann mich daran erinnern, damals war es sehr kalt, glaube ich, ja, hier drin. Es war ja schon fortgeschritten, war kälter. Und Ballett war hier, es waren riesige Bühnen aufgebaut über drei Ebenen.
0: Genau. War etwas kälter, nicht so heiß wie heute, aber es ist so, es geht weiter und wir werden die nächsten Jahre die 2635 nennen.
2: Und es ist ja auch gerade mit dem, es geht weiter, es hat jetzt ja auch sozusagen einen Generationenwechsel gegeben. Ne?
1: Also das ist ja auch wichtig, nicht nur in der Wirtschaft.
2: Ist entscheidend. Ich bin jetzt einer der Ältesten.
0: Und andere machen weiter und es wird immer so passieren. Viele Generationen werden weitermachen. Ja. Das ist gut.
2: Aber das war natürlich nicht klar, dass es so geht. Aber es ist so gegangen und das ist gut.
0: Auf jeden Fall, wir sind stolz beide drauf.
3: Hinter dem außergewöhnlichen Projekt stehen zahlreiche engagierte Menschen. Einer von ihnen ist Rainer Neugebauer, der das Cage-Projekt bereits seit den Anfängen begleitet und bis heute mit großem Einsatz unterstützt.
1: 25 Jahre, ein tolles Jubiläum. Hätten Sie gedacht, dass Sie das mal erreichen?
4: Das ist eine schwierige Frage. Meine Frau hat gedacht, das schafft ihr nie. Ja? Die war sehr pessimistisch. Ich habe es mir gewünscht immer. Und dass es so ein Erfolg ist, das hat ja auch keiner von denen aus Trossingen so gedacht. Sie können ja noch nachlesen, 2006, ja, da hieß es Schnapsidee. Nicht? Und dass sich das so über die Zeit so gesettelt hat, ja, dass immer mehr Leute kommen, dass aus dem Ausland Leute kommen und uns unterstützen.
1: Am Anfang, die ersten Klangwechsel, die waren ja noch ziemlich, da waren wir noch ziemlich alleine hier in Halberstadt. Ja. Und dann ist es immer stärker gewachsen. Ja. Können Sie denn irgendeinen Klangwechsel ausmachen oder ein Jahr, wo Sie sagen, da kam der Bruch, da wurde es richtig bekannt, seitdem boomt es?
4: Naja, es gab einen Klangwechsel, der war für uns fast lebensgefährlich im Nachhinein. Wir hatten den 2013er Klangwechsel. Danach waren fast 7 Jahre kein Klangwechsel. Und da sind ganz viele Leute gekommen. Und da hatten wir noch keine Begrenzung hier, was aus Sicherheitsgründen eigentlich schlimm war, wenn was passiert wäre. Wir hatten 1500 Leute in der Kirche. Und es ist ja so gewesen, dass auch kaum jemand so was Richtiges gehört hat, nicht? Als die Pfeifen dann gespielt wurden und so weiter. Und wir sind hinterher froh gewesen, dass nichts passiert. Wir hatten ja damals noch nicht mal diesen dritten Ausgang hier. Nicht? Der ist ja erst später dann dazugekommen. Und das war natürlich ein ganz, ganz besonderer. Und der nächste war dann natürlich 2020, 7 Jahre später. Das war der Klangwechsel mit dem wirklich größten Medienhype. Und ausgerechnet in dieser Zeit, wo viele Leute dachten, oh, das ist schwierig für das Projekt, ja, wenn keine Klangwechsel sind, weil das natürlich immer die Aufmerksamkeit erholt und das Publikum ranholt. Ausgerechnet diese Zeit, der Klangwechsel davor und der Klangwechsel direkt danach, waren die, glaube ich, den Durchbruch dann geschafft haben. Und jetzt gibt es ja fast schon eine hektische Abfolge von Klangwechseln. Nächstes Jahr schon wieder, übernächstes Jahr schon zwei. Nicht? Und ich gehe davon aus, dass es so weitergeht. Nicht? Also das ist jetzt etabliert. Ja.
1: Jetzt ist es ja ein sehr innovatives Projekt, aber auch die Macher dieses Projekts, die sind ja alle ehrenamtlich so wie Sie, mussten immer sehr innovativ sein, denn das kostet ja auch alles ein bisschen Geld. 25 Jahre habt ihr jetzt ja überstanden. Wie sieht es denn mit der Finanzierung für die nächsten 25 Jahre aus?
4: Also, wir hatten bis jetzt die meisten Jahre, wussten wir am Ende des Jahres nicht, ob wir das nächste Jahr finanziert kriegen. Wir haben die ganzen Spendentafeln, ja, wir haben unsere Förderer. So, und ich bin ja jetzt in die zweite Reihe zurückgetreten im letzten August und ich habe das mit gutem Gewissen machen können, weil wir jetzt für 2 Jahre das Geld schon haben. Wir leben immer noch von der Hand in den Mund, ja, und wir brauchen Unterstützung. Wir haben immer nur noch ein ganz geringes Stiftungskapital, ja, weil wir haben das minimalste Geld, was man brauchte in Sachsen-Anhalt, um überhaupt eine Stiftung zu gründen, nicht? Das haben wir da reingesteckt. Also wir können von keinem Stiftungskapital zehren oder von irgendwelchen Zinsen. Wir sind auf unsere Unterstützer angewiesen. Wir sind darauf angewiesen, auf die vielen, die diese Premium-Karte jetzt gekauft haben und die auch ermöglichen, dass all die anderen umsonst dann reinkommen. Ja, und wir nehmen auch keinen Eintritt. Und insofern, wir haben unser Herzblut reingesteckt. Wir haben unheimlich viel Arbeit reingesteckt. Also das, was die Ehrenamtlichen hier leisten, das würde im Normalleben ja, mindestens eine ganze Stelle sein. Ja, nicht? Sowohl die Organisation, die Öffnungszeiten, die künstlerische Planung und die Medienarbeit. Ja. Uns hat jemand angefragt, wir würden gerne den Pressesprecher oder die Pressesprecherin haben. Wir sind alle ehrenamtlich und machen jeder, der das kann. Nicht? Also das ist so. Und ich bin jetzt zuversichtlich, dass solange ich noch lebe, das wird nicht mehr so viel sein. Ja, nicht? Ich habe also zwei Drittel meines Lebens bestimmt schon rum, dass das weitergehen wird.
1: Also ich kann Ihnen eins sagen, auf jeden Fall in 620 Jahren kommen Sie auch ins Guinness Buch der Rekorde, denn dann wird es das letzte Sponsoring-Projekt der Welt sein.
4: Das kann sein. Wir sind ja immer ein bisschen vorsichtig mit dem Guinness Buch. Ja, wir wollen ja nicht

0: rekordverdächtig. Das ist vielleicht nochmal, dass wir sagen, das ist ja auch das etwas Untypische an dem Projekt, dieser Klangwechsel. Ja, da ist Medienraum, ganz viele Leute, nicht? Es wird dauernd geredet und so weiter. Es werden Interviews gegeben. Das Eigentliche, ja, wo die Engländer und Amerikaner, the critical point, also nicht, das, was das ausmacht, dieses Projekt, ist, dass man einem Klang hier für längere Zeit nachlauschen kann und ihn in dem Raum erfahren kann. Denn wer hier hinkommt, wenn nur wenige Besucher da sind, dann merkt man, wie der Klang im Raum sich anfühlt, oszilliert, wie dann auf einmal bestimmte Töne weniger zu hören sind, wie Obertöne dazukommen, wie es Interferenzen gibt. Und das ist eigentlich auch das, was Cage gewollt hätte. Da bin ich mir ganz sicher, weil ich habe mit vielen Leuten geredet, die mit Cage zusammengearbeitet haben. Ich habe Cage selber nur mal auf der Bühne erlebt, ja, also nicht persönlich kennengelernt. Aber das eben, hört auf den Klang, ja, nehmt den Klang so, wie er ist. Öffnet eure Ohren, legt erstmal alle Kategorien beiseite. Er sagt empty mind, also leerer Geist. Also nicht stellt euch dumm, nicht, sondern nicht, nicht sofort einteilen in schön, nicht schön oder ist das Musik, ist das nicht Musik, ist das E- oder U-Musik oder was soll das überhaupt? Lasst solche Fragen weg, befrei den Klang von allen Interpretationen und lausche ihm. Und vielleicht findest du ihn sogar schön.
1: Wer den nächsten Klangwechsel einmal selbst erleben möchte, muss nicht allzu lang warten. Im kommenden Jahr, am 5. Oktober, live dabei sein, wenn in Halberstadt erneut Musikgeschichte geschrieben wird.

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Am Montagvormittag wird es teils sonnig und windig bei Temperaturen um 29 Grad. Zum Mittag hin ziehen vereinzelt Wolken auf und es weht ein kräftiger, böiger Wind aus Westen.

0: Der Abend bleibt wolkig und windig bei Temperaturen um 21 Grad. In der Nacht wird es locker bewölkt mit einem leichten Wind aus Nordwesten. Am Dienstag wird es wechselnd bewölkt und sonnig bei Temperaturen um 20 Grad.
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2: Die Verhüllung ist aufgehoben. Die Nordfassade präsentiert sich im neuen Glanz. 6. August 2026, 12 Uhr. Ein historisches Datum. Das Wernigeröder Rathaus zeigt sich von der Marktseite aus wieder in seiner alten Schönheit. Die Stadt ist stolz auf ihr Wahrzeichen und hat sich nicht gescheut, eine große finanzielle Summe für diese Arbeiten zur Verfügung zu stellen.
3: Weil das Rathaus Wernigerode nicht nur Dienstsitz vom Oberbürgermeister ist und der Stadtrat hier tagt, sondern auch, weil es wichtiges Wahrzeichen und Merkmal für die Wernigerode, aber auch für die vielen Touristen, die nach Wernigerode kommen, die erfreuen sich am Rathaus, die besuchen das Rathaus. Es ist also eins der meist fotografiertesten Objekte in Wernigerode, immer unter den Top 10 der Rathäuser in Deutschland, also ein wahnsinnig bekanntes Gebäude. Und das muss vernünftig aussehen, das muss in gutem Zustand sein und deswegen haben wir uns da auch drum gekümmert.
4: Ich möchte ganz gerne darauf hinweisen, dass der Stadtrat ganz bewusst diese Gelder finanziert bzw. genehmigt haben, weil es eigentlich der Stolz der Einwohner von Wernigerode ist. Denn jede Einwohnerin und Einwohner freut sich, dass dieses Rathaus über die Landesgrenzen hinweg bekannt ist. Das zieht natürlich Touristen hierher und daher ist es auch nicht verwunderlich, dass der Stadtrat dann diese hohen Summen genehmigt. Weil dieses Haus soll die nächsten 500 Jahre weiter überstehen und wir haben unseren Anteil in der Gegenwart für die Zukunft getan.
3: Wir hatten ganz viele Firmen, die mitgeholfen haben. Wir haben etwa eine halbe Million investiert, was die Fassade anbelangt. Wir haben ja auch den Ratssaal schon fertiggestellt und werden im Bereich des Standesamtes noch weitermachen. Und wir haben Unterstützung von der Stadt bekommen. Also der Stadtrat war auch immer einstimmig dabei und wir haben Unterstützung vom Land Sachsen-Anhalt bekommen.
2: Symbolisch wird mit dem Durchschneiden einer großen Schleife die Fertigstellung der Fassade gefeiert. Im April 2025 begannen hier die umfangreichen Bauarbeiten und auch die Verhüllung der Nordseite mit ihrem markanten Aufgang und den großen Türen.
5: Wir haben jetzt die Fassade knapp 16 Monate verhüllt bzw. hinterm Gerüst gehabt. Wir haben bis Anfang des Jahres war hier kein Stein mehr über dem anderen und haben in diesem Jahr die komplette Fassade wieder neu ausgemauert, neu verputzt und gemalert, natürlich bis in die tiefste Detailtiefe, was das Ergebnis hinter mir eben auch sehr gut zeigt.
2: Die Fassade des historischen Rathauses hat sich in den vergangenen Jahrhunderten immer wieder verändert, wie Altzeichnungen und Fotos beweisen. Das alles hat die Rekonstruktion und Sanierung nicht einfacher gemacht.
5: Wir haben uns ja mit dem Denkmalschutz darauf verständigt, dieses Gebäude im Zustand von 1936 wieder zu konservieren und wieder so entsprechend herzurichten. Wir haben aber auch tatsächlich einzelne kleine Details wieder originalgetreu hergerichtet, die in den Sanierungen in den 30er Jahren, aber auch in den 90er Jahren teilweise verfälscht oder falsch dargestellt wurden. Das betrifft einige Schriftzüge, das betrifft aber auch die ein oder andere Malerei an unserer Fassade, die wir jetzt wieder originalgetreu richtig dargestellt haben.
2: Aber im Innern gehen die Arbeiten weiter. Nach der Fertigstellung des Ratssaals im vergangenen Herbst werden nach und nach Foyer und Treppenhaus saniert.
5: Im Inneren wird noch weiter gebaut. Natürlich sind die Wände auch von innen schon verputzt und soweit fertiggestellt. Allerdings werden wir da noch an den Fußböden arbeiten. Wir werden die Elektroinstallation, die Beleuchtung, Belichtung machen, sodass wir hier noch gut bis Ende des Jahres beschäftigt sind, bis auch das Foyer und das Treppenhaus wieder zugänglich sind.
2: Der angrenzende Ratskeller ist seit dem vergangenen Jahr geschlossen. Die Arbeiten sind auch aufgrund statischer Probleme noch nicht so weit fortgeschritten. Von hier aus kann man sogar in das darüberliegende Standesamt blicken. Auch alte Wandmalereien werden unter dem Putz wieder sichtbar.

0: Der Ratskeller ist unser großes Sorgenkind. Das ist die Ursache dafür, dass wir hier etwas länger gebraucht haben als ursprünglich geplant. Im Ratskeller werden wir bis Ende des Jahres die Statik und den Brandschutz wieder ertüchtigen, werden dann aber für den weiteren Ausbau für Elektrotechnik, Beleuchtung, Wärme und insbesondere die Kücheneinrichtungen mindestens bis 2030 noch brauchen.
1: Im altehrwürdigen Rathaus muss immer weiter saniert werden, denn der Zahn der Zeit hat überall sichtbare Spuren hinterlassen.
0: Wir sind beim Rathaus in einer dauerhaften Sanierung. Wir werden hier also noch viele Jahre an den Fassaden des Rathauses bauen. Wir haben einen Bauplan mit einzelnen Bauabschnitten, die besagen, dass wir hier jedes Jahr eine weitere Fassade machen. Und so sind wir hier auch mindestens noch 8 bis 10 Jahre beschäftigt, bis wir alles durchsaniert haben. Das heißt also Dauerbaustelle im laufenden Betrieb.
1: Der nächste Bauabschnitt betrifft dann die Westfassade, einschließlich dem Bereich der Ratswaage. Aber das begehrte Fotomotiv, die Hauptansicht des Rathauses, ist jetzt wieder für alle sichtbar und setzt ein deutliches Zeichen für die voranschreitende Sanierung und den Erhalt dieses historischen Gebäudes.

0: Unser Land, unsere Vereine.
1: Das ist die Musikmaschine. Sie schreibt Hits, Ex und Ab.
2: So dichtete es Klaus Lage 1980. Mir kam dieses Lied in den Sinn, als wir auf der Eröffnungsveranstaltung des Felicia-Festivals im Gesellschaftshaus waren, bei dem es um künstliche Intelligenz und Musik ging. Sein Lied, damals sicher inspiriert, wie er es nannte, vom Plastikpop damaliger Zeit, als digitale Sequenzer und Synthesizer vermehrt Einzug in die Populärmusik fanden, als wenige synthetische Akkorde schon ausreichten, um einen Welthit zu generieren. Seitdem haben die Computer eine gewaltige Entwicklung vollzogen. Und nicht nur wir Menschen haben viel Musik gehört, auch die Computer. Und sie haben diese Musik analysiert und gelernt. Zum Beispiel, dass es bereits in der Antike Theorien gab, eine Ordnung im Zusammenklang mehrerer Töne zu erkennen. Es entstanden riesige Datenbanken und deren Nutzung, ob für Bild-, Text- oder Musikbearbeitung, heute gemeinhin als KI bezeichnet wird. Und genau diese Nutzung in der Musik war das Thema des Felicia-Festivals der künstlichen Intelligenz und Akustik.
3: Ich bin ja Wissenschaftler und komme aus der Uni und wir machen sehr viel mit künstlicher Intelligenz. Die Problematik, die wir dabei haben, ist immer, dass wir nicht so gut über KI reden können. Also wir sind immer sehr in unserer Wissenschaftlichkeit gefangen und den Zugang zu KI zu kriegen ist immer relativ schwierig, weil da doch schon sehr viel passiert. Und da ist natürlich die Kunst eine gute Möglichkeit, als Transportmittel zu dienen, um einen einfachen Zugang zur künstlichen Intelligenz zu bekommen.
2: Gemeinsam mit dem Musikverein e.V. organisierten die Wissenschaftler der Uni Magdeburg das dreitägige Veranstaltungsprogramm, wobei wir uns einmal einige Workshops angesehen haben, in denen Interessierte ausprobieren konnten, was KI heute schon zu leisten in der Lage ist. Hier ging es beispielsweise darum, ein Weihnachtslied zu komponieren, wobei die KI nicht nur die Musik zusammenstellte, sondern auch den Text. Gesungen von einer Sängerin, die der KI ihre Stimme einst für viel Geld verkaufte. Ja, das klang irgendwie seltsam und doch vertraut, was daran liegen könnte, dass hier mit menschlicher Unterstützung die Versatzstücke üblicher Weihnachtsmusik zusammengerührt wurden.
4: Ohne menschlichen Input ist die KI absolut stumm und im wahrsten Sinne des Wortes im

0: Latent Space, dort, wo die Magie passiert bei KI, passiert nur was, wenn menschlicher Input kommt. Das heißt, ohne menschlichen Input hat KI überhaupt keinen Sinn. Und ich bin der Meinung, dass ohne Kultur KI auch keinen Sinn hätte.
1: Hier kam die menschliche Zuarbeit in Form von Auswahlprozeduren zu vorgeschlagenen Melodien oder Texten zustande, damit es auch, ja, weihnachtlich wurde. Und die Instrumentierung war in Form aufgenommener Klänge vorhanden. Es gab aber auch die Möglichkeit, Instrumente wie diese Zither vom Automaten spielen zu lassen.

0: Wir haben vorkomponierte kleine Musikschnipsel, sowas wie Skizzen, wenn man so will, und lassen die von einem großen Sprachmodell für Audio dann in eine CD-Version, sage ich jetzt mal, interpretieren. Na, hier jetzt haben wir zum Beispiel zum einen groovy 90s synth pop with prominent drums. Also ein grooviger 90er Jahre Synthie-Pop mit sehr prominenten, präsenten Schlagzeug.
1: Zumindest für ein 20 Sekunden langes Liedchen reichte diese Aufforderung an die KI, denn, so die Wissenschaftler, dann zerfloss es wieder. Man hätte vielleicht also doch noch einen Refrain anfordern müssen. Etwas, was die Musiker hier aber dann doch zu inspirieren schien.
2: Letzten Endes benutzen diese Tools heutzutage schon alle Musikproduzenten. KI im Audiobereich gibt es mittlerweile seit über 10 Jahren. Es hat angefangen mit Mastering-Software der Firma Isotope und ist heutzutage in dem Bereich, dass ich eben einen Assistenten habe, der mir zum Beispiel gute Ideen zu Themen, die ich eingespielt habe, dann präsentiert. Das ist ja auch eine große Chance. Ich spiele zum Beispiel Klavier und hätte aber ganz gerne ein paar Ideenentwürfe, was Geigen drüber spielen könnten. Und dann kann ich das die KI vorschlagen lassen. Und ich selber als Komponist kann dann entscheiden, möchte ich das oder nehme ich das als Inspiration mit und mache was Neues. Das hilft einem natürlich ungemein.
1: So arbeitet zum Beispiel Stefan Schulze, der an seinem präparierten Klavier Musik improvisiert und die KI erzeugt dann die Begleitung, was ungefähr so klang.
3: Das sind sogenannte Interactive Agents, die können zuhören, was ich spiele und können aufgrund einer Library, mit der man sozusagen die gefüttert hat, dann Sequenzen ausgeben und darauf interaktiv antworten auf das, was ich dann spiele. Aber ich kann auch mehrere KIs darauf reagieren lassen oder ich kann die KIs auf sich selbst reagieren lassen, nachdem ich sie gestartet habe. Also da gibt es verschiedene Möglichkeiten.
1: Hier begriff der Künstler also die Möglichkeiten des Computers als weiteres Instrument, frei nach dem Motto, wenn Beethoven schon einen Synthesizer gehabt hätte, dann hätte er ihn auch genutzt.
2: Es ist immer so, wenn neue Technologien da sind, gibt es immer zwei Seiten einer Medaille. Ich sehe aber die Chancen für unsere Gesellschaft, damit Neues zu erschaffen, aber auch generell mit KI arbeiten, ausführen zu lassen durch künstliche Intelligenz, durch Roboter, die wir Menschen uns nicht gegenseitig zumuten sollten, als eine Riesenchance.
1: Auf dem Felicia-Festival wurde der momentane Stand der Technik vorgeführt, aber welche Möglichkeiten die KI in 10 Jahren hat, vermag heute keiner zu sagen. Nach Aussage der Veranstalter spielt die Musikmaschine heute schon eine große Rolle bei der Komposition von Werbejingle-Musik. Also bleibt es abzuwarten, wann der erste Nummer 1-Hit komplett maschinell erzeugt wurde. Denn dann gilt...

Rabbelnacht findet in jedem Jahr auf dem Brocken im Roxberg ein schauerliches Spektakel statt.

dem Land auf. Schürhaken, Heugabeln, Katzenschwänzen, Besenstielen und Ziegenböcken, Mutterfässungen, Baumstämme durch den Luft gerinnen. Die meisten sitzen rücklings auf ihrem Reittier, einige bestreichen die Besenstiele vorher mit Hexensalbe oder reiben sich selber damit ein.

Aus der Gegend um Klausthal und Andreasberg kommen die Hexen in Katzengestalten, meist mit rußigen Gesichtern. Wer am Wolpersabend an einen Kreuzweg kommt, kennt viele Hexen, die zum

riesiger Gestank und wenig schwarz wie die Nacht sind Gestalt und Gewand. 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

0: 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Der Teufel besprengt sie mit Wasser aus dem Hexenwaschbecken, worin sie sich alle waschen müssen. Dann geben sie dem Ziel.
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0: Am Montagvormittag wird es teils sonnig und windig bei Temperaturen um 29 Grad. Zum Mittag hin ziehen vereinzelt Wolken auf und es weht ein kräftiger, böiger Wind aus Westen. Der Abend bleibt wolkig und windig bei Temperaturen um 21 Grad. In der Nacht wird es locker bewölkt mit einem leichten Wind aus Nordwesten. Am Dienstag wird es wechselnd bewölkt und sonnig bei Temperaturen um 20 Grad.
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0: Die ehemalige Grenzübergangsstelle Marienborn ist heute ein Flächendenkmal und soll an die überwundene deutsche Teilung erinnern. Zum Anlass der 30. Wiederkehr der deutschen Einheit wurde dieser Tage eine umfassend überarbeitete Ausstellung ihrer Bestimmung übergeben, die verschiedenste Aspekte dieses Areals betrachtet. Das Ereignis würdigend nahmen sowohl Landtagspräsidentin Brakebusch als auch Ministerpräsident Haseloff an der feierlichen Eröffnung teil. Gut 650.000 Euro hat man in umfassende Sanierungs- und Umbaumaßnahmen investiert, sowie in die Gestaltung der multimedialen Ausstellung, die nun einen umfassenden Überblick über die Geschichte dieses Areals gibt. Für viele Ostdeutsche ist diese Grenze mit ihrem ersten Übertritt in die Bundesrepublik verbunden. Hier in Marienborn war es die Ärztin Annemarie Reffert, die uns ihre Geschichte im Herbst 2009 erzählte, denn sie war die erste überhaupt, die am 9. November die DDR-Grenze passierte.
1: Also es ist recherchiert worden, dass ich als erste DDR-Bürgerin über die innerdeutsche Grenze gefahren bin mit sozusagen Genehmigung oder mit Zulassen der Behörden.
0: Wie kommt man denn darauf, da einfach loszufahren?
1: Na, ich bin sehr impulsiv. Ich kannte das Bollwerk her von meinen medizinischen Tätigkeiten, die ich hier manchmal an der Grenze ausüben musste. Und da habe ich gesagt, das kann ich mir nicht vorstellen, dass die so plötzlich auf sein soll. Am liebsten würde ich es probieren. Und unsere 15-jährige Tochter saß mit auf dem Sofa und hat gedrängelt, oh ja, Mutti, lass uns das probieren. Und dann habe ich noch ein paar dienstliche Verpflichtungen reguliert und dann haben wir inzwischen noch Tagesschau gesehen, das dritte Mal. Und dann konnte ich mich also nicht verhört haben, dann war losgefahren.
0: Und dann sind Sie einfach in Westen rüber und was war da los?
1: Da war gar nichts los. Ich war ja froh, dass ich die Grenze hier passieren konnte, wäre am liebsten gleich umgedreht. Ja. Dann habe ich aber gedacht, kannst du nicht machen, dann bist du Provokateur, so wie es damals ausgelegt wurde. Und habe gesagt, wir drehen eine Runde in Helmstedt und dann fahren wir zurück.
0: Und wie Sie wieder zurückkamen, was war dann?
1: Da wussten die noch wieder nichts in der Einreise. Da musste ich dann wieder mich hinstellen im Auto und warten. Der schickte dann seinen diensthabenden Offizier, der nahm mich mit rein in seine Stube und da waren noch zwei oder drei andere.

0: Denen musste ich erzählen, wieso ich jetzt schon wieder hier stehe. Weil die nicht glaubten, ich bin gerade erst ausgereist und nur wieder einreise, das war denen völlig fremd.
1: Fing es dann nicht schon langsam an, dass sich das vor der Grenze dann auch staute?
0: Ach, überhaupt nicht, es war alles noch menschenleer. Selbst als wir nach Magdeburg zurückgefahren sind, war die Autobahn noch leer.
2: Seit 30 Jahren ist Deutschland nun wieder vereinigt. Die Gründe für die Teilung lagen im Ausgang des Zweiten Weltkriegs, als die vier Siegermächte beschlossen, das Deutsche Reich in vier sogenannte Besatzungszonen aufzuteilen. Und weite Teile des Osten Deutschlands wurden polnisches oder tschechisches Staatsgebiet. Die Einigkeit der vier Siegermächte USA, England, Frankreich und Sowjetunion ging jedoch schon kurz nach dem Kriegsende verloren und die Demarkationslinie zwischen den sich herausbildenden Blöcken wurde zum Grenzverlauf, später auch gern als eiserner Vorhang bezeichnet. Auf beiden Seiten standen sich hochgerüstete Atommächte gegenüber, über ihren Einflussbereich wachend. So die historische Situation zu Beginn der 1950er Jahre, als diese Grenze spätestens mit der Gründung der beiden deutschen Staaten noch undurchlässiger wurde als zum Zeitpunkt ihrer Festlegung. Durch den Sonderstatus von Berlin als ebenfalls viergeteilte Stadt mussten zumindest für die Alliierten Transportwege freigehalten werden. An der ehemaligen Reichsautobahn 4, der heutigen A2, verlief die Grenze zwischen Helmstedt und Marienborn und hier entstand bereits kurz nach Kriegsende, am 1. Juli 1945, ein erster Kontrollpunkt, sowohl für den Fahrzeug- als auch für den Eisenbahnverkehr. Die Ausstellung zeigt, wie die Verschärfung des Verhältnisses links und rechts des Eisernen Vorhangs zu einem immer weiteren Ausbau der Grenzschutzanlagen führte. Vor allem wegen des erhöhten Personenreiseverkehrs zwischen der Bundesrepublik und West-Berlin wurde zwischen 1972 und 1974 die Grenzübergangsstelle massiv ausgebaut. Ursache war die Unterzeichnung des Grundlagenvertrags zwischen der DDR und der BRD, die eine erhebliche Erweiterung der Kapazitäten zur Personenkontrolle zur Folge hatte.
3: Also hier alleine auf dieser Grenzübergangsstelle waren knapp 1.000 Personen beschäftigt im Dreischichtsystem. Der höchste Anteil Personen davon waren tatsächlich die Kontrolleure des Ministeriums für Staatssicherheit. Die haben hier die Pässe kontrolliert, Identitäten festgestellt, Visa erteilt, Fahndungsmaßnahmen und Ähnliches eingeleitet. Die hatten Uniform der Grenztruppen an. Ja, also der Reisende und die Reisenden sollten nicht wissen, dass sie vom Geheimdienst kontrolliert werden, sondern nur ganz normal, wie es auch an anderen Grenzen ist, beispielsweise eine Grenzpolizei oder eben eine Grenztruppe. Dann waren die tatsächlichen Grenztruppen, das waren relativ wenige. Das waren eben diejenigen, die hier sozusagen für den Schutz der Anlage zuständig waren und für den reibungslosen Ablauf der Kontrollhandlung, die sozusagen auf dem Turm saßen und alles bewacht haben und im Umkreis. Dann gab es die Zöllner, die sozusagen ihren Zolldienst verrichtet haben, also einerseits geschaut haben nach wirtschaftlichen Gütern, die nicht ein- oder ausgeführt werden durften, die vor allen Dingen aber, und das ist wieder eine Besonderheit hier, geschaut haben nach sogenannter politischer Propaganda, also Sachen, die DDR nicht im Land haben wollte, Informationen beispielsweise in Tageszeitungen und so weiter. Und dann natürlich ein ganz, ganz wichtiges Arbeitsfeld auch der Zöllner, die Verhinderung von Fluchten.
2: So nimmt natürlich auch dieser Punkt einen wichtigen Raum in der Ausstellung ein, aber man beschränkt sich nicht nur auf die Betrachtung des ostdeutschen Grenzregimes, sondern auch auf das der Bundesrepublik. Denn auch in Helmstedt war eine umfangreiche Kontrollstation eingerichtet. Hierbei ging es wohl vor allem um den Warenverkehr. So mussten die westdeutschen Zöllner verhindern, dass Waren ausgeführt wurden, die auf den Embargolisten der NATO-Staaten standen. Und auch der Einreiseverkehr nach der ostdeutschen Grenzöffnung wurde hier eine Zeit lang überwacht. Das war aber schnell nach der Wende überflüssig geworden und man entschloss sich, zumindest Teile der ostdeutschen Grenzanlagen zu erhalten und als Museum zu betreiben.
4: Denn ich habe eigentlich, als die Grenzöffnung war, war ich eine derjenigen, die gesagt habe, alles muss weg. Wir wollen nichts mehr sehen von dem, was uns daran erinnert, was wir viele, viele Jahre ertragen mussten. Heute bin ich froh, dass es ganz viele Menschen gegeben hat, die gesagt haben, nein, wir

0: müssen das erhalten für die Nachwelt. Und ich bin ganz bestimmt auch eine derjenigen, die hier viel mit aktiv gewirkt haben, dass es tatsächlich auch bleibt. Und für die Nachwelt, für viele junge Leute, für viele Ältere, die nie was mit der Teilung Deutschlands zu tun hatten, ist das einfach ganz, ganz wichtig, dieses doch aufzuarbeiten.
1: Der Ausstellung gelingt das ganz gut, die verschiedensten Aspekte dieses Objekts darzustellen. Freilich werden viele Fakten nur kurz angerissen. Zu umfangreich ist die komplexe Historie. Dem interessierten Besucher steht aber nicht nur die Ausstellung zur Verfügung, denn auf dem Gelände sind noch zahlreiche andere Objekte zur Besichtigung freigegeben.
2: Es gibt natürlich eine ganze Reihe Stellen, die hier auf dem Gelände erhalten geblieben sind. Zum Beispiel die Wechselstube ist noch im originalen Zustand. Wir haben eine Baracke zum Beispiel, wo eben die Stasi-Leute drin saßen, die Passkontrolleure. Im Zollbereich haben wir originalgetreu erhaltene Bereiche, jawohl.
1: Zumindest ist bisher das Interesse an diesem Ort nach wie vor ungebrochen. Allein seit der Wiedereröffnung nach der Corona-Zwangspause Anfang Mai nutzten 8000 Besucher das Angebot, die Gedenkstätte zu besichtigen. Wenn wir Sie jetzt auch neugierig machen konnten, dann sollten Sie wissen, dass hier täglich zwischen 10 und 17 Uhr geöffnet ist.

0: 800.000 Menschen sind in Sachsen-Anhalt im Ehrenamt tätig. Arbeit, die wichtig für unsere Gesellschaft ist. Ehrenamt in Sachsen-Anhalt. Für Kinder und Jugendliche gibt es nichts Besseres, als sich mit Menschen im gleichen Alter zu treffen. Das schafft neue Freundschaften und trägt zur sozialen Entwicklung des Kindes bei. Die Rolle in Halberstadt ist dafür ein wunderbarer Ort. Im Jugendfreizeitzentrum können sich eben diese Menschen treffen und gemeinsam Spaß haben und vieles erleben.
1: Die Rolle ist seit 1991 Jugendfreizeitzentrum. Das heißt, dieses gesamte Gelände, was hier zu sehen ist, und dieses Gebäude ist da für Kinder und Jugendliche im Alter zwischen 7 und 27. Und jeder, also unabhängig davon, welche Schulform, welche Nationalität, ja, kann hierher kommen und kann hier seine Freizeit verbringen.
0: Das klingt erstmal ganz schön. Doch ohne die ganzen Erwachsenen vor Ort wäre das nur ein ferner Traum. Die Rolle braucht für die Betreuung eine Menge ehrenamtlicher Helfer. Und das vor allem bei Events wie dem Kinderfest. Hier sind alle helfenden Hände willkommen. So ist beispielsweise auch die Sportjugend für die Kleinsten unter uns mit vor Ort.
1: Ehrenamtliche Helfer sind unheimlich wichtig. Gerade wenn man so große Geschichten hat wie so ein Kinderfest, so wie heute beispielsweise. Das ist also mit dem Mitarbeiterstamm, den wir haben, alleine nicht zu gewährleisten. Und es ist eben auch so, ich habe ganz tolle Kollegen hier. Wir haben ganz, ganz tolle Mitarbeiter, aber niemand kann alles. Und die jungen Leute haben so viele Ansätze, wollen so viel machen. Und dann muss man halt auch immer gucken, findet man einen Ehrenamtlichen, der das kann, ja, beispielsweise tanzen, ja, der das dann mit den Kindern macht. Und das ist dann die Unterstützung, die wir einfach brauchen.
2: Ja, also die Sportjugend arbeitet im Prinzip mit zwei Säulen. Wir sind der größte Jugendverband im Landkreis Harz mit 13.000 Kindern und Jugendlichen im Kreis Sportbund Harz. Und wir vertreten die Interessen der Kinder und Jugendlichen in unserem Jugendverband. Und dann die zweite Säule ist das, was also auch ganz wichtig ist, dass die offene Kinder- und Jugendarbeit.
0: Mit einem bunten Programm, Seifenblasen, Parcours und Sportangeboten ist auf dem Gelände der Rolle zum Kinderfest eine ganze Menge los. Hier sind alle Kinder aktiv dabei. Auch ein kleiner Tanzkurs für die Kleinen wird angeboten. Solche Angebote sind für die Kinder besonders wichtig.
3: Ja, ich finde es einfach toll, was es hier für ein Angebot gibt und möchte den Kindern einfach helfen, dass sie ein bisschen tanzen können. Und das fördert ja auch so ein bisschen die Merkfähigkeit und Motorik der Kinder.
4: Die Rolle ist natürlich unheimlich wichtig für die Stadt Halberstadt. Wir hören ja immer mal, es gibt kein Angebot für Kinder und Jugendliche. Das stimmt natürlich so nicht. Wir haben diverse Angebote und dazu zählt eben auch die Rolle. Und die ist, glaube ich, seit Jahren ein verlässlicher Partner, nicht nur für uns als Stadt, sondern gerade auch für viele Kinder und Jugendliche.

0: Platte. Wenn wir solche Phasen haben, wo geschlossen ist, also zum Beispiel feiertags, oh, warum habt ihr nicht auf, wo sollen wir denn hin und so weiter oder so und so fort. Oder auch zu Corona-Zeiten war das ganz, ganz deutlich, diese Ängste, dass wir nicht arbeiten dürfen, weil die Bestimmungen eben einfach so sind und die Kinder und Jugendlichen halt nicht wissen, wo sie hingehen und ihre Freizeit verbringen können. Also wir denken, das ist also sehr, sehr, sehr wichtig, ja, sicherlich für die Kindergruppen unterschiedlich. Es gibt Kinder und Jugendliche, die kommen einfach und spielen hier selbstständig, verbringen selbstständig ihre Zeit. Es gibt aber auch eine große Gruppe an Kindern und Jugendlichen, die das Gespräch mit uns brauchen, die darüber berichten möchten, was ist in der Schule los, was ist in der Familie los, wo klemmt die Säge, ja, wo drückt der Schuh. Und insofern denke ich, ist das hier, was das Team, ja, die Angestellten als auch die ehrenamtlich Tätigen leistet, ganz, ganz wertvoll.
1: Die Rolle sucht natürlich immer nach ehrenamtlichen Helferinnen und Helfern. Auch dafür sind solche Feste wichtig. Aber auch die ehemaligen jugendlichen Besucher bleiben als Helfer vor Ort, wenn sie alt genug sind. Auch die Sportjugend braucht ehrenamtliche Helfer. So zum Beispiel den 19-jährigen Florian Feichtinger, der dort sein FSJ absolviert.
0: Also das läuft zum Teil so, dass wir natürlich öffentlich sind, ja, dass wir zu solchen Festen wie heute einladen und sagen, kommt alle her, guckt euch an, was wir hier für Arbeit leisten, sodass man uns kennenlernen kann. Und dann kommen eben Ehrenamtliche und sagen, och, ich könnte mir das und das vorstellen oder ich könnte euch so und so unterstützen. Und auf der anderen Seite aus unserem eigenen Pool, also mitunter auch also Jugendliche, die dann erwachsen geworden sind, die dann einfach bei uns bleiben und sich immer noch in irgendeiner Form einbringen. Ja, aber letztendlich versuchen wir auch über Öffentlichkeitsarbeit da ein bisschen was zu machen. Ja, wir haben eine Internetseite, ja, wo wir also auch in die Öffentlichkeit gehen und sagen, also wer Lust hat, mit Kindern und Jugendlichen was zu machen, das Herz auf dem rechten Fleck hat, der ist gern gesehen. Und wenn eben einer gerne Fußball spielen möchte mit den Kids, ja, dann freuen wir uns über die Mitwirkung.
2: Also wir haben ungefähr so 20 Ehrenamtliche. Vor Corona waren es doppelt so viele. Ja, wir haben durch Corona wirklich auch viele im Ehrenamt verloren. Und die sind also mit uns im gesamten Landkreis unterwegs. Und da gibt es wirklich jede Menge zu tun. 7 Tage die Woche sind wir unterwegs und vor allen Dingen natürlich auch an den Wochenenden.
3: Also ich habe dieses FSJ gewählt, um erste Erfahrungen zu sammeln im pädagogischen Bereich. Ich bin jetzt vor allem in der Hauptsaison, wenn wir ganz viele Veranstaltungen fahren, direkt am Kind und sammeln da meine ersten Erfahrungen. Und auch generell, ich habe das Bedürfnis gehabt, auch so in Verwaltungsangelegenheiten mit reinzuschnuppern und das bietet mir dieses FSJ. Ich mache auch meine Juleika gerade, da habe ich die Prüfung erfolgreich bestanden, die Jugendleiter-Card, um beispielsweise als Betreuer auf Ferienfreizeiten mitzufahren, und meine Übungsleiter-C-Lizenz für den Breitensport ist gerade auch noch voll im Gange, die ich dann auch gerne erfolgreich abschließen möchte.
1: Dennoch sind sich alle einig, dass sich am Ehrenamt noch etwas verbessern könnte. Nicht nur die alteingesessenen Hasen, sondern auch der junge Nachwuchs hat Ideen, wie das Ehrenamt noch ein wenig attraktiver gestaltet werden könnte.
4: Dass mehr Menschen dafür bereit sind auf jeden Fall und ja, dass es vielleicht mehr gefördert wird.
3: Ja, also generell, ich würde mir wünschen, dass mehr Leute im Ehrenamt tätig sind und auch jetzt hier beispielsweise für uns, wir suchen immer händeringend Leute, dass man das nicht aussterben lässt, weil es ist wirklich eine schöne Sache und vor allem auch eine sehr, sehr wichtige Sache, die Kinder in Bewegung zu bringen und ja, dass sie Spaß an der Bewegung haben.
0: In Gesprächen mit Ehrenamtlern wird also immer wieder deutlich, dass die das sehr, sehr gerne machen, dass ihnen aber ein bisschen öffentliche Anerkennung fehlt. Also wir als Rolle gehen mit unseren Ehrenamtlern genauso respektvoll um wie mit jedem Mitarbeiter. Ja, aber Ehrenamtler wünschen sich also auch, draußen stärker wahrgenommen zu werden. Eine Problematik ist beispielsweise, dass es Vergünstigungen gibt, zum Beispiel, sage ich jetzt mal, im öffentlichen Nahverkehr oder beim Eintritt von irgendwelchen kulturellen Einrichtungen oder Schwimmbad oder solche Sachen. Die wollen ja nichts geschenkt haben, aber so eine kleine Anerkennung dafür, dass sie mitunter doch recht viel Zeit und Kraft für andere aufbringen, ohne dafür irgendetwas zu fordern.
3: Ich bekomme auch teilweise in manchen Bereichen, vor allem im Schwimmbad, bekomme ich schon einen kleinen Rabatt. Aber das ist jetzt auch nicht viel, aber es ist nicht in allen Einrichtungen so. Und es wäre natürlich schön, wenn das in

0: allen Einrichtungen so ist, vor allem jetzt auch als Freiwilliger und man hat nicht so viel Geld zur Verfügung, dass man da ja, Vergünstigungen kriegt. Das wäre auf jeden Fall eine sehr schöne Sache.
1: Ja, das ist ein großes Problem. Schön, dass Sie es mal ansprechen. Das Ehrenamt muss besser herauskristallisiert werden, muss besser verkauft werden, auch durch die Politik in der Öffentlichkeit. Das ist ein großes Problem, dass Anerkennung gefunden wird für die Ehrenämtler. Wir versuchen das zu tun, indem es eine kleine Ehrenamtspauschale gibt, also eine kleine Aufwandsentschädigung, die ja auch immer noch steuerfrei ist. Und wir wollen natürlich versuchen, hier mit Herzblut junge Menschen zu gewinnen, dass sie eben im Ehrenamt arbeiten. Aber diese Aufgabe ist wirklich sehr, sehr schwierig und ist in den letzten Jahren zu einer großen Aufgabe geworden.
2: Eins zeichnet das Ehrenamt dennoch aus. Die Ehrenamtlichen haben sehr viel Spaß bei ihrer Tätigkeit und das muss erhalten bleiben.
0: Also es ist auf jeden Fall ein riesengroßer Spaß, vor allem wenn man die Kinder in Aktion sieht und sieht, wie sie sich freuen, Sport zu treiben oder auch Spaß an der Bewegung zu haben. Und ein Kinderlachen ist einfach immer schön und sagt eigentlich mehr als 1000 Worte.
3: Ja, wie soll ich das sagen? Mir wurde selbst so viel geschenkt, so viel Gutes und Gnade. Und ich will einfach an die Kinder was weitergeben und denen einfach was Besonderes geben. Und dann kriegt man auch viel Freude zurück.
2: Den glücklichen Gesichtern der Kinder bei der Rolle kann man die Freude sichtlich ansehen. Für sie war das Kinderfest wunderbar. Und auch die ehrenamtlichen Helferinnen und Helfer hatten einen schönen Tag. Und das liegt daran, dass die Ehrenamtler mit ihrer Aufopferung den Menschen um sie herum helfen.

0: 17. Klangwechsel bei John Cage Projekt. Noch über 600 Jahre bis zum musikalischen Finale. 25 Jahre nach dem Start des außergewöhnlichen Musikprojekts rund um John Cages Werk Organ Squared sorgt Halberstadt längst auch international für Aufmerksamkeit. Mittlerweile berichtet sogar die amerikanische Presse über das langsamste Musikstück der Welt. Und auch in diesem Jahr zog der mittlerweile 17. Klangwechsel wieder zahlreiche Besucherinnen und Besucher aus aller Welt nach Halberstadt. Rund um den Klangwechsel hat sich inzwischen ein fester Ablauf etabliert. Etwa 1,5 Stunden vor dem eigentlichen Ereignis fand zunächst eine Pressekonferenz statt. Dort wurde mit einer begleitenden Ausstellung noch einmal die Geschichte des Projekts sowie das musikalische Schaffen von John Cage vorgestellt. Beim Thema Finanzierung wird die Luft allerdings langsam dünner. Zwar haben sich die Verantwortlichen in den vergangenen Jahren immer wieder kreative Aktionen zum Spendensammeln einfallen lassen, doch die größten Einnahmequellen sind inzwischen ausgeschöpft. Die Jahresplaketten bis zum Schlusskonzert sind bereits komplett ausverkauft. Eintrittskarten für den finalen Klangwechsel, der erst in rund 600 Jahren stattfinden wird, sind dagegen weiterhin erhältlich. Aufgrund der großen Resonanz der vergangenen Klangwechsel haben sich die Veranstalter außerdem dazu entschieden, Eintrittskarten für den Besuch der Burchardi-Kirche anzubieten. Der Eintritt ist dabei eigentlich als Spende zu verstehen und kommt direkt dem Verein und dem Fortbestand des Projekts zugute. Auch in diesem Jahr war das Interesse groß und die Veranstaltung war erneut sehr gut besucht. Für den diesjährigen Klangwechsel verantwortlich war Organist Christoph Halliger. Der Halberstädter Architekt unterstützt das Cage-Projekt bereits seit vielen Jahren und übernahm diesmal die musikalische Aufgabe des Klangwechsels und gab mit einem Zug an einem Faden den Windzugang der neu eingesetzten Pfeife frei.
1: Freunde des Cage-Projektes zur Aufführung von Organ Tour des LSLSP zum Klangwechsel heute wird präpariert, in die Orgel eingesetzt. Dann erklingt noch kein neuer Ton. Es gibt vielleicht ein Geräusch vom Wind, aber es ist noch nicht der neue Klang.
0: Dann war der große Moment gekommen.

0: Ich würde sagen, beide sind wir schon von Anfang an dabei und wir haben das Projekt von Anfang an begleitet und weiterentwickelt. Und ich bin stolz auf Halberstadt, auf die Halberstädterinnen und Halberstädter, die das weitergemacht haben. Und ich glaube, wir treffen uns alle 2640 hier, egal wie, und wir werden weiter zelebrieren. Also es ist auf jeden Fall was Besonderes für Halberstadt, für Sachsen-Anhalt. Wir sind stolz.
1: Können Sie sich denn noch an den ersten Tag erinnern, als das Projekt gestartet hat?
0: Absolut. Ich war am Anfang dabei. Wir haben sogar zusammen gespielt hier. Das war schon beeindruckend. Und es ist immer weiter gewachsen. Und das ist toll, dass die Stadt, die Leute hier in Halberstadt dabei bleiben und weitermachen. Das ist wichtig.
1: Ich kann mich daran erinnern, damals war es sehr kalt, glaube ich, ja, hier drin. Es war ja schon fortgeschritten, war kälter. Und Ballett war hier, es waren riesige Bühnen aufgebaut über drei Ebenen.
0: Genau. War etwas kälter, nicht so heiß wie heute, aber es ist so, es geht weiter und wir werden die nächsten Jahre die 2635 nennen.
2: Und es ist ja auch gerade mit dem, es geht weiter, es hat jetzt ja auch sozusagen einen Generationenwechsel gegeben. Ne?
1: Also das ist ja auch wichtig, nicht nur in der Wirtschaft.
2: Ist entscheidend. Ich bin jetzt einer der Ältesten.
0: Und andere machen weiter und es wird immer so passieren. Viele Generationen werden weitermachen. Ja. Das ist gut.
2: Aber das war natürlich nicht klar, dass es so geht. Aber es ist so gegangen und das ist gut.
0: Auf jeden Fall, wir sind stolz beide drauf.
3: Hinter dem außergewöhnlichen Projekt stehen zahlreiche engagierte Menschen. Einer von ihnen ist Rainer Neugebauer, der das Cage-Projekt bereits seit den Anfängen begleitet und bis heute mit großem Einsatz unterstützt.
1: 25 Jahre, ein tolles Jubiläum. Hätten Sie gedacht, dass Sie das mal erreichen?
4: Das ist eine schwierige Frage. Meine Frau hat gedacht, das schafft ihr nie. Ja, die war sehr pessimistisch. Ich habe es mir gewünscht immer. Und dass es so ein Erfolg ist, das hat ja auch keiner von denen aus Trossingen so gedacht. Sie können ja noch nachlesen, 2006, ja, da hieß es Schnapsidee. Nicht? Und dass sich das so über die Zeit so gesettelt hat, ja, dass immer mehr Leute kommen, dass aus dem Ausland Leute kommen und uns unterstützen.
1: Ja, am Anfang, die ersten Klangwechsel, die waren ja noch ziemlich, da waren wir noch ziemlich alleine hier in Halberstadt. Ja. Und dann ist es immer stärker gewachsen. Ja. Können Sie denn irgendeinen Klangwechsel ausmachen oder ein Jahr, wo Sie sagen, da kam der Bruch, da wurde es richtig bekannt, seitdem boomt's?
4: Naja, es gab einen Klangwechsel, der war für uns fast lebensgefährlich im Nachhinein. Wir hatten den 2013er Klangwechsel. Danach waren fast 7 Jahre kein Klangwechsel. Und da sind ganz viele Leute gekommen. Und da hatten wir noch keine Begrenzung hier, was aus Sicherheitsgründen eigentlich schlimm war, wenn was passiert wäre. Wir hatten 1500 Leute in der Kirche. Und es ist ja so gewesen, dass auch kaum jemand sowas Richtiges gehört hat, nicht? Als die Pfeifen dann gespielt wurden und so weiter. Und wir sind hinterher froh gewesen, dass nichts passiert. Wir hatten ja damals noch nicht mal diesen dritten Ausgang hier, nicht? Der ist ja erst später dann dazugekommen. Und das war natürlich ein ganz, ganz besonderer. Und der nächste war dann natürlich 2020, 7 Jahre später. Das war der Klangwechsel mit dem wirklich größten Medienhype. Und ausgerechnet in dieser Zeit, wo viele Leute dachten, oh, das ist schwierig für das Projekt, ja, wenn keine Klangwechsel sind, weil das natürlich immer die Aufmerksamkeit erholt und das Publikum ranholt. Ausgerechnet diese Zeit, der Klangwechsel davor und der Klangwechsel direkt danach, waren die, glaube ich, den Durchbruch dann geschafft haben. Und jetzt gibt es ja fast schon eine hektische Abfolge von Klangwechseln. Nächstes Jahr schon wieder, übernächstes Jahr schon zwei. Nicht? Und ich gehe davon aus, dass es so weitergeht. Nicht? Also das ist jetzt etabliert. Ja.
1: Jetzt ist es ja ein sehr innovatives Projekt, aber auch die Macher dieses Projekts, die sind ja alle ehrenamtlich, so wie Sie, mussten immer sehr innovativ sein, denn das kostet ja auch alles ein bisschen Geld. 25 Jahre habt ihr jetzt ja überstanden. Wie sieht es denn mit der Finanzierung für die nächsten 25 Jahre aus?
4: Also, wir hatten bis jetzt die meisten Jahre, wussten wir am Ende des Jahres nicht, ob wir das nächste Jahr finanziert kriegen. Wir haben die ganzen Spendentafeln, ja, wir haben unsere Förderer. So, und ich bin ja jetzt in die zweite Reihe zurückgetreten im letzten August und ich habe das mit gutem Gewissen machen können, weil wir jetzt für 2 Jahre das Geld schon haben. Wir leben immer noch von der Hand in den Mund, ja, und wir brauchen Unterstützung. Wir haben immer nur noch ein ganz geringes Stiftungskapital, ja, weil wir haben das minimalste Geld, was man brauchte in Sachsen-Anhalt, um überhaupt eine Stiftung zu gründen. Nicht? Das haben wir da reingesteckt. Also wir können von keinem Stiftungskapital zehren oder von irgendwelchen Zinsen. Wir sind auf unsere Unterstützer angewiesen. Wir sind darauf angewiesen, auf die vielen, die diese Premium-Karte jetzt gekauft haben und die auch ermöglichen, dass all die anderen umsonst dann reinkommen. Ja, und wir nehmen auch keinen Eintritt. Und insofern, wir haben unser Herzblut reingesteckt, wir haben unheimlich viel Arbeit reingesteckt. Also das, was die Ehrenamtlichen hier leisten, das würde im Normalleben ja mindestens eine ganze Stelle sein. Ja, nicht? Sowohl die Organisation, die Öffnungszeiten, die künstlerische Planung und die Medienarbeit. Ja. Uns hat jemand angefragt, wir würden gerne den Pressesprecher oder die Pressesprecherin haben. Dann sage ich, wir sind alle ehrenamtlich und machen jeder, der das kann. Nicht? Also das ist so. Und ich bin jetzt zuversichtlich, dass solange ich noch lebe, das wird nicht mehr so viel sein. Ja, ne? Ich habe also zwei Drittel meines Lebens bestimmt schon rum, dass das weitergehen wird.
1: Also ich kann Ihnen eins sagen, auf jeden Fall in 620 Jahren kommen Sie auch ins Guinness Buch der Rekorde, denn dann wird es das letzte Sponsoring-Projekt der Welt sein.
4: Das kann sein. Wir sind ja immer ein bisschen vorsichtig mit dem Guinness Buch. Ja? Wir wollen ja nicht rekordverdächtig. Das ist vielleicht nochmal, dass wir sagen, das ist ja auch das etwas Untypische an dem Projekt, dieser Klangwechsel. Ja? Da ist Medienraub, ganz viele Leute, nicht? Es wird dauernd geredet und so weiter. Es werden Interviews gegeben. Das Eigentliche, ja, wo die Engländer und Amerikaner sagen, the critical point, also nicht, das, was das ausmacht, dieses Projekt, ist, dass man einem Klang hier für längere Zeit nachlauschen kann und ihn in dem Raum erfahren kann. Denn wer hier hinkommt, wenn nur wenige Besucher da sind, dann merkt man, wie der Klang im Raum sich anfühlt.

0: anfühlt, oszilliert, wie dann auf einmal bestimmte Töne weniger zu hören sind, wie Obertöne dazukommen, wie es Interferenzen gibt. Und das ist eigentlich auch das, was Cage gewollt hätte. Da bin ich mir ganz sicher, weil ich habe mit vielen Leuten geredet, die mit Cage zusammengearbeitet haben. Ich habe Cage selber nur mal auf der Bühne erlebt, ja, also nicht persönlich kennengelernt. Aber das eben, hört auf den Klang. Ja, nehmt den Klang so, wie er ist. Öffnet eure Ohren, legt erstmal alle Kategorien beiseite. Er sagt Empty Mind, also leerer Geist. Also nicht stellt euch dumm, nicht, sondern nicht, nicht sofort einteilen in schön, nicht schön oder ist das Musik, ist das nicht Musik, ist das E- oder U-Musik oder was soll das überhaupt? Lasst solche Fragen weg, befrei den Klang von allen Interpretationen und lausche ihm. Und vielleicht findest du ihn sogar schön.
1: Wer den nächsten Klangwechsel einmal selbst erleben möchte, muss nicht allzu lang warten und im kommenden Jahr am 5. Oktober live dabei sein, wenn in Halberstadt erneut Musikgeschichte geschrieben wird.

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0: Am Montagvormittag wird es teils sonnig und windig bei Temperaturen um 29 Grad. Zum Mittag hin ziehen vereinzelt Wolken auf und es weht ein kräftiger, böiger Wind aus Westen. Der Abend bleibt wolkig und windig bei Temperaturen um 21 Grad. In der Nacht wird es locker bewölkt mit einem leichten Wind aus Nordwesten. Am Dienstag wird es wechselnd bewölkt und sonnig bei Temperaturen um 20 Grad.
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2: Die Verhüllung ist aufgehoben. Die Nordfassade präsentiert sich im neuen Glanz. 6. August 2026, 12 Uhr. Ein historisches Datum. Das Wernigeröder Rathaus zeigt sich von der Marktseite aus wieder in seiner alten Schönheit. Die Stadt ist stolz auf ihr Wahrzeichen und hat sich nicht gescheut, eine große finanzielle Summe für diese Arbeiten zur Verfügung zu stellen.
3: Weil das Rathaus Wernigerode nicht nur Dienstsitz vom Oberbürgermeister ist und der Stadtrat hier tagt, sondern auch, weil es wichtiges Wahrzeichen und Merkmal für die Wernigerode, aber auch für die vielen Touristen, die nach Wernigerode kommen, die erfreuen sich am Rathaus, die besuchen das Rathaus. Es ist also eins der meist fotografiertesten Objekte in Wernigerode, immer unter den Top 10 der Rathäuser in Deutschland, also ein wahnsinnig bekanntes Gebäude. Und das muss vernünftig aussehen, das muss im guten Zustand sein und deswegen haben wir uns da auch drum gekümmert.
4: Ich möchte ganz gerne darauf hinweisen, dass der Stadtrat ganz bewusst diese Gelder finanziert bzw. genehmigt haben, weil es eigentlich der Stolz der Einwohner von Wernigerode ist. Denn jede Einwohnerin und Einwohner freut sich, dass dieses Rathaus über die Landesgrenzen hinweg bekannt ist. Das zieht natürlich Touristen hierher und daher ist es auch nicht verwunderlich, dass der Stadtrat dann diese hohen Summen genehmigt. Weil dieses Haus soll die nächsten 500 Jahre weiter überstehen und wir haben unseren Anteil in der Gegenwart für die Zukunft getan.
3: Wir hatten ganz viele Firmen, die mitgeholfen haben. Wir haben etwa eine halbe Million investiert, was die Fassade anbelangt. Wir haben ja auch den Ratssaal schon fertiggestellt und werden im Bereich des Standesamtes noch weitermachen. Und wir haben Unterstützung von der Stadt bekommen. Also der Stadtrat war auch immer einstimmig dabei und wir haben Unterstützung vom Land Sachsen-Anhalt bekommen.
2: Symbolisch wird mit dem Durchschneiden einer großen Schleife die Fertigstellung der Fassade gefeiert. Im April 2025 begannen hier die umfangreichen Bauarbeiten und auch die Verhüllung der Nordseite mit ihrem markanten Aufgang und den großen Türen.
5: Wir haben jetzt die Fassade knapp 16 Monate verhüllt bzw. hinterm Gerüst gehabt. Wir haben bis Anfang des Jahres war hier kein Stein mehr über dem anderen und haben in diesem Jahr die komplette Fassade wieder neu ausgemauert, neu verputzt und gemalert, natürlich bis in die tiefste Detailtiefe, was das Ergebnis hinter mir eben auch sehr gut zeigt.
2: Die Fassade des historischen Rathauses hat sich in den vergangenen Jahrhunderten immer wieder verändert, wie alte Zeichnungen und Fotos beweisen. Das alles hat die Rekonstruktion und Sanierung nicht einfacher gemacht.
5: Wir haben uns ja mit dem Denkmalschutz darauf verständigt, dieses Gebäude im Zustand von 1936 wieder zu konservieren und wieder so entsprechend herzurichten. Wir haben aber auch tatsächlich einzelne kleine Details wieder originalgetreu hergerichtet, die in den Sanierungen in den 30er Jahren, aber auch in den 90er Jahren teilweise verfälscht oder falsch dargestellt wurden. Das betrifft einige Schriftzüge, das betrifft aber auch die ein oder andere Malerei an unserer Fassade, die wir jetzt wieder originalgetreu richtig dargestellt haben.
2: Aber im Innern gehen die Arbeiten weiter. Nach der Fertigstellung des Ratssaals im vergangenen Herbst werden nach und nach Foyer und Treppenhaus saniert.
5: Im Inneren wird noch weiter gebaut. Natürlich sind die Wände auch von innen schon verputzt und soweit fertiggestellt. Allerdings werden wir da noch an den Fußböden arbeiten. Wir werden die Elektroinstallation, die Beleuchtung, Belichtung machen, sodass wir hier noch gut bis Ende des Jahres beschäftigt sind, bis auch das Foyer und das Treppenhaus wieder zugänglich sind.
2: Der angrenzende Ratskeller ist seit dem vergangenen Jahr geschlossen. Die Arbeiten sind auch aufgrund statischer Probleme noch nicht so weit fortgeschritten. Von hier aus kann man sogar in das darüberliegende Standesamt blicken. Auch alte Wandmalereien werden unter dem Putz wieder sichtbar.
5: Der Ratskeller ist unser großes Sorgenkind. Das ist die Ursache dafür, dass wir hier etwas länger gebraucht haben als ursprünglich geplant. Im Ratskeller werden wir bis Ende des Jahres die Statik und den Brandschutz wieder ertüchtigen, werden dann aber für den weiteren Ausbau für Elektrotechnik, Beleuchtung, Wärme und insbesondere die Kücheneinrichtungen mindestens bis 2030 noch brauchen.
2: Im altehrwürdigen Rathaus muss immer weiter saniert werden, denn der Zahn der Zeit hat überall sichtbare Spuren hinterlassen.
5: Wir sind beim Rathaus.

0: Rathaus in einer dauerhaften Sanierung. Wir werden hier also noch viele Jahre an den Fassaden des Rathauses bauen. Wir haben einen Bauplan mit einzelnen Bauabschnitten, die besagen, dass wir hier jedes Jahr eine weitere Fassade machen. Und so sind wir hier auch mindestens noch 8 bis 10 Jahre beschäftigt, bis wir alles durchsaniert haben. Das heißt also Dauerbaustelle im laufenden Betrieb.
1: Der nächste Bauabschnitt betrifft dann die Westfassade, einschließlich dem Bereich der Ratswaage. Aber das begehrte Fotomotiv, die Hauptansicht des Rathauses, ist jetzt wieder für alle sichtbar und setzt ein deutliches Zeichen für die voranschreitende Sanierung und den Erhalt dieses historischen Gebäudes.

0: Unser Land, unsere Vereine.
1: Das ist die Musikmaschine. Sie schreibt Hits, Ex und Ab.
2: So dichtete es Klaus Lage 1980. Mir kam dieses Lied in den Sinn, als wir auf der Eröffnungsveranstaltung des Felicia-Festivals im Gesellschaftshaus waren, bei dem es um künstliche Intelligenz und Musik ging. Sein Lied, damals sicher inspiriert, wie er es nannte, vom Plastikpop damaliger Zeit, als digitale Sequenzer und Synthesizer vermehrt Einzug in die Populärmusik fanden, als wenige synthetische Akkorde schon ausreichten, um einen Welthit zu generieren. Seitdem haben die Computer eine gewaltige Entwicklung vollzogen und nicht nur wir Menschen haben viel Musik gehört, auch die Computer. Und sie haben diese Musik analysiert und gelernt. Zum Beispiel, dass es bereits in der Antike Theorien gab, eine Ordnung im Zusammenklang mehrerer Töne zu erkennen. Es entstanden riesige Datenbanken und deren Nutzung, ob für Bild-, Text- oder Musikbearbeitung, heute gemeinhin als KI bezeichnet wird. Und genau diese Nutzung in der Musik war das Thema des Felicia-Festivals der künstlichen Intelligenz und Akustik.
3: Ich bin ja Wissenschaftler und komme aus der Uni und wir machen sehr viel mit künstlicher Intelligenz. Die Problematik, die wir dabei haben, ist immer, dass wir nicht so gut über KI reden können. Also wir sind immer sehr in unserer Wissenschaftlichkeit gefangen und den Zugang zu KI zu kriegen ist immer relativ schwierig, weil da doch schon sehr viel passiert. Und da ist natürlich die Kunst eine gute Möglichkeit, als Transportmittel zu dienen, um einen einfachen Zugang zur künstlichen Intelligenz zu bekommen.
2: Gemeinsam mit dem Musikverein e.V. organisierten die Wissenschaftler der Uni Magdeburg das dreitägige Veranstaltungsprogramm, wobei wir uns einmal einige Workshops angesehen haben, in denen Interessierte ausprobieren konnten, was KI heute schon zu leisten in der Lage ist. Hier ging es beispielsweise darum, ein Weihnachtslied zu komponieren, wobei die KI nicht nur die Musik zusammenstellte, sondern auch den Text. Gesungen von einer Sängerin, die der KI ihre Stimme einst für viel Geld verkaufte. Ja, das klang irgendwie seltsam und doch vertraut, was daran liegen könnte, dass hier mit menschlicher Unterstützung die Versatzstücke üblicher Weihnachtsmusik zusammengerührt wurden.
4: Ohne menschlichen Input ist die KI absolut stumm. Und im wahrsten Sinne des Wortes, im Latent Space, dort, wo die Magie passiert bei KI, passiert nur was, wenn menschlicher Input kommt. Das heißt, ohne menschlichen Input hat KI überhaupt keinen Sinn. Und ich bin der Meinung, dass ohne Kultur KI auch keinen Sinn hätte.
2: Hier kam die menschliche Zuarbeit in Form von Auswahlprozeduren zu vorgeschlagenen Melodien oder Texten zustande, damit es auch ja weihnachtlich wurde. Und die Instrumentierung war in Form aufgenommener Klänge vorhanden. Es gab aber auch die Möglichkeit, Instrumente wie diese Zither vom Automaten spielen zu lassen.

0: wir haben vorkomponierte kleine Musikschnipsel, sowas wie Skizzen, wenn man so will, und lassen die von einem großen Sprachmodell für Audio dann in eine CD-Version, sage ich jetzt mal, interpretieren. Na, hier jetzt haben wir zum Beispiel zum einen groovy 90s synth pop with prominent drums. Also ein grooviger 90er Jahre Synthie-Pop mit sehr prominenten, präsenten Schlagzeug.
1: Zumindest für ein 20 Sekunden langes Liedchen reichte diese Aufforderung an die KI, denn so die Wissenschaftler, dann zerfloss es wieder. Man hätte vielleicht also doch noch einen Refrain anfordern müssen. Etwas, was die Musiker hier aber dann doch zu inspirieren schien.
2: Letzten Endes benutzen diese Tools heutzutage schon alle Musikproduzenten. KI im Audiobereich gibt es mittlerweile seit über 10 Jahren. Es hat angefangen mit Mastering-Software der Firma Isotope und ist heutzutage in dem Bereich, dass ich eben Assistenten habe, der mir zum Beispiel gute Ideen zu Themen, die ich eingespielt habe, dann präsentiert. Das ist ja auch eine große Chance. Ich spiele zum Beispiel Klavier und hätte aber ganz gerne ein paar Ideenentwürfe, was Geigen drüber spielen könnten. Und dann kann ich das die KI vorschlagen lassen. Und ich selber als Komponist kann dann entscheiden, möchte ich das oder nehme ich das als Inspiration mit und mache was Neues. Das hilft einem natürlich ungemein.
1: So arbeitet zum Beispiel Stefan Schulze, der an seinem präparierten Klavier Musik improvisiert und die KI erzeugt dann die Begleitung, was ungefähr so klang.
3: Das sind sogenannte Interactive Agents, die können zuhören, was ich spiele und können aufgrund einer Library, mit der man sozusagen die gefüttert hat, dann Sequenzen ausgeben und darauf interaktiv antworten auf das, was ich dann spiele. Aber ich kann auch mehrere KIs darauf reagieren lassen oder ich kann die KIs auf sich selbst reagieren lassen, nachdem ich sie gestartet habe. Also da gibt es verschiedene Möglichkeiten.
1: Hier begriff der Künstler also die Möglichkeiten des Computers als weiteres Instrument, frei nach dem Motto, wenn Beethoven schon einen Synthesizer gehabt hätte, dann hätte er ihn auch genutzt.
2: Es ist immer so, wenn neue Technologien da sind, gibt es immer zwei Seiten einer Medaille. Ich sehe aber die Chancen für unsere Gesellschaft, damit Neues zu erschaffen, aber auch generell mit KI arbeiten ausführen zu lassen durch künstliche Intelligenz, durch Roboter, die wir Menschen uns nicht gegenseitig zumuten sollten, als eine Riesenchance.
1: Auf dem Felicia-Festival wurde der momentane Stand der Technik vorgeführt, aber welche Möglichkeiten die KI in 10 Jahren hat, vermag heute keiner zu sagen. Nach Aussage der Veranstalter spielt die Musikmaschine heute schon eine große Rolle bei der Komposition von Werbejingle-Musik. Also bleibt es abzuwarten, wann der erste Nummer 1-Hit komplett maschinell erzeugt wurde. Denn dann gilt...

Nacht findet in jedem Jahr auf dem Brocken im Roxberg ein schauerliches Spektakel statt. Der Teufel lädt seine Hexen zum Hexensabbat ein.

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Die meisten sitzen rücklings auf ihrem Reittier, einige bestreichen die Besenstiele vorher mit Hexensalbe oder reiben sich selber damit ein.

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Der Teufel steht dann auf der Teufelskanzel und redet zu den versammelten Hexen, Fledermäusen, Katzen, Schlangen und Molchen.

0: den Hexenaltar. Der Teufel besprengt sie mit Wasser aus dem Hexenwaschbecken, worin sie sich alle waschen müssen. Dann geben sie dem Ziel.
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0: Am Montagvormittag wird es teils sonnig und windig bei Temperaturen um 29 Grad. Zum Mittag hin ziehen vereinzelt Wolken auf und es weht ein kräftiger, böiger Wind aus Westen. Der Abend bleibt wolkig und windig bei Temperaturen um 21 Grad. In der Nacht wird es locker bewölkt mit einem leichten Wind aus Nordwesten. Am Dienstag wird es wechselnd bewölkt und sonnig bei Temperaturen um 20 Grad.
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0: Die ehemalige Grenzübergangsstelle Marienborn ist heute ein Flächendenkmal und soll an die überwundene deutsche Teilung erinnern. Zum Anlass der 30. Wiederkehr der deutschen Einheit wurde dieser Tage eine umfassend überarbeitete Ausstellung ihrer Bestimmung übergeben, die verschiedenste Aspekte dieses Areals betrachtet. Das Ereignis würdigend nahmen sowohl Landtagspräsidentin Brakebusch als auch Ministerpräsident Haseloff an der feierlichen Eröffnung teil. Gut 650.000 Euro hat man in umfassende Sanierungs- und Umbaumaßnahmen investiert, sowie in die Gestaltung der multimedialen Ausstellung, die nun einen umfassenden Überblick über die Geschichte dieses Areals gibt. Für viele Ostdeutsche ist diese Grenze mit ihrem ersten Übertritt in die Bundesrepublik verbunden. Hier in Marienborn war es die Ärztin Annemarie Reffert, die uns ihre Geschichte im Herbst 2009 erzählte, denn sie war die erste überhaupt, die am 9. November die DDR-Grenze passierte.
1: Also es ist recherchiert worden, dass ich als erste DDR-Bürgerin über die innerdeutsche Grenze gefahren bin mit sozusagen Genehmigung oder mit Zulassen der Behörden.
2: Wie kommt man denn darauf, da einfach loszufahren?
1: Na, ich bin sehr impulsiv. Ich kannte das Bollwerk her von meinen medizinischen Tätigkeiten, die ich hier manchmal an der Grenze ausüben musste. Und da habe ich gesagt, das kann ich mir nicht vorstellen, dass die so plötzlich auf sein soll. Am liebsten würde ich es probieren. Und unsere 15-jährige Tochter saß mit auf dem Sofa und hat gedrängelt, oh ja, Mutti, lass uns das probieren. Und dann habe ich noch ein paar dienstliche Verpflichtungen reguliert und dann haben wir inzwischen noch Tagesschau gesehen, das dritte Mal. Und dann konnte ich mich also nicht verhört haben, dann war losgefahren.
2: Und dann sind Sie einfach in Westen rüber und was war da los?
1: Da war gar nichts los. Ich war ja froh, dass ich die Grenze hier passieren konnte, wäre am liebsten gleich umgedreht. Ja. Dann habe ich aber gedacht, kannst du nicht machen, dann bist du Provokateur, so wie es damals ausgelegt wurde. Und habe gesagt, wir drehen eine Runde in Helmstedt und dann fahren wir zurück.
2: Und wie Sie wieder zurückkamen, was war dann?
1: Da wussten die noch wieder nichts in der Einreise. Da musste ich dann wieder mich hinstellen im Auto und warten. Der schickte dann seinen diensthabenden Offizier, der nahm mich mit rein in seine Stube und da waren noch zwei oder drei andere. Und denen musste ich erzählen, wieso ich jetzt schon wieder hier stehe. Weil die nicht glaubten, ich bin gerade erst ausgereist und nur wieder einreise, das war denen völlig fremd.
2: Fing es dann nicht schon langsam an, dass sich das vor der Grenze dann auch staute?
1: Ach, überhaupt nicht, das war alles noch menschenleer. Selbst als wir nach Magdeburg zurückgefahren sind, war die Autobahn noch leer.
0: Seit 30 Jahren ist Deutschland nun wieder vereinigt. Die Gründe für die Teilung lagen im Ausgang des Zweiten Weltkriegs, als die vier Siegermächte beschlossen, das Deutsche Reich in vier sogenannte Besatzungszonen aufzuteilen und weite Teile des Osten Deutschlands wurden polnisches oder tschechisches Staatsgebiet. Die Einigkeit der vier Siegermächte USA, England, Frankreich und Sowjetunion ging jedoch schon kurz nach dem Kriegsende verloren und die Demarkationslinie zwischen den sich herausbildenden Blöcken wurde zum Grenzverlauf, später auch gern als eiserner Vorhang bezeichnet. Auf beiden Seiten standen sich hochgerüstete Atommächte gegenüber, über ihren Einflussbereich wachend. So die historische Situation zu Beginn der 1950er Jahre, als diese Grenze spätestens mit der Gründung der beiden deutschen Staaten noch undurchlässiger wurde als zum Zeitpunkt ihrer Festlegung. Durch den Sonderstatus von Berlin als ebenfalls viergeteilte Stadt mussten zumindest für die Alliierten Transportwege freigehalten werden. An der ehemaligen Reichsautobahn 4, der heutigen A2, verlief die Grenze zwischen Helmstedt und Marienborn und hier entstand bereits kurz nach Kriegsende, am 1. Juli 1945, ein erster Kontrollpunkt, sowohl für den Fahrzeug- als auch für den Eisenbahnverkehr. Die Ausstellung zeigt, wie die Verschärfung des Verhältnisses links und rechts des Eisernen Vorhangs zu einem immer weiteren Ausbau der Grenzschutzanlagen führte. Vor allem wegen des erhöhten Personenreiseverkehrs zwischen der Bundesrepublik und West-Berlin wurde zwischen 1972 und 1974 die Grenzübergangsstelle massiv ausgebaut. Ursache war die Unterzeichnung des Grundlagenvertrags zwischen der DDR und der BRD, die eine erhebliche Erweiterung der Kapazitäten zur Personenkontrolle zur Folge hatte.
3: Also hier alleine auf dieser Grenzübergangsstelle waren knapp 1000 Personen beschäftigt im Dreischichtsystem. Der höchste Anteil Personen davon waren tatsächlich die Kontrolleure des Ministeriums für Staatssicherheit. Die haben hier die Pässe kontrolliert, Identitäten festgestellt, Visa erteilt, Fahndungsmaßnahmen und Ähnliches eingeleitet. Die hatten Uniform der Grenztruppen an. Ja, also der Reisende und die Reisenden sollten nicht wissen, dass sie vom Geheimdienst kontrolliert werden, sondern war ganz normal, wie es auch an anderen Grenzen ist, beispielsweise eine Grenzpolizei oder eben eine Grenztruppe. Dann waren die tatsächlichen Grenztruppen, das waren relativ wenige. Das waren eben diejenigen, die hier sozusagen für den Schutz der Anlage zuständig waren und für den reibungslosen Ablauf der Kontrollhandlung, die sozusagen auf dem Turm saßen und alles bewacht haben und im Umkreis. Dann gab es die Zöllner, die sozusagen ihren Zolldienst verrichtet haben, also einerseits geschaut haben nach wirtschaftlichen Gütern, die nicht ein- oder ausgeführt werden durften, die vor allen Dingen aber, und das ist wieder eine Besonderheit hier, geschaut haben nach sogenannter politischer Propaganda, also Sachen, die die DDR nicht im Land haben wollte, Informationen beispielsweise in Tageszeitungen und so weiter. Und dann natürlich ein ganz, ganz wichtiges Arbeitsfeld, auch der Zöllner, die Verhinderung von Fluchten.
0: So nimmt natürlich auch dieser Punkt einen wichtigen Raum in der Ausstellung ein, aber man beschränkt sich nicht nur auf die Betrachtung des ostdeutschen Grenzregimes, sondern auch auf das der Bundesrepublik. Denn auch in Helmstedt war eine umfangreiche Kontrollstation eingerichtet. Hierbei ging es wohl vor allem um den Warenverkehr. So mussten die westdeutschen Zöllner verhindern, dass Waren ausgeführt wurden, die auf den Embargo-Listen der NATO-Staaten standen. Und auch der Einreiseverkehr nach der ostdeutschen Grenzöffnung wurde hier eine Zeit lang überwacht. Das war aber schnell nach der Wende überflüssig geworden und man entschloss sich, zumindest Teile der ostdeutschen Grenzanlagen zu erhalten und als Museum zu betreiben.
4: Denn ich habe eigentlich, als die Grenzöffnung war ich eine derjenigen, die gesagt haben, alles muss weg. Wir wollen nichts mehr sehen von dem, was uns daran erinnert, was wir viele, viele Jahre ertragen mussten. Heute bin ich froh, dass es ganz viele Menschen gegeben hat, die gesagt haben, nein, wir müssen das erhalten für die Nachwelt. Und ich bin ganz bestimmt auch eine derjenigen, die hier viel mit aktiv gewirkt haben, dass es tatsächlich auch bleibt. Und für die Nachwelt, für viele junge Leute, für viele Ältere, die nie was mit der Teilung Deutschlands zu tun hatten, ist das einfach ganz, ganz wichtig, dieses doch aufzuarbeiten.
0: Der Ausstellung gelingt das ganz gut, die verschiedensten Aspekte dieses Objekts darzustellen. Freilich werden viele Fakten nur kurz angerissen. Zu umfangreich ist die komplexe Historie. Dem interessierten Besucher steht aber nicht nur die Ausstellung zur Verfügung, denn auf dem Gelände sind noch zahlreiche andere Objekte zur Besichtigung freigegeben.
3: Es gibt natürlich eine ganze Reihe Stellen, die hier auf dem Gelände erhalten geblieben sind. Zum Beispiel die Wechselstube ist noch im originalen Zustand. Wir haben eine Baracke zum Beispiel, wo eben die Stasi-Leute drin saßen, die Passkontrolleure. Im Zollbereich haben wir originalgetreu erhaltene Bereiche, jawohl.
0: Zumindest ist bisher das Interesse an diesem Ort nach wie vor ungebrochen. Allein seit der Wiedereröffnung nach der Corona-Zwangspause Anfang Mai nutzten 8000 Besucher das Angebot, die Gedenkstätte zu besichtigen. Wenn wir Sie jetzt auch neugierig machen konnten, dann sollten Sie wissen, dass hier täglich zwischen 10 und 17 Uhr geöffnet ist.

0: 800.000 Menschen sind in Sachsen-Anhalt im Ehrenamt tätig. Arbeit, die wichtig für unsere Gesellschaft ist. Ehrenamt in Sachsen-Anhalt. Für Kinder und Jugendliche gibt es nichts Besseres, als sich mit Menschen im gleichen Alter zu treffen. Das schafft neue Freundschaften und trägt zur sozialen Entwicklung des Kindes bei. Die Rolle in Halberstadt ist dafür ein wunderbarer Ort. Im Jugendfreizeitzentrum können sich eben diese Menschen treffen und gemeinsam Spaß haben und vieles erleben.
1: Die Rolle ist seit 1991 Jugendfreizeitzentrum. Das heißt, dieses gesamte Gelände, was hier zu sehen ist, und dieses Gebäude ist da für Kinder und Jugendliche im Alter zwischen 7 und 27. Und jeder, also unabhängig davon, welche Schulform, welche Nationalität, ja, kann hierher kommen und kann hier seine Freizeit verbringen.
0: Das klingt erstmal ganz schön. Doch ohne die ganzen Erwachsenen vor Ort wäre das nur ein ferner Traum. Die Rolle braucht für die Betreuung eine Menge ehrenamtlicher Helfer. Und das vor allem bei Events wie dem Kinderfest. Hier sind alle helfenden Hände willkommen. So ist beispielsweise auch die Sportjugend für die Kleinsten unter uns mit vor Ort.
1: Ehrenamtliche Helfer sind unheimlich wichtig. Gerade wenn man so große Geschichten hat wie so ein Kinderfest, so wie heute beispielsweise. Das ist also mit dem Mitarbeiterstamm, den wir haben, alleine nicht zu gewährleisten. Und es ist eben auch so, ich habe ganz tolle Kollegen hier. Wir haben ganz, ganz tolle Mitarbeiter, aber niemand kann alles. Und die jungen Leute haben so viele Ansätze, wollen so viel machen. Und dann muss man halt auch immer gucken, findet man einen Ehrenamtlichen, der das kann, ja, beispielsweise tanzen, ja, der das dann mit den Kindern macht. Und das ist dann die Unterstützung, die wir einfach brauchen.
2: Ja, also die Sportjugend arbeitet im Prinzip mit zwei Säulen. Wir sind der größte Jugendverband im Landkreis Harz mit 13.000 Kindern und Jugendlichen im Kreis Sportbund Harz. Und wir vertreten die Interessen der Kinder und Jugendlichen in unserem Jugendverband. Und dann die zweite Säule ist das, was also auch ganz wichtig ist, dass die offene Kinder- und Jugendarbeit.
0: Mit einem bunten Programm, Seifenblasen, Parcours und Sportangeboten ist auf dem Gelände der Rolle zum Kinderfest eine ganze Menge los. Hier sind alle Kinder aktiv dabei. Auch ein kleiner Tanzkurs für die Kleinen wird angeboten. Solche Angebote sind für die Kinder besonders wichtig.
3: Ja, ich finde es einfach toll, was es hier für ein Angebot gibt und möchte den Kindern einfach helfen, dass sie ein bisschen tanzen können. Und das fördert ja auch so ein bisschen die Merkfähigkeit und Motorik der Kinder.
4: Die Rolle ist natürlich unheimlich wichtig für die Stadt Halberstadt. Wir hören ja immer mal, es gibt kein Angebot für Kinder und Jugendliche. Das stimmt natürlich so nicht. Wir haben diverse Angebote und dazu zählt eben auch die Rolle. Und die ist, glaube ich, seit Jahren ein verlässlicher Partner, nicht nur für uns als Stadt, sondern gerade auch für viele Kinder und Jugendliche, die da ihre Freizeit verbringen und, ich glaube, sich auch einfach aufgehoben fühlen. Und das Ehrenamt spielt dabei natürlich auch eine große Rolle, weil viele eben dort auch ehrenamtlich tätig sind und viele auch sozusagen vielleicht mal im Hauptberuf da waren und jetzt noch ehrenamtlich da sind oder umgekehrt. Das ist einfach eine ganz tolle Familie insgesamt.
1: Natürlich ist das wichtig. Wir merken es an den Nutzerzahlen. Also wir haben im Durchschnitt jeden Tag 60, 70 Kinder und Jugendliche, wie gesagt, von bis hier im Gebäude, hier auf der

0: eine große Gruppe an Kindern und Jugendlichen, die das Gespräch mit uns brauchen, die darüber berichten möchten, was ist in der Schule los, was ist in der Familie los, wo klemmt die Säge, ja, wo drückt der Schuh. Und insofern denke ich, ist das hier, was das Team, ja, die Angestellten als auch die ehrenamtlich Tätigen leistet, ganz, ganz wertvoll.
1: Die Rolle sucht natürlich immer nach ehrenamtlichen Helferinnen und Helfern. Auch dafür sind solche Feste wichtig. Aber auch die ehemaligen jugendlichen Besucher bleiben als Helfer vor Ort, wenn sie alt genug sind. Auch die Sportjugend braucht ehrenamtliche Helfer. So zum Beispiel den 19-jährigen Florian Feichtinger, der dort sein FSJ absolviert.
0: Also das läuft zum Teil so, dass wir natürlich öffentlich sind, ja, dass wir zu solchen Festen wie heute einladen und sagen, kommt alle her, guckt euch an, was wir hier für Arbeit leisten. So dass man uns kennenlernen kann und dann kommen eben Ehrenamtliche und sagen, och, ich könnte mir das und das vorstellen oder ich könnte euch so und so unterstützen. Und auf der anderen Seite aus unserem eigenen Pool, also mitunter auch also Jugendliche, die dann erwachsen geworden sind, die dann einfach bei uns bleiben und sich immer noch in irgendeiner Form einbringen. Ja, aber letztendlich versuchen wir auch über Öffentlichkeitsarbeit da ein bisschen was zu machen. Ja, wir haben eine Internetseite, ja, wo wir also auch in die Öffentlichkeit gehen und sagen, also wer Lust hat, mit Kindern und Jugendlichen was zu machen, das Herz auf dem rechten Fleck hat, der ist gern gesehen. Und wenn eben einer gerne Fußball spielen möchte mit den Kids, ja, dann freuen wir uns über die Mitwirkung.
2: Also wir haben ungefähr so 20 Ehrenamtliche. Vor Corona waren es doppelt so viele. Ja, wir haben durch Corona wirklich auch viele im Ehrenamt verloren. Und die sind also mit uns im gesamten Landkreis unterwegs. Und da gibt es wirklich jede Menge zu tun. 7 Tage die Woche sind wir unterwegs und vor allen Dingen natürlich auch an den Wochenenden.
3: Also ich habe dieses FSJ gewählt, um erste Erfahrungen zu sammeln im pädagogischen Bereich. Ich bin jetzt vor allem in der Hauptsaison, wenn wir ganz viele Veranstaltungen fahren, direkt am Kind und sammeln da meine ersten Erfahrungen. Und auch generell, ich habe das Bedürfnis gehabt, auch so in Verwaltungsangelegenheiten mit reinzuschnuppern und das bietet mir dieses FSJ. Ich mache auch meine Juleika gerade, da habe ich die Prüfung erfolgreich bestanden, die Jugendleiter-Card, um beispielsweise als Betreuer auf Ferienfreizeiten mitzufahren und meine Übungsleiter-C-Lizenz für den Breitensport ist gerade auch noch voll im Gange, die ich dann auch gerne erfolgreich abschließen möchte.
1: Dennoch sind sich alle einig, dass sich am Ehrenamt noch etwas verbessern könnte. Nicht nur die alteingesessenen Hasen, sondern auch der junge Nachwuchs hat Ideen, wie das Ehrenamt noch ein wenig attraktiver gestaltet werden könnte.
4: Dass mehr Menschen dafür bereit sind auf jeden Fall und ja, dass es vielleicht mehr gefördert wird.
3: Ja, also generell, ich würde mir wünschen, dass mehr Leute im Ehrenamt tätig sind und auch jetzt hier beispielsweise für uns, wir suchen immer händeringend Leute, dass man das nicht aussterben lässt, weil es ist wirklich eine schöne Sache und vor allem auch eine sehr, sehr wichtige Sache, die Kinder in Bewegung zu bringen und ja, dass sie Spaß an der Bewegung haben.
0: In Gesprächen mit Ehrenamtlern wird also immer wieder deutlich, dass die das sehr, sehr gerne machen, dass ihnen aber ein bisschen öffentliche Anerkennung fehlt. Also wir als Rolle gehen mit unseren Ehrenamtlern genauso respektvoll um wie mit jedem Mitarbeiter. Ja, aber Ehrenamtler wünschen sich also auch, draußen stärker wahrgenommen zu werden. Eine Problematik ist beispielsweise, dass es Vergünstigungen gibt, zum Beispiel, sage ich jetzt mal, im öffentlichen Nahverkehr oder beim Eintritt von irgendwelchen kulturellen Einrichtungen oder Schwimmbad oder solche Sachen. Die wollen ja nichts geschenkt haben, aber so eine kleine Anerkennung dafür, dass sie mitunter doch recht viel Zeit und Kraft für andere aufbringen, ohne dafür irgendetwas zu fordern.
3: Ich bekomme auch teilweise in manchen Bereichen, vor allem im Schwimmbad, bekomme ich schon einen kleinen Rabatt. Aber das ist jetzt auch nicht viel, aber es ist nicht in allen Einrichtungen so. Und es wäre natürlich schön, wenn das in allen Einrichtungen so ist, vor allem jetzt auch als Freiwilliger. Und man hat nicht so viel Geld zur Verfügung, dass man da ja, Vergünstigungen kriegt. Das wäre auf jeden Fall eine sehr schöne Sache.
2: Ja, das ist ein großes Problem. Schön, dass Sie es mal ansprechen. Das Ehrenamt muss besser herauskristallisiert werden, muss besser verkauft werden, auch durch die Politik in der Öffentlichkeit. Das ist ein großes Problem, dass Anerkennung gefunden wird für die Ehrenämtler. Wir versuchen das zu tun, indem es eine kleine Amtspauschale gibt, also eine kleine Aufwandsentschädigung, die ja auch immer noch steuerfrei ist. Und wir wollen natürlich versuchen, hier mit Herzblut junge Menschen,

0: Menschen zu gewinnen, dass sie eben im Ehrenamt arbeiten. Aber diese Aufgabe ist wirklich sehr, sehr schwierig und ist in den letzten Jahren zu einer großen Aufgabe geworden.
1: Eins zeichnet das Ehrenamt dennoch aus. Die Ehrenamtlichen haben sehr viel Spaß bei ihrer Tätigkeit und das muss erhalten bleiben.
2: Also es ist auf jeden Fall ein riesengroßer Spaß, vor allem wenn man die Kinder in Aktion sieht und sieht, wie sie sich freuen, Sport zu treiben oder auch Spaß an der Bewegung zu haben. Und ein Kinderlachen ist einfach immer schön und sagt eigentlich mehr als 1000 Worte.
3: Ja, wie soll ich das sagen? Mir wurde selbst so viel geschenkt, so viel Gutes und Gnade. Und ich will einfach an die Kinder was weitergeben und denen einfach was Besonderes geben. Und dann kriegt man auch viel Freude zurück.
1: Den glücklichen Gesichtern der Kinder bei der Rolle kann man die Freude sichtlich ansehen. Für sie war das Kinderfest wunderbar. Und auch die ehrenamtlichen Helferinnen und Helfer hatten einen schönen Tag. Und das liegt daran, dass die Ehrenamtler mit ihrer Aufopferung den Menschen um sie herum helfen.

17. Klangwechsel bei John Cage Projekt. Noch über 600 Jahre bis zum musikalischen Finale. 25 Jahre nach dem Start des außergewöhnlichen Musikprojekts rund um John Cages Werk Organ Squared sorgt Halberstadt längst auch international für Aufmerksamkeit. Mittlerweile berichtet sogar die amerikanische Presse über das langsamste Musikstück der Welt. Und auch in diesem Jahr zog der mittlerweile 17. Klangwechsel wieder zahlreiche Besucherinnen und Besucher aus aller Welt nach Halberstadt. Rund um den Klangwechsel hat sich inzwischen ein fester Ablauf etabliert. Etwa 1,5 Stunden vor dem eigentlichen Ereignis fand zunächst eine Pressekonferenz statt. Dort wurde mit einer begleitenden Ausstellung noch einmal die Geschichte des Projekts sowie das musikalische Schaffen von John Cage vorgestellt. Beim Thema Finanzierung wird die Luft allerdings langsam dünner. Zwar haben sich die Verantwortlichen in den vergangenen Jahren immer wieder kreative Aktionen zum Spendensammeln einfallen lassen, doch die größten Einnahmequellen sind inzwischen ausgeschöpft. Die Jahresplaketten bis zum Schlusskonzert sind bereits komplett ausverkauft. Eintrittskarten für den finalen Klangwechsel, der erst in rund 600 Jahren stattfinden wird, sind dagegen weiterhin erhältlich. Aufgrund der großen Resonanz der vergangenen Klangwechsel haben sich die Veranstalter außerdem dazu entschieden, Eintrittskarten für den Besuch der Burchardi-Kirche anzubieten. Der Eintritt ist dabei eigentlich als Spende zu verstehen und kommt direkt dem Verein und dem Fortbestand des Projekts zugute. Auch in diesem Jahr war das Interesse

0: groß und die Veranstaltung war erneut sehr gut besucht. Für den diesjährigen Klangwechsel verantwortlich war Organist Christoph Halliger. Der Halberstädter Architekt unterstützt das Cage-Projekt bereits seit vielen Jahren und übernahm diesmal die musikalische Aufgabe des Klangwechsels und gab mit einem Zug an einem Faden den Windzugang der neu eingesetzten Pfeife frei.
1: Freunde des Cage-Projektes zur Aufführung von Organ Tours LSLSP zum Klangwechsel heute wird präpariert, in die Orgel eingesetzt. Dann erklingt noch kein neuer Ton. Es gibt vielleicht ein Geräusch vom Wind, aber es ist noch nicht der neue Klang.
0: Dann war der große Moment gekommen.

0: Ich würde sagen, beide sind wir schon von Anfang an dabei und wir haben das Projekt von Anfang an begleitet und weiterentwickelt. Und ich bin stolz auf Halberstadt, auf die Halberstädterinnen und Halberstädter, die das weitergemacht haben. Und ich glaube, wir treffen uns alle 2640 hier, egal wie, und wir werden weiter zelebrieren. Also es ist auf jeden Fall was Besonderes für Halberstadt, für Sachsen-Anhalt. Wir sind stolz.
1: Können Sie sich denn noch an den ersten Tag erinnern, als das Projekt gestartet hat?
0: Absolut. Ich war am Anfang dabei. Wir haben sogar zusammen gespielt hier. Das war schon beeindruckend. Und es ist immer weiter gewachsen. Und das ist toll, dass die Stadt, die Leute hier in Halberstadt dabei bleiben und weitermachen. Das ist wichtig.
1: Ich kann mich daran erinnern, damals war es sehr kalt, glaube ich, ja, hier drin. Es war ja schon fortgeschritten, war kälter. Und Ballett war hier, es waren riesige Bühnen aufgebaut über 3 Ebenen.
0: Genau. War etwas kälter, nicht so heiß wie heute, aber es ist so. Es geht weiter und wir werden die nächsten Jahre, die 2635, ne?
2: Und es ist ja auch gerade mit dem, es geht weiter. Es hat jetzt ja auch sozusagen einen Generationenwechsel gegeben. Ne?
1: Also das ist ja auch wichtig, nicht nur in der Wirtschaft.
2: Ist entscheidend. Ich bin jetzt einer der Ältesten.
0: Und andere machen weiter. Ja. Und es wird immer so passieren. Viele Generationen werden weitermachen. Ja. Das ist gut.
2: Aber das war natürlich nicht klar, dass es so geht. Aber es ist so gegangen. Und das ist gut.
0: Auf jeden Fall, wir sind stolz beide drauf.
3: Hinter dem außergewöhnlichen Projekt stehen zahlreiche engagierte Menschen. Einer von ihnen ist Rainer Neugebauer, der das Cage-Projekt bereits seit den Anfängen begleitet und bis heute mit großem Einsatz unterstützt.
1: 25 Jahre, ein tolles Jubiläum. Hätten Sie gedacht, dass Sie das mal erreichen?
4: Das ist eine schwierige Frage. Meine Frau hat gedacht, das schafft ihr nie. Ja, die war sehr pessimistisch. Ich habe es mir gewünscht immer. Und dass es so ein Erfolg ist, das hat ja auch keiner von denen aus Trossingen so gedacht. Sie können ja noch nachlesen, 2006, ja, da hieß es Schnapsidee, nicht? Und dass sich das so über die Zeit so gesettelt hat, ja, dass immer mehr

0: mehr Leute kommen, dass aus dem Ausland Leute kommen und uns unterstützen.
1: Am Anfang, die ersten Klangwechsel, die waren ja noch ziemlich, da waren wir noch ziemlich alleine hier in Halberstadt. Ja. Und dann ist es immer stärker gewachsen. Ja. Können Sie denn irgendeinen Klangwechsel ausmachen oder ein Jahr, wo Sie sagen, da kam der Bruch, da wurde es richtig bekannt, seitdem boomt's?
0: Naja, es gab einen Klangwechsel, der war für uns fast lebensgefährlich im Nachhinein. Wir hatten den 2013er Klangwechsel. Danach waren fast 7 Jahre kein Klangwechsel. Und da sind ganz viele Leute gekommen. Und da hatten wir noch keine Begrenzung hier, was aus Sicherheitsgründen eigentlich schlimm war, wenn was passiert wäre. Wir hatten 1500 Leute in der Kirche. Und es ist ja so gewesen, dass auch kaum jemand so was Richtiges gehört hat, nicht? Als die Pfeifen dann gespielt wurden und so weiter. Und wir sind hinterher froh gewesen, dass nichts passiert. Wir hatten ja damals noch nicht mal diesen dritten Ausgang hier, nicht? Der ist ja erst später dann dazugekommen. Und das war natürlich ein ganz, ganz besonderer Gang. Und der nächste war dann natürlich 2020, 7 Jahre später. Das war der Klangwechsel mit dem wirklich größten Medienhype. Und ausgerechnet in dieser Zeit, wo viele Leute dachten, oh, das ist schwierig für das Projekt, ja, wenn keine Klangwechsel sind, weil das natürlich immer die Aufmerksamkeit erholt und das Publikum ranholt. Ausgerechnet diese Zeit, der Klangwechsel davor und der Klangwechsel direkt danach, waren die, glaube ich, den Durchbruch dann geschafft haben. Und jetzt gibt es ja fast schon eine hektische Abfolge von Klangwechseln. Nächstes Jahr schon wieder, übernächstes Jahr schon 2, nicht? Und ich gehe davon aus, dass so weitergeht, nicht? Also das ist jetzt etabliert, ja.
1: Jetzt ist es ja ein sehr innovatives Projekt, aber auch die Macher dieses Projekts, die sind ja alle ehrenamtlich, so wie Sie, mussten immer sehr innovativ sein, denn das kostet ja auch alles ein bisschen Geld. 25 Jahre habt ihr jetzt ja überstanden. Wie sieht es denn mit der Finanzierung für die nächsten 25 Jahre aus?
0: Also, wir hatten bis jetzt die meisten Jahre, wussten wir am Ende des Jahres nicht, ob wir das nächste Jahr finanziert kriegen. Wir haben die ganzen Spendentafeln, ja, wir haben unsere Förderer. So, und bin ja jetzt in die zweite Reihe zurückgetreten im letzten August und ich habe das mit gutem Gewissen machen können, weil wir jetzt für 2 Jahre das Geld schon haben. Wir leben immer noch von der Hand in den Mund, ja, und wir brauchen Unterstützung. Wir haben immer nur noch ein ganz geringes Stiftungskapital, ja, weil wir haben das minimalste Geld, was man brauchte in Sachsen-Anhalt, um überhaupt eine Stiftung zu gründen, nicht? Das haben wir da reingesteckt. Also wir können von keinem Stiftungskapital zehren oder von irgendwelchen Zinsen. Wir sind auf unsere Unterstützer angewiesen. Wir sind darauf angewiesen, auf die vielen, die diese Premium-Karte jetzt gekauft haben und die auch ermöglichen, dass all die anderen umsonst dann reinkommen. Ja, und wir nehmen auch keinen Eintritt. Und insofern, wir haben unser Herzblut reingesteckt. Wir haben unheimlich viel Arbeit reingesteckt. Also das, was die Ehrenamtlichen hier leisten, das würde im Normalleben ja mindestens eine ganze Stelle sein. Ja, nicht? Sowohl die Organisation, die Öffnungszeiten, die künstlerische Planung und die Medienarbeit. Ja. Uns hat jemand angefragt, wir würden gerne den Pressesprecher oder die Pressesprecherin haben. Dann sage ich, wir sind alle ehrenamtlich und machen jeder, der das kann. Nicht? Also das ist so. Und ich bin jetzt zuversichtlich, dass solange ich noch lebe, das wird nicht mehr so viel sein. Ja, ich habe also 2 Drittel meines Lebens bestimmt schon rum, dass das weitergehen wird.
1: Also ich kann Ihnen eins sagen, auf jeden Fall, in 620 Jahren kommen Sie auch ins Guinness Buch der Rekorde, denn dann wird es das letzte Sponsoring-Projekt der Welt sein.
0: Das kann sein. Wir sind ja immer ein bisschen vorsichtig mit dem Guinness Buch. Ja? Wir wollen ja nicht rekordverdächtig. Das ist vielleicht nochmal, dass wir sagen, das ist ja auch das etwas Untypische an dem Projekt, dieser Klangwechsel. Ja? Da ist Medienraub, ganz viele Leute, nicht? Es wird dauernd geredet und so weiter. Es werden Interviews gegeben. Das Eigentliche, ja, wo die Engländer und Amerikaner sagen, the critical point, also nicht, das, was das ausmacht, dieses Projekt, ist, dass man einem Klang hier für längere Zeit nachlauschen kann und ihn in dem Raum erfahren kann. Denn wer hier hinkommt, wenn nur wenige Besucher da sind, dann merkt man, wie der Klang im Raum sich anfühlt, oszilliert, wie dann auf einmal bestimmte Töne weniger zu hören sind, wie Obertöne dazukommen, wie es Interferenzen gibt. Und das ist eigentlich auch das, was Cage gewollt hätte. Da bin ich mir ganz sicher, weil ich habe mit vielen Leuten geredet, die mit Cage zusammengearbeitet haben. Ich habe Cage selber nur mal auf der Bühne erlebt, ja, also nicht persönlich kennengelernt, aber das eben hört auf den Klang, ja, nehmt den Klang so, wie er ist. Öffnet eure Ohren, legt erstmal alle Kategorien beiseite. Er sagt, empty mind, also leerer Geist. Also nicht stellt euch dumm, nicht, sondern Nicht sofort einteilen in schön, nicht schön oder ist das Musik, ist das nicht Musik, ist das E- oder U-Musik oder was soll das überhaupt? Lass solche Fragen weg, befrei den Klang von allen Interpretationen und lausche ihm. Und vielleicht findest du ihn sogar schön.
2: Wer den nächsten Klangwechsel einmal selbst erleben möchte, muss nicht allzu lang warten. Im kommenden Jahr, am 5. Oktober, live dabei sein, wenn in Halberstadt erneut Musikgeschichte geschrieben wird. Also,

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0: Am Montagvormittag wird es teils sonnig und windig bei Temperaturen um 29 Grad. Zum Mittag hin ziehen vereinzelt Wolken auf und es weht ein kräftiger, böiger Wind aus Westen. Der Abend bleibt wolkig und windig bei Temperaturen um 21 Grad. In der Nacht wird es locker bewölkt mit einem leichten Wind aus Nordwesten. Am Dienstag wird es wechselnd bewölkt und sonnig bei Temperaturen um 20 Grad.
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2: 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Das Wernigeröder Rathaus zeigt sich von der Marktseite aus wieder in seiner alten Schönheit. Die Stadt ist stolz auf ihr Wahrzeichen und hat sich nicht gescheut, eine große finanzielle Summe für diese Arbeiten zur Verfügung zu stellen.
3: Weil das Rathaus Wernigerode nicht nur Dienstsitz vom Oberbürgermeister ist und der Stadtrat hier tagt, sondern auch, weil es wichtiges Wahrzeichen und Merkmal für die Wernigerode, aber auch für die vielen Touristen, die nach Wernigerode kommen, die erfreuen sich am Rathaus, die besuchen das Rathaus. Es ist also eins der meistfotografiertesten Objekte in Wernigerode, immer unter den Top 10 der Rathäuser in Deutschland, also ein wahnsinnig bekanntes Gebäude. Und das muss vernünftig aussehen, das muss im guten Zustand sein und deswegen haben wir uns da auch drum gekümmert.
4: Ich möchte ganz gerne darauf hinweisen, dass der Stadtrat ganz bewusst diese Gelder finanziert bzw. genehmigt haben, weil es eigentlich der Stolz der Einwohner von Wernigerode ist. Denn jede Einwohnerin und Einwohner freut sich, dass dieses Rathaus über die Landesgrenzen hinweg bekannt ist. Das zieht natürlich Touristen hierher und daher ist es auch nicht verwunderlich, dass der Stadtrat dann diese hohen Summen genehmigt. Weil dieses Haus soll die nächsten 500 Jahre weiter überstehen und wir haben unseren Anteil in der Gegenwart für die Zukunft getan.
3: Wir hatten ganz viele Firmen, die mitgeholfen haben. Wir haben etwa eine halbe Million investiert, was die Fassade anbelangt. Wir haben ja auch den Ratssaal schon fertiggestellt und werden im Bereich des Standesamtes noch weitermachen. Und wir haben Unterstützung von der Stadt bekommen. Also der Stadtrat war auch immer einstimmig dabei und wir haben Unterstützung vom Land Sachsen-Anhalt bekommen.
2: Symbolisch wird mit dem Durchschneiden einer großen Schleife die Fertigstellung der Fassade gefeiert. Im April 2025 begannen hier die umfangreichen Bauarbeiten und auch die Verhüllung der Nordseite mit ihrem markanten Aufgang und den großen Türen.
5: Wir haben jetzt die Fassade knapp 16 Monate verhüllt bzw. hinterm Gerüst gehabt. Wir haben bis Anfang des Jahres war hier kein Stein mehr über dem anderen und haben in diesem Jahr die komplette Fassade wieder neu ausgemauert, neu verputzt und gemalert. Natürlich bis in die tiefste Detailtiefe, was das Ergebnis hinter mir eben auch sehr gut zeigt.
2: Die Fassade des historischen Rathauses hat sich in den vergangenen Jahrhunderten immer wieder verändert, wie alte Zeichnungen und Fotos beweisen. Das alles hat die Rekonstruktion und Sanierung nicht einfacher gemacht.
5: Wir haben uns ja mit dem Denkmalschutz darauf verständigt, dieses Gebäude im Zustand von 1936 wieder zu konservieren und wieder so entsprechend herzurichten. Wir haben aber auch tatsächlich einzelne kleine Details wieder originalgetreu hergerichtet, die in den Sanierungen in den 30er Jahren, aber auch in den 90er Jahren teilweise verfälscht oder falsch dargestellt wurden. Das betrifft einige Schriftzüge, das betrifft aber auch die eine oder andere Malerei an unserer Fassade, die wir jetzt wieder originalgetreu richtig dargestellt haben.
2: Aber im Innern gehen die Arbeiten weiter. Nach der Fertigstellung des Ratssaals im vergangenen Herbst werden nach und nach Foyer und Treppenhaus saniert.
5: Im Inneren wird noch weiter gebaut. Natürlich sind die Wände auch von innen schon verputzt und soweit fertiggestellt. Allerdings werden wir da noch an den Fußböden arbeiten. Wir werden die Elektroinstallation, die Beleuchtung, Belichtung machen, sodass wir hier noch gut bis Ende des Jahres beschäftigt sind, bis auch das Foyer und das Treppenhaus wieder zugänglich sind.
2: Der angrenzende Ratskeller ist seit dem vergangenen Jahr geschlossen. Die Arbeiten sind auch aufgrund statischer Probleme noch nicht so weit fortgeschritten. Von hier aus kann man sogar in das darüberliegende Standesamt blicken. Auch alte Wandmalereien werden unter dem Putz wieder sichtbar.
5: Der Ratskeller ist unser großes Sorgenkind. Das ist die Ursache dafür, dass wir hier etwas länger gebraucht haben als ursprünglich geplant. Im Ratskeller werden wir bis Ende des Jahres die Statik und den Brandschutz wieder ertüchtigen, werden dann aber für den weiteren Ausbau für Elektrotechnik, Beleuchtung, Wärme und insbesondere die Kücheneinrichtungen mindestens bis 2030 noch brauchen.
2: Im altehrwürdigen Rathaus muss immer weiter saniert werden, denn der Zahn der Zeit hat überall sichtbare Spuren hinterlassen.
5: Wir sind beim Rathaus in einer dauerhaften Sanierung. Wir werden hier also noch viele Jahre an den Fassaden des Rathauses bauen. Wir haben einen Bauplan mit einzelnen Bauabschnitten, die besagen, dass wir hier jedes Jahr eine weitere Fassade machen. Und so sind wir hier auch mindestens noch 8 bis 10 Jahre beschäftigt, bis wir alles durchsaniert haben. Das heißt also Dauerbaustelle im laufenden Betrieb.
2: Der nächste Bauabschnitt betrifft dann die Westfassade, einschließlich dem Bereich der Ratswaage. Aber das begehrte Fotomotiv, die Hauptansicht des Rathauses, ist jetzt wieder für alle sichtbar und setzt ein deutliches Zeichen für die voranschreitende Sanierung und den Erhalt dieses historischen Gebäudes.

0: Unser Land, unsere Vereine.
1: Das ist die Musikmaschine. Sie schreibt Hits, Ex und Ab.
2: So dichtete es Klaus Lage 1980. Mir kam dieses Lied in den Sinn, als wir auf der Eröffnungsveranstaltung des Felicia-Festivals im Gesellschaftshaus waren, bei dem es um künstliche Intelligenz und Musik ging. Sein Lied, damals sicher inspiriert, wie er es nannte, vom Plastikpop damaliger Zeit, als digitale Sequenzer und Synthesizer vermehrt Einzug in die Populärmusik fanden, als wenige synthetische Akkorde schon ausreichten, um einen Welthit zu generieren. Seitdem haben die Computer eine gewaltige Entwicklung vollzogen. Und nicht nur wir Menschen haben viel Musik gehört, auch die Computer. Und sie haben diese Musik analysiert und gelernt. Zum Beispiel, dass es bereits in der Antike Theorien gab, eine Ordnung im Zusammenklang mehrerer Töne zu erkennen. Es entstanden riesige Datenbanken und deren Nutzung, ob für Bild-, Text- oder Musikbearbeitung, heute gemeinhin als KI bezeichnet wird. Und genau diese Nutzung in der Musik war das Thema des Felicia-Festivals der künstlichen Intelligenz und Akustik.
3: Ich bin ja Wissenschaftler und komme aus der Uni und wir machen sehr viel mit künstlicher Intelligenz. Die Problematik, die wir dabei haben, ist immer, dass wir nicht so gut über KI reden können. Also wir sind immer sehr in unserer Wissenschaftlichkeit gefangen und den Zugang zu KI zu kriegen ist immer relativ schwierig, weil da doch schon sehr viel passiert. Und da ist natürlich die Kunst eine gute Möglichkeit, als Transportmittel zu dienen, um einen einfachen Zugang zur künstlichen Intelligenz zu bekommen.
2: Gemeinsam mit dem Musikverein e.V. organisierten die Wissenschaftler der Uni Magdeburg das dreitägige Veranstaltungsprogramm, wobei wir uns einmal einige Workshops angesehen haben, in denen Interessierte ausprobieren konnten, was KI heute schon zu leisten in der Lage ist. Hier ging es beispielsweise darum, ein Weihnachtslied zu komponieren, wobei die KI nicht nur die Musik zusammenstellte, sondern auch den Text. Gesungen von einer Sängerin, die der KI ihre Stimme einst für viel Geld verkaufte. Ja, das klang irgendwie seltsam und doch vertraut, was daran liegen könnte, dass hier mit menschlicher Unterstützung die Versatzstücke üblicher Weihnachtsmusik zusammengerührt wurden.
4: Ohne menschlichen Input ist die KI absolut stumm. Und im wahrsten Sinne des Wortes, im Latent Space, dort, wo die Magie passiert bei KI, passiert nur was, wenn menschlicher Input kommt. Das heißt, ohne menschlichen Input hat KI überhaupt keinen Sinn. Und ich bin der Meinung, dass ohne Kultur KI auch keinen Sinn hätte.
2: Hier kam die menschliche Zuarbeit in Form von Auswahlprozeduren zu vorgeschlagenen Melodien oder Texten zustande, damit es auch ja weihnachtlich wurde. Und die Instrumentierung war in Form aufgenommener Klänge vorhanden. Es gab aber auch die Möglichkeit, Instrumente wie diese Zither vom Automaten spielen zu lassen.

Wir haben vorkomponierte kleine Musikschnipsel, sowas wie Skizzen, wenn man so will, und lassen die von einem großen Sprachmodell für Audio dann in eine CD-Version, sage ich jetzt mal, interpretieren. Moment.

0: jetzt haben wir zum Beispiel zum einen groovy 90s synth pop with prominent drums. Also ein grooviger 90er Jahre Synthie-Pop mit sehr prominenten, präsenten Schlagzeug.
1: Zumindest für ein 20 Sekunden langes Liedchen reichte diese Aufforderung an die KI, denn so die Wissenschaftler, dann zerfloss es wieder. Man hätte vielleicht also doch noch einen Refrain anfordern müssen. Etwas, was die Musiker hier aber dann doch zu inspirieren schien.
2: Letzten Endes benutzen diese Tools heutzutage schon alle Musikproduzenten. KI im Audiobereich gibt es mittlerweile seit über 10 Jahren. Es hat angefangen mit Mastering-Software der Firma Isotope und ist heutzutage in dem Bereich, dass ich eben Assistenten habe, der mir zum Beispiel gute Ideen zu Themen, die ich eingespielt habe, dann präsentiert. Das ist ja auch eine große Chance. Ich spiele zum Beispiel Klavier und hätte aber ganz gerne ein paar Ideenentwürfe, was Geigen drüber spielen könnten. Und dann kann ich das die KI vorschlagen lassen. Und ich selber als Komponist kann dann entscheiden, möchte ich das oder nehme ich das als Inspiration mit und mache was Neues. Das hilft einem natürlich ungemein.
1: So arbeitet zum Beispiel Stefan Schulze, der an seinem präparierten Klavier Musik improvisiert und die KI erzeugt dann die Begleitung, was ungefähr so klang.
3: Das sind sogenannte Interactive Agents, die können zuhören, was ich spiele und können aufgrund einer Library, mit der man sozusagen die gefüttert hat, dann Sequenzen ausgeben und darauf interaktiv antworten auf das, was ich dann spiele. Aber ich kann auch mehrere KIs darauf reagieren lassen oder ich kann die KIs auf sich selbst reagieren lassen, nachdem ich sie gestartet habe. Also da gibt es verschiedene Möglichkeiten.
1: Hier begriff der Künstler also die Möglichkeiten des Computers als weiteres Instrument, frei nach dem Motto, wenn Beethoven schon einen Synthesizer gehabt hätte, dann hätte er ihn auch genutzt.
2: Es ist immer so, wenn neue Technologien da sind, gibt es immer zwei Seiten einer Medaille. Ich sehe aber die Chancen für unsere Gesellschaft, damit Neues zu erschaffen, aber auch generell mit KI arbeiten, ausführen zu lassen durch künstliche Intelligenz, durch Roboter, die wir Menschen uns nicht gegenseitig zumuten sollten, als eine Riesenchance.
1: Auf dem Felicia-Festival wurde der momentane Stand der Technik vorgeführt, aber welche Möglichkeiten die KI in 10 Jahren hat, vermag heute keiner zu sagen. Nach Aussage der Veranstalter spielt die Musikmaschine heute schon eine große Rolle bei der Komposition von Werbejingle-Musik. Also bleibt es abzuwarten, wann der erste Nummer 1-Hit komplett maschinell erzeugt wurde. Denn dann gilt...

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Die wilde Jagd durch Jauf, Lauf, die Luft. Und wenn dann der Fürst der Hölle mit seiner Schar daherfliegt. Schwefliger Gestank umweht ihn schwarz wie die Nacht, sind Gestalt und Gewand. 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

0: 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Dann geben sie dem Ziel.
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0: Am Montagvormittag wird es teils sonnig und windig bei Temperaturen um 29 Grad. Zum Mittag hin ziehen vereinzelt Wolken auf und es weht ein kräftiger, böiger Wind aus Westen. Der Abend bleibt wolkig und windig bei Temperaturen um 21 Grad. In der Nacht wird es locker bewölkt mit einem leichten Wind aus Nordwesten. Am Dienstag wird es wechselnd bewölkt und sonnig bei Temperaturen um 20 Grad.
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0: Die ehemalige Grenzübergangsstelle Marienborn ist heute ein Flächendenkmal und soll an die überwundene deutsche Teilung erinnern. Zum Anlass der 30. Wiederkehr der deutschen Einheit wurde dieser Tage eine umfassend überarbeitete Ausstellung ihrer Bestimmung übergeben, die verschiedenste Aspekte dieses Areals betrachtet. Das Ereignis würdigend nahmen sowohl Landtagspräsidentin Brakebusch als auch Ministerpräsident Haseloff an der feierlichen Eröffnung teil. Gut 650.000 Euro hat man in umfassende Sanierungs- und Umbaumaßnahmen investiert, sowie in die Gestaltung der multimedialen Ausstellung, die nun einen umfassenden Überblick über die Geschichte dieses Areals gibt. Für viele Ostdeutsche ist diese Grenze mit ihrem ersten Übertritt in die Bundesrepublik verbunden. Hier in Marienborn war es die Ärztin Annemarie Reffert, die uns ihre Geschichte im Herbst 2009 erzählte, denn sie war die erste überhaupt, die am 9. November die DDR-Grenze passierte.
1: Also es ist recherchiert worden, dass ich als erste DDR-Bürgerin über die innerdeutsche Grenze gefahren bin mit sozusagen Genehmigung oder mit Zulassen der Behörden.
2: Wie kommt man denn darauf, da einfach loszufahren?
1: Na, ich bin sehr impulsiv. Ich kannte das Bollwerk her von meinen medizinischen Tätigkeiten, die ich hier manchmal an der Grenze ausüben musste. Und da habe ich gesagt, das kann ich mir nicht vorstellen, dass die so plötzlich auf sein soll. Am liebsten würde ich es probieren. Und unsere 15-jährige Tochter saß mit auf dem Sofa und hat gedrängelt, oh ja, Mutti, lass uns das probieren. Und dann habe ich noch ein paar dienstliche Verpflichtungen reguliert und dann haben wir inzwischen noch Tagesschau gesehen, das dritte Mal. Und dann konnte ich mich also nicht verhört haben, dann war losgefahren.
2: Und dann sind Sie einfach in Westen rüber und was war da los?
1: Da war gar nichts los. Ich war ja froh, dass ich die Grenze hier passieren konnte. Wäre am liebsten gleich umgedreht. Ja. Dann habe ich aber gesagt, kannst du nicht machen, dann bist du Provokateur, so wie es damals ausgelegt wurde. Und habe gesagt, wir drehen eine Runde in Helmstedt und dann fahren wir zurück.
2: Und wie Sie wieder zurückkamen, was war dann?
1: Da wussten die noch wieder nichts in der Einreise. Da musste ich dann wieder mich hinstellen im Auto und warten. Der schickte dann seinen diensthabenden Offizier, der nahm mich mit rein in seine Stube und da waren noch zwei oder drei andere. Und denen musste ich erzählen, wieso ich jetzt schon wieder hier stehe. Weil die nicht glaubten, ich bin gerade erst ausgereist und nur wieder einreise, das war denen völlig fremd.
2: Fing es dann nicht schon langsam an, dass sich das vor der Grenze dann noch staute?
1: Ach, überhaupt nicht. Das war alles noch menschenleer. Selbst als wir nach Magdeburg zurückgefahren sind, war die Autobahn noch leer.
0: Seit 30 Jahren ist Deutschland nun wieder vereinigt. Die Gründe für die Teilung lagen im Ausgang des Zweiten Weltkriegs, als die vier Siegermächte beschlossen, das Deutsche Reich in vier sogenannte Besatzungszonen aufzuteilen und weite Teile des Osten Deutschlands wurden polnisches oder tschechisches Staatsgebiet. Die Einigkeit der vier Siegermächte USA, England, Frankreich und Sowjetunion ging jedoch schon kurz nach dem Kriegsende verloren und die Demarkationslinie zwischen den sich herausbildenden Blöcken wurde zum Grenzverlauf, später auch gern als eiserner Vorhang bezeichnet. Auf beiden Seiten standen sich hochgerüstete Atommächte gegenüber, über ihren Einflussbereich wachend. So die historische Situation zu Beginn der 1950er Jahre.

0: als diese Grenze spätestens mit der Gründung der beiden deutschen Staaten noch undurchlässiger wurde als zum Zeitpunkt ihrer Festlegung. Durch den Sonderstatus von Berlin als ebenfalls viergeteilte Stadt mussten zumindest für die Alliierten Transportwege freigehalten werden. An der ehemaligen Reichsautobahn 4, der heutigen A2, verlief die Grenze zwischen Helmstedt und Marienborn und hier entstand bereits kurz nach Kriegsende, am 1. Juli 1945, ein erster Kontrollpunkt. Sowohl für den Fahrzeug- als auch für den Eisenbahnverkehr. Die Ausstellung zeigt, wie die Verschärfung des Verhältnisses links und rechts des Eisernen Vorhangs zu einem immer weiteren Ausbau der Grenzschutzanlagen führte. Vor allem wegen des erhöhten Personenreiseverkehrs zwischen der Bundesrepublik und West-Berlin wurde zwischen 1972 und 1974 die Grenzübergangsstelle massiv ausgebaut. Ursache war die Unterzeichnung des Grundlagenvertrags zwischen der DDR und der BRD, die eine erhebliche Erweiterung der Kapazitäten zur Personenkontrolle zur Folge hatte.
1: Also hier alleine auf dieser Grenzübergangsstelle waren knapp 1000 Personen beschäftigt im Dreischichtsystem. Der höchste Anteil Personen davon waren tatsächlich die Kontrolleure des Ministeriums für Staatssicherheit. Die haben hier die Pässe kontrolliert, Identitäten festgestellt, Visa erteilt, Fahndungsmaßnahmen und Ähnliches eingeleitet. Die hatten Uniform der Grenztruppen an. Ja, also der Reisende und die Reisenden sollten nicht wissen, dass sie vom Geheimdienst kontrolliert werden, sondern war ganz normal, wie es auch an anderen Grenzen ist, beispielsweise eine Grenzpolizei oder eben eine Grenztruppe. Dann waren die tatsächlichen Grenztruppen, das waren relativ wenige. Das waren eben diejenigen, die hier sozusagen für den Schutz der Anlage zuständig waren und für den reibungslosen Ablauf der Kontrollhandlung, die sozusagen auf dem Turm saßen und alles bewacht haben und im Umkreis. Dann gab es die Zöllner, die sozusagen ihren Zolldienst verrichtet haben, also einerseits geschaut haben nach wirtschaftlichen Gütern, die nicht ein- oder ausgeführt werden durften, die vor allen Dingen aber, und das ist wieder eine Besonderheit hier, geschaut haben nach sogenannter politischer Propaganda, also Sachen, die DDR nicht im Land haben wollte, Informationen beispielsweise in Tageszeitungen und so weiter. Und dann natürlich ein ganz, ganz wichtiges Arbeitsfeld, auch der Zöllner, die Verhinderung von Fluchten.
0: So nimmt natürlich auch dieser Punkt einen wichtigen Raum in der Ausstellung ein, aber man beschränkt sich nicht nur auf die Betrachtung des ostdeutschen Grenzregimes, sondern auch auf das der Bundesrepublik. Denn auch in Helmstedt war eine umfangreiche Kontrollstation eingerichtet. Hierbei ging es wohl vor allem um den Warenverkehr. So mussten die westdeutschen Zöllner verhindern, dass Waren ausgeführt wurden, die auf den Embargo-Listen der NATO-Staaten standen. Und auch der Einreiseverkehr nach der ostdeutschen Grenzöffnung wurde hier eine Zeit lang überwacht. Das war aber schnell nach der Wende überflüssig geworden und man entschloss sich, zumindest Teile der ostdeutschen Grenzanlagen zu erhalten und als Museum zu betreiben.
2: Denn ich habe eigentlich, als die Grenzöffnung war, war ich eine derjenigen, die gesagt haben, alles muss weg. Wir wollen nichts mehr sehen von dem, was uns daran erinnert, was wir viele, viele Jahre ertragen mussten. Heute bin ich froh, dass es ganz viele Menschen gegeben hat, die gesagt haben, nein, wir müssen das erhalten für die Nachwelt. Und ich bin ganz bestimmt auch eine derjenigen, die hier viel mit aktiv gewirkt haben, dass es tatsächlich auch bleibt. Und für die Nachwelt, für viele junge Leute, für viele Ältere, die nie was mit der Teilung Deutschlands zu tun hatten, ist das einfach ganz, ganz wichtig, dieses doch aufzuarbeiten.
0: Der Ausstellung gelingt das ganz gut, die verschiedensten Aspekte dieses Objekts darzustellen. Freilich werden viele Fakten nur kurz angerissen. Zu umfangreich ist die komplexe Historie. Dem interessierten Besucher steht aber nicht nur die Ausstellung zur Verfügung, denn auf dem Gelände sind noch zahlreiche andere Objekte zur Besichtigung freigegeben.
1: Es gibt natürlich eine ganze Reihe Stellen, die hier auf dem Gelände erhalten geblieben sind. Zum Beispiel die Wechselstube ist noch im originalen Zustand. Wir haben eine Baracke zum Beispiel, wo eben die Stasi-Leute drin saßen, die Passkontrolleure. Im Zollbereich haben wir original getreu erhaltene Bereiche, jawohl.
0: Zumindest ist bisher das Interesse an diesem Ort nach wie vor ungebrochen. Allein seit der Wiedereröffnung nach der Corona-Zwangspause Anfang

Mai nutzten 8000 Besucher das Angebot, die Gedenkstätte zu besichtigen. Wenn wir Sie jetzt auch neugierig machen konnten, dann sollten Sie wissen, dass hier täglich zwischen 10 und 17 Uhr geöffnet ist.

0: 800.000 Menschen sind in Sachsen-Anhalt im Ehrenamt tätig. Arbeit, die wichtig für unsere Gesellschaft ist. Ehrenamt in Sachsen-Anhalt. Für Kinder und Jugendliche gibt es nichts Besseres, als sich mit Menschen im gleichen Alter zu treffen. Das schafft neue Freundschaften und trägt zur sozialen Entwicklung des Kindes bei. Die Rolle in Halberstadt ist dafür ein wunderbarer Ort. Im Jugendfreizeitzentrum können sich eben diese Menschen treffen und gemeinsam Spaß haben und vieles erleben.
1: Die Rolle ist seit 1991 Jugendfreizeitzentrum. Das heißt, dieses gesamte Gelände, was hier zu sehen ist, und dieses Gebäude ist da für Kinder und Jugendliche im Alter zwischen 7 und 27. Und jeder, also unabhängig davon, welche Schulform, welche Nationalität, ja, kann hierher kommen und kann hier seine Freizeit verbringen.
0: Das klingt erstmal ganz schön. Doch ohne die ganzen Erwachsenen vor Ort wäre das nur ein ferner Traum. Die Rolle braucht für die Betreuung eine Menge ehrenamtlicher Helfer. Und das vor allem bei Events wie dem Kinderfest. Hier sind alle helfenden Hände willkommen. So ist beispielsweise auch die Sportjugend für die Kleinsten unter uns mit vor Ort.
1: Ehrenamtliche Helfer sind unheimlich wichtig. Gerade wenn man so große Geschichten hat wie so ein Kinderfest, so wie heute beispielsweise. Das ist also mit dem Mitarbeiterstamm, den wir haben, alleine nicht zu gewährleisten. Und es ist eben auch so, ich habe ganz tolle Kollegen hier. Wir haben ganz, ganz tolle Mitarbeiter, aber niemand kann alles. Und die jungen Leute haben so viele Ansätze, wollen so viel machen. Und dann muss man halt auch immer gucken, findet man einen Ehrenamtlichen, der das kann, ja, beispielsweise tanzen, ja, der das dann mit den Kindern macht. Und das ist dann die Unterstützung, die wir einfach brauchen.
2: Ja, also die Sportjugend arbeitet im Prinzip mit zwei Säulen. Wir sind der größte Jugendverband im Landkreis Harz mit 13.000 Kindern und Jugendlichen im Kreis Sportbund Harz. Und wir vertreten die Interessen der Kinder und Jugendlichen in unserem Jugendverband. Und dann die zweite Säule ist das, was also auch ganz wichtig ist, dass die offene Kinder- und Jugendarbeit.
0: Mit einem bunten Programm, Seifenblasen, Parcours und Sportangeboten ist auf dem Gelände der Rolle zum Kinderfest eine ganze Menge los. Hier sind alle Kinder aktiv dabei. Auch ein kleiner Tanzkurs für die Kleinen wird angeboten. Solche Angebote sind für die Kinder besonders wichtig.
3: Ja, ich finde es einfach toll, was es hier für ein Angebot gibt und möchte den Kindern einfach helfen, dass sie ein bisschen tanzen können. Und das fördert ja auch so ein bisschen die Merkfähigkeit und Motorik der Kinder.
4: Die Rolle ist natürlich unheimlich wichtig für die Stadt Halberstadt. Wir hören ja immer mal, es gibt kein Angebot für Kinder und Jugendliche. Das stimmt natürlich so nicht. Wir haben diverse Angebote und dazu zählt eben auch die Rolle. Und die ist, glaube ich, seit Jahren ein verlässlicher Partner, nicht nur für uns als Stadt, sondern gerade auch für viele Kinder und Jugendliche, die da ihre Freizeit verbringen und ich glaube, sich auch einfach aufgehoben fühlen. Und das Ehrenamt spielt dabei natürlich auch eine große Rolle, weil viele eben dort auch ehrenamtlich tätig sind und viele auch sozusagen vielleicht mal im Hauptberuf da waren und jetzt noch ehrenamtlich da sind oder umgekehrt. Das ist einfach eine ganz tolle Familie insgesamt.
1: Natürlich ist das wichtig. Wir merken es an den Nutzerzahlen. Also wir haben im Durchschnitt jeden Tag 60, 70 Kinder und Jugendliche, wie gesagt, von bis hier im Gebäude, hier auf der Platte. Wenn wir solche Phasen haben, wo geschlossen ist, also zum Beispiel feiertags, oh, warum habt ihr nicht auf, wo sollen wir denn hin und so weiter oder so und so fort. Oder auch zu Corona-Zeiten war das ganz, ganz deutlich, diese Ängste, dass wir nicht arbeiten dürfen, weil die Bestimmungen eben einfach so sind und die Kinder und Jugendlichen halt nicht wissen, wo sie hingehen und ihre Freizeit verbringen können. Also wir denken, das ist also sehr, sehr, sehr wichtig. Ja, sicherlich für die Kindergruppen unterschiedlich. Es gibt Kinder und Jugendliche, die kommen einfach und spielen hier selbstständig, verbringen selbstständig ihre Zeit. Es gibt aber auch ein

0: Kämpfer. So zum Beispiel den 19-jährigen Florian Feichtinger, der dort sein FSJ absolviert.
1: Also das läuft zum Teil so, dass wir natürlich öffentlich sind, ja, dass wir zu solchen Festen wie heute einladen und sagen, kommt alle her, guckt euch an, was wir hier für Arbeit leisten, sodass man uns kennenlernen kann. Und dann kommen eben Ehrenamtliche und sagen, ach, ich könnte mir das und das vorstellen oder ich könnte euch so und so unterstützen. Und auf der anderen Seite aus unserem eigenen Pool, also mitunter auch also Jugendliche, die dann erwachsen geworden sind, die dann einfach bei uns bleiben und sich immer noch in irgendeiner Form einbringen. Ja, aber letztendlich versuchen wir auch über Öffentlichkeitsarbeit da ein bisschen was zu machen. Ja, wir haben eine Internetseite, ja, wo wir also auch in die Öffentlichkeit gehen und sagen, also wer Lust hat, mit Kindern und Jugendlichen was zu machen, das Herz auf dem rechten Fleck hat, der ist gern gesehen. Und wenn eben einer gerne Fußball spielen möchte mit den Kids, ja, dann freuen wir uns über die Mitwirkung.
2: Also wir haben ungefähr so 20 Ehrenamtliche. Vor Corona waren es doppelt so viele. Ja, wir haben durch Corona wirklich auch viele im Ehrenamt verloren. Und die sind also mit uns im gesamten Landkreis unterwegs. Und da gibt es wirklich jede Menge zu tun. 7 Tage die Woche sind wir unterwegs und vor allen Dingen natürlich auch an den Wochenenden.
3: Also ich habe dieses FSJ gewählt, um erste Erfahrungen zu sammeln im pädagogischen Bereich. Ich bin jetzt vor allem in der Hauptsaison, wenn wir ganz viele Veranstaltungen fahren, direkt am Kind und sammle da meine ersten Erfahrungen. Und auch generell, ich habe das Bedürfnis gehabt, auch so in Verwaltungsangelegenheiten mit reinzuschnuppern und das bietet mir dieses FSJ. Ich mache auch meine Juleika gerade, da habe ich die Prüfung erfolgreich bestanden, die Jugendleiter-Card, um beispielsweise als Betreuer auf Ferienfreizeiten mitzufahren, und meine Übungsleiter-C-Lizenz für den Breitensport ist gerade auch noch voll im Gange, die ich dann auch gerne erfolgreich abschließen möchte.
0: Dennoch sind sich alle einig, dass sich am Ehrenamt noch etwas verbessern könnte. Nicht nur die alteingesessenen Hasen, sondern auch der junge Nachwuchs hat Ideen, wie das Ehrenamt noch ein wenig attraktiver gestaltet werden könnte.
4: Dass mehr Menschen dafür bereit sind auf jeden Fall und ja, dass es vielleicht mehr gefördert wird.
3: Ja, also generell, ich würde mir wünschen, dass mehr Leute im Ehrenamt tätig sind und auch jetzt hier beispielsweise für uns, wir suchen immer händeringend Leute, dass man das nicht aussterben lässt, weil es ist wirklich eine schöne Sache und vor allem auch eine sehr, sehr wichtige Sache, die Kinder in Bewegung zu bringen und ja, dass sie Spaß an der Bewegung haben.
1: In Gesprächen mit Ehrenamtlern wird also immer wieder deutlich, dass die das sehr, sehr gerne machen, dass ihnen aber ein bisschen öffentliche Anerkennung fehlt. Also wir als Rolle gehen mit unseren Ehrenamtlern genauso respektvoll um wie mit jedem Mitarbeiter. Ja, aber Ehrenamtler wünschen sich also auch, draußen stärker wahrgenommen zu werden. Eine Problematik ist beispielsweise, dass es Vergünstigungen gibt, zum Beispiel, sage ich jetzt mal, im öffentlichen Nahverkehr oder beim Eintritt von irgendwelchen kulturellen Einrichtungen oder Schwimmbad oder solche Sachen. Die wollen ja nichts geschenkt haben, aber so eine kleine Anerkennung dafür, dass sie mitunter doch recht viel Zeit und Kraft für andere aufbringen, ohne dafür irgendetwas zu fordern.
3: Ich bekomme auch teilweise in manchen Bereichen, vor allem im Schwimmbad, bekomme ich schon einen kleinen Rabatt. Aber das ist jetzt auch nicht viel, aber es ist nicht in allen Einrichtungen so. Und es wäre natürlich schön, wenn das in allen Einrichtungen so ist, vor allem jetzt auch als Freiwilliger. Und man hat nicht so viel Geld zur Verfügung, dass man da ja, Vergünstigungen kriegt. Das wäre auf jeden Fall eine sehr schöne Sache.
2: Ja, das ist ein großes Problem. Schön, dass Sie es mal ansprechen. Das Ehrenamt muss besser herauskristallisiert werden, muss besser verkauft werden, auch durch die Politik in der Öffentlichkeit. Das ist ein großes Problem, dass Anerkennung gefunden wird für die Ehrenämtler. Wir versuchen das zu tun, indem es eine kleine Ehrenamtspauschale gibt, also eine kleine Aufwandsentschädigung, die ja auch immer noch steuerfrei ist. Und wir wollen natürlich versuchen, hier mit Herzblut junge Menschen zu gewinnen, dass sie eben im Ehrenamt arbeiten. Aber diese Aufgabe ist wirklich sehr, sehr schwierig und ist in den letzten Jahren zu einer großen Aufgabe geworden.
0: Eins zeichnet das Ehrenamt dennoch aus. Die Ehrenamtlichen haben sehr viel Spaß bei ihrer Tätigkeit und das muss erhalten bleiben.
3: Also es ist auf jeden Fall ein riesengroßer Spaß, vor allem wenn man die Kinder in Aktion sieht und sieht, wie sie sich freuen, Sport zu treiben oder auch Spaß an der Bewegung zu haben. Und ein Kinderlachen ist einfach immer schön und sagt eigentlich mehr als 1000 Worte.

0: Ja, wie soll ich das sagen? Mir wurde selbst so viel geschenkt, so viel Gutes und Gnade. Und ich will einfach an die Kinder was weitergeben und denen einfach was Besonderes geben. Und dann kriegt man auch viel Freude zurück.
1: Den glücklichen Gesichtern der Kinder bei der Rolle kann man die Freude sichtlich ansehen. Für sie war das Kinderfest wunderbar. Und auch die ehrenamtlichen Helferinnen und Helfer hatten einen schönen Tag. Und das liegt daran, dass die Ehrenamtler mit ihrer Aufopferung den Menschen um sie herum helfen.

0: 17. Klangwechsel bei John Cage Projekt. Noch über 600 Jahre bis zum musikalischen Finale. 25 Jahre nach dem Start des außergewöhnlichen Musikprojekts rund um John Cages Werk Organ Squared sorgt Halberstadt längst auch international für Aufmerksamkeit. Mittlerweile berichtet sogar die amerikanische Presse über das langsamste Musikstück der Welt. Und auch in diesem Jahr zog der mittlerweile 17. Klangwechsel wieder zahlreiche Besucherinnen und Besucher aus aller Welt nach Halberstadt. Rund um den Klangwechsel hat sich inzwischen ein fester Ablauf etabliert. Etwa 1,5 Stunden vor dem eigentlichen Ereignis fand zunächst eine Pressekonferenz statt. Dort wurde mit einer begleitenden Ausstellung noch einmal die Geschichte des Projekts sowie das musikalische Schaffen von John Cage vorgestellt. Beim Thema Finanzierung wird die Luft allerdings langsam dünner. Zwar haben sich die Verantwortlichen in den vergangenen Jahren immer wieder kreative Aktionen zum Spendensammeln einfallen lassen, doch die größten Einnahmequellen sind inzwischen ausgeschöpft. Die Jahresplaketten bis zum Schlusskonzert sind bereits komplett ausverkauft. Eintrittskarten für den finalen Klangwechsel, der erst in rund 600 Jahren stattfinden wird, sind dagegen weiterhin erhältlich. Aufgrund der großen Resonanz der vergangenen Klangwechsel haben sich die Veranstalter außerdem dazu entschieden, Eintrittskarten für den Besuch der Burchardi-Kirche anzubieten. Der Eintritt ist dabei eigentlich als Spende zu verstehen und kommt direkt dem Verein und dem Fortbestand des Projekts zugute. Auch in diesem Jahr war das Interesse groß und die Veranstaltung war erneut sehr gut besucht. Für den diesjährigen Klangwechsel verantwortlich war Organist Christoph Halliger. Der Halberstädter Architekt unterstützt das Cage-Projekt bereits seit vielen Jahren und übernahm diesmal die musikalische Aufgabe des Klangwechsels und gab mit einem Zug an einem Faden den Windzugang der neu eingesetzten Pfeife frei.
1: Freunde des Cage-Projektes zur Aufführung von Organ Tours LSLSP zum Klangwechsel heute wird präpariert, in die Orgel eingesetzt. Dann erklingt noch kein neuer Ton. Es gibt vielleicht ein Geräusch vom Wind, aber es ist noch nicht der neue Klang.
0: Dann war der große Moment gekommen.

0: Ich würde sagen, beide sind hier schon von Anfang an dabei und wir haben das Projekt von Anfang an begleitet und weiterentwickelt. Und ich bin stolz auf Halberstadt, auf die Halberstädterinnen und Halberstädter, die das weitergemacht haben. Und ich glaube, wir treffen uns alle 2640 hier, egal wie, und wir werden weiter zelebrieren. Also es ist auf jeden Fall was Besonderes für Halberstadt, für Sachsen-Anhalt. Wir sind stolz.
1: Können Sie sich denn noch an den ersten Tag erinnern, als das Projekt gestartet hat?
0: Absolut. Ich war am Anfang dabei. Wir haben sogar zusammen gespielt hier. Das war schon beeindruckend. Und es ist immer weiter gewachsen. Und das ist toll, dass die Stadt, die Leute hier in Halberstadt dabei bleiben und weitermachen. Das ist wichtig.
1: Ich kann mich daran erinnern, damals war es sehr kalt, glaube ich, ja, hier drin. Es war ja schon fortgeschritten, war kälter. Und Ballett war hier, es waren riesige Bühnen aufgebaut über drei Ebenen.
0: Genau. War etwas kälter, nicht so heiß wie heute, aber es ist so. Es geht weiter und wir werden die nächsten Jahre die 2635 nennen.
2: Und es ist ja auch gerade mit dem, es geht weiter. Es hat jetzt ja auch sozusagen einen Generationenwechsel gegeben. Ne?
1: Also das ist ja auch wichtig, nicht nur in der Wirtschaft.
2: Ist entscheidend. Ich bin jetzt einer der Ältesten.
0: Und andere machen weiter. Ja. Und es wird immer so passieren. Viele Generationen werden weitermachen. Ja. Das ist gut.
2: Aber das war natürlich nicht klar, dass es so geht. Aber es ist so gegangen. Und das ist gut.
0: Auf jeden Fall, wir sind stolz beide drauf.
3: Hinter dem außergewöhnlichen Projekt stehen zahlreiche engagierte Menschen. Einer von ihnen ist Rainer Neugebauer, der das Cage-Projekt bereits seit den Anfängen begleitet und bis heute mit großem Einsatz unterstützt.
1: 25 Jahre, ein tolles Jubiläum. Hätten Sie gedacht, dass Sie das mal erreichen?
4: Das ist schwierige Frage. Meine Frau hat gedacht, das schafft ihr nie. Ja? Die war sehr pessimistisch. Ich habe es mir gewünscht immer. Und dass es so ein Erfolg ist, das hat ja auch keiner von denen aus Trossingen so gedacht. Sie können ja noch nachlesen, 2006, ja, da hieß es Schnapsidee, nicht? Und dass sich das so über die Zeit so gesettelt hat, ja, dass immer mehr Leute kommen, dass aus dem Ausland Leute kommen und uns unterstützen.
1: Am Anfang, die ersten Klangwechsel, die waren ja noch ziemlich, da waren wir noch ziemlich alleine hier in Halberstadt. Ja. Und dann ist es immer stärker gewachsen. Ja. Können Sie denn irgendeinen Klangwechsel ausmachen oder ein Jahr, wo Sie sagen, da kam der Bruch, da wurde es richtig bekannt, seitdem boomt
4: es. Naja, es gab einen Klangwechsel, der war für uns fast lebensgefährlich im Nachhinein. Wir hatten den 2013er Klangwechsel. Danach waren fast 7 Jahre kein Klangwechsel. Und da sind ganz viele Leute gekommen. Und da hatten wir noch keine Begrenzung hier, was aus Sicherheitsgründen eigentlich schlimm war, wenn was passiert wäre.

0: Wir hatten 1500 Leute in der Kirche. Und es ist ja so gewesen, dass auch kaum jemand so was Richtiges gehört hat, nicht? Als die Pfeifen dann gespielt wurden und so weiter. Und wir sind hinterher froh gewesen, dass nichts passiert. Wir hatten ja damals noch nicht mal diesen dritten Ausgang hier, nicht? Der ist ja erst später dann dazugekommen. Und das war natürlich ein ganz, ganz besonderer Gang. Und der nächste war dann natürlich 2020, 7 Jahre später. Das war der Klangwechsel mit dem wirklich größten Medium-Hype. Und ausgerechnet in dieser Zeit, wo viele Leute dachten, oh, das ist schwierig für das Projekt, ja, wenn keine Klangwechsel sind, weil das natürlich immer die Aufmerksamkeit erholt und das Publikum ranholt. Ausgerechnet diese Zeit, der Klangwechsel davor und der Klangwechsel direkt danach, waren die, glaube ich, den Durchbruch dann geschafft haben. Und jetzt gibt es ja fast schon eine hektische Abfolge von Klangwechseln. Nächstes Jahr schon wieder, übernächstes Jahr schon 2, nicht? Und ich gehe davon aus, dass so weitergeht, nicht? Also das ist jetzt etabliert, ja.
1: Jetzt ist es ja ein sehr innovatives Projekt, aber auch die Macher dieses Projekts, die sind ja alle ehrenamtlich, so wie Sie, mussten immer sehr innovativ sein, denn das kostet ja auch alles ein bisschen Geld. 25 Jahre habt ihr jetzt ja überstanden. Wie sieht es denn mit der Finanzierung für die nächsten 25 Jahre aus?
0: Also, wir hatten bis jetzt die meisten Jahre, wussten wir am Ende des Jahres nicht, ob wir das nächste Jahr finanziert kriegen. Wir haben die ganzen Spendentafeln, ja, wir haben unsere Förderer. So, und bin ja jetzt in die zweite Reihe zurückgetreten im letzten August und ich habe das mit gutem Gewissen machen können, weil wir jetzt für 2 Jahre das Geld schon haben. Wir leben immer noch von der Hand in den Mund, ja, und wir brauchen Unterstützung. Wir haben immer nur noch ein ganz geringes Stiftungskapital, ja, weil wir haben das minimalste Geld, was man brauchte in Sachsen-Anhalt, um überhaupt eine Stiftung zu gründen, nicht? Das haben wir da reingesteckt. Also wir können von keinem Stiftungskapital zehren oder von irgendwelchen Zinsen. Wir sind auf unsere Unterstützer angewiesen. Wir sind darauf angewiesen, auf die vielen, die diese Premium-Karte jetzt gekauft haben und die auch ermöglichen, dass all die anderen umsonst dann reinkommen. Ja, und wir nehmen auch keinen Eintritt. Und insofern, wir haben unser Herzblut reingesteckt. Wir haben unheimlich viel Arbeit reingesteckt. Also das, was die Ehrenamtlichen hier leisten, das würde im Normalleben ja mindestens eine ganze Stelle sein. Ja, nicht? Sowohl die Organisation, die Öffnungszeiten, die künstlerische Planung und die Medienarbeit. Ja. Uns hat jemand angefragt, wir würden gerne den Pressesprecher oder die Pressesprecherin haben. Dann sage ich, wir sind alle ehrenamtlich und machen jeder, der das kann. Nicht? Also das ist so. Und ich bin jetzt zuversichtlich, dass solange ich noch lebe, das wird nicht mehr so viel sein. Ja, ne? Ich habe also 2 Drittel meines Lebens bestimmt schon rum, dass das weitergehen wird.
1: Also ich kann Ihnen eins sagen, auf jeden Fall, in 620 Jahren kommen Sie auch ins Guinness Buch der Rekorde, denn dann wird es das letzte Sponsoring-Projekt der Welt sein.
0: Das kann sein. Wir sind ja immer ein bisschen vorsichtig mit dem Guinness Buch. Ja? Wir wollen ja nicht rekordverdächtig. Das ist vielleicht nochmal, dass wir sagen, das ist ja auch das etwas Untypische an dem Projekt, dieser Klangwechsel. Ja? Da ist Medienraub, ganz viele Leute, nicht? Es wird dauernd geredet und so weiter. Es werden Interviews gegeben. Das Eigentliche, ja, wo die Engländer und Amerikaner sagen, the critical point, also nicht, das, was das ausmacht, dieses Projekt, ist, dass man einem Klang hier für längere Zeit nachlauschen kann und ihn in dem Raum erfahren kann. Denn wer hier hinkommt, wenn nur wenige Besucher da sind, dann merkt man, wie der Klang im Raum sich anfühlt, oszilliert, wie dann auf einmal bestimmte Töne weniger zu hören sind, wie Obertöne dazukommen, wie es Interferenzen gibt. Und das ist eigentlich auch das, was Cage gewollt hätte. Da bin ich mir ganz sicher, weil ich habe mit vielen Leuten geredet, die mit Cage zusammengearbeitet haben. Ich habe Cage selber nur mal auf der Bühne erlebt, ja, also nicht persönlich kennengelernt. Aber das eben hört auf den Klang, ja, nehmt den Klang so, wie er ist. Öffnet eure Ohren, legt erstmal alle Kategorien beiseite. Er sagt, empty mind, also leerer Geist. Also nicht stellt euch dumm, nicht, sondern nicht, nicht sofort einteilen in schön, nicht schön. Oder ist das Musik, ist das nicht Musik, ist das E- oder U-Musik oder was soll das überhaupt? Lasst solche Fragen weg, befrei den Klang von allen Interpretationen und lausche ihm. Und vielleicht findest du ihn sogar schön.
2: Wer den nächsten Klangwechsel einmal selbst erleben möchte, muss nicht allzu lang warten. Im kommenden Jahr, am 5. Oktober, live dabei sein, wenn in Halberstadt erneut Musikgeschichte geschrieben wird.

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0: Am Montagvormittag wird es teils sonnig und windig bei Temperaturen um 29 Grad. Zum Mittag hin ziehen vereinzelt Wolken auf und es weht ein kräftiger, böiger Wind aus Westen. Der Abend bleibt wolkig und windig bei Temperaturen um 21 Grad. In der Nacht wird es locker bewölkt mit einem leichten Wind aus Nordwesten. Am Dienstag wird es wechselnd bewölkt und sonnig bei Temperaturen um 20 Grad.
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2: Die Verhüllung ist aufgehoben. Die Nordfassade präsentiert sich im neuen Glanz. 6. August 2026, 12 Uhr. Ein historisches Datum. Das Wernigeröder Rathaus zeigt sich von der Marktseite aus wieder in seiner alten Schönheit. Die Stadt ist stolz auf ihr Wahrzeichen und hat sich nicht gescheut, eine große finanzielle Summe für diese Arbeiten zur Verfügung zu stellen.
3: Weil das Rathaus Wernigerode nicht nur Dienstsitz vom Oberbürgermeister ist und der Stadtrat hier tagt, sondern auch, weil es wichtiges Wahrzeichen und Merkmal für die Wernigerode, aber auch für die vielen Touristen, die nach Wernigerode kommen, die erfreuen sich am Rathaus, die besuchen das Rathaus. Es ist also eins der meist fotografiertesten Objekte in Wernigerode, immer unter den Top 10 der Rathäuser in Deutschland, also ein wahnsinnig bekanntes Gebäude. Und das muss vernünftig aussehen, das muss im guten Zustand sein und deswegen haben wir uns da auch drum gekümmert.
4: Ich möchte ganz gerne darauf hinweisen, dass der Stadtrat ganz bewusst diese Gelder finanziert bzw. genehmigt haben, weil es eigentlich der Stolz der Einwohner von Wernigerode ist. Denn jede Einwohnerin und Einwohner freut sich, dass dieses Rathaus über die Landesgrenzen hinweg bekannt ist. Das zieht natürlich Touristen hierher und daher ist es auch nicht verwunderlich, dass der Stadtrat dann diese hohen Summen genehmigt. Weil dieses Haus soll die nächsten 500 Jahre weiter überstehen und wir haben unseren Anteil in der Gegenwart für die Zukunft getan.
3: Wir hatten ganz viele Firmen, die mitgeholfen haben. Wir haben etwa eine halbe Million investiert, was die Fassade anbelangt. Wir haben ja auch den Ratssaal schon fertiggestellt und werden im Bereich des Standesamtes noch weitermachen. Und wir haben Unterstützung von der Stadt bekommen. Also der Stadtrat war auch immer einstimmig dabei und wir haben Unterstützung vom Land Sachsen-Anhalt bekommen.
2: Symbolisch wird mit dem Durchschneiden einer großen Schleife die Fertigstellung der Fassade gefeiert. Im April 2025 begannen hier die umfangreichen Bauarbeiten und auch die Verhüllung der Nordseite mit ihrem markanten Aufgang und den großen Türen.
5: Wir haben jetzt die Fassade knapp 16 Monate verhüllt bzw. hinterm Gerüst gehabt. Wir haben bis Anfang des Jahres war hier kein Stein mehr über dem anderen und haben in diesem Jahr die komplette Fassade wieder neu ausgemauert, neu verputzt und gemalert. Natürlich bis in die tiefste Detailtiefe, was das Ergebnis hinter mir eben auch sehr gut zeigt.
2: Die Fassade des historischen Rathauses hat sich in den vergangenen Jahrhunderten immer wieder verändert, wie alte Zeichnungen und Fotos beweisen. Das alles hat die Rekonstruktion und Sanierung nicht einfacher gemacht.
5: Wir haben uns ja mit dem Denkmalschutz darauf verständigt, dieses Gebäude im Zustand von 1936 wieder zu konservieren und wieder so entsprechend herzurichten. Wir haben aber auch tatsächlich einzelne kleine Details wieder originalgetreu hergerichtet, die in den Sanierungen in den 30er Jahren, aber auch in den 90er Jahren teilweise verfälscht oder falsch dargestellt wurden. Das betrifft einige Schriftzüge, das betrifft aber auch die eine oder andere Malerei an unserer Fassade, die wir jetzt wieder originalgetreu richtig dargestellt haben.
2: Aber im Innern gehen die Arbeiten weiter. Nach der Fertigstellung des Ratssaals im vergangenen Herbst werden nach und nach Foyer und Treppenhaus saniert.
5: Im Inneren wird noch weiter gebaut. Natürlich sind die Wände auch von innen schon verputzt und soweit fertiggestellt. Allerdings werden wir da noch an den Fußböden arbeiten. Wir werden die Elektroinstallation, die Beleuchtung, Belichtung machen, sodass wir hier noch gut bis Ende des Jahres beschäftigt sind, bis auch das Foyer und das Treppenhaus wieder zugänglich sind.
2: Der angrenzende Ratskeller ist seit dem vergangenen Jahr geschlossen. Die Arbeiten sind auch aufgrund statischer Probleme noch nicht so weit fortgeschritten. Von hier aus kann man sogar in das darüberliegende Standesamt blicken. Auch alte Wandmalereien werden unter dem Putz wieder sichtbar.
5: Der Ratskeller ist unser großes Sorgenkind. Das ist die Ursache dafür, dass wir hier etwas länger gebraucht haben als ursprünglich geplant. Im Ratskeller werden wir bis Ende des Jahres die Statik und den Brandschutz wieder ertüchtigen, werden dann aber für den weiteren Ausbau für Elektrotechnik, Beleuchtung, Wärme und insbesondere die Kücheneinrichtungen mindestens bis 2030 noch brauchen.
2: Im altehrwürdigen Rathaus muss immer weiter saniert werden, denn der Zahn der Zeit hat überall sichtbare Spuren hinterlassen.
5: Wir sind beim Rathaus in einer dauerhaften Sanierung. Wir werden hier also noch viele Jahre an den Fassaden des Rathauses bauen. Wir haben einen Bauplan mit einzelnen Bauabschnitten, die besagen, dass wir hier jedes Jahr eine weitere Fassade machen. Und so sind wir hier auch mindestens noch 8 bis 10 Jahre beschäftigt, bis wir alles durchsaniert haben. Das heißt also Dauerbaustelle im laufenden Betrieb.
2: Der nächste Bauabschnitt betrifft dann die Westfassade, einschließlich dem Bereich der Ratswaage. Aber das begehrte Fotomotiv, die Hauptansicht des Rathauses, ist jetzt wieder für alle sichtbar und setzt ein deutliches Zeichen für die voranschreitende Sanierung und den Erhalt dieses historischen Gebäudes.

0: Unser Land, unsere Vereine.
1: Das ist die Musikmaschine. Sie schreibt Hits, Ex und Ab.
2: So dichtete es Klaus Lage 1980. Mir kam dieses Lied in den Sinn, als wir auf der Eröffnungsveranstaltung des Felicia-Festivals im Gesellschaftshaus waren, bei dem es um künstliche Intelligenz und Musik ging. Sein Lied, damals sicher inspiriert, wie er es nannte, vom Plastikpop damaliger Zeit, als digitale Sequenzer und Synthesizer vermehrt Einzug in die Populärmusik fanden, als wenige synthetische Akkorde schon ausreichten, um einen Welthit zu generieren. Seitdem haben die Computer eine gewaltige Entwicklung vollzogen und nicht nur wir Menschen haben viel Musik gehört, auch die Computer. Und sie haben diese Musik analysiert und gelernt. Zum Beispiel, dass es bereits in der Antike Theorien gab, eine Ordnung im Zusammenklang mehrerer Töne zu erkennen. Es entstanden riesige Datenbanken und deren Nutzung, ob für Bild-, Text- oder Musikbearbeitung, heute gemeinhin als KI bezeichnet wird. Und genau diese Nutzung in der Musik war das Thema des Felicia-Festivals der künstlichen Intelligenz und Akustik.
3: Ich bin ja Wissenschaftler und komme aus der Uni und wir machen sehr viel mit künstlicher Intelligenz. Die Problematik, die wir dabei haben, ist immer, dass wir nicht so gut über KI reden können. Also wir sind immer sehr in unserer Wissenschaftlichkeit gefangen und den Zugang zu KI zu kriegen ist immer relativ schwierig, weil da doch schon sehr viel passiert. Und da ist natürlich die Kunst eine gute Möglichkeit, als Transportmittel zu dienen, um einen einfachen Zugang zur künstlichen Intelligenz zu bekommen.
2: Gemeinsam mit dem Musikverein e.V. organisierten die Wissenschaftler der Uni Magdeburg das dreitägige Veranstaltungsprogramm, wobei wir uns einmal einige Workshops angesehen haben, in denen Interessierte ausprobieren konnten, was KI heute schon zu leisten in der Lage ist. Hier ging es beispielsweise darum, ein Weihnachtslied zu komponieren, wobei die KI nicht nur die Musik zusammenstellte, sondern auch den Text. Gesungen von einer Sängerin, die der KI ihre Stimme einst für viel Geld verkaufte. Ja, das klang irgendwie seltsam und doch vertraut, was daran liegen könnte, dass hier mit menschlicher Unterstützung die Versatzstücke üblicher Weihnachtsmusik zusammengerührt wurden.
4: Ohne menschlichen Input ist die KI absolut stumm. Und im wahrsten Sinne des Wortes, im Latent Space, dort, wo die Magie passiert bei KI, passiert nur was, wenn menschlicher Input kommt. Das heißt, ohne menschlichen Input hat KI überhaupt keinen Sinn. Und ich bin der Meinung, dass ohne Kultur KI auch keinen Sinn hätte.
2: Hier kam die menschliche Zuarbeit in Form von Auswahlprozeduren zu vorgeschlagenen Melodien oder Texten zustande, damit es auch ja weihnachtlich wurde. Und die Instrumentierung war in Form aufgenommener Klänge vorhanden. Es gab aber auch die Möglichkeit, Instrumente wie diese Zither vom Automaten spielen zu lassen.

0: Wir haben vorkomponierte kleine Musikschnipsel, sowas wie Skizzen, wenn man so will, und lassen die von einem großen Sprachmodell für Audio dann in eine CD-Version, sage ich jetzt mal, interpretieren. Jetzt haben wir zum Beispiel zum einen groovy 90s Synth Pop with prominent drums. Also ein grooviger 90er Jahre Synthie Pop mit sehr prominenten, präsenten Schlagzeug.
1: Zumindest für ein 20 Sekunden langes Liedchen reichte diese Aufforderung an die KI, denn so die Wissenschaftler, dann zerfloss es wieder. Man hätte vielleicht also doch noch einen Refrain anfordern müssen. Etwas

0: was die Musiker hier aber dann doch zu inspirieren schien.
1: Letzten Endes benutzen diese Tools heutzutage schon alle Musikproduzenten. KI im Audiobereich gibt es mittlerweile seit über 10 Jahren. Es hat angefangen mit Mastering-Software der Firma Isotope und ist heutzutage in dem Bereich, dass ich eben Assistenten habe, der mir zum Beispiel gute Ideen zu Themen, die ich eingespielt habe, dann präsentiert. Das ist ja auch eine große Chance. Ich spiele zum Beispiel Klavier und hätte aber ganz gerne ein paar Ideenentwürfe, was Geigen drüber spielen könnten. Und dann kann ich das die KI vorschlagen lassen. Und ich selber als Komponist kann dann entscheiden, möchte ich das oder nehme ich das als Inspiration mit und mache was Neues. Das hilft einem natürlich ungemein.
0: So arbeitet zum Beispiel Stefan Schulze, der an seinem präparierten Klavier Musik improvisiert und die KI erzeugt dann die Begleitung, was ungefähr so klang.
2: Das sind sogenannte Interactive Agents, die können zuhören, was ich spiele und können aufgrund einer Library, mit der man sozusagen die gefüttert hat, dann Sequenzen ausgeben und darauf interaktiv antworten auf das, was ich dann spiele. Aber ich kann auch mehrere KIs darauf reagieren lassen oder ich kann die KIs auf sich selbst reagieren lassen, nachdem ich sie gestartet habe. Also da gibt es verschiedene Möglichkeiten.
0: Hier begriff der Künstler also die Möglichkeiten des Computers als weiteres Instrument, frei nach dem Motto, wenn Beethoven schon einen Synthesizer gehabt hätte, dann hätte er ihn auch genutzt.
1: Es ist immer so, wenn neue Technologien da sind, gibt es immer zwei Seiten einer Medaille. Ich sehe aber die Chancen für unsere Gesellschaft, damit Neues zu erschaffen, aber auch generell mit KI arbeiten, ausführen zu lassen durch künstliche Intelligenz, durch Roboter, die wir Menschen uns nicht gegenseitig zumuten sollten, als eine Riesenchance.
0: Auf dem Felicia-Festival wurde der momentane Stand der Technik vorgeführt, aber welche Möglichkeiten die KI in 10 Jahren hat, vermag heute keiner zu sagen. Nach Aussage der Veranstalter spielt die Musikmaschine heute schon eine große Rolle bei der Komposition von Werbejingle-Musik. Also bleibt es abzuwarten, wann der erste Nummer 1-Hit komplett maschinell erzeugt wurde. Denn dann gilt...

Nacht findet in jedem Jahr auf dem Brocken, im Roxberg, ein schauerliches Spektakel statt.

Landauf, Schürhaken, Heugabeln, Katzenschwänzen, Besenstielen und Ziegenböcken, Mutterfesseln und Baumstämmen durch den Luft geritten. Die meisten sitzen rücklings auf ihrem Reittier, einige bestreichen die Besenstiele vorher mit Hexensalbe oder reiben sich selber damit ein.

Aus der Gegend um Klausthal und Andreasberg kommen die Hexen in Katzengestalt, sonst meist mit rußigen Gesichtern. Wer am Wolfersabend an einen Kreuzweg kommt, kennt viele Hexenregeln zum

Krieger gestanden weht ihn schwarz wie die Nacht, sind Gestalt und Gewand, und Feuer speien sie aus dem Rachen, und Feuer ihr Schlangen gleich, blüht ihr Haar in die Nacht. Ihre Fittiche erzeugen Sturm, der über das Land hinfährt und Unheil. Sind sie alle auf dem Blocksberg angekommen, versammelt sich die Schar um ein loderndes Feuer. Der Teufel steht dann auf der Teufelskanzel und redet zu den versammelten Hexen, Fledermäusen, Katzen, Schlangen und Molchen.

0: den Hexenaltar. Der Teufel besprengt sie mit Wasser aus dem Hexenwaschbecken, worin sie sich alle waschen müssen. Dann geben sie dem Ziel.
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0: Am Montagvormittag wird es teils sonnig und windig bei Temperaturen um 29 Grad. Zum Mittag hin ziehen vereinzelt Wolken auf und es weht ein kräftiger, böiger Wind aus Westen. Der Abend bleibt wolkig und windig bei Temperaturen um 21 Grad. In der Nacht wird es locker bewölkt mit einem leichten Wind aus Nordwesten. Am Dienstag wird es wechselnd bewölkt und sonnig bei Temperaturen um 20 Grad.
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0: Die ehemalige Grenzübergangsstelle Marienborn ist heute ein Flächendenkmal und soll an die überwundene deutsche Teilung erinnern. Zum Anlass der 30. Wiederkehr der deutschen Einheit wurde dieser Tage eine umfassend überarbeitete Ausstellung ihrer Bestimmung übergeben, die verschiedenste Aspekte dieses Areals betrachtet. Das Ereignis würdigend nahmen sowohl Landtagspräsidentin Brakebusch als auch Ministerpräsident Haseloff an der feierlichen Eröffnung teil. Gut 650.000 Euro hat man in umfassende Sanierungs- und Umbaumaßnahmen investiert, sowie in die Gestaltung der multimedialen Ausstellung, die nun einen umfassenden Überblick über die Geschichte dieses Areals gibt. Für viele Ostdeutsche ist diese Grenze mit ihrem ersten Übertritt in die Bundesrepublik verbunden. Hier in Marienborn war es die Ärztin Annemarie Reffert, die uns ihre Geschichte im Herbst 2009 erzählte, denn sie war die erste überhaupt, die am 9. November die DDR-Grenze passierte.
1: Also es ist recherchiert worden, dass ich als erste DDR-Bürgerin über die innerdeutsche Grenze gefahren bin mit sozusagen Genehmigung oder mit Zulassen der Behörden.
2: Wie kommt man denn darauf, da einfach loszufahren?
1: Na, ich bin sehr impulsiv. Ich kannte das Bollwerk her von meinen medizinischen Tätigkeiten, die ich hier manchmal an der Grenze ausüben musste. Und da habe ich gesagt, das kann ich mir nicht vorstellen, dass die so plötzlich auf sein soll. Am liebsten würde ich es probieren. Und unsere 15-jährige Tochter saß mit auf dem Sofa und hat gedrängelt, oh ja, Mutti, lass uns das probieren. Und dann habe ich noch ein paar dienstliche Verpflichtungen reguliert und dann haben wir inzwischen noch Tagesschau gesehen, das dritte Mal. Und dann konnte ich mich also nicht verhört haben, dann war losgefahren.
2: Und dann sind Sie einfach in Westen rüber und was war da los?
1: Da war gar nichts los. Ich war ja froh, dass ich die Grenze hier passieren konnte, wäre am liebsten gleich umgedreht. Ja. Dann habe ich aber gedacht, kannst du nicht machen, dann bist du Provokateur, so wie es damals ausgelegt wurde. Und habe gesagt, wir drehen eine Runde in Helmstedt und dann fahren wir zurück.
2: Und wie Sie wieder zurückkamen, was war dann?
1: Da wussten die noch wieder nichts in der Einreise, da musste ich dann wieder mich hinstellen im Auto und warten. Der schickte dann seinen diensthabenden Offizier, der nahm mich mit rein in seine Stube und da waren noch zwei oder drei andere. Und denen musste ich erzählen, wieso ich jetzt schon wieder hier stehe. Weil die nicht glaubten, ich bin gerade erst ausgereist und du wieder einreise, das war denen völlig fremd.
2: Fing es dann nicht schon langsam an, dass sich das vor der Grenze dann noch staute?
1: Ach, überhaupt nicht. Es war alles noch menschenleer. Selbst als wir nach Magdeburg zurückgefahren sind, war die Autobahn noch leer.
0: Seit 30 Jahren ist Deutschland nun wieder vereinigt. Die Gründe für die Teilung lagen im Ausgang des Zweiten Weltkriegs, als die vier Siegermächte beschlossen, das Deutsche Reich in vier sogenannte Besatzungszonen aufzuteilen und weite Teile des Osten Deutschlands wurden polnisches oder tschechisches Staatsgebiet. Die Einigkeit der vier Siegermächte USA, England, Frankreich und Sowjetunion ging jedoch schon kurz nach dem Kriegsende verloren und die Demarkationslinie zwischen den sich herausbildenden Blöcken wurde zum Grenzverlauf, später auch gern als eiserner Vorhang bezeichnet. Auf beiden Seiten standen sich hochgerüstete Atommächte gegenüber, über ihren Einflussbereich wachend. So die historische Situation zu Beginn der 1950er Jahre, als diese Grenze spätestens mit der Gründung der beiden deutschen Staaten noch undurchlässiger wurde als zum Zeitpunkt ihrer Festlegung. Durch den Sonderstatus von Berlin als ebenfalls viergeteilte Stadt mussten zumindest für die Alliierten Transportwege freigehalten werden. An der ehemaligen Reichsautobahn 4, der heutigen A2, verlief die Grenze zwischen Helmstedt und Marienborn und hier entstand bereits kurz nach Kriegsende, am 1. Juli 1945, ein erster Kontrollpunkt. Sowohl

0: sowohl für den Fahrzeug- als auch für den Eisenbahnverkehr. Die Ausstellung zeigt, wie die Verschärfung des Verhältnisses links und rechts des Eisernen Vorhangs zu einem immer weiteren Ausbau der Grenzschutzanlagen führte, vor allem wegen des erhöhten Personenreiseverkehrs zwischen der Bundesrepublik und West-Berlin wurde zwischen 1972 und 1974 die Grenzübergangsstelle massiv ausgebaut. Ursache war die Unterzeichnung des Grundlagenvertrags zwischen der DDR und der BRD, die eine erhebliche Erweiterung der Kapazitäten zur Personenkontrolle zur Folge hatte.
1: Also hier alleine auf dieser Grenzübergangsstelle waren knapp 1000 Personen beschäftigt im Dreischichtsystem. Der höchste Anteil Personen davon waren tatsächlich die Kontrolleure des Ministeriums für Staatssicherheit. Die haben hier die Pässe kontrolliert, Identitäten festgestellt, Visa erteilt, Fahndungsmaßnahmen und Ähnliches eingeleitet. Die hatten Uniform der Grenztruppen an. Ja, also der Reisende und die Reisenden sollten nicht wissen, dass sie vom Geheimdienst kontrolliert werden, sondern war ganz normal, wie es auch an anderen Grenzen ist, beispielsweise eine Grenzpolizei oder eben eine Grenztruppe. Dann waren die tatsächlichen Grenztruppen, das waren relativ wenige. Das waren eben diejenigen, die hier sozusagen für den Schutz der Anlage zuständig waren und für den reibungslosen Ablauf der Kontrollhandlung, die sozusagen auf dem Turm saßen und alles bewacht haben und im Umkreis. Dann gab es die Zöllner, die sozusagen ihren Zolldienst verrichtet haben, also einerseits geschaut haben nach wirtschaftlichen Gütern, die nicht ein- oder ausgeführt werden durften, die vor allen Dingen aber, und das ist wieder eine Besonderheit hier, geschaut haben nach sogenannter politischer Propaganda, also Sachen, die die DDR nicht im Land haben wollte, Informationen beispielsweise in Tageszeitungen und so weiter. Und dann natürlich ein ganz, ganz wichtiges Arbeitsfeld, auch der Zöllner, die Verhinderung von Fluchten.
0: So nimmt natürlich auch dieser Punkt einen wichtigen Raum in der Ausstellung ein, aber man beschränkt sich nicht nur auf die Betrachtung des ostdeutschen Grenzregimes, sondern auch auf das der Bundesrepublik. Denn auch in Helmstedt war eine umfangreiche Kontrollstation eingerichtet. Hierbei ging es wohl vor allem um den Warenverkehr. So mussten die westdeutschen Zöllner verhindern, dass Waren ausgeführt wurden, die auf den Embargo-Listen der NATO-Staaten standen. Und auch der Einreiseverkehr nach der ostdeutschen Grenzöffnung wurde hier eine Zeit lang überwacht. Das war aber schnell nach der Wende überflüssig geworden und man entschloss sich, zumindest Teile der ostdeutschen Grenzanlagen zu erhalten und als Museum zu betreiben.
2: Denn ich habe eigentlich, als die Grenzöffnung war, war ich eine derjenigen, die gesagt haben, alles muss weg. Wir wollen nichts mehr sehen von dem, was uns daran erinnert, was wir viele, viele Jahre ertragen mussten. Heute bin ich froh, dass es ganz viele Menschen gegeben hat, die gesagt haben, nein, wir müssen das erhalten für die Nachwelt. Und ich bin ganz bestimmt auch eine derjenigen, die hier viel mit aktiv gewirkt haben, dass es tatsächlich auch bleibt. Und für die Nachwelt, für viele junge Leute, für viele Ältere, die nie was mit der Teilung Deutschlands zu tun hatten, ist das einfach ganz, ganz wichtig, dieses doch aufzuarbeiten.
0: Der Ausstellung gelingt das ganz gut, die verschiedensten Aspekte dieses Objekts darzustellen. Freilich werden viele Fakten nur kurz angerissen. Zu umfangreich ist die komplexe Historie. Dem interessierten Besucher steht aber nicht nur die Ausstellung zur Verfügung, denn auf dem Gelände sind noch zahlreiche andere Objekte zur Besichtigung freigegeben.
1: Es gibt natürlich eine ganze Reihe Stellen, die hier auf dem Gelände erhalten geblieben sind. Zum Beispiel die Wechselstube ist noch im originalen Zustand. Wir haben eine Baracke zum Beispiel, wo eben die Stasi-Leute drin saßen, die Passkontrolleure. Im Zollbereich haben wir originalgetreu erhaltene Bereiche, jawohl.
0: Zumindest ist bisher das Interesse an diesem Ort nach wie vor ungebrochen. Allein seit der Wiedereröffnung nach der Corona-Zwangspause Anfang Mai nutzten 8000 Besucher das Angebot, die Gedenkstätte zu besichtigen. Wenn wir Sie jetzt auch neugierig machen konnten, dann sollten Sie wissen, dass hier täglich zwischen 10 und 17 Uhr geöffnet ist.

0: 800.000 Menschen sind in Sachsen-Anhalt im Ehrenamt tätig. Arbeit, die wichtig für unsere Gesellschaft ist. Ehrenamt in Sachsen-Anhalt. Für Kinder und Jugendliche gibt es nichts Besseres, als sich mit Menschen im gleichen Alter zu treffen. Das schafft neue Freundschaften und trägt zur sozialen Entwicklung des Kindes bei. Die Rolle in Halberstadt ist dafür ein wunderbarer Ort. Im Jugendfreizeitzentrum können sich eben diese Menschen treffen und gemeinsam Spaß haben und vieles erleben.
1: Die Rolle ist seit 1991 Jugendfreizeitzentrum. Das heißt, dieses gesamte Gelände, was hier zu sehen ist, und dieses Gebäude ist da für Kinder und Jugendliche im Alter zwischen 7 und 27. Und jeder, also unabhängig davon, welche Schulform, welche Nationalität, ja, kann hierher kommen und kann hier seine Freizeit verbringen.
0: Das klingt erstmal ganz schön. Doch ohne die ganzen Erwachsenen vor Ort wäre das nur ein ferner Traum. Die Rolle braucht für die Betreuung eine Menge ehrenamtlicher Helfer. Und das vor allem bei Events wie dem Kinderfest. Hier sind alle helfenden Hände willkommen. So ist beispielsweise auch die Sportjugend für die Kleinsten unter uns mit vor Ort.
1: Ehrenamtliche Helfer sind unheimlich wichtig. Gerade wenn man so große Geschichten hat wie so ein Kinderfest, so wie heute beispielsweise. Das ist also mit dem Mitarbeiterstamm, den wir haben, alleine nicht zu gewährleisten. Und es ist eben auch so, ich habe ganz tolle Kollegen hier. Wir haben ganz, ganz tolle Mitarbeiter, aber niemand kann alles. Und die jungen Leute haben so viele Ansätze, wollen so viel machen. Und dann muss man halt auch immer gucken, findet man einen Ehrenamtlichen, der das kann, ja, beispielsweise tanzen, ja, der das dann mit den Kindern macht. Und das ist dann die Unterstützung, die wir einfach brauchen.
2: Ja, also die Sportjugend arbeitet im Prinzip mit zwei Säulen. Wir sind der größte Jugendverband im Landkreis Harz mit 13.000 Kindern und Jugendlichen im Kreissportbund Harz. Und wir vertreten die Interessen der Kinder und Jugendlichen in unserem Jugendverband. Und dann die zweite Säule ist das, was also auch ganz wichtig ist, dass die offene Kinder- und Jugendarbeit.
0: Mit einem bunten Programm, Seifenblasen, Parcours und Sportangeboten ist auf dem Gelände der Rolle zum Kinderfest eine ganze Menge los. Hier sind alle Kinder aktiv dabei. Auch ein kleiner Tanzkurs für die Kleinen wird angeboten. Solche Angebote sind für die Kinder besonders wichtig.
3: Ja, ich finde es einfach toll, was es hier für ein Angebot gibt und möchte den Kindern einfach helfen, dass sie ein bisschen tanzen können. Und das fördert ja auch so ein bisschen die Merkfähigkeit und Motorik der Kinder.
4: Die Rolle ist natürlich unheimlich wichtig für die Stadt Halberstadt. Wir hören ja immer mal, es gibt kein Angebot für Kinder und Jugendliche. Das stimmt natürlich so nicht. Wir haben diverse Angebote und dazu zählt eben auch die Rolle. Und die ist, glaube ich, seit Jahren ein verlässlicher Partner, nicht nur für uns als Stadt, sondern gerade auch für viele Kinder und Jugendliche, die da ihre Freizeit verbringen und, ich glaube, sich auch einfach aufgehoben fühlen. Und das Ehrenamt spielt dabei natürlich auch eine große Rolle, weil viele eben dort auch ehrenamtlich tätig sind und viele auch sozusagen vielleicht mal im Hauptberuf da waren und jetzt noch ehrenamtlich da sind oder umgekehrt. Das ist einfach eine ganz tolle Familie insgesamt.
1: Natürlich ist das wichtig. Wir merken es an den Nutzerzahlen. Also wir haben im Durchschnitt jeden Tag 60, 70 Kinder und Jugendliche, wie gesagt, von bis hier im Gebäude, hier auf der Platte. Wenn wir solche Phasen haben, wo geschlossen ist, also zum Beispiel feiertags, oh, warum habt ihr nicht auf, wo sollen wir denn hin und so weiter oder so und so fort. Oder auch zu Corona-Zeiten war das ganz, ganz deutlich, diese Ängste, dass wir nicht arbeiten dürfen, weil die Bestimmungen eben einfach so sind und die Kinder und Jugendlichen halt nicht wissen, wo sie hingehen und ihre Freizeit verbringen können. Also wir denken, das ist also sehr, sehr, sehr wichtig, ja, sicherlich für die Kindergruppen unterschiedlich. Es gibt Kinder und Jugendliche, die kommen einfach und spielen hier selbstständig, verbringen selbstständig ihre Zeit. Es gibt aber auch eine große Gruppe an Kindern und Jugendlichen, die das Gespräch mit uns brauchen, die darüber berichten möchten, was ist in der Schule los, was ist in der Familie los, wo klemmt die Säge, ja, wo drückt der Schuh. Und insofern denke ich, ist das hier, was das Team, ja, die Angestellten als auch die ehrenamtlich Tätigen leistet, ganz, ganz wertvoll.
0: Die Rolle sucht natürlich immer nach ehrenamtlichen Helferinnen und Helfern. Auch dafür sind solche Feste wichtig. Aber auch die ehemaligen jugendlichen Besucher bleiben als Helfer vor Ort, wenn sie alt genug sind. Auch die Sportjugend braucht ehrenamtliche Hilfe.

0: Und auf der anderen Seite aus unserem eigenen Pool, also mitunter auch, also Jugendliche, die dann erwachsen geworden sind, die dann einfach bei uns bleiben und sich immer noch in irgendeiner Form einbringen. Ja, aber letztendlich versuchen wir auch über Öffentlichkeitsarbeit da ein bisschen was zu machen. Ja, wir haben eine Internetseite, ja, wo wir also auch in die Öffentlichkeit gehen und sagen, also wer Lust hat, mit Kindern und Jugendlichen was zu machen, das Herz auf dem rechten Fleck hat, der ist gern gesehen. Und wenn eben einer gerne Fußball spielen möchte mit den Kids, ja, dann freuen wir uns über die Mitwirkung.
1: Also wir haben ungefähr so 20 Ehrenamtliche. Vor Corona waren es doppelt so viele. Ja, wir haben durch Corona wirklich auch viele im Ehrenamt verloren. Und die sind also mit uns im gesamten Landkreis unterwegs. Und da gibt es wirklich jede Menge zu tun. 7 Tage die Woche sind wir unterwegs und vor allen Dingen natürlich auch an den Wochenenden.
2: Also ich habe dieses FSJ gewählt, um erste Erfahrungen zu sammeln im pädagogischen Bereich. Ich bin jetzt vor allem in der Hauptsaison, wenn wir ganz viele Veranstaltungen fahren, direkt am Kind und sammle da meine ersten Erfahrungen. Und auch generell, ich habe das Bedürfnis gehabt, auch so in Verwaltungsangelegenheiten mit reinzuschnuppern und das bietet mir dieses FSJ. Ich mache auch meine Juleika gerade. Da habe ich die Prüfung erfolgreich bestanden, die Jugendleitercard, um beispielsweise als Betreuer auf Ferienfreizeiten mitzufahren. Und meine Übungsleiter C-Lizenz für den Breitensport ist gerade auch noch voll im Gange, die ich dann auch gerne erfolgreich abschließen möchte.
3: Dennoch sind sich alle einig, dass sich am Ehrenamt noch etwas verbessern könnte. Nicht nur die alteingesessenen Hasen, sondern auch der junge Nachwuchs hat Ideen, wie das Ehrenamt noch ein wenig attraktiver gestaltet werden könnte.
4: Dass mehr Menschen dafür bereit sind, auf jeden Fall. Und ja, dass es vielleicht mehr gefördert wird.
2: Ja, also generell, ich würde mir wünschen, dass mehr Leute im Ehrenamt tätig sind. Und auch jetzt hier beispielsweise für uns, wir suchen immer händeringend Leute, dass man das nicht aussterben lässt, weil es ist wirklich eine schöne Sache und vor allem auch eine sehr, sehr wichtige Sache, die Kinder in Bewegung zu bringen und ja, dass sie Spaß an der Bewegung haben.
0: In Gesprächen mit Ehrenamtlern wird also immer wieder deutlich, dass die das sehr, sehr gerne machen, dass ihnen aber ein bisschen öffentliche Anerkennung fehlt. Also wir als Rolle gehen mit unseren Ehrenamtlern genauso respektvoll um wie mit jedem Mitarbeiter. Ja, aber Ehrenamtler wünschen sich also auch draußen stärker wahrgenommen zu werden. Eine Problematik ist beispielsweise, dass es Vergünstigungen gibt, zum Beispiel, sage ich jetzt mal, im öffentlichen Nahverkehr oder beim Eintritt von irgendwelchen kulturellen Einrichtungen oder Schwimmbad oder solche Sachen. Die wollen ja nichts geschenkt haben, aber so eine kleine Anerkennung dafür, dass sie mitunter doch recht viel Zeit und Kraft für andere aufbringen, ohne dafür irgendetwas zu fordern.
2: Ich bekomme auch teilweise in manchen Bereichen, vor allem im Schwimmbad, bekomme ich schon einen kleinen Rabatt. Aber das ist jetzt auch nicht viel, aber es ist nicht in allen Einrichtungen so. Und es wäre natürlich schön, wenn das in allen Einrichtungen so ist, vor allem jetzt auch als Freiwilliger und man hat nicht so viel Geld zur Verfügung, dass man da ja, Vergünstigungen kriegt. Das wäre auf jeden Fall eine sehr schöne Sache.
1: Ja, das ist ein großes Problem. Schön, dass Sie es mal ansprechen. Das Ehrenamt muss besser herauskristallisiert werden, muss besser verkauft werden, auch durch die Politik in der Öffentlichkeit. Das ist ein großes Problem, dass Anerkennung gefunden wird für die Ehrenämter. Wir versuchen das zu tun, indem es eine kleine Ehrenamtspauschale gibt, also eine kleine Aufwandsentschädigung, die ja auch immer noch steuerfrei ist. Und wir wollen natürlich versuchen, hier mit Herzblut junge Menschen zu gewinnen, dass sie eben im Ehrenamt arbeiten. Aber diese Aufgabe ist wirklich sehr, sehr schwierig und ist in den letzten Jahren zu einer großen Aufgabe geworden.
3: Eins zeichnet das Ehrenamt dennoch aus. Die Ehrenamtlichen haben sehr viel Spaß bei ihrer Tätigkeit und das muss erhalten bleiben.
2: Also es ist auf jeden Fall ein riesengroßer Spaß, vor allem wenn man die Kinder in Aktion sieht und sieht, wie sie sich freuen, Sport zu treiben oder auch Spaß an der Bewegung zu haben. Und ein Kinderlachen ist einfach immer schön und sagt eigentlich mehr als 1000 Worte.
4: Ja, wie soll ich das sagen? Mir wurde selbst so viel geschenkt, so viel Gutes und Gnade. Und ich will einfach an die Kinder was weitergeben und denen einfach was Besonderes geben. Und dann kriegt man auch viel Freude zurück.
3: Den glücklichen Gesichtern der Kinder bei der Rolle kann man die Freude sichtlich ansehen. Für sie war das Kinderfest wunderbar. Und auch die ehrenamtlichen Helferinnen und Helfer hatten einen schönen Tag. Und das liegt daran, dass die Ehrenamtler mit ihrer Aufmerksamkeit

0: 17. Klangwechsel bei John Cage Projekt. Noch über 600 Jahre bis zum musikalischen Finale. 25 Jahre nach dem Start des außergewöhnlichen Musikprojekts rund um John Cages Werk Organ Squared sorgt Halberstadt längst auch international für Aufmerksamkeit. Mittlerweile berichtet sogar die amerikanische Presse über das langsamste Musikstück der Welt. Und auch in diesem Jahr zog der mittlerweile 17. Klangwechsel wieder zahlreiche Besucherinnen und Besucher aus aller Welt nach Halberstadt. Rund um den Klangwechsel hat sich inzwischen ein fester Ablauf etabliert. Etwa 1,5 Stunden vor dem eigentlichen Ereignis fand zunächst eine Pressekonferenz statt. Dort wurde mit einer begleitenden Ausstellung noch einmal die Geschichte des Projekts sowie das musikalische Schaffen von John Cage vorgestellt. Beim Thema Finanzierung wird die Luft allerdings langsam dünner. Zwar haben sich die Verantwortlichen in den vergangenen Jahren immer wieder kreative Aktionen zum Spendensammeln einfallen lassen, doch die größten Einnahmequellen sind inzwischen ausgeschöpft. Die Jahresplaketten bis zum Schlusskonzert sind bereits komplett ausverkauft. Eintrittskarten für den finalen Klangwechsel, der erst in rund 600 Jahren stattfinden wird, sind dagegen weiterhin erhältlich. Aufgrund der großen Resonanz der vergangenen Klangwechsel haben sich die Veranstalter außerdem dazu entschieden, Eintrittskarten für den Besuch der Burchardi-Kirche anzubieten. Der Eintritt ist dabei eigentlich als Spende zu verstehen und kommt direkt dem Verein und dem Fortbestand des Projekts zugute. Auch in diesem Jahr war das Interesse groß und die Veranstaltung war erneut sehr gut besucht. Für den diesjährigen Klangwechsel verantwortlich war Organist Christoph Halliger. Der Halberstädter Architekt unterstützt das Cage-Projekt bereits seit vielen Jahren und übernahm diesmal die musikalische Aufgabe des Klangwechsels und gab mit einem Zug an einem Faden den Windzugang der neu eingesetzten Pfeife frei.
1: Freunde des Cage-Projektes zur Aufführung von Organ Tour des LSLSP zum Klangwechsel heute wird präpariert, in die Orgel eingesetzt. Dann erklingt noch kein neuer Ton. Es gibt vielleicht ein Geräusch vom Wind, aber es ist noch nicht der neue Klang.
0: Dann war der große Moment gekommen.

0: Ich würde sagen, beide sind wir schon von Anfang an dabei und wir haben das Projekt von Anfang an begleitet und weiterentwickelt. Und ich bin stolz auf Halberstadt, auf die Halberstädterinnen und Halberstädter, die das weitergemacht haben. Und ich glaube, wir treffen uns alle 2640 hier, egal wie, und wir werden weiter zelebrieren. Also es ist auf jeden Fall was Besonderes für Halberstadt, für Sachsen-Anhalt. Wir sind stolz.
1: Können Sie sich denn noch an den ersten Tag erinnern, als das Projekt gestartet hat?
0: Absolut. Ich war am Anfang dabei. Wir haben sogar zusammen gespielt hier. Das war schon beeindruckend. Und es ist immer weiter gewachsen. Und das ist toll, dass die Stadt, die Leute hier in Halberstadt dabei bleiben und weitermachen. Das ist wichtig.
1: Ich kann mich daran erinnern, damals war es sehr kalt, glaube ich, ja, hier drin. Es war ja schon fortgeschritten, war kälter. Und Ballett war hier, es waren riesige Bühnen aufgebaut über drei Ebenen.
0: Genau. War etwas kälter, nicht so heiß wie heute, aber es ist so. Es geht weiter und wir werden die nächsten Jahre die 2635, ne?
2: Und es ist ja auch gerade mit dem, es geht weiter. Es hat jetzt ja auch sozusagen einen Generationenwechsel gegeben. Ne?
1: Also das ist ja auch wichtig, nicht nur in der Wirtschaft.
2: Ist entscheidend. Ich bin jetzt einer der Ältesten.
0: Und andere machen weiter. Ja. Und es wird immer so passieren. Viele Generationen werden weitermachen. Ja. Das ist gut.
2: Aber das war natürlich nicht klar, dass es so geht. Aber es ist so gegangen. Und das ist gut.
0: Auf jeden Fall, wir sind stolz beide drauf.
3: Hinter dem außergewöhnlichen Projekt stehen zahlreiche engagierte Menschen. Einer von ihnen ist Rainer Neugebauer, der das Cage-Projekt bereits seit den Anfängen begleitet und bis heute mit großem Einsatz unterstützt.
1: 25 Jahre, ein tolles Jubiläum. Hätten Sie gedacht, dass Sie das mal erreichen?
4: Das ist schwierige Frage. Meine Frau hat gedacht, das schafft ihr nie. Ja? Die war sehr pessimistisch. Ich habe es mir gewünscht immer. Und dass es so ein Erfolg ist, das hat ja auch keiner von denen aus Trossingen so gedacht. Sie können ja noch nachlesen, 2006, ja, da hieß es Schnapsidee, nicht? Und dass sich das so über die Zeit so gesettelt hat, ja, dass immer mehr Leute kommen, dass aus dem Ausland Leute kommen und uns unterstützen.
1: Am Anfang, die ersten Klangwechsel, die waren ja noch ziemlich, da waren wir noch ziemlich alleine hier in Halberstadt. Ja. Und dann ist es immer stärker gewachsen. Ja. Können Sie denn irgendeinen Klangwechsel ausmachen oder ein Jahr, wo Sie sagen, da kam der Bruch, da wurde es richtig bekannt, seitdem boomt
4: es. Naja, es gab einen Klangwechsel, der war für uns fast lebensgefährlich im Nachhinein. Wir hatten den 2013er Klangwechsel. Danach waren fast 7 Jahre kein Klangwechsel. Und da sind ganz viele Leute gekommen. Und da hatten wir noch keine Begrenzung hier, was aus Sicherheitsgründen eigentlich schlimm war, wenn was passiert wäre. Wir hatten 1500 Leute in der Kirche. Und es ist ja so gewesen, dass auch kaum jemand so was Richtiges gehört hat, nicht? Als die Pfeifen dann gespielt wurden und so weiter. Und wir sind hinterher froh gewesen, dass nichts passiert. Wir hatten ja damals noch nicht mal diesen dritten Ausgang hier, nicht? Der ist ja erst später dann dazugekommen. Und das war natürlich ein ganz, ganz besonderer Gang. Und der nächste war dann natürlich 2020, 7 Jahre später. Das war der Klangwechsel mit dem wirklich größten Medienhype. Und ausgerechnet in dieser Zeit, wo viele Leute dachten, oh, das ist schwierig für das Projekt, ja, wenn keine Klangwechsel sind, weil das natürlich immer die Aufmerksamkeit erholt und das Publikum ranholt, ausgerechnet diese Zeit, der Klangwechsel davor und der Klangwechsel direkt danach, waren die, glaube ich, den Durchbruch dann geschafft haben. Und jetzt gibt es ja fast schon eine hektische Abfolge von Klangwechseln, nächstes Jahr schon wieder, übernächstes Jahr schon zwei, nicht? Und ich gehe davon aus, dass es so weitergeht. Nicht? Also das ist jetzt etabliert. Ja.
1: Jetzt ist es ja ein sehr innovatives Projekt, aber auch die Macher dieses Projekts, die sind ja alle ehrenamtlich so wie Sie, mussten immer sehr innovativ sein, denn das kostet ja auch alles ein bisschen Geld. 25 Jahre habt ihr jetzt ja überstanden. Wie sieht es denn mit der Finanzierung für die nächsten 25 Jahre aus?
4: Also, wir hatten bis jetzt die meisten Jahre, wussten wir am Ende des Jahres nicht, ob wir das nächste Jahr finanziert kriegen. Wir haben die ganzen Spendentafeln, ja, wir haben unsere Förderer. So, und ich bin ja jetzt in die zweite Reihe zurückgetreten im letzten August und ich habe das mit gutem Gewissen machen können, weil wir jetzt für 2 Jahre das Geld schon haben. Wir leben immer noch von der Hand in den Mund, ja, und wir brauchen Unterstützung. Wir haben immer nur noch ein ganz geringes Stiftungskapital, ja, weil wir haben das minimalste Geld, was man brauchte in Sachsen-Anhalt, um überhaupt eine Stiftung zu gründen, nicht? Das haben wir da reingesteckt. Also wir können von keinem Stiftungskapital zehren oder von irgendwelchen Zinsen. Wir sind auf unsere Unterstützer angewiesen. Wir sind darauf angewiesen, auf die vielen, die diese Premium-Karte jetzt gekauft haben und die auch ermöglichen, dass all die anderen umsonst dann reinkommen. Ja? Und wir nehmen auch keinen Eintritt. Und insofern, wir haben unser Herzblut reingesteckt. Wir haben unheimlich viel Arbeit reingesteckt. Also das, was die Ehrenamtlichen hier leisten, das würde im Normalleben ja, mindestens eine ganze Stelle sein. Ja, nicht? Sowohl die Organisation, die Öffnungszeiten, die künstlerische Planung und die Medienarbeit. Ja? Uns hat jemand angefragt, wir würden gerne den Pressesprecher oder die Pressesprecherin haben. Dann sage ich, wir sind alle ehrenamtlich und machen jeder, der das kann. Nicht? Also das ist so. Und ich bin jetzt zuversichtlich, dass solange ich noch lebe, das wird nicht mehr so viel sein. Ja, nicht? Ich habe also 2/3 meines Lebens bestimmt schon rum, dass das weitergehen wird.
1: Also ich kann Ihnen eins sagen, auf jeden Fall in 620 Jahren kommen Sie auch ins Guinness Buch der Rekorde, denn dann wird es das letzte Sponsoring-Projekt der Welt sein.
4: Das kann sein. Wir sind ja immer ein bisschen vorsichtig mit dem Guinness Buch. Wir wollen ja nicht rekordverdächtig. Das ist vielleicht nochmal, dass wir sagen, das ist ja auch das etwas Untypische an dem Projekt, dieser Klangwechsel. Ja, da ist Medienraub, ganz viele Leute, nicht? Es wird dauernd geredet und so weiter. Es werden Interviews gegeben. Das Eigentliche, ja, wo die Engländer und Amerikaner, the critical point, also nicht, das, was das ausmacht, dieses Projekt, ist, dass man einem Klang hier für längere Zeit nachlauschen kann und ihn in dem Raum erfahren kann. Denn wer hier hinkommt, wenn nur wenige Besucher da sind, dann merkt man, wie der Klang im Raum sich anfühlt, oszilliert, wie dann auf einmal bestimmte Töne weniger zu hören sind, wie Obertöne dazukommen, wie es Interferenzen gibt. Und das ist eigentlich auch das, was Cage gewollt hätte. Da bin ich mir ganz sicher, weil ich habe mit vielen Leuten geredet, die mit Cage zusammengearbeitet haben. Ich habe Cage selber nur mal auf der Bühne erlebt, ja, also nicht persönlich kennengelernt. Aber das eben, hört auf den Klang, ja, nehmt den Klang so, wie er ist. Öffnet eure Ohren, legt erstmal alle Kategorien beiseite. Er sagt, empty mind, also leerer Geist. Also nicht stellt euch dumm, nicht, sondern nicht, nicht sofort einteilen in schön, nicht schön. Oder ist das Musik, ist das nicht Musik, ist das E- oder U-Musik oder was soll das überhaupt? Lasst solche Fragen weg, befrei den Klang von allen Interpretationen und lausche ihm. Und vielleicht findest du ihn sogar schön.
3: Wer den nächsten Klangwechsel einmal selbst erleben möchte, muss nicht allzu lang warten und im kommenden Jahr am 5. Oktober live dabei sein, wenn in Halberstadt erneut Musikgeschichte geschrieben wird.

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0: Am Montagvormittag wird es teils sonnig und windig bei Temperaturen um 29 Grad. Zum Mittag hin ziehen vereinzelt Wolken auf und es weht ein kräftiger, böiger Wind aus Westen. Der Abend bleibt wolkig und windig bei Temperaturen um 21 Grad. In der Nacht wird es locker bewölkt mit einem leichten Wind aus Nordwesten. Am Dienstag wird es wechselnd bewölkt und sonnig bei Temperaturen um 20 Grad.
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2: Die Verhüllung ist aufgehoben. Die Nordfassade präsentiert sich im neuen Glanz. 6. August 2026, 12 Uhr. Ein historisches Datum. Das Wernigeröder Rathaus zeigt sich von der Marktseite aus wieder in seiner alten Schönheit. Die Stadt ist stolz auf ihr Wahrzeichen und hat sich nicht gescheut, eine große finanzielle Summe für diese Arbeiten zur Verfügung zu stellen.
3: Weil das Rathaus Wernigerode nicht nur Dienstsitz vom Oberbürgermeister ist und der Stadtrat hier tagt, sondern auch, weil es ein wichtiges Wahrzeichen und Merkmal für die Wernigerode, aber auch für die vielen Touristen, die nach Wernigerode kommen, die erfreuen sich am Rathaus, die besuchen das Rathaus. Es ist also eins der meistfotografiertesten Objekte in Wernigerode, immer unter den Top 10 der Rathäuser in Deutschland, also ein wahnsinnig bekanntes Gebäude. Und das muss vernünftig aussehen, das muss im guten Zustand sein und deswegen haben wir uns da auch drum gekümmert.
4: Ich möchte ganz gerne darauf hinweisen, dass der Stadtrat ganz bewusst diese Gelder finanziert bzw. genehmigt haben, weil es eigentlich der Stolz der Einwohner von Wernigerode ist. Denn jede Einwohnerin und Einwohner freut sich, dass dieses Rathaus über die Landesgrenzen hinweg bekannt ist. Das zieht natürlich Touristen hierher und daher ist es auch nicht verwunderlich, dass der Stadtrat dann diese hohen Summen genehmigt. Weil dieses Haus soll die nächsten 500 Jahre weiter überstehen und wir haben unseren Anteil in der Gegenwart für die Zukunft getan.
3: Wir hatten ganz viele Firmen, die mitgeholfen haben. Wir haben etwa eine halbe Million investiert, was die Fassade anbelangt. Wir haben ja auch den Ratssaal schon fertiggestellt und werden im Bereich des Standesamtes

0: das noch weitermachen. Und wir haben Unterstützung von der Stadt bekommen. Also der Stadtrat war auch immer einstimmig dabei. Und wir haben Unterstützung vom Land Sachsen-Anhalt bekommen.
1: Symbolisch wird mit dem Durchschneiden einer großen Schleife die Fertigstellung der Fassade gefeiert. Im April 2025 begannen hier die umfangreichen Bauarbeiten und auch die Verhüllung der Nordseite mit ihrem markanten Aufgang und den großen Türen.
2: Wir haben jetzt die Fassade knapp 16 Monate verhüllt bzw. hinterm Gerüst gehabt. Wir haben bis Anfang des Jahres war hier kein Stein mehr über dem anderen und haben in diesem Jahr die komplette Fassade wieder neu ausgemauert, neu verputzt und gemalert, natürlich bis in die tiefste Detailtiefe, was das Ergebnis hinter mir eben auch sehr gut zeigt.
1: Die Fassade des historischen Rathauses hat sich in den vergangenen Jahrhunderten immer wieder verändert, wie alte Zeichnungen und Fotos beweisen. Das alles hat die Rekonstruktion und Sanierung nicht einfacher gemacht.
2: Wir haben uns ja mit dem Denkmalschutz darauf verständigt, dieses Gebäude im Zustand von 1936 wieder zu konservieren und wieder so entsprechend herzurichten. Wir haben aber auch tatsächlich einzelne kleine Details wieder originalgetreu hergerichtet, die in den Sanierungen in den 30er Jahren, aber auch in den 90er Jahren teilweise verfälscht oder falsch dargestellt wurden. Das betrifft einige Schriftzüge, das betrifft aber auch die eine oder andere Malerei an unserer Fassade, die wir jetzt wieder originalgetreu richtig dargestellt haben.
1: Aber im Innern gehen die Arbeiten weiter. Nach der Fertigstellung des Ratssaals im vergangenen Herbst werden nach und nach Foyer und Treppenhaus saniert.
2: Im Inneren wird noch weiter gebaut. Natürlich sind die Wände auch von innen schon verputzt und soweit fertiggestellt. Allerdings werden wir da noch an den Fußböden arbeiten. Wir werden die Elektroinstallation, die Beleuchtung, Belichtung machen, sodass wir hier noch gut bis Ende des Jahres beschäftigt sind, bis auch das Foyer und das Treppenhaus wieder zugänglich sind.
1: Der angrenzende Ratskeller ist seit dem vergangenen Jahr geschlossen. Die Arbeiten sind auch aufgrund statischer Probleme noch nicht so weit fortgeschritten. Von hier aus kann man sogar in das darüberliegende Standesamt blicken. Auch alte Wandmalereien werden unter dem Putz wieder sichtbar.
2: Der Ratskeller ist unser großes Sorgenkind. Das ist die Ursache dafür, dass wir hier etwas länger gebraucht haben als ursprünglich geplant. Im Ratskeller werden wir bis Ende des Jahres die Statik und den Brandschutz wieder ertüchtigen, werden dann aber für den weiteren Ausbau für Elektrotechnik, Beleuchtung, Wärme und insbesondere die Kücheneinrichtungen mindestens bis 2030 noch brauchen.
1: Im altehrwürdigen Rathaus muss immer weiter saniert werden, denn der Zahn der Zeit hat überall sichtbare Spuren hinterlassen.
2: Wir sind beim Rathaus in einer dauerhaften Sanierung. Wir werden hier also noch viele Jahre an den Fassaden des Rathauses bauen. Wir haben einen Bauplan mit einzelnen Bauabschnitten, die besagen, dass wir hier jedes Jahr eine weitere Fassade machen. Und so sind wir hier auch mindestens noch 8 bis 10 Jahre beschäftigt, bis wir alles durchsaniert haben. Das heißt also Dauerbaustelle im laufenden Betrieb.
1: Der nächste Bauabschnitt betrifft dann die Westfassade. Einschließlich dem Bereich der Ratswaage. Aber das begehrte Fotomotiv, die Hauptansicht des Rathauses, ist jetzt wieder für alle sichtbar und setzt ein deutliches Zeichen für die voranschreitende Sanierung und den Erhalt dieses historischen Gebäudes.

0: Unser Land, unsere Vereine.
1: Das ist die Musikmaschine. Sie schreibt Hits, Ex und Pop.
2: So dichtete es Klaus Lage 1980. Mir kam dieses Lied in den Sinn, als wir auf der Eröffnungsveranstaltung des Felicia-Festivals im Gesellschaftshaus waren, bei dem es um künstliche Intelligenz und Musik ging. Sein Lied, damals sicher inspiriert, wie er es nannte, vom Plastikpop damaliger Zeit, als digitale Sequenzer und Synthesizer vermehrt Einzug in die Populärmusik fanden, als wenige synthetische Akkorde schon ausreichten, um einen Welthit zu generieren. Seitdem haben die Computer eine gewaltige Entwicklung vollzogen und nicht nur wir Menschen haben viel Musik gehört, auch die Computer. Und sie haben diese Musik analysiert und gelernt. Zum Beispiel, dass es bereits in der Antike Theorien gab, eine Ordnung im Zusammenklang mehrerer Töne zu erkennen. Es entstanden riesige Datenbanken und deren Nutzung, ob für Bild-, Text- oder Musikbearbeitung, heute gemeinhin als KI bezeichnet wird. Und genau diese Nutzung in der Musik war das Thema des Felicia-Festivals der künstlichen Intelligenz und Akustik.
3: Ich bin ja Wissenschaftler und komme aus der Uni und wir machen sehr viel mit künstlicher Intelligenz. Die Problematik, die wir dabei haben, ist immer, dass wir nicht so gut über KI reden können. Also wir sind immer sehr in unserer Wissenschaftlichkeit gefangen und den Zugang zu KI zu kriegen ist immer relativ schwierig, weil da doch schon sehr viel passiert. Und da ist natürlich die Kunst eine gute Möglichkeit, als Transportmittel zu dienen, um einen einfachen Zugang zur künstlichen Intelligenz zu bekommen.
2: Gemeinsam mit dem Musikverein e.V. organisierten die Wissenschaftler der Uni Magdeburg das dreitägige Veranstaltungsprogramm, wobei wir uns einmal einige Workshops angesehen haben, in denen Interessierte ausprobieren konnten, was KI heute schon zu leisten in der Lage ist. Hier ging es beispielsweise darum, ein Weihnachtslied zu komponieren, wobei die KI nicht nur die Musik zusammenstellte, sondern auch den Text. Gesungen von einer Sängerin, die der KI ihre Stimme einst für viel Geld verkaufte. Ja, das klang irgendwie seltsam und doch vertraut, was daran liegen könnte, dass hier mit menschlicher Unterstützung die Versatzstücke üblicher Weihnachtsmusik zusammengerührt wurden.
4: Ohne menschlichen Input ist die KI absolut stumm. Und im wahrsten Sinne des Wortes, im Latent Space, dort, wo die Magie passiert bei KI, passiert nur was, wenn menschlicher Input kommt. Das heißt, ohne menschlichen Input hat KI überhaupt keinen Sinn. Und ich bin der Meinung, dass ohne Kultur KI auch keinen Sinn hätte.
2: Hier kam die menschliche Zuarbeit in Form von Auswahlprozeduren zu vorgeschlagenen Melodien oder Texten zustande, damit es auch ja weihnachtlich wurde. Und die Instrumentierung war in Form aufgenommener Klänge vorhanden. Es gab aber auch die Möglichkeit, Instrumente wie diese Zither vom Automaten spielen zu lassen.

0: Wir haben vorkomponierte kleine Musikschnipsel, sowas wie Skizzen, wenn man so will, und lassen die von einem großen Sprachmodell für Audio dann in eine CD-Version, sage ich jetzt mal, interpretieren. Jetzt haben wir zum Beispiel zum einen groovy 90s synth pop with prominent drums. Also ein grooviger 90er Jahre Synthie-Pop mit sehr prominenten, präsenten Schlagzeug.
1: Zumindest für ein 20 Sekunden langes Liedchen reichte diese Aufforderung an die KI, denn so die Wissenschaftler, dann zerfloss es wieder. Man hätte vielleicht also doch noch einen Refrain anfordern müssen. Etwas, was die Musiker hier aber dann doch zu inspirieren schien.
2: Letzten Endes benutzen diese Tools heutzutage schon alle Musikproduzenten. KI im Audiobereich gibt es mittlerweile seit über 10 Jahren. Es hat angefangen mit Mastering-Software der Firma Isotope und ist heutzutage in dem Bereich, dass ich eben Assistenten habe, der mir zum Beispiel gute Ideen zu Themen, die ich eingespielt habe, dann präsentiert. Das ist ja auch eine große Chance. Ich spiele zum Beispiel Klavier und hätte aber ganz gerne ein paar Ideenentwürfe, was Geigen drüber spielen könnten. Und dann kann ich das die KI vorschlagen lassen. Und ich selber als Komponist kann dann entscheiden, möchte ich das oder nehme ich das als Inspiration mit und mache was Neues. Das hilft einem natürlich ungemein.
1: So arbeitet zum Beispiel Stefan Schulze, der an seinem präparierten Klavier Musik improvisiert und die KI erzeugt dann die Begleitung, was ungefähr so klang.
3: Das sind sogenannte Interactive Agents, die können zuhören, was ich spiele und können aufgrund einer Library, mit der man sozusagen die gefüttert hat, dann Sequenzen ausgeben und darauf interaktiv antworten auf das, was ich dann spiele. Aber ich kann auch mehrere KIs darauf reagieren lassen oder ich kann die KIs auf sich selbst reagieren lassen, nachdem ich sie gestartet habe. Also da gibt es verschiedene Möglichkeiten.
1: Hier begriff der Künstler also die Möglichkeiten des Computers als weiteres Instrument, frei nach dem Motto, wenn Beethoven schon einen Synthesizer gehabt hätte, dann hätte er ihn auch genutzt.
2: Es ist immer so, wenn neue Technologien da sind, gibt es immer zwei Seiten einer Medaille. Ich sehe aber die Chancen für unsere Gesellschaft, damit Neues zu erschaffen, aber auch generell mit KI arbeiten, ausführen zu lassen durch künstliche Intelligenz, durch Roboter, die wir Menschen uns nicht gegenseitig zumuten sollten, als eine Riesenchance.
1: Auf dem Felicia-Festival wurde der momentane Stand der Technik vorgeführt, aber welche Möglichkeiten die KI in 10 Jahren hat, vermag heute keiner zu sagen. Nach Aussage der Veranstalter spielt die Musikmaschine heute schon eine große Rolle bei der Komposition von Werbejingle-Musik. Also bleibt es abzuwarten, wann der erste Nummer 1-Hit komplett maschinell erzeugt wurde. Denn dann gilt...

Nacht findet in jedem Jahr auf dem Brocken, im Roxberg, ein schauerliches Spektakel statt.

aus dem Land auf. Schürhaken, Heugabeln, Katzenschwänzen, Besenstielen und Ziegenböcken, Mutterfässern und Baumstämmen durch den Luft geritten. Die meisten sitzen rücklings auf ihrem Reittier, einige bestreichen die Besenstiele vorher mit Hexensalbe oder reiben sich selber damit ein.

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ewiger Gestank umweht ihn schwarz wie die Nacht, sind Gestalt und Gewand. Und Feuer speien sie aus dem Rachen und feurige Schlangen gleich, blüht ihr Haar durch die Nacht. Ihre Fittiche erzeugen Sturm, der über das Land hinfährt und Unheil. 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Der Teufel steht dann auf der Teufelskanzel und redet zu den versammelten Hexen, Fledermäusen, Katzen, Schlangen und Molchen.

0: alle um den Hexenaltar. Der Teufel besprengt sie mit Wasser aus dem Hexenwaschbecken, worin sie sich alle waschen müssen. Dann geben sie dem Ziel.
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0: Am Montagvormittag wird es teils sonnig und windig bei Temperaturen um 29 Grad. Zum Mittag hin ziehen vereinzelt Wolken auf und es weht ein kräftiger, böiger Wind aus Westen. Der Abend bleibt wolkig und windig bei Temperaturen um 21 Grad. In der Nacht wird es locker bewölkt mit einem leichten Wind aus Nordwesten. Am Dienstag wird es wechselnd bewölkt und sonnig bei Temperaturen um 20 Grad.
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0: Die ehemalige Grenzübergangsstelle Marienborn ist heute ein Flächendenkmal und soll an die überwundene deutsche Teilung erinnern. Zum Anlass der 30. Wiederkehr der deutschen Einheit wurde dieser Tage eine umfassend überarbeitete Ausstellung ihrer Bestimmung übergeben, die verschiedenste Aspekte dieses Areals betrachtet. Das Ereignis würdigend nahmen sowohl Landtagspräsidentin Brakebusch als auch Ministerpräsident Haseloff an der feierlichen Eröffnung teil. Gut 650.000 Euro hat man in umfassende Sanierungs- und Umbaumaßnahmen investiert, sowie in die Gestaltung der multimedialen Ausstellung, die nun einen umfassenden Überblick über die Geschichte dieses Areals gibt. Für viele Ostdeutsche ist diese Grenze mit ihrem ersten Übertritt in die Bundesrepublik verbunden. Hier in Marienborn war es die Ärztin Annemarie Reffert, die uns ihre Geschichte im Herbst 2009 erzählte, denn sie war die erste überhaupt, die am 9. November die DDR-Grenze passierte.
1: Also es ist recherchiert worden, dass ich als erste DDR-Bürgerin über die innerdeutsche Grenze gefahren bin mit sozusagen Genehmigung oder mit Zulassen der Behörden.
2: Wie kommt man denn darauf, da einfach loszufahren?
1: Na, ich bin sehr impulsiv. Ich kannte das Bollwerk her von meinen medizinischen Tätigkeiten, die ich hier manchmal an der Grenze ausüben musste. Und da habe ich gesagt, das kann ich mir nicht vorstellen, dass die so plötzlich auf sein soll. Am liebsten würde ich es probieren. Und unsere 15-jährige Tochter saß mit auf dem Sofa und hat gedrängelt, oh ja, Mutti, lass uns das probieren. Und dann habe ich noch ein paar dienstliche Verpflichtungen reguliert und dann haben wir inzwischen noch Tagesschau gesehen, das dritte Mal. Und dann konnte ich mich also nicht verhört haben, dann war losgefahren.
2: Und dann sind Sie einfach in Westen rüber und was war da los?
1: Da war gar nichts los. Ich war ja froh, dass ich die Grenze hier passieren konnte, wäre am liebsten gleich umgedreht. Ja. Dann habe ich aber gedacht, kannst du nicht machen, dann bist du Provokateur, so wie es damals ausgelegt wurde. Und habe gesagt, wir drehen eine Runde in Helmstedt und dann fahren wir zurück.
2: Und wie Sie wieder zurückkamen, was war dann?
1: Da wussten die noch wieder nichts in der Einreise. Da musste ich dann wieder mich hinstellen im Auto und warten. Der schickte dann seinen diensthabenden Offizier, der nahm mich mit rein in seine Stube und da waren noch zwei oder drei andere. Und denen musste ich erzählen, wieso ich jetzt schon wieder hier stehe. Weil die nicht glaubten, ich bin gerade erst ausgereist und nur wieder einreise, das war denen völlig fremd.
2: Fing es dann nicht schon langsam an, dass sich das vor der Grenze dann noch staute?
1: Ach, überhaupt nicht. Das war alles noch menschenleer. Selbst als wir nach Magdeburg zurückgefahren sind, war die Autobahn noch leer.
0: Seit 30 Jahren ist Deutschland nun wieder vereinigt. Die Gründe für die Teilung lagen im Ausgang des Zweiten Weltkriegs, als die vier Siegermächte beschlossen, das Deutsche Reich in vier sogenannte Besatzungszonen aufzuteilen und weite Teile des Osten Deutschlands wurden polnisches oder tschechisches Staatsgebiet. Die Einigkeit der vier Siegermächte USA, England, Frankreich und Sowjetunion ging jedoch schon kurz nach dem Kriegsende verloren und die Demarkationslinie zwischen den sich herausbildenden Blöcken wurde zum Grenzverlauf, später auch gern als eiserner Vorhang bezeichnet. Auf beiden Seiten standen sich hochgerüstete Atommächte gegenüber, über ihren Einflussbereich wachend. So die historische Situation zu Beginn der 1950er Jahre, als diese Grenze spätestens mit der Gründung der beiden deutschen Staaten noch undurchlässiger wurde als zum Zeitpunkt ihrer Festlegung. Durch den Sonderstatus von Berlin als ebenfalls viergeteilte Stadt mussten zumindest für die Alliierten Transportwege freigehalten werden. An der ehemaligen Reichsautobahn 4, der heutigen A2, verlief die Grenze zwischen Helmstedt und Marienborn und hier entstand bereits kurz nach Kriegsende, am 1. Juli 1945, ein erster Kontrollpunkt. Sowohl für den Fahrzeug- als auch für den Eisenbahnverkehr. Die Ausstellung zeigt, wie die Verschärfung des Verhältnisses links und rechts des Eisernen Vorhangs zu einem immer weiteren Ausbau der Grenzschutzanlagen führte. Vor allem wegen des erhöhten Personenreiseverkehrs zwischen der Bundesrepublik und West-Berlin wurde zwischen 1972 und 1974 die Grenzübergangsstelle massiv ausgebaut.

0: laut. Ursache war die Unterzeichnung des Grundlagenvertrags zwischen der DDR und der BRD, die eine erhebliche Erweiterung der Kapazitäten zur Personenkontrolle zur Folge hatte.
1: Also hier alleine auf dieser Grenzübergangsstelle waren knapp 1000 Personen beschäftigt im Dreischichtsystem. Der höchste Anteil Personen davon waren tatsächlich die Kontrolleure des Ministeriums für Staatssicherheit. Die haben hier die Pässe kontrolliert, Identitäten festgestellt, Visa erteilt, Fahndungsmaßnahmen und Ähnliches eingeleitet. Die hatten Uniform der Grenztruppen an. Ja, also der Reisende und die Reisenden sollten nicht wissen, dass sie vom Geheimdienst kontrolliert werden, sondern war ganz normal, wie es auch an anderen Grenzen ist, beispielsweise eine Grenzpolizei oder eben eine Grenztruppe. Dann waren die tatsächlichen Grenztruppen, das waren relativ wenige. Das waren eben diejenigen, die hier sozusagen für den Schutz der Anlage zuständig waren und für den reibungslosen Ablauf der Kontrollhandlung, die sozusagen auf dem Turm saßen und alles bewacht haben und im Umkreis. Dann gab es die Zöllner, die sozusagen ihren Zolldienst verrichtet haben, also einerseits geschaut haben nach wirtschaftlichen Gütern, die nicht ein- oder ausgeführt werden durften, die vor allen Dingen aber, und das ist wieder eine Besonderheit hier, geschaut haben nach sogenannter politischer Propaganda, also Sachen, die DDR nicht im Land haben wollte, Informationen beispielsweise in Tageszeitungen und so weiter. Und dann natürlich ein ganz, ganz wichtiges Arbeitsfeld auch der Zöllner, die Verhinderung von Fluchten.
0: So nimmt natürlich auch dieser Punkt einen wichtigen Raum in der Ausstellung ein, aber man beschränkt sich nicht nur auf die Betrachtung des ostdeutschen Grenzregimes, sondern auch auf das der Bundesrepublik. Denn auch in Helmstedt war eine umfangreiche Kontrollstation eingerichtet. Hierbei ging es wohl vor allem um den Warenverkehr. So mussten die westdeutschen Zöllner verhindern, dass Waren ausgeführt wurden, die auf den Embargolisten der NATO-Staaten standen. Und auch der Einreiseverkehr nach der ostdeutschen Grenzöffnung wurde hier eine Zeit lang überwacht. Das war aber schnell nach der Wende überflüssig geworden und man entschloss sich, zumindest Teile der ostdeutschen Grenzanlagen zu erhalten und als Museum zu betreiben.
2: Denn ich habe eigentlich, als die Grenzöffnung war, war ich eine derjenigen, die gesagt habe, alles muss weg. Wir wollen nichts mehr sehen von dem, was uns daran erinnert, was wir viele, viele Jahre ertragen mussten. Heute bin ich froh, dass es ganz viele Menschen gegeben hat, die gesagt haben, nein, wir müssen das erhalten für die Nachwelt. Und ich bin ganz bestimmt auch eine derjenigen, die hier viel mit aktiv gewirkt haben, dass es tatsächlich auch bleibt. Und für die Nachwelt, für viele junge Leute, für viele Ältere, die nie was mit der Teilung Deutschlands zu tun hatten, ist das einfach ganz, ganz wichtig, dieses doch aufzuarbeiten.
0: Der Ausstellung gelingt das ganz gut, die verschiedensten Aspekte dieses Objekts darzustellen. Freilich werden viele Fakten nur kurz angerissen. Zu umfangreich ist die komplexe Historie. Dem interessierten Besucher steht aber nicht nur die Ausstellung zur Verfügung, denn auf dem Gelände sind noch zahlreiche andere Objekte zur Besichtigung freigegeben.
1: Es gibt natürlich eine ganze Reihe Stellen, die hier auf dem Gelände erhalten geblieben sind. Zum Beispiel die Wechselstube ist noch im originalen Zustand. Wir haben eine Baracke zum Beispiel, wo eben die Stasi-Leute drin saßen, die Passkontrolleure. Im Zollbereich haben wir originalgetreu erhaltene Bereiche, jawohl.
0: Zumindest ist bisher das Interesse an diesem Ort nach wie vor ungebrochen. Allein seit der Wiedereröffnung nach der Corona-Zwangspause Anfang Mai nutzten 8000 Besucher das Angebot, die Gedenkstätte zu besichtigen. Wenn wir Sie jetzt auch neugierig machen konnten, dann sollten Sie wissen, dass hier täglich zwischen 10 und 17 Uhr geöffnet ist.

800.000 Menschen sind in Sachsen-Anhalt im Ehrenamt tätig. Arbeit, die wichtig für unsere Gesellschaft ist. Ehrenamt in Sachsen-Anhalt. Für Kinder und Jugendliche gibt es nichts Besseres, als sich mit Menschen im gleichen Alter zu treffen. Das schafft neue Freundschaften und trägt zur sozialen Entwicklung des Kindes bei. Die Rolle in Halberstadt ist dafür ein wunderbarer Ort.

0: im Jugendfreizeitzentrum können sich eben diese Menschen treffen und gemeinsam Spaß haben und vieles erleben.
1: Die Rolle ist seit 1991 Jugendfreizeitzentrum. Das heißt, dieses gesamte Gelände, was hier zu sehen ist, und dieses Gebäude ist da für Kinder und Jugendliche im Alter zwischen 7 und 27. Und jeder, also unabhängig davon, welche Schulform, welche Nationalität, ja, kann hierher kommen und kann hier seine Freizeit verbringen.
0: Das klingt erstmal ganz schön. Doch ohne die ganzen Erwachsenen vor Ort wäre das nur ein ferner Traum. Die Rolle braucht für die Betreuung eine Menge ehrenamtlicher Helfer. Und das vor allem bei Events wie dem Kinderfest. Hier sind alle helfenden Hände willkommen. So ist beispielsweise auch die Sportjugend für die Kleinsten unter uns mit vor Ort.
1: Ehrenamtliche Helfer sind unheimlich wichtig. Gerade wenn man so große Geschichten hat wie so ein Kinderfest, so wie heute beispielsweise. Das ist also mit dem Mitarbeiterstamm, den wir haben, alleine nicht zu gewährleisten. Und es ist eben auch so, ich habe ganz tolle Kollegen hier. Wir haben ganz, ganz tolle Mitarbeiter, aber niemand kann alles. Und die jungen Leute haben so viele Ansätze, wollen so viel machen. Und dann muss man halt auch immer gucken, findet man einen Ehrenamtlichen, der das kann, ja, beispielsweise tanzen, ja, der das dann mit den Kindern macht. Und das ist dann die Unterstützung, die wir einfach brauchen.
2: Ja, also die Sportjugend arbeitet im Prinzip mit zwei Säulen. Wir sind der größte Jugendverband im Landkreis Harz mit 13.000 Kindern und Jugendlichen im Kreis Sportbund Harz. Und wir vertreten die Interessen der Kinder und Jugendlichen in unserem Jugendverband. Und dann die zweite Säule ist das, was also auch ganz wichtig ist, dass die offene Kinder- und Jugendarbeit.
0: Mit einem bunten Programm, Seifenblasen, Parcours und Sportangeboten ist auf dem Gelände der Rolle zum Kinderfest eine ganze Menge los. Hier sind alle Kinder aktiv dabei. Auch ein kleiner Tanzkurs für die Kleinen wird angeboten. Solche Angebote sind für die Kinder besonders wichtig.
3: Ja, ich finde es einfach toll, was es hier für ein Angebot gibt und möchte den Kindern einfach helfen, dass sie ein bisschen tanzen können. Und das fördert ja auch so ein bisschen die Merkfähigkeit und Motorik der Kinder.
4: Die Rolle ist natürlich unheimlich wichtig für die Stadt Halberstadt. Wir hören ja immer mal, es gibt kein Angebot für Kinder und Jugendliche. Das stimmt natürlich so nicht. Wir haben diverse Angebote und dazu zählt eben auch die Rolle. Und die ist, glaube ich, seit Jahren ein verlässlicher Partner, nicht nur für uns als Stadt, sondern gerade auch für viele Kinder und Jugendliche, die da ihre Freizeit verbringen und, ich glaube, sich auch einfach aufgehoben fühlen. Und das Ehrenamt spielt dabei natürlich auch eine große Rolle, weil viele eben dort auch ehrenamtlich tätig sind und viele auch sozusagen vielleicht mal im Hauptberuf da waren und jetzt noch ehrenamtlich da sind oder umgekehrt. Das ist einfach eine ganz tolle Familie insgesamt.
1: Natürlich ist das wichtig. Wir merken es an den Nutzerzahlen. Also wir haben im Durchschnitt jeden Tag 60, 70 Kinder und Jugendliche, wie gesagt, von bis hier im Gebäude, hier auf der Platte. Wenn wir solche Phasen haben, wo geschlossen ist, also zum Beispiel feiertags, oh, warum habt ihr nicht auf, wo sollen wir denn hin und so weiter oder so und so fort. Oder auch zu Corona-Zeiten war das ganz, ganz deutlich, diese Ängste, dass wir nicht arbeiten dürfen, weil die Bestimmungen eben einfach so sind und die Kinder und Jugendlichen halt nicht wissen, wo sie hingehen und ihre Freizeit verbringen können. Also wir denken, das ist also sehr, sehr, sehr wichtig. Ja, sicherlich für die Kindergruppen unterschiedlich. Es gibt Kinder und Jugendliche, die kommen einfach und spielen hier selbstständig, verbringen selbstständig ihre Zeit. Es gibt aber auch eine große Gruppe an Kindern und Jugendlichen, die das Gespräch mit uns brauchen, die darüber berichten möchten, was ist in der Schule los, was ist in der Familie los, wo klemmt die Säge, ja, wo drückt der Schuh. Und insofern denke ich, ist das hier, was das Team, ja, die Angestellten als auch die ehrenamtlich Tätigen leistet, ganz, ganz wertvoll.
0: Die Rolle sucht natürlich immer nach ehrenamtlichen Helferinnen und Helfern. Auch dafür sind solche Feste wichtig. Aber auch die ehemaligen jugendlichen Besucher bleiben als Helfer vor Ort, wenn sie alt genug sind. Auch die Sportjugend braucht ehrenamtliche Helfer. So zum Beispiel den 19-jährigen Florian Feichtinger, der dort sein FSJ absolviert.
1: Also das läuft zum Teil so, dass wir natürlich öffentlich sind, ja, dass wir zu solchen Festen wie heute einladen und sagen, kommt alle her, guckt euch an, was wir hier für Arbeit leisten, so dass man uns kennenlernen kann. Und dann kommen eben Ehrenamtliche und sagen, och, ich könnte mir das und das vorstellen oder ich könnte euch so und so unterstützen.

0: So, wir haben ungefähr so 20 Ehrenamtliche. Vor Corona waren es doppelt so viele. Ja, wir haben durch Corona wirklich auch viele im Ehrenamt verloren. Und die sind also mit uns im gesamten Landkreis unterwegs. Und da gibt es wirklich jede Menge zu tun. 7 Tage die Woche sind wir unterwegs und vor allen Dingen natürlich auch an den Wochenenden.
1: Also ich habe dieses FSJ gewählt, um erste Erfahrungen zu sammeln im pädagogischen Bereich. Ich bin jetzt vor allem in der Hauptsaison, wenn wir ganz viele Veranstaltungen fahren, direkt am Kind und sammle da meine ersten Erfahrungen. Und auch generell, ich habe das Bedürfnis gehabt, auch so in Verwaltungsangelegenheiten mit reinzuschnuppern und das bietet mir dieses FSJ. Ich mache auch meine Juleika gerade. Da habe ich die Prüfung erfolgreich bestanden, die Jugendleitercard, um beispielsweise als Betreuer auf Ferienfreizeiten mitzufahren. Und meine Übungsleiter C-Lizenz für den Breitensport ist gerade auch noch voll im Gange, die ich dann auch gerne erfolgreich abschließen möchte.
2: Dennoch sind sich alle einig, dass sich am Ehrenamt noch etwas verbessern könnte. Nicht nur die alteingesessenen Hasen, sondern auch der junge Nachwuchs hat Ideen, wie das Ehrenamt noch ein wenig attraktiver gestaltet werden könnte.
3: Dass mehr Menschen dafür bereit sind, auf jeden Fall. Und ja, dass es vielleicht mehr gefördert wird.
1: Ja, also generell, ich würde mir wünschen, dass mehr Leute im Ehrenamt tätig sind. Und auch jetzt hier beispielsweise für uns, wir suchen immer händeringend Leute, dass man das nicht aussterben lässt, weil es ist wirklich eine schöne Sache und vor allem auch eine sehr, sehr wichtige Sache, die Kinder in Bewegung zu bringen und ja, dass sie Spaß an der Bewegung haben.
4: In Gesprächen mit Ehrenamtlern wird also immer wieder deutlich, dass die das sehr, sehr gerne machen, dass ihnen aber ein bisschen öffentliche Anerkennung fehlt. Also wir als Rolle gehen mit unseren Ehrenamtlern genauso respektvoll um wie mit jedem Mitarbeiter. Ja, aber Ehrenamtler wünschen sich also auch draußen stärker wahrgenommen zu werden. Eine Problematik ist beispielsweise, dass es Vergünstigungen gibt, zum Beispiel, sage ich jetzt mal, im öffentlichen Nahverkehr oder beim Eintritt von irgendwelchen kulturellen Einrichtungen oder Schwimmbad oder solche Sachen. Die wollen ja nichts geschenkt haben, aber so eine kleine Anerkennung dafür, dass sie mitunter doch recht viel Zeit und Kraft für andere aufbringen, ohne dafür irgendetwas zu fordern.
1: Ich bekomme auch teilweise in manchen Bereichen, vor allem im Schwimmbad, bekomme ich schon einen kleinen Rabatt. Aber das ist jetzt auch nicht viel, aber es ist nicht in allen Einrichtungen so. Und es wäre natürlich schön, wenn das in allen Einrichtungen so ist, vor allem jetzt auch als Freiwilliger und man hat nicht so viel Geld zur Verfügung, dass man da ja, Vergünstigungen kriegt. Das wäre auf jeden Fall eine sehr schöne Sache.
0: Ja, das ist ein großes Problem. Schön, dass Sie es mal ansprechen. Das Ehrenamt muss besser herauskristallisiert werden, muss besser verkauft werden, auch durch die Politik in der Öffentlichkeit. Das ist ein großes Problem, dass Anerkennung gefunden wird für die Ehrenämtler. Wir versuchen das zu tun, indem es eine kleine Ehrenamtspauschale gibt, also eine kleine Aufwandsentschädigung, die ja auch immer noch steuerfrei ist. Und wir wollen natürlich versuchen, hier mit Herzblut junge Menschen zu gewinnen, dass sie eben im Ehrenamt arbeiten. Aber diese Aufgabe ist wirklich sehr, sehr schwierig und ist in den letzten Jahren zu einer großen Aufgabe geworden.
2: Eins zeichnet das Ehrenamt dennoch aus. Die Ehrenamtlichen haben sehr viel Spaß bei ihrer Tätigkeit und das muss erhalten bleiben.
1: Also es ist auf jeden Fall ein riesengroßer Spaß, vor allem wenn man die Kinder in Aktion sieht und sieht, wie sie sich freuen, Sport zu treiben oder auch Spaß an der Bewegung zu haben. Und ein Kinderlachen ist einfach immer schön und sagt eigentlich mehr als 1.000 Worte.
3: Ja, wie soll ich das sagen? Mir wurde selbst so viel geschenkt, so viel Gutes und Gnade. Und ich will einfach an die Kinder was weitergeben und denen einfach was Besonderes geben. Und dann kriegt man auch viel Freude zurück.
2: Den glücklichen Gesichtern der Kinder bei der Rolle kann man die Freude sichtlich ansehen. Für sie war das Kinderfest wunderbar. Und auch die ehrenamtlichen Helferinnen und Helfer hatten einen schönen Tag. Und das liegt daran, dass die Ehrenamtler mit ihrer Aufopferung den Menschen um sie herum helfen.

0: 17. Klangwechsel bei John Cage Projekt. Noch über 600 Jahre bis zum musikalischen Finale. 25 Jahre nach dem Start des außergewöhnlichen Musikprojekts rund um John Cages Werk Organ Squared sorgt Halberstadt längst auch international für Aufmerksamkeit. Mittlerweile berichtet sogar die amerikanische Presse über das langsamste Musikstück der Welt. Und auch in diesem Jahr zog der mittlerweile 17. Klangwechsel wieder zahlreiche Besucherinnen und Besucher aus aller Welt nach Halberstadt. Rund um den Klangwechsel hat sich inzwischen ein fester Ablauf etabliert. Etwa 1,5 Stunden vor dem eigentlichen Ereignis fand zunächst eine Pressekonferenz statt. Dort wurde mit einer begleitenden Ausstellung noch einmal die Geschichte des Projekts sowie das musikalische Schaffen von John Cage vorgestellt. Beim Thema Finanzierung wird die Luft allerdings langsam dünner. Zwar haben sich die Verantwortlichen in den vergangenen Jahren immer wieder kreative Aktionen zum Spendensammeln einfallen lassen, doch die größten Einnahmequellen sind inzwischen ausgeschöpft. Die Jahresplaketten bis zum Schlusskonzert sind bereits komplett ausverkauft. Eintrittskarten für den finalen Klangwechsel, der erst in rund 600 Jahren stattfinden wird, sind dagegen weiterhin erhältlich. Aufgrund der großen Resonanz der vergangenen Klangwechsel haben sich die Veranstalter außerdem dazu entschieden, Eintrittskarten für den Besuch der Burchardi-Kirche anzubieten. Der Eintritt ist dabei eigentlich als Spende zu verstehen und kommt direkt dem Verein und dem Fortbestand des Projekts zugute. Auch in diesem Jahr war das Interesse groß und die Veranstaltung war erneut sehr gut besucht. Für den diesjährigen Klangwechsel verantwortlich war Organist Christoph Halliger. Der Halberstädter Architekt unterstützt das Cage-Projekt bereits seit vielen Jahren und übernahm diesmal die musikalische Aufgabe des Klangwechsels und gab mit einem Zug an einem Faden den Windzugang der neu eingesetzten Pfeife frei.
1: Freunde des Cage-Projektes zur Aufführung von Organ Tours LSLSP zum Klangwechsel heute wird präpariert, in die Orgel eingesetzt. Dann erklingt noch kein neuer Ton. Es gibt vielleicht ein Geräusch vom Wind, aber es ist noch nicht der neue Klang.
0: Dann war der große Moment gekommen.

0: Ich würde sagen, beide sind wir schon von Anfang an dabei und wir haben das Projekt von Anfang an begleitet und weiterentwickelt. Und ich bin stolz auf Halberstadt, auf die Halberstädter und Halberstädter, die das weitergemacht haben. Und ich glaube, wir treffen uns alle 2640 hier, egal wie. Und wir werden weiter zelebrieren. Also es ist auf jeden Fall was Besonderes für Halberstadt, für Sachsen-Anhalt. Wir sind stolz.
1: Können Sie sich da noch an den ersten Tag erinnern, als das Projekt gestartet hat?
0: Absolut. Ich war am Anfang dabei. Wir haben sogar zusammen gespielt hier. Das war schon beeindruckend. Und es ist immer weiter gewachsen. Und das ist toll, dass die Stadt, die Leute hier in Halberstadt dabei bleiben und weitermachen. Das ist wichtig.
1: Ich kann mich daran erinnern, damals war es sehr kalt, glaube ich, ja, hier drin. Es war ja schon fortgeschritten, war kälter. Und Ballett war hier, es waren riesige Bühnen aufgebaut über drei Ebenen.
0: Genau. War etwas kälter, nicht so heiß wie heute, aber es ist so. Es geht weiter und wir werden die nächsten Jahre die 2635, ne?
2: Und es ist ja auch gerade mit dem, es geht weiter. Es hat jetzt ja auch sozusagen einen Generationenwechsel gegeben. Ne?
1: Also das ist ja auch wichtig, nicht nur in der Wirtschaft.
2: Ist entscheidend. Ich bin
0: wir
2: jetzt
0: können auch
2: einer der Ältesten.
0: Und andere machen weiter und es wird immer so passieren. Viele Generationen werden weitermachen.
2: Ja.
0: Das ist gut.
2: Aber das war natürlich nicht klar, dass es so geht. Aber es ist so gegangen und das ist gut.
0: Auf jeden Fall, wir sind stolz beide drauf.
3: Hinter dem außergewöhnlichen Projekt stehen zahlreiche engagierte Menschen. Einer von ihnen ist Rainer Neugebauer, der das Cage-Projekt bereits seit den Anfängen begleitet und bis heute mit großem Einsatz unterstützt.
1: 25 Jahre, ein tolles Jubiläum. Hätten Sie gedacht, dass Sie das mal erreichen?
4: Das ist eine schwierige Frage. Meine Frau hat gedacht, das schafft ihr nie. Ja? Die war sehr pessimistisch. Ich habe es mir gewünscht immer. Und dass es so ein Erfolg ist, das hat ja auch keiner von denen aus Trossingen so gedacht. Sie können ja noch nachlesen, 2006, ja, da hieß es Schnapsidee, nicht? Und dass sich das so über die Zeit so gesettelt hat, ja, dass immer mehr Leute kommen, dass aus dem Ausland Leute kommen und uns unterstützen.
1: Ja, am Anfang, die ersten Klangwechsel, die waren ja noch ziemlich, da waren wir noch ziemlich alleine hier in Halberstadt. Ja. Und dann ist es immer stärker gewachsen. Ja. Können Sie denn irgendeinen Klangwechsel ausmachen oder ein Jahr, wo Sie sagen, da kam der Bruch, da wurde es richtig bekannt, seitdem boomt.
4: Naja, es gab einen Klangwechsel, der war für uns fast lebensgefährlich im Nachhinein. Wir hatten den 2013er Klangwechsel. Danach waren fast 7 Jahre kein Klangwechsel. Und da sind ganz viele Leute gekommen. Und da hatten wir noch keine Begrenzung hier, was aus Sicherheitsgründen eigentlich schlimm war, wenn was passiert wäre. Wir hatten 1500 Leute in der Kirche. Und es ist ja so gewesen, dass auch kaum jemand so was Richtiges gehört hat, nicht? Als die Pfeifen dann gespielt wurden und so weiter. Und wir sind hinterher froh gewesen, dass nichts passiert. Wir hatten ja damals noch nicht mal diesen dritten Ausgang hier, nicht? Der ist ja erst später dann dazugekommen. Und das war natürlich ein ganz, ganz besonderer Gang. Und der nächste war dann natürlich 2020, 7 Jahre später. Das war der Klangwechsel mit dem wirklich größten Medium-Hype. Und ausgerechnet in dieser Zeit, wo viele Leute dachten, oh, das ist schwierig für das Projekt, ja, wenn keine Klangwechsel sind, weil das natürlich immer die Aufmerksamkeit erholt und das Publikum ranholt. Ausgerechnet diese Zeit, der Klangwechsel davor und der Klangwechsel direkt danach, waren die, glaube ich, den Durchbruch dann geschafft haben. Und jetzt gibt es ja fast schon eine hektische Abfolge von Klangwechseln. Nächstes Jahr schon wieder, übernächstes Jahr schon zwei, nicht? Und ich gehe davon aus, dass so weitergeht. Nicht? Also das ist jetzt etabliert. Ja.
1: Jetzt ist es ja ein sehr innovatives Projekt, aber auch die Macher dieses Projekts, die

0: Sie sind ja alle ehrenamtlich, so wie Sie, mussten immer sehr innovativ sein, denn das kostet ja auch alles ein bisschen Geld. 25 Jahre habt ihr jetzt ja überstanden. Wie sieht es denn mit der Finanzierung für die nächsten 25 Jahre aus?
1: Also, wir hatten bis jetzt die meisten Jahre, wussten wir am Ende des Jahres nicht, ob wir das nächste Jahr finanziert kriegen. Wir haben die ganzen Spendentafeln, ja, wir haben unsere Förderer. So, und ich bin ja jetzt in die zweite Reihe zurückgetreten im letzten August und ich habe das mit gutem Gewissen machen können, weil wir jetzt für 2 Jahre das Geld schon haben. Wir leben immer noch von der Hand in den Mund, ja, und wir brauchen Unterstützung. Wir haben immer nur noch ein ganz geringes Stiftungskapital, ja, weil wir haben das minimalste Geld, was man brauchte in Sachsen-Anhalt, um überhaupt eine Stiftung zu gründen, ne? Das haben wir da reingesteckt. Also wir können von keinem Stiftungskapital zehren oder von irgendwelchen Zinsen. Wir sind auf unsere Unterstützer angewiesen. Wir sind darauf angewiesen, auf die vielen, die diese Premium-Karte jetzt gekauft haben und die auch ermöglichen, dass all die anderen umsonst dann reinkommen. Ja, und wir nehmen auch keinen Eintritt. Und insofern, wir haben unser Herzblut reingesteckt. Wir haben unheimlich viel Arbeit reingesteckt. Also das, was die Ehrenamtlichen hier leisten, das würde im Normalleben ja mindestens eine ganze Stelle sein. Ja, nicht? Sowohl die Organisation, die Öffnungszeiten, die künstlerische Planung und die Medienarbeit. Ja. Uns hat jemand angefragt, wir würden gerne den Pressesprecher oder die Pressesprecherin haben. Dann sage ich, wir sind alle ehrenamtlich und machen jeder, der das kann. Nicht? Also das ist so. Und ich bin jetzt zuversichtlich, dass solange ich noch lebe, das wird nicht mehr so viel sein. Ja, nicht? Ich habe also 2 Drittel meines Lebens bestimmt schon rum, dass das weitergehen wird.
0: Also ich kann Ihnen eins sagen, auf jeden Fall, in 620 Jahren kommen Sie auch ins Guinness Buch der Rekorde, denn dann wird es das letzte Sponsoring-Projekt der Welt sein.
1: Das kann sein. Wir sind ja immer ein bisschen vorsichtig mit dem Guinness Buch. Wir wollen ja nicht rekordverdächtig. Das ist vielleicht nochmal, dass wir sagen, das ist ja auch das etwas Untypische an dem Projekt, dieser Klangwechsel. Ja, da ist Medienraub, ganz viele Leute, nicht? Es wird dauernd geredet und so weiter. Es werden Interviews gegeben. Das Eigentliche, ja, wo die Engländer und Amerikaner, the critical point, also nicht, das, was das ausmacht, dieses Projekt, ist, dass man einem Klang hier für längere Zeit nachlauschen kann und ihn in dem Raum erfahren kann. Denn wer hier hinkommt, wenn nur wenige Besucher da sind, dann merkt man, wie der Klang im Raum sich anfühlt, oszilliert, wie dann auf einmal bestimmte Töne weniger zu hören sind, wie Obertöne dazukommen, wie es Interferenzen gibt. Und das ist eigentlich auch das, was Cage gewollt hätte. Da bin ich mir ganz sicher, weil ich habe mit vielen Leuten geredet, die mit Cage zusammengearbeitet haben. Ich habe Cage selber nur mal auf der Bühne erlebt, ja, also nicht persönlich kennengelernt, aber das eben hört auf den Klang, ja, nehmt den Klang so, wie er ist. Öffnet eure Ohren, legt erstmal alle Kategorien beiseite. Er sagt empty mind, also leerer Geist. Also nicht stellt euch dumm, nicht, sondern nicht, nicht sofort einteilen in schön, nicht schön oder ist das Musik, ist das nicht Musik, ist das E- oder U-Musik oder was soll das überhaupt? Lasst solche Fragen weg, befrei den Klang von allen Interpretationen und lausche ihm. Und vielleicht findest du ihn sogar schön.
2: Wer den nächsten Klangwechsel einmal selbst erleben möchte, muss nicht allzu lang warten. Im kommenden Jahr, am 5. Oktober, live dabei sein, wenn in Halberstadt erneut Musikgeschichte geschrieben wird.

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1: 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Grün fährt ewig im Kreis. 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

0: Am Montagvormittag wird es teils sonnig und windig bei Temperaturen um 29 Grad. Zum Mittag hin ziehen vereinzelt Wolken auf und es weht ein kräftiger, böiger Wind aus Westen. Der Abend bleibt wolkig und windig bei Temperaturen um 21 Grad. In der Nacht wird es locker bewölkt mit einem leichten Wind aus Nordwesten. Am Dienstag wird es wechselnd bewölkt und sonnig bei Temperaturen um 20 Grad.
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2: Die Verhüllung ist aufgehoben. Die Nordfassade präsentiert sich im neuen Glanz. 6. August 2026, 12 Uhr. Ein historisches Datum. Das Wernigeröder Rathaus zeigt sich von der Marktseite aus wieder in seiner alten Schönheit. Die Stadt ist stolz auf ihr Wahrzeichen und hat sich nicht gescheut, eine große finanzielle Summe für diese Arbeiten zur Verfügung zu stellen.
3: Weil das Rathaus Wernigerode nicht nur Dienstsitz vom Oberbürgermeister ist und der Stadtrat hier tagt, sondern auch, weil es wichtiges Wahrzeichen und Merkmal für die Wernigerode, aber auch für die vielen Touristen, die nach Wernigerode kommen, die erfreuen sich am Rathaus, die besuchen das Rathaus. Es ist also eins der meistfotografiertesten Objekte in Wernigerode, immer unter den Top 10 der Rathäuser in Deutschland, also ein wahnsinnig bekanntes Gebäude. Und das muss vernünftig aussehen, das muss im guten Zustand sein und deswegen haben wir uns da auch drum gekümmert.
4: Ich möchte ganz gerne darauf hinweisen, dass der Stadtrat ganz bewusst diese Gelder finanziert bzw. genehmigt haben, weil es eigentlich der Stolz der Einwohner von Wernigerode ist. Denn jede Einwohnerin und Einwohner freut sich, dass dieses Rathaus über die Landesgrenzen hinweg bekannt ist. Das zieht natürlich Touristen hierher und daher ist es auch nicht verwunderlich, dass der Stadtrat dann diese hohen Summen genehmigt. Weil dieses Haus soll die nächsten 500 Jahre weiter überstehen und wir haben unseren Anteil in der Gegenwart für die Zukunft getan.
3: Wir hatten ganz viele Firmen, die mitgeholfen haben. Wir haben etwa eine halbe Million investiert, was die Fassade anbelangt. Wir haben ja auch den Ratssaal schon fertiggestellt und werden im Bereich des Standesamtes noch weitermachen. Und wir haben Unterstützung von der Stadt bekommen. Also der Stadtrat war auch immer einstimmig dabei und wir haben Unterstützung vom Land Sachsen-Anhalt bekommen.
2: Symbolisch wird mit dem Durchschneiden einer großen Schleife die Fertigstellung der Fassade gefeiert. Im April 2025 begannen hier die umfangreichen Bauarbeiten und auch die Verhüllung der Nordseite mit ihrem markanten Aufgang und den großen Türen.

0: Wir haben jetzt die Fassade knapp 16 Monate verhüllt bzw. hinterm Gerüst gehabt. Wir haben bis Anfang des Jahres war hier kein Stein mehr über dem anderen und haben in diesem Jahr die komplette Fassade wieder neu ausgemauert, neu verputzt und gemalert, natürlich bis in die tiefste Detailtiefe, was das Ergebnis hinter mir eben auch sehr gut zeigt.
1: Die Fassade des historischen Rathauses hat sich in den vergangenen Jahrhunderten immer wieder verändert, wie alte Zeichnungen und Fotos beweisen. Das alles hat die Rekonstruktion und Sanierung nicht einfacher gemacht.
0: Wir haben uns ja mit dem Denkmalschutz darauf verständigt, dieses Gebäude im Zustand von 1936 wieder zu konservieren und wieder so entsprechend herzurichten. Wir haben aber auch tatsächlich einzelne kleine Details wieder originalgetreu hergerichtet, die in den Sanierungen in den 30er Jahren, aber auch in den 90er Jahren teilweise verfälscht oder falsch dargestellt wurden. Das betrifft einige Schriftzüge, das betrifft aber auch die eine oder andere Malerei an unserer Fassade, die wir jetzt wieder originalgetreu richtig dargestellt haben.
1: Aber im Innern gehen die Arbeiten weiter. Nach der Fertigstellung des Ratssaals im vergangenen Herbst werden nach und nach Foyer und Treppenhaus saniert.
0: Im Inneren wird noch weiter gebaut. Natürlich sind die Wände auch von innen schon verputzt und soweit fertiggestellt. Allerdings werden wir da noch an den Fußböden arbeiten. Wir werden die Elektroinstallation, die Beleuchtung, Belichtung machen, sodass wir hier noch gut bis Ende des Jahres beschäftigt sind, bis auch das Foyer und das Treppenhaus wieder zugänglich sind.
1: Der angrenzende Ratskeller ist seit dem vergangenen Jahr geschlossen. Die Arbeiten sind auch aufgrund statischer Probleme noch nicht so weit fortgeschritten. Von hier aus kann man sogar in das darüberliegende Standesamt blicken. Auch alte Wandmalereien werden unter dem Putz wieder sichtbar.
0: Der Ratskeller ist unser großes Sorgenkind. Das ist die Ursache dafür, dass wir hier etwas länger gebraucht haben als ursprünglich geplant. Im Ratskeller werden wir bis Ende des Jahres die Statik und den Brandschutz wieder ertüchtigen, werden dann aber für den weiteren Ausbau für Elektrotechnik, Beleuchtung, Wärme und insbesondere die Kücheneinrichtungen mindestens bis 2030 noch brauchen.
1: Im altehrwürdigen Rathaus muss immer weiter saniert werden, denn der Zahn der Zeit hat überall sichtbare Spuren hinterlassen.
0: Wir sind beim Rathaus in einer dauerhaften Sanierung. Wir werden hier also noch viele Jahre an den Fassaden des Rathauses bauen. Wir haben einen Bauplan mit einzelnen Bauabschnitten, die besagen, dass wir hier jedes Jahr eine weitere Fassade machen. Und so sind wir hier auch mindestens noch 8 bis 10 Jahre beschäftigt, bis wir alles durchsaniert haben. Das heißt also Dauerbaustelle im laufenden Betrieb.
1: Der nächste Bauabschnitt betrifft dann die Westfassade. Einschließlich dem Bereich der Ratswaage. Aber das begehrte Fotomotiv, die Hauptansicht des Rathauses, ist jetzt wieder für alle sichtbar und setzt ein deutliches Zeichen für die voranschreitende Sanierung und den Erhalt dieses historischen Gebäudes.

0: Unser Land, unsere Vereine.
1: Das ist die Musikmaschine. Sie schreibt Hits, Ex und Top.
2: So dichtete es Klaus Lage 1980. Mir kam dieses Lied in den Sinn, als wir auf der Eröffnungsveranstaltung des Felicia-Festivals im Gesellschaftshaus waren, bei dem es um künstliche Intelligenz und Musik ging. Sein Lied, damals sicher inspiriert, wie er es nannte, vom Plastikpop damaliger Zeit, als digitale Sequenzer und Synthesizer vermehrt Einzug in die Populärmusik fanden, als wenige synthetische Akkorde schon ausreichten, um einen Welthit zu generieren. Seitdem haben die Computer eine gewaltige Entwicklung vollzogen. Und nicht nur wir Menschen haben viel Musik gehört, auch die Computer. Und sie haben diese Musik analysiert und gelernt. Zum Beispiel, dass es bereits in der Antike Theorien gab, eine Ordnung im Zusammenklang mehrerer Töne zu erkennen. Es entstanden riesige Datenbanken und deren Nutzung, ob für Bild, Text oder Musikbearbeitung, heute gemeinhin als KI bezeichnet wird. Und genau diese Nutzung in der Musik war das Thema des Felicia-Festivals der künstlichen Intelligenz und Akustik.
3: Ich bin ja Wissenschaftler und komme aus der Uni und wir machen sehr viel mit künstlicher Intelligenz. Die Problematik, die wir dabei haben, ist immer, dass wir nicht so gut über KI reden können. Also wir sind immer sehr in unserer Wissenschaftlichkeit gefangen und den Zugang zu KI zu kriegen ist immer relativ schwierig, weil da doch schon sehr viel passiert. Und da ist natürlich die Kunst eine gute Möglichkeit, als Transportmittel zu dienen, um einen einfachen Zugang zur künstlichen Intelligenz zu bekommen.
2: Gemeinsam mit dem Musikverein e.V. organisierten die Wissenschaftler der Uni Magdeburg das dreitägige Veranstaltungsprogramm, wobei wir uns einmal einige Workshops angesehen haben, in denen Interessierte ausprobieren konnten, was KI heute schon zu leisten in der Lage ist. Hier ging es beispielsweise darum, ein Weihnachtslied zu komponieren, wobei die KI nicht nur die Musik zusammenstellte, sondern auch den Text. Gesungen von einer Sängerin, die der KI ihre Stimme einst für viel Geld verkaufte. Ja, das klang irgendwie seltsam und doch vertraut, was daran liegen könnte, dass hier mit menschlicher Unterstützung die Versatzstücke üblicher Weihnachtsmusik zusammengerührt wurden.
4: Ohne menschlichen Input ist die KI absolut stumm. Und im wahrsten Sinne des Wortes, im Latent Space, dort, wo die Magie passiert bei KI, passiert nur was, wenn menschlicher Input kommt. Das heißt, ohne menschlichen Input hat KI überhaupt keinen Sinn. Und ich bin der Meinung, dass ohne Kultur KI auch keinen Sinn hätte.
2: Hier kam die menschliche Zuarbeit in Form von Auswahlprozeduren zu vorgeschlagenen Melodien oder Texten zustande, damit es auch ja weihnachtlich wurde. Und die Instrumentierung war in Form aufgenommener Klänge vorhanden. Es gab aber auch die Möglichkeit, Instrumente wie diese Zither vom Automaten spielen zu lassen.

0: Wir haben vorkomponierte kleine Musikschnipsel, sowas wie Skizzen, wenn man so will, und lassen die von einem großen Sprachmodell für Audio dann in eine CD-Version, sage ich jetzt mal, interpretieren. Moment. Jetzt haben wir zum Beispiel zum einen groovy 90s synth pop with prominent drums. Also ein grooviger 90er Jahre Synthie-Pop mit sehr prominenten, präsenten Schlagzeug.
1: Zumindest für ein 20 Sekunden langes Liedchen reichte diese Aufforderung an die KI, denn so die Wissenschaftler, dann zerfloss es wieder. Man hätte vielleicht also doch noch einen Refrain anfordern müssen. Etwas, was die Musiker hier aber dann doch zu inspirieren schien.
2: Letzten Endes benutzen diese Tools heutzutage schon alle Musikproduzenten. KI im Audiobereich gibt es mittlerweile seit über 10 Jahren. Es hat angefangen mit Mastering-Software der Firma Isotope und ist heutzutage in dem Bereich, dass ich eben Assistenten habe, der mir zum Beispiel gute Ideen zu Themen, die ich eingespielt habe, dann präsentiert. Das ist ja auch eine große Chance. Ich spiele zum Beispiel Klavier und hätte aber ganz gerne ein paar Ideenentwürfe, was Geigen drüber spielen könnten. Und dann kann ich das die KI vorschlagen lassen. Und ich selber als Komponist kann dann entscheiden, möchte ich das oder nehme ich das als Inspiration mit und mache was Neues. Das hilft einem natürlich ungemein.
1: So arbeitet zum Beispiel Stefan Schulze, der an seinem präparierten Klavier Musik improvisiert und die KI erzeugt dann die Begleitung, was ungefähr so klang.
3: Das sind sogenannte Interactive Agents, die können zuhören, was ich spiele und können aufgrund einer Library, mit der man sozusagen die gefüttert hat, dann Sequenzen ausgeben und darauf interaktiv antworten auf das, was ich dann spiele. Aber ich kann auch mehrere KIs darauf reagieren lassen oder ich kann die KIs auf sich selbst reagieren lassen, nachdem ich sie gestartet habe. Also da gibt es verschiedene Möglichkeiten.
1: Hier begriff der Künstler also die Möglichkeiten des Computers als weiteres Instrument, frei nach dem Motto, wenn Beethoven schon einen Synthesizer gehabt hätte, dann hätte er ihn auch genutzt.
2: Es ist immer so, wenn neue Technologien da sind, gibt es immer zwei Seiten einer Medaille. Ich sehe aber die Chancen für unsere Gesellschaft, damit Neues zu erschaffen, aber auch generell mit KI arbeiten, ausführen zu lassen durch künstliche Intelligenz, durch Roboter, die wir Menschen uns nicht gegenseitig zumuten sollten, als eine Riesenchance.
1: Auf dem Felicia-Festival wurde der momentane Stand der Technik vorgeführt, aber welche Möglichkeiten die KI in 10 Jahren hat, vermag heute keiner zu sagen. Nach Aussage der Veranstalter spielt die Musikmaschine heute schon eine große Rolle bei der Komposition von Werbejingle-Musik. Also bleibt es abzuwarten, wann der erste Nummer 1-Hit komplett maschinell erzeugt wurde. Denn dann gilt...

Dreiviertel Nacht findet in jedem Jahr auf dem Brocken, im Roxberg, ein schauerliches Spektakel statt.

Hexen aus dem Land auf. Schürhaken, Heugabeln, Katzenschwänzen, Besenstielen und Ziegenböcken, Mutterfässern und Baumstämmen durch die Luft gerinnen. Die meisten sitzen rücklings auf ihrem Reittier, einige bestreichen die Besenstiele vorher mit Hexensalbe oder reiben sich selber damit ein.

Aus der Gegend im Klausthal und Andreasberg kommen die Hexen in Katzengestalten, meist mit rußigen Gesichtern. Wer am Wolfersabend an einen Kreuzweg kommt, kennt viele Hexen, die zum Glück.

ewiger Gestank umweht ihn schwarz wie die Nacht, sind Gestalt und Gewand, und Feuer speien sie aus dem Rachen, und feurige Schlangen gleich blüht ihr Haar und die Nacht. Ihre Fittiche erzeugen Sturm, der über das Land hinfährt und Unheil. Sind sie alle auf dem Blocksberg angekommen, versammelt sich die Schar um ein loderndes Feuer. Der Teufel steht dann auf der Teufelskanzel und redet zu den versammelten Hexen, Fledermäusen, Katzen, Schlangen und Molchen.

0: den Hexenaltar. Der Teufel besprengt sie mit Wasser aus dem Hexenwaschbecken, worin sie sich alle waschen müssen. Dann geben sie dem Ziel.
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0: Am Montagvormittag wird es teils sonnig und windig bei Temperaturen um 29 Grad. Zum Mittag hin ziehen vereinzelt Wolken auf und es weht ein kräftiger, böiger Wind aus Westen. Der Abend bleibt wolkig und windig bei Temperaturen um 21 Grad. In der Nacht wird es locker bewölkt mit einem leichten Wind aus Nordwesten. Am Dienstag wird es wechselnd bewölkt und sonnig bei Temperaturen um 20 Grad.
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Die ehemalige Grenzübergangsstelle Marienborn ist heute ein Flächendenkmal und soll an die überwundene deutsche Teilung erinnern. Zum Anlass der 30. Wiederkehr der deutschen Einheit wurde dieser Tage eine umfassend überarbeitete Ausstellung ihrer Bestimmung übergeben. Die verschiedensten Aspekte dieses Areals

0: Skandals betrachtet. Das Ereignis würdigend nahmen sowohl Landtagspräsidentin Brakebusch als auch Ministerpräsident Haseloff an der feierlichen Eröffnung teil. Gut 650.000 Euro hat man in umfassende Sanierungs- und Umbaumaßnahmen investiert, sowie in die Gestaltung der multimedialen Ausstellung, die nun einen umfassenden Überblick über die Geschichte dieses Areals gibt. Für viele Ostdeutsche ist diese Grenze mit ihrem ersten Übertritt in die Bundesrepublik verbunden. Hier in Marienborn war es die Ärztin Annemarie Reffert, die uns ihre Geschichte im Herbst 2009 erzählte, denn sie war die erste überhaupt, die am 9. November die DDR-Grenze passierte.
1: Also es ist recherchiert worden, dass ich als erste DDR-Bürgerin über die innerdeutsche Grenze gefahren bin mit sozusagen Genehmigung oder mit Zulassen der Behörden.
0: Wie kommt man denn darauf, da einfach loszufahren?
1: Na, ich bin sehr impulsiv. Ich kannte das Bollwerk her von meinen medizinischen Tätigkeiten, die ich hier manchmal an der Grenze ausüben musste. Und da habe ich gesagt, das kann ich mir nicht vorstellen, dass die so plötzlich auf sein soll. Am liebsten würde ich es probieren. Und unsere 15-jährige Tochter saß mit auf dem Sofa und hat gedrängelt, oh ja, Mutti, lass uns das probieren. Und dann habe ich noch ein paar dienstliche Verpflichtungen reguliert und dann haben wir inzwischen noch Tagesschau gesehen, das dritte Mal. Und dann konnte ich mich also nicht verhört haben, dann war losgefahren.
0: Und dann sind Sie einfach in Westen rüber und was war da los?
1: Da war gar nichts los. Ich war ja froh, dass ich die Grenze hier passieren konnte. Wäre am liebsten gleich umgedreht. Ja. Dann habe ich aber gedacht, kannst du nicht machen, dann bist du Provokateur, so wie es damals ausgelegt wurde. Und habe gesagt, wir drehen eine Runde in Helmstedt und dann fahren wir zurück.
0: Und wie Sie wieder zurückkamen, was war dann?
1: Da wussten die noch wieder nichts in der Einreise. Da musste ich dann wieder mich hinstellen im Auto und warten. Der schickte dann seinen diensthabenden Offizier, der nahm mich mit rein in seine Stube und da waren noch zwei oder drei andere. Und denen musste ich erzählen, wieso ich jetzt schon wieder hier stehe. Weil die nicht glaubten, ich bin gerade erst ausgereist und nur wieder einreise, das war denen völlig fremd.
0: Fing es dann nicht schon langsam an, dass sich das vor der Grenze dann auch staute?
1: Ach, überhaupt nicht. Es war alles noch menschenleer. Selbst als wir nach Magdeburg zurückgefahren sind, war die Autobahn noch leer.
0: Seit 30 Jahren ist Deutschland nun wieder vereinigt. Die Gründe für die Teilung lagen im Ausgang des Zweiten Weltkriegs, als die vier Siegermächte beschlossen, das Deutsche Reich in vier sogenannte Besatzungszonen aufzuteilen und weite Teile des Osten Deutschlands wurden polnisches oder tschechisches Staatsgebiet. Die Einigkeit der vier Siegermächte USA, England, Frankreich und Sowjetunion ging jedoch schon kurz nach dem Kriegsende verloren und die Demarkationslinie zwischen den sich herausbildenden Blöcken wurde zum Grenzverlauf, später auch gern als eiserner Vorhang bezeichnet. Auf beiden Seiten standen sich hochgerüstete Atommächte gegenüber, über ihren Einflussbereich wachend. So die historische Situation zu Beginn der 1950er Jahre, als diese Grenze spätestens mit der Gründung der beiden deutschen Staaten noch undurchlässiger wurde als zum Zeitpunkt ihrer Festlegung. Durch den Sonderstatus von Berlin als ebenfalls viergeteilte Stadt mussten zumindest für die Alliierten Transportwege freigehalten werden. An der ehemaligen Reichsautobahn 4, der heutigen A2, verlief die Grenze zwischen Helmstedt und Marienborn und hier entstand bereits kurz nach Kriegsende, am 1. Juli 1945, ein erster Kontrollpunkt, sowohl für den Fahrzeug- als auch für den Eisenbahnverkehr. Die Ausstellung zeigt, wie die Verschärfung des Verhältnisses links und rechts des Eisernen Vorhangs zu einem immer weiteren Ausbau der Grenzschutzanlagen führte. Vor allem wegen des erhöhten Personenreiseverkehrs zwischen der Bundesrepublik und West-Berlin wurde zwischen 1972 und 1974 die Grenzübergangsstelle massiv ausgebaut. Ursache war die Unterzeichnung des Grundlagenvertrags zwischen der DDR und der BRD, die eine erhebliche Erweiterung der Kapazitäten zur Personenkontrolle zur Folge hatte.
2: Also hier alleine auf dieser Grenzübergangsstelle waren knapp 1000 Personen beschäftigt im Dreischichtsystem. Der höchste Anteil Personen davon waren tatsächlich die Kontrolleure des Ministeriums für Staatssicherheit. Die haben hier die Pässe kontrolliert, Identitäten festgestellt, Visa erteilt, Fahndungsmaßnahmen und Ähnliches eingeleitet. Die hatten Uniform der Grenztruppen an. Ja, also der Reisende und die Reisenden sollten nicht wissen, dass sie vom Geheimdienst kontrolliert werden, sondern war ganz normal, wie es auch an anderen Grenzen ist, beispielsweise eine Grenzpolizei oder eben eine Grenztruppe. Dann waren die tatsächlichen Grenztruppen, das waren relativ wenige. Das waren eben diejenigen, die hier sozusagen für den Schutz der Anlage zuständig waren und für den reibungslosen Ablauf der Kontrollhandlung, die sozusagen auf dem Turm saßen und alles bewacht haben und im Umkreis. Dann gab es die Zöllner, die sozusagen ihren Zolldienst verrichtet haben, also einerseits geschaut haben nach wirtschaftlichen Gütern, die nicht ein- oder ausgeführt werden durften, die vor allen Dingen aber, und das ist wieder eine Besonderheit hier, geschaut haben nach sogenannter politischer Propaganda, also Sachen, die die DDR nicht im Land haben wollte, Informationen beispielsweise in Tageszeitungen und so weiter. Und dann natürlich ein ganz, ganz wichtiges Arbeitsfeld, auch der Zöllner, die Verhinderung von Fluchten.
0: So nimmt natürlich auch dieser Punkt einen wichtigen Raum in der Ausstellung ein, aber man beschränkt sich nicht nur auf die Betrachtung des ostdeutschen Grenzregimes, sondern auch auf das der Bundesrepublik. Denn auch in Helmstedt war eine umfangreiche Kontrollstation eingerichtet. Hierbei ging es wohl vor allem um den Warenverkehr. So mussten die westdeutschen Zöllner verhindern, dass Waren ausgeführt wurden, die auf den Embargo-Listen der NATO-Staaten standen. Und auch der Einreiseverkehr nach der ostdeutschen Grenzöffnung wurde hier eine Zeit lang überwacht. Das war aber schnell nach der Wende überflüssig geworden und man entschloss sich, zumindest Teile der ostdeutschen Grenzanlagen zu erhalten und als Museum zu betreiben.
3: Denn ich habe eigentlich, als die Grenzöffnung war, war ich eine derjenigen, die gesagt haben, alles muss weg. Wir wollen nichts mehr sehen von dem, was uns daran erinnert, was wir viele, viele Jahre ertragen mussten. Heute bin ich froh, dass es ganz viele Menschen gegeben hat, die gesagt haben, nein, wir müssen das erhalten für die Nachwelt. Und ich bin ganz bestimmt auch eine derjenigen, die hier viel mit aktiv gewirkt haben, dass es tatsächlich auch bleibt. Und für die Nachwelt, für viele junge Leute, für viele Ältere, die nie was mit der Teilung Deutschlands zu tun hatten, ist das einfach ganz, ganz wichtig, dieses doch aufzuarbeiten.
0: Der Ausstellung gelingt das ganz gut, die verschiedensten Aspekte dieses Objekts darzustellen. Freilich werden viele Fakten nur kurz angerissen. Zu umfangreich ist die komplexe Historie. Dem interessierten Besucher steht aber nicht nur die Ausstellung zur Verfügung, denn auf dem Gelände sind noch zahlreiche andere Objekte zur Besichtigung freigegeben.
2: Es gibt natürlich eine ganze Reihe Stellen, die hier auf dem Gelände erhalten geblieben sind. Zum Beispiel die Wechselstube ist noch im originalen Zustand. Wir haben eine Baracke zum Beispiel, wo eben die Stasi-Leute drin saßen, die Passkontrolleure. Im Zollbereich haben wir originalgetreu erhaltene Bereiche, jawohl.
0: Zumindest ist bisher das Interesse an diesem Ort nach wie vor ungebrochen. Allein seit der Wiedereröffnung nach der Corona-Zwangspause Anfang Mai nutzten 8000 Besucher das Angebot, die Gedenkstätte zu besichtigen. Wenn wir Sie jetzt auch neugierig machen konnten, dann sollten Sie wissen, dass hier täglich zwischen 10 und 17 Uhr geöffnet ist.

0: 800.000 Menschen sind in Sachsen-Anhalt im Ehrenamt tätig. Arbeit, die wichtig für unsere Gesellschaft ist. Ehrenamt in Sachsen-Anhalt. Für Kinder und Jugendliche gibt es nichts Besseres, als sich mit Menschen im gleichen Alter zu treffen. Das schafft neue Freundschaften und trägt zur sozialen Entwicklung des Kindes bei. Die Rolle in Halberstadt ist dafür ein wunderbarer Ort. Im Jugendfreizeitzentrum können sich eben diese Menschen treffen und gemeinsam Spaß haben und vieles erleben.
1: Die Rolle ist seit 1991 Jugendfreizeitzentrum. Das heißt, dieses gesamte Gelände, was hier zu sehen ist, und dieses Gebäude ist da für Kinder und Jugendliche im Alter zwischen 7 und 27. Und jeder, also unabhängig davon, welche Schulform, welche Nationalität, ja, kann hierher kommen und kann hier seine Freizeit verbringen.
0: Das klingt erstmal ganz schön. Doch ohne die ganzen Erwachsenen vor Ort wäre das nur ein ferner Traum. Die Rolle braucht für die Betreuung eine Menge ehrenamtlicher Helfer. Und das vor allem bei Events wie dem Kinderfest. Hier sind alle helfenden Hände willkommen. So ist beispielsweise auch die Sportjugend für die Kleinsten unter uns mit vor Ort.
1: Ehrenamtliche Helfer sind unheimlich wichtig. Gerade wenn man so große Geschichten hat wie so ein Kinderfest, so wie heute beispielsweise, das ist also mit dem Mitarbeiterstamm, den wir haben, alleine nicht zu gewährleisten. Und es ist eben auch so, ich habe ganz tolle Kollegen hier, wir haben ganz, ganz tolle Mitarbeiter, aber niemand kann alles. Und die jungen Leute haben so viele Ansätze, wollen so viel machen und dann muss man halt auch immer gucken, findet man einen Ehrenamtlichen, der das kann, ja, beispielsweise tanzen, ja, der das dann mit den Kindern macht. Und das ist dann die Unterstützung, die wir einfach brauchen.
2: Ja, also die Sportjugend arbeitet im Prinzip mit zwei Säulen. Wir sind der größte Jugendverband im Landkreis Harz mit 13.000 Kindern und Jugendlichen im Kreis Sportbund Harz. Und wir vertreten die Interessen der Kinder und Jugendlichen in unserem Jugendverband. Und dann die zweite Säule ist das, was also auch ganz wichtig ist, das ist die offene Kinder- und Jugendarbeit.
0: Mit einem bunten Programm, Seifenblasen, Parcours und Sportangeboten ist auf dem Gelände der Rolle zum Kinderfest eine ganze Menge los. Hier sind alle Kinder aktiv dabei. Auch ein kleiner Tanzkurs für die Kleinen wird angeboten. Solche Angebote sind für die Kinder besonders wichtig.
3: Ja, ich finde es einfach toll, was es hier für ein Angebot gibt und möchte den Kindern einfach helfen, dass sie ein bisschen tanzen können. Und das fördert ja auch so ein bisschen die Merkfähigkeit und Motorik der Kinder.
4: Die Rolle ist natürlich unheimlich wichtig für die Stadt Halberstadt. Wir hören ja immer mal, es gibt kein Angebot für Kinder und Jugendliche. Das stimmt natürlich so nicht. Wir haben diverse Angebote und dazu zählt eben auch die Rolle. Und die ist, glaube ich, seit Jahren ein verlässlicher Partner, nicht nur für uns als Stadt, sondern gerade auch für viele Kinder und Jugendliche, die da ihre Freizeit verbringen und, ich glaube, sich auch einfach aufgehoben fühlen. Und das Ehrenamt spielt dabei natürlich auch eine große Rolle, weil viele eben dort auch ehrenamtlich tätig sind und viele auch sozusagen vielleicht mal im Hauptberuf da waren und jetzt noch ehrenamtlich da sind oder umgekehrt. Das ist einfach eine ganz tolle Familie insgesamt.
1: Natürlich ist das wichtig. Wir merken es an den Nutzerzahlen. Also wir haben im Durchschnitt jeden Tag 60, 70 Kinder und Jugendliche, wie gesagt, von bis hier im Gebäude, hier auf der Platte. Wenn wir solche Phasen haben, wo geschlossen ist, also zum Beispiel feiertags, oh, warum habt ihr nicht auf, wo sollen wir denn hin und so weiter oder so und so fort. Oder auch zu Corona-Zeiten war das ganz, ganz deutlich, diese Ängste, dass wir nicht arbeiten dürfen, weil die Bestimmungen eben einfach so sind und die Kinder und Jugendlichen halt nicht wissen, wo sie hingehen und ihre Freizeit verbringen können. Also wir denken, das ist also sehr, sehr, sehr wichtig, ja, sicherlich für die Kindergruppen unterschiedlich. Es gibt Kinder und Jugendliche, die kommen einfach und spielen hier selbstständig, verbringen selbstständig ihre Zeit. Es gibt aber auch eine große Gruppe an Kindern und Jugendlichen, die das Gespräch mit uns brauchen, die darüber berichten möchten, was ist in der Schule los, was ist in der Familie los, wo klemmt die Säge, ja, wo drückt der Schuh. Und insofern denke ich, ist das hier, was das Team, ja, die Angestellten als auch die ehrenamtlich Tätigen leistet, ganz, ganz wertvoll.
0: Die Rolle sucht natürlich immer nach ehrenamtlichen Helferinnen und Helfern. Auch dafür sind solche Feste wichtig. Aber auch die ehemaligen jugendlichen Besucher bleiben als Helfer vor Ort, wenn sie alt genug sind. Auch die Sportjugend braucht ehrenamtliche Helfer. So zum Beispiel den 19-jährigen Florian Feichtinger, der dort sein FSJ absolviert.
1: Also das läuft zum Teil so, dass wir natürlich öffentlich sind, ja, dass wir zu solchen Festen wie heute einladen und sagen, kommt alle her, guckt euch an, was wir hier für Arbeit leisten, sodass man uns kennenlernen kann. Und dann kommen eben Ehrenamtliche und sagen, och, ich könnte mir das und das vorstellen oder ich könnte euch so und so unterstützen. Und auf der anderen Seite aus unserem eigenen Pool, also mitunter auch also Jugendliche, die dann erwachsen geworden sind, die dann einfach bei uns bleiben und sich immer noch in irgendeiner Form einbringen. Ja, aber letztendlich versuchen wir auch über Öffentlichkeitsarbeit da ein bisschen was zu machen. Ja, wir haben eine Internetseite, ja, wo wir also auch in die Öffentlichkeit gehen und sagen, also wer Lust hat, mit Kindern und Jugendlichen was zu machen, das Herz auf dem rechten Fleck hat, der ist gern gesehen. Und wenn eben einer gerne Fußball spielen möchte mit den Kids, ja, dann freuen wir uns über die Mitwirkung.

0: ersten Erfahrungen. Und auch generell, ich habe das Bedürfnis gehabt, auch so in Verwaltungsangelegenheiten mit reinzuschnuppern. Und das bietet mir dieses FSJ. Ich mache auch meine Juleika gerade. Da habe ich die Prüfung erfolgreich bestanden. Die Jugendleiterkarte, um beispielsweise als Betreuer auf Ferienfreizeiten mitzufahren. Und meine Übungsleiter-C-Lizenz für den Breitensport ist gerade auch noch voll im Gange, die ich dann auch gerne erfolgreich abschließen möchte.
1: Dennoch sind sich alle einig, dass sich am Ehrenamt noch etwas verbessern könnte. Nicht nur die alteingesessenen Hasen, sondern auch der junge Nachwuchs hat Ideen, wie das Ehrenamt noch ein wenig attraktiver gestaltet werden könnte.
2: Dass mehr Menschen dafür bereit sind auf jeden Fall und ja, dass es vielleicht mehr gefördert wird.
0: Ja, also generell, ich würde mir wünschen, dass mehr Leute im Ehrenamt tätig sind und auch jetzt hier beispielsweise für uns, wir suchen immer händeringend Leute, dass man das nicht aussterben lässt, weil es ist wirklich eine schöne Sache und vor allem auch eine sehr, sehr wichtige Sache, die Kinder in Bewegung zu bringen und ja, dass sie Spaß an der Bewegung haben.
3: In Gesprächen mit Ehrenamtlern wird also immer wieder deutlich, dass die das sehr, sehr gerne machen, dass ihnen aber ein bisschen öffentliche Anerkennung fehlt. Also wir als Rolle gehen mit unseren Ehrenamtlern genauso respektvoll um wie mit jedem Mitarbeiter. Ja, aber Ehrenamtler wünschen sich also auch, draußen stärker wahrgenommen zu werden. Eine Problematik ist beispielsweise, dass es Vergünstigungen gibt, zum Beispiel, sage ich jetzt mal, im öffentlichen Nahverkehr oder beim Eintritt von irgendwelchen kulturellen Einrichtungen oder Schwimmbad oder solche Sachen. Die wollen ja nichts geschenkt haben, aber so eine kleine Anerkennung dafür, dass sie mitunter doch recht viel Zeit und Kraft für andere aufbringen, ohne dafür irgendetwas zu fordern.
0: Ich bekomme auch teilweise in manchen Bereichen, vor allem im Schwimmbad, bekomme ich schon einen kleinen Rabatt. Aber das ist jetzt auch nicht viel, aber es ist nicht in allen Einrichtungen so. Und es wäre natürlich schön, wenn das in allen Einrichtungen so ist, vor allem jetzt auch als Freiwilliger. Und man hat nicht so viel Geld zur Verfügung, dass man da ja, Vergünstigungen kriegt. Das wäre auf jeden Fall eine sehr schöne Sache.
4: Ja, das ist ein großes Problem. Schön, dass Sie es mal ansprechen. Das Ehrenamt muss besser herauskristallisiert werden, muss besser verkauft werden, auch durch die Politik in der Öffentlichkeit. Das ist ein großes Problem, dass Anerkennung gefunden wird für die Ehrenämtler. Wir versuchen das zu tun, indem es eine kleine Ehrenamtspauschale gibt, also eine kleine Aufwandsentschädigung, die ja auch immer noch steuerfrei ist. Und wir wollen natürlich versuchen, hier mit Herzblut junge Menschen zu gewinnen, dass sie eben im Ehrenamt arbeiten. Aber diese Aufgabe ist wirklich sehr, sehr schwierig und ist in den letzten Jahren zu einer großen Aufgabe geworden.
1: Eins zeichnet das Ehrenamt dennoch aus. Die Ehrenamtlichen haben sehr viel Spaß bei ihrer Tätigkeit und das muss erhalten bleiben.
0: Also es ist auf jeden Fall ein riesengroßer Spaß, vor allem wenn man die Kinder in Aktion sieht und sieht, wie sie sich freuen, Sport zu treiben oder auch Spaß an der Bewegung zu haben. Und ein Kinderlachen ist einfach immer schön und sagt eigentlich mehr als 1000 Worte.
2: Ja, wie soll ich das sagen? Mir wurde selbst so viel geschenkt, so viel Gutes und Gnade. Und ich will einfach an die Kinder was weitergeben und denen einfach was Besonderes geben. Und dann kriegt man auch viel Freude zurück.
1: Den glücklichen Gesichtern der Kinder bei der Rolle kann man die Freude sichtlich ansehen. Für sie war das Kinderfest wunderbar. Und auch die ehrenamtlichen Helferinnen und Helfer hatten einen schönen Tag. Und das liegt daran, dass die Ehrenamtler mit ihrer Aufopferung den Menschen um sie herum helfen.

0: 17. Klangwechsel bei John Cage Projekt. Noch über 600 Jahre bis zum musikalischen Finale. 25 Jahre nach dem Start des außergewöhnlichen Musikprojekts rund um John Cages Werk Organ Squared sorgt Halberstadt längst auch international für Aufmerksamkeit. Mittlerweile berichtet sogar die amerikanische Presse über das langsamste Musikstück der Welt. Und auch in diesem Jahr zog der mittlerweile 17. Klangwechsel wieder zahlreiche Besucherinnen und Besucher aus aller Welt nach Halberstadt. Rund um den Klangwechsel hat sich inzwischen ein fester Ablauf etabliert. Etwa 1,5 Stunden vor dem eigentlichen Ereignis fand zunächst eine Pressekonferenz statt. Dort wurde mit einer begleitenden Ausstellung noch einmal die Geschichte des Projekts sowie das musikalische Schaffen von John Cage vorgestellt. Beim Thema Finanzierung wird die Luft allerdings langsam dünner. Zwar haben sich die Verantwortlichen in den vergangenen Jahren immer wieder kreative Aktionen zum Spendensammeln einfallen lassen, doch die größten Einnahmequellen sind inzwischen ausgeschöpft. Die Jahresplaketten bis zum Schlusskonzert sind bereits komplett ausverkauft. Eintrittskarten für den finalen Klangwechsel, der erst in rund 600 Jahren stattfinden wird, sind dagegen weiterhin erhältlich. Aufgrund der großen Resonanz der vergangenen Klangwechsel haben sich die Veranstalter außerdem dazu entschieden, Eintrittskarten für den Besuch der Burchardi-Kirche anzubieten. Der Eintritt ist dabei eigentlich als Spende zu verstehen und kommt direkt dem Verein und dem Fortbestand des Projekts zugute. Auch in diesem Jahr war das Interesse groß und die Veranstaltung war erneut sehr gut besucht. Für den diesjährigen Klangwechsel verantwortlich war Organist Christoph Halliger. Der Halberstädter Architekt unterstützt das Cage-Projekt bereits seit vielen Jahren und übernahm diesmal die musikalische Aufgabe des Klangwechsels und gab mit einem Zug an einem Faden den Windzugang der neu eingesetzten Pfeife frei.
1: Freunde des Cage-Projektes zur Aufführung von Organ Tours LSLSP zum Klangwechsel heute wird präpariert, in die Orgel eingesetzt. Dann erklingt noch kein neuer Ton. Es gibt vielleicht ein Geräusch vom Wind, aber es ist noch nicht der neue Klang.
0: Dann war der große Moment gekommen.

0: würde sagen, beide sind wir schon von Anfang an dabei und wir haben das Projekt von Anfang an begleitet und weiterentwickelt. Und ich bin stolz auf Halberstadt, auf die Halberstädter und Halberstädter, die das weitergemacht haben. Und ich glaube, wir treffen uns alle 2640 hier, egal wie. Und wir werden weiter zelebrieren. Also es ist auf jeden Fall was Besonderes für Halberstadt, für Sachsen-Anhalt. Wir sind stolz.
1: Können Sie sich denn noch an den ersten Tag erinnern, als das Projekt gestartet hat?
0: Absolut. Ich war am Anfang dabei. Wir haben sogar zusammen gespielt hier. Das war schon beeindruckend. Und es ist immer weiter gewachsen. Und das ist toll, dass die Stadt, die Leute hier in Halberstadt dabei bleiben und weitermachen. Das ist wichtig.
1: Ich kann mich daran erinnern, damals war es sehr kalt, glaube ich, ja, hier drin. Es war ja schon fortgeschritten, war kälter. Und Ballett war hier, es waren riesige Bühnen aufgebaut über 3 Ebenen.
0: Genau. War etwas kälter, nicht so heiß wie heute, aber es ist so. Es geht weiter und wir werden die nächsten Jahre die 2635 nennen. Ne?
2: Und es ist ja auch gerade mit dem, es geht weiter, es hat jetzt ja auch sozusagen einen Generationenwechsel gegeben. Ne?
1: Also das ist ja auch wichtig, nicht nur in der Wirtschaft.
2: Ist entscheidend. Ich bin jetzt einer der Ältesten.
0: Und andere machen weiter und es wird immer so passieren. Viele Generationen werden weitermachen. Ja. Das ist gut.
2: Aber das war natürlich nicht klar, dass es so geht. Aber es ist so gegangen und das ist gut.
0: Auf jeden Fall, wir sind stolz beide drauf.
3: Hinter dem außergewöhnlichen Projekt stehen zahlreiche engagierte Menschen. Einer von ihnen ist Rainer Neugebauer, der das Cage-Projekt bereits seit den Anfängen begleitet und bis heute mit großem Einsatz unterstützt.
1: 25 Jahre, ein tolles Jubiläum. Hätten Sie gedacht, dass Sie das mal erreichen?
4: Das ist eine schwierige Frage. Meine Frau hat gedacht, das schafft ihr nie. Ja, die war sehr pessimistisch. Ich habe es mir gewünscht immer. Und dass es so ein Erfolg ist, das hat ja auch keiner von denen aus Trossingen so gedacht. Sie können ja noch nachlesen, 2006, ja, da hieß es Schnapsidee, nicht? Und dass sich das so über die Zeit so gesettelt hat, ja, dass immer mehr Leute kommen, dass aus dem Ausland Leute kommen und uns unterstützen.
1: Am Anfang, die ersten Klangwechsel, die waren ja noch ziemlich, da waren wir noch ziemlich alleine hier in Halberstadt. Ja. Und dann ist es immer stärker gewachsen. Ja. Können Sie denn irgendeinen Klangwechsel ausmachen oder ein Jahr, wo Sie sagen, da kam der Bruch, da wurde es richtig bekannt, seitdem boomt.
4: Naja, es gab einen Klangwechsel, der war für uns fast lebensgefährlich im Nachhinein. Wir hatten den 2013er Klangwechsel. Danach waren fast 7 Jahre kein Klangwechsel. Und da sind ganz viele Leute gekommen. Und da hatten wir noch keine Begrenzung hier, was aus Sicherheitsgründen eigentlich schlimm war, wenn was passiert wäre. Wir hatten 1500 Leute in der Kirche. Und es ist ja so gewesen, dass auch kaum jemand sowas Richtiges gehört hat, nicht? Als die Pfeifen dann gespielt wurden und so weiter. Und wir sind hinterher froh gewesen, dass nichts passiert. Wir hatten ja damals noch nicht mal diesen dritten Ausgang hier, nicht? Der ist ja erst später dann dazugekommen. Und das war natürlich ein ganz, ganz besonderer Gang. Und der nächste war dann natürlich 2020, 7 Jahre später. Das war der Klangwechsel mit dem wirklich größten Medienhype. Und ausgerechnet in dieser Zeit, wo viele Leute dachten, oh, das ist schwierig für das Projekt, ja, wenn keine Klangwechsel sind, weil das natürlich immer die Aufmerksamkeit erholt und das Publikum ranholt, ausgerechnet diese Zeit, der Klangwechsel davor und der Klangwechsel direkt danach, waren die, glaube ich, den Durchbruch dann geschafft haben. Und jetzt gibt es ja fast schon eine hektische Abfolge von Klangwechseln, nächstes Jahr schon wieder, übernächstes Jahr schon 2, nicht? Und ich gehe davon aus, dass so weitergeht. Nicht? Also das ist jetzt etabliert. Ja.
1: Jetzt ist es ja ein sehr innovatives Projekt, aber auch die Macher dieses Projekts, die sind ja alle ehrenamtlich so wie Sie, mussten immer sehr innovativ sein, denn das kostet ja auch alles ein bisschen Geld. 25 Jahre habt ihr jetzt ja überstanden. Wie sieht es denn mit der Finanzierung für die nächsten 25 Jahre aus?
4: Also, wir hatten bis jetzt die meisten Jahre, wussten wir am Ende des Jahres nicht, ob wir das nächste Jahr finanziert kriegen. Wir haben die ganzen Spendentafeln, ja, wir haben unsere Förderer. So, und ich bin ja jetzt in die zweite Reihe zurückgetreten im letzten August und ich habe das mit gutem Gewissen machen können, weil wir jetzt für 2 Jahre das Geld schon haben. Wir leben immer noch von der Hand in den Mund, ja, und wir brauchen Unterstützung. Wir haben immer nur noch ein ganz geringes Stiftungskapital, ja, weil wir haben das minimalste Geld, was man brauchte in Sachsen-Anhalt, um überhaupt eine Stiftung zu gründen. Nicht? Das haben wir da reingesteckt. Also wir können von keinem Stiftungskapital zehren oder von irgendwelchen Zinsen. Wir sind auf unsere Unterstützer angewiesen. Wir sind darauf angewiesen, auf die vielen, die diese Premium-Karte jetzt gekauft haben und die auch ermöglichen, dass all die anderen umsonst dann reinkommen. Ja, und wir nehmen auch keinen Eintritt. Und insofern, wir haben unser Herzblut reingesteckt. Wir haben unheimlich viel Arbeit reingesteckt. Also das, was die Ehrenamtlichen hier leisten, das würde im Normalleben ja mindestens eine ganze Stelle sein. Ja, nicht? Sowohl die Organisation, die Öffnungszeit, die künstlerische Planung und die Medienarbeit. Ja. Uns hat jemand angefragt, wir würden gerne den Pressesprecher oder die Pressesprecherin haben. Dann sage ich, wir sind alle ehrenamtlich und machen jeder, der das kann. Nicht? Also das ist so. Und ich bin jetzt zuversichtlich, dass solange ich noch lebe, das wird nicht mehr so viel sein. Ja, nicht? Ich habe also 2/3 meines Lebens bestimmt schon rum, dass das weitergehen wird.
1: Also ich kann Ihnen eins sagen, auf jeden Fall in 620 Jahren kommen Sie auch ins Guinness Buch der Rekorde, denn dann wird es das letzte Sponsoring-Projekt der Welt sein.
4: Das kann sein. Wir sind ja immer ein bisschen vorsichtig mit dem Guinness Book. Wir wollen ja nicht rekordverdächtig. Das ist vielleicht nochmal, dass wir sagen, das ist ja auch das etwas Untypische an dem Projekt, dieser Klangwechsel. Ja, da ist Medienraub, ganz viele Leute, nicht? Es wird dauernd geredet und so weiter. Es werden Interviews gegeben. Das Eigentliche, ja, wo die Engländer und Amerikaner, the critical point, also nicht, das, was das ausmacht, dieses Projekt, ist, dass man einem Klang hier für längere Zeit nachlauschen kann und ihn in dem Raum erfahren kann. Denn wer hier hinkommt, wenn nur wenige Besucher da sind, dann merkt man, wie der Klang im Raum sich anfühlt, oszilliert, wie dann auf einmal bestimmte Töne weniger zu hören sind, wie Obertöne dazukommen, wie es Interferenzen gibt. Und das ist eigentlich auch das, was Cage gewollt hätte. Da bin ich mir ganz sicher, weil ich habe mit vielen Leuten geredet, die mit Cage zusammengearbeitet haben. Ich habe Cage selber nur mal auf der Bühne erlebt, ja, also nicht persönlich kennengelernt, aber das eben hört auf den Klang, ja, nehmt den Klang so, wie er ist. Öffnet eure Ohren, legt erstmal alle Kategorien beiseite. Er sagt empty mind, also leerer Geist. Also nicht stellt euch dumm, nicht, sondern nicht, nicht sofort einteilen in schön, nicht schön oder ist das Musik, ist das nicht Musik, ist das E- oder U-Musik oder was soll das überhaupt? Lasst solche Fragen weg, befreie den Klang von allen Interpretationen und lausche ihm. Und vielleicht findest du ihn sogar schön.
3: Wer den nächsten Klangwechsel einmal selbst erleben möchte, muss nicht allzu lang warten. Im kommenden Jahr, am 5. Oktober, live dabei sein, wenn in Halberstadt erneut Musikgeschichte geschrieben wird.

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0: Am Montagvormittag wird es teils sonnig und windig bei Temperaturen um 29 Grad. Zum Mittag hin ziehen vereinzelt Wolken auf und es weht ein kräftiger, böiger Wind aus Westen. Der Abend bleibt wolkig und windig bei Temperaturen um 21 Grad. In der Nacht wird es locker bewölkt mit einem leichten Wind aus Nordwesten. Am Dienstag wird es wechselnd bewölkt und sonnig bei Temperaturen um 20 Grad.
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2: Die Verhüllung ist aufgehoben. Die Nordfassade präsentiert sich im neuen Glanz. 6. August 2026, 12 Uhr. Ein historisches Datum. Das Wernigeröder Rathaus zeigt sich von der Marktseite aus wieder in seiner alten Schönheit. Die Stadt ist stolz auf ihr Wahrzeichen und hat sich nicht gescheut, eine große finanzielle Summe für diese Arbeiten zur Verfügung zu stellen.
3: Weil das Rathaus Wernigerode nicht nur Dienstsitz vom Oberbürgermeister ist und der Stadtrat hier tagt, sondern auch, weil es wichtiges Wahrzeichen und Merkmal für die Wernigerode, aber auch für die vielen Touristen, die nach Wernigerode kommen, die erfreuen sich am Rathaus, die besuchen das Rathaus. Es ist also eins der meist fotografiertesten Objekte in Wernigerode, immer unter den Top 10 der Rathäuser in Deutschland, also ein wahnsinnig bekanntes Gebäude. Und das muss vernünftig aussehen, das muss im guten Zustand sein und deswegen haben wir uns da auch drum gekümmert.
4: Ich möchte ganz gerne darauf hinweisen, dass der Stadtrat ganz bewusst diese Gelder finanziert bzw. genehmigt haben, weil es eigentlich der Stolz der Einwohner von Wernigerode ist. Denn jede Einwohnerin und Einwohner freut sich, dass dieses Rathaus über die Landesgrenzen hinweg bekannt ist. Das zieht natürlich Touristen hierher und daher ist es auch nicht verwunderlich, dass der Stadtrat dann diese hohen Summen genehmigt. Weil dieses Haus soll die nächsten 500 Jahre weiter überstehen und wir haben unseren Anteil in der Gegenwart für die Zukunft getan.
3: Wir hatten ganz viele Firmen, die mitgeholfen haben. Wir haben etwa eine halbe Million investiert, was die Fassade anbelangt. Wir haben ja auch den Ratssaal schon fertiggestellt und werden im Bereich des Standesamtes noch weitermachen. Und wir haben Unterstützung von der Stadt bekommen. Also der Stadtrat war auch immer einstimmig dabei und wir haben Unterstützung vom Land Sachsen-Anhalt bekommen.
2: Symbolisch wird mit dem Durchschneiden einer großen Schleife die Fertigstellung der Fassade gefeiert. Im April 2025 begannen hier die umfangreichen Bauarbeiten und auch die Verhüllung der Nordseite mit ihrem markanten Aufgang und den großen Türen.
5: Wir haben jetzt die Fassade knapp 16 Monate verhüllt bzw. hinterm Gerüst gehabt. Wir haben bis Anfang des Jahres war hier kein Stein mehr über dem anderen und haben in diesem Jahr die komplette Fassade wieder neu ausgemauert, neu verputzt und gemalert. Natürlich bis in die tiefste Detailtiefe, was das Ergebnis hinter mir eben auch sehr gut zeigt.
2: Die Fassade des historischen Rathauses hat sich in den vergangenen Jahrhunderten immer wieder verändert, wie alte Zeichnungen und Fotos beweisen. Das

0: Alles hat die Rekonstruktion und Sanierung nicht einfacher gemacht.
1: Wir haben uns ja mit dem Denkmalschutz darauf verständigt, dieses Gebäude im Zustand von 1936 wieder zu konservieren und wieder so entsprechend herzurichten. Wir haben aber auch tatsächlich einzelne kleine Details wieder originalgetreu hergerichtet, die in den Sanierungen in den 30er Jahren, aber auch in den 90er Jahren teilweise verfälscht oder falsch dargestellt wurden. Das betrifft einige Schriftzüge, das betrifft aber auch die ein oder andere Malerei an unserer Fassade, die wir jetzt wieder originalgetreu richtig dargestellt haben.
0: Aber im Innern gehen die Arbeiten weiter. Nach der Fertigstellung des Ratssaals im vergangenen Herbst werden nach und nach Foyer und Treppenhaus saniert.
1: Im Inneren wird noch weiter gebaut. Natürlich sind die Wände auch von innen schon verputzt und soweit fertiggestellt. Allerdings werden wir da noch an den Fußböden arbeiten. Wir werden die Elektroinstallation, die Beleuchtung, Belichtung machen, sodass wir hier noch gut bis Ende des Jahres beschäftigt sind, bis auch das Foyer und das Treppenhaus wieder zugänglich sind.
0: Der angrenzende Ratskeller ist seit dem vergangenen Jahr geschlossen. Die Arbeiten sind auch aufgrund statischer Probleme noch nicht so weit fortgeschritten. Von hier aus kann man sogar in das darüberliegende Standesamt blicken. Auch alte Wandmalereien werden unter dem Putz wieder sichtbar.
1: Der Ratskeller ist unser großes Sorgenkind. Das ist die Ursache dafür, dass wir hier etwas länger gebraucht haben als ursprünglich geplant. Im Ratskeller werden wir bis Ende des Jahres die Statik und den Brandschutz wieder ertüchtigen, werden dann aber für den weiteren Ausbau für Elektrotechnik, Beleuchtung, Wärme und insbesondere die Kücheneinrichtungen mindestens bis 2030 noch brauchen.
0: Im altehrwürdigen Rathaus muss immer weiter saniert werden, denn der Zahn der Zeit hat überall sichtbare Spuren hinterlassen.
1: Wir sind beim Rathaus in einer dauerhaften Sanierung. Wir werden hier also noch viele Jahre an den Fassaden des Rathauses bauen. Wir haben einen Bauplan mit einzelnen Bauabschnitten, die besagen, dass wir hier jedes Jahr eine weitere Fassade machen. Und so sind wir hier auch mindestens noch 8 bis 10 Jahre beschäftigt, bis wir alles durchsaniert haben. Das heißt also Dauerbaustelle im laufenden Betrieb.
0: Der nächste Bauabschnitt betrifft dann die Westfassade. Einschließlich dem Bereich der Ratswaage. Aber das begehrte Fotomotiv, die Hauptansicht des Rathauses, ist jetzt wieder für alle sichtbar und setzt ein deutliches Zeichen für die voranschreitende Sanierung und den Erhalt dieses historischen Gebäudes.

0: Unser Land, unsere Vereine.
1: Das ist die Musikmaschine. Sie schreibt Hits, Hex und Hab.
2: So dichtete es Klaus Lage 1980. Mir kam dieses Lied in den Sinn, als wir auf der Eröffnungsveranstaltung des Felicia-Festivals im Gesellschaftshaus waren, bei dem es um künstliche Intelligenz und Musik ging. Sein Lied, damals sicher inspiriert, wie er es nannte, vom Plastikpop damaliger Zeit, als digitale Sequenzer und Synthesizer vermehrt Einzug in die Populärmusik fanden, als wenige synthetische Akkorde schon ausreichten, um einen Welthit zu generieren.

0: Seitdem haben die Computer eine gewaltige Entwicklung vollzogen. Und nicht nur wir Menschen haben viel Musik gehört, auch die Computer. Und sie haben diese Musik analysiert und gelernt. Zum Beispiel, dass es bereits in der Antike Theorien gab, eine Ordnung im Zusammenklang mehrerer Töne zu erkennen. Es entstanden riesige Datenbanken und deren Nutzung, ob für Bild-, Text- oder Musikbearbeitung, heute gemeinhin als KI bezeichnet wird. Und genau diese Nutzung in der Musik war das Thema des Felicia-Festivals der künstlichen Intelligenz und Akustik.
1: Ich bin ja Wissenschaftler und komme aus der Uni und wir machen sehr viel mit künstlicher Intelligenz. Die Problematik, die wir dabei haben, ist immer,

0: immer, dass wir nicht so gut über KI reden können. Also wir sind immer sehr in unserer Wissenschaftlichkeit gefangen und den Zugang zu KI zu kriegen ist immer relativ schwierig, weil da doch schon sehr viel passiert. Und da ist natürlich die Kunst eine gute Möglichkeit, als Transportmittel zu dienen, um einen einfachen Zugang zur künstlichen Intelligenz zu bekommen.
1: Gemeinsam mit dem Musikverein e.V. organisierten die Wissenschaftler der Uni Magdeburg das dreitägige Veranstaltungsprogramm, wobei wir uns einmal einige Workshops angesehen haben, in denen Interessierte ausprobieren konnten, was KI heute schon zu leisten in der Lage ist. Hier ging es beispielsweise darum, ein Weihnachtslied zu komponieren, wobei die KI nicht nur die Musik zusammenstellte, sondern auch den Text. Gesungen von einer Sängerin, die der KI ihre Stimme einst für viel Geld verkaufte. Ja, das klang irgendwie seltsam und doch vertraut, was daran liegen könnte, dass hier mit menschlicher Unterstützung die Versatzstücke üblicher Weihnachtsmusik zusammengerührt wurden.
2: Ohne menschlichen Input ist die KI absolut stumm. Und im wahrsten Sinne des Wortes, im Latent Space, dort, wo die Magie passiert bei KI, passiert nur was, wenn menschlicher Input kommt. Das heißt, ohne menschlichen Input hat KI überhaupt keinen Sinn. Und ich bin der Meinung, dass ohne Kultur KI auch keinen Sinn hätte.
1: Hier kam die menschliche Zuarbeit in Form von Auswahlprozeduren zu vorgeschlagenen Melodien oder Texten zustande, damit es auch, ja, weihnachtlich wurde. Und die Instrumentierung war in Form aufgenommener Klänge vorhanden. Es gab aber auch die Möglichkeit, Instrumente wie diese Zither vom Automaten spielen zu lassen.

0: Wir haben vorkomponierte kleine Musikschnipsel, sowas wie Skizzen, wenn man so will, und lassen die von einem großen Sprachmodell für Audio dann in eine CD-Version, sage ich jetzt mal, interpretieren. Jetzt haben wir zum Beispiel zum einen groovy 90s synth pop with prominent drums. Also ein grooviger 90er Jahre Synthie-Pop mit sehr prominenten, präsenten Schlagzeug.
1: Zumindest für ein 20 Sekunden langes Liedchen reichte diese Aufforderung an die KI, denn so die Wissenschaftler, dann zerfloss es wieder. Man hätte vielleicht also doch noch einen Refrain anfordern müssen. Etwas, was die Musiker hier aber dann doch zu inspirieren schien.
2: Letzten Endes benutzen diese Tools heutzutage schon alle Musikproduzenten. KI im Audiobereich gibt es mittlerweile seit über 10 Jahren. Es hat angefangen mit Mastering-Software der Firma Isotope und ist heutzutage in dem Bereich, dass ich eben einen Assistenten habe, der mir zum Beispiel gute Ideen zu Themen, die ich eingespielt habe, dann präsentiert. Das ist ja auch eine große Chance. Ich spiele zum Beispiel Klavier und hätte aber ganz gerne ein paar Ideenentwürfe, was Geigen drüber spielen könnten. Und dann kann ich das die KI vorschlagen lassen. Und ich selber als Komponist kann dann entscheiden, möchte ich das oder nehme ich das als Inspiration mit und mache was Neues. Das hilft einem natürlich ungemein.
1: So arbeitet zum Beispiel Stefan Schulze, der an seinem präparierten Klavier Musik improvisiert und die KI erzeugt dann die Begleitung, was ungefähr so klang.
3: Das sind sogenannte Interactive Agents, die können zuhören, was ich spiele und können aufgrund einer Library, mit der man sozusagen die gefüttert hat, dann Sequenzen ausgeben und darauf interaktiv antworten auf das, was ich dann spiele. Aber ich kann auch mehrere KIs darauf reagieren lassen oder ich kann die KIs auf sich selbst reagieren lassen, nachdem ich sie gestartet habe. Also da gibt es verschiedene Möglichkeiten.
1: Hier begriff der Künstler also die Möglichkeiten des Computers als weiteres Instrument, frei nach dem Motto, wenn Beethoven schon einen Synthesizer gehabt hätte, dann hätte er ihn auch genutzt.
2: Es ist immer so, wenn neue Technologien da sind, gibt es immer zwei Seiten einer Medaille. Ich sehe aber die Chancen für unsere Gesellschaft, damit Neues zu erschaffen, aber auch generell mit KI arbeiten, ausführen zu lassen durch künstliche Intelligenz, durch Roboter, die wir Menschen uns nicht gegenseitig zumuten sollten, als eine Riesenchance.
1: Auf dem Felicia-Festival wurde der momentane Stand der Technik vorgeführt, aber welche Möglichkeiten die KI in 10 Jahren hat, vermag heute keiner zu sagen. Nach Aussage der Veranstalter spielt die Musikmaschine heute schon eine große Rolle bei der Komposition von Werbejingle-Musik. Also bleibt es abzuwarten, wann der erste Nummer 1-Hit komplett maschinell erzeugt wurde. Denn dann gilt...
4: Das

Nacht findet in jedem Jahr auf dem Brocken im Blocksberg ein schauerliches Spektakel statt. Der Teufel lädt seine Hexen zum

dann kommen alle Hexen aus dem Lande auf Schürhaken, Heugabeln, Katzenschwänzen, Besenstielen und Ziegenböcken, Mutterfässern und Baumstämmen durch den Luftgewinn. Die meisten sitzen rücklings auf ihrem Reittier, einige bestreichen die Besenstiele vorher mit Hexensalbe oder reiben sich selber damit ein.

Aus der Gegend um Klausthal und Andreasberg kommen die Hexen in Katzengestalt, sonst meist mit rußigen Gesichtern. Wer am Wolfersabend an einen Kreuzweg kommt, kennt viele Hexenregeln zum

schwefeliger Gestank im Wind, in schwarz wie die Nacht, sind Gestalt und Gewand. Und Feuer speien sie aus dem Rachen und feurige Schlangen gleich, blüht ihr Haar und die Nacht. Ihre Fittiche erzeugen Sturm, der über das Land hinfährt und Unheil. 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

0: Kristalle um den Hexenaltar. Der Teufel besprengt sie mit Wasser aus dem Hexenwaschbecken, worin sie sich alle waschen müssen. Dann geben sie dem Ziel.
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0: Am Montagvormittag wird es teils sonnig und windig bei Temperaturen um 29 Grad. Zum Mittag hin ziehen vereinzelt Wolken auf und es weht ein kräftiger, böiger Wind aus Westen. Der Abend bleibt wolkig und windig bei Temperaturen um 21 Grad. In der Nacht wird es locker bewölkt mit einem leichten Wind aus Nordwesten. Am Dienstag wird es wechselnd bewölkt und sonnig bei Temperaturen um 20 Grad.
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Die ehemalige Grenzübergangsstelle Marienborn ist heute ein Flächendenkmal und soll an die überwundene deutsche Teilung erinnern. Zum Anlass der 30. Wiederkehr der deutschen Einheit wurde dieser Tage eine umfassend überarbeitete Ausstellung ihrer Bestimmung übergeben, die verschiedenste Aspekte dieses Areals betrachtet. Das Ereignis würdigend nahmen sowohl Landtagspräsidentin Brakebusch als auch Ministerpräsident Haseloff an der feierlichen Eröffnung teil. Gut 650.000 Euro hat man in umfassende Sanierungs- und Umbaumaßnahmen investiert, sowie in die Gestaltung der multimedialen Ausstellung, die nun einen umfassenden Überblick über die Geschichte dieses Areals gibt. Für viele Ostdeutsche ist diese Grenze mit

0: mit ihrem ersten Übertritt in die Bundesrepublik verbunden. Hier in Marienborn war es die Ärztin Annemarie Reffert, die uns ihre Geschichte im Herbst 2009 erzählte, denn sie war die erste überhaupt, die am 9. November die DDR-Grenze passierte.
1: Also es ist recherchiert worden, dass ich als erste DDR-Bürgerin über die innerdeutsche Grenze gefahren bin mit sozusagen Genehmigung oder mit Zulassen der Behörden.
2: Wie kommt man denn darauf, da einfach loszufahren?
1: Na, ich bin sehr impulsiv. Ich kannte das Bollwerk her von meinen medizinischen Tätigkeiten, die ich hier manchmal an der Grenze ausüben musste. Und da habe ich gesagt, das kann ich mir nicht vorstellen, dass die so plötzlich auf sein soll. Am liebsten würde ich es probieren. Und unsere 15-jährige Tochter saß mit auf dem Sofa und hat gedrängelt, oh ja, Mutti, lass uns das probieren. Dann habe ich noch ein paar dienstliche Verpflichtungen reguliert und dann haben wir inzwischen noch Tagesschau gesehen, das dritte Mal. Und dann konnte ich mich also nicht verhört haben, dann war losgefahren.
2: Und dann sind Sie einfach in Westen rüber und was war da los?
1: Da war gar nichts los. Ich war ja froh, dass ich die Grenze hier passieren konnte. Wäre am liebsten gleich umgedreht. Ja. Dann habe ich aber gedacht, kannst du nicht machen, dann bist du Provokateur, so wie es damals ausgelegt wurde. Und habe gesagt, wir drehen eine Runde in Helmstedt und dann fahren wir zurück.
2: Und wie sie wieder zurückkamen, was war dann?
1: Da wussten die noch wieder nichts in der Einreise. Da musste ich dann wieder mich hinstellen im Auto und warten. Der schickte dann seinen diensthabenden Offizier, der nahm mich mit rein in seine Stube und da waren noch zwei oder drei andere. Und denen musste ich erzählen, wieso ich jetzt schon wieder hier stehe. Weil die nicht glaubten, ich bin gerade erst ausgereist und nur wieder einreise, das war denen völlig fremd.
2: Fing es dann nicht schon langsam an, dass sich das vor der Grenze dann auch staute?
1: Ach, überhaupt nicht. Es war alles noch menschenleer. Selbst als wir nach Magdeburg zurückgefahren sind, war die Autobahn noch leer.
0: Seit 30 Jahren ist Deutschland nun wieder vereinigt. Die Gründe für die Teilung lagen im Ausgang des Zweiten Weltkriegs, als die vier Siegermächte beschlossen, das Deutsche Reich in vier sogenannte Besatzungszonen aufzuteilen. Und weite Teile des Osten Deutschlands wurden polnisches oder tschechisches Staatsgebiet. Die Einigkeit der vier Siegermächte USA, England, Frankreich und Sowjetunion ging jedoch schon kurz nach dem Kriegsende verloren und die Demarkationslinie zwischen den sich herausbildenden Blöcken wurde zum Grenzverlauf, später auch gern als eiserner Vorhang bezeichnet. Auf beiden Seiten standen sich hochgerüstete Atommächte gegenüber, über ihren Einflussbereich wachend. So die historische Situation zu Beginn der 1950er Jahre, als diese Grenze spätestens mit der Gründung der beiden deutschen Staaten noch undurchlässiger wurde als zum Zeitpunkt ihrer Festlegung. Durch den Sonderstatus von Berlin als ebenfalls viergeteilte Stadt mussten zumindest für die Alliierten Transportwege freigehalten werden. An der ehemaligen Reichsautobahn 4, der heutigen A2, verlief die Grenze zwischen Helmstedt und Marienborn und hier entstand bereits kurz nach Kriegsende, am 1. Juli 1945, ein erster Kontrollpunkt, sowohl für den Fahrzeug- als auch für den Eisenbahnverkehr. Die Ausstellung zeigt, wie die Verschärfung des Verhältnisses links und rechts des Eisernen Vorhangs zu einem immer weiteren Ausbau der Grenzschutzanlagen führte. Vor allem wegen des erhöhten Personenreiseverkehrs zwischen der Bundesrepublik und West-Berlin wurde zwischen 1972 und 1974 die Grenzübergangsstelle massiv ausgebaut. Ursache war die Unterzeichnung des Grundlagenvertrags zwischen der DDR und der BRD, die eine erhebliche Erweiterung der Kapazitäten zur Personenkontrolle zur Folge hatte.
3: Also hier alleine auf dieser Grenzübergangsstelle waren knapp 1000 Personen beschäftigt im Dreischichtsystem. Der höchste Anteil Personen davon waren tatsächlich die Kontrolleure des Ministeriums für Staatssicherheit. Die haben hier die Pässe kontrolliert, Identitäten festgestellt, Visa erteilt, Fahndungsmaßnahmen und Ähnliches eingeleitet. Die hatten Uniform der Grenztruppen an. Ja, also der Reisende und die Reisenden sollten nicht wissen, dass sie vom Geheimdienst kontrolliert werden, sondern war ganz normal, wie es auch an anderen Grenzen ist, beispielsweise eine Grenzpolizei oder eben eine Grenztruppe. Dann waren die tatsächlichen Grenztruppen, das waren relativ wenige. Das waren eben diejenigen, die hier sozusagen für den Schutz der Anlage zuständig waren und für den reibungslosen Ablauf der Kontrollhandlung, die sozusagen auf dem Turm saßen und alles bewacht haben und im Umkreis. Dann gab es die Zöllner, die sozusagen ihren Zolldienst verrichtet haben, also einerseits geschaut haben nach wirtschaftlichen Gütern, die nicht ein- oder ausgeführt werden durften, die vor allen Dingen aber, und das ist wieder eine Besonderheit hier, geschaut haben nach sogenannter politischer Propaganda, also Sachen, die die DDR nicht im Land haben wollte, Informationen beispielsweise in Tageszeitungen und so weiter. Und dann natürlich ein ganz, ganz wichtiges Arbeitsfeld, auch der Zöllner, die Verhinderung von Fluchten.
0: So nimmt natürlich auch dieser Punkt einen wichtigen Raum in der Ausstellung ein, aber man beschränkt sich nicht nur auf die Betrachtung des ostdeutschen Grenzregimes, sondern auch auf das der Bundesrepublik. Denn auch in Helmstedt war eine umfangreiche Kontrollstation eingerichtet. Hierbei ging es wohl vor allem um den Warenverkehr. So mussten die westdeutschen Zöllner verhindern, dass Waren ausgeführt wurden, die auf den Embargo-Listen der NATO-Staaten standen. Und auch der Einreiseverkehr nach der ostdeutschen Grenzöffnung wurde hier eine Zeit lang überwacht. Das war aber schnell nach der Wende überflüssig geworden und man entschloss sich, zumindest Teile der ostdeutschen Grenzanlagen zu erhalten und als Museum zu betreiben.
4: Denn ich habe eigentlich, als die Grenzöffnung war, war ich eine derjenigen, die gesagt haben, alles muss weg. Wir wollen nichts mehr sehen von dem, was uns daran erinnert, was wir viele, viele Jahre ertragen mussten. Heute bin ich froh, dass es ganz viele Menschen gegeben hat, die gesagt haben, nein, wir müssen das erhalten für die Nachwelt. Und ich bin ganz bestimmt auch eine derjenigen, die hier viel mit aktiv gewirkt haben, dass es tatsächlich auch bleibt. Und für die Nachwelt, für viele junge Leute, für viele Ältere, die nie was mit der Teilung Deutschlands zu tun hatten, ist das einfach ganz, ganz wichtig, dieses doch aufzuarbeiten.
0: Der Ausstellung gelingt das ganz gut, die verschiedensten Aspekte dieses Objekts darzustellen. Freilich werden viele Fakten nur kurz angerissen. Zu umfangreich ist die komplexe Historie. Dem interessierten Besucher steht aber nicht nur die Ausstellung zur Verfügung, denn auf dem Gelände sind noch zahlreiche andere Objekte zur Besichtigung freigegeben.
3: Es gibt natürlich eine ganze Reihe Stellen, die hier auf dem Gelände erhalten geblieben sind. Zum Beispiel die Wechselstube ist noch im originalen Zustand. Wir haben eine Baracke zum Beispiel, wo eben die Stasi-Leute drin saßen, die Passkontrolleure. Im Zollbereich haben wir originalgetreu erhaltene Bereiche, jawohl.
0: Zumindest ist bisher das Interesse an diesem Ort nach wie vor ungebrochen. Allein seit der Wiedereröffnung nach der Corona-Zwangspause Anfang Mai nutzten 8000 Besucher das Angebot, die Gedenkstätte zu besichtigen. Wenn wir sie jetzt auch neugierig machen konnten, dann sollten sie wissen, dass hier täglich zwischen 10 und 17 Uhr geöffnet ist.

0: 800.000 Menschen sind in Sachsen-Anhalt im Ehrenamt tätig. Arbeit, die wichtig für unsere Gesellschaft ist. Ehrenamt in Sachsen-Anhalt. Für Kinder und Jugendliche gibt es nichts Besseres, als sich mit Menschen im gleichen Alter zu treffen. Das schafft neue Freundschaften und trägt zur sozialen Entwicklung des Kindes bei. Die Rolle in Halberstadt ist dafür ein wunderbarer Ort. Im Jugendfreizeitzentrum können sich eben diese Menschen treffen und gemeinsam Spaß haben und vieles erleben.
1: Die Rolle ist seit 1991 Jugendfreizeitzentrum. Das heißt, dieses gesamte Gelände, was hier zu sehen ist, und dieses Gebäude ist da für Kinder und Jugendliche im Alter zwischen 7 und 27. Und jeder, also unabhängig davon, welche Schulform, welche Nationalität, ja, kann hierher kommen und kann hier seine Freizeit verbringen.
0: Das klingt erstmal ganz schön. Doch ohne die ganzen Erwachsenen vor Ort wäre das nur ein ferner Traum. Die Rolle braucht für die Betreuung eine Menge ehrenamtlicher Helfer. Und das vor allem bei Events wie dem Kinderfest. Hier sind alle helfenden Hände willkommen. So ist beispielsweise auch die Sportjugend für die Kleinsten unter uns mit vor Ort.
1: Ehrenamtliche Helfer sind unheimlich wichtig. Gerade wenn man so große Geschichten hat wie so ein Kinderfest, so wie heute beispielsweise. Das ist also mit dem Mitarbeiterstamm, den wir haben, alleine nicht zu gewährleisten. Und es ist eben auch so, ich habe ganz tolle Kollegen hier. Wir haben ganz, ganz tolle Mitarbeiter, aber niemand kann alles. Und die jungen Leute haben so viele Ansätze, wollen so viel machen. Und dann muss man halt auch immer gucken, findet man einen Ehrenamtlichen, der das kann, ja, beispielsweise tanzen, ja, der das dann mit den Kindern macht. Und das ist dann die Unterstützung, die wir einfach brauchen.
2: Ja, also die Sportjugend arbeitet im Prinzip mit zwei Säulen. Wir sind der größte Jugendverband im Landkreis Harz mit 13.000 Kindern und Jugendlichen im Kreis Sportbund Harz. Und wir vertreten die Interessen der Kinder und Jugendlichen in unserem Jugendverband. Und dann die zweite Säule ist das, was also auch ganz wichtig ist, dass die offene Kinder- und Jugendarbeit.
0: Mit einem bunten Programm, Seifenblasen, Parcours und Sportangeboten ist auf dem Gelände der Rolle zum Kinderfest eine ganze Menge los. Hier sind alle Kinder aktiv dabei. Auch ein kleiner Tanzkurs für die Kleinen wird angeboten. Solche Angebote sind für die Kinder besonders wichtig.
3: Ja, ich finde es einfach toll, was es hier für ein Angebot gibt und möchte den Kindern einfach helfen, dass sie ein bisschen tanzen können. Und das fördert ja auch so ein bisschen die Merkfähigkeit und Motorik der Kinder.
4: Die Rolle ist natürlich unheimlich wichtig für die Stadt Halberstadt. Wir hören ja immer mal, es gibt kein Angebot für Kinder und Jugendliche. Das stimmt natürlich so nicht. Wir haben diverse Angebote und dazu zählt eben auch die Rolle. Und die ist, glaube ich, seit Jahren ein verlässlicher Partner, nicht nur für uns als Stadt, sondern gerade auch für viele Kinder und Jugendliche, die da ihre Freizeit verbringen und, ich glaube, sich auch einfach aufgehoben fühlen. Und das Ehrenamt spielt dabei natürlich auch eine große Rolle, weil viele eben dort auch ehrenamtlich tätig sind und viele auch sozusagen vielleicht mal im Hauptberuf da waren und jetzt noch ehrenamtlich da sind oder umgekehrt. Das ist einfach eine ganz tolle Familie insgesamt.
1: Natürlich ist das wichtig. Wir merken es an den Nutzerzahlen. Also wir haben im Durchschnitt jeden Tag 60, 70 Kinder und Jugendliche, wie gesagt, von bis hier im Gebäude, hier auf der Platte. Wenn wir solche Phasen haben, wo geschlossen ist, also zum Beispiel feiertags, oh, warum habt ihr nicht auf, wo sollen wir denn hin und so weiter oder so und so fort. Oder auch zu Corona-Zeiten war das ganz, ganz deutlich, diese Ängste, dass wir nicht arbeiten dürfen, weil die Bestimmungen eben einfach so sind und die Kinder und Jugendlichen halt nicht wissen, wo sie hingehen und ihre Freizeit verbringen können. Also wir denken, das ist also sehr, sehr, sehr wichtig. Ja, sicherlich für die Kindergruppen unterschiedlich. Es gibt Kinder und Jugendliche, die kommen einfach und spielen hier selbstständig, verbringen selbstständig ihre Zeit. Es gibt aber auch eine große Gruppe an Kindern und Jugendlichen, die das Gespräch mit uns brauchen, die darüber berichten möchten, was ist in der Schule los, was ist in der Familie los, wo klemmt die Säge, ja, wo drückt der Schuh. Und insofern denke ich, ist das hier, was das Team, ja, die Angestellten als auch die ehrenamtlich Tätigen leistet, ganz, ganz wertvoll.
0: Die Rolle sucht natürlich immer nach ehrenamtlichen Helferinnen und Helfern. Auch dafür sind solche Feste wichtig. Aber auch die ehemaligen jugendlichen Besucher bleiben als Helfer vor Ort, wenn sie alt genug sind. Auch die Sportjugend braucht ehrenamtliche Helfer. So zum Beispiel den 19-jährigen Florian Feichtinger, der dort sein FSJ absolviert.
1: Also das läuft zum Teil so, dass wir natürlich öffentlich sind, ja, dass wir zu solchen Festen wie heute einladen und sagen, kommt alle her, guckt euch an, was wir hier für Arbeit leisten, sodass man uns kennenlernen kann. Und dann kommen eben Ehrenamtliche und sagen, och, ich könnte mir das und das vorstellen oder ich könnte euch so und so unterstützen. Und auf der anderen Seite aus unserem eigenen Pool, also mitunter auch also Jugendliche, die dann erwachsen geworden sind, die dann einfach bei uns bleiben und sich immer noch in irgendeiner Form einbringen. Ja, aber letztendlich versuchen wir auch über Öffentlichkeitsarbeit da ein bisschen was zu machen. Ja, wir haben eine Internetseite, ja, wo wir also auch in die Öffentlichkeit gehen und sagen, also wer Lust hat, mit Kindern und Jugendlichen was zu machen, das Herz auf dem rechten Fleck hat, der ist gern gesehen. Und wenn eben einer gerne Fußball spielen möchte mit den Kids, ja, dann freuen wir uns über die Mitwirkung.
2: Also wir haben ungefähr so 20 Ehrenamtliche. Vor Corona waren es doppelt so viele. Ja, wir haben durch Corona wirklich auch viele im Ehrenamt verloren. Und die sind also mit uns im gesamten Landkreis unterwegs. Und da gibt es wirklich jede Menge zu tun. 7 Tage die Woche sind wir unterwegs und vor allen Dingen natürlich auch an den Wochenenden.
5: Also ich habe dieses FSJ gewählt, um erste Erfahrungen zu sammeln im pädagogischen Bereich. Ich bin jetzt vor allem in der Hauptsaison, wenn wir ganz viele Veranstaltungen fahren, direkt am Kind und sammeln da meine ersten

0: werden könnte.
1: Dass mehr Menschen dafür bereit sind auf jeden Fall und ja, dass es vielleicht mehr gefördert wird.
2: Ja, also generell, ich würde mir wünschen, dass mehr Leute im Ehrenamt tätig sind und auch jetzt hier beispielsweise für uns, wir suchen immer händeringend Leute, dass man das nicht aussterben lässt, weil es ist wirklich eine schöne Sache und vor allem auch eine sehr, sehr wichtige Sache, die Kinder in Bewegung zu bringen und ja, dass sie Spaß an der Bewegung haben.
3: In Gesprächen mit Ehrenamtlern wird also immer wieder deutlich, dass die das sehr, sehr gerne machen, dass ihnen aber ein bisschen öffentliche Anerkennung fehlt. Also wir als Rolle gehen mit unseren Ehrenamtlern genauso respektvoll um wie mit jedem Mitarbeiter. Ja? Aber Ehrenamtler wünschen sich also auch draußen stärker wahrgenommen zu werden. Eine Problematik ist beispielsweise, dass es Vergünstigungen gibt, zum Beispiel, sage ich jetzt mal, im öffentlichen Nahverkehr oder beim Eintritt von irgendwelchen kulturellen Einrichtungen oder Schwimmbad oder solche Sachen. Die wollen ja nichts geschenkt haben, aber so eine kleine Anerkennung dafür, dass sie mitunter doch recht viel Zeit und Kraft für andere aufbringen, ohne dafür irgendetwas zu fordern.
2: Ich bekomme auch teilweise in manchen Bereichen, vor allem im Schwimmbad, bekomme ich schon einen kleinen Rabatt. Aber das ist jetzt auch nicht viel, aber es ist nicht in allen Einrichtungen so. Und es wäre natürlich schön, wenn das in allen Einrichtungen so ist, vor allem jetzt auch als Freiwilliger. Und man hat nicht so viel Geld zur Verfügung, dass man da ja, Vergünstigungen kriegt. Das wäre auf jeden Fall eine sehr schöne Sache.
4: Ja, das ist ein großes Problem. Schön, dass Sie es mal ansprechen. Das Ehrenamt muss besser herauskristallisiert werden, muss besser verkauft werden, auch durch die Politik in der Öffentlichkeit. Das ist ein großes Problem, dass Anerkennung gefunden wird für die Ehrenämtler. Wir versuchen das zu tun, indem es eine kleine Ehrenamtspauschale gibt, also eine kleine Aufwandsentschädigung, die ja auch immer noch steuerfrei ist. Und wir wollen natürlich versuchen, hier mit Herzblut junge Menschen zu gewinnen, dass sie eben im Ehrenamt arbeiten. Aber diese Aufgabe ist wirklich sehr, sehr schwierig und ist in den letzten Jahren zu einer großen Aufgabe geworden.
0: Eins zeichnet das Ehrenamt dennoch aus. Die Ehrenamtlichen haben sehr viel Spaß bei ihrer Tätigkeit und das muss erhalten bleiben.
2: Also es ist auf jeden Fall ein riesengroßer Spaß, vor allem wenn man die Kinder in Aktion sieht und sieht, wie sie sich freuen, Sport zu treiben oder auch Spaß an der Bewegung zu haben. Und ein Kinderlachen ist einfach immer schön und sagt eigentlich mehr als 1000 Worte.
1: Ja, wie soll ich das sagen? Mir wurde selbst so viel geschenkt, so viel Gutes und Gnade. Und ich will einfach an die Kinder was weitergeben und denen einfach was Besonderes geben. Und dann kriegt man auch viel Freude zurück.
0: Den glücklichen Gesichtern der Kinder bei der Rolle kann man die Freude sichtlich ansehen. Für sie war das Kinderfest wunderbar. Und auch die ehrenamtlichen Helferinnen und Helfer hatten einen schönen Tag. Und das liegt daran, dass die Ehrenamtler mit ihrer Aufopferung den Menschen um sie herum helfen.

0: 17. Klangwechsel bei John Cage Projekt. Noch über 600 Jahre bis zum musikalischen Finale. 25 Jahre nach dem Start des außergewöhnlichen Musikprojekts rund um John Cages Werk Organ Squared sorgt Halberstadt längst auch international für Aufmerksamkeit. Mittlerweile berichtet sogar die amerikanische Presse über das langsamste Musikstück der Welt. Und auch in diesem Jahr zog der mittlerweile 17. Klangwechsel wieder zahlreiche Besucherinnen und Besucher aus aller Welt nach Halberstadt. Rund um den Klangwechsel hat sich inzwischen ein fester Ablauf etabliert. Etwa 1,5 Stunden vor dem eigentlichen Ereignis fand zunächst eine Pressekonferenz statt. Dort wurde mit einer begleitenden Ausstellung noch einmal die Geschichte des Projekts sowie das musikalische Schaffen von John Cage vorgestellt. Beim Thema Finanzierung wird die Luft allerdings langsam dünner. Zwar haben sich die Verantwortlichen in den vergangenen Jahren immer wieder kreative Aktionen zum Spendensammeln einfallen lassen, doch die größten Einnahmequellen sind inzwischen ausgeschöpft. Die Jahresplaketten bis zum Schlusskonzert sind bereits komplett ausverkauft. Eintrittskarten für den finalen Klangwechsel, der erst in rund 600 Jahren stattfinden wird, sind dagegen weiterhin erhältlich. Aufgrund der großen Resonanz der vergangenen Klangwechsel haben sich die Veranstalter außerdem dazu entschieden, Eintrittskarten für den Besuch der Burchardi-Kirche anzubieten. Der Eintritt ist dabei eigentlich als Spende zu verstehen und kommt direkt dem Verein und dem Fortbestand des Projekts zugute. Auch in diesem Jahr war das Interesse groß und die Veranstaltung war erneut sehr gut besucht. Für den diesjährigen Klangwechsel verantwortlich war Organist Christoph Halliger. Der Halberstädter Architekt unterstützt das Cage-Projekt bereits seit vielen Jahren und übernahm diesmal die musikalische Aufgabe des Klangwechsels und gab mit einem Zug an einem Faden den Windzugang der neu eingesetzten Pfeife frei.
1: Freunde des Cage-Projektes zur Aufführung von Organ Tours LSLSP zum Klangwechsel heute wird präpariert, in die Orgel eingesetzt. Dann erklingt noch kein neuer Ton. Es gibt vielleicht ein Geräusch vom Wind, aber es ist noch nicht der neue Klang.
0: Dann war der große Moment gekommen.

Ich würde sagen, beide sind wir schon von Anfang an dabei und wir haben das Projekt von Anfang an begleitet und weiterentwickelt. Und ich bin stolz auf Halberstadt, auf die Halberstädterinnen und Halberstädter, die das weitergemacht haben. Und ich glaube, wir treffen uns alle zwei.

0: 1640 hier, egal wie, und wir werden weiter zelebrieren. Also es ist auf jeden Fall was Besonderes für Halberstadt, für Sachsen-Anhalt, wir sind stolz.
1: Können Sie sich denn noch an den ersten Tag erinnern, als das Projekt gestartet hat?
0: Absolut, ich war am Anfang dabei, wir haben sogar zusammen gespielt hier, das war schon beeindruckend. Und es ist immer weiter gewachsen und das ist toll, dass die Stadt, die Leute hier in Halberstadt dabei bleiben und weitermachen. Das ist wichtig.
1: Ich kann mich daran erinnern, damals war es sehr kalt, glaube ich, ja, hier drin. Es war ja schon fortgeschritten, war kälter. Und Ballett war hier, es waren riesige Bühnen aufgebaut über 3 Ebenen.
0: Genau. War etwas kälter, nicht so heiß wie heute, aber es ist so. Es geht weiter und wir werden die nächsten Jahre die 2635, ne?
2: Und es ist ja auch gerade mit dem, es geht weiter. Es hat jetzt ja auch sozusagen einen Generationenwechsel gegeben. Ne?
1: Also das ist ja auch wichtig, nicht nur in der Wirtschaft.
2: Ist entscheidend. Ich bin jetzt einer der Ältesten.
0: Und andere machen weiter und es wird immer so passieren. Viele Generationen werden weitermachen. Ja. Das ist gut.
2: Aber das war natürlich nicht klar, dass es so geht. Aber es ist so gegangen und das ist gut.
0: Auf jeden Fall, wir sind stolz beide drauf.
3: Hinter dem außergewöhnlichen Projekt stehen zahlreiche engagierte Menschen. Einer von ihnen ist Rainer Neugebauer, der das Cage-Projekt bereits seit den Anfängen begleitet und bis heute mit großem Einsatz unterstützt.
1: 25 Jahre, ein tolles Jubiläum. Hätten Sie gedacht, dass Sie das mal erreichen?
4: Das ist schwierige Frage. Meine Frau hat gedacht, das schafft ihr nie. Ja, die war sehr pessimistisch. Ich habe es mir gewünscht immer. Und dass es so ein Erfolg ist, das hat ja auch keiner von denen aus Trossingen so gedacht. Sie können ja noch nachlesen, 2006, ja, da hieß es Schnapsidee, nicht? Und dass sich das so über die Zeit so gesettelt hat, ja, dass immer mehr Leute kommen, dass aus dem Ausland Leute kommen und uns unterstützen.
1: Ja, am Anfang, die ersten Klangwechsel, die waren ja noch ziemlich, da waren wir noch ziemlich alleine hier in Halberstadt. Ja. Und dann ist es immer stärker gewachsen. Ja. Können Sie denn irgendeinen Klangwechsel ausmachen oder ein Jahr, wo Sie sagen, da kam der Bruch, da wurde es richtig bekannt, seitdem boomt.
4: Naja, es gab einen Klangwechsel, der war für uns fast lebensgefährlich im Nachhinein. Wir hatten den 2013er Klangwechsel. Danach waren fast 7 Jahre kein Klangwechsel. Und da sind ganz viele Leute gekommen. Und da hatten wir noch keine Begrenzung hier, was aus Sicherheitsgründen eigentlich schlimm war, wenn was passiert wäre. Wir hatten 1500 Leute in der Kirche. Und es ist ja so gewesen, dass auch kaum jemand sowas Richtiges gehört hat, nicht? Als die Pfeifen dann gespielt wurden und so weiter. Und wir sind hinterher froh gewesen, dass nichts passiert. Wir hatten ja damals noch nicht mal diesen dritten Ausgang hier, nicht? Der ist ja erst später dann dazugekommen. Und das war natürlich ein ganz, ganz besonderer Gang. Der nächste war dann natürlich 2020, 7 Jahre später. Das war der Klangwechsel mit dem wirklich größten Medium-Hype. Und ausgerechnet in dieser Zeit, wo viele Leute dachten, oh, das ist schwierig für das Projekt, ja, wenn keine Klangwechsel sind, weil das natürlich immer die Aufmerksamkeit erholt und das Publikum ranholt. Ausgerechnet diese Zeit, der Klangwechsel davor und der Klangwechsel direkt danach, waren die, glaube ich, den Durchbruch dann geschafft haben. Und jetzt gibt es ja fast schon eine hektische Abfolge von Klangwechseln. Nächstes Jahr schon wieder, übernächstes Jahr schon 2, nicht? Und ich gehe davon aus, dass es so weitergeht. Nicht? Also das ist jetzt etabliert. Ja.
1: Jetzt ist es ja ein sehr innovatives Projekt, aber auch die Macher dieses Projekts, die sind ja alle ehrenamtlich so wie Sie, mussten immer sehr innovativ sein, denn das kostet ja auch alles ein bisschen Geld. 25 Jahre habt ihr jetzt ja überstanden. Wie sieht es denn mit der Finanzierung für die nächsten 25 Jahre aus?
4: Also, wir hatten bis jetzt die meisten Jahre, wussten wir am Ende des Jahres nicht, ob wir das nächste Jahr finanziert kriegen. Wir haben die ganzen Spendentafeln, ja, wir haben unsere Förderer. So, und ich bin ja jetzt in die zweite Reihe zurückgetreten im letzten August und ich habe das mit gutem Gewissen machen können, weil wir jetzt für 2 Jahre das Geld schon haben. Wir leben immer noch von der Hand in den Mund, ja, und wir brauchen Unterstützung. Wir haben immer nur noch ein ganz geringes Stiftungskapital, ja, weil wir haben das minimalste Geld, was man brauchte in Sachsen-Anhalt, um überhaupt eine Stiftung zu gründen, nicht? Das haben wir da reingesteckt. Also wir können von keinem Stiftungskapital zehren oder von irgendwelchen Zinsen. Wir sind auf unsere Unterstützer angewiesen. Wir sind darauf angewiesen, auf die vielen, die diese Premium-Karte jetzt gekauft haben und die auch ermöglichen, dass all die anderen umsonst dann reinkommen. Ja? Und wir nehmen auch keinen Eintritt. Und insofern Wir haben unser Herzblut reingesteckt, wir haben unheimlich viel Arbeit reingesteckt. Also das, was die Ehrenamtlichen hier leisten, das würde im Normalleben ja mindestens eine ganze Stelle sein. Ja, nicht? Sowohl die Organisation, die Öffnungszeiten, die künstlerische Planung und die Medienarbeit. Ja. Uns hat jemand angefragt, wir würden gerne den Pressesprecher oder die Pressesprecherin haben. Dann sage ich, wir sind alle ehrenamtlich und machen jeder, der das kann. Nicht? Also das ist so. Und ich bin jetzt zuversichtlich, dass solange ich noch lebe, das wird nicht mehr so viel sein. Ja, ne? Ich habe also 2/3 meines Lebens bestimmt schon rum, dass das weitergehen wird.
1: Also ich kann Ihnen eins sagen, auf jeden Fall in 620 Jahren kommen Sie auch ins Guinness Buch der Rekorde, denn dann wird es das letzte Sponsoring-Projekt der Welt sein.
4: Das kann sein. Wir sind ja immer ein bisschen vorsichtig mit dem Guinness Buch. Ja? Wir wollen ja nicht rekordverdächtig. Das ist vielleicht nochmal, dass wir sagen, das ist ja auch das etwas Untypische an dem Projekt, dieser Klangwechsel. Ja? Da ist Medienraum, ganz viele Leute, nicht? Es wird dauernd geredet und so weiter. Es werden Interviews gegeben. Das Eigentliche, ja, wo die Engländer und Amerikaner, the critical point, also nicht, das, was das ausmacht, dieses Projekt, ist, dass man einem Klang hier für längere Zeit nachlauschen kann und ihn in dem Raum erfahren kann. Denn wer hier hinkommt, wenn nur wenige Besucher da sind, dann merkt man, wie der Klang im Raum sich anfühlt, oszilliert, wie dann auf einmal bestimmte Töne weniger zu hören sind, wie Obertöne dazukommen, wie es Interferenzen gibt. Und das ist eigentlich auch das, was Cage gewollt hätte. Da bin ich mir ganz sicher, weil ich habe mit vielen Leuten geredet, die mit Cage zusammengearbeitet haben. Ich habe Cage selber nur mal auf der Bühne erlebt, ja, also nicht persönlich kennengelernt, aber das eben hört auf den Klang, ja, nehmt den Klang so, wie er ist. Öffnet eure Ohren, legt erstmal alle Kategorien beiseite. Er sagt, empty mind, also leerer Geist. Also nicht stellt euch dumm, nicht, sondern nicht, nicht sofort einteilen in schön, nicht schön oder ist das Musik, ist das nicht Musik, ist das E- oder U-Musik oder was soll das überhaupt? Lasst solche Fragen weg, befrei den Klang von allen Interpretationen und lausche ihm. Und vielleicht findest du ihn sogar schön.
3: Wer den nächsten Klangwechsel einmal selbst erleben möchte, muss nicht allzu lang warten. Im kommenden Jahr, am 5. Oktober, live dabei sein, wenn in Halberstadt erneut Musikgeschichte geschrieben wird.

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0: Am Montagvormittag wird es teils sonnig und windig bei Temperaturen um 29 Grad. Zum Mittag hin ziehen vereinzelt Wolken auf und es weht ein kräftiger, böiger Wind aus Westen. Der Abend bleibt wolkig und windig bei Temperaturen um 21 Grad. In der Nacht wird es locker bewölkt mit einem leichten Wind aus Nordwesten. Am Dienstag wird es wechselnd bewölkt und sonnig bei Temperaturen um 20 Grad.
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2: Die Verhüllung ist aufgehoben. Die Nordfassade präsentiert sich im neuen Glanz. 6. August 2026, 12 Uhr. Ein historisches Datum. Das Wernigeröder Rathaus zeigt sich von der Marktseite aus wieder in seiner alten Schönheit. Die Stadt ist stolz auf ihr Wahrzeichen und hat sich nicht gescheut, eine große finanzielle Summe für diese Arbeiten zur Verfügung zu stellen.
3: Weil das Rathaus Wernigerode nicht nur Dienstsitz vom Oberbürgermeister ist und der Stadtrat hier tagt, sondern auch, weil es wichtiges Wahrzeichen und Merkmal für die Wernigerode, aber auch für die vielen Touristen, die nach Wernigerode kommen, die erfreuen sich am Rathaus, die besuchen das Rathaus. Es ist also eins der meist fotografiertesten Objekte in Wernigerode, immer unter den Top 10 der Rathäuser in Deutschland, also ein wahnsinnig bekanntes Gebäude. Und das muss vernünftig aussehen, das muss im guten Zustand sein und deswegen haben wir uns da auch drum gekümmert.
4: Ich möchte ganz gerne darauf hinweisen, dass der Stadtrat ganz bewusst diese Gelder finanziert bzw. genehmigt haben, weil es eigentlich der Stolz der Einwohner von Wernigerode ist. Denn jede Einwohnerin und Einwohner freut sich, dass dieses Rathaus über die Landesgrenzen hinweg bekannt ist. Das zieht natürlich Touristen hierher. Und daher ist es auch nicht verwunderlich, dass der Stadtrat dann diese hohen Summen genehmigt, weil dieses Haus soll die nächsten 500 Jahre weiter überstehen und wir haben unseren Anteil in der Gegenwart für die Zukunft getan.
3: Wir hatten ganz viele Firmen, die mitgeholfen haben. Wir haben etwa eine halbe Million investiert, was die Fassade anbelangt. Wir haben ja auch den Ratssaal schon fertiggestellt und werden im Bereich des Standesamtes noch weitermachen. Und wir haben Unterstützung von der Stadt bekommen. Also der Stadtrat war auch immer einstimmig dabei. Und wir haben Unterstützung vom Land Sachsen-Anhalt bekommen.
2: Symbolisch wird mit dem Durchschneiden einer großen Schleife die Fertigstellung der Fassade gefeiert. Im April 2025 begannen hier die umfangreichen Bauarbeiten und auch die Verhüllung der Nordseite mit ihrem markanten Aufgang und den großen Türen.
5: Wir haben jetzt die Fassade knapp 16 Monate verhüllt bzw. hinterm Gerüst gehabt. Wir haben bis Anfang des Jahres war hier kein Stein mehr über dem anderen und haben in diesem Jahr die komplette Fassade wieder neu ausgemauert, neu verputzt und gemalert, natürlich bis in die tiefste Detailtiefe, was das Ergebnis hinter mir eben auch sehr gut zeigt.
2: Die Fassade des historischen Rathauses hat sich in den vergangenen Jahrhunderten immer wieder verändert, wie Altzeichnungen und Fotos beweisen. Das alles hat die Rekonstruktion und Sanierung nicht einfacher gemacht.
5: Wir haben uns ja mit dem Denkmalschutz darauf verständigt, dieses Gebäude im Zustand von 1936 wieder zu konservieren und wieder so entsprechend herzurichten. Wir haben aber auch tatsächlich einzelne kleine Details wieder originalgetreu hergerichtet, die in den Sanierungen in den 30er Jahren, aber auch in den 90er Jahren teilweise verfälscht oder falsch dargestellt wurden. Das betrifft einige Schriftzüge, das betrifft aber auch die ein oder andere Malerei an unserer Fassade, die wir jetzt wieder originalgetreu richtig dargestellt haben.
2: Aber im Innern gehen die Arbeiten weiter.

0: Nach der Fertigstellung des Ratssaals im vergangenen Herbst werden nach und nach Foyer und Treppenhaus saniert.
1: Im Inneren wird noch weiter gebaut. Natürlich sind die Wände auch von innen schon verputzt und soweit fertiggestellt. Allerdings werden wir da noch an den Fußböden arbeiten. Wir werden die Elektroinstallation, die Beleuchtung, Belichtung machen, sodass wir hier noch gut bis Ende des Jahres beschäftigt sind, bis auch das Foyer und das Treppenhaus wieder zugänglich sind.
0: Der angrenzende Ratskeller ist seit dem vergangenen Jahr geschlossen. Die Arbeiten sind auch aufgrund statischer Probleme noch nicht so weit fortgeschritten. Von hier aus kann man sogar in das darüberliegende Standesamt blicken. Auch alte Wandmalereien werden unter dem Putz wieder sichtbar.
1: Der Ratskeller ist unser großes Sorgenkind. Das ist die Ursache dafür, dass wir hier etwas länger gebraucht haben als ursprünglich geplant. Im Ratskeller werden wir bis Ende des Jahres die Statik und den Brandschutz wieder ertüchtigen, werden dann aber für den weiteren Ausbau für Elektrotechnik, Beleuchtung, Wärme und insbesondere die Kücheneinrichtungen mindestens bis 2030 noch brauchen.
0: Im altehrwürdigen Rathaus muss immer weiter saniert werden, denn der Zahn der Zeit hat überall sichtbare Spuren hinterlassen.
1: Wir sind beim Rathaus in einer dauerhaften Sanierung. Wir werden hier also noch viele Jahre an den Fassaden des Rathauses bauen. Wir haben einen Bauplan mit einzelnen Bauabschnitten, die besagen, dass wir hier jedes Jahr eine weitere Fassade machen. Und so sind wir hier auch mindestens noch 8 bis 10 Jahre beschäftigt, bis wir alles durchsaniert haben. Das heißt also Dauerbaustelle im laufenden Betrieb.
0: Der nächste Bauabschnitt betrifft dann die Westfassade. Einschließlich dem Bereich der Ratswaage. Aber das begehrte Fotomotiv, die Hauptansicht des Rathauses, ist jetzt wieder für alle sichtbar und setzt ein deutliches Zeichen für die voranschreitende Sanierung und den Erhalt dieses historischen Gebäudes.

0: Unser Land, unsere Vereine.
1: Das ist die Musikmaschine. Sie schreibt Hits, Ex und Ab.
2: So dichtete es Klaus Lage 1980. Mir kam dieses Lied in den Sinn, als wir auf der Eröffnungsveranstaltung des Felicia-Festivals im Gesellschaftshaus waren, bei dem es um künstliche Intelligenz und Musik ging. Sein Lied, damals sicher inspiriert, wie er es nannte, vom Plastikpop damaliger Zeit, als digitale Sequenzer und Synthesizer vermehrt Einzug in die Populärmusik fanden, als wenige synthetische Akkorde schon ausreichten, um einen Welthit zu generieren. Seitdem haben die Computer eine gewaltige Entwicklung vollzogen. Und nicht nur wir Menschen haben viel Musik gehört, auch die Computer. Und sie haben diese Musik analysiert und gelernt. Zum Beispiel, dass es bereits in der Antike Theorien gab, eine Ordnung im Zusammenklang mehrerer Töne zu erkennen. Es entstanden riesige Datenbanken und deren Nutzung, ob für Bild, Text oder Musikbearbeitung, heute gemeinhin als KI bezeichnet wird. Und genau diese Nutzung in der Musik war das Thema des Felicia-Festivals der künstlichen Intelligenz und Akustik.
3: Ich bin ja Wissenschaftler und komme aus der Uni und wir machen sehr viel mit künstlicher Intelligenz. Die Problematik, die wir dabei haben, ist immer, dass wir nicht so gut über KI reden können. Also wir sind immer sehr in unserer Wissenschaftlichkeit gefangen und den Zugang zu KI zu kriegen ist immer relativ schwierig, weil da doch schon sehr viel passiert. Und da ist natürlich die Kunst eine gute Möglichkeit, als Transportmittel zu dienen, um einen einfachen Zugang zur künstlichen Intelligenz zu bekommen.
2: Gemeinsam mit dem Musikverein e.V. organisierten die Wissenschaftler der Uni Magdeburg das dreitägige Veranstaltungsprogramm, wobei wir uns einmal einige Workshops angesehen haben, in denen Interessierte ausprobieren konnten, was KI heute schon zu leisten in der Lage ist. Hier ging es beispielsweise darum, ein Weihnachtslied zu komponieren, wobei die KI nicht nur die Musik zusammenstellte, sondern auch den Text. Gesungen von einer Sängerin, die der KI ihre Stimme einst für viel Geld verkaufte. Ja, das klang irgendwie seltsam und doch vertraut, was daran liegen könnte, dass hier mit menschlicher Unterstützung die Versatzstücke üblicher Weihnachtsmusik zusammengerührt wurden.
4: Ohne menschlichen Input ist die KI absolut stumm. Und im wahrsten Sinne des Wortes, im Latent Space, dort, wo die Magie passiert bei KI, passiert nur was, wenn menschlicher Input kommt. Das heißt, ohne menschlichen Input hat KI überhaupt keinen Sinn. Und ich bin der Meinung, dass ohne Kultur KI auch keinen Sinn hätte.
2: Hier kam die menschliche Zuarbeit in Form von Auswahlprozeduren zu vorgeschlagenen Melodien oder Texten zustande, damit es auch ja weihnachtlich wurde. Und die Instrumentierung war in Form aufgenommener Klänge vorhanden. Es gab aber auch die Möglichkeit, Instrumente wie diese Zither vom Automaten spielen zu lassen.

0: Wir haben vorkomponierte kleine Musikschnipsel, sowas wie Skizzen, wenn man so will, und lassen die von einem großen Sprachmodell für Audio dann in eine CD-Version, sage ich jetzt mal, interpretieren. Jetzt haben wir zum Beispiel zum einen groovy 90s Synth Pop with prominent drums. Also ein grooviger 90er Jahre Synthie Pop mit sehr prominenten, präsenten Schlagzeug.
1: Zumindest für ein 20 Sekunden langes Liedchen reichte diese Aufforderung an die KI, denn so die Wissenschaftler, dann zerfloss es wieder. Man hätte vielleicht also doch noch einen Refrain anfordern müssen. Etwas, was die Musiker hier aber dann doch zu inspirieren schien.
2: Letzten Endes benutzen diese Tools heutzutage schon alle Musikproduzenten. KI im Audiobereich gibt es mittlerweile seit über 10 Jahren. Es hat angefangen mit Mastering-Software der Firma Isotope und ist heutzutage in dem Bereich, dass ich eben Assistenten habe, der mir zum Beispiel gute Ideen zu Themen, die ich eingespielt habe, dann präsentiert. Das ist ja auch eine große Chance. Ich spiele zum Beispiel Klavier und hätte aber ganz gerne ein paar Ideenentwürfe, was Geigen drüber spielen könnten. Und dann kann ich das die KI vorschlagen lassen. Und ich selber als Komponist kann dann entscheiden, möchte ich das oder nehme ich das als Inspiration mit und mache was Neues. Das hilft einem natürlich ungemein.
1: So arbeitet zum Beispiel Stefan Schulze, der an seinem präparierten Klavier Musik improvisiert und die KI erzeugt dann die Begleitung, was ungefähr so klang.
3: Das sind sogenannte Interactive Agents. Die können zuhören, was ich spiele und können aufgrund einer Library, mit der man sozusagen die gefüttert hat, dann Sequenzen ausgeben und darauf interaktiv antworten auf das, was ich dann spiele. Aber ich kann auch mehrere KIs darauf reagieren lassen oder ich kann die KIs auf sich selbst reagieren lassen, nachdem ich sie gestartet habe. Also da gibt es verschiedene Möglichkeiten.
1: Hier begriff der Künstler also die Möglichkeiten des Computers als weiteres Instrument, frei nach dem Motto, wenn Beethoven schon einen Synthesizer gehabt hätte, dann hätte er ihn auch genutzt.
2: Es ist immer so, wenn neue Technologien da sind, gibt es immer zwei Seiten einer Medaille. Ich sehe aber die Chancen für unsere Gesellschaft, damit Neues zu erschaffen, aber auch generell mit KI arbeiten, ausführen zu lassen durch künstliche Intelligenz, durch Roboter, die wir Menschen uns nicht gegenseitig zumuten sollten, als eine Riesenchance.
1: Auf dem Felicia-Festival wurde der momentane Stand der Technik vorgeführt, aber welche Möglichkeiten die KI in 10 Jahren hat, vermag heute keiner zu sagen. Nach Aussage der Veranstalter spielt die Musikmaschine heute schon eine große Rolle bei der Komposition von Werbejingle-Musik. Also bleibt es abzuwarten, wann der erste Nummer 1 Hit komplett maschinell erzeugt wurde. Denn dann gilt...

Nacht findet in jedem Jahr auf dem Brocken, im Roxberg, ein schauerliches Spektakel statt.

Landauf, Schürhaken, Heugabeln, Katzenschwänzen, Besenstielen und Ziegenböcken, Mutterfässungen, Baumstämme durch den Luft gerinnen. Links auf ihrem Reittier, einige bestreichen die Besenstiele vorher mit Hexensalbe oder reiben sich selber damit ein.

Aus der Gegend um Clausthal und Andreasberg kommen die Hexen in Katzengestalt, sonst meist mit rußigen Gesichtern. Wer am Wolfersabend an einen Kreuzweg kommt, kennt viele Hexenreden zum

geradezu lasterhaft ist das Spiel der Gebärden. Die wilde Jagd durch Jauf, Lauf die Luft und wenn dann der Fürst der Hölle mit seiner Schar daherfliegt. Schwefliger Gestank und weht ihn schwarz wie die Nacht, sind Gestalt und Gewand. Feuer speien sie aus dem Rachen und folgen ihr Schlangen gleich, blüht ihr Haar in die Nacht. Ihre Fittiche erzeugen Sturm, der über das Land hinfährt und Unheil. Sind sie alle auf dem Blocksberg angekommen, versammelt sich die Schar um ein loderndes Feuer. Der Teufel steht dann auf der Teufelskanzel und redet zu den versammelten Hexen, Fledermäusen, Katzen, Schlangen und Molchen.

0: Kathedrale und den Hexenaltar. Der Teufel besprengt sie mit Wasser aus dem Hexenwaschbecken, worin sie sich alle waschen müssen. Dann geben sie dem Ziel.
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0: Am Montagvormittag wird es teils sonnig und windig bei Temperaturen um 29 Grad. Zum Mittag hin ziehen vereinzelt Wolken auf und es weht ein kräftiger, böiger Wind aus Westen. Der Abend bleibt wolkig und windig bei Temperaturen um 21 Grad. In der Nacht wird es locker bewölkt mit einem leichten Wind aus Nordwesten. Am Dienstag wird es wechselnd bewölkt und sonnig bei Temperaturen um 20 Grad.
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0: Die ehemalige Grenzübergangsstelle Marienborn ist heute ein Flächendenkmal und soll an die überwundene deutsche Teilung erinnern. Zum Anlass der 30. Wiederkehr der deutschen Einheit wurde dieser Tage eine umfassend überarbeitete Ausstellung ihrer Bestimmung übergeben, die verschiedenste Aspekte dieses Areals betrachtet. Das Ereignis würdigend nahmen sowohl Landtagspräsidentin Brakebusch als auch Ministerpräsident Haseloff an der feierlichen Eröffnung teil. Gut 650.000 Euro hat man in umfassende Sanierungs- und Umbaumaßnahmen investiert, sowie in die Gestaltung der multimedialen Ausstellung, die nun einen umfassenden Überblick über die Geschichte dieses Areals gibt. Für viele Ostdeutsche ist diese Grenze mit ihrem ersten Übertritt in die Bundesrepublik verbunden. Hier in Marienborn war es die Ärztin Annemarie Reffert, die uns ihre Geschichte im Herbst 2009 erzählte, denn sie war die erste überhaupt, die am 9. November die DDR-Grenze passierte.
1: Also es ist recherchiert worden, dass ich als erste DDR-Bürgerin über die innerdeutsche Grenze gefahren bin, mit sozusagen Genehmigung oder mit Zulassen der Behörden.
2: Wie kommt man denn darauf, da einfach loszufahren?
1: Na, ich bin sehr impulsiv. Ich kannte das Bollwerk her von meinen medizinischen Tätigkeiten, die ich hier manchmal an der Grenze ausüben musste. Und da habe ich gesagt, das kann ich mir nicht vorstellen, dass diese

0: plötzlich auf sein soll. Mhm. Am liebsten würde ich es probieren. Und unsere 15-jährige Tochter saß mit auf dem Sofa und hat gedrängelt, oh ja, Mutti, lass uns das probieren. Dann habe ich noch ein paar dienstliche Verpflichtungen reguliert und dann haben wir inzwischen noch Tagesschau gesehen, das dritte Mal. Und dann konnte ich mich also nicht verhört haben und dann war losgefahren.
1: Und dann sind Sie einfach in Westen rüber und was war da los?
0: Da war gar nichts los. Ich war ja froh, dass ich die Grenze hier passieren konnte. Wir haben am liebsten gleich umgedreht. Ja. Dann habe ich aber gedacht, kannst du nicht machen, dann bist du Provokateur, so wie es damals ausgelegt wurde. Und habe gesagt, wir drehen eine Runde in Helmstedt und dann fahren wir zurück.
1: Und wie sie wieder zurückkamen, was war dann?
0: Da wussten die noch wieder nichts in der Einreise. Da musste ich dann wieder mich hinstellen im Auto und warten. Der schickte dann seinen diensthabenden Offizier, der nahm mich mit rein in seine Stube und da waren noch zwei oder drei andere. Und denen musste ich erzählen, wieso ich jetzt schon wieder hier stehe. Weil die nicht glaubten, ich bin gerade erst ausgereist und nur wieder einreise, das war denen völlig fremd.
1: Fing es dann nicht schon langsam an, dass sich das vor der Grenze dann noch staute?
0: Ach, überhaupt nicht. Es war alles noch menschenleer. Selbst als wir nach Magdeburg zurückgefahren sind, war die Autobahn noch leer.
2: Seit 30 Jahren ist Deutschland nun wieder vereinigt. Die Gründe für die Teilung lagen im Ausgang des Zweiten Weltkriegs, als die vier Siegermächte beschlossen, das Deutsche Reich in vier sogenannte Besatzungszonen aufzuteilen. Und weite Teile des Osten Deutschlands wurden polnisches oder tschechisches Staatsgebiet. Die Einigkeit der vier Siegermächte USA, England, Frankreich und Sowjetunion ging jedoch schon kurz nach dem Kriegsende verloren und die Demarkationslinie zwischen den sich herausbildenden Blöcken wurde zum Grenzverlauf, später auch gern als eiserner Vorhang bezeichnet. Auf beiden Seiten standen sich hochgerüstete Atommächte gegenüber, über ihren Einflussbereich wachend. So die historische Situation zu Beginn der 1950er Jahre, als diese Grenze spätestens mit der Gründung der beiden deutschen Staaten noch undurchlässiger wurde als zum Zeitpunkt ihrer Festlegung. Durch den Sonderstatus von Berlin als ebenfalls viergeteilte Stadt mussten zumindest für die Alliierten Transportwege freigehalten werden. An der ehemaligen Reichsautobahn 4, der heutigen A2, verlief die Grenze zwischen Helmstedt und Marienborn und hier entstand bereits kurz nach Kriegsende, am 1. Juli 1945, ein erster Kontrollpunkt. Sowohl für den Fahrzeug- als auch für den Eisenbahnverkehr. Die Ausstellung zeigt, wie die Verschärfung des Verhältnisses links und rechts des Eisernen Vorhangs zu einem immer weiteren Ausbau der Grenzschutzanlagen führte. Vor allem wegen des erhöhten Personenreiseverkehrs zwischen der Bundesrepublik und West-Berlin wurde zwischen 1972 und 1974 die Grenzübergangsstelle massiv ausgebaut. Ursache war die Unterzeichnung des Grundlagenvertrags zwischen der DDR und der BRD, die eine erhebliche Erweiterung der Kapazitäten zur Personenkontrolle zur Folge hatte.
3: Also hier alleine auf dieser Grenzübergangsstelle waren knapp 1000 Personen beschäftigt im Dreischichtsystem. Der höchste Anteil Personen davon waren tatsächlich die Kontrolleure des Ministeriums für Staatssicherheit. Die haben hier die Pässe kontrolliert, Identitäten festgestellt, Visa erteilt, Fahndungsmaßnahmen und Ähnliches eingeleitet. Die hatten Uniform der Grenztruppen an. Ja, also der Reisende und die Reisenden sollten nicht wissen, dass sie vom Geheimdienst kontrolliert werden, sondern war ganz normal, wie es auch an anderen Grenzen ist, beispielsweise eine Grenzpolizei oder eben eine Grenztruppe. Dann waren die tatsächlichen Grenztruppen, das waren relativ wenige. Das waren eben diejenigen, die hier sozusagen für den Schutz der Anlage zuständig waren und für den reibungslosen Ablauf der Kontrollhandlung, die sozusagen auf dem Turm saßen und alles bewacht haben und im Umkreis. Dann gab es die Zöllner, die sozusagen ihren Zolldienst verrichtet haben, also einerseits geschaut haben nach wirtschaftlichen Gütern, die nicht ein- oder ausgeführt werden durften, die vor allen Dingen aber, und das ist wieder eine Besonderheit hier, geschaut haben nach sogenannter politischer Propaganda, also Sachen, die die DDR nicht im Land haben wollte, Informationen beispielsweise in Tageszeitungen und so weiter. Und dann natürlich ein ganz, ganz wichtiges Arbeitsfeld, auch der Zöllner, die Verhinderung von Fluchten.
2: So nimmt natürlich auch dieser Punkt einen wichtigen Raum in der Ausstellung ein, aber man beschränkt sich nicht nur auf die Betrachtung des ostdeutschen Grenzregimes, sondern auch auf das der Bundesrepublik. Denn auch in Helmstedt war eine umfangreiche Kontrolle.

0: Kontrollstation eingerichtet. Hierbei ging es wohl vor allem um den Warenverkehr. So mussten die westdeutschen Zöllner verhindern, dass Waren ausgeführt wurden, die auf den Embargolisten der NATO-Staaten standen. Und auch der Einreiseverkehr nach der ostdeutschen Grenzöffnung wurde hier eine Zeit lang überwacht. Das war aber schnell nach der Wende überflüssig geworden und man entschloss sich, zumindest Teile der ostdeutschen Grenzanlagen zu erhalten und als Museum zu betreiben.
1: Denn ich habe eigentlich, als die Grenzöffnung war, war ich eine derjenigen, die gesagt haben, alles muss weg. Wir wollen nichts mehr sehen von dem, was uns daran erinnert, was wir viele, viele Jahre ertragen mussten. Heute bin ich froh, dass es ganz viele Menschen gegeben hat, die gesagt haben, nein, wir müssen das erhalten für die Nachwelt. Und ich bin ganz bestimmt auch eine derjenigen, die hier viel mit aktiv gewirkt haben, dass es tatsächlich auch bleibt. Und für die Nachwelt, für viele junge Leute, für viele Ältere, die nie was mit der Teilung Deutschlands zu tun hatten, ist das einfach ganz, ganz wichtig, dieses doch aufzuarbeiten.
0: Der Ausstellung gelingt das ganz gut, die verschiedensten Aspekte dieses Objekts darzustellen. Freilich werden viele Fakten nur kurz angerissen. Zu umfangreich ist die komplexe Historie. Dem interessierten Besucher steht aber nicht nur die Ausstellung zur Verfügung, denn auf dem Gelände sind noch zahlreiche andere Objekte zur Besichtigung freigegeben.
2: Es gibt natürlich eine ganze Reihe Stellen, die hier auf dem Gelände erhalten geblieben sind. Zum Beispiel die Wechselstube ist noch im originalen Zustand. Wir haben wir haben eine Baracke zum Beispiel, wo eben die Stasi-Leute drin saßen, die Passkontrolleure. Im Zollbereich haben wir originalgetreu erhaltene Bereiche, jawohl.
0: Zumindest ist bisher das Interesse an diesem Ort nach wie vor ungebrochen. Allein seit der Wiedereröffnung nach der Corona-Zwangspause Anfang Mai nutzten 8000 Besucher das Angebot, die Gedenkstätte zu besichtigen. Wenn wir Sie jetzt auch neugierig machen konnten, dann sollten Sie wissen, dass hier täglich zwischen 10 und 17 Uhr geöffnet ist.

0: 800.000 Menschen sind in Sachsen-Anhalt im Ehrenamt tätig. Arbeit, die wichtig für unsere Gesellschaft ist. Ehrenamt in Sachsen-Anhalt. Für Kinder und Jugendliche gibt es nichts Besseres, als sich mit Menschen im gleichen Alter zu treffen. Das schafft neue Freundschaften und trägt zur sozialen Entwicklung des Kindes bei. Die Rolle in Halberstadt ist dafür ein wunderbarer Ort. Im Jugendfreizeitzentrum können sich eben diese Menschen treffen und gemeinsam Spaß haben und vieles erleben.
1: Die Rolle ist seit 1991 Jugendfreizeitzentrum. Das heißt, dieses gesamte Gelände, was hier zu sehen ist, und dieses Gebäude ist da für Kinder und Jugendliche im Alter zwischen 7 und 27. Und jeder, also unabhängig davon, welche Schulform, welche Nationalität, ja, kann hierher kommen und kann hier seine Freizeit verbringen.
0: Das klingt erstmal ganz schön. Doch ohne die ganzen Erwachsenen vor Ort wäre das nur ein ferner Traum. Die Rolle braucht für die Betreuung eine Menge ehrenamtlicher Helfer. Und das vor allem bei Events wie dem Kinderfest. Hier sind alle helfenden Hände willkommen. So ist beispielsweise auch die Sportjugend für die Kleinsten unter uns mit vor Ort.
1: Ehrenamtliche Helfer sind unheimlich wichtig. Gerade wenn man so große Geschichten hat wie so ein Kinderfest, so wie heute beispielsweise. Das ist also mit dem Mitarbeiterstamm, den wir haben, alleine nicht zu gewährleisten. Und es ist eben auch so, ich habe ganz tolle Kollegen hier. Wir haben ganz, ganz tolle Mitarbeiter, aber niemand kann alles. Und die jungen Leute haben so viele Ansätze, wollen so viel machen. Und dann muss man halt auch immer gucken, findet man einen Ehrenamtlichen, der das kann, ja, beispielsweise tanzen, ja, der das dann mit den Kindern macht. Und das ist dann die Unterstützung, die wir einfach brauchen.
2: Ja, also die Sportjugend arbeitet im Prinzip mit zwei Säulen. Wir sind der größte Jugendverband im Landkreis Harz mit 13.000 Kindern und Jugendlichen im Kreissportbund Harz. Und wir vertreten die Interessen der Kinder und Jugendlichen in unserem Jugendverband. Und dann die zweite Säule ist das, was also auch ganz wichtig ist, dass die offene Kinder- und Jugendarbeit.
0: Mit einem bunten Programm, Seifenblasen, Parcours und Sportangeboten ist auf dem Gelände der Rolle zum Kinderfest eine ganze Menge los. Hier sind alle Kinder aktiv dabei. Auch ein kleiner Tanzkurs für die Kleinen wird angeboten. Solche Angebote sind für die Kinder besonders wichtig.
3: Ja, ich finde es einfach toll, was es hier für ein Angebot gibt und möchte den Kindern einfach helfen, dass sie ein bisschen tanzen können. Und das fördert ja auch so ein bisschen die Merkfähigkeit und Motorik der Kinder.
4: Die Rolle ist natürlich unheimlich wichtig für die Stadt Halberstadt. Wir hören ja immer mal, es gibt kein Angebot für Kinder und Jugendliche. Das stimmt natürlich so nicht. Wir haben diverse Angebote und dazu zählt eben auch die Rolle. Und die ist, glaube ich, seit Jahren ein verlässlicher Partner, nicht nur für uns als Stadt, sondern gerade auch für viele Kinder und Jugendliche, die da ihre Freizeit verbringen und, ich glaube, sich auch einfach aufgehoben fühlen. Und das Ehrenamt spielt dabei natürlich auch eine große Rolle, weil viele eben dort auch ehrenamtlich tätig sind und viele auch sozusagen vielleicht mal im Hauptberuf da waren und jetzt noch ehrenamtlich da sind oder umgekehrt. Das ist einfach eine ganz tolle Familie insgesamt.
1: Natürlich ist das wichtig. Wir merken es an den Nutzerzahlen. Also wir haben im Durchschnitt jeden Tag 60, 70 Kinder und Jugendliche, wie gesagt, von bis hier im Gebäude, hier auf der Platte. Wenn wir solche Phasen haben, wo geschlossen ist, also zum Beispiel feiertags, oh, warum habt ihr nicht auf, wo sollen wir denn hin und so weiter oder so und so fort. Oder auch zu Corona-Zeiten war das ganz, ganz deutlich, diese Ängste, dass wir nicht arbeiten dürfen, weil die Bestimmungen eben einfach so sind und die Kinder und Jugendlichen halt nicht wissen, wo sie hingehen und ihre Freizeit verbringen können. Also wir denken, das ist also sehr, sehr, sehr wichtig. Ja, sicherlich für die Kindergruppen unterschiedlich. Es gibt Kinder und Jugendliche, die kommen einfach und spielen hier selbstständig, verbringen selbstständig ihre Zeit. Es gibt aber auch eine große Gruppe an Kindern und Jugendlichen, die das Gespräch mit uns brauchen, die darüber berichten möchten, was ist in der Schule los, was ist in der Familie los, wo klemmt die Säge, ja, wo drückt der Schuh. Und insofern denke ich, ist das hier, was das Team, ja, die Angestellten als auch die ehrenamtlich Tätigen leistet, ganz, ganz wertvoll.
0: Die Rolle sucht natürlich immer nach ehrenamtlichen Helferinnen und Helfern. Auch dafür sind solche Feste wichtig. Aber auch die ehemaligen jugendlichen Besucher bleiben als Helfer vor Ort, wenn sie alt genug sind. Auch die Sportjugend braucht ehrenamtliche Helfer. So zum Beispiel den 19-jährigen Florian Feichtinger, der dort sein FSJ absolviert.
1: Also das läuft zum Teil so, dass wir natürlich öffentlich sind, ja, dass wir zu solchen Festen wie heute einladen und sagen, kommt alle her, guckt euch an, was wir hier für Arbeit leisten, sodass man uns kennenlernen kann. Und dann kommen eben Ehrenamtliche und sagen, och, ich könnte mir das und das vorstellen oder ich könnte euch so und so unterstützen. Und auf der anderen Seite aus unserem eigenen Pool, also mitunter auch also Jugendliche, die dann erwachsen geworden sind, die dann einfach bei uns bleiben und sich immer noch in irgendeiner Form einbringen. Ja, aber letztendlich versuchen wir auch über Öffentlichkeitsarbeit da ein bisschen was zu machen. Ja, wir haben eine Internetseite, ja, wo wir also auch in die Öffentlichkeit gehen und sagen, also wer Lust hat, mit Kindern und Jugendlichen was zu machen, das Herz auf dem rechten Fleck hat, der ist gern gesehen. Und wenn eben einer gerne Fußball spielen möchte mit den Kids, ja, dann freuen wir uns über die Mitwirkung.
2: Also wir haben ungefähr so 20 Ehrenamtliche. Vor Corona waren es doppelt so viele. Ja, wir haben durch Corona wirklich auch viele im Ehrenamt verloren. Und die sind also mit uns im gesamten Landkreis unterwegs. Und da gibt es wirklich jede Menge zu tun. 7 Tage die Woche sind wir unterwegs und vor allen Dingen natürlich auch an den Wochenenden.
5: Also ich habe dieses FSJ gewählt, um erste Erfahrungen zu sammeln im pädagogischen Bereich. Ich bin jetzt vor allem in der Hauptsaison, wenn wir ganz viele Veranstaltungen fahren, direkt am Kind und sammle da meine ersten Erfahrungen. Und auch generell, ich habe das Bedürfnis gehabt, auch so in Verwaltungsangelegenheiten mit reinzuschnuppern und das bietet mir dieses FSJ. Ich mache auch meine Juleika gerade, da habe ich die Prüfung erfolgreich bestanden, die Jugendleiter-Card, um beispielsweise als Betreuer auf Ferienfreizeiten mitzufahren, und meine Übungsleiter-C-Lizenz für den Breitensport ist gerade auch noch voll im Gange, die ich dann auch gerne erfolgreich abschließen möchte.
0: Dennoch sind sich alle einig, dass sich am Ehrenamt noch etwas verbessern könnte. Nicht nur die alteingesessenen Hasen, sondern auch der junge Nachwuchs hat Ideen, wie das Ehrenamt noch ein wenig attraktiver gestaltet wird.

0: öffentliche Anerkennung fehlt. Also wir als Rolle gehen mit unseren Ehrenamtlern genauso respektvoll um wie mit jedem Mitarbeiter. Ja, aber Ehrenamtler wünschen sich also auch, draußen stärker wahrgenommen zu werden. Eine Problematik ist beispielsweise, dass es Vergünstigungen gibt, zum Beispiel, sage ich jetzt mal, im öffentlichen Nahverkehr oder beim Eintritt von irgendwelchen kulturellen Einrichtungen oder Schwimmbad oder solche Sachen. Die wollen ja nichts geschenkt haben, aber so eine kleine Anerkennung dafür, dass sie mitunter doch recht viel Zeit und Kraft für andere aufbringen, ohne dafür irgendetwas zu fordern.
1: Ich bekomme auch teilweise in manchen Bereichen, vor allem im Schwimmbad, bekomme ich schon einen kleinen Rabatt. Aber das ist jetzt auch nicht viel, aber es ist nicht in allen Einrichtungen so. Und es wäre natürlich schön, wenn das in allen Einrichtungen so ist, vor allem jetzt auch als Freiwilliger. Und man hat nicht so viel Geld zur Verfügung, dass man da ja, Vergünstigungen kriegt. Das wäre auf jeden Fall eine sehr schöne Sache.
2: Ja, das ist ein großes Problem. Schön, dass Sie es mal ansprechen. Das Ehrenamt muss besser herauskristallisiert werden, muss besser verkauft werden, auch durch die Politik in der Öffentlichkeit. Das ist ein großes Problem, dass Anerkennung gefunden wird für die Ehrenämtler. Wir versuchen das zu tun, indem es eine kleine Ehrenamtspauschale gibt, also eine kleine Aufwandsentschädigung, die ja auch immer noch steuerfrei ist. Und wir wollen natürlich versuchen, hier mit Herzblut junge Menschen zu gewinnen, dass sie eben im Ehrenamt arbeiten. Aber diese Aufgabe ist wirklich sehr, sehr schwierig und ist in den letzten Jahren zu einer großen Aufgabe geworden.
3: Eins zeichnet das Ehrenamt dennoch aus. Die Ehrenamtlichen haben sehr viel Spaß bei ihrer Tätigkeit und das muss erhalten bleiben.
1: Also es ist auf jeden Fall ein riesengroßer Spaß, vor allem wenn man die Kinder in Aktion sieht und sieht, wie sie sich freuen, Sport zu treiben oder auch Spaß an der Bewegung zu haben. Und ein Kinderlachen ist einfach immer schön und sagt eigentlich mehr als 1000 Worte.
4: Ja, wie soll ich das sagen? Mir wurde selbst so viel geschenkt, so viel Gutes und Gnade. Und ich will einfach an die Kinder was weitergeben und denen einfach was Besonderes geben. Und dann kriegt man auch viel Freude zurück.
3: Den glücklichen Gesichtern der Kinder bei der Rolle kann man die Freude sichtlich ansehen. Für sie war das Kinderfest wunderbar. Und auch die ehrenamtlichen Helferinnen und Helfer hatten einen schönen Tag. Und das liegt daran, dass die Ehrenamtler mit ihrer Aufopferung den Menschen um sie herum helfen.

17. Klangwechsel bei John Cage Projekt. Noch über 600 Jahre bis zum musikalischen Finale. 25 Jahre nach dem Start des außergewöhnlichen Musikprojekts rund um John Cages Werk Organ Squared sorgt Halberstadt längst auch international für Aufmerksamkeit. Mittlerweile berichtet sogar die amerikanische Presse über das langsamste Musikstück der Welt. Und auch in diesem Jahr zog der mittlerweile 17. Klangwechsel wieder zahlreiche Besucherinnen und Besucher aus aller Welt nach Halberstadt. Rund um den Klangwechsel hat

0: hat sich inzwischen ein fester Ablauf etabliert. Etwa 1,5 Stunden vor dem eigentlichen Ereignis fand zunächst eine Pressekonferenz statt. Dort wurde mit einer begleitenden Ausstellung noch einmal die Geschichte des Projekts sowie das musikalische Schaffen von John Cage vorgestellt. Beim Thema Finanzierung wird die Luft allerdings langsam dünner. Zwar haben sich die Verantwortlichen in den vergangenen Jahren immer wieder kreative Aktionen zum Spendensammeln einfallen lassen, doch die größten Einnahmequellen sind inzwischen ausgeschöpft. Die Jahresplaketten bis zum Schlusskonzert sind bereits komplett ausverkauft. Eintrittskarten für den finalen Klangwechsel, der erst in rund 600 Jahren stattfinden wird, sind dagegen weiterhin erhältlich. Aufgrund der großen Resonanz der vergangenen Klangwechsel haben sich die Veranstalter außerdem dazu entschieden, Eintrittskarten für den Besuch der Burchardi-Kirche anzubieten. Der Eintritt ist dabei eigentlich als Spende zu verstehen und kommt direkt dem Verein und dem Fortbestand des Projekts zugute. Auch in diesem Jahr war das Interesse groß und die Veranstaltung war erneut sehr gut besucht. Für den diesjährigen Klangwechsel verantwortlich war Organist Christoph Halliger. Der Halberstädter Architekt unterstützt das Cage-Projekt bereits seit vielen Jahren und übernahm diesmal die musikalische Aufgabe des Klangwechsels und gab mit einem Zug an einem Faden den Windzugang der neu eingesetzten Pfeife frei.
1: Freunde des Cage-Projektes zur Aufführung von Organ Tours LSLSP zum Klangwechsel heute wird präpariert, in die Orgel eingesetzt. Dann erklingt noch kein neuer Ton. Es gibt vielleicht ein Geräusch vom Wind, aber es ist noch nicht der neue Klang.
0: Dann war der große Moment gekommen.

0: Ich würde sagen, beide sind wir schon von Anfang an dabei und wir haben das Projekt von Anfang an begleitet und weiterentwickelt. Und ich bin stolz auf Halberstadt, auf die Halberstädterinnen und Halberstädter, die das weitergemacht haben. Und ich glaube, wir treffen uns alle 2640 hier, egal wie, und wir werden weiter zelebrieren. Also es ist auf jeden Fall was Besonderes für Halberstadt, für Sachsen-Anhalt. Wir sind stolz.
1: Können Sie sich denn noch an den ersten Tag erinnern, als das Projekt gestartet hat?
0: Absolut. Ich war am Anfang dabei. Wir haben sogar zusammen gespielt hier. Das war schon beeindruckend. Und es ist immer weiter gewachsen. Und das ist toll, dass die Stadt, die Leute hier in Halberstadt dabei bleiben und weitermachen. Das ist wichtig.
1: Ich kann mich daran erinnern, damals war es sehr kalt, glaube ich, ja, hier drin. Es war ja schon fortgeschritten, war kälter. Und Ballett war hier, es waren riesige Bühnen aufgebaut über drei Ebenen.
0: Genau. War etwas kälter, nicht so heiß wie heute, aber es ist so. Es geht weiter und wir werden die nächsten Jahre die 2635 nennen wir.
2: Und es ist ja auch gerade mit dem, es geht weiter, es hat jetzt ja auch sozusagen einen Generationenwechsel gegeben. Ne?
1: Also das ist ja auch wichtig, nicht nur in der Wirtschaft.
2: Ist entscheidend. Ich bin
0: wir
2: jetzt einer der Ältesten.
0: Und ne? Andere machen weiter und es wird immer so passieren. Viele Generationen werden weitermachen. Ja. Das ist gut.
2: Aber das war natürlich nicht klar, dass es so geht. Aber es ist so gegangen und das ist gut.
0: Auf jeden Fall, wir sind stolz beide drauf.
3: Hinter dem außergewöhnlichen Projekt stehen zahlreiche engagierte Menschen. Einer von ihnen ist Rainer Neugebauer, der das Cage-Projekt bereits seit den Anfängen begleitet und bis heute mit großem Einsatz unterstützt.
1: 25 Jahre, ein tolles Jubiläum. Hätten Sie gedacht, dass Sie das mal erreichen?
4: Das ist eine schwierige Frage. Meine Frau hat gedacht, das schafft ihr nie. Ja, die war sehr pessimistisch. Ich habe es mir gewünscht immer. Und dass es so ein Erfolg ist, das hat ja auch keiner von denen aus Trossingen so gedacht. Sie können ja noch nachlesen, 2006, ja, da hieß es Schnapsidee, nicht? Und dass sich das so über die Zeit so gesettelt hat, ja, dass immer mehr Leute kommen, dass aus dem Ausland Leute kommen und uns unterstützen.
1: Ja, am Anfang, die ersten Klangwechsel, die waren ja noch ziemlich, da waren wir noch ziemlich alleine hier in Halberstadt. Ja. Und dann ist es immer stärker gewachsen. Ja. Können Sie denn irgendeinen Klangwechsel ausmachen oder ein Jahr, wo Sie sagen, da kam der Bruch, da wurde es richtig bekannt, seitdem boomt.
4: Naja, es gab einen Klangwechsel, der war für uns fast lebensgefährlich im Nachhinein. Wir hatten den 2013er Klangwechsel. Danach waren fast 7 Jahre kein Klangwechsel. Und da sind ganz viele Leute gekommen. Und da hatten wir noch keine Begrenzung hier, was aus Sicherheitsgründen eigentlich schlimm war, wenn was passiert wäre. Wir hatten 1500 Leute in der Kirche. Und es ist ja so gewesen, dass auch kaum jemand sowas Richtiges gehört hat, nicht? Als die Pfeifen dann gespielt wurden und so weiter. Und wir sind hinterher froh gewesen, dass nichts passiert. Wir hatten ja damals noch nicht mal diesen dritten Ausgang hier, nicht? Der ist ja erst später dann dazugekommen. Und das war natürlich ein ganz, ganz besonderer. Und der nächste war dann natürlich 2020, 7 Jahre später. Das war der Klangwechsel mit dem wirklich größten Medienhype. Und ausgerechnet in dieser Zeit, wo viele Leute dachten, oh, das ist schwierig für das Projekt, ja, wenn keine Klangwechsel sind, weil das natürlich immer die Aufmerksamkeit erholt und das Publikum ranholt. Ausgerechnet diese Zeit, der Klangwechsel davor und der Klangwechsel direkt danach, waren die, glaube ich, den Durchbruch dann geschafft haben. Und jetzt gibt es ja fast schon eine hektische Abfolge von Klangwechseln, nächstes Jahr schon wieder, übernächstes Jahr schon zwei, nicht? Und ich gehe davon aus, dass es so weitergeht. Nicht? Also das ist jetzt etabliert. Ja.
1: Jetzt ist es ja ein sehr innovatives Projekt, aber auch die Macher dieses Projekts, die sind ja alle ehrenamtlich, so wie Sie, mussten immer sehr innovativ sein, denn das kostet ja auch alles ein bisschen Geld. 25 Jahre habt ihr jetzt ja überstanden. Wie sieht es denn mit der Finanzierung für die nächsten 25 Jahre aus?
4: Also, wir hatten bis jetzt die meisten Jahre, wussten wir am Ende des Jahres nicht, ob wir das nächste Jahr finanziert kriegen. Wir haben die ganzen Spendentafeln, ja, wir haben unsere Förderer. So, und ich bin ja jetzt in die zweite Reihe zurückgetreten im letzten August und ich habe das mit gutem Gewissen machen können, weil wir jetzt für 2 Jahre das Geld schon haben. Wir leben immer noch von der Hand in den Mund, ja, und wir brauchen Unterstützung. Wir haben immer nur noch ein ganz geringes Stiftungskapital, ja, weil wir haben das minimalste Geld, was man brauchte in Sachsen-Anhalt, um überhaupt eine Stiftung zu gründen. Nicht? Das haben wir da reingesteckt. Also wir können von keinem Stiftungskapital zehren oder von irgendwelchen Zinsen. Wir sind auf unsere Unterstützer angewiesen. Wir sind darauf angewiesen, auf die vielen, die diese Premium-Karte jetzt gekauft haben und die auch ermöglichen, dass all die anderen umsonst dann reinkommen. Ja? Und wir nehmen auch keinen Eintritt. Und insofern, wir haben unser Herzblut reingesteckt, wir haben unheimlich viel Arbeit reingesteckt. Also das, was die Ehrenamtlichen hier leisten, das würde im Normalleben ja mindestens eine ganze Stelle sein. Ja, nicht? Sowohl die Organisation, die Öffnungszeiten, die künstlerische Planung und die Medienarbeit. Ja? Uns hat jemand angefragt, wir würden gerne den Pressesprecher oder die Pressesprecherin haben. Dann sage ich, wir sind alle ehrenamtlich und machen jeder, der das kann. Nicht? Also das ist so. Und ich bin jetzt zuversichtlich, dass solange ich noch lebe, das wird nicht mehr so viel sein. Ja, ne? Ich habe also zwei Drittel meines Lebens bestimmt schon rum, dass das weitergehen wird.
1: Also ich kann

0: Ich kann Ihnen eins sagen, auf jeden Fall in 620 Jahren kommen Sie auch ins Guinness Buch der Rekorde, denn dann wird es das letzte Sponsoring-Projekt der Welt sein.
1: Das kann sein. Wir sind ja immer ein bisschen vorsichtig mit dem Guinness Book. Wir wollen ja nicht rekordverdächtig. Das ist vielleicht nochmal, dass wir sagen, das ist ja auch das etwas Untypische an dem Projekt, dieser Klangwechsel. Ja, da ist Medienraub, ganz viele Leute, es wird dauernd geredet und so weiter. Es werden Interviews gegeben. Das Eigentliche, ja, wo die Engländer, Amerikaner, the critical point, also nicht, das, was das ausmacht, dieses Projekt, ist, dass man einem Klang hier für längere Zeit nachlauschen kann und ihn in dem Raum erfahren kann. Denn wer hier hinkommt, wenn nur wenige Besucher da sind, dann merkt man, wie der Klang im Raum sich anfühlt, oszilliert, wie dann auf einmal bestimmte Töne weniger zu hören sind, wie Obertöne dazukommen, wie es Interferenzen gibt. Und das ist eigentlich auch das, was Cage gewollt hätte. Da bin ich mir ganz sicher, weil ich habe mit vielen Leuten geredet, die mit Cage zusammengearbeitet haben. Ich habe Cage selber nur mal auf der Bühne erlebt, ja, also nicht persönlich kennengelernt, aber das eben, hört auf den Klang, ja, nehmt den Klang so, wie er ist. Öffnet eure Ohren, legt erstmal alle Kategorien beiseite. Er sagt, empty mind, also leerer Geist. Also nicht stellt euch dumm, nicht sofort einteilen in schön, nicht schön. Oder ist das Musik, ist das nicht Musik, ist das E- oder U-Musik oder was soll das überhaupt? Lasst solche Fragen weg, befreie den Klang von allen Interpretationen und lausche ihm. Und vielleicht findest du ihn sogar schön.
2: Wer den nächsten Klangwechsel einmal selbst erleben möchte, muss nicht allzu lang warten und im kommenden Jahr am 5. Oktober live dabei sein, wenn in Halberstadt erneut Musikgeschichte geschrieben wird.

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0: Am Montagvormittag wird es teils sonnig und windig bei Temperaturen um 29 Grad. Zum Mittag hin ziehen vereinzelt Wolken auf und es weht ein kräftiger, böiger Wind aus Westen. Der Abend bleibt wolkig und windig bei Temperaturen um 21 Grad. In der Nacht wird es locker bewölkt mit einem leichten Wind aus Nordwesten. Am Dienstag wird es wechselnd bewölkt und sonnig bei Temperaturen um 20 Grad.
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2: Die Verhüllung ist aufgehoben. Die Nordfassade präsentiert sich im neuen Glanz. 6. August 2026, 12 Uhr. Ein historisches Datum. Das Wernigeröder Rathaus zeigt sich von der Marktseite aus wieder in seiner alten Schönheit. Die Stadt ist stolz auf ihr Wahrzeichen und hat sich nicht gescheut, eine große finanzielle Summe für diese Arbeiten zur Verfügung zu stellen.
3: Weil das Rathaus Wernigerode nicht nur Dienstsitz vom Oberbürgermeister ist und der Stadtrat hier tagt, sondern auch, weil es wichtiges Wahrzeichen und Merkmal für die Wernigerode, aber auch für die vielen Touristen, die nach Wernigerode kommen, die erfreuen sich am Rathaus, die besuchen das Rathaus. Es ist also eins der meist fotografiertesten Objekte in Wernigerode, immer unter den Top 10 der Rathäuser in Deutschland, also ein wahnsinnig bekanntes Gebäude. Und das muss vernünftig aussehen, das muss im guten Zustand sein und deswegen haben wir uns da auch drum gekümmert.
4: Ich möchte ganz gerne darauf hinweisen, dass der Stadtrat ganz bewusst diese Gelder finanziert bzw. genehmigt haben, weil es eigentlich der Stolz der Einwohner von Wernigerode ist. Denn jede Einwohnerin und Einwohner freut sich, dass dieses Rathaus über die Landesgrenzen hinweg bekannt ist. Das zieht natürlich Touristen hierher und daher ist es auch nicht verwunderlich, dass der Stadtrat dann diese hohen Summen genehmigt. Weil dieses Haus soll die nächsten 500 Jahre weiter überstehen und wir haben unseren Anteil in der Gegenwart für die Zukunft getan.
3: Wir hatten ganz viele Firmen, die mitgeholfen haben. Wir haben etwa eine halbe Million investiert, was die Fassade anbelangt. Wir haben ja auch den Ratssaal schon fertiggestellt und werden im Bereich des Standesamtes noch weitermachen. Und wir haben Unterstützung von der Stadt bekommen. Also der Stadtrat war auch immer einstimmig dabei und wir haben Unterstützung vom Land Sachsen-Anhalt bekommen.
2: Symbolisch wird mit dem Durchschneiden einer großen Schleife die Fertigstellung der Fassade gefeiert. Im April 2025 begannen hier die umfangreichen Bauarbeiten und auch die Verhüllung der Nordseite mit ihrem markanten Aufgang und den großen Türen.
5: Wir haben jetzt die Fassade knapp 16 Monate verhüllt bzw. hinterm Gerüst gehabt. Wir haben bis Anfang des Jahres war hier kein Stein mehr über dem anderen und haben in diesem Jahr die komplette Fassade wieder neu ausgemauert, neu verputzt und gemalert, natürlich bis in die tiefste Detailtiefe, was das Ergebnis hinter mir eben auch sehr gut zeigt.
2: Die Fassade des historischen Rathauses hat sich in den vergangenen Jahrhunderten immer wieder verändert, wie alte Zeichnungen und Fotos beweisen. Das alles hat die Rekonstruktion und Sanierung nicht einfacher gemacht.
5: Wir haben uns ja mit dem Denkmalschutz darauf verständigt, dieses Gebäude im Zustand von 1936 wieder zu konservieren und wieder so entsprechend herzurichten. Wir haben aber auch tatsächlich einzelne kleine Details wieder originalgetreu hergerichtet, die in den Sanierungen in den 30er Jahren, aber auch in den 90er Jahren teilweise verfälscht oder falsch dargestellt wurden. Das betrifft einige Schriftzüge, das betrifft aber auch die ein oder andere Malerei an unserer Fassade, die wir jetzt wieder originalgetreu richtig dargestellt haben.
2: Aber im Innern gehen die Arbeiten weiter. Nach der Fertigstellung des Ratssaals im vergangenen Herbst werden nach und nach Foyer und Treppenhaus saniert.
5: Im Inneren wird noch weiter gebaut. Natürlich sind die Wände auch von innen schon verputzt und soweit fertiggestellt. Allerdings werden wir da noch an den Fußböden arbeiten. Wir werden die Elektroinstallation, die Beleuchtung, Belichtung machen, sodass wir hier noch gut bis Ende des Jahres beschäftigt sind, bis auch das Foyer und das Treppenhaus wieder zugänglich sind.
2: Der angrenzende Ratskeller ist seit dem vergangenen Jahr geschlossen. Die Arbeiten sind auch aufgrund statischer Probleme noch nicht so weit fortgeschritten. Von hier aus kann man sogar in das darüberliegende Standesamt blicken. Auch alte Wandmalereien werden unter dem Putz wieder sichtbar.
5: Der Ratskeller ist unser großes Sorgenkind. Das ist die Ursache dafür, dass wir hier etwas länger gebraucht haben als ursprünglich geplant. Im Ratskeller werden wir bis Ende des Jahres die Statik und den Brandschutz wieder ertüchtigen, werden dann aber für den weiteren Ausbau für Elektrotechnik, Beleuchtung, Wärme und insbesondere die Kücheneinrichtungen mindestens bis 2030 noch brauchen.
2: Im altehrwürdigen Rathaus muss immer weiter saniert werden, denn der Zahn der Zeit hat überall sichtbare Spuren hinterlassen.
5: Wir sind beim Rathaus in einer dauerhaften Sanierung. Wir werden hier also noch viele Jahre an den Fassaden des Rathauses bauen. Wir haben einen Bauplan mit einzelnen Bauabschnitten, die besagen, dass wir hier jedes Jahr eine weitere Fassade machen. Und so sind wir hier auch mindestens noch 8 bis 10 Jahre beschäftigt, bis wir alles durchsaniert haben. Das heißt also Dauerbaustelle im laufenden Betrieb.
2: Der nächste Bauabschnitt betrifft dann die Westfassade. Einschließlich dem Bereich der Ratswaage. Aber das begehrte Fotomotiv, die Hauptansicht des Rathauses, ist jetzt wieder für alle sichtbar und setzt ein deutliches Zeichen für die voranschreitende Sanierung und den Erhalt dieses historischen Gebäudes.

0: Unser Land, unsere Vereine.
1: Das ist die Musikmaschine. Sie schreibt Hits, Ex und Rap.
2: So dichtete es Klaus Lage 1980. Mir kam dieses Lied in den Sinn, als wir auf der Eröffnungsveranstaltung des Felicia-Festivals im Gesellschaftshaus waren, bei dem es um künstliche Intelligenz und Musik ging. Sein Lied, damals sicher inspiriert, wie er es nannte, vom Plastikpop damaliger Zeit, als digitale Sequenzer und Synthesizer vermehrt Einzug in die Populärmusik fanden. Als wenige synthetische Akkorde schon ausreichten, um einen Welthit zu generieren. Seitdem haben die Computer eine gewaltige Entwicklung vollzogen. Und nicht nur wir Menschen haben viel Musik gehört, auch die Computer. Und sie haben diese Musik analysiert und gelernt. Zum Beispiel, dass es bereits in der Antike Theorien gab, eine Ordnung im Zusammenklang mehrerer Töne zu erkennen. Es entstanden riesige Datenbanken und deren Nutzung, ob für Bild-, Text- oder Musikbearbeitung, heute gemeinhin als KI bezeichnet wird. Und genau diese Nutzung in der Musik war das Thema des Felicia-Festivals der künstlichen Intelligenz und Akustik.
3: Ich bin ja Wissenschaftler und komme aus der Uni und wir machen sehr viel mit künstlicher Intelligenz. Die Problematik, die wir dabei haben, ist immer, dass wir nicht so gut über KI reden können. Also wir sind immer sehr in unserer Wissenschaftlichkeit gefangen und den Zugang zu KI zu kriegen ist immer relativ schwierig, weil da doch schon sehr viel passiert. Und da ist natürlich die Kunst eine gute Möglichkeit, als Transportmittel zu dienen, um einen einfachen Zugang zur künstlichen Intelligenz zu bekommen.
2: Gemeinsam mit dem Musikverein e.V. organisierten die Wissenschaftler der Uni Magdeburg das dreitägige Veranstaltungsprogramm, wobei wir uns einmal einige Workshops angesehen haben, in denen Interessierte ausprobieren konnten, was KI heute schon zu leisten in der Lage ist. Hier ging es beispielsweise darum, ein Weihnachtslied zu komponieren, wobei die KI nicht nur die Musik zusammenstellte, sondern auch den Text. Gesungen von einer Sängerin, die der KI ihre Stimme einst für viel Geld verkaufte. Ja, das klang irgendwie seltsam und doch vertraut, was daran liegen könnte, dass hier mit menschlicher Unterstützung die Versatzstücke üblicher Weihnachtsmusik zusammengerührt wurden.
4: Ohne menschlichen Input ist die KI absolut stumm. Und im wahrsten Sinne des Wortes, im Latent Space, dort, wo die Magie passiert bei KI, passiert nur was, wenn menschlicher Input kommt. Das heißt, ohne menschlichen Input hat KI überhaupt keinen Sinn. Und ich bin der Meinung, dass ohne Kultur KI auch keinen Sinn hätte.
2: Hier kam die menschliche Zuarbeit in Form von Auswahlprozeduren zu vorgeschlagenen Melodien oder Texten zustande, damit es auch ja weihnachtlich wurde. Und die Instrumentierung war in Form aufgenommener Klänge vorhanden. Es gab aber auch die Möglichkeit, Instrumente wie diese Zither vom Automaten spielen zu lassen.

0: Wir haben vorkomponierte kleine Musikschnipsel, sowas wie Skizzen, wenn man so will, und lassen die von einem großen Sprachmodell für Audio dann in eine CD-Version, sage ich jetzt mal, interpretieren. Jetzt haben wir zum Beispiel zum einen groovy 90s synth pop with prominent drums. Also ein grooviger 90er Jahre synthie pop mit sehr prominenten, präsenten Schlagzeug.
1: Zumindest für ein 20 Sekunden langes Liedchen reichte diese Aufforderung an die KI, denn so die Wissenschaftler, dann zerfloss es wieder. Man hätte vielleicht also doch noch einen Refrain anfordern müssen. Etwas, was die Musiker hier aber dann doch zu inspirieren schien.
2: Letzten Endes benutzen diese Tools heutzutage schon alle Musikproduzenten. KI im Audiobereich gibt es mittlerweile seit über 10 Jahren. Es hat angefangen mit Mastering-Software der Firma Isotope und ist heutzutage in dem Bereich, dass ich eben Assistenten habe, der mir zum Beispiel gute Ideen zu Themen, die ich eingespielt habe, dann präsentiert. Das ist ja auch eine große Chance. Ich spiele zum Beispiel Klavier und hätte aber ganz gerne ein paar Ideenentwürfe, was Geigen drüber spielen könnten. Und dann kann ich das die KI vorschlagen lassen. Und ich selber als Komponist kann dann entscheiden, möchte ich das oder nehme ich das als Inspiration mit und mache was Neues. Das hilft einem natürlich ungemein.
1: So arbeitet zum Beispiel Stefan Schulze, der an seinem präparierten Klavier Musik improvisiert und die KI erzeugt dann die Begleitung, was ungefähr so klang.
3: Das sind sogenannte Interactive Agents, die können zuhören, was ich spiele und können aufgrund einer Library, mit der man sozusagen die gefüttert hat, dann Sequenzen ausgeben und darauf interaktiv antworten auf das, was ich dann spiele. Aber ich kann auch mehrere KIs darauf reagieren lassen oder ich kann die KIs auf sich selbst reagieren lassen, nachdem ich sie gestartet habe. Also da gibt es verschiedene Möglichkeiten.
1: Hier begriff der Künstler also die Möglichkeiten des Computers als weiteres Instrument, frei nach dem Motto, wenn Beethoven schon einen Synthesizer gehabt hätte, dann hätte er ihn auch genutzt.
2: Es ist immer so, wenn neue Technologien da sind, gibt es immer zwei Seiten einer Medaille. Ich sehe aber die Chancen für unsere Gesellschaft, damit Neues zu erschaffen, aber auch generell mit KI arbeiten, ausführen zu lassen durch künstliche Intelligenz, durch Roboter, die wir Menschen uns nicht gegenseitig zumuten sollten, als eine Riesenchance.
1: Auf dem Felicia-Festival wurde der momentane Stand der Technik vorgeführt, aber welche Möglichkeiten die KI in 10 Jahren hat, vermag heute keiner zu sagen. Nach Aussage der Veranstalter spielt die Musikmaschine heute schon eine große Rolle bei der Komposition von Werbejingle-Musik. Also bleibt es abzuwarten, wann der erste Nummer 1-Hit komplett maschinell erzeugt wurde. Denn dann gilt...

Nacht findet in jedem Jahr auf dem Brocken, im Roxberg, ein schauerliches Spektakel statt.

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Die meisten sitzen rücklings auf ihrem Reittier, einige bestreichen die Besenstiele vorher mit Hexensalbe oder reiben sich selber damit ein.

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0: Am Montagvormittag wird es teils sonnig und windig bei Temperaturen um 29 Grad. Zum Mittag hin ziehen vereinzelt Wolken auf und es weht ein kräftiger, böiger Wind aus Westen. Der Abend bleibt wolkig und windig bei Temperaturen um 21 Grad. In der Nacht wird es locker bewölkt mit einem leichten Wind aus Nordwesten. Am Dienstag wird es wechselnd bewölkt und sonnig bei Temperaturen um 20 Grad.
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0: Die ehemalige Grenzübergangsstelle Marienborn ist heute ein Flächendenkmal und soll an die überwundene deutsche Teilung erinnern. Zum Anlass der 30. Wiederkehr der deutschen Einheit wurde dieser Tage eine umfassend überarbeitete Ausstellung ihrer Bestimmung übergeben, die verschiedenste Aspekte dieses Areals betrachtet. Das Ereignis würdigend nahmen sowohl Landtagspräsidentin Brakebusch als auch Ministerpräsident Haseloff an der feierlichen Eröffnung teil. Gut 650.000 Euro hat man in umfassende Sanierungs- und Umbaumaßnahmen investiert, sowie in die Gestaltung der multimedialen Ausstellung, die nun einen umfassenden Überblick über die Geschichte dieses Areals gibt. Für viele Ostdeutsche ist diese Grenze mit ihrem ersten Übertritt in die Bundesrepublik verbunden. Hier in Marienborn war es die Ärztin Annemarie Reffert, die uns ihre Geschichte im Herbst 2009 erzählte, denn sie war die erste überhaupt, die am 9. November die DDR-Grenze passierte.
1: Also es ist recherchiert worden, dass ich als erste DDR-Bürgerin über die innerdeutsche Grenze gefahren bin mit sozusagen Genehmigung oder mit Zulassen der Behörden.
2: Wie kommt man denn darauf, da einfach loszufahren?
1: Na, ich bin sehr impulsiv. Ich kannte das Bollwerk her von meinen medizinischen Tätigkeiten, die ich hier manchmal an der Grenze ausüben musste. Und da habe ich gesagt, das kann ich mir nicht vorstellen, dass die so plötzlich auf sein soll. Am liebsten würde ich es probieren. Und unsere 15-jährige Tochter saß mit auf dem Sofa und hat gedrängelt, oh ja, Mutti, lass uns das probieren. Und dann habe ich noch ein paar dienstliche Verpflichtungen reguliert und dann haben wir inzwischen noch Tagesschau gesehen, das dritte Mal. Und dann konnte ich mich also nicht verhört haben und dann war losgefahren.
2: Und dann sind Sie einfach in Westen rüber und was war da los?
1: Da war gar nichts los. Ich war ja froh, dass ich die Grenze hier passieren konnte. Wäre am liebsten gleich umgedreht. Ja. Dann habe ich aber gedacht, kannst du nicht machen, dann bist du Provokateur, so wie es damals ausgelegt wurde. Und habe gesagt, wir drehen eine Runde in Helmstedt und dann fahren wir zurück.
2: Und wie Sie wieder zurückkamen, was war dann?
1: Da wussten die noch wieder nichts in der Einreise. Da musste ich dann wieder mich hinstellen im Auto und warten. Der schickte dann seinen diensthabenden Offizier, der nahm mich mit rein in seine Stube und da waren noch zwei oder drei andere. Und denen musste ich erzählen, wieso ich jetzt schon wieder hier stehe. Weil die nicht glaubten, ich bin gerade erst ausgereist und nur wieder einreise, das war denen völlig fremd.
2: Fing es dann nicht schon langsam an, dass sich das vor der Grenze dann noch staute?
1: Ach, überhaupt nicht. Das war alles noch menschenleer. Selbst als wir nach Magdeburg zurückgefahren sind, war die Autobahn noch leer.
0: Seit 30 Jahren ist Deutschland nun wieder vereinigt. Die Gründe für die Teilung lagen im Ausgang des Zweiten Weltkriegs, als die vier Siegermächte beschlossen, das Deutsche Reich in vier sogenannte Besatzungszonen aufzuteilen und weite Teile des Osten Deutschlands wurden polnisches oder tschechisches Staatsgebiet. Die Einigkeit der vier Siegermächte USA, England, Frankreich und Sowjetunion ging jedoch schon kurz nach dem Kriegsende verloren und die Demarkationslinie zwischen den sich herausbildenden Blöcken wurde zum Grenzverlauf, später auch gern als eiserner Vorhang bezeichnet. Auf beiden Seiten standen sich hochgerüstete Atommächte gegenüber, über ihren Einflussbereich wachend. So die historische Situation zu Beginn der 1950er Jahre, als diese Grenze spätestens mit der Gründung der beiden deutschen Staaten noch undurchlässiger wurde als zum Zeitpunkt ihrer Festlegung. Durch den Sonderstatus von Berlin als ebenfalls viergeteilte Stadt mussten zumindest für die Alliierten Transportwege freigehalten werden. An der ehemaligen Reichsautobahn 4, der heutigen A2, verlief die Grenze zwischen Helmstedt und Marienborn und hier entstand bereits kurz nach Kriegsende, am 1. Juli 1945, ein erster Kontrollpunkt, sowohl für den Fahrzeug- als auch für den Eisenbahnverkehr. Die Ausstellung zeigt, wie die Verschärfung des Verhältnisses links und rechts des Eisernen Vorhangs zu einem immer weiteren Ausbau der Grenzschutzanlagen führte. Vor allem wegen des erhöhten Personenreiseverkehrs zwischen der Bundesrepublik und West-Berlin wurde zwischen 1972 und 1974 die Grenzübergangsstelle massiv ausgebaut. Ursache war die Unterzeichnung des Grundlagenvertrags zwischen der DDR und der BRD, die eine erhebliche Erweiterung der Kapazitäten zur Personenkontrolle zur Folge hatte.
3: Also hier alleine auf dieser Grenzübergangsstelle waren knapp 1000 Personen beschäftigt im Dreischichtsystem. Der höchste Anteil Personen davon waren tatsächlich die Kontrolleure des Ministeriums für Staatssicherheit. Die haben hier die Pässe kontrolliert, Identitäten festgestellt, Visa erteilt, Fahndungsmaßnahmen und Ähnliches eingeleitet. Die hatten Uniform der Grenztruppen an. Ja, also der Reisende und die Reisenden sollten nicht wissen, dass sie vom Geheimdienst kontrolliert werden, sondern war ganz normal, wie es auch an anderen Grenzen ist, beispielsweise eine Grenzpolizei oder eben eine Grenztruppe. Dann waren die tatsächlichen Grenztruppen, das waren relativ wenige. Das waren eben diejenigen, die hier sozusagen für den Schutz der Anlage zuständig waren und für den reibungslosen Ablauf der Kontrollhandlung, die sozusagen auf dem Turm saßen und alles bewacht haben und im Umkreis. Dann gab es die Zöllner, die sozusagen ihren Zolldienst verrichtet haben, also einerseits geschaut haben nach wirtschaftlichen Gütern, die nicht ein- oder ausgeführt werden durften, die vor allen Dingen aber, und das ist wieder eine Besonderheit hier, geschaut haben nach sogenannter politischer Propaganda, also Sachen, die die DDR nicht im Land haben wollte, Informationen beispielsweise in Tageszeitungen und so weiter. Und dann natürlich ein ganz, ganz wichtiges Arbeitsfeld, auch der Zöllner, die Verhinderung von Fluchten.
0: So nimmt natürlich auch dieser Punkt einen wichtigen Raum in der Ausstellung ein, aber man beschränkt sich nicht nur auf die Betrachtung des ostdeutschen Grenzregimes, sondern auch auf das der Bundesrepublik. Denn auch in Helmstedt war eine umfangreiche Kontrollstation eingerichtet. Hierbei ging es wohl vor allem um den Warenverkehr. So mussten die westdeutschen Zöllner verhindern, dass Waren ausgeführt wurden, die auf den Embargo-Listen der NATO-Staaten standen. Und auch der Einreiseverkehr nach der ostdeutschen Grenzöffnung wurde hier eine Zeit lang überwacht. Das war aber schnell nach der Wende überflüssig geworden und man entschloss sich, zumindest Teile der ostdeutschen Grenzanlagen zu erhalten und als Museum zu betreiben.
4: Denn ich habe eigentlich, als die Grenzöffnung war ich eine derjenigen, die gesagt haben, alles muss weg. Wir wollen nichts mehr sehen von dem, was uns daran erinnert, was wir viele, viele Jahre ertragen mussten. Heute bin ich froh, dass es ganz viele Menschen gegeben hat, die gesagt haben, nein, wir müssen das erhalten für die Nachwelt. Und ich bin ganz bestimmt auch eine derjenigen, die hier viel mit aktiv gewirkt haben, dass es tatsächlich auch bleibt. Und für die Nachwelt, für viele junge Leute, für viele Ältere, die nie was mit der Teilung Deutschlands zu tun hatten, ist das einfach ganz, ganz wichtig, dieses doch aufzuarbeiten.
0: Der Ausstellung gelingt das ganz gut, die verschiedensten Aspekte dieses Objekts darzustellen. Freilich werden viele Fakten nur kurz angerissen. Zu umfangreich ist die komplexe Historie. Dem interessierten Besucher steht aber nicht nur die Ausstellung zur Verfügung, denn auf dem Gelände sind noch zahlreiche andere Objekte zur Besichtigung freigegeben.
3: Es gibt natürlich eine ganze Reihe Stellen, die hier auf dem Gelände erhalten geblieben sind. Zum Beispiel die Wechselstube ist noch im originalen Zustand. Wir haben eine Baracke zum Beispiel, wo eben die Stasi-Leute drin saßen, die Passkontrolleure. Im Zollbereich haben wir originalgetreu erhaltene Bereiche, jawohl.
0: Zumindest ist bisher das Interesse an diesem Ort nach wie vor ungebrochen. Allein seit der Wiedereröffnung nach der Corona-Zwangspause Anfang Mai nutzten 8000 Besucher das Angebot, die Gedenkstätte zu besichtigen. Wenn wir Sie jetzt auch neugierig machen konnten, dann sollten Sie wissen, dass hier täglich zwischen 10 und 17 Uhr geöffnet ist.

0: 800.000 Menschen sind in Sachsen-Anhalt im Ehrenamt tätig. Arbeit, die wichtig für unsere Gesellschaft ist. Ehrenamt in Sachsen-Anhalt. Für Kinder und Jugendliche gibt es nichts Besseres, als sich mit Menschen im gleichen Alter zu treffen. Das schafft neue Freundschaften und trägt zur sozialen Entwicklung des Kindes bei. Die Rolle in Halberstadt ist dafür ein wunderbarer Ort. Im Jugendfreizeitzentrum können sich eben diese Menschen treffen und gemeinsam Spaß haben und vieles erleben.
1: Die Rolle ist seit 1991 Jugendfreizeitzentrum. Das heißt, dieses gesamte Gelände, was hier zu sehen ist, und dieses Gebäude ist da für Kinder und Jugendliche im Alter zwischen 7 und 27. Und jeder, also unabhängig davon, welche Schulform, welche Nationalität, ja, kann hierher kommen und kann hier seine Freizeit verbringen.
0: Das klingt erstmal ganz schön. Doch ohne die ganzen Erwachsenen vor Ort wäre das nur ein ferner Traum. Die Rolle braucht für die Betreuung eine Menge ehrenamtlicher Helfer. Und das vor allem bei Events wie dem Kinderfest. Hier sind alle helfenden Hände willkommen. So ist beispielsweise auch die Sportjugend für die Kleinsten unter uns mit vor Ort.
1: Ehrenamtliche Helfer sind unheimlich wichtig. Gerade wenn man so große Geschichten hat wie so ein Kinderfest, so wie heute beispielsweise. Das ist also mit dem Mitarbeiterstamm, den wir haben, alleine nicht zu gewährleisten. Und es ist eben auch so, ich habe ganz tolle Kollegen hier. Wir haben ganz, ganz tolle Mitarbeiter, aber niemand kann alles. Und die jungen Leute haben so viele Ansätze, wollen so viel machen. Und dann muss man halt auch immer gucken, findet man einen Ehrenamtlichen, der das kann, ja, beispielsweise tanzen, ja, der das dann mit den Kindern macht. Und das ist dann die Unterstützung, die wir einfach brauchen.
2: Ja, also die Sportjugend arbeitet im Prinzip mit zwei Säulen. Wir sind der größte Jugendverband im Landkreis Harz mit 13.000 Kindern und Jugendlichen im Kreissportbund Harz. Und wir vertreten die Interessen der Kinder und Jugendlichen in unserem Jugendverband. Und dann die zweite Säule ist das, was also auch ganz wichtig ist, dass die offene Kinder- und Jugendarbeit.
0: Mit einem bunten Programm, Seifenblasen, Parcours und Sportangeboten ist auf dem Gelände der Rolle zum Kinderfest eine ganze Menge los. Hier sind alle Kinder aktiv dabei. Auch ein kleiner Tanzkurs für die Kleinen wird angeboten. Solche Angebote sind für die Kinder besonders wichtig.
3: Ja, ich finde es einfach toll, was es hier für ein Angebot gibt und möchte den Kindern einfach helfen, dass sie ein bisschen tanzen können. Und das fördert ja auch so ein bisschen die Merkfähigkeit und Motorik der Kinder.
4: Die Rolle ist natürlich unheimlich wichtig für die Stadt Halberstadt. Wir hören ja immer mal, es gibt kein Angebot für Kinder und Jugendliche. Das stimmt natürlich so nicht. Wir haben diverse Angebote und dazu zählt eben auch die Rolle. Und die ist, glaube ich, seit Jahren ein verlässlicher Partner, nicht nur für uns als Stadt, sondern gerade auch für viele Kinder und Jugendliche, die da ihre Freizeit verbringen und, ich glaube, sich auch einfach aufgehoben fühlen. Und das Ehrenamt spielt dabei natürlich auch eine große Rolle, weil viele eben dort auch ehrenamtlich tätig sind und viele auch sozusagen vielleicht mal im Hauptberuf da waren und jetzt noch ehrenamtlich da sind oder umgekehrt. Das ist einfach eine ganz tolle Familie insgesamt.
1: Natürlich ist das wichtig. Wir merken es an den Nutzerzahlen. Also wir haben im Durchschnitt jeden Tag 60, 70 Kinder und Jugendliche, wie gesagt, von bis hier im Gebäude, hier auf der Platte. Wenn wir solche Phasen haben, wo geschlossen ist, also zum Beispiel feiertags, oh, warum habt ihr nicht auf, wo sollen wir denn hin und so weiter oder so und so fort. Oder auch zu Corona-Zeiten war das ganz, ganz deutlich, diese Ängste, dass wir nicht arbeiten dürfen, weil die Bestimmungen eben einfach so sind und die Kinder und Jugendlichen halt nicht wissen, wo sie hingehen und ihre Freizeit verbringen können. Also wir denken, das ist also sehr, sehr, sehr wichtig. Ja, sicherlich für die Kindergruppen unterschiedlich. Es gibt Kinder und Jugendliche, die kommen einfach und spielen hier selbstständig, verbringen selbstständig ihre Zeit. Es gibt aber auch eine große Gruppe an Kindern und Jugendlichen, die das Gespräch mit uns brauchen, die darüber berichten möchten, was ist in der Schule los, was ist in der Familie los, wo klemmt die Säge, ja, wo drückt der Schuh. Und insofern denke ich, ist das hier, was das Team, ja, die Angestellten als auch die ehrenamtlich Tätigen leistet, ganz, ganz wertvoll.
0: Die Rolle sucht natürlich immer nach ehrenamtlichen Helferinnen und Helfern. Auch dafür sind solche Feste wichtig. Aber auch die ehemaligen jugendlichen Besucher bleiben als Helfer vor Ort, wenn sie alt genug sind. Auch die Sportjugend braucht ehrenamtliche Helfer. So zum Beispiel den 19-jährigen Florian Feichtinger, der dort sein FSJ absolviert.
1: Also das läuft zum Teil so, dass wir natürlich öffentlich sind, ja, dass wir zu solchen Festen wie heute einladen und sagen, kommt alle her, guckt euch an, was wir hier für Arbeit leisten, so dass man uns kennenlernen kann. Und dann kommen eben Ehrenamtliche und sagen, och, ich könnte mir das und das vorstellen oder ich könnte euch so und so unterstützen. Und auf der anderen Seite aus unserem eigenen Pool, also mitunter auch also Jugendliche, die dann erwachsen geworden sind, die dann einfach bei uns bleiben und sich immer noch in irgendeiner Form einbringen. Ja, aber letztendlich versuchen wir auch über Öffentlichkeitsarbeit da ein bisschen was zu machen. Ja, wir haben eine Internetseite, ja, wo wir also auch in die Öffentlichkeit gehen und sagen, also wer Lust hat, mit Kindern und Jugendlichen was zu machen, das Herz auf dem rechten Fleck hat, der ist gern gesehen. Und wenn eben einer gerne Fußball spielen möchte mit den Kids, ja, dann freuen wir uns über die Mitwirkung.
2: Also wir haben ungefähr so 20 Ehrenamtliche. Vor Corona waren es doppelt so viele. Ja, wir haben durch Corona wirklich auch viele im Ehrenamt verloren. Und die sind also mit uns im gesamten Landkreis unterwegs. Und da gibt es wirklich jede Menge zu tun. 7 Tage die Woche sind wir unterwegs und vor allen Dingen natürlich auch an den Wochenenden.
5: Also ich habe dieses FSJ gewählt, um erste Erfahrungen zu sammeln im pädagogischen Bereich. Ich bin jetzt vor allem in der Hauptsaison, wenn wir ganz viele Veranstaltungen fahren, direkt am Kind und sammle da meine ersten Erfahrungen. Und auch generell, ich habe das Bedürfnis gehabt, auch so in Verwaltungsangelegenheiten mit reinzuschnuppern und das bietet mir dieses FSJ. Ich mache auch meine Juleika gerade, da habe ich die Prüfung erfolgreich bestanden, die Jugendleiter-Card, um beispielsweise als Betreuer auf Ferienfreizeiten mitzufahren, und meine Übungsleiter-C-Lizenz für den Breitensport ist gerade auch noch voll im Gange, die ich dann auch gerne erfolgreich abschließen möchte.
0: Dennoch sind sich alle einig, dass sich am Ehrenamt noch etwas verbessern könnte. Nicht nur die alteingesessenen Hasen, sondern auch der junge Nachwuchs hat Ideen, wie das Ehrenamt noch ein wenig attraktiver gestaltet werden könnte.
3: Dass mehr Menschen dafür bereit sind auf jeden Fall und ja, dass es vielleicht mehr gefördert wird.
5: Ja, also generell, ich würde mir wünschen, dass mehr Leute im Ehrenamt tätig sind und auch jetzt hier beispielsweise für uns, wir suchen immer händeringend Leute, dass man das nicht aussterben lässt, weil es ist wirklich eine schöne Sache und vor allem auch eine sehr, sehr wichtige Sache, die Kinder in Bewegung zu bringen und ja, dass sie Spaß an der Bewegung haben.
1: In Gesprächen mit Ehrenamtlern wird also immer wieder deutlich, dass die das sehr, sehr gerne machen, dass ihnen aber ein bisschen

0: für andere aufbringen, ohne dafür irgendetwas zu fordern.
1: Ich bekomme auch teilweise in manchen Bereichen, vor allem im Schwimmbad, bekomme ich schon einen kleinen Rabatt. Aber das ist jetzt auch nicht viel, aber es ist nicht in allen Einrichtungen so. Und es wäre natürlich schön, wenn das in allen Einrichtungen so ist, vor allem jetzt auch als Freiwilliger. Und man hat nicht so viel Geld zur Verfügung, dass man da ja, Vergünstigungen kriegt. Das wäre auf jeden Fall eine sehr schöne Sache.
2: Ja, das ist ein großes Problem. Schön, dass Sie es mal ansprechen. Das Ehrenamt muss besser herauskristallisiert werden, muss besser verkauft werden, auch durch die Politik in der Öffentlichkeit. Das ist ein großes Problem, dass Anerkennung gefunden wird für die Ehrenämtler. Wir versuchen das zu tun, indem es eine kleine Ehrenamtspauschale gibt, also eine kleine Aufwandsentschädigung, die ja auch immer noch steuerfrei ist. Und wir wollen natürlich versuchen, hier mit Herzblut junge Menschen zu gewinnen, dass sie eben im Ehrenamt arbeiten. Aber diese Aufgabe ist wirklich sehr, sehr schwierig und ist in den letzten Jahren zu einer großen Aufgabe geworden.
3: Eins zeichnet das Ehrenamt dennoch aus. Die Ehrenamtlichen haben sehr viel Spaß bei ihrer Tätigkeit und das muss erhalten bleiben.
1: Also es ist auf jeden Fall ein riesengroßer Spaß, vor allem wenn man die Kinder in Aktion sieht und sieht, wie sie sich freuen, Sport zu treiben oder auch Spaß an der Bewegung zu haben. Und ein Kinderlachen ist einfach immer schön und sagt eigentlich mehr als 1000 Worte.
4: Ja, wie soll ich das sagen? Mir wurde selbst so viel geschenkt, so viel Gutes und Gnade. Und ich will einfach an die Kinder was weitergeben und denen einfach was Besonderes geben. Und dann kriegt man auch viel Freude zurück.
3: Den glücklichen Gesichtern der Kinder bei der Rolle kann man die Freude sichtlich ansehen. Für sie war das Kinderfest wunderbar. Und auch die ehrenamtlichen Helferinnen und Helfer hatten einen schönen Tag. Und das liegt daran, dass die Ehrenamtler mit ihrer Aufopferung den Menschen um sie herum helfen.

17. Klangwechsel bei John Cage Projekt. Noch über 600 Jahre bis zum musikalischen Finale. 25 Jahre nach dem Start des außergewöhnlichen Musikprojekts rund um John Cages Werk Organ Squared sorgt Halberstadt längst auch international für Aufmerksamkeit. Mittlerweile berichtet sogar die amerikanische Presse über das langsamste Musikstück der Welt. Und auch in diesem Jahr zog der mittlerweile 17. Klangwechsel wieder zahlreiche Besucherinnen und Besucher aus aller Welt nach Halberstadt. Rund um den Klangwechsel hat sich inzwischen ein fester Ablauf etabliert. Etwa 1,5 Stunden vor dem eigentlichen Ereignis fand zunächst eine Pressekonferenz statt. Dort wurde mit einer begleitenden Ausstellung noch einmal die Geschichte des Projekts sowie das musikalische Schaffen von John Cage vorgestellt. Beim Thema Finanzierung wird die Luft allerdings langsam dünner. Zwar haben sich

0: die Verantwortlichen in den vergangenen Jahren immer wieder kreative Aktionen zum Spendensammeln einfallen lassen. Doch die größten Einnahmequellen sind inzwischen ausgeschöpft. Die Jahresplaketten bis zum Schlusskonzert sind bereits komplett ausverkauft. Eintrittskarten für den finalen Klangwechsel, der erst in rund 600 Jahren stattfinden wird, sind dagegen weiterhin erhältlich. Aufgrund der großen Resonanz der vergangenen Klangwechsel haben sich die Veranstalter außerdem dazu entschieden, Eintrittskarten für den Besuch der Burchardi-Kirche anzubieten. Der Eintritt ist dabei eigentlich als Spende zu verstehen und kommt direkt dem Verein und dem Fortbestand des Projekts zugute. Auch in diesem Jahr war das Interesse groß und die Veranstaltung war erneut sehr gut besucht. Für den diesjährigen Klangwechsel verantwortlich war Organist Christoph Halliger. Der Halberstädter Architekt unterstützt das Cage-Projekt bereits seit vielen Jahren und übernahm diesmal die musikalische Aufgabe des Klangwechsels und gab mit einem Zug an einem Faden den Windzugang der neu eingesetzten Pfeife frei.
1: Freunde des Cage-Projektes zur Aufführung von Organ Tours NSLSP zum Klangwechsel heute wird präpariert, in die Orgel eingesetzt. Dann erklingt noch kein neuer Ton. Es gibt vielleicht ein Geräusch vom Wind, aber es ist noch nicht der neue Klang.
0: Dann war der große Moment gekommen.

Ein besonderer Augenblick, auf den viele Besucher jahrelang gewartet haben.

0: Ich würde sagen, beide sind hier schon von Anfang an dabei und wir haben das Projekt von Anfang an begleitet und weiterentwickelt. Und ich bin stolz auf Halberstadt, auf die Halberstädterinnen und Halberstädter, die das weitergemacht haben. Und ich glaube, wir treffen uns alle 2640 hier, egal wie, und wir werden weiter zelebrieren. Also es ist auf jeden Fall was Besonderes für Halberstadt, für Sachsen-Anhalt. Wir sind stolz.
1: Können Sie sich denn noch an den ersten Tag erinnern, als das Projekt gestartet hat?
0: Absolut. Ich war am Anfang dabei. Wir haben sogar zusammen gespielt hier. Das war schon beeindruckend. Und es ist immer weiter gewachsen. Und das ist toll, dass die Stadt, die Leute hier in Halberstadt dabei bleiben und weitermachen. Das ist wichtig.
1: Ich kann mich daran erinnern, damals war es sehr kalt, glaube ich, ja, hier drin. Es war ja schon fortgeschritten, war kälter. Und Ballett war hier, es waren riesige Bühnen aufgebaut über 3 Ebenen.
0: Genau. War etwas kälter, nicht so heiß wie heute, aber es ist so. Es geht weiter und wir werden die nächsten Jahre die 2635 nennen.
2: Und es ist ja auch gerade mit dem, es geht weiter, es hat jetzt ja auch sozusagen einen Generationenwechsel gegeben. Ne?
1: Also das ist ja auch wichtig, nicht nur in der Wirtschaft.
2: Ist entscheidend. Ich bin jetzt einer der Ältesten.
0: Und andere machen weiter. Ja. Und es wird immer so passieren. Viele Generationen werden weitermachen.

0: Ja, das ist gut.
1: Aber das war natürlich nicht klar, dass es so geht. Aber es ist so gegangen und das ist gut.
0: Auf jeden Fall, wir sind stolz beide drauf.
2: Hinter dem außergewöhnlichen Projekt stehen zahlreiche engagierte Menschen. Einer von ihnen ist Rainer Neugebauer, der das Cage-Projekt bereits seit den Anfängen begleitet und bis heute mit großem Einsatz unterstützt.
3: 25 Jahre, ein tolles Jubiläum. Hätten Sie gedacht, dass Sie das mal erreichen?
4: Das ist eine schwierige Frage. Meine Frau hat gedacht, das schafft ihr nie. Ja, die war sehr pessimistisch. Ich habe es mir gewünscht immer. Und dass es so ein Erfolg ist, das hat ja auch keiner von denen aus Trossingen so gedacht. Sie können ja noch nachlesen, 2006, ja, da hieß es Schnapsidee, nicht? Und dass sich das so über die Zeit so gesettelt hat, ja, dass immer mehr Leute kommen, dass aus dem Ausland Leute kommen und uns unterstützen.
5: Ja, am Anfang, die ersten Klangwechsel, die waren ja noch ziemlich, da waren wir noch ziemlich alleine hier in Halberstadt. Ja. Und dann ist es immer stärker gewachsen. Ja. Können Sie denn irgendeinen Klangwechsel ausmachen oder ein Jahr, wo Sie sagen, da kam der Bruch, da wurde es richtig bekannt, seitdem boomt's?
4: Naja, es gab einen Klangwechsel, der war für uns fast lebensgefährlich im Nachhinein. Wir hatten den 2013er Klangwechsel. Danach waren fast 7 Jahre kein Klangwechsel. Und da sind ganz viele Leute gekommen. Und da hatten wir noch keine Begrenzung hier, was aus Sicherheitsgründen eigentlich schlimm war, wenn was passiert wäre. Wir hatten 1500 Leute in der Kirche. Und es ist ja so gewesen, dass auch kaum jemand so was Richtiges gehört hat, nicht? Als die Pfeifen dann gespielt wurden und so weiter. Und wir sind hinterher froh gewesen, dass nichts passiert. Wir hatten ja damals noch nicht mal diesen dritten Ausgang hier, nicht? Der ist ja erst später dann dazugekommen. Und das war natürlich ein ganz, ganz besonderer. Und der nächste war dann natürlich 2020, 7 Jahre später. Das war der Klangwechsel mit dem wirklich größten Medienhype. Und ausgerechnet in dieser Zeit, wo viele Leute dachten, oh, das ist schwierig für das Projekt, ja, wenn keine Klangwechsel sind, weil das natürlich immer die Aufmerksamkeit erholt und das Publikum ranholt. Ausgerechnet diese Zeit, der Klangwechsel davor und der Klangwechsel direkt danach, waren die, glaube ich, den Durchbruch dann geschafft haben. Und jetzt gibt es ja fast schon eine hektische Abfolge von Klangwechseln. Nächstes Jahr schon wieder, übernächstes Jahr schon zwei, nicht? Und ich gehe davon aus, dass so weitergeht, nicht? Also das ist jetzt etabliert, ja.
5: Jetzt ist es ja ein sehr innovatives Projekt, aber auch die Macher dieses Projekts, die sind ja alle ehrenamtlich, so wie Sie, mussten immer sehr innovativ sein, denn das kostet ja auch alles ein bisschen Geld. 25 Jahre habt ihr jetzt ja überstanden. Wie sieht es denn mit der Finanzierung für die nächsten 25 Jahre aus?
4: Also, wir hatten bis jetzt die meisten Jahre, wussten wir am Ende des Jahres nicht, ob wir das nächste Jahr finanziert kriegen. Wir haben die ganzen Spendentafeln, ja, wir haben unsere Förderer. So, und ich bin ja jetzt in die zweite Reihe zurückgetreten im letzten August und ich habe das mit gutem Gewissen machen können, weil wir jetzt für 2 Jahre das Geld schon haben. Wir leben immer noch von der Hand in den Mund, ja, und wir brauchen Unterstützung. Wir haben immer nur noch ein ganz geringes Stiftungskapital, ja, weil wir haben das minimalste Geld, was man brauchte in Sachsen-Anhalt, um überhaupt eine Stiftung zu gründen, nicht? Das haben wir da reingesteckt. Also wir können von keinem Stiftungskapital zehren oder von irgendwelchen Zinsen. Wir sind auf unsere Unterstützer angewiesen. Wir sind darauf angewiesen, auf die vielen, die diese Premium-Karte jetzt gekauft haben und die auch ermöglichen, dass all die anderen umsonst dann reinkommen. Ja, und wir nehmen auch keinen Eintritt. Und insofern, wir haben unser Herzblut reingesteckt. Wir haben unheimlich viel Arbeit reingesteckt. Also das, was die Ehrenamtlichen hier leisten, das würde im Normalleben ja mindestens eine ganze Stelle sein. Ja, nicht? Sowohl die Organisation, die Öffnungszeiten, die künstlerische Planung und die Medienarbeit. Ja. Uns hat jemand angefragt, wir würden gerne den Pressesprecher oder die Pressesprecherin haben. Dann sage ich, wir sind alle ehrenamtlich und machen jeder, der das kann. Nicht? Also das ist so. Und ich bin jetzt zuversichtlich, dass solange ich noch lebe, das wird nicht mehr so viel sein. Ja, ich habe also 2 Drittel meines Lebens bestimmt schon rum, dass das weitergehen wird.
5: Also ich kann Ihnen eins sagen, auf jeden Fall, in 620 Jahren kommen Sie auch ins Guinness Buch der Rekorde, denn dann wird es das letzte Sponsoring-Projekt der Welt sein.
4: Das kann sein. Wir sind ja immer ein bisschen vorsichtig mit dem Guinness Buch. Ja? Wir wollen ja nicht rekordverdächtig. Das ist vielleicht nochmal, dass wir sagen, das ist ja auch das etwas untypisch an dem Projekt, dieser Klangwechsel. Ja, da ist Medienraum, ganz viele Leute, nicht? Es wird dauernd geredet und so weiter. Es werden Interviews gegeben. Das Eigentliche, ja, wo die Engländer und Amerikaner, the critical point, also nicht, das, was das ausmacht, dieses Projekt, ist, dass man einem Klang hier für längere Zeit nachlauschen kann und ihn in dem Raum erfahren kann. Denn wer hier hinkommt, wenn nur wenige Besucher da sind, dann merkt man, wie der Klang im Raum sich anfühlt, oszilliert, wie dann auf einmal bestimmte Töne weniger zu hören sind, wie Obertöne dazukommen, wie es Interferenzen gibt. Und das ist eigentlich auch das, was Cage gewollt hätte. Da bin ich mir ganz sicher, weil ich habe mit vielen Leuten geredet, die mit Cage zusammengearbeitet haben. Ich habe Cage selber nur mal auf der Bühne erlebt, ja, also nicht persönlich kennengelernt, aber das eben hört auf den Klang, ja, nehmt den Klang so, wie er ist. Öffnet eure Ohren, legt erstmal alle Kategorien beiseite. Er sagt, empty mind, also leerer Geist. Also nicht stellt euch dumm, nicht, sondern nicht sofort einteilen in schön, nicht schön. Oder ist das Musik, ist das nicht Musik, ist das E- oder U-Musik oder was soll das überhaupt? Lasst solche Fragen weg, befrei den Klang von allen Interpretationen und lausche ihm. Und vielleicht findest du ihn sogar schön.
2: Wer den nächsten Klangwechsel einmal selbst erleben möchte, muss nicht allzu lang warten. Im kommenden Jahr, am 5. Oktober, live dabei sein, wenn in Halberstadt erneut Musikgeschichte geschrieben wird. Also

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0: Am Montagvormittag wird es teils sonnig und windig bei Temperaturen um 29 Grad. Zu Mittag hin ziehen vereinzelt Wolken auf und es weht ein kräftiger, böiger Wind aus Westen. Der Abend bleibt wolkig und windig bei Temperaturen um 21 Grad. In der Nacht wird es locker bewölkt mit einem leichten Wind aus Nordwesten. Am Dienstag wird es wechselnd bewölkt und sonnig bei Temperaturen um 20 Grad.
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2: Die Verhüllung ist aufgehoben. Die Nordfassade präsentiert sich im neuen Glanz. 6. August 2026, 12 Uhr. Ein historisches Datum. Das Wernigeröder Rathaus zeigt sich von der Marktseite aus wieder in seiner alten Schönheit. Die Stadt ist stolz auf ihr Wahrzeichen und hat sich nicht gescheut, eine große finanzielle Summe für diese Arbeiten zur Verfügung zu stellen.
3: Weil das Rathaus Wernigerode nicht nur Dienstsitz vom Oberbürgermeister ist und der Stadtrat hier tagt, sondern auch, weil es wichtiges Wahrzeichen und Merkmal für die Wernigerode, aber auch für die vielen Touristen, die nach Wernigerode kommen, die erfreuen sich am Rathaus, die besuchen das Rathaus. Es ist also eins der meistfotografiertesten Objekte in Wernigerode, immer unter den Top 10 der Rathäuser in Deutschland, also ein wahnsinnig bekanntes Gebäude. Und das muss vernünftig aussehen, das muss im guten Zustand sein und deswegen haben wir uns da auch drum gekümmert.
4: Ich möchte ganz gerne darauf hinweisen, dass der Stadtrat ganz bewusst diese Gelder finanziert bzw. genehmigt haben, weil es eigentlich der Stolz der Einwohner von Wernigerode ist. Denn jede Einwohnerin und Einwohner freut sich, dass dieses Rathaus über die Landesgrenzen hinweg bekannt ist. Das zieht natürlich Touristen hierher und daher ist es auch nicht verwunderlich, dass der Stadtrat dann diese hohen Summen genehmigt. Weil dieses Haus soll die nächsten 500 Jahre weiter überstehen und wir haben unseren Anteil in der Gegenwart für die Zukunft getan.
3: Wir hatten ganz viele Firmen, die mitgeholfen haben. Wir haben etwa eine halbe Million investiert, was die Fassade anbelangt. Wir haben ja auch den Ratssaal schon fertiggestellt und werden im Bereich des Standesamtes noch weitermachen. Und wir haben Unterstützung von der Stadt bekommen. Also der Stadtrat war auch immer einstimmig dabei und wir haben Unterstützung vom Land Sachsen-Anhalt bekommen.
2: Symbolisch wird mit dem Durchschneiden einer großen Schleife die Fertigstellung der Fassade gefeiert. Im April 2025 begannen hier die umfangreichen Bauarbeiten und auch die Verhüllung der Nordseite mit ihrem markanten Aufgang und den großen Türen.
5: Wir haben jetzt die Fassade knapp 16 Monate verhüllt bzw. hinterm Gerüst gehabt. Wir haben bis Anfang des Jahres war hier kein Stein mehr über dem anderen und haben in diesem Jahr die komplette Fassade wieder neu ausgemauert, neu verputzt und gemalert, natürlich bis in die tiefste Detailtiefe, was das Ergebnis hinter mir eben auch sehr gut zeigt.
2: Die Fassade des historischen Rathauses hat sich in den vergangenen Jahrhunderten immer wieder verändert, wie alte Zeichnungen und Fotos beweisen. Das alles hat die Rekonstruktion und Sanierung nicht einfacher gemacht.
5: Wir haben uns ja mit dem Denkmalschutz darauf verständigt, dieses Gebäude im Zustand von 1936 wieder zu konservieren und wieder so entsprechend herzurichten. Wir haben aber auch tatsächlich einzelne kleine Details wieder originalgetreu hergerichtet, die in den Sanierungen in den 30er Jahren, aber auch in den 90er Jahren teilweise verfälscht oder falsch dargestellt wurden. Das betrifft einige Schriftzüge, das betrifft aber auch die ein oder andere Malerei an unserer Fassade, die wir jetzt wieder originalgetreu richtig dargestellt haben.
2: Aber im Innern gehen die Arbeiten weiter. Nach der Fertigstellung des Ratssaals im vergangenen Herbst werden nach und nach Foyer und Treppenhaus saniert.
5: Im Inneren wird noch weiter gebaut. Natürlich sind die Wände auch von innen schon verputzt und soweit fertiggestellt. Allerdings werden wir da noch an den Fußböden arbeiten. Wir werden die Elektroinstallation, die Beleuchtung, Belichtung machen, sodass wir hier noch gut bis Ende des Jahres beschäftigt sind, bis auch das Foyer und das Treppenhaus wieder zugänglich sind.
2: Der angrenzende Ratskeller ist seit dem vergangenen Jahr geschlossen. Die Arbeiten sind auch aufgrund statischer Probleme noch nicht so weit fortgeschritten. Von hier aus kann man sogar in das darüberliegende Standesamt blicken. Auch alte Wandmalereien werden unter dem Putz wieder sichtbar.
5: Der Ratskeller ist unser großes Sorgenkind. Das ist die Ursache dafür, dass wir hier etwas länger gebraucht haben als ursprünglich geplant. Im Ratskeller werden wir bis Ende des Jahres die Statik und den Brandschutz wieder ertüchtigen, werden dann aber für den weiteren Ausbau für Elektrotechnik, Beleuchtung, Wärme und

0: insbesondere die Kücheneinrichtungen mindestens bis 2030 noch brauchen.
1: Im altehrwürdigen Rathaus muss immer weiter saniert werden, denn der Zahn der Zeit hat überall sichtbare Spuren hinterlassen.
0: Wir sind beim Rathaus in einer dauerhaften Sanierung. Wir werden hier also noch viele Jahre an den Fassaden des Rathauses bauen. Wir haben einen Bauplan mit einzelnen Bauabschnitten, die besagen, dass wir hier jedes Jahr eine weitere Fassade machen. Und so sind wir hier auch mindestens noch 8 bis 10 Jahre beschäftigt, bis wir alles durchsaniert haben. Das heißt also Dauerbaustelle im laufenden Betrieb.
1: Der nächste Bauabschnitt betrifft dann die Westfassade, einschließlich dem Bereich der Ratswaage. Aber das begehrte Fotomotiv, die Hauptansicht des Rathauses, ist jetzt wieder für alle sichtbar und setzt ein deutliches Zeichen für die voranschreitende Sanierung und den Erhalt dieses historischen Gebäudes.

0: Unser Land, unsere Vereine.
1: Das ist die Musikmaschine. Sie schreibt Hits, Ex und Hab.
2: So dichtete es Klaus Lage 1980. Mir kam dieses Lied in den Sinn, als wir auf der Eröffnungsveranstaltung des Felicia-Festivals im Gesellschaftshaus waren, bei dem es um künstliche Intelligenz und Musik ging. Sein Lied, damals sicher inspiriert, wie er es nannte, vom Plastikpop damaliger Zeit, als digitale Sequenzer und Synthesizer vermehrt Einzug in die Populärmusik fanden, als wenige synthetische Akkorde schon ausreichten, um einen Welthit zu generieren.

0: Seitdem haben die Computer eine gewaltige Entwicklung vollzogen. Und nicht nur wir Menschen haben viel Musik gehört, auch die Computer. Und sie haben diese Musik analysiert und gelernt. Zum Beispiel, dass es bereits in der Antike Theorien gab, eine Ordnung im Zusammenklang mehrerer Töne zu erkennen. Es entstanden riesige Datenbanken und deren Nutzung, ob für Bild-, Text- oder Musikbearbeitung, heute gemeinhin als KI bezeichnet wird. Und genau diese Nutzung in der Musik war das Thema des Felicia-Festivals der künstlichen Intelligenz und Akustik.
1: Ich bin ja Wissenschaftler und komme aus der Uni und wir machen sehr viel mit künstlicher Intelligenz. Die Problematik, die wir dabei haben, ist immer, dass wir nicht so gut über KI reden können. Also wir sind immer sehr in unserer Wissenschaftlichkeit gefangen und den Zugang zu KI zu kriegen ist immer relativ schwierig, weil da doch schon sehr viel passiert. Und da ist natürlich die Kunst eine gute Möglichkeit, als Transportmittel zu dienen, um einen einfachen Zugang zur künstlichen Intelligenz zu bekommen.
0: Gemeinsam mit dem Musikverein e.V. organisierten die Wissenschaftler der Uni Magdeburg das dreitägige Veranstaltungsprogramm, wobei wir uns einmal einige Workshops angesehen haben, in denen Interessierte ausprobieren konnten, was KI heute schon zu leisten in der Lage ist. Hier ging es beispielsweise darum, ein Weihnachtslied zu komponieren, wobei die KI nicht nur die Musik zusammenstellte, sondern auch den Text. Gesungen von einer Sängerin, die der KI ihre Stimme einst für viel Geld verkaufte. Ja, das klang irgendwie seltsam und doch vertraut, was daran liegen könnte, dass hier mit menschlicher Unterstützung die Versatzstücke üblicher Weihnachtsmusik zusammengerührt wurden.
2: Ohne menschlichen Input ist die KI absolut stumm. Und im wahrsten Sinne des Wortes, im Latent Space, dort, wo die Magie passiert bei KI, passiert nur was, wenn menschlicher Input kommt. Das heißt, ohne menschlichen Input hat KI überhaupt keinen Sinn. Und ich bin der Meinung, dass ohne Kultur KI auch keinen Sinn hätte.
0: Hier kam die menschliche Zuarbeit in Form von Auswahlprozeduren zu vorgeschlagenen Melodien oder Texten zustande, damit es auch ja weihnachtlich wurde. Und die Instrumentierung war in Form aufgenommener Klänge vorhanden. Es gab aber auch die Möglichkeit, Instrumente wie diese Zither vom Automaten spielen zu lassen.

0: Wir haben vorkomponierte kleine Musikschnipsel, sowas wie Skizzen, wenn man so will, und lassen die von einem großen Sprachmodell für Audio dann in eine CD-Version, sage ich jetzt mal, interpretieren. Jetzt haben wir zum Beispiel zum einen groovy 90s synth pop with prominent drums. Also ein grooviger 90er Jahre Synthie-Pop mit sehr prominenten, präsenten Schlagzeug.
1: Zumindest für ein 20 Sekunden langes Liedchen reichte diese Aufforderung an die KI, denn so die Wissenschaftler, dann zerfloss es wieder. Man hätte vielleicht also doch noch einen Refrain anfordern müssen. Etwas, was die Musiker hier aber dann doch zu inspirieren schien.
2: Letzten Endes benutzen diese Tools heutzutage schon alle Musikproduzenten. KI im Audiobereich gibt es mittlerweile seit über 10 Jahren. Es hat angefangen mit Mastering-Software der Firma Isotope und ist heutzutage in dem Bereich, dass ich eben einen Assistenten habe, der mir zum Beispiel gute Ideen zu Themen, die ich eingespielt habe, dann präsentiert. Das ist ja auch eine große Chance. Ich spiele zum Beispiel Klavier und hätte aber ganz gerne ein paar Ideenentwürfe, was Geigen drüber spielen könnten. Und dann kann ich das die KI vorschlagen lassen. Und ich selber als Komponist kann dann entscheiden, möchte ich das oder nehme ich das als Inspiration mit und mache was Neues. Das hilft einem natürlich ungemein.
1: So arbeitet zum Beispiel Stefan Schulze, der an seinem präparierten Klavier Musik improvisiert und die KI erzeugt dann die Begleitung, was ungefähr so klang.
3: Das sind sogenannte Interactive Agents, die können zuhören, was ich spiele und können aufgrund einer Library, mit der man sozusagen die gefüttert hat, dann Sequenzen ausgeben und darauf interaktiv antworten auf das, was ich dann spiele. Aber ich kann auch mehrere KIs darauf reagieren lassen oder ich kann die KIs auf sich selbst reagieren lassen, nachdem ich sie gestartet habe. Also da gibt es verschiedene Möglichkeiten.
1: Hier begriff der Künstler also die Möglichkeiten des Computers als weiteres Instrument, frei nach dem Motto, wenn Beethoven schon einen Synthesizer gehabt hätte, dann hätte er ihn auch genutzt.
2: Es ist immer so, wenn neue Technologien da sind, gibt es immer zwei Seiten einer Medaille. Ich sehe aber die Chancen für unsere Gesellschaft, damit Neues zu erschaffen, aber auch generell mit KI arbeiten, ausführen zu lassen durch künstliche Intelligenz, durch Roboter, die wir Menschen uns nicht gegenseitig zumuten sollten, als eine Riesenchance.
1: Auf dem Felicia-Festival wurde der momentane Stand der Technik vorgeführt, aber welche Möglichkeiten die KI in 10 Jahren hat, vermag heute keiner zu sagen. Nach Aussage der Veranstalter spielt die Musikmaschine heute schon eine große Rolle bei der Komposition von Werbejingle-Musik. Also bleibt es abzuwarten, wann der erste Nummer 1-Hit komplett maschinell erzeugt wurde. Denn dann gilt...

Dreiviertel Nacht findet in jedem Jahr auf dem Brocken in Blocksberg ein schauerliches Spektakel statt.

dem Land auf Schürhaken, Heugabeln, Katzenschwänzen, Besenstielen und Ziegenböcken, Mutterfässern und Baumstämmen durch den Luft geritten. Die meisten sitzen rücklings auf ihrem Reittier, einige bestreichen die Besenstiele vorher mit Hexensalbe oder reiben sich selber damit ein.

Aus der Gegend um Klausthal und Andreasberg kommen die Hexen in Katzengestalten, meist mit rußigen Gesichtern. Wer am Wolfersabend an einem Kreuzweg kommt, kennt viele Hexenwege zum Klopfen.

ewiger Gestank weht ihn schwarz wie die Nacht, sind Gestalt und Gewand, und Feuer speien sie aus dem Rachen, und feurige Schlangen gleich blüht ihr Haar und die Nacht. Ihre Fittiche erzeugen Sturm, der über das Land hinfährt und Unheil. Sind sie alle auf dem Blocksberg angekommen, versammelt sich die Schar um ein loderndes Feuer. Der Teufel steht dann auf der Teufelskanzel und redet zu den versammelten Hexen, Fledermäusen, Katzen, Schlangen und Molchen.

0: Kristalle und den Hexenaltar. Der Teufel besprengt sie mit Wasser aus dem Hexenwaschbecken, worin sie sich alle waschen müssen. Dann geben sie dem Ziel.
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0: Am Montagvormittag wird es teils sonnig und windig bei Temperaturen um 29 Grad. Zum Mittag hin ziehen vereinzelt Wolken auf und es weht ein kräftiger, böiger Wind aus Westen. Der Abend bleibt wolkig und windig bei Temperaturen um 21 Grad. In der Nacht wird es locker bewölkt mit einem leichten Wind aus Nordwesten. Am Dienstag wird es wechselnd bewölkt und sonnig bei Temperaturen um 20 Grad.
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0: Die ehemalige Grenzübergangsstelle Marienborn ist heute ein Flächendenkmal und soll an die überwundene deutsche Teilung erinnern. Zum Anlass der 30. Wiederkehr der deutschen Einheit wurde dieser Tage eine umfassend überarbeitete Ausstellung ihrer Bestimmung übergeben, die verschiedenste Aspekte dieses Areals betrachtet. Das Ereignis würdigend nahmen sowohl Landtagspräsidentin Brakebusch als auch Ministerpräsident Haseloff an der feierlichen Eröffnung teil. Gut 650.000 Euro hat man in umfassende Sanierungs- und Umbaumaßnahmen investiert, sowie in die Gestaltung der multimedialen Ausstellung, die nun einen umfassenden Überblick über die Geschichte dieses Areals gibt. Für viele Ostdeutsche ist diese Grenze mit ihrem ersten Übertritt in die Bundesrepublik verbunden. Hier in Marienborn war es die Ärztin Annemarie Reffert, die uns ihre Geschichte im Herbst 2009 erzählte, denn sie war die erste überhaupt, die am 9. November die DDR-Grenze passierte.
1: Also es ist recherchiert worden, dass ich als erste DDR-Bürgerin über die innerdeutsche Grenze gefahren bin mit sozusagen Genehmigung oder mit Zulassen der Behörden.
0: Wie kommt man denn darauf, da einfach loszufahren?
1: Na, ich bin sehr impulsiv. Ich kannte das Bollwerk her von meinen medizinischen Tätigkeiten, die ich hier manchmal an der Grenze ausüben musste. Und da habe ich gesagt, das kann ich mir nicht vorstellen, dass die so plötzlich auf sein soll. Am liebsten würde ich es probieren. Und unsere 15-jährige Tochter saß mit auf dem Sofa und hat gedrängelt, oh ja, Mutti, lass uns das probieren. Dann habe ich noch ein paar dienstliche Verpflichtungen reguliert und dann haben wir inzwischen noch Tagesschau gesehen, das dritte Mal. Und dann konnte ich mich also nicht verhört haben, dann war losgefahren.
0: Und dann sind Sie einfach in Westen rüber und was war da los?
1: Da war gar nichts los. Ich war ja froh, dass ich die Grenze hier passieren konnte. Wir haben am liebsten gleich umgedreht. Ja. Dann habe ich aber gesagt, kannst du nicht machen, dann bist du Provokateur, so wie es damals ausgelegt wurde. Und habe gesagt, wir drehen eine Runde in Helmstedt und dann fahren wir zurück.
0: Und wie Sie wieder zurückkamen, was war dann?
1: Da wussten die noch wieder nichts in der Einreise. Da musste ich dann wieder mich hinstellen im Auto und warten. Der schickte dann seinen diensthabenden Offizier, der nahm mich mit rein in seine Stube und da waren noch zwei oder drei andere. Und denen musste ich erzählen, wieso ich jetzt schon wieder hier stehe. Weil die nicht glaubten, ich bin gerade erst ausgereist und nur wieder einreise, das war denen völlig fremd.
0: Fing es dann nicht schon langsam an, dass sich das vor der Grenze dann noch staute?
1: Ach, überhaupt nicht. Es war alles noch menschenleer. Selbst als wir nach Magdeburg zurückgefahren sind, war die Autobahn noch leer.
0: Seit 30 Jahren ist Deutschland nun wieder vereinigt. Die Gründe für die Teilung lagen im Ausgang des Zweiten Weltkriegs, als die vier Siegermächte beschlossen, das Deutsche Reich in vier sogenannte Besatzungszonen aufzuteilen und weite Teile des Osten Deutschlands wurden polnisches oder tschechisches Staatsgebiet. Die Einigkeit der vier Siegermächte USA, England, Frankreich und Sowjetunion ging jedoch schon kurz nach dem Kriegsende verloren und die Demarkationslinie zwischen den sich herausbildenden Blöcken wurde zum Grenzverlauf, später auch gern als eiserner Vorhang bezeichnet. Auf beiden Seiten standen sich hochgerüstete Atommächte gegenüber, über ihren Einflussbereich wachend. So die historische Situation zu Beginn der 1950er Jahre, als diese Grenze spätestens mit der Gründung der beiden deutschen Staaten noch undurchlässiger wurde als zum Zeitpunkt ihrer Festlegung. Durch den Sonderstatus von Berlin als ebenfalls viergeteilte Stadt mussten zumindest für die Alliierten Transportwege freigehalten werden. An der ehemaligen Reichsautobahn 4, der heutigen A2, verlief die Grenze zwischen Helmstedt und Marienborn und hier entstand bereits kurz nach Kriegsende, am 1. Juli 1945, ein erster Kontrollpunkt, sowohl für den Fahrzeug- als auch für den Eisenbahnverkehr. Die Ausstellung zeigt, wie die Verschärfung des Verhältnisses links und rechts des Eisernen Vorhangs zu einem immer weiteren Ausbau der Grenzschutzanlagen führte. Vor allem wegen des erhöhten Personenreiseverkehrs zwischen der Bundesrepublik und West-Berlin wurde zwischen 1972 und 1974 die Grenzübergangsstelle massiv ausgebaut. Ursache war die Unterzeichnung des Grundlagenvertrags zwischen der DDR und der BRD, die eine erhebliche Erweiterung der Kapazitäten zur Personenkontrolle zur Folge hatte.
2: Also hier alleine auf dieser Grenzübergangsstelle waren knapp 1000 Personen beschäftigt im Dreischichtsystem. Der höchste Anteil Personen davon waren tatsächlich die Kontrolleure des Ministeriums für Staatssicherheit. Die haben hier die Pässe kontrolliert, Identitäten festgestellt, Visa erteilt, Fahndungsmaßnahmen und Ähnliches eingeleitet. Die hatten Uniform der Grenztruppen an. Ja, also der Reisende und die Reisenden sollten nicht wissen, dass sie vom Geheimdienst kontrolliert werden, sondern war ganz normal, wie es auch an anderen Grenzen ist, beispielsweise eine Grenzpolizei oder eben eine Grenztruppe. Dann waren die tatsächlichen Grenztruppen, das waren relativ wenige. Das waren eben diejenigen, die hier sozusagen für den Schutz der Anlage zuständig waren und für den reibungslosen Ablauf der Kontrollhandlung, die sozusagen auf dem Turm saßen und alles bewacht haben und im Umkreis. Dann gab es die Zöllner, die sozusagen ihren Zolldienst verrichtet haben, also einerseits geschaut haben nach wirtschaftlichen Gütern, die nicht ein- oder ausgeführt werden durften, die vor allen Dingen aber, und das ist wieder eine Besonderheit hier, geschaut haben nach sogenannter politischer Propaganda, also Sachen, die die DDR nicht im Land haben wollte, Informationen beispielsweise in Tageszeitungen und so weiter. Und dann natürlich ein ganz, ganz wichtiges Arbeitsfeld, auch der Zöllner, die Verhinderung von Fluchten.
0: So nimmt natürlich auch dieser Punkt einen wichtigen Raum in der Ausstellung ein, aber man beschränkt sich nicht nur auf die Betrachtung des ostdeutschen Grenzregimes, sondern auch auf das der Bundesrepublik. Denn auch in Helmstedt war eine umfangreiche Kontrollstation eingerichtet. Hierbei ging es wohl vor allem um den Warenverkehr. So mussten die westdeutschen Zöllner verhindern, dass Waren ausgeführt wurden, die auf den Embargo-Listen der NATO-Staaten standen. Und auch der Einreiseverkehr nach der ostdeutschen Grenzöffnung wurde hier eine Zeit lang überwacht. Das war aber schnell nach der Wende überflüssig geworden und man entschloss sich, zumindest Teile der ostdeutschen Grenzanlagen zu erhalten und als Museum zu betreiben.
3: Denn ich habe eigentlich, als die Grenzöffnung war, war ich eine derjenigen, die gesagt haben, alles muss weg. Wir wollen nichts mehr sehen von dem, was uns daran erinnert, was wir viele, viele Jahre ertragen mussten. Heute bin ich froh, dass es ganz viele Menschen gegeben hat, die gesagt haben, nein, wir müssen das erhalten für die Nachwelt. Und ich bin ganz bestimmt auch eine derjenigen, die hier viel mit aktiv gewirkt haben, dass es tatsächlich auch bleibt. Und für die Nachwelt, für viele junge Leute, für viele Ältere, die nie was mit der Teilung Deutschlands zu tun hatten, ist das einfach ganz, ganz wichtig, dieses doch aufzuarbeiten.

0: Der Ausstellung gelingt das ganz gut, die verschiedensten Aspekte dieses Objekts darzustellen. Freilich werden viele Fakten nur kurz angerissen. Zu umfangreich ist die komplexe Historie. Dem interessierten Besucher steht aber nicht nur die Ausstellung zur Verfügung, denn auf dem Gelände sind noch zahlreiche andere Objekte zur Besichtigung freigegeben.
1: Es gibt natürlich eine ganze Reihe Stellen, die hier auf dem Gelände erhalten geblieben sind. Zum Beispiel die Wechselstube ist noch im originalen Zustand. Wir haben eine Baracke zum Beispiel, wo eben die Stasi-Leute drin saßen, die Passkontrolleure. Im Zollbereich haben wir originalgetreu erhaltene Bereiche, jawohl.
0: Zumindest ist bisher das Interesse an diesem Ort nach wie vor ungebrochen. Allein seit der Wiedereröffnung nach der Corona-Zwangspause Anfang Mai nutzten 8000 Besucher das Angebot, die Gedenkstätte zu besichtigen. Wenn wir Sie jetzt auch neugierig machen konnten, dann sollten Sie wissen, dass hier täglich zwischen 10 und 17 Uhr geöffnet ist.

0: 800.000 Menschen sind in Sachsen-Anhalt im Ehrenamt tätig. Arbeit, die wichtig für unsere Gesellschaft ist. Ehrenamt in Sachsen-Anhalt. Für Kinder und Jugendliche gibt es nichts Besseres, als sich mit Menschen im gleichen Alter zu treffen. Das schafft neue Freundschaften und trägt zur sozialen Entwicklung des Kindes bei. Die Rolle in Halberstadt ist dafür ein wunderbarer Ort. Im Jugendfreizeitzentrum können sich eben diese Menschen treffen und gemeinsam Spaß haben und vieles erleben.
1: Die Rolle ist seit 1991 Jugendfreizeitzentrum. Das heißt, dieses gesamte Gelände, was hier zu sehen ist, und dieses Gebäude ist da für Kinder und Jugendliche im Alter zwischen 7 und 27. Und jeder, also unabhängig davon, welche Schulform, welche Nationalität, ja, kann hierher kommen und kann hier seine Freizeit verbringen.
0: Das klingt erstmal ganz schön. Doch ohne die ganzen Erwachsenen vor Ort wäre das nur ein ferner Traum. Die Rolle braucht für die Betreuung eine Menge ehrenamtlicher Helfer. Und das vor allem bei Events wie dem Kinderfest. Hier sind alle helfenden Hände willkommen. So ist beispielsweise auch die Sportjugend für die Kleinsten unter uns mit vor Ort.
1: Ehrenamtliche Helfer sind unheimlich wichtig. Gerade wenn man so große Geschichten hat wie so ein Kinderfest, so wie heute beispielsweise. Das ist also mit dem Mitarbeiterstamm, den wir haben, alleine nicht zu gewährleisten. Und es ist eben auch so, ich habe ganz tolle Kollegen hier. Wir haben ganz, ganz tolle Mitarbeiter, aber niemand kann alles. Und die jungen Leute haben so viele Ansätze, wollen so viel machen. Und dann muss man halt auch immer gucken, findet man einen Ehrenamtlichen, der das kann, ja, beispielsweise tanzen, ja, der das dann mit den Kindern macht. Und das ist dann die Unterstützung, die wir einfach brauchen.
2: Ja, also die Sportjugend arbeitet im Prinzip mit zwei Säulen. Wir sind der größte Jugendverband im Landkreis Harz mit 13.000 Kindern und Jugendlichen im Kreis Sportbund Harz. Und wir vertreten die Interessen der Kinder und Jugendlichen in unserem Jugendverband. Und dann die zweite Säule ist das, was also auch ganz wichtig ist, dass die offene Kinder- und Jugendarbeit.
0: Mit einem bunten Programm, Seifenblasen, Parcours und Sportangeboten ist auf dem Gelände der Rolle zum Kinderfest eine ganze Menge los. Hier sind alle Kinder aktiv dabei. Auch ein kleiner Tanzkurs für die Kleinen wird angeboten. Solche Angebote sind für die Kinder besonders wichtig.
3: Ja, ich finde es einfach toll, was es hier für ein Angebot gibt und möchte den Kindern einfach helfen, dass sie ein bisschen tanzen können. Und das fördert ja auch so ein bisschen die Merkfähigkeit und Motorik der Kinder.
4: Die Rolle ist natürlich unheimlich wichtig für die Stadt Halberstadt. Wir hören ja immer mal, es gibt kein Angebot für Kinder und Jugendliche. Das stimmt natürlich so nicht. Wir haben diverse Angebote und dazu zählt eben auch die Rolle. Und die ist, glaube ich, seit Jahren ein verlässlicher Partner, nicht nur für uns als Stadt, sondern gerade auch für viele Kinder und Jugendliche, die da ihre Freizeit verbringen und ich glaube, sich auch einfach aufgehoben fühlen. Und das Ehrenamt spielt dabei natürlich auch eine große Rolle, weil viele eben dort auch ehrenamtlich tätig sind und viele auch sozusagen vielleicht mal im Hauptberuf da waren und jetzt noch ehrenamtlich da sind oder umgekehrt. Das ist einfach eine ganz tolle Familie insgesamt.
1: Natürlich.

0: ist das wichtig. Wir merken es an den Nutzerzahlen. Also wir haben im Durchschnitt jeden Tag 60, 70 Kinder und Jugendliche, wie gesagt, von bis hier im Gebäude, hier auf der Platte. Wenn wir solche Phasen haben, wo geschlossen ist, also zum Beispiel feiertags, oh, warum habt ihr nicht auf, wo sollen wir denn hin und so weiter oder so und so fort. Oder auch zu Corona-Zeiten war das ganz, ganz deutlich, diese Ängste, dass wir nicht arbeiten dürfen, weil die Bestimmungen eben einfach so sind und die Kinder und Jugendlichen halt nicht wissen, wo sie hingehen und ihre Freizeit verbringen können. Also wir denken, das ist also sehr, sehr, sehr wichtig. Ja, sicherlich für die Kindergruppen unterschiedlich. Es gibt Kinder und Jugendliche, die kommen einfach und spielen hier selbstständig, verbringen selbstständig ihre Zeit. Es gibt aber auch eine große Gruppe an Kindern und Jugendlichen, die das Gespräch mit uns brauchen, die darüber berichten möchten, was ist in der Schule los, was ist in der Familie los, wo klemmt die Säge, ja, wo drückt der Schuh. Und insofern denke ich, ist das hier, was das Team, ja, die Angestellten als auch die ehrenamtlich Tätigen leistet, ganz, ganz wertvoll.
1: Die Rolle sucht natürlich immer nach ehrenamtlichen Helferinnen und Helfern. Auch dafür sind solche Feste wichtig. Aber auch die ehemaligen jugendlichen Besucher bleiben als Helfer vor Ort, wenn sie alt genug sind. Auch die Sportjugend braucht ehrenamtliche Helfer. So zum Beispiel den 19-jährigen Florian Feichtinger, der dort sein FSJ absolviert.
0: Also das läuft zum Teil so, dass wir natürlich öffentlich sind, ja, dass wir zu solchen Festen wie heute einladen und sagen, kommt alle her, guckt euch an, was wir hier für Arbeit leisten, sodass man uns kennenlernen kann. Und dann kommen eben Ehrenamtliche und sagen, ach, könnte mir das und das vorstellen oder ich könnte euch so und so unterstützen. Und auf der anderen Seite, aus unserem eigenen Pool, also mitunter auch, also Jugendliche, die dann erwachsen geworden sind, die dann einfach bei uns bleiben und sich immer noch in irgendeiner Form einbringen. Ja, aber letztendlich versuchen wir auch über Öffentlichkeitsarbeit da ein bisschen was zu machen. Ja, wir haben eine Internetseite, ja, wo wir also auch in die Öffentlichkeit gehen und sagen, also wer Lust hat, mit Kindern und Jugendlichen was zu machen, das Herz auf dem rechten Fleck hat, der ist gern gesehen. Und wenn eben einer gerne Fußball spielen möchte mit den Kids, ja, dann freuen wir uns über die Mitwirkung.
2: Also wir haben ungefähr so 20 Ehrenamtliche. Vor Corona waren es doppelt so viele. Ja, wir haben durch Corona wirklich auch viele im Ehrenamt verloren. Und die sind also mit uns im gesamten Landkreis unterwegs. Und da gibt es wirklich jede Menge zu tun. 7 Tage die Woche sind wir unterwegs und vor allen Dingen natürlich auch an den Wochenenden.
3: Also ich habe dieses FSJ gewählt, um erste Erfahrungen zu sammeln im pädagogischen Bereich. Ich bin jetzt vor allem in der Hauptsaison. Wenn wir ganz viele Veranstaltungen fahren, direkt am Kind und sammle da meine ersten Erfahrungen. Und auch generell, ich habe das Bedürfnis gehabt, auch so in Verwaltungsangelegenheiten mit reinzuschnuppern und das bietet mir dieses FSJ. Ich mache auch meine Juleika gerade, da habe ich die Prüfung erfolgreich bestanden, die Jugendleitercard, um beispielsweise als Betreuer auf Ferienfreizeiten mitzufahren und meine Übungsleiter C-Lizenz für den Breitensport ist gerade auch noch voll im Gange, die ich dann auch gerne erfolgreich abschließen möchte.
1: Dennoch sind sich alle einig, dass sich am Ehrenamt noch etwas verbessern könnte. Nicht nur die alteingesessenen Hasen, sondern auch der junge Nachwuchs hat Ideen, wie das Ehrenamt noch ein wenig attraktiver gestaltet werden könnte.
4: Dass mehr Menschen dafür bereit sind auf jeden Fall und ja, dass es vielleicht mehr gefördert wird.
3: Ja, also generell, ich würde mir wünschen, dass mehr Leute im Ehrenamt tätig sind und auch jetzt hier beispielsweise für uns, wir suchen immer händeringend Leute, dass man das nicht aussterben lässt, weil es ist wirklich eine schöne Sache und vor allem auch eine sehr, sehr wichtige Sache, die Kinder in Bewegung zu bringen und ja, dass sie Spaß an der Bewegung haben.
0: In Gesprächen mit Ehrenamtlern wird also immer wieder deutlich, dass die das sehr, sehr gerne machen, dass ihnen aber ein bisschen öffentliche Anerkennung fehlt. Also wir als Rolle gehen mit unseren Ehrenamtlern genauso respektvoll um wie mit jedem Mitarbeiter. Ja, aber Ehrenamtler wünschen sich also auch draußen stärker wahrgenommen zu werden. Eine Problematik ist beispielsweise, dass es Vergünstigungen gibt, zum Beispiel, sage ich jetzt mal, im öffentlichen Nahverkehr oder beim Eintritt von irgendwelchen kulturellen Einrichtungen oder Schwimmbad oder solche Sachen. Die wollen ja nichts geschenkt haben, aber so eine kleine Anerkennung dafür, dass sie mitunter doch recht viel Zeit und Kraft

0: Politik, in der Öffentlichkeit. Das ist ein großes Problem, dass Anerkennung gefunden wird für die Ehrenämtler. Wir versuchen das zu tun, indem es eine kleine Ehrenamtspauschale gibt, also eine kleine Aufwandsentschädigung, die ja auch immer noch steuerfrei ist. Und wir wollen natürlich versuchen, hier mit Herzblut junge Menschen zu gewinnen, dass sie eben im Ehrenamt arbeiten. Aber diese Aufgabe ist wirklich sehr, sehr schwierig und ist in den letzten Jahren zu einer großen Aufgabe geworden.
1: Eins zeichnet das Ehrenamt dennoch aus. Die Ehrenamtlichen haben sehr viel Spaß bei ihrer Tätigkeit. Und das muss erhalten bleiben.
2: Also es ist auf jeden Fall ein riesengroßer Spaß, vor allem wenn man die Kinder in Aktion sieht und sieht, wie sie sich freuen, Sport zu treiben oder auch Spaß an der Bewegung zu haben. Und ein Kinderlachen ist einfach immer schön und sagt eigentlich mehr als 1000 Worte.
3: Ja, wie soll ich das sagen? Mir wurde selbst so viel geschenkt, so viel Gutes und Gnade, und ich will einfach an die Kinder was weitergeben und denen einfach was Besonderes geben, und dann kriegt man auch viel Freude zurück.
1: Den glücklichen Gesichtern der Kinder bei der Rolle kann man die Freude sichtlich ansehen. Für sie war das Kinderfest wunderbar und auch die ehrenamtlichen Helferinnen und Helfer hatten einen schönen Tag. Und das liegt daran, dass die Ehrenamtler mit ihrer Aufopferung den Menschen um sie herum helfen.

17. Klangwechsel bei John Cage Projekt. Noch über 600 Jahre bis zum musikalischen Finale. 25 Jahre nach dem Start des außergewöhnlichen Musikprojekts rund um John Cages Werk Organ Squared sorgt Halberstadt längst auch international für Aufmerksamkeit. Mittlerweile berichtet sogar die amerikanische Presse über das langsamste Musikstück der Welt. Und auch in diesem Jahr zog der mittlerweile 17. Klangwechsel wieder zahlreiche Besucherinnen und Besucher aus aller Welt nach Halberstadt. Rund um den Klangwechsel hat sich inzwischen ein fester Ablauf etabliert. Etwa 1,5 Stunden vor dem eigentlichen Ereignis fand zunächst eine Pressekonferenz statt. Dort wurde mit einer begleitenden Ausstellung noch einmal die Geschichte des Projekts sowie das musikalische Schaffen von John Cage vorgestellt. Beim Thema Finanzierung wird die Luft allerdings langsam dünner. Zwar haben sich die Verantwortlichen in den vergangenen Jahren immer wieder kreative Aktionen zum Spendensammeln einfallen lassen, doch die größten Einnahmequellen sind inzwischen ausgeschöpft. Die Jahresplaketten bis zum Schlusskonzert sind bereits komplett ausverkauft. Eintrittskarten für den finalen Klangwechsel, der erst in rund 600 Jahren stattfinden wird, sind dagegen weiterhin erhältlich. Aufgrund der großen Resonanz der vergangenen Klangwechsel haben sich die Veranstalter außerdem dazu entschieden, Eintrittskarten für den Besuch der Burchardi-Kirche anzubieten.

0: Der Eintritt ist dabei eigentlich als Spende zu verstehen und kommt direkt dem Verein und dem Fortbestand des Projekts zugute. Auch in diesem Jahr war das Interesse groß und die Veranstaltung war erneut sehr gut besucht. Für den diesjährigen Klangwechsel verantwortlich war Organist Christoph Halliger. Der Halberstädter Architekt unterstützt das Cage-Projekt bereits seit vielen Jahren und übernahm diesmal die musikalische Aufgabe des Klangwechsels und gab mit einem Zug an einem Faden den Windzugang der neu eingesetzten Pfeife frei.
1: Freunde des Cage-Projektes zur Aufführung von Organ Tours LSLSP zum Klangwechsel heute wird präpariert, in die Orgel eingesetzt. Dann erklingt noch kein neuer Ton. Es gibt vielleicht ein Geräusch vom Wind, aber es ist noch nicht der neue Klang.
0: Dann war der große Moment gekommen.

Ein besonderer Augenblick, auf den viele Besucher jahrelang gewartet haben.

0: Ich würde sagen, beide sind wir schon von Anfang an dabei und wir haben das Projekt von Anfang an begleitet und weiterentwickelt. Und ich bin stolz auf Halberstadt, auf die Halberstädterinnen und Halberstädter, die das weitergemacht haben. Und ich glaube, wir treffen uns alle 2640 hier, egal wie, und wir werden weiter zelebrieren. Also es ist auf jeden Fall was Besonderes für Halberstadt, für Sachsen-Anhalt. Wir sind stolz.
1: Können Sie sich denn noch an den ersten Tag erinnern, als das Projekt gestartet hat?
0: Absolut. Ich war am Anfang dabei. Wir haben sogar zusammen gespielt hier. Das war schon beeindruckend. Und es ist immer weiter gewachsen. Und das ist toll, dass die Stadt, die Leute hier in Halberstadt dabei bleiben und weitermachen. Das ist wichtig.
1: Ich kann mich daran erinnern, damals war es sehr kalt, glaube ich, ja, hier drin. Es war ja schon fortgeschritten, war kälter. Und Ballett war hier, es waren riesige Bühnen aufgebaut über 3 Ebenen.
0: Genau. War etwas kälter, nicht so heiß wie heute, aber es ist so. Es geht weiter und wir werden die nächsten Jahre die 2635 nennen.
2: Und es ist ja auch gerade mit dem, es geht weiter. Es hat jetzt ja auch sozusagen einen Generationenwechsel gegeben. Ne?
1: Also das ist ja auch wichtig, nicht nur in der Wirtschaft.
2: Ist entscheidend. Ich bin jetzt einer der Ältesten.
0: Und andere machen weiter. Ja. Und es wird immer so passieren. Viele Generationen werden weitermachen. Ja. Das ist gut.
2: Aber das war natürlich nicht klar, dass es so geht. Aber es ist so gegangen. Und das ist gut.
0: Auf jeden Fall, wir sind stolz beide drauf.
3: Hinter dem außergewöhnlichen Projekt stehen zahlreiche engagierte Menschen. Einer von ihnen ist Rainer Neugebauer, der das Cage-Projekt bereits seit den Anfängen begleitet und bis heute mit großem Einsatz unterstützt.
1: 25 Jahre, ein tolles Jubiläum. Hätten Sie gedacht, dass Sie das mal erreichen?
4: Das ist schwierige Frage. Meine Frau hat gedacht, das schafft ihr nie. Ja? Die war sehr pessimistisch. Ich habe es mir gewünscht immer. Und dass es so ein Erfolg ist, das hat ja auch keiner von denen aus Trossingen so gedacht. Sie können ja noch nachlesen, 2006, ja, da hieß es Schnapsidee, nicht? Und dass sich das so über die Zeit so gesettelt hat, ja, dass immer mehr Leute kommen, dass aus dem Ausland Leute kommen und uns unterstützen.
1: Am Anfang, die ersten Klangwechsel, die waren ja noch ziemlich, da waren wir noch ziemlich alleine hier in Halberstadt. Ja. Und dann ist es immer stärker gewachsen. Ja. Können Sie denn irgendeinen Klangwechsel ausmachen oder ein Jahr, wo Sie sagen, da kam der Bruch, da wurde es richtig bekannt, seitdem boomt
4: es? Naja, es gab einen Klangwechsel, der war für uns fast lebensgefährlich im Nachhinein. Wir hatten den 2013er Klangwechsel. Danach waren fast 7 Jahre kein Klangwechsel. Und da sind ganz viele Leute gekommen. Und da hatten wir noch keine Begrenzung hier, was aus Sicherheitsgründen eigentlich schlimm war, wenn was passiert wäre. Wir hatten 1500 Leute in der Kirche. Und es ist ja so gewesen, dass auch kaum jemand so was Richtiges gehört hat, nicht? Als die Pfeifen dann gespielt wurden und so weiter. Und wir sind hinterher froh gewesen, dass nichts passiert. Wir hatten ja damals noch nicht mal diesen dritten Ausgang hier, nicht? Der ist ja erst später dann dazugekommen. Und das war natürlich ein ganz, ganz besonderer. Und der nächste war dann natürlich 2020, 7 Jahre später. Das war der Klangwechsel mit dem wirklich größten Medienhype. Und ausgerechnet in dieser Zeit, wo viele Leute dachten, oh, das ist schwierig für das Projekt, ja, wenn keine Klangwechsel sind, weil das natürlich immer die Aufmerksamkeit erholt und das Publikum ranholt. Ausgerechnet diese Zeit, der Klangwechsel davor und der Klangwechsel direkt danach, waren die, glaube ich, den Durchbruch dann geschafft haben. Und jetzt gibt es ja fast schon eine hektische Abfolge von Klangwechseln. Nächstes Jahr schon wieder, übernächstes Jahr schon 2, nicht? Und ich gehe davon aus, dass es so weitergeht. Nicht? Also das ist jetzt etabliert. Ja.
1: Jetzt ist es ja ein sehr innovatives Projekt, aber auch die Macher dieses Projekts, die sind ja alle ehrenamtlich so wie Sie, mussten immer sehr innovativ sein, denn das kostet ja auch alles ein bisschen Geld. 25 Jahre habt ihr jetzt ja überstanden. Wie sieht es denn mit der Finanzierung für die nächsten 25 Jahre aus?
4: Also, wir hatten bis jetzt die meisten Jahre, wussten wir am Ende des Jahres nicht, ob wir das nächste Jahr finanziert kriegen. Wir haben die ganzen Spendentafeln, ja, wir haben unsere Förderer. So, und ich bin ja jetzt in die zweite Reihe zurückgetreten im letzten August und ich habe das mit gutem Gewissen machen können, weil wir jetzt für 2 Jahre das Geld schon haben. Wir leben immer noch von der Hand in den Mund, ja, und wir brauchen Unterstützung. Wir haben immer nur noch ein ganz geringes Stiftungskapital, ja, weil wir haben das minimalste Geld, was man brauchte in Sachsen-Anhalt, um überhaupt eine Stiftung zu gründen, nicht? Das haben wir da reingesteckt. Also wir können von keinem Stiftungskapital zehren oder von irgendwelchen Zinsen. Wir sind auf unsere Unterstützer angewiesen. Wir sind darauf angewiesen, auf die vielen, die diese Premium-Karte jetzt gekauft haben und die auch ermöglichen, dass all die anderen umsonst dann reinkommen. Ja? Und wir nehmen auch keinen Eintritt. Und insofern, wir haben unser Herzblut reingesteckt. Wir haben unheimlich viel Arbeit reingesteckt. Also das, was die Ehrenamtlichen hier leisten, das würde im Normalleben ja, mindestens eine ganze Stelle sein. Ja, nicht? Sowohl die Organisation, die Öffnungszeiten, die künstlerische Planung und die Medienarbeit. Ja? Uns hat jemand angefragt, wir würden gerne den Pressesprecher oder die Pressesprecherin haben. Dann sage ich, wir sind alle ehrenamtlich und machen jeder, der das kann. Nicht? Also das ist so. Und ich bin jetzt zuversichtlich, dass solange ich noch lebe, das wird nicht mehr so viel sein. Ja, nicht? Ich habe also 2/3 meines Lebens bestimmt schon rum, dass das weitergehen wird.
1: Also ich kann Ihnen eins sagen, auf jeden Fall in 620 Jahren kommen Sie auch ins Guinness Buch der Rekorde, denn dann wird es das letzte Sponsoring-Projekt der Welt sein.
4: Das kann sein. Wir sind ja immer ein bisschen vorsichtig mit dem Guinness Buch. Wir wollen ja nicht rekordverdächtig. Das ist vielleicht nochmal, dass wir sagen, das ist ja auch das etwas Untypische an dem Projekt, dieser Klangwechsel. Ja, da ist Medienraub, ganz viele Leute, nicht? Es wird dauernd geredet und so weiter. Es werden Interviews gegeben. Das Eigentliche, ja, wo die Engländer und Amerikaner, the critical point, also nicht, das, was das ausmacht, dieses Projekt, ist, dass man einem Klang hier für längere Zeit nachlauschen kann und ihn in dem Raum erfahren kann. Denn wer hier hinkommt, wenn nur wenige Besucher da sind, dann merkt man, wie der Klang im Raum sich anfühlt, oszilliert, wie dann auf einmal bestimmte Töne weniger zu hören sind, wie Obertöne dazukommen, wie es Interferenzen gibt. Und das ist eigentlich auch das, was Cage gewollt hätte. Da bin ich mir ganz sicher, weil ich habe mit vielen Leuten geredet, die mit Cage zusammengearbeitet haben. Ich habe Cage selber nur mal auf der Bühne erlebt, ja, also nicht persönlich kennengelernt. Aber das eben, hört auf den Klang, ja, nehmt den Klang so, wie er ist. Öffnet eure Ohren, legt erstmal alle Kategorien beiseite. Er sagt, empty mind, also leerer Geist. Also nicht stellt euch dumm, nicht, sondern nicht, nicht sofort einteilen in schön, nicht schön. Oder ist das Musik, ist das nicht Musik, ist das E- oder U-Musik oder was soll das überhaupt? Lasst solche Fragen weg, befrei den Klang von allen Interpretationen und lausche ihm. Und vielleicht findest du ihn sogar schön.
3: Wer den nächsten Klangwechsel einmal selbst erleben möchte, muss nicht allzu lang warten. Im kommenden Jahr, am 5. Oktober, live dabei sein, wenn in Halberstadt erneut Musikgeschichte geschrieben wird.

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0: Am Montagvormittag wird es teils sonnig und windig bei Temperaturen um 29 Grad. Zum Mittag hin ziehen vereinzelt Wolken auf und es weht ein kräftiger, böiger Wind aus Westen. Der Abend bleibt wolkig und windig bei Temperaturen um 21 Grad. In der Nacht wird es locker bewölkt mit einem leichten Wind aus Nordwesten. Am Dienstag wird es wechselnd bewölkt und sonnig bei Temperaturen um 20 Grad.
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2: Die Verhüllung ist aufgehoben. Die Nordfassade präsentiert sich im neuen Glanz. 6. August 2026, 12 Uhr. Ein historisches Datum. Das Wernigeröder Rathaus zeigt sich von der Marktseite aus wieder in seiner alten Schönheit. Die Stadt ist stolz auf ihr Wahrzeichen und hat sich nicht gescheut, eine große finanzielle Summe für diese Arbeiten zur Verfügung zu stellen.
3: Weil das Rathaus Wernigerode nicht nur Dienstsitz vom Oberbürgermeister ist und der Stadtrat hier tagt, sondern auch, weil es wichtiges Wahrzeichen und Merkmal für die Wernigerode, aber auch für die vielen Touristen, die nach Wernigerode kommen, die erfreuen sich am Rathaus, die besuchen das Rathaus. Es ist also eins der meist fotografiertesten Objekte in Wernigerode, immer unter den Top 10 der Rathäuser in Deutschland, also ein wahnsinnig bekanntes Gebäude. Und das muss vernünftig aussehen, das muss im guten Zustand sein und deswegen haben wir uns da auch drum gekümmert.
4: Ich möchte ganz gerne darauf hinweisen, dass der Stadtrat ganz bewusst diese Gelder finanziert bzw. genehmigt haben, weil es eigentlich der Stolz der Einwohner von Wernigerode ist. Denn jede Einwohnerin und Einwohner freut sich, dass dieses Rathaus über die Landesgrenzen hinweg bekannt ist. Das zieht natürlich Touristen hierher und daher ist es auch nicht verwunderlich, dass der Stadtrat dann diese hohen Summen genehmigt. Weil dieses Haus soll die nächsten 500 Jahre weiter überstehen und wir haben unseren Anteil in der Gegenwart für die Zukunft getan.
3: Wir hatten ganz viele Firmen, die mitgeholfen haben. Wir haben etwa eine halbe Million investiert, was die Fassade anbelangt. Wir haben ja auch den Ratssaal schon fertiggestellt und werden im Bereich des Standesamtes noch weitermachen. Und wir haben Unterstützung von der Stadt bekommen. Also der Stadtrat war auch immer einstimmig dabei und wir haben Unterstützung vom Land Sachsen-Anhalt bekommen.
2: Symbolisch wird mit dem Durchschneiden einer großen Schleife die Fertigstellung der Fassade gefeiert. Im April 2025 begannen hier die umfangreichen Bauarbeiten und auch die Verhüllung der Nordseite mit ihrem markanten Aufgang und den großen Türen.
5: Wir haben jetzt die Fassade knapp 16 Monate verhüllt bzw. hinterm Gerüst gehabt. Wir haben bis Anfang des Jahres war hier kein Stein mehr über dem anderen und haben in diesem Jahr die komplette Fassade wieder neu ausgemauert, neu verputzt und gemalert, natürlich bis in die tiefste Detailtiefe, was das Ergebnis hinter mir eben auch sehr gut zeigt.
2: Die Fassade des historischen Rathauses hat sich in den vergangenen Jahrhunderten immer wieder verändert, wie alte Zeichnungen und Fotos beweisen. Das alles hat die Rekonstruktion und Sanierung nicht einfacher gemacht.
5: Wir haben uns ja mit dem Denkmalschutz darauf verständigt, dieses Gebäude im Zustand von 1936 wieder zu konservieren und wieder so entsprechend herzurichten. Wir haben aber auch tatsächlich einzelne kleine Details wieder originalgetreu hergerichtet, die in den Sanierungen in den 30er Jahren, aber auch in den 90er Jahren teilweise verfälscht oder falsch dargestellt wurden. Das betrifft einige Schriftzüge, das betrifft aber auch die ein oder andere Malerei an unserer Fassade, die wir jetzt wieder originalgetreu richtig dargestellt haben.
2: Aber im Innern gehen die Arbeiten weiter. Nach der Fertigstellung des Ratssaals im vergangenen Herbst werden nach und nach Foyer und Treppenhaus saniert.
5: Im Inneren wird noch weiter gebaut. Natürlich sind die Wände auch von innen schon verputzt und soweit fertiggestellt. Allerdings werden wir da noch an den Fußböden arbeiten. Wir werden die Elektroinstallation, die Beleuchtung, Belichtung machen, sodass wir hier noch gut bis Ende des Jahres beschäftigt sind, bis auch das Foyer und das Treppenhaus wieder zugänglich sind.
2: Der angrenzende Ratskeller ist seit dem vergangenen Jahr geschlossen. Die Arbeiten sind auch aufgrund statischer Probleme noch nicht so weit fortgeschritten. Von hier aus kann man sogar in das darüberliegende Standesamt blicken. Auch alte Wandmalereien werden unter dem Putz wieder sichtbar.
5: Der Ratskeller ist unser großes Sorgenkind. Das ist die Ursache dafür, dass wir hier etwas länger gebraucht haben als ursprünglich geplant. Im Ratskeller werden wir bis Ende des Jahres die Statik und den Brandschutz wieder ertüchtigen, werden dann aber für den weiteren Ausbau für Elektrotechnik, Beleuchtung, Wärme und insbesondere die Kücheneinrichtungen mindestens bis 2030 noch brauchen.
2: Im altehrwürdigen Rathaus muss immer weiter saniert werden, denn der Zahn der Zeit hat überall sichtbare Spuren hinterlassen.
5: Wir sind beim Rathaus in einer dauerhaften Sanierung. Wir werden hier also noch viele Jahre an den Fassaden des Rathauses bauen. Wir haben einen Bauplan mit einzelnen Bauabschnitten, die besagen, dass wir hier jedes Jahr eine weitere Fassade machen. Und so sind wir hier auch mindestens noch 8 bis 10 Jahre beschäftigt, bis wir alle

0: es durchsaniert haben. Das heißt also Dauerbaustelle im laufenden Betrieb.
1: Der nächste Bauabschnitt betrifft dann die Westfassade, einschließlich dem Bereich der Ratswaage. Aber das begehrte Fotomotiv, die Hauptansicht des Rathauses, ist jetzt wieder für alle sichtbar und setzt ein deutliches Zeichen für die voranschreitende Sanierung und den Erhalt dieses historischen Gebäudes.

0: Unser Land, unsere Vereine.
1: Das ist die Musikmaschine. Sie schreibt Hits, Ex und Ab.
2: So dichtete es Klaus Lage 1980. Mir kam dieses Lied in den Sinn, als wir auf der Eröffnungsveranstaltung des Felicia-Festivals im Gesellschaftshaus waren, bei dem es um künstliche Intelligenz und Musik ging. Sein Lied, damals sicher inspiriert, wie er es nannte, vom Plastikpop damaliger Zeit, als digitale Sequenzer und Synthesizer vermehrt Einzug in die Populärmusik fanden, als wenige synthetische Akkorde schon ausreichten, um einen Welthit zu generieren. Seitdem haben die Computer eine gewaltige Entwicklung vollzogen und nicht nur wir Menschen haben viel Musik gehört, auch die Computer. Und sie haben diese Musik analysiert und gelernt. Zum Beispiel, dass es bereits in der Antike Theorien gab, eine Ordnung im Zusammenklang mehrerer Töne zu erkennen. Es entstanden riesige Datenbanken und deren Nutzung, ob für Bild, Text oder Musikbearbeitung, heute gemeinhin als KI bezeichnet wird. Und genau diese Nutzung in der Musik war das Thema des Felicia-Festivals der künstlichen Intelligenz und Akustik.
3: Ich bin ja Wissenschaftler und komme aus der Uni und wir machen sehr viel mit künstlicher Intelligenz. Die Problematik, die wir dabei haben, ist immer, dass wir nicht so gut über KI reden können. Also wir sind immer sehr in unserer Wissenschaftlichkeit gefangen und den Zugang zu KI zu kriegen ist immer relativ schwierig, weil da doch schon sehr viel passiert. Und da ist natürlich die Kunst eine gute Möglichkeit, als Transportmittel zu dienen, um einen einfachen Zugang zur künstlichen Intelligenz zu bekommen.
2: Gemeinsam mit dem Musikverein e.V. organisierten die Wissenschaftler der Uni Magdeburg das dreitägige Veranstaltungsprogramm, wobei wir uns einmal einige Workshops angesehen haben, in denen Interessierte ausprobieren konnten, was KI heute schon zu leisten in der Lage ist. Hier ging es beispielsweise darum, ein Weihnachtslied zu komponieren, wobei die KI nicht nur die Musik zusammenstellte, sondern auch den Text. Gesungen von einer Sängerin, die der KI ihre Stimme einst für viel Geld verkaufte. Ja, das klang irgendwie seltsam und doch vertraut, was daran liegen könnte, dass hier mit menschlicher Unterstützung die Versatzstücke üblicher Weihnachtsmusik zusammengerührt wurden.
4: Ohne menschlichen Input ist die KI absolut stumm. Und im wahrsten Sinne des Wortes, im Latent Space, dort, wo die Magie passiert bei KI, passiert nur was, wenn menschlicher Input kommt. Das heißt, ohne menschlichen Input hat KI überhaupt keinen Sinn. Und ich bin der Meinung, dass ohne Kultur KI auch keinen Sinn hätte.
2: Hier kam die menschliche Zuarbeit in Form von Auswahlprozeduren zu vorgeschlagenen Melodien oder Texten zustande, damit es auch ja weihnachtlich wurde. Und die Instrumentierung war in Form aufgenommener Klänge vorhanden. Es gab aber auch die Möglichkeit, Instrumente wie diese Zither vom Automaten spielen zu lassen.

0: Wir haben vorkomponierte kleine Musikschnipsel, sowas wie Skizzen, wenn man so will, und lassen die von einem großen Sprachmodell für Audio dann in eine CD-Version, sage ich jetzt mal, interpretieren. Jetzt haben wir zum Beispiel zum einen groovy 90s Synth Pop with prominent drums. Also ein grooviger 90er Jahre Synthie Pop mit sehr prominenten, präsenten Schlagzeug.
1: Zumindest für ein 20 Sekunden langes Liedchen reichte diese Aufforderung an die KI, denn so die Wissenschaftler, dann zerfloss es wieder. Man hätte vielleicht also doch noch einen Refrain anfordern müssen. Etwas, was die Musiker hier aber dann doch zu inspirieren schien.
2: Letzten Endes benutzen diese Tools heutzutage schon alle Musikproduzenten. KI im Audiobereich gibt es mittlerweile seit über 10 Jahren. Es hat angefangen mit Mastering-Software der Firma Isotope und ist heutzutage in dem Bereich, dass ich eben Assistenten habe, der mir zum Beispiel gute Ideen zu Themen, die ich eingespielt habe, dann präsentiert. Das ist ja auch eine große Chance. Ich spiele zum Beispiel Klavier und hätte aber ganz gerne ein paar Ideenentwürfe, was Geigen drüber spielen könnten. Und dann kann ich das die KI vorschlagen lassen. Und ich selber als Komponist kann dann entscheiden, möchte ich das oder nehme ich das als Inspiration mit und mache was Neues. Das hilft einem natürlich ungemein.
1: So arbeitet zum Beispiel Stefan Schulze, der an seinem präparierten Klavier Musik improvisiert und die KI erzeugt dann die Begleitung, was ungefähr so klang.
3: Das sind sogenannte Interactive Agents, die können zuhören, was ich spiele und können aufgrund einer Library, mit der man sozusagen die gefüttert hat, dann Sequenzen ausgeben und darauf interaktiv antworten auf das, was ich dann spiele. Aber ich kann auch mehrere KIs darauf reagieren lassen oder ich kann die KIs auf sich selbst reagieren lassen, nachdem ich sie gestartet habe. Also da gibt es verschiedene Möglichkeiten.
1: Hier begriff der Künstler also die Möglichkeiten des Computers als weiteres Instrument, frei nach dem Motto, wenn Beethoven schon einen Synthesizer gehabt hätte, dann hätte er ihn auch genutzt.
2: Es ist immer so, wenn neue Technologien da sind, gibt es immer zwei Seiten einer Medaille. Ich sehe aber die Chancen für unsere Gesellschaft, damit Neues zu erschaffen, aber auch generell mit KI arbeiten, ausführen zu lassen durch künstliche Intelligenz, durch Roboter, die wir Menschen uns nicht gegenseitig zumuten sollten, als eine Riesenchance.
1: Auf dem Felicia-Festival wurde der momentane Stand der Technik vorgeführt, aber welche Möglichkeiten die KI in 10 Jahren hat, vermag heute keiner zu sagen. Nach Aussage der Veranstalter spielt die Musikmaschine heute schon eine große Rolle bei der Komposition von Werbejingle-Musik. Also bleibt es abzuwarten, wann der erste Nummer 1-Hit komplett maschinell erzeugt wurde. Denn dann gilt...

Nacht findet in jedem Jahr auf dem Brocken im Roxberg ein schauerliches Spektakel statt. Der Teufel lädt seine Hexen zum Hexensabbat ein.

Hexen aus dem Land auf. Schürhaken, Heugabeln, Katzenschwänzen, Besenstielen und Ziegenböcken, Mutterfässungen, Baumstämme durch den Luft geritten. Die meisten sitzen rücklings auf ihrem Reittier, einige bestreichen die Besen.

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zu lasterhaft ist das Spiel der Gebärden. Die wilde Jagd durch Jauch, Lauf die Luft, und wenn dann der Fürst der Hölle mit seiner Schar daherfliegt. 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Der Teufel steht dann auf der Teufelskanzel und redet zu den versammelten Hexen, Fledermäusen, Katzen, Schlangen und Molchen.

0: alle um den Hexenaltar. Der Teufel besprengt sie mit Wasser aus dem Hexenwaschbecken, worin sie sich alle waschen müssen. Dann geben sie dem Ziel.
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0: Am Montagvormittag wird es teils sonnig und windig bei Temperaturen um 29 Grad. Zum Mittag hin ziehen vereinzelt Wolken auf und es weht ein kräftiger, böiger Wind aus Westen. Der Abend bleibt wolkig und windig bei Temperaturen um 21 Grad. In der Nacht wird es locker bewölkt mit einem leichten Wind aus Nordwesten. Am Dienstag wird es wechselnd bewölkt und sonnig bei Temperaturen um 20 Grad.
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0: Die ehemalige Grenzübergangsstelle Marienborn ist heute ein Flächendenkmal und soll an die überwundene deutsche Teilung erinnern. Zum Anlass der 30. Wiederkehr der deutschen Einheit wurde dieser Tage eine umfassend überarbeitete Ausstellung ihrer Bestimmung übergeben, die verschiedenste Aspekte dieses Areals betrachtet. Das Ereignis würdigend nahmen sowohl Landtagspräsidentin Brakebusch als auch Ministerpräsident Haseloff an der feierlichen Eröffnung teil. Gut 650.000 Euro hat man in umfassende Sanierungs- und Umbaumaßnahmen investiert, sowie in die Gestaltung der multimedialen Ausstellung, die nun einen umfassenden Überblick über die Geschichte dieses Areals gibt. Für viele Ostdeutsche ist diese Grenze mit ihrem ersten Übertritt in die Bundesrepublik verbunden. Hier in Marienborn war es die Ärztin Annemarie Reffert, die uns ihre Geschichte im Herbst 2009 erzählte, denn sie war die erste überhaupt, die am 9. November die DDR-Grenze passierte.
1: Also es ist recherchiert worden, dass ich als erste DDR-Bürgerin über die innerdeutsche Grenze gefahren bin mit sozusagen Genehmigung oder mit Zulassen der Behörden.
2: Wie kommt man denn darauf, da einfach loszufahren?
1: Na, ich bin sehr impulsiv. Ich kannte das Bollwerk her von meinen medizinischen Tätigkeiten, die ich hier manchmal an der Grenze ausüben musste. Und da habe ich gesagt, das kann ich mir nicht vorstellen, dass die so plötzlich auf sein soll. Am liebsten würde ich es probieren. Und unsere 15-jährige Tochter saß mit auf dem Sofa und hat gedrängelt, oh ja, Mutti, lass uns das probieren. Und dann habe ich noch ein paar dienstliche Verpflichtungen reguliert und dann haben wir inzwischen noch Tagesschau gesehen, das dritte Mal. Und dann konnte ich mich also nicht verhört haben, dann war losgefahren.
2: Und dann sind Sie einfach in Westen rüber und was war da los?
1: Da war gar nichts los. Ich war ja froh, dass ich die Grenze hier passieren konnte, wäre am liebsten gleich umgedreht. Ja. Dann habe ich aber gedacht, kannst du nicht machen, dann bist du Provokateur, so wie es damals ausgelegt wurde. Und habe gesagt, wir drehen eine Runde in Helmstedt und dann fahren wir zurück.
2: Und wie Sie wieder zurückkamen, was war dann?
1: Da wussten die noch wieder nichts in der Einreise, da musste ich dann wieder mich hinstellen im Auto und warten. Der schickte dann seinen diensthabenden Offizier, der nahm mich mit rein in seine Stube und da waren noch zwei oder drei andere. Und denen musste ich erzählen, wieso ich jetzt schon wieder hier stehe. Weil die nicht glaubten, ich bin gerade erst ausgereist und nur wieder einreise, das war denen völlig fremd.
2: Fing es dann nicht schon langsam an, dass sich das vor der Grenze dann noch staute?
1: Ach, überhaupt nicht. Das war alles noch menschenleer. Selbst als wir nach Magdeburg zurückgefahren sind, war die Autobahn noch leer.
0: Seit 30 Jahren ist Deutschland nun wieder vereinigt. Die Gründe für die Teilung lagen im Ausgang des Zweiten Weltkriegs, als die vier Siegermächte beschlossen, das Deutsche Reich in vier sogenannte Besatzungszonen aufzuteilen und weite Teile des Osten Deutschlands wurden polnisches oder tschechisches Staatsgebiet. Die Einigkeit der vier Siegermächte USA, England, Frankreich und Sowjetunion ging jedoch schon kurz nach dem Kriegsende verloren und die Demarkationslinie zwischen den sich herausbildenden Blöcken wurde zum Grenzverlauf, später auch gern als eiserner Vorhang bezeichnet. Auf beiden Seiten standen sich hochgerüstete Atommächte gegenüber, über ihren Einflussbereich wachend. So die historische Situation zu Beginn der 1950er Jahre, als diese Grenze spätestens mit der Gründung der beiden deutschen Staaten noch undurchlässiger wurde als zum Zeitpunkt ihrer Festlegung. Durch den Sonderstatus von Berlin als ebenfalls viergeteilte Stadt mussten zumindest für die Alliierten Transportwege freigehalten werden. An der ehemaligen Reichsautobahn 4, der heutigen A2, verlief die Grenze zwischen Helmstedt und Marienborn und hier entstand bereits kurz nach Kriegsende, am 1. Juli 1945, ein erster Kontrollpunkt, sowohl für den Fahrzeug- als auch für den Eisenbahnverkehr. Die Ausstellung zeigt, wie die Verschärfung des Verhältnisses links und rechts des Eisernen Vorhangs zu einem immer weiteren Ausbau der Grenzschutzanlagen führte. Vor allem wegen des erhöhten Personenreiseverkehrs zwischen der Bundesrepublik und West-Berlin wurde zwischen 1972 und 1974 die Grenzübergangsstelle massiv ausgebaut. Ursache war die Unterzeichnung des Grundlagenvertrags zwischen der DDR und der BRD, die eine erhebliche Erweiterung der Kapazitäten zur Personenkontrolle zur Folge hatte.
3: Also hier alleine auf dieser Grenzübergangsstelle waren knapp 1000 Personen beschäftigt im Dreischichtsystem. Der höchste Anteil Personen davon waren tatsächlich die Kontrolleure des Ministeriums für Staatssicherheit. Die haben hier die Pässe kontrolliert, Identitäten festgestellt, Visa erteilt, Fahndungsmaßnahmen und Ähnliches eingeleitet. Die hatten Uniform der Grenztruppen an. Ja, also der Reisende und die Reisenden sollten nicht wissen, dass sie vom Geheimdienst kontrolliert werden, sondern war ganz normal, wie es auch an anderen Grenzen ist, beispielsweise eine Grenzpolizei oder eben eine Grenztruppe. Dann waren die tatsächlichen Grenztruppen, das waren relativ wenige. Das waren eben diejenigen, die hier sozusagen für den Schutz der Anlage zuständig waren und für den reibungslosen Ablauf der Kontrollhandlung, die sozusagen auf dem Turm saßen und alles bewacht haben und im Umkreis. Dann gab es die Zöllner, die sozusagen ihren Zolldienst verrichtet haben, also einerseits geschaut haben nach wirtschaftlichen Gütern, die nicht ein- oder ausgeführt werden durften, die vor allen Dingen aber, und das ist wieder eine Besonderheit hier, geschaut haben nach sogenannter politischer Propaganda, also Sachen, die DDR nicht im Land haben wollte, Informationen beispielsweise in Tageszeitungen und so weiter. Und dann natürlich ein ganz, ganz wichtiges Arbeitsfeld auch der Zöllner, die Verhinderung von Fluchten.
0: So nimmt natürlich auch dieser Punkt einen wichtigen Raum in der Ausstellung ein, aber man beschränkt sich nicht nur auf die Betrachtung des ostdeutschen Grenzregimes, sondern auch auf das der Bundesrepublik. Denn auch in Helmstedt war eine umfangreiche Kontrollstation eingerichtet. Hierbei ging es wohl vor allem um den Warenverkehr. So mussten die westdeutschen Zöllner verhindern, dass Waren ausgeführt wurden, die auf den Embargo-Listen der NATO-Staaten standen. Und auch der Einreiseverkehr nach der ostdeutschen Grenzöffnung wurde hier eine Zeit lang überwacht. Das war aber schnell nach der Wende überflüssig geworden und man entschloss sich, zumindest Teile der ostdeutschen Grenzanlagen zu erhalten und als Museum zu betreiben.
4: Denn ich habe eigentlich, als die Grenzöffnung war, war ich eine derjenigen, die gesagt haben, alles muss weg. Wir wollen nichts mehr sehen von dem, was uns daran erinnert, was wir viele, viele Jahre ertragen mussten. Heute bin ich froh, dass es ganz viele Menschen gegeben hat, die gesagt haben, nein, wir müssen das erhalten für die Nachwelt. Und ich bin ganz bestimmt auch eine derjenigen, die hier viel mit aktiv gewirkt haben, dass es tatsächlich auch bleibt. Und für die Nachwelt, für viele junge Leute, für viele Ältere, die nie was mit der Teilung Deutschlands zu tun hatten, ist das einfach ganz, ganz wichtig, dieses doch aufzuarbeiten.
0: Der Ausstellung gelingt das ganz gut, die verschiedensten Aspekte dieses Objekts darzustellen. Freilich werden viele Fakten nur kurz angerissen. Zu umfangreich ist die komplexe Historie. Dem interessierten Besucher steht aber nicht nur die Ausstellung zur Verfügung, denn auf dem Gelände sind noch zahlreiche andere Objekte zur Besichtigung freigegeben.
3: Es gibt natürlich eine ganze Reihe Stellen, die hier auf dem Gelände erhalten geblieben sind. Zum Beispiel die Wechselstube ist noch im originalen Zustand. Wir haben eine Baracke zum Beispiel, wo eben die Stasi

0: Leute drin saßen, die Passkontrolleure im Zollbereich haben wir originalgetreu erhaltene Bereiche, jawohl.
1: Zumindest ist bisher das Interesse an diesem Ort nach wie vor ungebrochen. Allein seit der Wiedereröffnung nach der Corona-Zwangspause Anfang Mai nutzten 8000 Besucher das Angebot, die Gedenkstätte zu besichtigen. Wenn wir Sie jetzt auch neugierig machen konnten, dann sollten Sie wissen, dass hier täglich zwischen 10 und 17 Uhr geöffnet ist.

0: 800.000 Menschen sind in Sachsen-Anhalt im Ehrenamt tätig. Arbeit, die wichtig für unsere Gesellschaft ist. Ehrenamt in Sachsen-Anhalt. Für Kinder und Jugendliche gibt es nichts Besseres, als sich mit Menschen im gleichen Alter zu treffen. Das schafft neue Freundschaften und trägt zur sozialen Entwicklung des Kindes bei. Die Rolle in Halberstadt ist dafür ein wunderbarer Ort. Im Jugendfreizeitzentrum können sich eben diese Menschen treffen und gemeinsam Spaß haben und vieles erleben.
1: Die Rolle ist seit 1991 Jugendfreizeitzentrum. Das heißt, dieses gesamte Gelände, was hier zu sehen ist, und dieses Gebäude ist da für Kinder und Jugendliche im Alter zwischen 7 und 27. Und jeder, also unabhängig davon, welche Schulform, welche Nationalität, ja, kann hierher kommen und kann hier seine Freizeit verbringen.
0: Das klingt erstmal ganz schön. Doch ohne die ganzen Erwachsenen vor Ort wäre das nur ein ferner Traum. Die Rolle braucht für die Betreuung eine Menge ehrenamtlicher Helfer. Und das vor allem bei Events wie dem Kinderfest. Hier sind alle helfenden Hände willkommen. So ist beispielsweise auch die Sportjugend für die Kleinsten unter uns mit vor Ort.
1: Ehrenamtliche Helfer sind unheimlich wichtig. Gerade wenn man so große Geschichten hat wie so ein Kinderfest, so wie heute beispielsweise. Das ist also mit dem Mitarbeiterstamm, den wir haben, alleine nicht zu gewährleisten. Und es ist eben auch so, ich habe ganz tolle Kollegen hier. Wir haben ganz, ganz tolle Mitarbeiter, aber niemand kann alles. Und die jungen Leute haben so viele Ansätze, wollen so viel machen. Und dann muss man halt auch immer gucken, findet man einen Ehrenamtlichen, der das kann, ja, beispielsweise tanzen, ja, der das dann mit den Kindern macht. Und das ist dann die Unterstützung, die wir einfach brauchen.
2: Ja, also die Sportjugend arbeitet im Prinzip mit zwei Säulen. Wir sind der größte Jugendverband im Landkreis Harz mit 13.000 Kindern und Jugendlichen im Kreis Sportbund Harz. Und wir vertreten die Interessen der Kinder und Jugendlichen in unserem Jugendverband. Und dann die zweite Säule ist das, was also auch ganz wichtig ist, dass die offene Kinder- und Jugendarbeit.
0: Mit einem bunten Programm, Seifenblasen, Parcours und Sportangeboten ist auf dem Gelände der Rolle zum Kinderfest eine ganze Menge los. Hier sind alle Kinder aktiv dabei. Auch ein kleiner Tanzkurs für die Kleinen wird angeboten. Solche Angebote sind für die Kinder besonders wichtig.
3: Ja, ich finde es einfach toll, was es hier für ein Angebot gibt und möchte den Kindern einfach helfen, dass sie ein bisschen tanzen können. Und das fördert ja auch so ein bisschen die Merkfähigkeit und Motorik der Kinder.
4: Die Rolle ist natürlich unheimlich wichtig für die Stadt Halberstadt. Wir hören ja immer mal, es gibt kein Angebot für Kinder und Jugendliche. Das stimmt natürlich so nicht. Wir haben diverse Angebote und dazu zählt eben auch die Rolle. Und die ist, glaube ich, seit Jahren ein verlässlicher Partner, nicht nur für uns als Stadt, sondern gerade auch für viele Kinder und Jugendliche, die da ihre Freizeit verbringen und, ich glaube, sich auch einfach aufgehoben fühlen. Und das Ehrenamt spielt dabei natürlich auch eine große Rolle, weil viele eben dort auch ehrenamtlich tätig sind und viele auch sozusagen vielleicht mal im Hauptberuf da waren und jetzt noch ehrenamtlich da sind oder umgekehrt. Das ist einfach eine ganz tolle Familie insgesamt.
1: Natürlich ist das wichtig. Wir merken es an den Nutzerzahlen. Also wir haben im Durchschnitt jeden Tag 60, 70 Kinder und Jugendliche, wie gesagt, von bis hier im Gebäude, hier auf der Platte. Wenn wir solche Phasen haben, wo geschlossen ist, also zum Beispiel feiertags, oh, warum habt ihr nicht auf, wo sollen wir denn hin und so weiter oder so und so fort. Oder auch zu Corona-Zeiten war das ganz, ganz deutlich, diese Ängste, dass wir nicht arbeiten dürfen, weil die Bestimmungen eben einfach so sind und die Kinder und Jugendlichen

0: halt nicht wissen, wo sie hingehen und ihre Freizeit verbringen können. Also wir denken, das ist also sehr, sehr, sehr wichtig. Ja, sicherlich für die Kindergruppen unterschiedlich. Es gibt Kinder und Jugendliche, die kommen einfach und spielen hier selbstständig, verbringen selbstständig ihre Zeit. Es gibt aber auch eine große Gruppe an Kindern und Jugendlichen, die das Gespräch mit uns brauchen, die darüber berichten möchten, was ist in der Schule los, was ist in der Familie los, wo klemmt die Säge, ja, wo drückt der Schuh. Und insofern denke ich, ist das hier, was das Team, ja, die Angestellten als auch die ehrenamtlich Tätigen leistet, ganz, ganz wertvoll.
1: Die Rolle sucht natürlich immer nach ehrenamtlichen Helferinnen und Helfern. Auch dafür sind solche Feste wichtig. Aber auch die ehemaligen jugendlichen Besucher bleiben als Helfer vor Ort, wenn sie alt genug sind. Auch die Sportjugend braucht ehrenamtliche Helfer. So zum Beispiel den 19-jährigen Florian Feichtinger, der dort sein FSJ absolviert.
0: Also das läuft zum Teil so, dass wir natürlich öffentlich sind, ja, dass wir zu solchen Festen wie heute einladen und sagen, kommt alle her, guckt euch an, was wir hier für Arbeit leisten, sodass man uns kennenlernen kann. Und dann kommen eben Ehrenamtliche und sagen, ach, ich könnte mir das und das vorstellen oder ich könnte euch so und so unterstützen. Und auf der anderen Seite aus unserem eigenen Pool, also mitunter auch also Jugendliche, die dann erwachsen geworden sind, die dann einfach bei uns bleiben und sich immer noch in irgendeiner Form einbringen. Ja, aber letztendlich versuchen wir auch über Öffentlichkeitsarbeit da ein bisschen was zu machen. Ja, wir haben eine Internetseite, ja, wo wir also auch in die Öffentlichkeit gehen und sagen, also wer Lust hat, mit Kindern und Jugendlichen was zu machen, das Herz auf dem rechten Fleck hat, der ist gern gesehen. Und wenn eben einer gerne Fußball spielen möchte mit den Kids, ja, dann freuen wir uns über die Mitwirkung.
2: Also wir haben ungefähr so 20 Ehrenamtliche. Vor Corona waren es doppelt so viele. Ja, wir haben durch Corona wirklich auch viele im Ehrenamt verloren. Und die sind also mit uns im gesamten Landkreis unterwegs. Und da gibt es wirklich jede Menge zu tun. 7 Tage die Woche sind wir unterwegs und vor allen Dingen natürlich auch an den Wochenenden.
3: Also ich habe dieses FSJ gewählt, um erste Erfahrungen zu sammeln im pädagogischen Bereich. Ich bin jetzt vor allem in der Hauptsaison, wenn wir ganz viele Veranstaltungen fahren, direkt am Kind und sammle da meine ersten Erfahrungen. Und auch generell, ich habe das Bedürfnis gehabt, auch so in Verwaltungsangelegenheiten mit reinzuschnuppern und das bietet mir dieses FSJ. Ich mache auch meine Juleika gerade, da habe ich die Prüfung erfolgreich bestanden, die Jugendleiter-Card, um beispielsweise als Betreuer auf Ferienfreizeiten mitzufahren, und meine Übungsleiter-C-Lizenz für den Breitensport ist gerade auch noch voll im Gange, die ich dann auch gerne erfolgreich abschließen möchte.
1: Dennoch sind sich alle einig, dass sich am Ehrenamt noch etwas verbessern könnte. Nicht nur die alteingesessenen Hasen, sondern auch der junge Nachwuchs hat Ideen, wie das Ehrenamt noch ein wenig attraktiver gestaltet werden könnte.
4: Dass mehr Menschen dafür bereit sind auf jeden Fall und ja, dass es vielleicht mehr gefördert wird.
3: Ja, also generell, ich würde mir wünschen, dass mehr Leute im Ehrenamt tätig sind und auch jetzt hier beispielsweise für uns, wir suchen immer händeringend Leute, dass man das nicht aussterben lässt, weil es ist wirklich eine schöne Sache und vor allem auch eine sehr, sehr wichtige Sache, die Kinder in Bewegung zu bringen und ja, dass sie Spaß an der Bewegung haben.
0: In Gesprächen mit Ehrenamtlern wird also immer wieder deutlich, dass die das sehr, sehr gerne machen, dass ihnen aber ein bisschen öffentliche Anerkennung fehlt. Also wir als Rolle gehen mit unseren Ehrenamtlern genauso respektvoll um wie mit jedem Mitarbeiter. Ja, aber Ehrenamtler wünschen sich also auch, draußen stärker wahrgenommen zu werden. Eine Problematik ist beispielsweise, dass es Vergünstigungen gibt, zum Beispiel, sage ich jetzt mal, im öffentlichen Nahverkehr oder beim Eintritt von irgendwelchen kulturellen Einrichtungen oder Schwimmbad oder solche Sachen. Die wollen ja nichts geschenkt haben, aber so eine kleine Anerkennung dafür, dass sie mitunter doch recht viel Zeit und Kraft für andere aufbringen, ohne dafür irgendetwas zu fordern.
3: Ich bekomme auch teilweise in manchen Bereichen, vor allem im Schwimmbad, bekomme ich schon einen kleinen Rabatt. Aber das ist jetzt auch nicht viel, aber es ist nicht in allen Einrichtungen so. Und es wäre natürlich schön, wenn das in allen Einrichtungen so ist, vor allem jetzt auch als Freiwilliger. Und man hat nicht so viel Geld zur Verfügung, dass man da ja, Vergünstigungen kriegt. Das wäre auf jeden Fall eine sehr schöne Sache.
2: Ja, das ist ein großes Problem. Schön, dass Sie es mal ansprechen. Das Ehrenamt muss besser herauskristallisiert werden, muss besser verkauft werden, auch durch die Politik.

0: Spaß bei ihrer Tätigkeit. Und das muss erhalten bleiben.
1: Also es ist auf jeden Fall ein riesengroßer Spaß, vor allem wenn man die Kinder in Aktion sieht und sieht, wie sie sich freuen, Sport zu treiben oder auch Spaß an der Bewegung zu haben. Und ein Kinderlachen ist einfach immer schön und sagt eigentlich mehr als 1000 Worte.
2: Ja, wie soll ich das sagen? Mir wurde selbst so viel geschenkt, so viel Gutes und Gnade. Und ich will einfach an die Kinder was weitergeben und denen einfach was Besonderes geben. Und dann kriegt man auch viel Freude zurück.
0: Den glücklichen Gesichtern der Kinder bei der Rolle kann man die Freude sichtlich ansehen. Für sie war das Kinderfest wunderbar. Und auch die ehrenamtlichen Helferinnen und Helfer hatten einen schönen Tag. Und das liegt daran, dass die Ehrenamtler mit ihrer Aufopferung den Menschen um sie herum helfen.

17. Klangwechsel bei John Cage Projekt. Noch über 600 Jahre bis zum musikalischen Finale. 25 Jahre nach dem Start des außergewöhnlichen Musikprojekts rund um John Cages Werk Organ Squared sorgt Halberstadt längst auch international für Aufmerksamkeit. Mittlerweile berichtet sogar die amerikanische Presse über das langsamste Musikstück der Welt. Und auch in diesem Jahr zog der mittlerweile 17. Klangwechsel wieder zahlreiche Besucherinnen und Besucher aus aller Welt nach Halberstadt. Rund um den Klangwechsel hat sich inzwischen ein fester Ablauf etabliert. Etwa 1,5 Stunden vor dem eigentlichen Ereignis fand zunächst eine Pressekonferenz statt. Dort wurde mit einer begleitenden Ausstellung noch einmal die Geschichte des Projekts sowie das musikalische Schaffen von John Cage vorgestellt. Beim Thema Finanzierung wird die Luft allerdings langsam dünner. Zwar haben sich die Verantwortlichen in den vergangenen Jahren immer wieder kreative Aktionen zum Spendensammeln einfallen lassen, doch die größten Einnahmequellen sind inzwischen ausgeschöpft. Die Jahresplaketten bis zum Schlusskonzert sind bereits komplett ausverkauft. Eintrittskarten für den finalen Klangwechsel, der erst in rund 600 Jahren stattfinden wird, sind dagegen weiterhin erhältlich. Aufgrund der großen Resonanz der vergangenen Klangwechsel haben sich die Veranstalter außerdem dazu entschieden, Eintrittskarten für den Besuch der Burchardi-Kirche anzubieten. Der Eintritt ist dabei eigentlich als Spende zu verstehen und kommt direkt dem Verein und dem Fortbestand des Projekts zugute. Auch in diesem Jahr war das Interesse groß und die Veranstaltung war erneut sehr gut besucht.

0: Für den diesjährigen Klangwechsel verantwortlich war Organist Christoph Halliger. Der Halberstädter Architekt unterstützt das Cage-Projekt bereits seit vielen Jahren und übernahm diesmal die musikalische Aufgabe des Klangwechsels und gab mit einem Zug an einem Faden den Windzugang der neu eingesetzten Pfeife frei.
1: Freunde des Cage-Projektes zur Aufführung von Organ Tours LSLSP zum Klangwechsel heute wird präpariert, in die Orgel eingesetzt. Dann erklingt noch kein neuer Ton. Es gibt vielleicht ein Geräusch vom Wind, aber es ist noch nicht der neue Klang.
0: Dann war der große Moment gekommen.

0: Ich würde sagen, beide sind wir schon von Anfang an dabei und wir haben das Projekt von Anfang an begleitet und weiterentwickelt. Und ich bin stolz auf Halberstadt, auf die Halberstädterinnen und Halberstädter, die das weitergemacht haben. Und ich glaube, wir treffen uns alle 2640 hier, egal wie, und wir werden weiter zelebrieren. Also es ist auf jeden Fall was Besonderes für Halberstadt, für Sachsen-Anhalt. Wir sind stolz.
1: Können Sie sich denn noch an den ersten Tag erinnern, als das Projekt gestartet hat?
0: Absolut. Ich war am Anfang dabei. Wir haben sogar zusammen gespielt hier. Das war schon beeindruckend. Und es ist immer weiter gewachsen. Und das ist toll, dass die Stadt, die Leute hier in Halberstadt dabei bleiben und weitermachen. Das ist wichtig.
1: Ich kann mich daran erinnern, damals war es sehr kalt, glaube ich, ja, hier drin. Es war ja schon fortgeschritten, war kälter. Und Ballett war hier, es waren riesige Bühnen aufgebaut über drei Ebenen.
0: Genau. War etwas kälter, nicht so heiß wie heute, aber es ist so, es geht weiter und wir werden die nächsten Jahre, die 2635 nennen.
2: Und es ist ja auch gerade mit dem, es geht weiter, es hat jetzt ja auch sozusagen einen Generationenwechsel gegeben. Ne?
1: Also das ist ja auch wichtig, nicht nur in der Wirtschaft.
2: Ist entscheidend. Ich bin
0: wir
2: jetzt einer der Ältesten.
0: Und andere machen weiter und es wird. Ja. Das wird immer so passieren. Viele Generationen werden weitermachen. Ja. Das ist gut.
2: Aber das war natürlich nicht klar, dass es so geht. Aber es ist so gegangen und das ist gut.
0: Auf jeden Fall, wir sind stolz beide drauf.
3: Hinter dem außergewöhnlichen Projekt stehen zahlreiche engagierte Menschen. Einer von ihnen ist Rainer Neugebauer, der das Cage-Projekt bereits seit den Anfängen begleitet und bis heute mit großem Einsatz unterstützt.
1: 25 Jahre, ein tolles Jubiläum. Hätten Sie gedacht, dass Sie das mal erreichen?
4: Das ist schwierige Frage. Meine Frau hat gedacht, das schafft ihr nie. Ja? Die war sehr pessimistisch. Ich habe es mir gewünscht immer. Und dass es so ein Erfolg ist, das hat ja auch keiner von denen aus Trossingen so gedacht. Sie können ja noch nachlesen, 2006, ja, da hieß es Schnapsidee. Nicht? Und dass sich das so über die Zeit so gesettelt hat, ja, dass immer mehr Leute kommen, dass aus dem Ausland Leute kommen und uns unterstützen.
1: Ja, am Anfang, die ersten Klangwechsel, die waren ja noch ziemlich, da waren wir noch ziemlich alleine hier in Halberstadt. Ja. Und dann ist es immer stärker gewachsen. Ja. Können Sie denn irgendeinen Klangwechsel ausmachen oder ein Jahr, wo Sie sagen, da kam der Bruch, da wurde es richtig bekannt, seitdem boomt
4: es? Naja, es gab einen Klangwechsel, der war für uns fast lebensgefährlich im Nachhinein. Wir hatten den 2013er Klangwechsel. Danach waren fast 7 Jahre kein Klangwechsel. Und da sind ganz viele Leute gekommen. Und da hatten wir noch keine Begrenzung hier, was aus Sicherheitsgründen eigentlich schlimm war, wenn was passiert wäre. Wir hatten 1500 Leute in der Kirche. Und es ist ja so gewesen, dass auch kaum jemand so was Richtiges gehört hat, nicht? Als die Pfeifen dann gespielt wurden und so weiter. Und wir sind hinterher froh gewesen, dass nichts passiert. Wir hatten ja damals noch nicht mal diesen dritten Ausgang hier, nicht? Der ist ja erst später dann dazugekommen. Und das war natürlich ein ganz, ganz besonderer. Und der nächste war dann natürlich 2020, 7 Jahre später. Das war der Klangwechsel mit dem wirklich größten Medienhype. Und ausgerechnet in dieser Zeit, wo viele Leute dachten, oh, das ist schwierig für das Projekt, ja, wenn keine Klangwechsel sind, weil das natürlich immer die Aufmerksamkeit erholt und das Publikum ranholt. Ausgerechnet diese Zeit, der Klangwechsel davor und der Klangwechsel direkt danach, waren die, glaube ich, den Durchbruch dann geschafft haben. Und jetzt gibt es ja fast schon eine hektische Abfolge von Klangwechseln. Nächstes Jahr schon wieder, übernächstes Jahr schon zwei. Nicht? Und ich gehe davon aus, dass es so weitergeht. Nicht? Also das ist jetzt etabliert. Ja.
1: Jetzt ist es ja ein sehr innovatives Projekt, aber auch die Macher dieses Projekts, die sind ja alle ehrenamtlich so wie Sie, mussten immer sehr innovativ sein, denn das kostet ja auch alles ein bisschen Geld. 25 Jahre habt ihr jetzt ja überstanden. Wie sieht es denn mit der Finanzierung für die nächsten 25 Jahre aus?
4: Also, wir hatten bis jetzt die meisten Jahre, wussten wir am Ende des Jahres nicht, ob wir das nächste Jahr finanziert kriegen. Wir haben die ganzen Spendentafeln, ja, wir haben unsere Förderer. So, und ich bin ja jetzt in die zweite Reihe zurückgetreten im letzten August und ich habe das mit gutem Gewissen machen können, weil wir jetzt für 2 Jahre das Geld schon haben. Wir leben immer noch von der Hand in den Mund, ja, und wir brauchen Unterstützung. Wir haben immer nur noch ein ganz geringes Stiftungskapital, ja, weil wir haben das minimalste Geld, was man brauchte in Sachsen-Anhalt, um überhaupt eine Stiftung zu gründen. Nicht? Das haben wir da reingesteckt. Also wir können von keinem Stiftungskapital zehren oder von irgendwelchen Zinsen. Wir sind auf unsere Unterstützer angewiesen. Wir sind darauf angewiesen, auf die vielen, die diese Premium-Karte jetzt gekauft haben und die auch ermöglichen, dass all die anderen umsonst dann reinkommen. Ja, und wir nehmen auch keinen Eintritt. Und insofern, wir haben unser Herzblut reingesteckt. Wir haben unheimlich viel Arbeit reingesteckt. Also das, was die Ehrenamtlichen hier leisten, das würde im Normalleben ja mindestens eine ganze Stelle sein. Ja, nicht? Sowohl die Organisation, die Öffnungszeiten, die künstlerische Planung und die Medienarbeit. Ja. Uns hat jemand angefragt, wir würden gerne den Pressesprecher oder die Pressesprecherin haben. Dann sage ich, wir sind alle ehrenamtlich und machen jeder, der das kann. Nicht? Also das ist so. Und ich bin jetzt zuversichtlich, dass solange ich noch lebe, das wird nicht mehr so viel sein. Ja, nicht? Ich habe also zwei Drittel meines Lebens bestimmt schon rum, dass das weitergehen wird.
1: Also ich kann Ihnen eins sagen, auf jeden Fall in 620 Jahren kommen Sie auch ins Guinness Buch der Rekorde, denn dann wird es das letzte Sponsoring-Projekt der Welt sein.
4: Das kann sein. Wir sind ja immer ein bisschen vorsichtig mit dem Guinness Buch. Ja? Wir wollen ja nicht rekordverdächtig. Das ist vielleicht nochmal, dass wir sagen, das ist ja auch das etwas Untypische an dem Projekt, dieser Klangwechsel. Ja? Da ist Medienraub, ganz viele Leute, nicht? Es wird dauernd geredet und so weiter. Es werden Interviews gegeben. Das Eigentliche, ja, wo die Engländer und Amerikaner, the critical point, also nicht, das, was das ausmacht, dieses Projekt, ist, dass man einem Klang hier für längere Zeit nachlauschen kann und ihn in dem Raum erfahren kann. Denn wer hier hinkommt, wenn nur wenige Besucher da sind, dann merkt man, wie der Klang im Raum sich anfühlt, oszilliert, wie dann auf einmal bestimmte Töne weniger zu hören sind, wie Obertöne dazukommen, wie es Interferenzen gibt. Und das ist eigentlich auch das, was Cage gewollt hätte. Da bin ich mir ganz sicher, weil ich habe mit vielen Leuten geredet, die mit Cage zusammengearbeitet haben. Ich habe Cage selber nur mal auf der Bühne erlebt, ja, also nicht persönlich kennengelernt. Aber das eben, hört auf den Klang, ja, nehmt den Klang so, wie er ist. Öffnet eure Ohren, legt erstmal alle Kategorien beiseite. Er sagt, empty mind, also leerer Geist. Also nicht stellt euch dumm, nicht, sondern nicht, nicht sofort einteilen in schön, nicht schön. Oder ist das Musik, ist das nicht Musik, ist das E- oder U-Musik oder was soll das überhaupt? Lasst solche Fragen weg, befrei den Klang von allen Interpretationen und lausche ihm. Und vielleicht findest du ihn sogar schön.
3: Wer den nächsten Klangwechsel einmal selbst erleben möchte, muss nicht allzu lang warten. Im kommenden Jahr, am 5. Oktober, live dabei sein, wenn in Halberstadt erneut Musikgeschichte geschrieben wird.

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0: Am Montagvormittag wird es teils sonnig und windig bei Temperaturen um 29 Grad. Zum Mittag hin ziehen vereinzelt Wolken auf und es weht ein kräftiger, böiger Wind aus Westen. Der Abend bleibt wolkig und windig bei Temperaturen um 21 Grad. In der Nacht wird es locker bewölkt mit einem leichten Wind aus Nordwesten. Am Dienstag wird es wechselnd bewölkt und sonnig bei Temperaturen um 20 Grad.
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2: Die Verhüllung ist aufgehoben. Die Nordfassade präsentiert sich im neuen Glanz. 6. August 2026, 12 Uhr. Ein historisches Datum. Das Wernigeröder Rathaus zeigt sich von der Marktseite aus wieder in seiner alten Schönheit. Die Stadt ist stolz auf ihr Wahrzeichen und hat sich nicht gescheut, eine große finanzielle Summe für diese Arbeiten zur Verfügung zu stellen.
3: Weil das Rathaus Wernigerode nicht nur Dienstsitz vom Oberbürgermeister ist und der Stadtrat hier tagt, sondern auch, weil es wichtiges Wahrzeichen und Merkmal für die Wernigerode, aber auch für die vielen Touristen, die nach Wernigerode kommen, die erfreuen sich am Rathaus, die besuchen das Rathaus. Es ist also eins der meist fotografiertesten Objekte in Wernigerode, immer unter den Top 10 der Rathäuser in Deutschland, also ein wahnsinnig bekanntes Gebäude und das muss vernünftig

0: ordentlich aussehen, das muss im guten Zustand sein und deswegen haben wir uns da auch drum gekümmert.
1: Ich möchte ganz gerne darauf hinweisen, dass der Stadtrat ganz bewusst diese Gelder finanziert bzw. genehmigt haben, weil es eigentlich der Stolz der Einwohner von Wernigerode ist. Denn jede Einwohnerin und Einwohner freut sich, dass dieses Rathaus über die Landesgrenzen hinweg bekannt ist. Das zieht natürlich Touristen hierher und daher ist es auch nicht verwunderlich, dass der Stadtrat dann diese hohen Summen genehmigt, weil dieses Haus soll die nächsten 500 Jahre weiter überstehen und wir haben unseren Anteil in der Gegenwart für die Zukunft getan.
0: Wir hatten ganz viele Firmen, die mitgeholfen haben. Wir haben etwa eine halbe Million investiert, was die Fassade anbelangt. Wir haben ja auch den Ratssaal schon fertiggestellt und werden im Bereich des Standesamtes noch weitermachen. Und wir haben Unterstützung von der Stadt bekommen. Also der Stadtrat war auch immer einstimmig dabei. Und wir haben Unterstützung vom Land Sachsen-Anhalt bekommen.
2: Symbolisch wird mit dem Durchschneiden einer großen Schleife die Fertigstellung der Fassade gefeiert. Im April 2025 begannen hier die umfangreichen Bauarbeiten und auch die Verhüllung der Nordseite mit ihrem markanten Aufgang und den großen Türen.
3: Wir haben jetzt die Fassade knapp 16 Monate verhüllt bzw. hinterm Gerüst gehabt. Wir haben bis Anfang des Jahres war hier kein Stein mehr über dem anderen und haben in diesem Jahr die komplette Fassade wieder neu ausgemauert, neu verputzt und gemalert, natürlich bis in die tiefste Detailtiefe, was das Ergebnis hinter mir eben auch sehr gut zeigt.
2: Die Fassade des historischen Rathauses hat sich in den vergangenen Jahrhunderten immer wieder verändert, wie alte Zeichnungen und Fotos beweisen. Das alles hat die Rekonstruktion und Sanierung nicht einfacher gemacht.
3: Wir haben uns ja mit dem Denkmalschutz darauf verständigt, dieses Gebäude im Zustand von 1936 wieder zu konservieren und wieder so entsprechend herzurichten. Wir haben aber auch tatsächlich einzelne kleine Details wieder originalgetreu hergerichtet, die in den Sanierungen in den 30er Jahren, aber auch in den 90er Jahren teilweise verfälscht oder falsch dargestellt wurden. Das betrifft einige Schriftzüge, das betrifft aber auch die ein oder andere Malerei an unserer Fassade, die wir jetzt wieder originalgetreu richtig dargestellt haben.
2: Aber im Innern gehen die Arbeiten weiter. Nach der Fertigstellung des Ratssaals im vergangenen Herbst werden nach und nach Foyer und Treppenhaus saniert.
3: Im Inneren wird noch weiter gebaut. Natürlich sind die Wände auch von innen schon verputzt und soweit fertiggestellt. Allerdings werden wir da noch an den Fußböden arbeiten. Wir werden die Elektroinstallation, die Beleuchtung, Belichtung machen, sodass wir hier noch gut bis Ende des Jahres beschäftigt sind, bis auch das Foyer und das Treppenhaus wieder zugänglich sind.
2: Der angrenzende Ratskeller ist seit dem vergangenen Jahr geschlossen. Die Arbeiten sind auch aufgrund statischer Probleme noch nicht so weit fortgeschritten. Von hier aus kann man sogar in das darüberliegende Standesamt blicken. Auch alte Wandmalereien werden unter dem Putz wieder sichtbar.
3: Der Ratskeller ist unser großes Sorgenkind. Das ist die Ursache dafür, dass wir hier etwas länger gebraucht haben als ursprünglich geplant. Im Ratskeller werden wir bis Ende des Jahres die Statik und den Brandschutz wieder ertüchtigen, werden dann aber für den weiteren Ausbau für Elektrotechnik, Beleuchtung, Wärme und insbesondere die Kücheneinrichtungen mindestens bis 2030 noch brauchen.
2: Im altehrwürdigen Rathaus muss immer weiter saniert werden, denn der Zahn der Zeit hat überall sichtbare Spuren hinterlassen.
3: Wir sind beim Rathaus in einer dauerhaften Sanierung. Wir werden hier also noch viele Jahre an den Fassaden des Rathauses bauen. Wir haben einen Bauplan mit einzelnen Bauabschnitten, die besagen, dass wir hier jedes Jahr eine weitere Fassade machen. Und so sind wir hier auch mindestens noch 8 bis 10 Jahre beschäftigt, bis wir alles durchsaniert haben. Das heißt also Dauerbaustelle im laufenden Betrieb.
2: Der nächste Bauabschnitt betrifft dann die Westfassade. Einschließlich dem Bereich der Ratswaage. Aber das begehrte Fotomotiv, die Hauptansicht des Rathauses, ist jetzt wieder für alle sichtbar und setzt ein deutliches Zeichen für die voranschreitende Sanierung und den Erhalt dieses historischen Gebäudes.

0: Unser Land, unsere Vereine.
1: Das ist die Musikmaschine. Sie schreibt Hits, Ex und Ab.
2: So dichtete es Klaus Lage 1980. Mir kam dieses Lied in den Sinn, als wir auf der Eröffnungsveranstaltung des Felicia-Festivals im Gesellschaftshaus waren, bei dem es um künstliche Intelligenz und Musik ging. Sein Lied, damals sicher inspiriert, wie er es nannte, vom Plastikpop damaliger Zeit, als digitale Sequenzer und Synthesizer vermehrt Einzug in die Populärmusik fanden, als wenige synthetische Akkorde schon ausreichten, um einen Welthit zu generieren.

0: Seitdem haben die Computer eine gewaltige Entwicklung vollzogen. Und nicht nur wir Menschen haben viel Musik gehört, auch die Computer. Und sie haben diese Musik analysiert und gelernt. Zum Beispiel, dass es bereits in der Antike Theorien gab, eine Ordnung im Zusammenklang mehrerer Töne zu erkennen. Es entstanden riesige Datenbanken und deren Nutzung, ob für Bild-, Text- oder Musikbearbeitung, heute gemeinhin als KI bezeichnet wird. Und genau diese Nutzung in der Musik war das Thema des Felicia-Festivals der künstlichen Intelligenz und Akustik.
1: Ich bin ja Wissenschaftler und komme aus der Uni und wir machen sehr viel mit künstlicher Intelligenz. Die Problematik, die wir dabei haben, ist immer, dass wir nicht so gut über KI reden können. Also wir sind immer sehr in unserer Wissenschaftlichkeit gefangen und den Zugang zu KI zu kriegen ist immer relativ schwierig, weil da doch schon sehr viel passiert. Und da ist natürlich die Kunst eine gute Möglichkeit, als Transportmittel zu dienen, um einen einfachen Zugang zur künstlichen Intelligenz zu bekommen.
0: Gemeinsam mit dem Musikverein e.V. organisierten die Wissenschaftler der Uni Magdeburg das dreitägige Veranstaltungsprogramm, wobei wir uns einmal einige Workshops angesehen haben, in denen Interessierte ausprobieren konnten, was KI heute schon zu leisten in der Lage ist. Hier ging es beispielsweise darum, ein Weihnachtslied zu komponieren, wobei die KI nicht nur die Musik zusammenstellte, sondern auch den Text. Gesungen von einer Sängerin, die der KI ihre Stimme einst für viel Geld verkaufte. Ja, das klang irgendwie seltsam und doch vertraut, was daran liegen könnte, dass hier mit menschlicher Unterstützung die Versatzstücke üblicher Weihnachtsmusik zusammengerührt wurden.
2: Ohne menschlichen Input ist die KI absolut stumm. Und im wahrsten Sinne des Wortes, im Latent Space, dort, wo die Magie passiert bei KI, passiert nur was, wenn menschlicher Input kommt. Das heißt, ohne menschlichen Input hat KI überhaupt keinen Sinn. Und ich bin der Meinung, dass ohne Kultur KI auch keinen Sinn hätte.
0: Hier kam die menschliche Zuarbeit in Form von Auswahlprozeduren zu vorgeschlagenen Melodien oder Texten zustande, damit es auch ja weihnachtlich wurde. Und die Instrumentierung war in Form aufgenommener Klänge vorhanden. Es gab aber auch die Möglichkeit, Instrumente wie diese Zither vom Automaten spielen zu lassen.

Wir haben vorkomponierte kleine Musikschnipsel, sowas wie Skizzen, wenn man so will, und lassen die von einem großen Sprachmodell für Audio dann in eine CD-Version, sage ich jetzt mal, interpretieren. Ja, hier jetzt haben wir zum Beispiel zum einen groovy 90s Synth Pop with prominent drums. Also ein grooviger 90er Jahr.

0: Synthie-Pop mit sehr prominenten, präsenten Schlagzeug.
1: Zumindest für ein 20 Sekunden langes Liedchen reichte diese Aufforderung an die KI, denn, so die Wissenschaftler, dann zerfloss es wieder. Man hätte vielleicht also doch noch einen Refrain anfordern müssen. Etwas, was die Musiker hier aber dann doch zu inspirieren schien.
2: Letzten Endes benutzen diese Tools heutzutage schon alle Musikproduzenten. KI im Audiobereich gibt es mittlerweile seit über 10 Jahren. Es hat angefangen mit Mastering-Software der Firma Isotope und ist heutzutage in dem Bereich, dass ich eben einen Assistenten habe, der mir zum Beispiel gute Ideen zu Themen, die ich eingespielt habe, dann präsentiert. Das ist ja auch eine große Chance. Ich spiele zum Beispiel Klavier und hätte aber ganz gerne ein paar Ideenentwürfe, was Geigen drüber spielen könnten. Und dann kann ich das die KI vorschlagen lassen. Und ich selber als Komponist kann dann entscheiden, möchte ich das oder nehme ich das als Inspiration mit und mache was Neues. Das hilft einem natürlich ungemein.
1: So arbeitet zum Beispiel Stefan Schulze, der an seinem präparierten Klavier Musik improvisiert und die KI erzeugt dann die Begleitung, was ungefähr so klang.
0: Das sind sogenannte Interactive Agents, die können zuhören, was ich spiele und können aufgrund einer Library, mit der man sozusagen die gefüttert hat, dann Sequenzen ausgeben und darauf interaktiv antworten auf das, was ich dann spiele. Aber ich kann auch mehrere KIs darauf reagieren lassen oder ich kann die KIs auf sich selbst reagieren lassen, nachdem ich sie gestartet habe. Also da gibt es verschiedene Möglichkeiten.
1: Hier begriff der Künstler also die Möglichkeiten des Computers als weiteres Instrument, frei nach dem Motto, wenn Beethoven schon einen Synthesizer gehabt hätte, dann hätte er ihn auch genutzt.
2: Es ist immer so, wenn neue Technologien da sind, gibt es immer zwei Seiten einer Medaille. Ich sehe aber die Chancen für unsere Gesellschaft, damit Neues zu erschaffen, aber auch generell mit KI arbeiten, ausführen zu lassen durch künstliche Intelligenz, durch Roboter, die wir Menschen uns nicht gegenseitig zumuten sollten, als eine Riesenchance.
1: Auf dem Felicia-Festival wurde der momentane Stand der Technik vorgeführt, aber welche Möglichkeiten die KI in 10 Jahren hat, vermag heute keiner zu sagen. Nach Aussage der Veranstalter spielt die Musikmaschine heute schon eine große Rolle bei der Komposition von Werbejingle-Musik. Also bleibt es abzuwarten, wann der erste Nummer 1-Hit komplett maschinell erzeugt wurde. Denn dann gilt...

Nacht findet in jedem Jahr auf dem Brocken im Roxberg ein schauerliches Spektakel statt. Der Teufel lädt seine Hexen zum Hexensabbat ein.

aus dem Lande auf Schürhaken, Heugabeln, Katzenschwänzen, Besenstielen und Ziegenböcken, Mutterfässungen, Baumstämmen durch den Luft geritten. Die meisten sitzen rücklings auf ihrem Reittier, einige bestreichen die Besenstiele vorher mit Hexensalbe oder reiben sich selber damit ein.

Aus der Gegend um Klausthal und Andreasberg kommen die Hexen in Katzengestalt, sonst weiß mit rußigen Gesichtern. Wer am Wolfersabend an einen Kreuzweg kommt, kennt viele Hexen, die zum Klopfen.

geradezu lasterhaft ist das Spiel der Gebärden. Die wilde Jagd durch Jauch, Lauf, die Luft und wenn dann der Fürst der Hölle mit seiner Schar daherfliegt. Schwefliger Gestank umweht ihn schwarz wie die Nacht, sind Gestalt und Gewand. Und Feuer speien sie aus dem Rachen und feurige Schlangen gleich, blüht ihr Haar durch die Nacht. Ihre Fittiche erzeugen Sturm, der über das Land hinfährt und Unheil. Sind sie alle auf dem Blocksberg angekommen, versammelt sich die Schar um ein loderndes Feuer. Der Teufel steht dann auf der Teufelskanzel und redet zu den versammelten Hexen, Fledermäusen, Katzen, Schlangen und Molchen.

0: den Hexenaltar. Der Teufel besprengt sie mit Wasser aus dem Hexenwaschbecken, worin sie sich alle waschen müssen. Dann geben sie dem Ziel.
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0: Am Montagvormittag wird es teils sonnig und windig bei Temperaturen um 29 Grad. Zum Mittag hin ziehen vereinzelt Wolken auf und es weht ein kräftiger, böiger Wind aus Westen. Der Abend bleibt wolkig und windig bei Temperaturen um 21 Grad. In der Nacht wird es locker bewölkt mit einem leichten Wind aus Nordwesten. Am Dienstag wird es wechselnd bewölkt und sonnig bei Temperaturen um 20 Grad.
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0: Die ehemalige Grenzübergangsstelle Marienborn ist heute ein Flächendenkmal und soll an die überwundene deutsche Teilung erinnern. Zum Anlass der 30. Wiederkehr der deutschen Einheit wurde dieser Tage eine umfassend überarbeitete Ausstellung ihrer Bestimmung übergeben, die verschiedenste Aspekte dieses Areals betrachtet. Das Ereignis würdigend nahmen sowohl Landtagspräsidentin Brakebusch als auch Ministerpräsident Haseloff an der feierlichen Eröffnung teil. Gut 650.000 Euro hat man in umfassende Sanierungs- und Umbaumaßnahmen investiert, sowie in die Gestaltung der multimedialen Ausstellung, die nun einen umfassenden Überblick über die Geschichte dieses Areals gibt. Für viele Ostdeutsche ist diese Grenze mit ihrem ersten Übertritt in die Bundesrepublik verbunden. Hier in Marienborn war es die Ärztin Annemarie Reffert, die uns ihre Geschichte im Herbst 2009 erzählte, denn sie war die erste überhaupt, die am 9. November die DDR-Grenze passierte.
1: Also es ist recherchiert worden, dass ich als erste DDR-Bürgerin über die innerdeutsche Grenze gefahren bin mit sozusagen Genehmigung oder mit Zulassen der Behörden.
2: Wie kommt man denn darauf, da einfach loszufahren?
1: Na, ich bin sehr impulsiv. Ich kannte das Bollwerk her von meinen medizinischen Tätigkeiten, die ich hier manchmal an der Grenze ausüben musste. Und da habe ich gesagt, das kann ich mir nicht vorstellen, dass die so plötzlich auf sein soll. Am liebsten würde ich es probieren. Und unsere 15-jährige Tochter saß mit auf dem Sofa und hat gedrängelt, oh ja, Mutti, lass uns das probieren. Und dann habe ich noch ein paar dienstliche Verpflichtungen reguliert und dann haben wir inzwischen noch Tagesschau gesehen, das dritte Mal. Und dann konnte ich mich also nicht verhört haben, dann war losgefahren.
2: Und dann sind Sie einfach in Westen rüber und was war da los?
1: Da war gar nichts los. Ich war ja froh, dass ich die Grenze hier passieren konnte. Wäre am liebsten gleich umgedreht. Ja. Dann habe ich aber gedacht, kannst du nicht machen, dann bist du Provokateur, so wie es damals ausgelegt wurde. Und habe gesagt, wir drehen eine Runde in Helmstedt und dann fahren wir zurück.
2: Und wie Sie wieder zurückkamen, was war dann?
1: Da wussten die noch wieder nichts in der Einreise. Da musste ich dann wieder mich hinstellen im Auto und warten. Der schickte dann seinen diensthabenden Offizier, der nahm mich mit rein in seine Stube und da waren noch zwei oder drei andere. Und denen musste ich erzählen, wieso ich jetzt schon wieder hier stehe. Weil die nicht glaubten, ich bin gerade erst ausgereist und du wieder einreise, das war denen völlig fremd.
2: Fing es dann nicht schon langsam an, dass sich das vor der Grenze dann noch staute?
1: Ach, überhaupt nicht. Es war alles noch menschenleer. Selbst als wir nach Magdeburg zurückgefahren sind, war die Autobahn noch leer.
0: Seit 30 Jahren ist Deutschland nun wieder vereinigt. Die Gründe für die Teilung lagen im Ausgang des Zweiten Weltkriegs, als die vier Siegermächte beschlossen, das Deutsche Reich in vier sogenannte Besatzungszonen aufzuteilen und weite Teile des Osten Deutschlands wurden polnisches oder tschechisches Staatsgebiet. Die Einigkeit der vier Siegermächte USA, England, Frankreich und Sowjetunion ging jedoch schon kurz nach dem Kriegsende verloren und die Demarkationslinie zwischen den sich herausbildenden Blöcken wurde zum Grenzverlauf, später auch gern als eiserner Vorhang bezeichnet. Auf beiden Seiten standen sich hochgerüstete Atommächte gegenüber, über ihren Einflussbereich wachend. So die historische Situation zu Beginn der 1950er Jahre, als diese Grenze spätestens mit der Gründung der beiden deutschen Staaten noch undurchlässiger wurde als zum Zeitpunkt ihrer Festlegung. Durch den Sonderstatus von Berlin als ebenfalls viergeteilte Stadt mussten zumindest für die Alliierten Transportwege freigehalten werden. An der ehemaligen Reichsautobahn 4, der heutigen A2, verlief die Grenze zwischen Helmstedt und Marienborn und hier entstand bereits kurz nach Kriegsende, am 1. Juli 1945, ein erster Kontrollpunkt. Sowohl für den Fahrzeug- als auch für den Eisenbahnverkehr. Die Ausstellung zeigt, wie die Verschärfung des Verhältnisses links und rechts des Eisernen Vorhangs zu einem immer weiteren Ausbau der Grenzschutzanlagen führte. Vor allem wegen des erhöhten Personenreiseverkehrs zwischen der Bundesrepublik und West-Berlin wurde zwischen 1972 und 1974 die Grenzübergangsstelle massiv ausgebaut. Ursache war die Unterzeichnung des Grundlagenvertrags zwischen der DDR und der BRD, die eine erhebliche Erweiterung der Kapazitäten zur Personenkontrolle zur Folge hatte.
3: Also hier alleine auf dieser Grenzübergangsstelle waren knapp 1000 Personen beschäftigt im Dreischichtsystem. Der höchste Anteil Personen davon waren tatsächlich die Kontrolleure des Ministeriums für Staatssicherheit. Die haben hier die Pässe kontrolliert, Identitäten festgestellt, Visa erteilt, Fahndungsmaßnahmen und Ähnliches eingeleitet. Die hatten Uniform der Grenztruppen an. Ja, also der Reisende und die Reisenden sollten nicht wissen, dass sie vom Geheimdienst kontrolliert werden, sondern ja, ganz normal, wie es auch an anderen Grenzen ist, beispielsweise eine Grenzpolizei oder eben eine Grenztruppe. Dann waren die tatsächlichen Grenztruppen, das waren relativ wenige. Das waren eben diejenigen, die hier sozusagen für den Schutz der Anlage zuständig waren und für den reibungslosen Ablauf der Kontrollhandlung, die sozusagen auf dem Turm saßen und alles bewacht haben und im Umkreis. Dann gab es die Zöllner, die sozusagen ihren Zolldienst verrichtet haben, also einerseits geschaut haben nach wirtschaftlichen Gütern, die nicht ein- oder ausgeführt werden durften, die vor allen Dingen aber, und das ist wieder eine Besonderheit hier, geschaut haben nach sogenannter politischer Propaganda, also Sachen, die DDR nicht im Land haben wollte, Informationen beispielsweise in Tageszeitungen und so weiter. Und dann natürlich ein ganz, ganz wichtiges Arbeitsfeld auch der Zöllner, die Verhinderung von Fluchten.
0: So nimmt natürlich auch dieser Punkt einen wichtigen Raum in der Ausstellung ein, aber man beschränkt sich nicht nur auf die Betrachtung des ostdeutschen Grenzregimes, sondern auch auf das der Bundesrepublik. Denn auch in Helmstedt war eine umfangreiche Kontrollstation eingerichtet. Hierbei ging es wohl vor allem um den Warenverkehr. So mussten die westdeutschen Zöllner verhindern, dass Waren ausgeführt wurden, die auf den Embargo-Listen der NATO-Staaten standen. Und auch der Einreiseverkehr nach der ostdeutschen Grenzöffnung wurde hier eine Zeit lang überwacht. Das war aber schnell nach der Wende überflüssig geworden und man entschloss sich, zumindest Teile der ostdeutschen Grenzanlagen zu erhalten und als Museum zu betreiben.
4: Denn ich habe eigentlich, als die Grenzöffnung war, war ich eine derjenigen, die gesagt haben, alles muss weg. Wir wollen nichts mehr sehen von dem, was uns daran erinnert, was wir viele, viele Jahre ertragen mussten. Heute bin ich froh, dass es ganz viele Menschen gegeben hat, die gesagt haben, nein, wir müssen das erhalten für die Nachwelt. Und ich bin ganz bestimmt auch eine derjenigen, die hier viel mit aktiv gewirkt haben, dass es tatsächlich auch bleibt. Und für die Nachwelt, für viele junge Leute, für viele Ältere, die nie was mit der Teilung Deutschlands zu tun hatten, ist das einfach ganz, ganz wichtig, dieses doch aufzuarbeiten.
0: Der Ausstellung gelingt das ganz gut, die verschiedensten Aspekte dieses Objekts darzustellen. Freilich werden viele Fakten nur kurz angerissen. Zu umfangreich ist die komplexe Historie. Dem interessierten Besucher steht aber nicht nur die Ausstellung zur Verfügung, denn auf dem Gelände sind noch zahlreiche andere Objekte zur Besichtigung freigegeben.
3: Es gibt natürlich eine ganze Reihe Stellen, die hier auf dem Gelände erhalten geblieben sind. Zum Beispiel die Wechselstube ist noch im originalen Zustand. Wir haben eine Baracke zum Beispiel, wo eben die Stasi-Leute drin saßen, die Passkontrolleure. Im Zollbereich haben wir originalgetreu erhaltene Bereiche, jawohl.
0: Zumindest ist bisher das Interesse an diesem Ort nach wie vor ungebrochen. Allein seit der Wiedereröffnung nach der Corona-Zwangspause Anfang Mai nutzten 8000 Besucher das Angebot, die Gedenkstätte zu besichtigen. Wenn wir Sie jetzt auch neugierig machen konnten, dann sollten Sie wissen, dass hier täglich zwischen 10 und 17 Uhr geöffnet ist.

0: 800.000 Menschen sind in Sachsen-Anhalt im Ehrenamt tätig. Arbeit, die wichtig für unsere Gesellschaft ist. Ehrenamt in Sachsen-Anhalt. Für Kinder und Jugendliche gibt es nichts Besseres, als sich mit Menschen im gleichen Alter zu treffen. Das schafft neue Freundschaften und trägt zur sozialen Entwicklung des Kindes bei. Die Rolle in Halberstadt ist dafür ein wunderbarer Ort. Im Jugendfreizeitzentrum können sich eben diese Menschen treffen und gemeinsam Spaß haben und vieles erleben.
1: Die Rolle ist seit 1991 Jugendfreizeitzentrum. Das heißt, dieses gesamte Gelände, was hier zu sehen ist, und dieses Gebäude ist da für Kinder und Jugendliche im Alter zwischen 7 und 27. Und jeder, also unabhängig davon, welche Schulform, welche Nationalität, ja, kann hierher kommen und kann hier seine Freizeit verbringen.
0: Das klingt erstmal ganz schön. Doch ohne die ganzen Erwachsenen vor Ort wäre das nur ein ferner Traum. Die Rolle braucht für die Betreuung eine Menge ehrenamtlicher Helfer. Und das vor allem bei Events wie dem Kinderfest. Hier sind alle helfenden Hände willkommen. So ist beispielsweise auch die Sportjugend für die Kleinsten unter uns mit vor Ort.
1: Ehrenamtliche Helfer sind unheimlich wichtig. Gerade wenn man so große Geschichten hat wie so ein Kinderfest, so wie heute beispielsweise. Das ist also mit dem Mitarbeiterstamm, den wir haben, alleine nicht zu gewährleisten. Und es ist eben auch so, ich habe ganz tolle Kollegen hier. Wir haben ganz, ganz tolle Mitarbeiter, aber niemand kann alles. Und die jungen Leute haben so viele Ansätze, wollen so viel machen. Und dann muss man halt auch immer gucken, findet man einen Ehrenamtlichen, der das kann, ja, beispielsweise tanzen, ja, der das dann mit den Kindern macht. Und das ist dann die Unterstützung, die wir einfach brauchen.
2: Ja, also die Sportjugend arbeitet im Prinzip mit zwei Säulen. Wir sind der größte Jugendverband im Landkreis Harz mit 13.000 Kindern und Jugendlichen im Kreis Sportbund Harz. Und wir vertreten die Interessen der Kinder und Jugendlichen in unserem Jugendverband. Und dann die zweite Säule ist das, was also auch ganz wichtig ist, dass die offene Kinder- und Jugendarbeit.
0: Mit einem bunten Programm, Seifenblasen, Parcours und Sportangeboten ist auf dem Gelände der Rolle zum Kinderfest eine ganze Menge los. Hier sind alle Kinder aktiv dabei. Auch ein kleiner Tanzkurs für die Kleinen wird angeboten. Solche Angebote sind für die Kinder besonders wichtig.
3: Ja, ich finde es einfach toll, was es hier für ein Angebot gibt und möchte den Kindern einfach helfen, dass sie ein bisschen tanzen können. Und das fördert ja auch so ein bisschen die Merkfähigkeit und Motorik der Kinder.
4: Die Rolle ist natürlich unheimlich wichtig für die Stadt Halberstadt. Wir hören ja immer mal, es gibt kein Angebot für Kinder und Jugendliche. Das stimmt natürlich so nicht. Wir haben diverse Angebote und dazu zählt eben auch die Rolle. Und die ist, glaube ich, seit Jahren ein verlässlicher Partner, nicht nur für uns als Stadt, sondern gerade auch für viele Kinder und Jugendliche, die da ihre Freizeit verbringen und, ich glaube, sich auch einfach aufgehoben fühlen. Und das Ehrenamt spielt dabei natürlich auch eine große Rolle, weil viele eben dort auch ehrenamtlich tätig sind und viele auch sozusagen vielleicht mal im Hauptberuf da waren und jetzt noch ehrenamtlich da sind oder umgekehrt. Das ist einfach eine ganz tolle Familie insgesamt.
1: Natürlich ist das wichtig. Wir merken es an den Nutzerzahlen. Also wir haben im Durchschnitt jeden Tag 60, 70 Kinder und Jugendliche, wie gesagt, von bis hier im Gebäude, hier auf der Platte. Wenn wir solche Phasen haben, wo geschlossen ist, also zum Beispiel feiertags, oh, warum habt ihr nicht auf, wo sollen wir denn hin und so weiter oder so und so fort. Oder auch zu Corona-Zeiten war das ganz, ganz deutlich, diese Ängste, dass wir nicht arbeiten dürfen, weil die Bestimmungen eben einfach so sind und die Kinder und Jugendlichen halt nicht wissen, wo sie hingehen und ihre Freizeit verbringen können. Also wir denken, das ist also sehr, sehr, sehr wichtig. Ja, sicherlich für die Kindergruppen unterschiedlich. Es gibt Kinder und Jugendliche, die kommen einfach und spielen hier selbstständig, verbringen selbstständig ihre Zeit. Es gibt aber auch eine große Gruppe an Kindern und Jugendlichen, die das Gespräch mit uns brauchen, die darüber berichten möchten, was ist in der Schule los, was ist in der Familie los, wo klemmt die Säge, ja, wo drückt der Schuh. Und insofern, denke ich, ist das hier, was das Team, ja, die Angestellten,

0: Angestellten als auch die ehrenamtlich Tätigen leistet, ganz, ganz wertvoll.
1: Die Rolle sucht natürlich immer nach ehrenamtlichen Helferinnen und Helfern. Auch dafür sind solche Feste wichtig. Aber auch die ehemaligen jugendlichen Besucher bleiben als Helfer vor Ort, wenn sie alt genug sind. Auch die Sportjugend braucht ehrenamtliche Helfer. So zum Beispiel den 19-jährigen Florian Feichtinger, der dort sein FSJ absolviert.
0: Also das läuft zum Teil so, dass wir natürlich öffentlich sind, ja, dass wir zu solchen Festen wie heute einladen und sagen, kommt alle her, guckt euch an, was wir hier für Arbeit leisten, sodass man uns kennenlernen kann. Und dann kommen eben Ehrenamtliche und sagen, och, ich könnte mir das und das vorstellen oder ich könnte euch so und so unterstützen. Und auf der anderen Seite aus unserem eigenen Pool, also mitunter auch also Jugendliche, die dann erwachsen geworden sind, die dann einfach bei uns bleiben und sich immer noch in irgendeiner Form einbringen. Ja, aber letztendlich versuchen wir auch über Öffentlichkeitsarbeit da ein bisschen was zu machen. Ja, wir haben eine Internetseite, ja, wo wir also auch in die Öffentlichkeit gehen und sagen, also wer Lust hat, mit Kindern und Jugendlichen was zu machen, das Herz auf dem rechten Fleck hat, der ist gern gesehen. Und wenn eben einer gerne Fußball spielen möchte mit den Kids, ja, dann freuen wir uns über die Mitwirkung.
2: Also wir haben ungefähr so 20 Ehrenamtliche. Vor Corona waren es doppelt so viele. Ja, wir haben durch Corona wirklich auch viele im Ehrenamt verloren. Und die sind also mit uns im gesamten Landkreis unterwegs. Und da gibt es wirklich jede Menge zu tun. 7 Tage die Woche sind wir unterwegs und vor allen Dingen natürlich auch an den Wochenenden.
3: Also ich habe dieses FSJ gewählt, um erste Erfahrungen zu sammeln im pädagogischen Bereich. Ich bin jetzt vor allem in der Hauptsaison, wenn wir ganz viele Veranstaltungen fahren, direkt am Kind und sammeln da meine ersten Erfahrungen. Und auch generell, ich habe das Bedürfnis gehabt, auch so in Verwaltungsangelegenheiten mit reinzuschnuppern und das bietet mir dieses FSJ. Ich mache auch meine Juleika gerade, da habe ich die Prüfung erfolgreich bestanden, die Jugendleiterkarte, um beispielsweise als Betreuer auf Ferienfreizeiten mitzufahren, und meine Übungsleiter-C-Lizenz für den Breitensport ist gerade auch noch voll im Gange, die ich dann auch gerne erfolgreich abschließen möchte.
1: Dennoch sind sich alle einig, dass sich am Ehrenamt noch etwas verbessern könnte. Nicht nur die alteingesessenen Hasen, sondern auch der junge Nachwuchs hat Ideen, wie das Ehrenamt noch ein wenig attraktiver gestaltet werden könnte.
4: Dass mehr Menschen dafür bereit sind auf jeden Fall und ja, dass es vielleicht mehr gefördert wird.
3: Ja, also generell, ich würde mir wünschen, dass mehr Leute im Ehrenamt tätig sind und auch jetzt hier beispielsweise für uns, wir suchen immer händeringend Leute, dass man das nicht aussterben lässt, weil es ist wirklich eine schöne Sache und vor allem auch eine sehr, sehr wichtige Sache, die Kinder in Bewegung zu bringen und ja, dass sie Spaß an der Bewegung haben.
0: In Gesprächen mit Ehrenamtlern wird also immer wieder deutlich, dass die das sehr, sehr gerne machen, dass ihnen aber ein bisschen öffentliche Anerkennung fehlt. Also wir als Rolle gehen mit unseren Ehrenamtlern genauso respektvoll um wie mit jedem Mitarbeiter. Ja, aber Ehrenamtler wünschen sich also auch, draußen stärker wahrgenommen zu werden. Eine Problematik ist beispielsweise, dass es Vergünstigungen gibt, zum Beispiel, sage ich jetzt mal, im öffentlichen Nahverkehr oder beim Eintritt von irgendwelchen kulturellen Einrichtungen oder Schwimmbad oder solche Sachen. Die wollen ja nichts geschenkt haben, aber so eine kleine Anerkennung dafür, dass sie mitunter doch recht viel Zeit und Kraft für andere aufbringen, ohne dafür irgendetwas zu fordern.
3: Ich bekomme auch teilweise in manchen Bereichen, vor allem im Schwimmbad, bekomme ich schon einen kleinen Rabatt. Aber das ist jetzt auch nicht viel, aber es ist nicht in allen Einrichtungen so. Und es wäre natürlich schön, wenn das in allen Einrichtungen so ist, vor allem jetzt auch als Freiwilliger. Und man hat nicht so viel Geld zur Verfügung, dass man da ja, Vergünstigungen kriegt. Das wäre auf jeden Fall eine sehr schöne Sache.
2: Ja, das ist ein großes Problem. Schön, dass Sie es mal ansprechen. Das Ehrenamt muss besser herauskristallisiert werden, muss besser verkauft werden, auch durch die Politik in der Öffentlichkeit. Das ist ein großes Problem, dass Anerkennung gefunden wird für die Ehrenämtler. Wir versuchen das zu tun, indem es eine kleine Ehrenamtspauschale gibt, also eine kleine Aufwandsentschädigung, die ja auch immer noch steuerfrei ist. Und wir wollen natürlich versuchen, hier mit Herzblut junge Menschen zu gewinnen, dass sie eben im Ehrenamt arbeiten. Aber diese Aufgabe ist wirklich sehr, sehr schwierig und ist in den letzten Jahren zu einer großen Aufgabe geworden.
1: Eins zeichnet das Ehrenamt dennoch aus. Die Ehrenamtlichen haben sehr viel Spaß.

der Kinder bei der Rolle kann man die Freude sichtlich ansehen. Für sie war das Kinderfest wunderbar. Und auch die ehrenamtlichen Helferinnen und Helfer hatten einen schönen Tag. Und das liegt daran, dass die Ehrenamtler mit ihrer Aufopferung den Menschen um sie herum helfen.

0: 17. Klangwechsel bei John Cage Projekt. Noch über 600 Jahre bis zum musikalischen Finale. 25 Jahre nach dem Start des außergewöhnlichen Musikprojekts rund um John Cages Werk Organ Squared sorgt Halberstadt längst auch international für Aufmerksamkeit. Mittlerweile berichtet sogar die amerikanische Presse über das langsamste Musikstück der Welt. Und auch in diesem Jahr zog der mittlerweile 17. Klangwechsel wieder zahlreiche Besucherinnen und Besucher aus aller Welt nach Halberstadt. Rund um den Klangwechsel hat sich inzwischen ein fester Ablauf etabliert. Etwa 1,5 Stunden vor dem eigentlichen Ereignis fand zunächst eine Pressekonferenz statt. Dort wurde mit einer begleitenden Ausstellung noch einmal die Geschichte des Projekts sowie das musikalische Schaffen von John Cage vorgestellt. Beim Thema Finanzierung wird die Luft allerdings langsam dünner. Zwar haben sich die Verantwortlichen in den vergangenen Jahren immer wieder kreative Aktionen zum Spendensammeln einfallen lassen, doch die größten Einnahmequellen sind inzwischen ausgeschöpft. Die Jahresplaketten bis zum Schlusskonzert sind bereits komplett ausverkauft. Eintrittskarten für den finalen Klangwechsel, der erst in rund 600 Jahren stattfinden wird, sind dagegen weiterhin erhältlich. Aufgrund der großen Resonanz der vergangenen Klangwechsel haben sich die Veranstalter außerdem dazu entschieden, Eintrittskarten für den Besuch der Burchardi-Kirche anzubieten. Der Eintritt ist dabei eigentlich als Spende zu verstehen und kommt direkt dem Verein und dem Fortbestand des Projekts zugute. Auch in diesem Jahr war das Interesse groß und die Veranstaltung war erneut sehr gut besucht. Für den diesjährigen Klangwechsel verantwortlich war Organist Christoph Halliger. Der Halberstädter Architekt unterstützt das Cage-Projekt bereits seit vielen Jahren und übernahm diesmal die musikalische Aufgabe des Klangwechsels und gab mit einem Zug an einem Faden den Windzugang der neu eingesetzten Pfeife frei.
1: Freunde des Cage-Projektes zur Aufführung von Organ Tours LSLSP zum Klangwechsel heute wird präpariert, in die Orgel eingesetzt. Dann erklingt noch kein neuer Ton. Es gibt vielleicht ein Geräusch.

0: Ich würde sagen, beide sind hier schon von Anfang an dabei und wir haben das Projekt von Anfang an begleitet und weiterentwickelt. Und ich bin stolz auf Halberstadt, auf die Halberstädterinnen und Halberstädter, die das weitergemacht haben. Und ich glaube, wir treffen uns alle 2640 hier, egal wie, und wir werden weiter zelebrieren. Also es ist auf jeden Fall was Besonderes für Halberstadt, für Sachsen-Anhalt. Wir sind stolz.
1: Können Sie sich denn noch an den ersten Tag erinnern, als das Projekt gestartet hat?
0: Absolut. Ich war am Anfang dabei. Wir haben sogar zusammen gespielt hier. Das war schon beeindruckend. Und es ist immer weiter gewachsen. Und das ist toll, dass die Stadt, die Leute hier in Halberstadt dabei bleiben und weitermachen. Das ist wichtig.
1: Ich kann mich daran erinnern, damals war es sehr kalt, glaube ich, ja, hier drin. Es war ja schon fortgeschritten, war kälter. Und Ballett war hier, es waren riesige Bühnen aufgebaut über 3 Ebenen.
0: Genau. War etwas kälter, nicht so heiß wie heute, aber es ist so, es geht weiter und wir werden die nächsten Jahre die 2635 nennen.
2: Und es ist ja auch gerade mit dem, es geht weiter, es hat jetzt ja auch sozusagen einen Generationenwechsel gegeben. Ne?
1: Also das ist ja auch wichtig, nicht nur in der Wirtschaft.
2: Ist entscheidend. Ich bin jetzt einer der Ältesten.
0: Und andere machen weiter und es wird immer so passieren. Viele Generationen werden weitermachen. Ja. Das ist gut.
2: Aber das war natürlich nicht klar, dass es so geht. Aber es ist so gegangen und das ist gut.
0: Auf jeden Fall, wir sind stolz beide drauf.
3: Hinter dem außergewöhnlichen Projekt stehen zahlreiche engagierte Menschen. Einer von ihnen ist Rainer Neugebauer, der das Cage-Projekt bereits seit den Anfängen begleitet und bis heute mit großem Einsatz unterstützt.
1: 25 Jahre, ein tolles Jubiläum. Hätten Sie gedacht, dass Sie das mal erreichen?
4: Das ist eine schwierige Frage. Meine Frau hat gedacht, das schafft ihr nie. Ja? Die war sehr pessimistisch. Ich habe es mir gewünscht immer. Und dass es so ein Erfolg ist, das hat ja auch keiner von denen aus Trossingen so gedacht. Sie können ja noch nachlesen, 2006, ja, da hieß es Schnapsidee. Nicht? Und dass sich das so über die Zeit so gesettelt hat, ja, dass immer mehr Leute kommen, dass aus dem Ausland Leute kommen und uns unterstützen.
1: Am Anfang, die ersten Klangwechsel, die waren ja noch ziemlich, da waren wir noch ziemlich alleine hier in Halberstadt. Ja. Und dann ist es immer stärker gewachsen. Ja. Können Sie denn irgendeinen Klangwechsel ausmachen oder ein Jahr, wo Sie sagen, da kam der Bruch, da wurde es richtig bekannt, seitdem boomt es?
4: Naja, es gab einen Klangwechsel, der war für uns fast lebensgefährlich im Nachhinein. Wir hatten den 2013er Klangwechsel. Danach waren fast 7 Jahre kein Klangwechsel. Und da sind ganz viele Leute gekommen. Und da hatten wir noch keine Begrenzung hier, was aus Sicherheitsgründen eigentlich schlimm war, wenn was passiert wäre. Wir hatten 1500 Leute in der Kirche. Und es ist ja so gewesen, dass auch kaum jemand so was Richtiges gehört hat, nicht? Als die Pfeifen dann gespielt wurden und so weiter. Und wir sind hinterher froh gewesen, dass nichts passiert. Wir hatten ja damals noch nicht mal diesen dritten Ausgang hier, nicht? Der ist ja erst später dann dazugekommen. Und das war natürlich ein ganz, ganz besonderer. Und der nächste war dann natürlich 2020, 7 Jahre später. Das war der Klangwechsel mit dem wirklich größten Medienhype. Und ausgerechnet in dieser Zeit, wo viele Leute dachten, oh, das ist schwierig für das Projekt, ja, wenn keine Klangwechsel sind, weil das natürlich immer die Aufmerksamkeit erholt und das Publikum ranholt. Ausgerechnet diese Zeit, der Klangwechsel davor und der Klangwechsel direkt danach, waren die, glaube ich, den Durchbruch dann geschafft haben. Und jetzt gibt es ja fast schon eine hektische Abfolge von Klangwechseln. Nächstes Jahr schon wieder, übernächstes Jahr schon 2. Nicht? Und ich gehe davon aus, dass es so weitergeht. Nicht? Also das ist jetzt etabliert. Ja.
1: Jetzt ist es ja ein sehr innovatives Projekt, aber auch die Macher dieses Projekts, die sind ja alle ehrenamtlich, so wie Sie, mussten immer sehr innovativ sein, denn das kostet ja auch alles ein bisschen Geld. 25 Jahre habt ihr jetzt ja überstanden. Wie sieht es denn mit der Finanzierung für die nächsten 25 Jahre aus?
4: Also, wir hatten bis jetzt die meisten Jahre, wussten wir am Ende des Jahres nicht, ob wir das nächste Jahr finanziert kriegen. Wir haben die ganzen Spendentafeln, ja, wir haben unsere Förderer. So, und ich bin ja jetzt in die zweite Reihe zurückgetreten im letzten August und ich habe das mit gutem Gewissen machen können, weil wir jetzt für 2 Jahre das Geld schon haben. Wir leben immer noch von der Hand in den Mund, ja, und wir brauchen Unterstützung. Wir haben immer nur noch ein ganz geringes Stiftungskapital, ja, weil wir haben das minimalste Geld, was man brauchte in Sachsen-Anhalt, um überhaupt eine Stiftung zu gründen, nicht? Das haben wir da reingesteckt. Also wir können von keinem Stiftungskapital zehren oder von irgendwelchen Zinsen. Wir sind auf unsere Unterstützer angewiesen. Wir sind darauf angewiesen, auf die vielen, die diese Premium-Karte jetzt gekauft haben und die auch ermöglichen, dass all die anderen umsonst dann reinkommen. Ja? Und wir nehmen auch keinen Eintritt. Und insofern, wir haben unser Herzblut reingesteckt, wir haben unheimlich viel Arbeit reingesteckt. Also das, was die Ehrenamtlichen hier leisten, das würde im Normalleben ja, mindestens eine ganze Stelle sein. Ja, nicht? Sowohl die Organisation, die Öffnungszeiten, die künstlerische Planung und die Medienarbeit. Ja? Uns hat jemand angefragt, wir würden gerne den Pressesprecher oder die Pressesprecherin haben. Dann sage ich, wir sind alle ehrenamtlich und machen jeder, der das kann. Nicht? Also das ist so. Und ich bin jetzt zuversichtlich, dass solange ich noch lebe, das wird nicht mehr so viel sein. Ja, nicht? Ich habe also 2/3 meines Lebens bestimmt schon rum, dass das weitergehen wird.
1: Also ich kann Ihnen eins sagen, auf jeden Fall in 620 Jahren kommen Sie auch ins Guinness Buch der Rekorde, denn dann wird es das letzte Sponsoring-Projekt der Welt sein.
4: Das kann sein. Wir sind ja immer ein bisschen vorsichtig mit dem Guinness Buch. Wir wollen ja nicht rekordverdächtig. Das ist vielleicht nochmal, dass wir sagen, das ist ja auch das etwas Untypische an dem Projekt, dieser Klangwechsel. Ja, da ist Medienraub, ganz viele Leute, nicht? Es wird dauernd geredet und so weiter. Es werden Interviews gegeben. Das Eigentliche, ja, wo die Engländer und Amerikaner, the critical point, also nicht, das, was das ausmacht, dieses Projekt, ist, dass man einem Klang hier für längere Zeit nachlauschen kann und ihn in dem Raum erfahren kann. Denn wer hier hinkommt, wenn nur wenige Besucher da sind, dann merkt man, wie der Klang im Raum sich anfühlt, oszilliert, wie dann auf einmal bestimmte Töne weniger zu hören sind, wie Obertöne dazukommen, wie es Interferenzen gibt. Und das ist eigentlich auch das, was Cage gewollt hätte. Da bin ich mir ganz sicher, weil ich habe mit vielen Leuten geredet, die mit Cage zusammengearbeitet haben. Ich habe Cage selber nur mal auf der Bühne erlebt, ja, also nicht persönlich kennengelernt. Aber das eben, hört auf den Klang, ja, nehmt den Klang so, wie er ist. Öffnet eure Ohren, legt erstmal alle Kategorien beiseite. Er sagt, empty mind, also leerer Geist. Also nicht stellt euch dumm, nicht, sondern nicht, nicht sofort einteilen in schön, nicht schön. Oder ist das Musik, ist das nicht Musik, ist das E- oder U-Musik oder was soll das überhaupt? Lasst solche Fragen weg, befrei den Klang von allen Interpretationen und lausche ihm. Und vielleicht findest du ihn sogar schön.
3: Wer den nächsten Klangwechsel einmal selbst erleben möchte, muss nicht allzu lang warten. Im kommenden Jahr, am 5. Oktober, live dabei sein, wenn in Halberstadt erneut Musikgeschichte geschrieben wird.

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0: Am Montagvormittag wird es teils sonnig und windig bei Temperaturen um 29 Grad. Zum Mittag hin ziehen vereinzelt Wolken auf und es weht ein kräftiger, böiger Wind aus Westen. Der Abend bleibt wolkig und windig bei Temperaturen um 21 Grad. In der Nacht wird es locker bewölkt mit einem leichten Wind aus Nordwesten. Am Dienstag wird es wechselnd bewölkt und sonnig bei Temperaturen um 20 Grad.
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2: Die Verhüllung ist aufgehoben. Die Nordfassade präsentiert sich im neuen Glanz. 6. August 2026, 12 Uhr. Ein historisches Datum. Das Wernigeröder Rathaus zeigt sich von der Marktseite aus wieder in seiner alten Schönheit. Die Stadt ist stolz auf ihr Wahrzeichen und hat sich nicht gescheut, eine große finanzielle Summe für diese Arbeiten zur Verfügung zu stellen.
3: Weil das Rathaus Wernigerode nicht nur Dienstsitz vom Oberbürgermeister ist und der Stadtrat hier tagt, sondern auch, weil es wichtiges Wahrzeichen und Merkmal für die Wernigerode, aber auch für die vielen Touristen, die nach Wernigerode kommen, die erfreuen sich am Rathaus, die besuchen das Rathaus. Es ist also eins der meist fotografiertesten Objekte in Wernigerode, immer unter den Top 10 der Rathäuser in Deutschland, also ein wahnsinnig bekanntes Gebäude. Und das muss vernünftig aussehen, das muss im guten Zustand sein und deswegen haben wir uns da auch drum gekümmert.
4: Ich möchte ganz gerne darauf hinweisen, dass der Stadtrat ganz bewusst diese Gelder finanziert bzw. genehmigt haben, weil es eigentlich der Stolz der Einwohner von Wernigerode ist. Denn jede Einwohnerin und Einwohner freut sich, dass dieses Rathaus über die Landesgrenzen hinweg bekannt ist. Das zieht natürlich Touristen hierher und daher ist es auch nicht verwunderlich, dass der Stadtrat dann diese hohen Summen genehmigt. Weil dieses Haus soll die nächsten 500 Jahre weiter überstehen und wir haben unseren Anteil in der Gegenwart für die Zukunft getan.
3: Wir hatten ganz viele Firmen, die mitgeholfen haben. Wir haben etwa eine halbe Million investiert, was die Fassade anbelangt. Wir haben ja auch den Ratssaal schon fertiggestellt und werden im Bereich des Standesamtes noch weitermachen. Und wir haben Unterstützung von der Stadt bekommen. Also der Stadtrat war auch immer einstimmig dabei und wir haben Unterstützung vom Land Sachsen-Anhalt bekommen.
2: Symbolisch wird mit dem Durchschneiden einer großen Schleife die Fertigstellung der Fassade gefeiert. Im April 2025 begannen hier die umfangreichen Bauarbeiten und auch die Verhüllung der Nordseite mit ihrem markanten Aufgang und den großen Türen.
5: Wir haben jetzt die Fassade knapp 16 Monate verhüllt bzw. hinterm Gerüst gehabt. Wir haben bis Anfang des Jahres war hier kein Stein mehr über dem anderen und haben in diesem Jahr die komplette Fassade wieder neu ausgemauert, neu verputzt und gemalert, natürlich bis in die tiefste Detailtiefe, was das Ergebnis hinter mir eben auch sehr gut zeigt.
2: Die Fassade des historischen Rathauses hat sich in den vergangenen Jahrhunderten immer wieder verändert, wie alte Zeichnungen und Fotos beweisen. Das alles hat die Rekonstruktion und Sanierung nicht einfacher gemacht.
5: Wir haben uns ja mit dem Denkmalschutz darauf verständigt, dieses Gebäude im Zustand von 1936 wieder zu konservieren und wieder so entsprechend herzurichten. Wir haben aber auch tatsächlich einzelne kleine Details wieder originalgetreu hergerichtet, die in den Sanierungen in den 30er Jahren, aber auch in den 90er Jahren teilweise verfälscht oder falsch dargestellt wurden. Das betrifft einige Schriftzüge, das betrifft aber auch die ein oder andere Malerei an unserer Fassade, die wir jetzt wieder originalgetreu richtig dargestellt haben.
2: Aber im Innern gehen die Arbeiten weiter. Nach der Fertigstellung des Ratssaals im vergangenen Herbst werden nach und nach Foyer und Treppenhaus saniert.
5: Im Inneren wird noch weiter gebaut. Natürlich sind die Wände auch von innen schon verputzt und soweit fertiggestellt. Allerdings werden wir da noch an den Fußböden arbeiten. Wir werden die Elektroinstallation, die Beleuchtung, Belichtung machen, sodass wir hier noch gut bis Ende des Jahres beschäftigt sind, bis auch das Foyer und das Treppenhaus wieder zugänglich sind.
2: Der angrenzende Ratskeller ist seit dem vergangenen Jahr geschlossen. Die Arbeiten sind auch aufgrund statischer Probleme noch nicht so weit fortgeschritten. Von hier aus kann man sogar in das darüberliegende Standesamt blicken. Auch alte Wandmalereien werden unter dem Putz wieder sichtbar.
5: Der Ratskeller ist unser großes Sorgenkind. Das ist die Ursache dafür, dass wir hier etwas länger gebraucht haben als ursprünglich geplant. Im Ratskeller werden wir bis Ende des Jahres die Statik und den Brandschutz wieder ertüchtigen, werden dann aber für den weiteren Ausbau für Elektrotechnik, Beleuchtung, Wärme und insbesondere die Kücheneinrichtungen mindestens bis 2030 noch brauchen.
2: Im altehrwürdigen Rathaus muss immer weiter saniert werden, denn der Zahn der Zeit hat überall sichtbare Spuren hinterlassen.
5: Wir sind beim Rathaus in einer dauerhaften Sanierung. Wir werden hier also noch viele Jahre an den Fassaden des Rathauses bauen. Wir haben einen Bauplan mit einzelnen Bauabschnitten, die besagen, dass wir hier jedes Jahr eine weitere Fassade machen. Und so sind wir hier auch mindestens noch 8 bis 10 Jahre beschäftigt, bis wir alles durchsaniert haben. Das heißt also Dauerbaustelle im laufenden Betrieb.
2: Der nächste Bauabschnitt betrifft dann die Westfassade. Einschließlich dem Bereich der Ratswaage. Aber das begehrte Fotomotiv, die Hauptansicht des Rathauses, ist jetzt wieder für alle sichtbar und setzt ein deutliches Zeichen für die voranschreitende Sanierung und den Erhalt dieses historischen Gebäudes.

0: 1980. Mir kam dieses Lied in den Sinn, als wir auf der Eröffnungsveranstaltung des Felicia-Festivals im Gesellschaftshaus waren, bei dem es um künstliche Intelligenz und Musik ging. Sein Lied, damals sicher inspiriert, wie er es nannte, vom Plastikpop damaliger Zeit, als digitale Sequenzer und Synthesizer vermehrt Einzug in die Populärmusik fanden. Als wenige synthetische Akkorde schon ausreichten, um einen Welthit zu generieren. Seitdem haben die Computer eine gewaltige Entwicklung vollzogen und nicht nur wir Menschen haben viel Musik gehört, auch die Computer. Und sie haben diese Musik analysiert und gelernt. Zum Beispiel, dass es bereits in der Antike Theorien gab, eine Ordnung im Zusammenklang mehrerer Töne zu erkennen. Es entstanden riesige Datenbanken und deren Nutzung, ob für Bild-, Text- oder Musikbearbeitung, heute gemeinhin als KI bezeichnet wird. Und genau diese Nutzung in der Musik war das Thema des Felicia-Festivals der künstlichen Intelligenz und Akustik.
1: Ich bin ja Wissenschaftler und komme aus der Uni und wir machen sehr viel mit künstlicher Intelligenz. Die Problematik, die wir dabei haben, ist immer, dass wir nicht so gut über KI reden können. Also wir sind immer sehr in unserer Wissenschaftlichkeit gefangen und den Zugang zu KI zu kriegen ist immer relativ schwierig, weil da doch schon sehr viel passiert. Und da ist natürlich die Kunst eine gute Möglichkeit, als Transportmittel zu dienen, um einen einfachen Zugang zur künstlichen Intelligenz zu bekommen.
0: Gemeinsam mit dem Musikverein e.V. organisierten die Wissenschaftler der Uni Magdeburg das dreitägige Veranstaltungsprogramm, wobei wir uns einmal einige Workshops angesehen haben, in denen Interessierte ausprobieren konnten, was KI heute schon zu leisten in der Lage ist. Hier ging es beispielsweise darum, ein Weihnachtslied zu komponieren, wobei die KI nicht nur die Musik zusammenstellte, sondern auch den Text. Gesungen von einer Sängerin, die der KI ihre Stimme einst für viel Geld verkaufte. Ja, das klang irgendwie seltsam und doch vertraut, was daran liegen könnte, dass hier mit menschlicher Unterstützung die Versatzstücke üblicher Weihnachtsmusik zusammengerührt wurden.
2: Ohne menschlichen Input ist die KI absolut stumm. Und im wahrsten Sinne des Wortes, im Latent Space, dort, wo die Magie passiert bei KI, passiert nur was, wenn menschlicher Input kommt. Das heißt, ohne menschlichen Input hat KI überhaupt keinen Sinn. Und ich bin der Meinung, dass ohne Kultur KI auch keinen Sinn hätte.
0: Hier kam die menschliche Zuarbeit in Form von Auswahlprozeduren zu vorgeschlagenen Melodien oder Texten zustande, damit es auch ja weihnachtlich wurde. Und die Instrumentierung war in Form aufgenommener Klänge vorhanden. Es gab aber auch die Möglichkeit, Instrumente wie diese Zither vom Automaten spielen zu lassen.

0: haben vorkomponierte kleine Musikschnipsel, sowas wie Skizzen, wenn man so will, und lassen die von einem großen Sprachmodell für Audio dann in eine CD-Version, sage ich jetzt mal, interpretieren. Jetzt haben wir zum Beispiel zum einen groovy 90s Synth Pop with prominent drums. Also ein grooviger 90er Jahre Synthie Pop mit sehr prominenten, präsenten Schlagzeug.
1: Zumindest für ein 20 Sekunden langes Liedchen reichte diese Aufforderung an die KI, denn so die Wissenschaftler, dann zerfloss es wieder. Man hätte vielleicht also doch noch einen Refrain anfordern müssen. Etwas, was die Musiker hier aber dann doch zu inspirieren schien.
2: Letzten Endes benutzen diese Tools heutzutage schon alle Musikproduzenten. KI im Audiobereich gibt es mittlerweile seit über 10 Jahren. Es hat angefangen mit Mastering-Software.

0: der Firma Isotope und ist heutzutage in dem Bereich, dass ich eben Assistenten habe, der mir zum Beispiel gute Ideen zu Themen, die ich eingespielt habe, dann präsentiert. Das ist ja auch eine große Chance. Ich spiele zum Beispiel Klavier und hätte aber ganz gerne ein paar Ideenentwürfe, was Geigen drüber spielen könnten. Und dann kann ich das die KI vorschlagen lassen und ich selber als Komponist kann dann entscheiden, möchte ich das oder nehme ich das als Inspiration mit und mache was Neues. Das hilft einem natürlich ungemein.
1: So arbeitet zum Beispiel Stefan Schulze, der an seinem präparierten Klavier Musik improvisiert und die KI erzeugt dann die Begleitung, was ungefähr so klang.
2: Das sind sogenannte Interactive Agents, die können zuhören, was ich spiele und können aufgrund einer Library, mit der man sozusagen die gefüttert hat, dann Sequenzen ausgeben und darauf interaktiv antworten auf das, was ich dann spiele. Aber ich kann auch mehrere KIs darauf reagieren lassen oder ich kann die KIs auf sich selbst reagieren lassen, nachdem ich sie gestartet habe. Also da gibt es verschiedene Möglichkeiten.
1: Hier begriff der Künstler also die Möglichkeiten des Computers als weiteres Instrument, frei nach dem Motto, wenn Beethoven schon einen Synthesizer gehabt hätte, dann hätte er ihn auch genutzt.
0: Es ist immer so, wenn neue Technologien da sind, gibt es immer zwei Seiten einer Medaille. Ich sehe aber die Chancen für unsere Gesellschaft, damit Neues zu erschaffen, aber auch generell mit KI arbeiten, ausführen zu lassen durch künstliche Intelligenz, durch Roboter, die wir Menschen uns nicht gegenseitig zumuten sollten, als eine Riesenchance.
1: Auf dem Felicia-Festival wurde der momentane Stand der Technik vorgeführt, aber welche Möglichkeiten die KI in 10 Jahren hat, vermag heute keiner zu sagen. Nach Aussage der Veranstalter spielt die Musikmaschine heute schon eine große Rolle bei der Komposition von Werbejingle-Musik. Also bleibt es abzuwarten, wann der erste Nummer 1-Hit komplett maschinell erzeugt wurde. Denn dann gilt...

Stille Nacht findet in jedem Jahr auf dem Brocken im Roxberg ein schauerliches Spektakel statt.

aus dem Lande auf Schürhaken, Heugabeln, Katzenschwänzen, Besenstielen und Ziegenböcken, Mutterfässern und Baumstämmen durch den Luft geritten. Die meisten sitzen rücklings auf ihrem Reittier, einige bestreichen die Besenstiele vorher mit Hexensalbe oder reiben sich selber damit ein.

ihr Gestank im Wind liegt schwarz wie die Nacht, sind Gestalt und Gewand. Und Feuer speien sie aus dem Rachen und feurige Schlangen gleich, blüht ihr Haar durch die Nacht. Ihre Fittiche erzeugen Sturm, der über das Land hinfährt und Unheil. Sind sie alle auf dem Blocksberg angekommen, versammelt sich die Schar um ein loderndes Feuer. Der Teufel steht dann auf der Teufelskanzel und redet zu den versammelten Hexen, Fledermäusen, Katzen, Schlangen und Molchen.

0: alle um den Hexenaltar. Der Teufel besprengt sie mit Wasser aus dem Hexenwaschbecken, worin sie sich alle waschen müssen. Dann geben sie den Ziel.
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0: Am Montagvormittag wird es teils sonnig und windig bei Temperaturen um 29 Grad. Zum Mittag hin ziehen vereinzelt Wolken auf und es weht ein kräftiger, böiger Wind aus Westen. Der Abend bleibt wolkig und windig bei Temperaturen um 21 Grad. In der Nacht wird es locker bewölkt mit einem leichten Wind aus Nordwesten. Am Dienstag wird es wechselnd bewölkt und sonnig bei Temperaturen um 20 Grad.
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0: Die ehemalige Grenzübergangsstelle Marienborn ist heute ein Flächendenkmal und soll an die überwundene deutsche Teilung erinnern. Zum Anlass der 30. Wiederkehr der deutschen Einheit wurde dieser Tage eine umfassend überarbeitete Ausstellung ihrer Bestimmung übergeben, die verschiedenste Aspekte dieses Areals betrachtet. Das Ereignis würdigend nahmen sowohl Landtagspräsidentin Brakebusch als auch Ministerpräsident Haseloff an der feierlichen Eröffnung teil. Gut 650.000 Euro hat man in umfassende Sanierungs- und Umbaumaßnahmen investiert, sowie in die Gestaltung der multimedialen Ausstellung, die nun einen umfassenden Überblick über die Geschichte dieses Areals gibt. Für viele Ostdeutsche ist diese Grenze mit ihrem ersten Übertritt in die Bundesrepublik verbunden. Hier in Marienborn war es die Ärztin Annemarie Reffert, die uns ihre Geschichte im Herbst 2009 erzählte, denn sie war die erste überhaupt, die am 9. November die DDR-Grenze passierte.
1: Also es ist recherchiert worden, dass ich als erste DDR-Bürgerin über die innerdeutsche Grenze gefahren bin mit sozusagen Genehmigung oder mit Zulassen der Behörden.
0: Wie kommt man denn darauf, da einfach loszufahren?
1: Na, ich bin sehr impulsiv. Ich kannte das Bollwerk her von meinen medizinischen Tätigkeiten, die ich hier manchmal an der Grenze ausüben musste. Und da habe ich gesagt, das kann ich mir nicht vorstellen, dass die so plötzlich auf sein soll. Am liebsten würde ich es probieren. Und unsere 15-jährige Tochter saß mit auf dem Sofa und hat gedrängelt, oh ja, Mutti, lass uns das probieren. Und dann habe ich noch ein paar dienstliche Verpflichtungen reguliert und dann haben wir inzwischen noch Tagesschau gesehen, das dritte Mal. Und dann konnte ich mich also nicht verhört haben, dann war losgefahren.
0: Und dann sind Sie einfach in Westen rüber und was war da los?
1: Da war gar nichts los. Ich war ja froh, dass ich die Grenze hier passieren konnte, wäre am liebsten gleich umgedreht. Ja. Dann habe ich aber gedacht, kannst du nicht machen, dann bist du Provokateur, so wie es damals ausgelegt wurde. Und habe gesagt, wir drehen eine Runde in Helmstedt und dann fahren wir zurück.
0: Und wie Sie wieder zurückkamen, was war dann?
1: Da wussten die noch wieder nichts in der Einreise, da musste ich dann wieder mich hinstellen im Auto und warten. Der schickte dann seinen diensthabenden Offizier, der nahm mich mit rein in seine Stube und da waren noch zwei oder drei andere. Und denen musste ich erzählen, wieso ich jetzt schon wieder hier stehe. Weil die nicht glaubten, ich bin gerade erst ausgereist und du wieder einreise, das war denen völlig fremd.
0: Fing es dann nicht schon langsam an, dass sich das vor der Grenze dann noch staute?
1: Ach, überhaupt nicht. Es war alles noch menschenleer. Selbst als wir nach Magdeburg zurückgefahren sind, war die Autobahn noch leer.
0: Seit 30 Jahren ist Deutschland nun wieder vereinigt. Die Gründe für die Teilung lagen im Ausgang des Zweiten Weltkriegs, als die vier Siegermächte beschlossen, das Deutsche Reich in vier sogenannte Besatzungszonen aufzuteilen und weite Teile des Osten Deutschlands wurden polnisches oder tschechisches Staatsgebiet. Die Einigkeit der vier Siegermächte USA, England, Frankreich und Sowjetunion ging jedoch schon kurz nach dem Kriegsende verloren und die Demarkationslinie zwischen den sich herausbildenden Blöcken wurde zum Grenzverlauf, später auch gern als eiserner Vorhang bezeichnet. Auf beiden Seiten standen sich hochgerüstete Atommächte gegenüber, über ihren Einflussbereich wachend. So die historische Situation zu Beginn der 1950er Jahre, als diese Grenze spätestens mit der Gründung der beiden deutschen Staaten noch undurchlässiger wurde als zum Zeitpunkt ihrer Festlegung. Durch den Sonderstatus von Berlin als ebenfalls viergeteilte Stadt mussten zumindest für die Alliierten Transportwege freigehalten werden. An der ehemaligen Reichsautobahn 4, der heutigen A2, verlief die Grenze zwischen Helmstedt und Marienborn und hier entstand bereits kurz nach Kriegsende, am 1. Juli 1945, ein erster Kontrollpunkt. Sowohl für den Fahrzeug- als auch für den Eisenbahnverkehr. Die Ausstellung zeigt, wie die Verschärfung des Verhältnisses links und rechts des Eisernen Vorhangs zu einem immer weiteren Ausbau der Grenzschutzanlagen führte.

0: Vor allem wegen des erhöhten Personenreiseverkehrs zwischen der Bundesrepublik und West-Berlin wurde zwischen 1972 und 1974 die Grenzübergangsstelle massiv ausgebaut. Ursache war die Unterzeichnung des Grundlagenvertrags zwischen der DDR und der BRD, die eine erhebliche Erweiterung der Kapazitäten zur Personenkontrolle zur Folge hatte.
1: Also hier alleine auf dieser Grenzübergangsstelle waren knapp 1000 Personen beschäftigt im Dreischichtsystem. Der höchste Anteil Personen davon waren tatsächlich die Kontrolleure des Ministeriums für Staatssicherheit. Die haben hier die Pässe kontrolliert, Identitäten festgestellt, Visa erteilt, Fahndungsmaßnahmen und Ähnliches eingeleitet. Die hatten Uniform der Grenztruppen an. Ja, also der Reisende und die Reisenden sollten nicht wissen, dass sie vom Geheimdienst kontrolliert werden, sondern war ganz normal, wie es auch an anderen Grenzen ist, beispielsweise eine Grenzpolizei oder eben eine Grenztruppe. Dann waren die tatsächlichen Grenztruppen, das waren relativ wenige. Das waren eben diejenigen, die hier sozusagen für den Schutz der Anlage zuständig waren und für den reibungslosen Ablauf der Kontrollhandlung, die sozusagen auf dem Turm saßen und alles bewacht haben und im Umkreis. Dann gab es die Zöllner, die sozusagen ihren Zolldienst verrichtet haben, also einerseits geschaut haben nach wirtschaftlichen Gütern, die nicht ein- oder ausgeführt werden durften, die vor allen Dingen aber, und das ist wieder eine Besonderheit hier, geschaut haben nach sogenannter politischer Propaganda, also Sachen, die die DDR nicht im Land haben wollte, Informationen beispielsweise in Tageszeitungen und so weiter. Und dann natürlich ein ganz, ganz wichtiges Arbeitsfeld auch der Zöllner, die Verhinderung von Fluchten.
0: So nimmt natürlich auch dieser Punkt einen wichtigen Raum in der Ausstellung ein, aber man beschränkt sich nicht nur auf die Betrachtung des ostdeutschen Grenzregimes, sondern auch auf das der Bundesrepublik. Denn auch in Helmstedt war eine umfangreiche Kontrollstation eingerichtet. Hierbei ging es wohl vor allem um den Warenverkehr. So mussten die westdeutschen Zöllner verhindern, dass Waren ausgeführt wurden, die auf den Embargo-Listen der NATO-Staaten standen. Und auch der Einreiseverkehr nach der ostdeutschen Grenzöffnung wurde hier eine Zeit lang überwacht. Das war aber schnell nach der Wende überflüssig geworden und man entschloss sich, zumindest Teile der ostdeutschen Grenzanlagen zu erhalten und als Museum zu betreiben.
2: Denn ich habe eigentlich, als die Grenzöffnung war, war ich eine derjenigen, die gesagt haben, alles muss weg. Wir wollen nichts mehr sehen von dem, was uns daran erinnert, was wir viele, viele Jahre ertragen mussten. Heute bin ich froh, dass es ganz viele Menschen gegeben hat, die gesagt haben, nein, wir müssen das erhalten für die Nachwelt. Und ich bin ganz bestimmt auch eine derjenigen, die hier viel mit aktiv gewirkt haben, dass es tatsächlich auch bleibt. Und für die Nachwelt, für viele junge Leute, für viele Ältere, die nie was mit der Teilung Deutschlands zu tun hatten, ist das einfach ganz, ganz wichtig, dieses doch aufzuarbeiten.
0: Der Ausstellung gelingt das ganz gut, die verschiedensten Aspekte dieses Objekts darzustellen. Freilich werden viele Fakten nur kurz angerissen. Zu umfangreich ist die komplexe Historie. Dem interessierten Besucher steht aber nicht nur die Ausstellung zur Verfügung, denn auf dem Gelände sind noch zahlreiche andere Objekte zur Besichtigung freigegeben.
1: Es gibt natürlich eine ganze Reihe Stellen, die hier auf dem Gelände erhalten geblieben sind. Zum Beispiel die Wechselstube ist noch im originalen Zustand. Wir haben eine Baracke zum Beispiel, wo eben die Stasi-Leute drin saßen, die Passkontrolleure. Im Zollbereich haben wir originalgetreu erhaltene Bereiche, jawohl.
0: Zumindest ist bisher das Interesse an diesem Ort nach wie vor ungebrochen. Allein seit der Wiedereröffnung nach der Corona-Zwangspause Anfang Mai nutzten 8000 Besucher das Angebot, die Gedenkstätte zu besichtigen. Wenn wir Sie jetzt auch neugierig machen konnten, dann sollten Sie wissen, dass hier täglich zwischen 10 und 17 Uhr geöffnet ist.

0: 800.000 Menschen sind in Sachsen-Anhalt im Ehrenamt tätig. Arbeit, die wichtig für unsere Gesellschaft ist. Ehrenamt in Sachsen-Anhalt. Für Kinder und Jugendliche gibt es nichts Besseres, als sich mit Menschen im gleichen Alter zu treffen. Das schafft neue Freundschaften und trägt zur sozialen Entwicklung des Kindes bei. Die Rolle in Halberstadt ist dafür ein wunderbarer Ort. Im Jugendfreizeitzentrum können sich eben diese Menschen treffen und gemeinsam Spaß haben und vieles erleben.
1: Die Rolle ist seit 1991 Jugendfreizeitzentrum. Das heißt, dieses gesamte Gelände, was hier zu sehen ist, und dieses Gebäude ist da für Kinder und Jugendliche im Alter zwischen 7 und 27. Und jeder, also unabhängig davon, welche Schulform, welche Nationalität, ja, kann hierher kommen und kann hier seine Freizeit verbringen.
0: Das klingt erstmal ganz schön. Doch ohne die ganzen Erwachsenen vor Ort wäre das nur ein ferner Traum. Die Rolle braucht für die Betreuung eine Menge ehrenamtlicher Helfer. Und das vor allem bei Events wie dem Kinderfest. Hier sind alle helfenden Hände willkommen. So ist beispielsweise auch die Sportjugend für die Kleinsten unter uns mit vor Ort.
1: Ehrenamtliche Helfer sind unheimlich wichtig. Gerade wenn man so große Geschichten hat wie so ein Kinderfest, so wie heute beispielsweise. Das ist also mit dem Mitarbeiterstamm, den wir haben, alleine nicht zu gewährleisten. Und es ist eben auch so, ich habe ganz tolle Kollegen hier. Wir haben ganz, ganz tolle Mitarbeiter, aber niemand kann alles. Und die jungen Leute haben so viele Ansätze, wollen so viel machen. Und dann muss man halt auch immer gucken, findet man einen Ehrenamtlichen, der das kann, ja, beispielsweise tanzen, ja, der das dann mit den Kindern macht. Und das ist dann die Unterstützung, die wir einfach brauchen.
2: Ja, also die Sportjugend arbeitet im Prinzip mit zwei Säulen. Wir sind der größte Jugendverband im Landkreis Harz mit 13.000 Kindern und Jugendlichen im Kreis Sportbund Harz. Und wir vertreten die Interessen der Kinder und Jugendlichen in unserem Jugendverband. Und dann die zweite Säule ist das, was also auch ganz wichtig ist, dass die offene Kinder- und Jugendarbeit.
0: Mit einem bunten Programm, Seifenblasen, Parcours und Sportangeboten ist auf dem Gelände der Rolle zum Kinderfest eine ganze Menge los. Hier sind alle Kinder aktiv dabei. Auch ein kleiner Tanzkurs für die Kleinen wird angeboten. Solche Angebote sind für die Kinder besonders wichtig.
3: Ja, ich finde es einfach toll, was es hier für ein Angebot gibt und möchte den Kindern einfach helfen, dass sie ein bisschen tanzen können. Und das fördert ja auch so ein bisschen die Merkfähigkeit und Motorik der Kinder.
4: Die Rolle ist natürlich unheimlich wichtig für die Stadt Halberstadt. Wir hören ja immer mal, es gibt kein Angebot für Kinder und Jugendliche. Das stimmt natürlich so nicht. Wir haben diverse Angebote und dazu zählt eben auch die Rolle. Und die ist, glaube ich, seit Jahren ein verlässlicher Partner, nicht nur für uns als Stadt, sondern gerade auch für viele Kinder und Jugendliche, die da ihre Freizeit verbringen und, ich glaube, sich auch einfach aufgehoben fühlen. Und das Ehrenamt spielt dabei natürlich auch eine große Rolle, weil viele eben dort auch ehrenamtlich tätig sind und viele auch sozusagen vielleicht mal im Hauptberuf da waren und jetzt noch ehrenamtlich da sind oder umgekehrt. Das ist einfach eine ganz tolle Familie insgesamt.
1: Natürlich ist das wichtig. Wir merken es an den Nutzerzahlen. Also wir haben im Durchschnitt jeden Tag 60, 70 Kinder und Jugendliche, wie gesagt, von bis hier im Gebäude, hier auf der Platte. Wenn wir solche Phasen haben, wo geschlossen ist, also zum Beispiel feiertags, oh, warum habt ihr nicht auf, wo sollen wir denn hin und so weiter oder so und so fort. Oder auch zu Corona-Zeiten war das ganz, ganz deutlich, diese Ängste, dass wir nicht arbeiten dürfen, weil die Bestimmungen eben einfach so sind und die Kinder und Jugendlichen halt nicht wissen, wo sie hingehen und ihre Freizeit verbringen können. Also wir denken, das ist also sehr, sehr, sehr wichtig. Ja, sicherlich für die Kindergruppen unterschiedlich. Es gibt Kinder und Jugendliche, die kommen einfach und spielen hier selbstständig, verbringen selbstständig ihre Zeit. Es gibt aber auch eine große Gruppe an Kindern und Jugendlichen, die das Gespräch mit uns brauchen, die darüber berichten möchten, was ist in der Schule los, was ist in der Familie los, wo klemmt die Säge, ja, wo drückt der Schuh. Und insofern denke ich, ist das hier, was das Team, ja, die Angestellten als auch die ehrenamtlich Tätigen leistet, ganz, ganz wertvoll.
0: Die Rolle sucht natürlich immer nach ehrenamtlichen Helferinnen und Helfern. Auch dafür sind solche Feste wichtig. Aber auch die ehemaligen jugendlichen Besucher bleiben als Helfer vor Ort, wenn sie alt genug sind. Auch die Sportjugend braucht ehrenamtliche Helfer. So zum Beispiel den 19-jährigen Florian Feichtinger, der dort sein FSJ absolviert.
1: Also das läuft zum Teil so, dass wir natürlich öffentlich sind, ja, dass wir zu solchen Festen wie heute einladen und sagen, kommt alle her.

0: guckt euch an, was wir hier für Arbeit leisten, so dass man uns kennenlernen kann. Und dann kommen eben Ehrenamtliche und sagen, ach, ich könnte mir das und das vorstellen oder ich könnte euch so und so unterstützen. Und auf der anderen Seite aus unserem eigenen Pool, also mitunter auch, also Jugendliche, die dann erwachsen geworden sind, die dann einfach bei uns bleiben und sich immer noch in irgendeiner Form einbringen. Ja, aber letztendlich versuchen wir auch über Öffentlichkeitsarbeit da ein bisschen was zu machen. Ja, wir haben eine Internetseite, ja, wo wir also auch in die Öffentlichkeit gehen und sagen, also wer Lust hat, mit Kindern und Jugendlichen was zu machen, das Herz auf dem rechten Fleck hat, der ist gern gesehen. Und wenn eben einer gerne Fußball spielen möchte mit den Kids, ja, dann freuen wir uns über die Mitwirkung.
1: Also wir haben ungefähr so 20 Ehrenamtliche. Vor Corona waren es doppelt so viele. Ja, wir haben durch Corona wirklich auch viele im Ehrenamt verloren. Und die sind also mit uns im gesamten Landkreis unterwegs. Und da gibt es wirklich jede Menge zu tun. 7 Tage die Woche sind wir unterwegs und vor allen Dingen natürlich auch an den Wochenenden.
2: Also ich habe dieses FSJ gewählt, um erste Erfahrungen zu sammeln im pädagogischen Bereich. Ich bin jetzt vor allem in der Hauptsaison, wenn wir ganz viele Veranstaltungen fahren, direkt am Kind und sammle da meine ersten Erfahrungen. Und auch generell, ich habe das Bedürfnis gehabt, auch so in Verwaltungsangelegenheiten mit reinzuschnuppern und das bietet mir dieses FSJ. Ich mache auch meine Juleika gerade, da habe ich die Prüfung erfolgreich bestanden, die Jugendleiter-Card, um beispielsweise als Betreuer auf Ferienfreizeiten mitzufahren, und meine Übungsleiter-C-Lizenz für den Breitensport ist gerade auch noch voll im Gange, die ich dann auch gerne erfolgreich abschließen möchte.
3: Dennoch sind sich alle einig, dass sich am Ehrenamt noch etwas verbessern könnte. Nicht nur die alteingesessenen Hasen, sondern auch der junge Nachwuchs hatte Ideen, wie das Ehrenamt noch ein wenig attraktiver gestaltet werden könnte.
4: Dass mehr Menschen dafür bereit sind auf jeden Fall und ja, dass es vielleicht mehr gefördert wird.
2: Ja, also generell, ich würde mir wünschen, dass mehr Leute im Ehrenamt tätig sind und auch jetzt hier beispielsweise für uns, wir suchen immer händeringend Leute, dass man das nicht aussterben lässt, weil es ist wirklich eine schöne Sache und vor allem auch eine sehr, sehr wichtige Sache, die Kinder in Bewegung zu bringen und ja, dass sie Spaß an der Bewegung haben.
0: In Gesprächen mit Ehrenamtlern wird also immer wieder deutlich, dass die das sehr, sehr gerne machen, dass ihnen aber ein bisschen öffentliche Anerkennung fehlt. Also wir als Rolle gehen mit unseren Ehrenamtlern genauso respektvoll um wie mit jedem Mitarbeiter. Ja, aber Ehrenamtler wünschen sich also auch, draußen stärker wahrgenommen zu werden. Eine Problematik ist beispielsweise, dass es Vergünstigungen gibt, zum Beispiel, sage ich jetzt mal, im öffentlichen Nahverkehr oder beim Eintritt von irgendwelchen kulturellen Einrichtungen oder Schwimmbad oder solche Sachen. Die wollen ja nichts geschenkt haben, aber so eine kleine Anerkennung dafür, dass sie mitunter doch recht viel Zeit und Kraft für andere aufbringen, ohne dafür irgendetwas zu fordern.
2: Ich bekomme auch teilweise in manchen Bereichen, vor allem im Schwimmbad, bekomme ich schon einen kleinen Rabatt. Aber das ist jetzt auch nicht viel, aber es ist nicht in allen Einrichtungen so. Und es wäre natürlich schön, wenn das in allen Einrichtungen so ist, vor allem jetzt auch als Freiwilliger. Und man hat nicht so viel Geld zur Verfügung, dass man da ja, Vergünstigungen kriegt. Das wäre auf jeden Fall eine sehr schöne Sache.
1: Ja, das ist ein großes Problem. Schön, dass Sie es mal ansprechen. Das Ehrenamt muss besser herauskristallisiert werden, muss besser verkauft werden, auch durch die Politik in der Öffentlichkeit. Das ist ein großes Problem, dass Anerkennung gefunden wird für die Ehrenämtler. Wir versuchen das zu tun, indem es eine kleine Ehrenamtspauschale gibt, also eine kleine Aufwandsentschädigung, die ja auch immer noch steuerfrei ist. Und wir wollen natürlich versuchen, hier mit Herzblut junge Menschen zu gewinnen, dass sie eben im Ehrenamt arbeiten. Aber diese Aufgabe ist wirklich sehr, sehr schwierig und ist in den letzten Jahren zu einer großen Aufgabe geworden.
3: Eins zeichnet das Ehrenamt dennoch aus. Die Ehrenamtlichen haben sehr viel Spaß bei ihrer Tätigkeit und das muss erhalten bleiben.
2: Also es ist auf jeden Fall ein riesengroßer Spaß, vor allem wenn man die Kinder in Aktion sieht und sieht, wie sie sich freuen, Sport zu treiben oder auch Spaß an der Bewegung zu haben. Und ein Kinderlachen ist einfach immer schön und sagt eigentlich mehr als 1000 Worte.
4: Ja, wie soll ich das sagen? Mir wurde selbst so viel geschenkt, so viel Gutes und Gnade. Und ich will einfach an die Kinder was weitergeben und denen einfach was Besonderes geben. Und dann kriegt man auch viel Freude zurück.
3: Den glücklichen Gesichtern

0: 17. Klangwechsel bei John Cage Projekt. Noch über 600 Jahre bis zum musikalischen Finale. 25 Jahre nach dem Start des außergewöhnlichen Musikprojekts rund um John Cages Werk Organ Squared sorgt Halberstadt längst auch international für Aufmerksamkeit. Mittlerweile berichtet sogar die amerikanische Presse über das langsamste Musikstück der Welt. Und auch in diesem Jahr zog der mittlerweile 17. Klangwechsel wieder zahlreiche Besucherinnen und Besucher aus aller Welt nach Halberstadt. Rund um den Klangwechsel hat sich inzwischen ein fester Ablauf etabliert. Etwa 1,5 Stunden vor dem eigentlichen Ereignis fand zunächst eine Pressekonferenz statt. Dort wurde mit einer begleitenden Ausstellung noch einmal die Geschichte des Projekts sowie das musikalische Schaffen von John Cage vorgestellt. Beim Thema Finanzierung wird die Luft allerdings langsam dünner. Zwar haben sich die Verantwortlichen in den vergangenen Jahren immer wieder kreative Aktionen zum Spendensammeln einfallen lassen, doch die größten Einnahmequellen sind inzwischen ausgeschöpft. Die Jahresplaketten bis zum Schlusskonzert sind bereits komplett ausverkauft. Eintrittskarten für den finalen Klangwechsel, der erst in rund 600 Jahren stattfinden wird, sind dagegen weiterhin erhältlich. Aufgrund der großen Resonanz der vergangenen Klangwechsel haben sich die Veranstalter außerdem dazu entschieden, Eintrittskarten für den Besuch der Burchardi-Kirche anzubieten. Der Eintritt ist dabei eigentlich als Spende zu verstehen und kommt direkt dem Verein und dem Fortbestand des Projekts zugute. Auch in diesem Jahr war das Interesse groß und die Veranstaltung war erneut sehr gut besucht. Für den diesjährigen Klangwechsel verantwortlich war Organist Christoph Halliger. Der Halberstädter Architekt unterstützt das Cage-Projekt bereits seit vielen Jahren und übernahm diesmal die musikalische Aufgabe des Klangwechsels und gab mit einem Zug an einem Faden den Windzugang der neu eingesetzten Pfeife frei.
1: Freunde des Cage-Projektes zur Aufführung von Organ Tours LSLSP zum Klangwechsel heute wird präpariert, in die Orgel eingesetzt. Dann erklingt noch kein neuer Ton. Es gibt vielleicht ein Geräusch vom Wind, aber es ist noch nicht der neue Klang.
0: Dann war der große Moment gekommen.

0: Ich würde sagen, beide sind wir schon von Anfang an dabei und wir haben das Projekt von Anfang an begleitet und weiterentwickelt. Und ich bin stolz auf Halberstadt, auf die Halberstädterinnen und Halberstädter, die das weitergemacht haben. Und ich glaube, wir treffen uns alle 2640 hier, egal wie, und wir werden weiter zelebrieren. Also es ist auf jeden Fall was Besonderes für Halberstadt, für Sachsen-Anhalt. Wir sind stolz.
1: Können Sie sich denn noch an den ersten Tag erinnern, als das Projekt gestartet hat?
0: Absolut. Ich war am Anfang dabei. Wir haben sogar zusammen gespielt hier. Das war schon beeindruckend. Und es ist immer weiter gewachsen. Und das ist toll, dass die Stadt, die Leute hier in Halberstadt dabei bleiben und weitermachen. Das ist wichtig.
1: Ich kann mich daran erinnern, damals war es sehr kalt, glaube ich, ja, hier drin. Es war ja schon fortgeschritten, war kälter. Und Ballett war hier, es waren riesige Bühnen aufgebaut über 3 Ebenen.
0: Genau. War etwas kälter, nicht so heiß wie heute, aber es ist so, es geht weiter und wir werden die nächsten Jahre die 2635 nennen.
2: Und es ist ja auch gerade mit dem, es geht weiter, es hat jetzt ja auch sozusagen einen Generationenwechsel gegeben. Ne?
1: Also das ist ja auch wichtig, nicht nur in der Wirtschaft.
2: Ist entscheidend. Ich bin jetzt einer der Ältesten.
0: Und andere machen weiter und es wird immer so passieren. Viele Generationen werden weitermachen. Ja. Das ist gut.
2: Aber das war natürlich nicht klar, dass es so geht. Aber es ist so gegangen und das ist gut.
0: Auf jeden Fall, wir sind stolz beide drauf.
3: Hinter dem außergewöhnlichen Projekt stehen zahlreiche engagierte Menschen. Einer von ihnen ist Rainer Neugebauer, der das Cage-Projekt bereits seit den Anfängen begleitet und bis heute mit großem Einsatz unterstützt.
1: 25 Jahre, ein tolles Jubiläum. Hätten Sie gedacht, dass Sie das mal erreichen?
4: Das ist eine schwierige Frage. Meine Frau hat gedacht, das schafft ihr nie. Ja? Die war sehr pessimistisch. Ich habe es mir gewünscht immer. Und dass es so ein Erfolg ist, das hat ja auch keiner von denen aus Trossingen so gedacht. Sie können ja noch nachlesen, 2006, ja, da hieß es Schnapsidee. Nicht? Und dass sich das so über die Zeit so gesettelt hat, ja, dass immer mehr Leute kommen, dass aus dem Ausland Leute kommen und uns unterstützen.
1: Am Anfang, die ersten Klangwechsel, die waren ja noch ziemlich, da waren wir noch ziemlich alleine hier in Halberstadt. Ja. Und dann ist es immer stärker gewachsen. Ja. Können Sie denn irgendeinen Klangwechsel ausmachen oder ein Jahr, wo Sie sagen, da kam der Bruch, da wurde es richtig bekannt, seitdem boomt
4: es? Naja, es gab einen Klangwechsel, der war für uns fast lebensgefährlich im Nachhinein. Wir hatten den 2013er Klangwechsel. Danach waren fast 7 Jahre kein Klangwechsel. Und da sind ganz viele Leute gekommen. Und da hatten wir noch keine Begrenzung hier, was aus Sicherheitsgründen eigentlich schlimm war, wenn was passiert wäre. Wir hatten 1500 Leute in der Kirche. Und es ist ja so gewesen, dass auch kaum jemand so was Richtiges gehört hat, nicht? Als die Pfeifen dann gespielt wurden und so weiter. Und wir sind hinterher froh gewesen, dass nichts passiert. Wir hatten ja damals noch nicht mal diesen dritten Ausgang hier, nicht? Der ist ja erst später dann dazugekommen. Und das war natürlich ein ganz, ganz besonderer. Und der nächste war dann natürlich 2020, 7 Jahre später. Das war der Klangwechsel mit dem wirklich größten Medienhype. Und ausgerechnet in dieser Zeit, wo viele Leute dachten, oh, das ist schwierig für das Projekt, ja, wenn keine Klangwechsel sind, weil das natürlich immer die Aufmerksamkeit erholt und das Publikum ranholt. Ausgerechnet diese Zeit, der Klangwechsel davor und der Klangwechsel direkt danach, waren die, glaube ich, den Durchbruch dann geschafft haben. Und

0: jetzt gibt es ja fast schon eine hektische Abfolge von Klangwechseln. Nächstes Jahr schon wieder, übernächstes Jahr schon zwei. Nicht? Und ich gehe davon aus, dass so, so weitergeht. Nicht? Also das ist jetzt etabliert. Ja.
1: Jetzt ist es ja ein sehr innovatives Projekt, aber auch die Macher dieses Projekts, die sind ja alle ehrenamtlich, so wie Sie, mussten immer sehr innovativ sein, denn das kostet ja auch alles ein bisschen Geld. 25 Jahre habt ihr jetzt ja überstanden. Wie sieht es denn mit der Finanzierung für die nächsten 25 Jahre aus?
0: Also, wir hatten bis jetzt die meisten Jahre, wussten wir am Ende des Jahres nicht, ob wir das nächste Jahr finanziert kriegen. Wir haben die ganzen Spendentafeln, ja, wir haben unsere Förderer. So, und ich bin ja jetzt in die zweite Reihe zurückgetreten im letzten August und ich habe das mit gutem Gewissen machen können, weil wir jetzt für zwei Jahre das Geld schon haben. Wir leben immer noch von der Hand in den Mund, ja, und wir brauchen Unterstützung. Wir haben immer nur noch ein ganz geringes Stiftungskapital, ja, weil wir haben das minimalste Geld, was man brauchte in Sachsen-Anhalt, um überhaupt eine Stiftung zu gründen, ne? Das haben wir da reingesteckt. Also wir können von keinem Stiftungskapital zehren oder von irgendwelchen Zinsen. Wir sind auf unsere Unterstützer angewiesen. Wir sind darauf angewiesen, auf die vielen, die diese Premium-Karte jetzt gekauft haben und die auch ermöglichen, dass all die anderen umsonst dann reinkommen. Ja, und wir nehmen auch keinen Eintritt. Und insofern, wir haben unser Herzblut reingesteckt. Wir haben unheimlich viel Arbeit reingesteckt. Also das, was die Ehrenamtlichen hier leisten, das würde im Normalleben ja mindestens eine ganze Stelle sein. Ja, nicht? Sowohl die Organisation, die Öffnungszeiten, die künstlerische Planung und die Medienarbeit. Ja. Uns hat jemand angefragt, wir würden gerne den Pressesprecher oder die Pressesprecherin haben. Dann sage ich, wir sind alle ehrenamtlich und machen jeder, der das kann. Nicht? Also das ist so. Und ich bin jetzt zuversichtlich, dass solange ich noch lebe, das wird nicht mehr so viel sein. Ja, ich habe also zwei Drittel meines Lebens bestimmt schon rum, dass das weitergehen wird.
1: Also ich kann Ihnen eins sagen, auf jeden Fall, in 620 Jahren kommen Sie auch ins Guinness Buch der Rekorde, denn dann wird es das letzte Sponsoring-Projekt der Welt sein.
0: Das kann sein. Wir sind ja immer ein bisschen vorsichtig mit dem Guinness Buch. Wir wollen ja nicht rekordverdächtig. Das ist vielleicht nochmal, dass wir sagen, das ist ja auch das etwas Untypische an dem Projekt, dieser Klangwechsel. Ja, da ist Medienraum, ganz viele Leute, nicht? Es wird dauernd geredet und so weiter. Es werden Interviews gegeben. Das Eigentliche, ja, wo die Engländer und Amerikaner, the critical point, also nicht, das, was das ausmacht, dieses Projekt, ist, dass man einem Klang hier für längere Zeit nachlauschen kann und ihn in dem Raum erfahren kann. Denn wer hier hinkommt, wenn nur wenige Besucher da sind, dann merkt man, wie der Klang im Raum sich anfühlt, oszilliert, wie dann auf einmal bestimmte Töne weniger zu hören sind, wie Obertöne dazukommen, wie es Interferenzen gibt. Und das ist eigentlich auch das, was Cage gewollt hätte. Da bin ich mir ganz sicher, weil ich habe mit vielen Leuten geredet, die mit Cage zusammengearbeitet haben. Ich habe Cage selber nur mal auf der Bühne erlebt, ja, also nicht persönlich kennengelernt, aber das eben hört auf den Klang, ja, nehmt den Klang so, wie er ist. Öffnet eure Ohren, legt erstmal alle Kategorien beiseite. Er sagt empty mind, also leerer Geist. Also nicht stellt euch dumm, nicht, sondern nicht sofort einteilen in schön, nicht schön oder ist das Musik, ist das nicht Musik, ist das E- oder U-Musik oder was soll das überhaupt? Lasst solche Fragen weg, befrei den Klang von allen Interpretationen und lausche ihm. Und vielleicht findest du ihn sogar schön.
2: Wer den nächsten Klangwechsel einmal selbst erleben möchte, muss nicht allzu lang warten. Im kommenden Jahr, am 5. Oktober, live dabei sein, wenn in Halberstadt erneut Musikgeschichte geschrieben wird.

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0: Am Montagvormittag wird es teils sonnig und windig bei Temperaturen um 29 Grad. Zu Mittag hin ziehen vereinzelt Wolken auf und es weht ein kräftiger, böiger Wind aus Westen. Der Abend bleibt wolkig und windig bei Temperaturen um 21 Grad. In der Nacht wird es locker bewölkt mit einem leichten Wind aus Nordwesten. Am Dienstag wird es wechselnd bewölkt und sonnig bei Temperaturen um 20 Grad.
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2: Die Verhüllung ist aufgehoben. Die Nordfassade präsentiert sich im neuen Glanz. 6. August 2026, 12 Uhr. Ein historisches Datum. Das Wernigeröder Rathaus zeigt sich von der Marktseite aus wieder in seiner alten Schönheit. Die Stadt ist stolz auf ihr Wahrzeichen und hat sich nicht gescheut, eine große finanzielle Summe für diese Arbeiten zur Verfügung zu stellen.
3: Weil das Rathaus Wernigerode nicht nur Dienstsitz vom Oberbürgermeister ist und der Stadtrat hier tagt, sondern auch, weil es wichtiges Wahrzeichen und Merkmal für die Wernigerode, aber auch für die vielen Touristen, die nach Wernigerode kommen, die erfreuen sich am Rathaus, die besuchen das Rathaus. Es ist also eins der meistfotografiertesten Objekte in Wernigerode, immer unter den Top 10 der Rathäuser in Deutschland, also ein wahnsinnig bekanntes Gebäude. Und das muss vernünftig aussehen, das muss im guten Zustand sein und deswegen haben wir uns da auch drum gekümmert.
4: Ich möchte ganz gerne darauf hinweisen, dass der Stadtrat ganz bewusst diese Gelder finanziert bzw. genehmigt haben, weil es eigentlich der Stolz der Einwohner von Wernigerode ist. Denn jede Einwohnerin und Einwohner freut sich, dass dieses Rathaus über die Landesgrenzen hinweg bekannt ist. Das zieht natürlich Touristen hierher und daher ist es auch nicht verwunderlich, dass der Stadtrat dann diese hohen Summen genehmigt. Weil dieses Haus soll die nächsten 500 Jahre weiter überstehen und wir haben unseren Anteil in der Gegenwart für die Zukunft getan.
3: Wir hatten ganz viele Firmen, die mitgeholfen haben. Wir haben etwa eine halbe Million investiert, was die Fassade anbelangt. Wir haben ja auch den Ratssaal schon fertiggestellt und werden im Bereich des Standesamtes noch weitermachen. Und wir haben Unterstützung von der Stadt bekommen. Also der Stadtrat war auch immer einstimmig dabei und wir haben Unterstützung vom Land Sachsen-Anhalt bekommen.
2: Symbolisch wird mit dem Durchschneiden einer großen Schleife die Fertigstellung der Fassade gefeiert. Im April 2025 begannen hier die umfangreichen Bauarbeiten und auch die Verhüllung der Nordseite mit ihrem markanten Aufgang und den großen Türen.
5: Wir haben jetzt die Fassade knapp 16 Monate verhüllt bzw. hinterm Gerüst gehabt. Wir haben bis Anfang des Jahres war hier kein Stein mehr über dem anderen und haben in diesem Jahr die komplette Fassade wieder neu ausgemauert, neu verputzt und gemalert, natürlich bis in die tiefste Detailtiefe, was das Ergebnis hinter mir eben auch sehr gut zeigt.
2: Die Fassade des historischen Rathauses hat sich in den vergangenen Jahrhunderten immer wieder verändert, wie alte Zeichnungen und Fotos beweisen. Das alles hat die Rekonstruktion und Sanierung nicht einfacher gemacht.
5: Wir haben uns ja mit dem Denkmalschutz darauf verständigt, dieses Gebäude im Zustand von 1936 wieder zu konservieren und wieder so entsprechend herzurichten. Wir haben aber auch tatsächlich einzelne kleine Details wieder originalgetreu hergerichtet, die in den Sanierungen in den 30er Jahren, aber auch in den 90er Jahren teilweise verfälscht oder falsch dargestellt wurden. Das betrifft einige Schriftzüge, das betrifft aber auch die ein oder andere Malerei an unserer Fassade, die wir jetzt wieder originalgetreu richtig dargestellt haben.
2: Aber im Innern gehen die Arbeiten weiter. Nach der Fertigstellung des Ratssaals im vergangenen Herbst werden nach und nach Foyer und Treppenhaus saniert.
5: Im Inneren wird noch weiter gebaut. Natürlich sind die Wände auch von innen schon verputzt und soweit fertiggestellt. Allerdings werden wir da noch an den Fußböden arbeiten. Wir werden die Elektroinstallation, die Beleuchtung, Belichtung machen, sodass wir hier noch gut bis Ende des Jahres beschäftigt sind, bis auch das Foyer und das Treppenhaus wieder zugänglich sind.
2: Der angrenzende Ratskeller ist seit dem vergangenen Jahr geschlossen. Die Arbeiten sind auch aufgrund statischer Probleme noch nicht so weit fortgeschritten. Von hier aus kann man sogar in das darüberliegende Standesamt blicken. Auch alte Wandmalereien werden unter dem Putz wieder sichtbar.
5: Der Ratskeller ist unser großes Sorgenkind. Das ist die Ursache dafür, dass wir hier etwas länger gebraucht haben als ursprünglich geplant. Im Ratskeller werden wir bis Ende des Jahres die Statik und den Brandschutz wieder ertüchtigen, werden dann aber für den weiteren Ausbau für Elektrotechnik, Beleuchtung, Wärme und insbesondere die Kücheneinrichtungen mindestens bis 2030 noch brauchen.
2: Im altehrwürdigen Rathaus muss immer weiter saniert werden, denn der Zahn der Zeit hat überall sichtbare Spuren hinterlassen.
5: Wir sind beim Rathaus in einer dauerhaften Sanierung. Wir werden hier also noch viele Jahre an den Fassaden des Rathauses bauen. Wir haben einen Bauplan mit einzelnen Bauabschnitten, die besagen, dass wir hier jedes Jahr eine weitere Fassade machen. Und so sind wir hier auch mindestens noch 8 bis 10 Jahre beschäftigt, bis wir alles durchsaniert haben. Das heißt also Dauerbaustelle im laufenden Betrieb.
2: Der nächste Bauabschnitt betrifft dann die Westfassade, einschließlich dem Bereich der Ratswaage. Aber das begehrte Fotomotiv, die Hauptansicht des Rathauses, ist jetzt wieder für alle sichtbar und setzt ein deutliches Zeichen für die voranschreitende Sanierung und den Erhalt dieses historischen Gebäudes.

0: Unser Land, unsere Vereine.
1: Das ist die Musikmaschine. Sie schreibt Hits, Ex und Ab.
2: So dichtete es Klaus Lage 1980. Mir kam dieses Lied in den Sinn, als wir auf der Eröffnungsveranstaltung des Felicia-Festivals im Gesellschaftshaus waren, bei dem es um künstliche Intelligenz und Musik ging. Sein Lied, damals sicher inspiriert, wie er es nannte, vom Plastikpop damaliger Zeit, als digitale Sequenzer und Synthesizer vermehrt Einzug in die Populärmusik fanden, als wenige synthetische Akkorde schon ausreichten, um einen Welthit zu generieren.

0: Seitdem haben die Computer eine gewaltige Entwicklung vollzogen. Und nicht nur wir Menschen haben viel Musik gehört, auch die Computer. Und sie haben diese Musik analysiert und gelernt. Zum Beispiel, dass es bereits in der Antike Theorien gab, eine Ordnung im Zusammenklang mehrerer Töne zu erkennen. Es entstanden riesige Datenbanken und deren Nutzung, ob für Bild-, Text- oder Musikbearbeitung, heute gemeinhin als KI bezeichnet wird. Und genau diese Nutzung in der Musik war das Thema des Felicia-Festivals der künstlichen Intelligenz und Akustik.
1: Ich bin ja Wissenschaftler und komme aus der Uni und wir machen sehr viel mit künstlicher Intelligenz. Die Problematik, die wir dabei haben, ist immer, dass wir nicht so gut über KI reden können. Also wir sind immer sehr in unserer Wissenschaftlichkeit gefangen und den Zugang zu KI zu kriegen ist immer relativ schwierig, weil da doch schon sehr viel passiert. Und da ist natürlich die Kunst eine gute Möglichkeit, als Transportmittel zu dienen, um einen einfachen Zugang zur künstlichen Intelligenz zu bekommen.
0: Gemeinsam mit dem Musikverein e.V. organisierten die Wissenschaftler der Uni Magdeburg das dreitägige Veranstaltungsprogramm, wobei wir uns einmal einige Workshops angesehen haben, in denen Interessierte ausprobieren konnten, was KI heute schon zu leisten in der Lage ist. Hier ging es beispielsweise darum, ein Weihnachtslied zu komponieren, wobei die KI nicht nur die Musik zusammenstellte, sondern auch den Text. Gesungen von einer Sängerin, die der KI ihre Stimme einst für viel Geld verkaufte. Ja, das klang irgendwie seltsam und doch vertraut, was daran liegen könnte, dass hier mit menschlicher Unterstützung die Versatzstücke üblicher Weihnachtsmusik zusammengerührt wurden.
2: Ohne menschlichen Input ist die KI absolut stumm. Und im wahrsten Sinne des Wortes, im Latent Space, dort, wo die Magie passiert bei KI, passiert nur was, wenn menschlicher Input kommt. Das heißt, ohne menschlichen Input hat KI überhaupt keinen Sinn. Und ich bin der Meinung, dass ohne Kultur KI auch keinen Sinn hätte.
0: Hier kam die menschliche Zuarbeit in Form von Auswahlprozeduren zu vorgeschlagenen Melodien oder Texten zustande, damit es auch ja weihnachtlich wurde. Und die Instrumentierung war in Form aufgenommener Klänge vorhanden. Es gab aber auch die Möglichkeit, Instrumente wie diese Zither vom Automaten spielen zu lassen.

0: Wir haben vorkomponierte kleine Musikschnipsel, sowas wie Skizzen, wenn man so will, und lassen die von einem großen Sprachmodell für Audio dann in eine CD-Version, sage ich jetzt mal, interpretieren. Jetzt haben wir zum Beispiel zum einen groovy 90s Synth Pop with prominent drums. Also ein grooviger 90er Jahre Synthie Pop mit sehr prominenten, präsenten Schlagzeug.
1: Zumindest für ein 20 Sekunden langes Liedchen reichte diese Aufforderung an die KI, denn so die Wissenschaftler, dann zerfloss es wieder. Man hätte vielleicht also doch noch einen Refrain anfordern müssen. Etwas, was die Musiker hier aber dann doch zu inspirieren schien.
2: Letzten Endes benutzen diese Tools heutzutage schon alle Musikproduzenten. KI im Audiobereich gibt es mittlerweile seit über 10 Jahren. Es hat angefangen mit Mastering-Software der Firma Isotope und ist heutzutage in dem Bereich, dass ich eben Assistenten habe, der mir zum Beispiel gute Ideen zu Themen, die ich eingespielt habe, dann präsentiert. Das ist ja auch eine große Chance. Ich spiele zum Beispiel Klavier und hätte aber ganz gerne ein paar Ideenentwürfe, was Geigen drüber spielen könnten. Und dann kann ich das die KI vorschlagen lassen. Und ich selber als Komponist kann dann entscheiden, möchte ich das oder nehme ich das als Inspiration mit und mache was Neues. Das hilft einem natürlich ungemein.
1: So arbeitet zum Beispiel Stefan Schulze, der an seinem präparierten

0: Klavier Musik improvisiert und die KI erzeugt dann die Begleitung, was ungefähr so klang.
1: Das sind sogenannte Interactive Agents, die können zuhören, was ich spiele und können aufgrund einer Library, mit der man sozusagen die gefüttert hat, dann Sequenzen ausgeben und darauf interaktiv antworten auf das, was ich dann spiele. Aber ich kann auch mehrere KIs darauf reagieren lassen oder ich kann die KIs auf sich selbst reagieren lassen, nachdem ich sie gestartet habe. Also da gibt es verschiedene Möglichkeiten.
0: Hier begriff der Künstler also die Möglichkeiten des Computers als weiteres Instrument, frei nach dem Motto, wenn Beethoven schon einen Synthesizer gehabt hätte, dann hätte er ihn auch genutzt.
2: Es ist immer so, wenn neue Technologien da sind, gibt es immer zwei Seiten einer Medaille. Ich sehe aber die Chancen für unsere Gesellschaft, damit Neues zu erschaffen, aber auch generell mit KI arbeiten, ausführen zu lassen durch künstliche Intelligenz, durch Roboter, die wir Menschen uns nicht gegenseitig zumuten sollten, als eine Riesenchance.
0: Auf dem Felicia-Festival wurde der momentane Stand der Technik vorgeführt, aber welche Möglichkeiten die KI in 10 Jahren hat, vermag heute keiner zu sagen. Nach Aussage der Veranstalter spielt die Musikmaschine heute schon eine große Rolle bei der Komposition von Werbejingle-Musik. Also bleibt es abzuwarten, wann der erste Nummer-1-Hit komplett maschinell erzeugt wurde. Denn dann gilt:

Schlacht findet in jedem Jahr auf dem Brocken, im Roxberg, ein schauerliches Spektakel statt.

Hexen aus dem Lande auf Schürhaken, Heugabeln, Katzenschwänzen, Besenstielen und Ziegenböcken, Mutterfässungen, Baumstämme durch den Luft geritten. Die meisten sitzen rücklings auf ihrem Reittier, einige bestreichen die Besenstiele vorher mit Hexensalbe oder reiben sich selber damit ein.

Aus der Gegend um Krausthal und Andreasberg kommen die Hexen in Katzengestalt, sonst meist mit rußigen Gesichtern. 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

zu lasterhaft ist das Spiel der Gebärden. Die wilde Jagd durch Jauch, Lauf die Luft, und wenn dann der Fürst der Hölle mit seiner Schar daherfliegt. Schwefliger Gestank weht ihn schwarz wie die Nacht, sind Gestalt und Gewand, und Feuer speien sie aus dem Rachen, und feurige Schlangen gleich blüht ihr Haar und die Nacht. Ihre Fittiche erzeugen Sturm, der über das Land hinfährt und Unheil. Sind sie alle auf dem Blocksberg angekommen, versammelt sich die Schar um ein loderndes Feuer. Der Teufel steht dann auf der Teufelskanzel und redet zu den versammelten Hexen, Fledermäusen, Katzen, Schlangen und Molchen.

0: alle um den Hexenaltar. Der Teufel besprengt sie mit Wasser aus dem Hexenwaschbecken, worin sie sich alle waschen müssen. Dann geben sie den Ziel.
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0: Am Montagvormittag wird es teils sonnig und windig bei Temperaturen um 29 Grad. Zum Mittag hin ziehen vereinzelt Wolken auf und es weht ein kräftiger, böiger Wind aus Westen. Der Abend bleibt wolkig und windig bei Temperaturen um 21 Grad. In der Nacht wird es locker bewölkt mit einem leichten Wind aus Nordwesten. Am Dienstag wird es wechselnd bewölkt und sonnig bei Temperaturen um 20 Grad.
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0: Die ehemalige Grenzübergangsstelle Marienborn ist heute ein Flächendenkmal und soll an die überwundene deutsche Teilung erinnern. Zum Anlass der 30. Wiederkehr der deutschen Einheit wurde dieser Tage eine umfassend überarbeitete Ausstellung ihrer Bestimmung übergeben, die verschiedenste Aspekte dieses Areals betrachtet. Das Ereignis würdigend nahmen sowohl Landtagspräsidentin Brakebusch als auch Ministerpräsident Haseloff an der feierlichen Eröffnung teil. Gut 650.000 Euro hat man in umfassende Sanierungs- und Umbaumaßnahmen investiert, sowie in die Gestaltung der multimedialen Ausstellung, die nun einen umfassenden Überblick über die Geschichte dieses Areals gibt. Für viele Ostdeutsche ist diese Grenze mit ihrem ersten Übertritt in die Bundesrepublik verbunden. Hier in Marienborn war es die Ärztin Annemarie Reffert, die uns ihre Geschichte im Herbst 2009 erzählte, denn sie war die erste überhaupt, die am 9. November die DDR-Grenze passierte.
1: Also es ist recherchiert worden, dass ich als erste DDR-Bürgerin über die innerdeutsche Grenze gefahren bin mit sozusagen Genehmigung oder mit Zulassen der Behörden.
2: Wie kommt man denn darauf, da einfach loszufahren?
1: Na, ich bin sehr impulsiv. Ich kannte das Bollwerk her von meinen medizinischen Tätigkeiten, die ich hier manchmal an der Grenze ausüben musste. Und da habe ich gesagt, das kann ich mir nicht vorstellen, dass die so plötzlich auf sein soll. Am liebsten würde ich es probieren. Und unsere 15-jährige Tochter saß mit auf dem Sofa und hat gedrängelt, oh ja, Mutti, lass uns das probieren. Und dann habe ich noch ein paar dienstliche Verpflichtungen reguliert und dann haben wir inzwischen noch Tagesschau gesehen, das dritte Mal. Und dann konnte ich mich also nicht verhört haben, dann war losgefahren.
2: Und dann sind Sie einfach in Westen rüber und was war da los?
1: Da war gar nichts los. Ich war ja froh, dass ich die Grenze hier passieren konnte. Wäre am liebsten gleich umgedreht. Ja. Dann habe ich aber gedacht, kannst du nicht machen, dann bist du Provokateur, so wie es damals ausgelegt wurde. Und habe gesagt, wir drehen eine Runde in Helmstedt und dann fahren wir zurück.
2: Und wie Sie wieder zurückkamen, was war dann?
1: Da wussten die noch wieder nichts in der Einreise. Da musste ich dann wieder mich hinstellen im Auto und warten. Der schickte dann seinen diensthabenden Offizier, der nahm mich mit rein in seine Stube und da waren noch zwei oder drei andere. Und denen musste ich erzählen, wieso ich jetzt schon wieder hier stehe. Weil die nicht glaubten, ich bin gerade erst ausgereist und du wieder einreise, das war denen völlig fremd.
2: Fing es dann nicht schon langsam an, dass sich das vor der Grenze dann noch staute?
1: Ach, überhaupt nicht. Es war alles noch menschenleer. Selbst als wir nach Magdeburg zurückgefahren sind, war die Autobahn noch leer.
0: Seit 30 Jahren ist Deutschland nun wieder vereinigt. Die Gründe für die Teilung lagen im Ausgang des Zweiten Weltkriegs, als die vier Siegermächte beschlossen, das Deutsche Reich in vier sogenannte Besatzungszonen aufzuteilen und weite Teile des Osten Deutschlands wurden polnisches oder tschechisches Staatsgebiet. Die Einigkeit der vier Siegermächte USA, England, Frankreich und Sowjetunion ging jedoch schon kurz nach dem Kriegsende verloren und die Demarkationslinie zwischen den sich herausbildenden Blöcken wurde zum Grenzverlauf, später auch gern als eiserner Vorhang bezeichnet. Auf beiden Seiten standen sich hochgerüstete Atommächte gegenüber, über ihren Einflussbereich wachend. So die historische Situation zu Beginn der 1950er Jahre, als diese Grenze spätestens mit der Gründung der beiden deutschen Staaten noch undurchlässiger wurde als zum Zeitpunkt ihrer Festlegung. Durch den Sonderstatus von Berlin als ebenfalls viergeteilte Stadt mussten zumindest für die Alliierten Transportwege freigehalten werden. An der ehemaligen Reichsautobahn 4, der heutigen A2, verlief die Grenze zwischen Helmstedt und Marienborn und hier entstand bereits kurz nach Kriegsende, am 1. Juli 1945, ein erster Kontrollpunkt, sowohl für den Fahrzeug- als auch für den Eisenbahnverkehr. Die Ausstellung zeigt, wie die Verschärfung des Verhältnisses links und rechts des Eisernen Vorhangs zu einem immer weiteren Ausbau der Grenzschutzanlagen führte. Vor allem wegen des erhöhten Personenreiseverkehrs zwischen der Bundesrepublik und West-Berlin wurde zwischen 1972 und 1974 die Grenzübergangsstelle massiv ausgebaut. Ursache war die Unterzeichnung des Grundlagenvertrags zwischen der DDR und der BRD, die eine erhebliche Erweiterung der Kapazitäten zur Personenkontrolle zur Folge hatte.
3: Also hier alleine auf dieser Grenzübergangsstelle waren knapp 1000 Personen beschäftigt im Dreischichtsystem. Der höchste Anteil Personen davon waren tatsächlich die Kontrolleure des Ministeriums für Staatssicherheit. Die haben hier die Pässe kontrolliert, Identitäten festgestellt, Visa erteilt, Fahndungsmaßnahmen und Ähnliches eingeleitet. Die hatten Uniform der Grenztruppen an. Ja, also der Reisende und die Reisenden sollten nicht wissen, dass sie vom Geheimdienst kontrolliert werden, sondern war ganz normal, wie es auch an anderen Grenzen ist, beispielsweise eine Grenzpolizei oder eben eine Grenztruppe. Dann waren die tatsächlichen Grenztruppen, das waren relativ wenige. Das waren eben diejenigen, die hier sozusagen für den Schutz der Anlage zuständig waren und für den reibungslosen Ablauf der Kontrollhandlung, die sozusagen auf dem Turm saßen und alles bewacht haben und im Umkreis. Dann gab es die Zöllner, die sozusagen ihren Zolldienst verrichtet haben, also einerseits geschaut haben nach wirtschaftlichen Gütern, die nicht ein- oder ausgeführt werden durften, die vor allen Dingen aber, und das ist wieder eine Besonderheit hier, geschaut haben nach sogenannter politischer Propaganda, also Sachen, die DDR nicht im Land haben wollte, Informationen beispielsweise in Tageszeitungen und so weiter. Und dann natürlich ein ganz, ganz wichtiges Arbeitsfeld auch der Zöllner, die Verhinderung von Fluchten.
0: So nimmt natürlich auch dieser Punkt einen wichtigen Raum in der Ausstellung ein, aber man beschränkt sich nicht nur auf die Betrachtung des ostdeutschen Grenzregimes, sondern auch auf das der Bundesrepublik. Denn auch in Helmstedt war eine umfangreiche Kontrollstation eingerichtet. Hierbei ging es wohl vor allem um den Warenverkehr. So mussten die westdeutschen Zöllner verhindern, dass Waren ausgeführt wurden, die auf den Embargo-Listen der NATO-Staaten standen. Und auch der Einreiseverkehr nach der ostdeutschen Grenzöffnung wurde hier eine Zeit lang überwacht. Das war aber schnell nach der Wende überflüssig geworden und man entschloss sich, zumindest Teile der ostdeutschen Grenzanlagen zu erhalten und als Museum zu betreiben.
4: Denn ich habe eigentlich, als die Grenzöffnung war, war ich eine derjenigen, die gesagt haben, alles muss weg. Wir wollen nichts mehr sehen von dem, was uns daran erinnert, was wir viele, viele Jahre ertragen mussten. Heute bin ich froh, dass es ganz viele Menschen gegeben hat, die gesagt haben, nein, wir müssen das erhalten für die Nachwelt. Und ich bin ganz bestimmt auch eine derjenigen, die hier viel mit aktiv gewirkt haben, dass es tatsächlich auch bleibt. Und für die Nachwelt, für viele junge Leute, für viele Ältere, die nie was mit der Teilung Deutschlands zu tun hatten, ist das einfach ganz, ganz wichtig, dieses doch aufzuarbeiten.
0: Der Ausstellung gelingt das ganz gut, die verschiedensten Aspekte dieses Objekts darzustellen. Freilich werden viele Fakten nur kurz angerissen. Zu umfangreich ist die komplexe Historie. Dem interessierten Besucher steht aber nicht nur die Ausstellung zur Verfügung, denn auf dem Gelände sind noch zahlreiche andere Objekte zur Besichtigung freigegeben.
3: Es gibt natürlich eine ganze Reihe Stellen, die hier auf dem Gelände erhalten geblieben sind. Zum Beispiel die Wechselstube ist noch im originalen Zustand. Wir haben eine Baracke zum Beispiel, wo eben die Stasi-Leute drin saßen, die Passkontrolleure. Im Zollbereich haben wir originalgetreu erhaltene Bereiche, jawohl.
0: Zumindest ist bisher das Interesse an diesem Ort nach wie vor ungebrochen. Allein seit der Wiedereröffnung nach der Corona-Zwangspause Anfang Mai nutzten 8000 Besucher das Angebot, die Gedenkstätte zu besichtigen. Wenn wir Sie jetzt auch neugierig machen konnten, dann sollten Sie wissen, dass hier täglich zwischen 10 und 17 Uhr geöffnet ist.

0: 800.000 Menschen sind in Sachsen-Anhalt im Ehrenamt tätig. Arbeit, die wichtig für unsere Gesellschaft ist. Ehrenamt in Sachsen-Anhalt. Für Kinder und Jugendliche gibt es nichts Besseres, als sich mit Menschen im gleichen Alter zu treffen. Das schafft neue Freundschaften und trägt zur sozialen Entwicklung des Kindes bei. Die Rolle in Halberstadt ist dafür ein wunderbarer Ort. Im Jugendfreizeitzentrum können sich eben diese Menschen treffen und gemeinsam Spaß haben und vieles erleben.
1: Die Rolle ist seit 1991 Jugendfreizeitzentrum. Das heißt, dieses gesamte Gelände, was hier zu sehen ist, und dieses Gebäude ist da für Kinder und Jugendliche im

0: Alter zwischen 7 und 27. Und jeder, also unabhängig davon, welche Schulform, welche Nationalität, ja, kann hierher kommen und kann hier seine Freizeit verbringen.
1: Das klingt erstmal ganz schön. Doch ohne die ganzen Erwachsenen vor Ort wäre das nur ein ferner Traum. Die Rolle braucht für die Betreuung eine Menge ehrenamtlicher Helfer. Und das vor allem bei Events wie dem Kinderfest. Hier sind alle helfenden Hände willkommen. So ist beispielsweise auch die Sportjugend für die Kleinsten unter uns mit vor Ort.
0: Ehrenamtliche Helfer sind unheimlich wichtig. Gerade wenn man so große Geschichten hat wie so ein Kinderfest, so wie heute beispielsweise. Das ist also mit dem Mitarbeiterstamm, den wir haben, alleine nicht zu gewährleisten. Und es ist eben auch so, ich habe ganz tolle Kollegen hier, wir haben ganz, ganz tolle Mitarbeiter, aber niemand kann alles. Und die jungen Leute haben so viele Ansätze, wollen so viel machen und dann muss man halt auch immer gucken. Findet man einen Ehrenamtlichen, der das kann, ja, beispielsweise tanzen, ja, der das dann mit den Kindern macht. Und das ist dann die Unterstützung, die wir einfach brauchen.
2: Ja, also die Sportjugend arbeitet im Prinzip mit zwei Säulen. Wir sind der größte Jugendverband im Landkreis Harz mit 13.000 Kindern und Jugendlichen im Kreis Sportbund Harz. Und wir vertreten die Interessen der Kinder und Jugendlichen in unserem Jugendverband. Und dann die zweite Säule ist das, was also auch ganz wichtig ist, das ist die offene Kinder- und Jugendarbeit.
1: Mit einem bunten Programm, Seifenblasen, Parcours und Sportangeboten ist auf dem Gelände der Rolle zum Kinderfest eine ganze Menge los. Hier sind alle Kinder aktiv dabei. Auch ein kleiner Tanzkurs für die Kleinen wird angeboten. Solche Angebote sind für die Kinder besonders wichtig.
3: Ja, ich finde es einfach toll, was es hier für ein Angebot gibt und möchte den Kindern einfach helfen, dass sie ein bisschen tanzen können und das fördert ja auch so ein bisschen die Merkfähigkeit und Motorik der Kinder.
4: Die Rolle ist natürlich unheimlich wichtig für die Stadt Halberstadt. Wir hören ja immer mal, es gibt kein Angebot für Kinder und Jugendliche. Das stimmt natürlich so nicht. Wir haben diverse Angebote und dazu zählt eben auch die Rolle. Und die ist, glaube ich, seit Jahren ein verlässlicher Partner, nicht nur für uns als Stadt, sondern gerade auch für viele Kinder und Jugendliche, die da ihre Freizeit verbringen und ich glaube, sich auch einfach aufgehoben fühlen. Und das Ehrenamt spielt dabei natürlich auch eine große Rolle, weil viele eben dort auch ehrenamtlich tätig sind und viele auch sozusagen vielleicht mal im Hauptberuf da waren und jetzt noch ehrenamtlich da sind oder umgekehrt. Das ist einfach eine ganz tolle Familie insgesamt.
0: Natürlich ist das wichtig. Wir merken es an den Nutzerzahlen. Also wir haben im Durchschnitt jeden Tag 60, 70 Kinder und Jugendliche, wie gesagt, von bis hier im Gebäude, hier auf der Platte. Wenn wir solche Phasen haben, wo geschlossen ist, also zum Beispiel feiertags, oh, warum habt ihr nicht auf, wo sollen wir denn hin und so weiter oder so, und so fort. Oder auch zu Corona-Zeiten war das ganz, ganz deutlich, diese Ängste, dass wir nicht arbeiten dürfen, weil die Bestimmungen eben einfach so sind und die Kinder und Jugendlichen halt nicht wissen, wo sie hingehen und ihre Freizeit verbringen können. Also wir denken, das ist also sehr, sehr, sehr wichtig. Ja, sicherlich für die Kindergruppen unterschiedlich. Es gibt Kinder und Jugendliche, die kommen einfach und spielen hier selbstständig, verbringen selbstständig ihre Zeit. Es gibt aber auch eine große Gruppe an Kindern und Jugendlichen, die das Gespräch mit uns brauchen, die darüber berichten möchten, was ist in der Schule los, was ist in der Familie los, wo klemmt die Säge, ja, wo drückt der Schuh. Und insofern denke ich, ist das hier, was das Team, ja, die Angestellten als auch die ehrenamtlich Tätigen leistet, ganz, ganz wertvoll.
1: Die Rolle sucht natürlich immer nach ehrenamtlichen Helferinnen und Helfern. Auch dafür sind solche Feste wichtig. Aber auch die ehemaligen jugendlichen Besucher bleiben als Helfer vor Ort, wenn sie alt genug sind. Auch die Sportjugend braucht ehrenamtliche Helfer. So zum Beispiel den 19-jährigen Florian Feichtinger, der dort sein FSJ absolviert.
0: Also das läuft zum Teil so, dass wir natürlich öffentlich sind, ja, dass wir zu solchen Festen wie heute einladen und sagen, kommt alle her, guckt euch an, was wir hier für Arbeit leisten, sodass man uns kennenlernen kann. Und dann kommen eben Ehrenamtliche und sagen, och, ich könnte mir das und das vorstellen oder ich könnte euch so und so unterstützen. Und auf der anderen Seite, aus unserem eigenen Pool, also mitunter auch, also Jugendliche, die dann erwachsen geworden sind, die dann einfach bei uns bleiben und sich immer noch in irgendeiner Form einbringen. Ja, aber letztendlich versuchen wir auch über Öffentlichkeitsarbeit da ein bisschen was zu machen. Ja, wir haben eine Internetseite.

0: Internetseite, ja, wo wir also auch in die Öffentlichkeit gehen und sagen, also wer Lust hat, mit Kindern und Jugendlichen was zu machen, das Herz auf dem rechten Fleck hat, der ist gern gesehen. Und wenn eben einer gerne Fußball spielen möchte mit den Kids, ja, dann freuen wir uns über die Mitwirkung.
1: Also wir haben ungefähr so 20 Ehrenamtliche. Vor Corona waren es doppelt so viele. Ja, wir haben durch Corona wirklich auch viele im Ehrenamt verloren. Und die sind also mit uns im gesamten Landkreis unterwegs. Und da gibt es wirklich jede Menge zu tun. 7 Tage die Woche sind wir unterwegs und vor allen Dingen natürlich auch an den Wochenenden.
2: Also ich habe dieses FSJ gewählt, um erste Erfahrungen zu sammeln im pädagogischen Bereich. Ich bin jetzt vor allem in der Hauptsaison, wenn wir ganz viele Veranstaltungen fahren, direkt am Kind und sammle da meine ersten Erfahrungen. Und auch generell, ich habe das Bedürfnis gehabt, auch so in Verwaltungsangelegenheiten mit reinzuschnuppern, und das bietet mir dieses FSJ. Ich mache auch meine Juleika gerade, da habe ich die Prüfung erfolgreich bestanden, die Jugendleiter-Card, um beispielsweise als Betreuer auf Ferienfreizeiten mitzufahren, und meine Übungsleiter-C-Lizenz für den Breitensport ist gerade auch noch voll im Gange, die ich dann auch gerne erfolgreich abschließen möchte.
3: Dennoch sind sich alle einig, dass sich am Ehrenamt noch etwas verbessern könnte. Nicht nur die alteingesessenen Hasen, sondern auch der junge Nachwuchs hat Ideen, wie das Ehrenamt noch ein wenig attraktiver gestaltet werden könnte.
4: Dass mehr Menschen dafür bereit sind auf jeden Fall, und ja, dass es vielleicht mehr gefördert wird.
2: Ja, also generell, ich würde mir wünschen, dass mehr Leute im Ehrenamt tätig sind und auch jetzt hier beispielsweise für uns, wir suchen immer händeringend Leute, dass man das nicht aussterben lässt, weil es ist wirklich eine schöne Sache und vor allem auch eine sehr, sehr wichtige Sache, die Kinder in Bewegung zu bringen und ja, dass sie Spaß an der Bewegung haben.
0: In Gesprächen mit Ehrenamtlern wird also immer wieder deutlich, dass die das sehr, sehr gerne machen, dass ihnen aber ein bisschen öffentliche Anerkennung fehlt. Also wir als Rolle gehen mit unseren Ehrenamtlern genauso respektvoll um wie mit jedem Mitarbeiter. Ja, aber Ehrenamtler wünschen sich also auch, draußen stärker wahrgenommen zu werden. Eine Problematik ist beispielsweise, dass es Vergünstigungen gibt, zum Beispiel, sage ich jetzt mal, im öffentlichen Nahverkehr oder beim Eintritt von irgendwelchen kulturellen Einrichtungen oder Schwimmbad oder solche Sachen. Die wollen ja nichts geschenkt haben, aber so eine kleine Anerkennung dafür, dass sie mitunter doch recht viel Zeit und Kraft für andere aufbringen, ohne dafür irgendetwas zu fordern.
2: Ich bekomme auch teilweise in manchen Bereichen, vor allem im Schwimmbad, bekomme ich schon einen kleinen Rabatt. Aber das ist jetzt auch nicht viel, aber es ist nicht in allen Einrichtungen so. Und das wäre natürlich schön, wenn das in allen Einrichtungen so ist. Vor allem jetzt auch als Freiwilliger, und man hat nicht so viel Geld zur Verfügung, dass man da ja, Vergünstigungen kriegt. Das wäre auf jeden Fall eine sehr schöne Sache.
1: Ja, das ist ein großes Problem. Schön, dass Sie es mal ansprechen. Das Ehrenamt muss besser herauskristallisiert werden, muss besser verkauft werden, auch durch die Politik in der Öffentlichkeit. Das ist ein großes Problem, dass Anerkennung gefunden wird für die Ehrenämtler. Wir versuchen das zu tun, indem es eine kleine Ehrenamtspauschale gibt, also eine kleine Aufwandsentschädigung, die ja auch immer noch steuerfrei ist. Und wir wollen natürlich versuchen, hier mit Herzblut junge Menschen zu gewinnen, dass sie eben im Ehrenamt arbeiten. Aber diese Aufgabe ist wirklich sehr, sehr schwierig und ist in den letzten Jahren zu einer großen Aufgabe geworden.
3: Eins zeichnet das Ehrenamt dennoch aus. Die Ehrenamtlichen haben sehr viel Spaß bei ihrer Tätigkeit. Und das muss erhalten bleiben.
2: Also es ist auf jeden Fall ein riesengroßer Spaß, vor allem wenn man die Kinder in Aktion sieht und sieht, wie sie sich freuen, Sport zu treiben oder auch Spaß an der Bewegung zu haben. Und ein Kinderlachen ist einfach immer schön und sagt eigentlich mehr als 1000 Worte.
4: Ja, wie soll ich das sagen? Mir wurde selbst so viel geschenkt, so viel Gutes und Gnade. Und ich will einfach an die Kinder was weitergeben und denen einfach was Besonderes geben. Und dann kriegt man auch viel Freude zurück.
3: Den glücklichen Gesichtern der Kinder bei der Rolle kann man die Freude sichtlich ansehen. Für sie war das Kinderfest wunderbar. Und auch die ehrenamtlichen Helferinnen und Helfer hatten einen schönen Tag. Und das liegt daran, dass die Ehrenamtler mit ihrer Aufopferung den Menschen um sie herum helfen.

0: 17. Klangwechsel bei John Cage Projekt. Noch über 600 Jahre bis zum musikalischen Finale. 25 Jahre nach dem Start des außergewöhnlichen Musikprojekts rund um John Cages Werk Organ Squared sorgt Halberstadt längst auch international für Aufmerksamkeit. Mittlerweile berichtet sogar die amerikanische Presse über das langsamste Musikstück der Welt. Und auch in diesem Jahr zog der mittlerweile 17. Klangwechsel wieder zahlreiche Besucherinnen und Besucher aus aller Welt nach Halberstadt. Rund um den Klangwechsel hat sich inzwischen ein fester Ablauf etabliert. Etwa 1,5 Stunden vor dem eigentlichen Ereignis fand zunächst eine Pressekonferenz statt. Dort wurde mit einer begleitenden Ausstellung noch einmal die Geschichte des Projekts sowie das musikalische Schaffen von John Cage vorgestellt. Beim Thema Finanzierung wird die Luft allerdings langsam dünner. Zwar haben sich die Verantwortlichen in den vergangenen Jahren immer wieder kreative Aktionen zum Spendensammeln einfallen lassen, doch die größten Einnahmequellen sind inzwischen ausgeschöpft. Die Jahresplaketten bis zum Schlusskonzert sind bereits komplett ausverkauft. Eintrittskarten für den finalen Klangwechsel, der erst in rund 600 Jahren stattfinden wird, sind dagegen weiterhin erhältlich. Aufgrund der großen Resonanz der vergangenen Klangwechsel haben sich die Veranstalter außerdem dazu entschieden, Eintrittskarten für den Besuch der Burchardi-Kirche anzubieten. Der Eintritt ist dabei eigentlich als Spende zu verstehen und kommt direkt dem Verein und dem Fortbestand des Projekts zugute. Auch in diesem Jahr war das Interesse groß und die Veranstaltung war erneut sehr gut besucht. Für den diesjährigen Klangwechsel verantwortlich war Organist Christoph Halliger. Der Halberstädter Architekt unterstützt das Cage-Projekt bereits seit vielen Jahren und übernahm diesmal die musikalische Aufgabe des Klangwechsels und gab mit einem Zug an einem Faden den Windzugang der neu eingesetzten Pfeife frei.
1: Freunde des Cage-Projektes zur Aufführung von Organ Tours LSLSP zum Klangwechsel heute wird präpariert, in die Orgel eingesetzt. Dann erklingt noch kein neuer Ton. Es gibt vielleicht ein Geräusch vom Wind, aber es ist noch nicht der neue Klang.
0: Dann war der große Moment gekommen.

0: Ich würde sagen, beide sind wir schon von Anfang an dabei und wir haben das Projekt von Anfang an begleitet und weiterentwickelt. Und ich bin stolz auf Halberstadt, auf die Halberstädterinnen und Halberstädter, die das weitergemacht haben. Und ich glaube, wir treffen uns alle 2640 hier, egal wie, und wir werden weiter zelebrieren. Also es ist auf jeden Fall was Besonderes für Halberstadt, für Sachsen-Anhalt. Wir sind stolz.
1: Können Sie sich denn noch an den ersten Tag erinnern, als das Projekt gestartet hat?
0: Absolut. Ich war am Anfang dabei. Wir haben sogar zusammen gespielt hier. Das war schon beeindruckend. Und es ist immer weiter gewachsen. Und das ist toll, dass die Stadt, die Leute hier in Halberstadt dabei bleiben und weitermachen. Das ist wichtig.
1: Ich kann mich daran erinnern, damals war es sehr kalt, glaube ich, ja, hier drin. Es war ja schon fortgeschritten, war kälter. Und Ballett war hier, es waren riesige Bühnen aufgebaut über 3 Ebenen.
0: Genau. War etwas kälter, nicht so heiß wie heute, aber es ist so. Es geht weiter und wir werden die nächsten Jahre die 2635 nennen. Ne?
2: Und es ist ja auch gerade mit dem, es geht weiter, es hat jetzt ja auch sozusagen einen Generationenwechsel gegeben. Ne?
1: Also das ist ja auch wichtig, nicht nur in der Wirtschaft.
2: Ist entscheidend. Ich bin jetzt einer der Ältesten.
0: Und andere machen weiter und es wird immer so passieren. Viele Generationen werden weitermachen. Ja. Das ist gut.
2: Aber das war natürlich nicht klar, dass es so geht. Aber es ist so gegangen und das ist gut.
0: Auf jeden Fall, wir sind stolz beide drauf.
3: Hinter dem außergewöhnlichen Projekt stehen zahlreiche engagierte Menschen. Einer von ihnen ist Rainer Neugebauer, der das Cage-Projekt bereits seit den Anfängen begleitet und bis heute mit großem Einsatz unterstützt.
1: 25 Jahre, ein tolles Jubiläum. Hätten Sie gedacht, dass Sie das mal erreichen?
4: Das ist eine schwierige Frage. Meine Frau hat gedacht, das schafft ihr nie. Ja, die war sehr pessimistisch. Ich habe es mir gewünscht immer. Und dass es so ein Erfolg ist, das hat ja auch keiner von denen aus Trossingen so gedacht. Sie können ja noch nachlesen, 2006, ja, da hieß es Schnapsidee, nicht? Und dass sich das so über die Zeit so gesettelt hat, ja, dass immer mehr Leute kommen, dass aus dem Ausland Leute kommen und so unterstützen.
1: Ja, am Anfang, die ersten Klangwechsel, die waren ja noch ziemlich, da waren wir noch ziemlich alleine hier in Halberstadt. Ja. Und dann ist es immer stärker gewachsen. Ja. Können Sie denn irgendeinen Klangwechsel ausmachen oder ein Jahr, wo Sie sagen, da kam der Bruch, da wurde es richtig bekannt, seit dem Bums.
4: Naja, es gab einen Klangwechsel, der war für uns fast lebensgefährlich im Nachhinein. Wir hatten den 2013er Klangwechsel. Danach waren fast 7 Jahre kein Klangwechsel. Und da sind ganz viele Leute gekommen. Und da hatten wir noch keine Begrenzung hier, was aus Sicherheitsgründen eigentlich schlimm war, wenn was passiert wäre. Wir hatten 1500 Leute in der Kirche. Und es ist ja so gewesen, dass auch kaum jemand so was Richtiges gehört hat, nicht? Als die Pfeifen dann gespielt wurden und so weiter. Und wir sind hinterher froh gewesen, dass nichts passiert. Wir hatten ja damals noch nicht mal diesen dritten Ausgang hier, nicht? Der ist ja erst später dann dazugekommen. Und das war natürlich ein ganz, ganz besonderer. Und der nächste war dann natürlich 2020, 7 Jahre später. Das war der Klangwechsel mit dem wirklich größten Medium-Hype. Und ausgerechnet in dieser Zeit, wo viele Leute dachten, oh, das ist schwierig für das Projekt, ja, wenn keine Klangwechsel sind, weil das natürlich immer die Aufmerksamkeit erholt und das Publikum ranholt. Ausgerechnet diese Zeit, der Klangwechsel davor und der Klangwechsel direkt danach, waren die, glaube ich, den Durchbruch dann geschafft haben. Und jetzt gibt es ja fast schon eine hektische Abfolge von Klangwechseln. Nächstes Jahr schon wieder, übernächstes Jahr schon 2, nicht? Und ich gehe davon aus, dass so weitergeht. Nicht? Also das ist jetzt etabliert. Ja.
1: Jetzt ist es ja ein sehr innovatives Projekt, aber auch die Macher dieses Projekts, die sind ja alle ehrenamtlich, so wie Sie, mussten immer sehr innovativ sein, denn das kostet ja auch alles ein bisschen Geld. 25 Jahre habt ihr jetzt ja überstanden. Wie sieht es denn mit der Finanzierung für die nächsten 25 Jahre aus?

0: Also, wir hatten bis jetzt die meisten Jahre, wussten wir am Ende des Jahres nicht, ob wir das nächste Jahr finanziert kriegen. Wir haben die ganzen Spendentafeln, ja, wir haben unsere Förderer. So, und ich bin ja jetzt in die zweite Reihe zurückgetreten im letzten August und ich habe das mit gutem Gewissen machen können, weil wir jetzt für 2 Jahre das Geld schon haben. Wir leben immer noch von der Hand in den Mund, ja, und wir brauchen Unterstützung. Wir haben immer nur noch ein ganz geringes Stiftungskapital, ja, weil wir haben das minimalste Geld, was man brauchte in Sachsen-Anhalt, um überhaupt eine Stiftung zu gründen, nicht? Das haben wir da reingesteckt. Also wir können von keinem Stiftungskapital zehren oder von irgendwelchen Zinsen. Wir sind auf unsere Unterstützer angewiesen. Wir sind darauf angewiesen, auf die vielen, die diese Premium-Karte jetzt gekauft haben und die auch ermöglichen, dass all die anderen umsonst dann reinkommen. Ja, und wir nehmen auch keinen Eintritt. Und insofern, wir haben unser Herzblut reingesteckt. Wir haben unheimlich viel Arbeit reingesteckt. Also das, was die Ehrenamtlichen hier leisten, das würde im Normalleben ja mindestens eine ganze Stelle sein. Ja, nicht? Sowohl die Organisation, die Öffnungszeiten, die künstlerische Planung und die Medienarbeit. Ja. Uns hat jemand angefragt, wir würden gerne den Pressesprecher oder die Pressesprecherin haben. Wir sind alle ehrenamtlich und machen jeder, der das kann. Nicht? Also das ist so. Und ich bin jetzt zuversichtlich, dass solange ich noch lebe, das wird nicht mehr so viel sein. Ja, nicht? Ich habe also 2 Drittel meines Lebens bestimmt schon rum, dass das weitergehen wird.
1: Also ich kann Ihnen eins sagen, auf jeden Fall, in 620 Jahren kommen Sie auch ins Guinness Buch der Rekorde, denn dann wird es das letzte Sponsoring-Projekt der Welt sein.
0: Das kann sein. Wir sind ja immer ein bisschen vorsichtig mit dem Guinness Buch. Ja, wir wollen ja nicht rekordverdächtig. Das ist vielleicht nochmal, dass wir sagen, das ist ja auch das etwas Untypische an dem Projekt, dieser Klangwechsel. Ja, da ist Medienraum, ganz viele Leute, nicht? Es wird dauernd geredet und so weiter. Es werden Interviews gegeben. Das Eigentliche, ja, wo die Engländer und Amerikaner, the critical point, also nicht, das, was das ausmacht, dieses Projekt, ist, dass man einem Klang hier für längere Zeit nachlauschen kann und ihn in dem Raum erfahren kann. Denn wer hier hinkommt, wenn nur wenige Besucher da sind, dann merkt man, wie der Klang im Raum sich anfühlt, oszilliert, wie dann auf einmal bestimmte Töne weniger zu hören sind, wie Obertöne dazukommen, wie es Interferenzen gibt. Und das ist eigentlich auch das, was Cage gewollt hätte. Da bin ich mir ganz sicher, weil ich habe mit vielen Leuten geredet, die mit Cage zusammengearbeitet haben. Ich habe Cage selber nur mal auf der Bühne erlebt, ja, also nicht persönlich kennengelernt. Aber das eben, hört auf den Klang, ja, nehmt den Klang so, wie er ist. Öffnet eure Ohren, legt erstmal alle Kategorien beiseite. Er sagt, empty mind, also leerer Geist. Also nicht stellt euch dumm, nicht, sondern nicht, nicht sofort einteilen in schön, nicht schön. Oder ist das Musik, ist das nicht Musik, ist das E- oder U-Musik oder was soll das überhaupt? Lasst solche Fragen weg, befrei den Klang von allen Interpretationen und lausche ihm. Und vielleicht findest du ihn sogar schön.
2: Wer den nächsten Klangwechsel einmal selbst erleben möchte, muss nicht allzu lang warten. Im kommenden Jahr, am 5. Oktober, live dabei sein, wenn in Halberstadt erneut Musikgeschichte geschrieben wird.

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0: Am Montagvormittag wird es teils sonnig und windig bei Temperaturen um 29 Grad. Zum Mittag hin ziehen vereinzelt Wolken auf und es weht ein kräftiger, böiger Wind aus Westen. Der Abend bleibt wolkig und windig bei Temperaturen um 21 Grad. In der Nacht wird es locker bewölkt mit einem leichten Wind aus Nordwesten. Am Dienstag wird es wechselnd bewölkt und sonnig bei Temperaturen um 20 Grad.
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2: Die Verhüllung ist aufgehoben. Die Nordfassade präsentiert sich im neuen Glanz. 6. August 2026, 12 Uhr. Ein historisches Datum. Das Wernigeröder Rathaus zeigt sich von der Marktseite aus wieder in seiner alten Schönheit. Die Stadt ist stolz auf ihr Wahrzeichen und hat sich nicht gescheut, eine große finanzielle Summe für diese Arbeiten zur Verfügung zu stellen.
3: Weil das Rathaus Wernigerode nicht nur Dienstsitz vom Oberbürgermeister ist und der Stadtrat hier tagt, sondern auch, weil es wichtiges Wahrzeichen und Merkmal für die Wernigerode, aber auch für die vielen Touristen, die nach Wernigerode kommen, die erfreuen sich am Rathaus, die besuchen das Rathaus. Es ist also eins der meist fotografiertesten Objekte in Wernigerode, immer unter den Top 10 der Rathäuser in Deutschland, also ein wahnsinnig bekanntes Gebäude. Und das muss vernünftig aussehen, das muss im guten Zustand sein und deswegen haben wir uns da auch drum gekümmert.
4: Ich möchte ganz gerne darauf hinweisen, dass der Stadtrat ganz bewusst diese Gelder finanziert bzw. genehmigt haben, weil es eigentlich der Stolz der Einwohner von Wernigerode ist. Denn jede Einwohnerin und Einwohner freut sich, dass dieses Rathaus über die Landesgrenzen hinweg bekannt ist. Das zieht natürlich Touristen hierher und daher ist es auch nicht verwunderlich, dass der Stadtrat dann diese hohen Summen genehmigt. Weil dieses Haus soll die nächsten 500 Jahre weiter überstehen und wir haben unseren Anteil in der Gegenwart für die Zukunft getan.
3: Wir hatten ganz viele Firmen, die mitgeholfen haben. Wir haben etwa eine halbe Million investiert, was die Fassade anbelangt. Wir haben ja auch den Ratssaal schon fertiggestellt und werden im Bereich des Standesamtes noch weitermachen. Und wir haben Unterstützung von der Stadt bekommen. Also der Stadtrat war auch immer einstimmig dabei und wir haben Unterstützung vom Land Sachsen-Anhalt bekommen.
2: Symbolisch wird mit dem Durchschneiden einer großen Schleife die Fertigstellung der Fassade gefeiert. Im April 2025 begannen hier die umfangreichen Bauarbeiten und auch die Verhüllung der Nordseite mit ihrem markanten Aufgang und den großen Türen.
5: Wir haben jetzt die Fassade knapp 16 Monate verhüllt bzw. hinterm Gerüst gehabt. Wir haben bis Anfang des Jahres war hier kein Stein mehr über dem anderen und haben in diesem Jahr die komplette Fassade wieder neu ausgemauert, neu verputzt und gemalert, natürlich bis in die tiefste Detailtiefe, was das Ergebnis hinter mir eben auch sehr gut zeigt.
2: Die Fassade des historischen Rathauses hat sich in den vergangenen Jahrhunderten immer wieder verändert, wie alte Zeichnungen und Fotos beweisen. Das alles hat die Rekonstruktion und Sanierung nicht einfacher gemacht.
5: Wir haben uns ja mit dem Denkmalschutz darauf verständigt, dieses Gebäude im Zustand von 1936 wieder zu konservieren und wieder so entsprechend herzurichten. Wir haben aber auch tatsächlich einzelne kleine Details wieder originalgetreu hergerichtet, die in den Sanierungen in den 30er Jahren, aber auch in den 90er Jahren teilweise verfälscht oder falsch dargestellt wurden. Das betrifft einige Schriftzüge, das betrifft aber auch die ein oder andere Malerei an unserer Fassade, die wir jetzt wieder originalgetreu richtig dargestellt haben.
2: Aber im Innern gehen die Arbeiten weiter. Nach der Fertigstellung des Ratssaals im vergangenen Herbst werden nach und nach Foyer und Treppenhaus saniert.
5: Im Inneren wird noch weiter gebaut. Natürlich sind die Wände auch von innen schon verputzt und soweit fertiggestellt. Allerdings werden wir da noch an den Fußböden arbeiten. Wir werden die Elektroinstallation, die Beleuchtung, Belichtung machen, sodass wir hier noch gut bis Ende des Jahres beschäftigt sind, bis auch das Foyer und das Treppenhaus wieder zugänglich sind.
2: Der angrenzende Ratskeller ist seit dem vergangenen Jahr geschlossen. Die Arbeiten sind auch aufgrund statischer Probleme noch nicht so weit fortgeschritten. Von hier aus kann man sogar in das darüberliegende Standesamt blicken. Auch alte Wandmalereien werden unter dem Putz wieder sichtbar.
5: Der Ratskeller ist unser großes Sorgenkind. Das ist die Ursache dafür, dass wir hier etwas länger gebraucht haben als ursprünglich geplant. Im Ratskeller werden wir bis Ende des Jahres die Statik und den Brandschutz wieder ertüchtigen, werden dann aber für den weiteren Ausbau für Elektrotechnik, Beleuchtung, Wärme und insbesondere die Kücheneinrichtungen mindestens bis 2030 noch brauchen.
2: Im altehrwürdigen Rathaus muss immer weiter saniert werden, denn der Zahn der Zeit hat überall sichtbare Spuren hinterlassen.
5: Wir sind beim Rathaus in einer dauerhaften Sanierung. Wir werden hier also noch viele Jahre an den Fassaden des Rathauses bauen. Wir haben einen Bauplan mit einzelnen Bauabschnitten, die besagen, dass wir hier jedes Jahr eine weitere Fassade machen. Und so sind wir hier auch mindestens noch 8 bis 10 Jahre beschäftigt, bis wir alles durchsaniert haben. Das heißt also Dauerbaustelle im laufenden Betrieb.
2: Der nächste Bauabschnitt betrifft dann die Westfassade. Einschließlich dem Bereich der Ratswaage. Aber das begehrte Fotomotiv, die Hauptansicht des Rathauses, ist jetzt wieder für alle sichtbar und setzt ein deutliches Zeichen für die voranschreitende Sanierung und den Erhalt dieses historischen Gebäudes.

0: Unser Land, unsere Vereine.
1: Das ist die Musikmaschine. Sie schreibt Hits, Ex und Ab.
2: So dichtete es Klaus Lage 1980. Mir kam dieses Lied in den Sinn, als wir auf der Eröffnungsveranstaltung des Felicia-Festivals im Gesellschaftshaus waren, bei dem es um künstliche Intelligenz und Musik ging. Sein Lied, damals sicher inspiriert, wie er es nannte, vom Plastikpop damaliger Zeit, als digitale Sequenzer und Synthesizer vermehrt Einzug in die Populärmusik fanden, als wenige synthetische Akkorde schon ausreichten, um einen Welthit zu generieren. Seitdem haben die Computer eine gewaltige Entwicklung vollzogen und nicht nur wir Menschen haben viel Musik gehört, auch die Computer. Und sie haben diese Musik analysiert und gelernt. Zum Beispiel, dass es bereits in der Antike Theorien gab, eine Ordnung im Zusammenklang mehrerer Töne zu erkennen. Es entstanden riesige Datenbanken und deren Nutzung, ob für Bild, Text oder Musikbearbeitung, heute gemeinhin als KI bezeichnet wird. Und genau diese Nutzung in der Musik war das Thema des Felicia-Festivals der künstlichen Intelligenz und Akustik.
3: Ich bin ja Wissenschaftler und komme aus der Uni und wir machen sehr viel mit künstlicher Intelligenz. Die Problematik, die wir dabei haben, ist immer, dass wir nicht so gut über KI reden können. Also wir sind immer sehr in unserer Wissenschaftlichkeit gefangen und den Zugang zu KI zu kriegen ist immer relativ schwierig, weil da doch schon sehr viel passiert. Und da ist natürlich die Kunst eine gute Möglichkeit, als Transportmittel zu dienen, um einen einfachen Zugang zur künstlichen Intelligenz zu bekommen.
2: Gemeinsam mit dem Musikverein e.V. organisierten die Wissenschaftler der Uni Magdeburg das dreitägige Veranstaltungsprogramm, wobei wir uns einmal einige Workshops angesehen haben, in denen Interessierte ausprobieren konnten, was KI heute schon zu leisten in der Lage ist. Hier ging es beispielsweise darum, ein Weihnachtslied zu komponieren, wobei die KI nicht nur die Musik zusammenstellte, sondern auch den Text. Gesungen von einer Sängerin, die der KI ihre Stimme einst für viel Geld verkaufte. Ja, das klang irgendwie seltsam und doch vertraut, was daran liegen könnte, dass hier mit menschlicher Unterstützung die Versatzstücke üblicher Weihnachtsmusik zusammengerührt wurden.
4: Ohne menschlichen Input ist die KI absolut stumm. Und im wahrsten Sinne des Wortes, im Latent Space, dort, wo die Magie passiert bei KI, passiert nur was, wenn menschlicher Input kommt. Das heißt, ohne menschlichen Input hat KI überhaupt keinen Sinn. Und ich bin der Meinung, dass ohne Kultur KI auch keinen Sinn hätte.
2: Hier kam die menschliche Zuarbeit in Form von Auswahlprozeduren zu vorgeschlagenen Melodien oder Texten zustande, damit es auch ja weihnachtlich wurde. Und die Instrumentierung war in Form aufgenommener Klänge vorhanden. Es gab aber auch die Möglichkeit, Instrumente wie diese Zither vom Automaten spielen zu lassen.

0: haben vorkomponierte kleine Musikschnipsel, sowas wie Skizzen, wenn man so will, und lassen die von einem großen Sprachmodell für Audio dann in eine CD-Version, sage ich jetzt mal, interpretieren. Na, hier jetzt haben wir zum Beispiel zum einen groovy 90s Synth Pop with prominent drums. Also ein grooviger 90er Jahre Synthie Pop mit sehr prominenten, präsenten Schlagzeug.
1: Zumindest für ein 20 Sekunden langes Liedchen reichte diese Aufforderung an die KI, denn so die Wissenschaftler, dann zerfloss es wieder. Man hätte vielleicht also doch noch einen Refrain anfordern müssen. Etwas, was die Musiker hier aber dann doch zu inspirieren schien.
2: Letzten Endes benutzen diese Tools heutzutage schon alle Musikproduzenten. KI im Audiobereich gibt es mittlerweile seit über 10 Jahren. Es hat angefangen mit Mastering-Software der Firma Isotope und ist heutzutage in dem Bereich, dass ich eben Assistenten habe, der mir zum Beispiel gute Ideen zu Themen, die ich eingespielt habe, dann präsentiert. Das ist ja auch eine große Chance. Ich spiele zum Beispiel Klavier und hätte aber ganz gerne ein paar Ideenentwürfe, was Geigen drüber spielen könnten. Und dann kann ich das die KI vorschlagen lassen. Und ich selber als Komponist kann dann entscheiden, möchte ich das oder nehme ich das als Inspiration mit und mache was Neues. Das hilft einem natürlich ungemein.
1: So arbeitet zum Beispiel Stefan Schulze, der an seinem präparierten Klavier Musik improvisiert und die KI erzeugt dann die Begleitung, was ungefähr so klang.
3: Das sind sogenannte Interactive Agents, die können zuhören, was ich spiele und können aufgrund einer Library, mit der man sozusagen die gefüttert hat, dann Sequenzen ausgeben und darauf interaktiv antworten auf das, was ich dann spiele. Aber ich kann auch mehrere KIs darauf reagieren lassen oder ich kann die KIs auf sich selbst reagieren lassen, nachdem ich sie gestartet habe. Also da gibt es verschiedene Möglichkeiten.
1: Hier begriff der Künstler also die Möglichkeiten des Computers als weiteres Instrument, frei nach dem Motto, wenn Beethoven schon einen Synthesizer gehabt hätte, dann hätte er ihn auch genutzt.
2: Es ist immer so, wenn neue Technologien da sind, gibt es immer zwei Seiten einer Medaille. Ich sehe aber die Chancen für unsere Gesellschaft, damit Neues zu erschaffen, aber auch generell mit KI arbeiten ausführen zu lassen durch künstliche Intelligenz, durch Roboter, die wir Menschen uns nicht gegenseitig zumuten sollten, als eine Riesenchance.
1: Auf dem Felicia-Festival wurde der momentane Stand der Technik vorgeführt, aber welche Möglichkeiten die KI in 10 Jahren hat, vermag heute keiner zu sagen. Nach Aussage der Veranstalter spielt die Musikmaschine heute schon eine große Rolle bei der Komposition von Werbejingle-Musik. Also bleibt es abzuwarten, wann der erste Nummer 1 Hit komplett maschinell erzeugt wurde. Denn dann gilt...

Nacht findet in jedem Jahr auf dem Brocken im Blocksberg ein schauerliches Spektakel statt. Der Teufel lädt seine Hexen zum Hexensabbat ein.

dem Lande auf Schürhaken, Heugabeln, Katzenschwänzen, Besenstielen und Ziegenböcken, Mutterfesseln, Baumstämmen durch den Luft geritten. Links auf ihrem Reittier, einige bestreichen die Besenstiele vorher mit Hexensalbe oder reiben sich selber damit ein.

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schwefliger Gestank umweht ihn schwarz wie die Nacht, sind Gestalt und Gewand, und Feuer speien sie aus dem Rachen, und Folter ihr Schlangen gleich, blüht ihr Haar in die Nacht. 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Der Teufel steht dann auf der Teufelskanzel und redet zu den versammelten Hexen, Fledermäusen, Katzen, Schlangen und Molchen.

0: alle um den Hexenaltar. Der Teufel besprengt sie mit Wasser aus dem Hexenwaschbecken, worin sie sich alle waschen müssen. Dann geben sie dem Ziel.
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0: Am Montagvormittag wird es teils sonnig und windig bei Temperaturen um 29 Grad. Zum Mittag hin ziehen vereinzelt Wolken auf und es weht ein kräftiger, böiger Wind aus Westen. Der Abend bleibt wolkig und windig bei Temperaturen um 21 Grad. In der Nacht wird es locker bewölkt mit einem leichten Wind aus Nordwesten. Am Dienstag wird es wechselnd bewölkt und sonnig bei Temperaturen um 20 Grad.
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0: Die ehemalige Grenzübergangsstelle Marienborn ist heute ein Flächendenkmal und soll an die überwundene deutsche Teilung erinnern. Zum Anlass der 30. Wiederkehr der deutschen Einheit wurde dieser Tage eine umfassend überarbeitete Ausstellung ihrer Bestimmung übergeben, die verschiedenste Aspekte dieses Areals betrachtet. Das Ereignis würdigend nahmen sowohl Landtagspräsidentin Brakebusch als auch Ministerpräsident Haseloff an der feierlichen Eröffnung teil. Gut 650.000 Euro hat man in umfassende Sanierungs- und Umbaumaßnahmen investiert, sowie in die Gestaltung der multimedialen Ausstellung, die nun einen umfassenden Überblick über die Geschichte dieses Areals gibt. Für viele Ostdeutsche ist diese Grenze mit ihrem ersten Übertritt in die Bundesrepublik verbunden. Hier in Marienborn war es die Ärztin Annemarie Reffert, die uns ihre Geschichte im Herbst 2009 erzählte, denn sie war die erste überhaupt, die am 9. November die DDR-Grenze passierte.
1: Also es ist recherchiert worden, dass ich als erste DDR-Bürgerin über die innerdeutsche Grenze gefahren bin mit sozusagen Genehmigung oder mit Zulassen der Behörden.
2: Wie kommt man denn darauf, da einfach loszufahren?
1: Na, ich bin sehr impulsiv. Ich kannte das Bollwerk her von meinen medizinischen Tätigkeiten, die ich hier manchmal an der Grenze ausüben musste. Und da habe ich gesagt, das kann ich mir nicht vorstellen, dass die so plötzlich auf sein soll. Am liebsten würde ich es probieren. Und unsere 15-jährige Tochter saß mit auf dem Sofa und hat gedrängelt, oh ja, Mutti, lass uns das probieren. Und dann habe ich noch ein paar dienstliche Verpflichtungen reguliert und dann haben wir inzwischen noch Tagesschau gesehen, das dritte Mal. Und dann konnte ich mich also nicht verhört haben und dann war losgefahren.
2: Und dann sind Sie einfach in Westen rüber und was war da los?
1: Da war gar nichts los. Ich war ja froh, dass ich die Grenze hier passieren konnte. Wäre am liebsten gleich umgedreht. Ja. Dann habe ich aber gedacht, kannst du nicht machen, dann bist du Provokateur, so wie es damals ausgelegt wurde. Und habe gesagt, wir drehen eine Runde in Helmstedt und dann fahren wir zurück.
2: Und wie Sie wieder zurückkamen, was war dann?
1: Da wussten die noch wieder nichts in der Einreise. Da musste ich dann wieder mich hinstellen im Auto und warten. Der schickte dann seinen diensthabenden Offizier, der nahm mich mit rein in seine Stube und da waren noch zwei oder drei andere. Und denen musste ich erzählen, wieso ich jetzt schon wieder hier stehe. Weil die nicht glaubten, ich bin gerade erst ausgereist und nur wieder einreise, das war denen völlig fremd.
2: Fing es dann nicht schon langsam an, dass sich das vor der Grenze dann noch staute?
1: Ach, überhaupt nicht. Es war alles noch menschenleer. Selbst als wir nach Magdeburg zurückgefahren sind, war die Autobahn noch leer.
0: Seit 30 Jahren ist Deutschland nun wieder vereinigt. Die Gründe für die Teilung lagen im Ausgang des Zweiten Weltkriegs, als die vier Siegermächte beschlossen, das Deutsche Reich in vier sogenannte Besatzungszonen aufzuteilen und weite Teile des Osten Deutschlands wurden polnisches oder tschechisches Staatsgebiet. Die Einigkeit der vier Siegermächte USA, England, Frankreich und Sowjetunion ging jedoch schon kurz nach dem Kriegsende verloren und die Demarkationslinie zwischen den sich herausbildenden Blöcken wurde zum Grenzverlauf, später auch gern als eiserner Vorhang bezeichnet. Auf beiden Seiten standen sich hochgerüstete Atommächte gegenüber, über ihren Einflussbereich wachend. So die historische Situation zu Beginn der 1950er Jahre, als diese Grenze spätestens mit der Gründung der beiden deutschen Staaten noch undurchlässiger wurde als zum Zeitpunkt ihrer Festlegung. Durch den Sonderstatus von Berlin als ebenfalls viergeteilte Stadt mussten zumindest für die Alliierten Transportwege freigehalten werden. An der ehemaligen Reichsautobahn 4, der heutigen A2, verlief die Grenze zwischen Helmstedt und Marienborn und hier entstand bereits kurz nach Kriegsende, am 1. Juli 1945, ein erster Kontrollpunkt, sowohl für den Fahrzeug- als auch für den Eisenbahnverkehr. Die Ausstellung zeigt, wie die Verschärfung des Verhältnisses links und rechts des Eisernen Vorhangs zu einem immer weiteren Ausbau der Grenzschutzanlagen führte. Vor allem wegen des erhöhten Personenreiseverkehrs zwischen der Bundesrepublik und West-Berlin wurde zwischen 1972 und 1974 die Grenzübergangsstelle massiv ausgebaut. Ursache war die Unterzeichnung des Grundlagenvertrags zwischen der DDR und der BRD, die eine erhebliche Erweiterung der Kapazitäten zur Personenkontrolle zur Folge hatte.
3: Also hier alleine auf dieser Grenzübergangsstelle waren knapp 1000 Personen beschäftigt im Dreischichtsystem. Der höchste Anteil Personen davon waren tatsächlich die Kontrolleure des Ministeriums für Staatssicherheit. Die haben hier die Pässe kontrolliert, Identitäten festgestellt, Visa erteilt, Fahndungsmaßnahmen und Ähnliches eingeleitet. Die hatten Uniform der Grenztruppen an. Ja, also der Reisende und die Reisenden sollten nicht wissen, dass sie vom Geheimdienst kontrolliert werden, sondern war ganz normal, wie es auch an anderen Grenzen ist, beispielsweise eine Grenzpolizei oder eben eine Grenztruppe. Dann waren die tatsächlichen Grenztruppen, das waren relativ wenige, das waren eben diejenigen,

0: die hier so dann für den Schutz der Anlage zuständig waren und für den reibungslosen Ablauf der Kontrollhandlung, die so dann auf dem Turm saßen und alles bewacht haben und im Umkreis. Dann gab es die Zöllner, die sozusagen ihren Zolldienst verrichtet haben, also einerseits geschaut haben nach wirtschaftlichen Gütern, die nicht ein- oder ausgeführt werden durften, die vor allen Dingen aber, und das ist wieder eine Besonderheit hier, geschaut haben nach sogenannter politischer Propaganda, also Sachen, die DDR nicht im Land haben wollte, Informationen beispielsweise in Tageszeitungen und so weiter. Und dann natürlich ein ganz, ganz wichtiges Arbeitsfeld auch der Zöllner, die Verhinderung von Fluchten.
1: So nimmt natürlich auch dieser Punkt einen wichtigen Raum in der Ausstellung ein, aber man beschränkt sich nicht nur auf die Betrachtung des ostdeutschen Grenzregimes, sondern auch auf das der Bundesrepublik. Denn auch in Helmstedt war eine umfangreiche Kontrollstation eingerichtet. Hierbei ging es wohl vor allem um den Warenverkehr. So mussten die westdeutschen Zöllner verhindern, dass Waren ausgeführt wurden, die auf den Embargo-Listen der NATO-Staaten standen. Und auch der Einreiseverkehr nach der ostdeutschen Grenzöffnung wurde hier eine Zeit lang überwacht. Das war aber schnell nach der Wende überflüssig geworden und man entschloss sich, zumindest Teile der ostdeutschen Grenzanlagen zu erhalten und als Museum zu betreiben.
2: Denn ich habe eigentlich, als die Grenzöffnung war, war ich eine derjenigen, die gesagt haben, alles muss weg. Wir wollen nichts mehr sehen von dem, was uns daran erinnert, was wir viele, viele Jahre ertragen mussten. Heute bin ich froh, dass es ganz viele Menschen gegeben hat, die gesagt haben, nein, wir müssen das erhalten für die Nachwelt. Und ich bin ganz bestimmt auch eine derjenigen, die hier viel mit aktiv gewirkt haben, dass es tatsächlich auch bleibt. Und für die Nachwelt, für viele junge Leute, für viele Ältere, die nie was mit der Teilung Deutschlands zu tun hatten, ist das einfach ganz, ganz wichtig, dieses doch aufzuarbeiten.
1: Der Ausstellung gelingt das ganz gut, die verschiedensten Aspekte dieses Objekts darzustellen. Freilich werden viele Fakten nur kurz angerissen. Zu umfangreich ist die komplexe Historie. Dem interessierten Besucher steht aber nicht nur die Ausstellung zur Verfügung, denn auf dem Gelände sind noch zahlreiche andere Objekte zur Besichtigung freigegeben.
0: Es gibt natürlich eine ganze Reihe Stellen, die hier auf dem Gelände erhalten geblieben sind. Zum Beispiel die Wechselstube ist noch im originalen Zustand. Wir haben eine Baracke zum Beispiel, wo eben die Stasi-Leute drin saßen, die Passkontrolleure. Im Zollbereich haben wir originalgetreu erhaltene Bereiche, jawohl.
1: Zumindest ist bisher das Interesse an diesem Ort nach wie vor ungebrochen. Allein seit der Wiedereröffnung nach der Corona-Zwangspause Anfang Mai nutzten 8000 Besucher das Angebot, die Gedenkstätte zu besichtigen. Wenn wir Sie jetzt auch neugierig machen konnten, dann sollten Sie wissen, dass hier täglich zwischen 10 und 17 Uhr geöffnet ist.

0: 800.000 Menschen sind in Sachsen-Anhalt im Ehrenamt tätig. Arbeit, die wichtig für unsere Gesellschaft ist. Ehrenamt in Sachsen-Anhalt. Für Kinder und Jugendliche gibt es nichts Besseres, als sich mit Menschen im gleichen Alter zu treffen. Das schafft neue Freundschaften und trägt zur sozialen Entwicklung des Kindes bei. Die Rolle in Halberstadt ist dafür ein wunderbarer Ort. Im Jugendfreizeitzentrum können sich eben diese Menschen treffen und gemeinsam Spaß haben und vieles erleben.
1: Die Rolle ist seit 1991 Jugendfreizeitzentrum. Das heißt, dieses gesamte Gelände, was hier zu sehen ist, und dieses Gebäude ist da für Kinder und Jugendliche im Alter zwischen 7 und 27. Und jeder, also unabhängig davon, welche Schulform, welche Nationalität, ja, kann hierher kommen und kann hier seine Freizeit verbringen.
0: Das klingt erstmal ganz schön. Doch ohne die ganzen Erwachsenen vor Ort wäre das nur ein ferner Traum. Die Rolle braucht für die Betreuung eine Menge ehrenamtlicher Helfer. Und das vor allem bei Events wie dem Kinderfest. Hier sind alle helfenden Hände willkommen. So ist beispielsweise auch die Sportjugend für die Kleinsten und

0: unter uns mit vor Ort.
1: Ehrenamtliche Helfer sind unheimlich wichtig. Gerade wenn man so große Geschichten hat wie so ein Kinderfest, so wie heute beispielsweise. Das ist also mit dem Mitarbeiterstamm, den wir haben, alleine nicht zu gewährleisten. Und es ist eben auch so, ich habe ganz tolle Kollegen hier. Wir haben ganz, ganz tolle Mitarbeiter, aber niemand kann alles. Und die jungen Leute haben so viele Ansätze, wollen so viel machen. Und dann muss man halt auch immer gucken, findet man einen Ehrenamtlichen, der das kann, ja, beispielsweise tanzen, ja, der das dann mit den Kindern macht. Und das ist dann die Unterstützung, die wir einfach brauchen.
2: Ja, also die Sportjugend arbeitet im Prinzip mit zwei Säulen. Wir sind der größte Jugendverband im Landkreis Harz mit 13.000 Kindern und Jugendlichen im Kreissportbund Harz. Und wir vertreten die Interessen der Kinder und Jugendlichen in unserem Jugendverband. Und dann die zweite Säule ist das, was also auch ganz wichtig ist, dass die offene Kinder- und Jugendarbeit.
0: Mit einem bunten Programm, Seifenblasen, Parcours und Sportangeboten ist auf dem Gelände der Rolle zum Kinderfest eine ganze Menge los. Hier sind alle Kinder aktiv dabei. Auch ein kleiner Tanzkurs für die Kleinen wird angeboten. Solche Angebote sind für die Kinder besonders wichtig.
3: Ja, ich finde es einfach toll, was es hier für ein Angebot gibt und möchte den Kindern einfach helfen, dass sie ein bisschen tanzen können. Und das fördert ja auch so ein bisschen die Merkfähigkeit und Motorik der Kinder.
4: Die Rolle ist natürlich unheimlich wichtig für die Stadt Halberstadt. Wir hören ja immer mal, es gibt kein Angebot für Kinder und Jugendliche. Das stimmt natürlich so nicht. Wir haben diverse Angebote und dazu zählt eben auch die Rolle. Und die ist, glaube ich, seit Jahren ein verlässlicher Partner, nicht nur für uns als Stadt, sondern gerade auch für viele Kinder und Jugendliche, die da ihre Freizeit verbringen und ich glaube, sich auch einfach aufgehoben fühlen. Und das Ehrenamt spielt dabei natürlich auch eine große Rolle, weil viele eben dort auch ehrenamtlich tätig sind und viele auch sozusagen vielleicht mal im Hauptberuf da waren und jetzt noch ehrenamtlich da sind oder umgekehrt. Das ist einfach eine ganz tolle Familie insgesamt.
1: Natürlich ist das wichtig. Wir merken es an den Nutzerzahlen. Also wir haben im Durchschnitt jeden Tag 60, 70 Kinder und Jugendliche, wie gesagt, von bis hier im Gebäude, hier auf der Platte. Wenn wir solche Phasen haben, wo geschlossen ist, also zum Beispiel feiertags, oh, warum habt ihr nicht auf, wo sollen wir denn hin und so weiter oder so und so fort. Oder auch zu Corona-Zeiten war das ganz, ganz deutlich, diese Ängste, dass wir nicht arbeiten dürfen, weil die Bestimmungen eben einfach so sind und die Kinder und Jugendlichen halt nicht wissen, wo sie hingehen und ihre Freizeit verbringen können. Also wir denken, das ist also sehr, sehr, sehr wichtig, ja, sicherlich für die Kindergruppen unterschiedlich. Es gibt Kinder und Jugendliche, die kommen einfach und spielen hier selbstständig, verbringen selbstständig ihre Zeit. Es gibt aber auch eine große Gruppe an Kindern und Jugendlichen, die das Gespräch mit uns brauchen, die darüber berichten möchten, was ist in der Schule los, was ist in der Familie los, wo klemmt die Säge, ja, wo drückt der Schuh. Und insofern denke ich, ist das hier, was das Team, ja, die Angestellten als auch die ehrenamtlich Tätigen leistet, ganz, ganz wertvoll.
0: Die Rolle sucht natürlich immer nach ehrenamtlichen Helferinnen und Helfern. Auch dafür sind solche Feste wichtig. Aber auch die ehemaligen jugendlichen Besucher bleiben als Helfer vor Ort, wenn sie alt genug sind. Auch die Sportjugend braucht ehrenamtliche Helfer. So zum Beispiel den 19-jährigen Florian Feichtinger, der dort sein FSJ absolviert.
1: Also das läuft zum Teil so, dass wir natürlich öffentlich sind, ja, dass wir zu solchen Festen wie heute einladen und sagen, kommt alle her, guckt euch an, was wir hier für Arbeit leisten, so dass man uns kennenlernen kann. Und dann kommen eben Ehrenamtliche und sagen, och, ich könnte mir das und das vorstellen oder ich könnte euch so und so unterstützen. Und auf der anderen Seite aus unserem eigenen Pool, also mitunter auch also Jugendliche, die dann erwachsen geworden sind, die dann einfach bei uns bleiben und sich immer noch in irgendeiner Form einbringen. Ja, aber letztendlich versuchen wir auch über Öffentlichkeitsarbeit da ein bisschen was zu machen. Ja, wir haben eine Internetseite, ja, wo wir also auch in die Öffentlichkeit gehen und sagen, also wer Lust hat, mit Kindern und Jugendlichen was zu machen, das Herz auf dem rechten Fleck hat, der ist gern gesehen. Und wenn eben einer gerne Fußball spielen möchte mit den Kids, ja, dann freuen wir uns über die Mitwirkung.
2: Also wir haben ungefähr so 20 Ehrenamtliche. Vor Corona waren es doppelt so viele. Ja, wir haben durch Corona wirklich auch viele im Ehrenamt verloren. Und die sind also mit uns im gesamten Landkreis unterwegs. Und da gibt es wirklich jede Menge zu tun. 7 Tage die Woche sind wir unterwegs und vor allen Dingen natürlich auch an den Wochenenden.
5: Also ich habe dieses FSJ gewählt, um erste Erfahrungen zu sammeln im pädagogischen Bereich. Ich bin jetzt vor allem in der Hauptsaison, wenn wir ganz viele Veranstaltungen fahren, direkt am Kind und sammle da meine ersten Erfahrungen. Und auch generell, ich habe das Bedürfnis gehabt, auch so in Verwaltungsangelegenheiten mit reinzuschnuppern und das bietet mir dieses FSJ. Ich mache auch meine Juleika gerade, da habe ich die Prüfung erfolgreich bestanden, die Jugendleiter-Card, um beispielsweise als Betreuer auf Ferienfreizeiten mitzufahren, und meine Übungsleiter-C-Lizenz für den Breitensport ist gerade auch noch voll im Gange, die ich dann auch gerne erfolgreich abschließen möchte.
0: Dennoch sind sich alle einig, dass sich am Ehrenamt noch etwas verbessern könnte. Nicht nur die alteingesessenen Hasen, sondern auch der junge Nachwuchs hat Ideen, wie das Ehrenamt noch ein wenig attraktiver gestaltet werden könnte.
3: Dass mehr Menschen dafür bereit sind auf jeden Fall und ja, dass es vielleicht mehr gefördert wird.
5: Ja, also generell, ich würde mir wünschen, dass mehr Leute im Ehrenamt tätig sind und auch jetzt hier beispielsweise für uns, wir suchen immer händeringend Leute, dass man das nicht aussterben lässt, weil es ist wirklich eine schöne Sache und vor allem auch eine sehr, sehr wichtige Sache, die Kinder in Bewegung zu bringen und ja, dass sie Spaß an der Bewegung haben.
1: In Gesprächen mit Ehrenamtlern wird also immer wieder deutlich, dass die das sehr, sehr gerne machen, dass ihnen aber ein bisschen öffentliche Anerkennung fehlt. Also wir als Rolle gehen mit unseren Ehrenamtlern genauso respektvoll um wie mit jedem Mitarbeiter. Ja, aber Ehrenamtler wünschen sich also auch, draußen stärker wahrgenommen zu werden. Eine Problematik ist beispielsweise, dass es Vergünstigungen gibt, zum Beispiel, sage ich jetzt mal, im öffentlichen Nahverkehr oder beim Eintritt von irgendwelchen kulturellen Einrichtungen oder Schwimmbad oder solche Sachen. Die wollen ja nichts geschenkt haben, aber so eine kleine Anerkennung dafür, dass sie mitunter doch recht viel Zeit und Kraft für andere aufbringen, ohne dafür irgendetwas zu fordern.
5: Ich bekomme auch teilweise in manchen Bereichen, vor allem im Schwimmbad, bekomme ich schon einen kleinen Rabatt. Aber das ist jetzt auch nicht viel, aber es ist nicht in allen Einrichtungen so. Und es wäre natürlich schön, wenn das in allen Einrichtungen so ist, vor allem jetzt auch als Freiwilliger. Und man hat nicht so viel Geld zur Verfügung, dass man da ja, Vergünstigungen kriegt. Das wäre auf jeden Fall eine sehr schöne Sache.
2: Ja, das ist ein großes Problem. Schön, dass Sie es mal ansprechen. Das Ehrenamt muss besser herauskristallisiert werden, muss besser verkauft werden, auch durch die Politik in der Öffentlichkeit. Das ist ein großes Problem, dass Anerkennung gefunden wird für die Ehrenämtler. Wir versuchen das zu tun, indem es eine kleine Ehrenamtspauschale gibt, also eine kleine Aufwandsentschädigung, die ja auch immer noch steuerfrei ist. Und wir wollen natürlich versuchen, hier mit Herzblut junge Menschen zu gewinnen, dass sie eben im Ehrenamt arbeiten. Aber diese Aufgabe ist wirklich sehr, sehr schwierig und ist in den letzten Jahren zu einer großen Aufgabe geworden.
0: Eins zeichnet das Ehrenamt dennoch aus. Die Ehrenamtlichen haben sehr viel Spaß bei ihrer Tätigkeit und das muss erhalten bleiben.
5: Also es ist auf jeden Fall ein riesengroßer Spaß, vor allem wenn man die Kinder in Aktion sieht und sieht, wie sie sich freuen, Sport zu treiben oder auch Spaß an der Bewegung zu haben. Und ein Kinderlachen ist einfach immer schön und sagt eigentlich mehr als 1000 Worte.
3: Ja, wie soll ich das sagen? Mir wurde selbst so viel geschenkt, so viel Gutes und Gnade. Und ich will einfach an die Kinder was weitergeben und denen einfach was Besonderes geben. Und dann kriegt man auch viel Freude zurück.
0: Den glücklichen Gesichtern der Kinder bei der Rolle kann man die Freude sichtlich ansehen. Für sie war das Kinderfest wunderbar. Und auch die ehrenamtlichen Helferinnen und Helfer hatten einen schönen Tag. Und das liegt daran, dass die Ehrenamtler mit ihrer Aufopferung den Menschen um sie herum helfen.

0: 17. Klangwechsel bei John Cage Projekt. Noch über 600 Jahre bis zum musikalischen Finale. 25 Jahre nach dem Start des außergewöhnlichen Musikprojekts rund um John Cages Werk Organ Squared sorgt Halberstadt längst auch international für Aufmerksamkeit. Mittlerweile berichtet sogar die amerikanische Presse über das langsamste Musikstück der Welt. Und auch in diesem Jahr zog der mittlerweile 17. Klangwechsel wieder zahlreiche Besucherinnen und Besucher aus aller Welt nach Halberstadt. Rund um den Klangwechsel hat sich inzwischen ein fester Ablauf etabliert. Etwa 1,5 Stunden vor dem eigentlichen Ereignis fand zunächst eine Pressekonferenz statt. Dort wurde mit einer begleitenden Ausstellung noch einmal die Geschichte des Projekts sowie das musikalische Schaffen von John Cage vorgestellt. Beim Thema Finanzierung wird die Luft allerdings langsam dünner. Zwar haben sich die Verantwortlichen in den vergangenen Jahren immer wieder kreative Aktionen zum Spendensammeln einfallen lassen, doch die größten Einnahmequellen sind inzwischen ausgeschöpft. Die Jahresplaketten bis zum Schlusskonzert sind bereits komplett ausverkauft. Eintrittskarten für den finalen Klangwechsel, der erst in rund 600 Jahren stattfinden wird, sind dagegen weiterhin erhältlich. Aufgrund der großen Resonanz der vergangenen Klangwechsel haben sich die Veranstalter außerdem dazu entschieden, Eintrittskarten für den Besuch der Burchardi-Kirche anzubieten. Der Eintritt ist dabei eigentlich als Spende zu verstehen und kommt direkt dem Verein und dem Fortbestand des Projekts zugute. Auch in diesem Jahr war das Interesse groß und die Veranstaltung war erneut sehr gut besucht. Für den diesjährigen Klangwechsel verantwortlich war Organist Christoph Halliger. Der Halberstädter Architekt unterstützt das Cage-Projekt bereits seit vielen Jahren und übernahm diesmal die musikalische Aufgabe des Klangwechsels und gab mit einem Zug an einem Faden den Windzugang der neu eingesetzten Pfeife frei.
1: Freunde des Cage-Projektes zur Aufführung von Organ Tours NSLSP zum Klangwechsel heute wird präpariert, in die Orgel eingesetzt. Dann erklingt noch kein neuer Ton. Es gibt vielleicht ein Geräusch vom Wind, aber es ist noch nicht der neue Klang.
0: Dann war der große Moment gekommen.

0: Ich würde sagen, beide sind wir schon von Anfang an dabei und wir haben das Projekt von Anfang an begleitet und weiterentwickelt. Und ich bin stolz auf Halberstadt, auf die Halberstädterinnen und Halberstädter, die das weitergemacht haben. Und ich glaube, wir treffen uns alle 2640 hier, egal wie, und wir werden weiter zelebrieren. Also es ist auf jeden Fall was Besonderes für Halberstadt, für Sachsen-Anhalt. Wir sind stolz.
1: Können Sie sich denn noch an den ersten Tag erinnern, als das Projekt gestartet hat?
0: Absolut. Ich war am Anfang dabei. Wir haben sogar zusammen gespielt hier. Das war schon beeindruckend. Und es ist immer weiter gewachsen. Und das ist toll, dass die Stadt, die Leute hier in Halberstadt dabei bleiben und weitermachen. Das ist wichtig.
1: Ich kann mich daran erinnern, damals war es sehr kalt, glaube ich, ja, hier drin. Es war ja schon fortgeschritten, war kälter. Und Ballett war hier, es waren riesige Bühnen aufgebaut über 3 Ebenen.
0: Genau. War etwas kälter, nicht so heiß wie heute, aber es ist so. Es geht weiter und wir werden die nächsten Jahre die 2635 nennen. Ne?
2: Und es ist ja auch gerade mit dem, es geht weiter, es hat jetzt ja auch sozusagen einen Generationenwechsel gegeben. Ne?
1: Also das ist ja auch wichtig, nicht nur in der Wirtschaft.
2: Ist entscheidend. Ich bin jetzt einer der Ältesten.
0: Und andere machen weiter und es wird immer so passieren. Viele Generationen werden weitermachen. Ja. Das ist gut.
2: Aber das war natürlich nicht klar, dass es so geht. Aber es ist so gegangen und das ist gut.
0: Auf jeden Fall, wir sind stolz beide drauf.
3: Hinter dem außergewöhnlichen Projekt stehen zahlreiche engagierte Menschen. Einer von ihnen ist Rainer Neugebauer, der das Cage-Projekt bereits seit den Anfängen begleitet und bis heute mit großem Einsatz unterstützt.
1: 25 Jahre, ein tolles Jubiläum. Hätten Sie gedacht, dass Sie das mal erreichen?
4: Das ist eine schwierige Frage. Meine Frau hat gedacht, das schafft ihr nie. Ja? Die war sehr pessimistisch. Ich habe es mir gewünscht immer. Und dass es so ein Erfolg ist, das hat ja auch keiner von denen aus Trossingen so gedacht. Sie können ja noch nachlesen, 2006, ja, da hieß es Schnapsidee, nicht? Und dass sich das so über die Zeit so gesettelt hat, ja, dass immer mehr Leute kommen, dass aus dem Ausland Leute kommen und uns unterstützen.
1: Am Anfang, die ersten Klangwechsel, die waren ja noch ziemlich, da waren wir noch ziemlich alleine hier in Halberstadt. Ja. Und dann ist es immer stärker gewachsen. Ja. Können Sie denn irgendeinen Klangwechsel ausmachen oder ein Jahr, wo Sie sagen, da kam der Bruch, da wurde es richtig bekannt, seitdem boomt.
4: Naja, es gab einen Klangwechsel, der war für uns fast lebensgefährlich im Nachhinein. Wir hatten den 2013er Klangwechsel. Danach waren fast 7 Jahre kein Klangwechsel. Und da sind ganz viele Leute gekommen. Und da hatten wir noch keine Begrenzung hier, was aus Sicherheitsgründen eigentlich schlimm war, wenn was passiert wäre. Wir hatten 1500 Leute in der Kirche. Und es ist ja so gewesen, dass auch kaum jemand so was Richtiges gehört hat, nicht? Als die Pfeifen dann gespielt wurden und so weiter. Und wir sind hinterher froh gewesen, dass nichts passiert. Wir hatten ja damals noch nicht mal diesen dritten Ausgang hier, nicht? Der ist ja erst später dann dazugekommen. Und das war natürlich ein ganz, ganz besonderer Gang. Und der nächste war dann natürlich 2020, 7 Jahre später. Das war der Klangwechsel mit dem wirklich größten Medium-Hype. Und ausgerechnet in dieser Zeit, wo viele Leute dachten, oh, das ist schwierig für das Projekt, ja, wenn keine Klangwechsel sind, weil das natürlich immer die Aufmerksamkeit erholt und das Publikum ranholt. Ausgerechnet diese Zeit, der Klangwechsel davor und der Klangwechsel direkt danach, waren die, glaube ich, den Durchbruch dann geschafft haben. Und jetzt gibt es ja fast schon eine hektische Abfolge von Klangwechseln. Nächstes Jahr schon wieder, übernächstes Jahr schon 2, nicht? Und ich gehe davon aus, dass so weitergeht. Nicht? Also das ist jetzt etabliert. Ja.
1: Jetzt ist es ja ein sehr innovatives Projekt, aber auch die Macher dieses Projekts, die sind ja alle ehrenamtlich, so wie Sie, mussten immer sehr innovativ sein, denn das kostet ja auch alles ein bisschen Geld. 25 Jahre habt ihr jetzt ja überstanden. Wie sieht es denn mit der Finanzierung für die nächsten 25 Jahre aus?
4: Also, wir hatten bis jetzt die meisten Jahre, wussten wir am Ende des Jahres nicht, ob wir das nächste Jahr finanziert kriegen. Wir haben die ganzen Spendentafeln, ja, wir haben unsere Förderer. So, und bin ja jetzt in die zweite Reihe zurückgetreten im letzten August und ich habe das mit gutem Gewissen machen können, weil wir jetzt für 2 Jahre das Geld schon haben. Wir leben immer noch von der Hand in den Mund, ja, und wir brauchen Unterstützung. Wir haben immer nur noch ein ganz geringes Stiftungskapital, ja, weil wir haben das minimalste Geld, was man brauchte in Sachsen-Anhalt, um überhaupt eine Stiftung zu gründen, nicht? Das haben wir da reingesteckt. Also wir können von keinem Stiftungskapital zehren oder von irgendwelchen Zinsen. Wir sind auf unsere Unterstützer angewiesen. Wir sind darauf angewiesen, auf die vielen, die diese Premium-Karte jetzt gekauft haben und die auch ermöglichen, dass all die anderen umsonst dann reinkommen. Ja, und wir nehmen auch keinen Eintritt. Und insofern, wir haben unser Herzblut reingesteckt. Wir haben unheimlich viel Arbeit reingesteckt. Also das, was die Ehrenamtlichen hier leisten, das würde im Normalleben ja mindestens eine ganze Stelle sein. Ja, nicht? Sowohl die Organisation, die Öffnungszeiten, die künstlerische Planung und die Medienarbeit. Ja. Uns hat jemand angefragt, wir würden gerne den Pressesprecher oder die Pressesprecherin haben. Dann sage ich, wir sind alle ehrenamtlich und machen jeder, der das kann. Nicht? Also das ist so. Und ich bin jetzt zuversichtlich, dass solange ich noch lebe, das wird nicht mehr so viel sein. Ja, ich habe also zwei Drittel meines Lebens bestimmt schon rum, dass das weitergehen wird.
1: Also ich kann Ihnen eins sagen, auf jeden Fall in 620 Jahren kommen Sie auch ins Guinness Buch der Rekorde, denn dann wird es das letzte Sponsoring-Projekt der Welt sein.
4: Das kann sein. Wir sind ja immer ein bisschen vorsichtig mit dem Guinness Buch. Ja? Wir wollen ja nicht rekordverdächtig. Das ist vielleicht nochmal, dass wir sagen, das ist ja auch das etwas Untypische an dem Projekt, dieser Klangwechsel. Ja? Da ist Medienraub, ganz viele Leute, nicht? Es wird dauernd geredet und so weiter. Es werden Interviews gegeben. Das Eigentliche, ja, wo die Engländer und Amerikaner, the critical point, also nicht, das, was das ausmacht, dieses Projekt, ist, dass man einem Klang hier für längere Zeit nachlauschen kann und ihn in dem Raum erfahren kann. Denn wer hier hinkommt, wenn nur wenige Besucher da sind, dann merkt man, wie der Klang im Raum sich anfühlt, oszilliert, wie dann auf einmal bestimmte Töne weniger zu hören sind, wie Obertöne dazukommen, wie es Interferenzen gibt. Und das ist eigentlich auch das, was Cage gewollt hätte. Da bin ich mir ganz sicher, weil ich habe mit vielen Leuten geredet, die mit Cage zusammengearbeitet haben. Ich habe Cage selber nur mal auf der Bühne erlebt, ja, also nicht persönlich kennengelernt, aber das eben hört auf den Klang, ja, nehmt den Klang so, wie er ist. Öffnet eure Ohren, legt erstmal alle Kategorien beiseite. Er sagt, empty mind, also leerer Geist. Also nicht stellt euch dumm, nicht, sondern nicht, nicht sofort einteilen in schön, nicht schön. Oder ist das Musik, ist das nicht Musik, ist das E- oder U-Musik oder was soll das überhaupt? Lasst solche Fragen weg, befrei den Klang von allen Interpretationen und lausche ihm. Und vielleicht findest du ihn sogar schön.
3: Wer den nächsten Klangwechsel einmal selbst erleben möchte, muss nicht allzu lang warten. Im kommenden Jahr, am 5. Oktober, live dabei sein, wenn in Halberstadt erneut Musikgeschichte geschrieben wird.

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0: Am Montagvormittag wird es teils sonnig und windig bei Temperaturen um 29 Grad. Zum Mittag hin ziehen vereinzelt Wolken auf und es weht ein kräftiger, böiger Wind aus Westen. Der Abend bleibt wolkig und windig bei Temperaturen um 21 Grad. In der Nacht wird es locker bewölkt mit einem leichten Wind aus Nordwesten. Am Dienstag wird es wechselnd bewölkt und sonnig bei Temperaturen um 20 Grad.
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2: Die Verhüllung ist aufgehoben. Die Nordfassade präsentiert sich im neuen Glanz. 6. August 2026, 12 Uhr. Ein historisches Datum. Das Wernigeröder Rathaus zeigt sich von der Marktseite aus wieder in seiner alten Schönheit. Die Stadt ist stolz auf ihr Wahrzeichen und hat sich nicht gescheut, eine große finanzielle Summe für diese Arbeiten zur Verfügung zu stellen.
3: Weil das Rathaus Wernigerode nicht nur Dienstsitz vom Oberbürgermeister ist und der Stadtrat hier tagt, sondern auch, weil es wichtiges Wahrzeichen und Merkmal für die Wernigerode, aber auch für die vielen Touristen, die nach Wernigerode kommen, die erfreuen sich am Rathaus, die besuchen das Rathaus. Es ist also eins der meist fotografiertesten Objekte in Wernigerode, immer unter den Top 10 der Rathäuser in Deutschland, also ein wahnsinnig bekanntes Gebäude. Und das muss vernünftig aussehen, das muss im guten Zustand sein und deswegen haben wir uns da auch drum gekümmert.
4: Ich möchte ganz gerne darauf hinweisen, dass der Stadtrat ganz bewusst diese Gelder finanziert bzw. genehmigt haben, weil es eigentlich der Stolz der Einwohner von Wernigerode ist. Denn jede Einwohnerin und Einwohner freut sich, dass dieses Rathaus über die Landesgrenzen hinweg bekannt ist. Das zieht natürlich Touristen hierher und daher ist es auch nicht verwunderlich, dass der Stadtrat dann diese hohen Summen genehmigt. Weil dieses Haus soll die nächsten 500 Jahre weiter überstehen und wir haben unseren Anteil in der Gegenwart für die Zukunft getan.
3: Wir hatten ganz viele Firmen, die mitgeholfen haben. Wir haben etwa eine halbe Million investiert, was die Fassade anbelangt. Wir haben ja auch den Ratssaal schon fertiggestellt und werden im Bereich des Standesamtes noch weitermachen. Und wir haben Unterstützung von der Stadt bekommen. Also der Stadtrat war auch immer einstimmig dabei und wir haben Unterstützung vom Land Sachsen-Anhalt bekommen.
2: Symbolisch wird mit dem Durchschneiden einer großen Schleife die Fertigstellung der Fassade gefeiert. Im April 2025 begannen hier die umfangreichen Bauarbeiten und auch die Verhüllung der Nordseite mit ihrem markanten Aufgang und den großen Türen.
5: Wir haben jetzt die Fassade knapp 16 Monate verhüllt bzw. hinterm Gerüst gehabt. Wir haben bis Anfang des Jahres war hier kein Stein mehr über dem anderen und haben in diesem Jahr die komplette Fassade wieder neu ausgemauert, neu verputzt und gemalert, natürlich bis in die tiefste Detailtiefe, was das Ergebnis hinter mir eben auch sehr gut zeigt.
2: Die Fassade des historischen Rathauses hat sich in den vergangenen Jahrhunderten immer wieder verändert, wie alte Zeichnungen und Fotos beweisen. Das alles hat die Rekonstruktion und Sanierung nicht einfacher gemacht.
5: Wir haben uns ja mit dem Denkmalschutz darauf verständigt, dieses Gebäude im Zustand von 1936 wieder zu konservieren und wieder so entsprechend herzurichten. Wir haben aber auch tatsächlich einzelne kleine Details wieder originalgetreu hergerichtet, die in den Sanierungen in den 30er Jahren, aber auch in den 90er Jahren teilweise verfälscht oder falsch dargestellt wurden. Das betrifft einige Schriftzüge, das betrifft aber auch die ein oder andere Malerei an unserer Fassade, die wir jetzt wieder originalgetreu richtig dargestellt haben.
2: Aber im Innern gehen die Arbeiten weiter. Nach der Fertigstellung des Ratssaals im vergangenen Herbst werden nach und nach Foyer und Treppenhaus saniert.
5: Im Inneren wird noch weiter gebaut. Natürlich sind die Wände auch von innen schon verputzt und soweit fertiggestellt. Allerdings werden wir da noch an den Fußböden arbeiten. Wir werden die Elektroinstallation, die Beleuchtung, Belichtung machen, sodass wir hier noch gut bis Ende des Jahres beschäftigt sind, bis auch das Foyer und das Treppenhaus wieder zugänglich sind.
2: Der angrenzende Ratskeller ist seit dem vergangenen Jahr geschlossen. Die Arbeiten sind auch aufgrund statischer Probleme noch nicht so weit fortgeschritten. Von hier aus kann man sogar in das darüberliegende Standesamt blicken. Auch alte Wandmalereien werden unter dem Putz wieder sichtbar.
5: Der Ratskeller ist unser großes Sorgenkind. Das ist die Ursache dafür, dass wir hier etwas länger gebraucht haben als ursprünglich geplant. Im Ratskeller werden wir bis Ende des Jahres die Statik und den Brandschutz wieder ertüchtigen, werden dann aber für den weiteren Ausbau für Elektrotechnik, Beleuchtung, Wärme und insbesondere die Kücheneinrichtungen mindestens bis 2030 noch brauchen.
2: Im altehrwürdigen Rathaus muss immer weiter saniert werden, denn der Zahn der Zeit hat überall sichtbare Spuren hinterlassen.
5: Wir sind beim Rathaus in einer dauerhaften Sanierung. Wir werden hier also noch viele Jahre an den Fassaden des Rathauses bauen. Wir haben einen Bauplan mit einzelnen Bauabschnitten, die besagen, dass wir hier jedes Jahr eine weitere Fassade machen. Und so sind wir hier auch mindestens noch 8 bis 10 Jahre beschäftigt, bis wir alles durchsaniert haben. Das heißt also Dauerbaustelle im laufenden Betrieb.
2: Der nächste Bauabschnitt betrifft dann die Westfassade. Einschließlich dem Bereich der Ratswaage. Aber das begehrte Fotomotiv, die Hauptansicht des Rathauses, ist jetzt wieder für alle sichtbar und setzt ein deutliches Zeichen für die voranschreitende Sanierung und den Erhalt dieses historischen Gebäudes.

0: Unser Land, unsere Vereine.
1: Das ist die Musikmaschine. Sie schreibt Hits, Ex und Ab.
2: So dichtete es Klaus Lage 1980. Mir kam dieses Lied in den Sinn, als wir auf der Eröffnungsveranstaltung des Felicia-Festivals im Gesellschaftshaus waren, bei dem es um künstliche Intelligenz und Musik ging. Sein Lied, damals sicher inspiriert, wie er es nannte, vom Plastikpop damaliger Zeit, als digitale Sequenzer und Synthesizer vermehrt Einzug in die Populärmusik fanden, als wenige synthetische Akkorde schon ausreichten, um einen Welthit zu generieren. Seitdem haben die Computer eine gewaltige Entwicklung vollzogen und nicht nur wir Menschen haben viel Musik gehört, auch die Computer. Und sie haben diese Musik analysiert und gelernt. Zum Beispiel, dass es bereits in der Antike Theorien gab, eine Ordnung im Zusammenklang mehrerer Töne zu erkennen. Es entstanden riesige Datenbanken und deren Nutzung, ob für Bild, Text oder Musikbearbeitung, heute gemeinhin als KI bezeichnet wird. Und genau diese Nutzung in der Musik war das Thema des Felicia-Festivals der künstlichen Intelligenz und Akustik.
3: Ich bin ja Wissenschaftler und komme aus der Uni und wir machen sehr viel mit künstlicher Intelligenz. Die Problematik, die wir dabei haben, ist immer, dass wir nicht so gut über KI reden können. Also wir sind immer sehr in unserer Wissenschaftlichkeit gefangen und den Zugang zu KI zu kriegen ist immer relativ schwierig, weil da doch schon sehr viel passiert. Und da ist natürlich die Kunst eine gute Möglichkeit als Transport.

0: Transportmittel zu dienen, um einen einfachen Zugang zur künstlichen Intelligenz zu bekommen.
1: Gemeinsam mit dem Musikverein e.V. organisierten die Wissenschaftler der Uni Magdeburg das dreitägige Veranstaltungsprogramm, wobei wir uns einmal einige Workshops angesehen haben, in denen Interessierte ausprobieren konnten, was KI heute schon zu leisten in der Lage ist. Hier ging es beispielsweise darum, ein Weihnachtslied zu komponieren, wobei die KI nicht nur die Musik zusammenstellte, sondern auch den Text. Gesungen von einer Sängerin, die der KI ihre Stimme einst für viel Geld verkaufte. Ja, das klang irgendwie seltsam und doch vertraut, was daran liegen könnte, dass hier mit menschlicher Unterstützung die Versatzstücke üblicher Weihnachtsmusik zusammengerührt wurden.
2: Ohne menschlichen Input ist die KI absolut stumm. Und im wahrsten Sinne des Wortes, im Latent Space, dort, wo die Magie passiert bei KI, passiert nur was, wenn menschlicher Input kommt. Das heißt, ohne menschlichen Input hat KI überhaupt keinen Sinn. Und ich bin der Meinung, dass ohne Kultur KI auch keinen Sinn hätte.
1: Hier kam die menschliche Zuarbeit in Form von Auswahlprozeduren zu vorgeschlagenen Melodien oder Texten zustande, damit es auch ja weihnachtlich wurde. Und die Instrumentierung war in Form aufgenommener Klänge vorhanden. Es gab aber auch die Möglichkeit, Instrumente wie diese Zither vom Automaten spielen zu lassen.

0: Wir haben vorkomponierte kleine Musikschnipsel, sowas wie Skizzen, wenn man so will, und lassen die von einem großen Sprachmodell für Audio dann in eine CD-Version, sage ich jetzt mal, interpretieren. Moment. Jetzt haben wir zum Beispiel zum einen groovy 90s Synth Pop with prominent drums. Also ein grooviger 90er Jahre Synthie Pop mit sehr prominenten, präsenten Schlagzeug.
1: Zumindest für ein 20 Sekunden langes Liedchen reichte diese Aufforderung an die KI, denn so die Wissenschaftler, dann zerfloss es wieder. Man hätte vielleicht also doch noch einen Refrain anfordern müssen. Etwas, was die Musiker hier aber dann doch zu inspirieren schien.
2: Letzten Endes benutzen diese Tools heutzutage schon alle Musikproduzenten. KI im Audiobereich gibt es mittlerweile seit über 10 Jahren. Es hat angefangen mit Mastering-Software der Firma Isotope und ist heutzutage in dem Bereich, dass ich eben einen Assistenten habe, der mir zum Beispiel gute Ideen zu Themen, die ich eingespielt habe, dann präsentiert. Das ist ja auch eine große Chance. Ich spiele zum Beispiel Klavier und hätte aber ganz gerne ein paar Ideenentwürfe, was Geigen drüber spielen könnten. Und dann kann ich das die KI vorschlagen lassen. Und ich selber als Komponist kann dann entscheiden, möchte ich das oder nehme ich das als Inspiration mit und mache was Neues. Das hilft einem natürlich ungemein.
1: So arbeitet zum Beispiel Stefan Schulze, der an seinem präparierten Klavier Musik improvisiert und die KI erzeugt dann die Begleitung, was ungefähr so klang.
3: Das sind sogenannte Interactive Agents, die können zuhören, was ich spiele und können aufgrund einer Library, mit der man sozusagen die gefüttert hat, dann Sequenzen ausgeben und darauf interaktiv antworten auf das, was ich dann spiele. Aber ich kann auch mehrere KIs darauf reagieren lassen oder ich kann die KIs auf sich selbst reagieren lassen, nachdem ich sie gestartet habe. Also da gibt es verschiedene Möglichkeiten.
1: Hier begriff der Künstler also die Möglichkeiten des Computers als weiteres Instrument, frei nach dem Motto, wenn Beethoven schon einen Synthesizer gehabt hätte, dann hätte er ihn auch genutzt.
2: Es ist immer so, wenn neue Technologien da sind, gibt es immer zwei Seiten einer Medaille. Ich sehe aber die Chancen für unsere Gesellschaft, damit Neues zu erschaffen, aber auch generell.

0: mit KI arbeiten, ausführen zu lassen durch künstliche Intelligenz, durch Roboter, die wir Menschen uns nicht gegenseitig zumuten sollten, als eine Riesenchance.
1: Auf dem Felicia-Festival wurde der momentane Stand der Technik vorgeführt, aber welche Möglichkeiten die KI in 10 Jahren hat, vermag heute keiner zu sagen. Nach Aussage der Veranstalter spielt die Musikmaschine heute schon eine große Rolle bei der Komposition von Werbejingle-Musik. Also bleibt es abzuwarten, wann der erste Nummer-1-Hit komplett maschinell erzeugt wurde. Denn dann gilt...

Nacht findet in jedem Jahr auf dem Brocken, im Roxberg, ein schauerliches Spektakel statt.

Landau, Schürhaken, Heugabeln, Katzenschwänzen, Besenstielen und Ziegenmücken, Mutterfässern und Baumstämme durch den Luft gerinnen. Die meisten sitzen rücklings auf ihrem Reittier, einige bestreichen die Besenstiele vorher mit Hexensalbe oder reiben sich selber damit ein.

Aus der Gegend von Kraustal und Andreasberg kommen die Hexen in Katzengestalt, sonst meist mit rußigen Gesichtern. Wer am Wolfersabend an einen Kreuzweg kommt, kennt viele Hexenreden zum Glocken.

Heiliger gestanden weht ihn schwarz wie die Nacht, sind Gestalt und Gewand, und Feuer speien sie aus dem Rachen, und feurige Schlangen gleich blüht ihr Haar in die Nacht. Ihre Fittiche erzeugen Sturm, der über das Land hinfährt und Unheil. Sind sie alle auf dem Blocksberg angekommen, versammelt sich die Schar um ein loderndes Feuer. Der Teufel steht dann auf der Teufelskanzel und redet zu den versammelten Hexen, Fledermäusen, Katzen, Schlangen und Molchen.

0: alle um den Hexenaltar. Der Teufel besprengt sie mit Wasser aus dem Hexenwaschbecken, worin sie sich alle waschen müssen. Dann geben sie dem Ziel.
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0: Am Montagvormittag wird es teils sonnig und windig bei Temperaturen um 29 Grad. Zum Mittag hin ziehen vereinzelt Wolken auf und es weht ein kräftiger, böiger Wind aus Westen. Der Abend bleibt wolkig und windig bei Temperaturen um 21 Grad. In der Nacht wird es locker bewölkt mit einem leichten Wind aus Nordwesten. Am Dienstag wird es wechselnd bewölkt und sonnig bei Temperaturen um 20 Grad.
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Die ehemalige Grenzübergangsstelle Marienborn ist heute ein Flächendenkmal und soll an die überwundene deutsche Teilung erinnern. Zum Anlass der 30. Wiederkehr der deutschen Einheit wurde dieser Tage eine umfassend überarbeitete Ausstellung ihrer Bestimmung übergeben, die verschiedenste Aspekte dieses Areals betrachtet. Das Ereignis würdigend nahmen sowohl Landtagspräsidentin Brakebusch als auch Ministerpräsident Haseloff an der feierlichen Eröffnung teil. Gut 650.000 Euro hat man in umfassende Sanierungs- und Umbaumaßnahmen investiert, sowie in die Gestaltung der multimedialen Ausstellung, die nun einen umfassenden Überblick über die Geschichte dieses Areals gibt. Für viele Ostdeutsche ist diese Grenze mit ihrem ersten Übertritt in die Bundesrepublik verbunden. Hier in Marienborn war es die Ärztin Annemarie Reffert, die uns ihre Geschichte im Herbst 2009 erzählte, denn sie war die erste überhaupt, die am 9. November die DDR

0: DDR-Grenze passierte.
1: Also es ist recherchiert worden, dass ich als erste DDR-Bürgerin über die innerdeutsche Grenze gefahren bin mit sozusagen Genehmigung oder mit Zulassen der Behörden.
2: Wie kommt man denn darauf, da einfach loszufahren?
1: Na, ich bin sehr impulsiv. Ich kannte das Bollwerk her von meinen medizinischen Tätigkeiten, die ich hier manchmal an der Grenze ausüben musste. Und da habe ich gesagt, das kann ich mir nicht vorstellen, dass die so plötzlich auf sein soll. Am liebsten würde ich es probieren. Und unsere 15-jährige Tochter saß mit auf dem Sofa und hat gedrängelt, oh ja, Mutti, lass uns das probieren. Dann habe ich noch ein paar dienstliche Verpflichtungen reguliert und dann haben wir inzwischen noch Tagesschau gesehen, das dritte Mal. Und dann konnte ich mich also nicht verhört haben, dann war losgefahren.
2: Und dann sind Sie einfach in Westen rüber und was war da los?
1: Da war gar nichts los. Ich war ja froh, dass ich die Grenze hier passieren konnte, wäre
2: Ja.
1: am liebsten gleich umgedreht.
2: Ja.
1: Dann habe ich aber gedacht, kannst du nicht machen, dann bist du Provokateur, so wie es damals ausgelegt wurde. Und habe gesagt, wir drehen eine Runde in Helmstedt und dann fahren wir zurück.
2: Und wie Sie wieder zurückkamen, was war dann?
1: Da wussten die noch wieder nichts in der Einreise. Da musste ich dann wieder mich hinstellen im Auto und warten. Der schickte dann seinen diensthabenden Offizier, der nahm mich mit rein in seine Stube und da waren noch zwei oder drei andere. Und denen musste ich erzählen, wieso ich jetzt schon wieder hier stehe. Weil die nicht glaubten, ich bin gerade erst ausgereist und nur wieder einreise, das war denen völlig fremd.
2: Fing es dann nicht schon langsam an, dass sich das vor der Grenze dann noch staute?
1: Ach, überhaupt nicht, es war alles noch menschenleer. Selbst als wir nach Magdeburg zurückgefahren sind, war die Autobahn noch leer.
0: Seit 30 Jahren ist Deutschland nun wieder vereinigt. Die Gründe für die Teilung lagen im Ausgang des Zweiten Weltkriegs, als die vier Siegermächte beschlossen, das Deutsche Reich in vier sogenannte Besatzungszonen aufzuteilen. Und weite Teile des Osten Deutschlands wurden polnisches oder tschechisches Staatsgebiet. Die Einigkeit der vier Siegermächte USA, England, Frankreich und Sowjetunion ging jedoch schon kurz nach dem Kriegsende verloren und die Demarkationslinie zwischen den sich herausbildenden Blöcken wurde zum Grenzverlauf, später auch gern als eiserner Vorhang bezeichnet. Auf beiden Seiten standen sich hochgerüstete Atommächte gegenüber, über ihren Einflussbereich wachend. So die historische Situation zu Beginn der 1950er Jahre, als diese Grenze spätestens mit der Gründung der beiden deutschen Staaten noch undurchlässiger wurde als zum Zeitpunkt ihrer Festlegung. Durch den Sonderstatus von Berlin als ebenfalls viergeteilte Stadt mussten zumindest für die Alliierten Transportwege freigehalten werden. An der ehemaligen Reichsautobahn 4, der heutigen A2, verlief die Grenze zwischen Helmstedt und Marienborn und hier entstand bereits kurz nach Kriegsende, am 1. Juli 1945, ein erster Kontrollpunkt, sowohl für den Fahrzeug- als auch für den Eisenbahnverkehr. Die Ausstellung zeigt, wie die Verschärfung des Verhältnisses links und rechts des Eisernen Vorhangs zu einem immer weiteren Ausbau der Grenzschutzanlagen führte. Vor allem wegen des erhöhten Personenreiseverkehrs zwischen der Bundesrepublik und West-Berlin wurde zwischen 1972 und 1974 die Grenzübergangsstelle massiv ausgebaut. Ursache war die Unterzeichnung des Grundlagenvertrags zwischen der DDR und der BRD, die eine erhebliche Erweiterung der Kapazitäten zur Personenkontrolle zur Folge hatte.
3: Also hier alleine auf dieser Grenzübergangsstelle waren knapp 1.000 Personen beschäftigt im Dreischichtsystem. Der höchste Anteil Personen davon waren tatsächlich die Kontrolleure des Ministeriums für Staatssicherheit. Die haben hier die Pässe kontrolliert, Identitäten festgestellt, Visa erteilt, Fahndungsmaßnahmen und Ähnliches eingeleitet. Die hatten Uniform der Grenztruppen an. Ja, also der Reisende und die Reisenden sollten nicht wissen, dass sie vom Geheimdienst kontrolliert werden, sondern war ganz normal, wie es auch an anderen Grenzen ist, beispielsweise eine Grenzpolizei oder eben eine Grenztruppe. Dann waren die tatsächlichen Grenztruppen, das waren relativ wenige. Das waren eben diejenigen, die hier sozusagen für den Schutz der Anlage zuständig waren und für den reibungslosen Ablauf der Kontrollhandlung, die sozusagen auf dem Turm saßen und alles bewacht haben und im Umkreis. Dann gab es die Zöllner, die sozusagen ihren Zolldienst verrichtet haben, also einerseits geschaut haben nach wirtschaftlichen Gütern, die nicht ein- oder ausgeführt werden durften, die vor allen Dingen aber, und das ist wieder eine Besonderheit hier, geschaut haben nach sogenannter politischer Propaganda, also Sachen, die die DDR nicht im Land haben wollte, Informationen beispielsweise in Tageszeitungen und so weiter. Und dann natürlich ein ganz, ganz wichtiges Arbeitsfeld, auch der Zöllner, die Verhinderung von Fluchten.
0: So nimmt natürlich auch dieser Punkt einen wichtigen Raum in der Ausstellung ein, aber man beschränkt sich nicht nur auf die Betrachtung des ostdeutschen Grenzregimes, sondern auch auf das der Bundesrepublik. Denn auch in Helmstedt war eine umfangreiche Kontrollstation eingerichtet. Hierbei ging es wohl vor allem um den Warenverkehr. So mussten die westdeutschen Zöllner verhindern, dass Waren ausgeführt wurden, die auf den Embargo-Listen der NATO-Staaten standen. Und auch der Einreiseverkehr nach der ostdeutschen Grenzöffnung wurde hier eine Zeit lang überwacht. Das war aber schnell nach der Wende überflüssig geworden und man entschloss sich, zumindest Teile der ostdeutschen Grenzanlagen zu erhalten und als Museum zu betreiben.
4: Denn ich habe eigentlich, als die Grenzöffnung war, war ich eine derjenigen, die gesagt haben, alles muss weg. Wir wollen nichts mehr sehen von dem, was uns daran erinnert, was wir viele, viele Jahre ertragen mussten. Heute bin ich froh, dass es ganz viele Menschen gegeben hat, die gesagt haben, nein, wir müssen das erhalten für die Nachwelt. Und ich bin ganz bestimmt auch eine derjenigen, die hier viel mit aktiv gewirkt haben, dass es tatsächlich auch bleibt. Und für die Nachwelt, für viele junge Leute, für viele Ältere, die nie was mit der Teilung Deutschlands zu tun hatten, ist das einfach ganz, ganz wichtig, dieses doch aufzuarbeiten.
0: Der Ausstellung gelingt das ganz gut, die verschiedensten Aspekte dieses Objekts darzustellen. Freilich werden viele Fakten nur kurz angerissen. Zu umfangreich ist die komplexe Historie. Dem interessierten Besucher steht aber nicht nur die Ausstellung zur Verfügung, denn auf dem Gelände sind noch zahlreiche andere Objekte zur Besichtigung freigegeben.
3: Es gibt natürlich eine ganze Reihe Stellen, die hier auf dem Gelände erhalten geblieben sind. Zum Beispiel die Wechselstube ist noch im originalen Zustand. Wir haben eine Baracke zum Beispiel, wo eben die Stasi-Leute drin saßen, die Passkontrolleure. Im Zollbereich haben wir originalgetreu erhaltene Bereiche, jawohl.
0: Zumindest ist bisher das Interesse an diesem Ort nach wie vor ungebrochen. Allein seit der Wiedereröffnung nach der Corona-Zwangspause Anfang Mai nutzten 8000 Besucher das Angebot, die Gedenkstätte zu besichtigen. Wenn wir sie jetzt auch neugierig machen konnten, dann sollten sie wissen, dass hier täglich zwischen 10 und 17 Uhr geöffnet ist.

0: 800.000 Menschen sind in Sachsen-Anhalt im Ehrenamt tätig. Arbeit, die wichtig für unsere Gesellschaft ist. Ehrenamt in Sachsen-Anhalt. Für Kinder und Jugendliche gibt es nichts Besseres, als sich mit Menschen im gleichen Alter zu treffen. Das schafft neue Freundschaften und trägt zur sozialen Entwicklung des Kindes bei. Die Rolle in Halberstadt ist dafür ein wunderbarer Ort. Im Jugendfreizeitzentrum können sich eben diese Menschen treffen und gemeinsam Spaß haben und vieles erleben.
1: Die Rolle ist seit 1991 Jugendfreizeitzentrum. Das heißt, dieses gesamte Gelände, was hier zu sehen ist, und dieses Gebäude ist da für Kinder und Jugendliche im Alter zwischen 7 und 27. Und jeder, also unabhängig davon, welche Schulform, welche Nationalität, ja, kann hierher kommen und kann hier seine Freizeit verbringen.
0: Das klingt erstmal ganz schön. Doch ohne die ganzen Erwachsenen vor Ort wäre das nur ein ferner Traum. Die Rolle braucht für die Betreuung eine Menge ehrenamtlicher Helfer. Und das vor allem bei Events wie dem Kinderfest. Hier sind alle helfenden Hände willkommen. So ist beispielsweise auch die Sportjugend für die Kleinsten unter uns mit vor Ort.
1: Ehrenamtliche Helfer sind unheimlich wichtig. Gerade wenn man so große Geschichten hat wie so ein Kinderfest, so wie heute beispielsweise. Das ist also mit dem Mitarbeiterstamm, den wir haben, alleine nicht zu gewährleisten. Und es ist eben auch so, ich habe ganz tolle Kollegen hier. Wir haben ganz, ganz tolle Mitarbeiter, aber niemand kann alles. Und die jungen Leute haben so viele Ansätze, wollen so viel machen. Und dann muss man halt auch immer gucken, findet man einen Ehrenamtlichen, der das kann, ja, beispielsweise tanzen.

0: ja, der das dann mit den Kindern macht. Und das ist dann die Unterstützung, die wir einfach brauchen.
1: Ja, also die Sportjugend arbeitet im Prinzip mit zwei Säulen. Wir sind der größte Jugendverband im Landkreis Harz mit 13.000 Kindern und Jugendlichen im Kreis Sportbund Harz. Und wir vertreten die Interessen der Kinder und Jugendlichen in unserem Jugendverband. Und dann die zweite Säule ist das, was also auch ganz wichtig ist, dass die offene Kinder- und Jugendarbeit.
2: Mit einem bunten Programm, Seifenblasen, Parcours und Sportangeboten ist auf dem Gelände der Rolle zum Kinderfest eine ganze Menge los. Hier sind alle Kinder aktiv dabei. Auch ein kleiner Tanzkurs für die Kleinen wird angeboten. Solche Angebote sind für die Kinder besonders wichtig.
3: Ja, ich finde es einfach toll, was es hier für ein Angebot gibt und möchte den Kindern einfach helfen, dass sie ein bisschen tanzen können. Und das fördert ja auch so ein bisschen die Merkfähigkeit und Motorik der Kinder.
4: Die Rolle ist natürlich unheimlich wichtig für die Stadt Halberstadt. Wir hören ja immer mal, es gibt kein Angebot für Kinder und Jugendliche. Das stimmt natürlich so nicht. Wir haben diverse Angebote und dazu zählt eben auch die Rolle. Und die ist, glaube ich, seit Jahren ein verlässlicher Partner, nicht nur für uns als Stadt, sondern gerade auch für viele Kinder und Jugendliche, die da ihre Freizeit verbringen und, ich glaube, sich auch einfach aufgehoben fühlen. Und das Ehrenamt spielt dabei natürlich auch eine große Rolle, weil viele eben dort auch ehrenamtlich tätig sind und viele auch sozusagen vielleicht mal im Hauptberuf da waren und jetzt noch ehrenamtlich da sind oder umgekehrt. Das ist einfach eine ganz tolle Familie insgesamt.
0: Natürlich ist das wichtig. Wir merken es an den Nutzerzahlen. Also wir haben im Durchschnitt jeden Tag 60, 70 Kinder und Jugendliche, wie gesagt, von bis hier im Gebäude, hier auf der Platte. Wenn wir solche Phasen haben, wo geschlossen ist, also zum Beispiel feiertags, oh, warum habt ihr nicht auf, wo sollen wir denn hin und so weiter oder so und so fort. Oder auch zu Corona-Zeiten war das ganz, ganz deutlich, diese Ängste, dass wir nicht arbeiten dürfen, weil die Bestimmungen eben einfach so sind und die Kinder und Jugendlichen halt nicht wissen, wo sie hingehen und ihre Freizeit verbringen können. Also wir denken, das ist also sehr, sehr, sehr wichtig. Ja, sicherlich für die Kindergruppen unterschiedlich. Es gibt Kinder und Jugendliche, die kommen einfach und spielen hier selbstständig, verbringen selbstständig ihre Zeit. Es gibt aber auch eine große Gruppe an Kindern und Jugendlichen, die das Gespräch mit uns brauchen, die darüber berichten möchten, was ist in der Schule los, was ist in der Familie los, wo klemmt die Säge, ja, wo drückt der Schuh. Und insofern denke ich, ist das hier, was das Team, ja, die Angestellten als auch die ehrenamtlich Tätigen leistet, ganz, ganz wertvoll.
2: Die Rolle sucht natürlich immer nach ehrenamtlichen Helferinnen und Helfern. Auch dafür sind solche Feste wichtig. Aber auch die ehemaligen jugendlichen Besucher bleiben als Helfer vor Ort, wenn sie alt genug sind. Auch die Sportjugend braucht ehrenamtliche Helfer. So zum Beispiel den 19-jährigen Florian Feichtinger, der dort sein FSJ absolviert.
0: Also das läuft zum Teil so, dass wir natürlich öffentlich sind, ja, dass wir zu solchen Festen wie heute einladen und sagen, kommt alle her, guckt euch an, was wir hier für Arbeit leisten, sodass man uns kennenlernen kann. Und dann kommen eben Ehrenamtliche und sagen, och, ich könnte mir das und das vorstellen oder ich könnte euch so und so unterstützen. Und auf der anderen Seite aus unserem eigenen Pool, also mitunter auch also Jugendliche, die dann erwachsen geworden sind, die dann einfach bei uns bleiben und sich immer noch in irgendeiner Form einbringen. Ja, aber letztendlich versuchen wir auch über Öffentlichkeitsarbeit da ein bisschen was zu machen. Ja, wir haben eine Internetseite, ja, wo wir also auch in die Öffentlichkeit gehen und sagen, also wer Lust hat, mit Kindern und Jugendlichen was zu machen, das Herz auf dem rechten Fleck hat, der ist gern gesehen. Und wenn eben einer gerne Fußball spielen möchte mit den Kids, ja, dann freuen wir uns über die Mitwirkung.
1: Also wir haben ungefähr so 20 Ehrenamtliche. Vor Corona waren es doppelt so viele. Ja, wir haben durch Corona wirklich auch viele im Ehrenamt verloren. Und die sind also mit uns im gesamten Landkreis unterwegs. Und da gibt es wirklich jede Menge zu tun. 7 Tage die Woche sind wir unterwegs und vor allen Dingen natürlich auch an den Wochenenden.
5: Also ich habe dieses FSJ gewählt, um erste Erfahrungen zu sammeln im pädagogischen Bereich. Ich bin jetzt vor allem in der Hauptsaison, wenn wir ganz viele Veranstaltungen fahren, direkt am Kind und sammle da meine ersten Erfahrungen. Und auch generell, ich habe das Bedürfnis gehabt, auch so in Verwaltungsangelegenheiten mit reinzuschnuppern und das bietet mir dieses FSJ. Ich mache auch meine Juleika gerade, da habe ich die Prüfung erfolgreich bestanden, die Jugendleiter-Card, um beispielsweise als Betreuer

0: auf Ferienfreizeiten mitzufahren. Und meine Übungsleiter-C-Lizenz für den Breitensport ist gerade auch noch voll im Gange, die ich dann auch gerne erfolgreich abschließen möchte.
1: Dennoch sind sich alle einig, dass sich am Ehrenamt noch etwas verbessern könnte. Nicht nur die alteingesessenen Hasen, sondern auch der junge Nachwuchs hat Ideen, wie das Ehrenamt noch ein wenig attraktiver gestaltet werden könnte.
2: Dass mehr Menschen dafür bereit sind auf jeden Fall und ja, dass es vielleicht mehr gefördert wird.
0: Ja, also generell, ich würde mir wünschen, dass mehr Leute im Ehrenamt tätig sind und auch jetzt hier beispielsweise für uns, wir suchen immer händeringend Leute, dass man das nicht aussterben lässt, weil es ist wirklich eine schöne Sache und vor allem auch eine sehr, sehr wichtige Sache, die Kinder in Bewegung zu bringen und ja, dass sie Spaß an der Bewegung haben.
3: In Gesprächen mit Ehrenamtlern wird also immer wieder deutlich, dass die das sehr, sehr gerne machen, dass ihnen aber ein bisschen öffentliche Anerkennung fehlt. Also wir als Rolle gehen mit unseren Ehrenamtlern genauso respektvoll um wie mit jedem Mitarbeiter. Ja, aber Ehrenamtler wünschen sich also auch, draußen stärker wahrgenommen zu werden. Eine Problematik ist beispielsweise, dass es Vergünstigungen gibt, zum Beispiel, sage ich jetzt mal, im öffentlichen Nahverkehr oder beim Eintritt von irgendwelchen kulturellen Einrichtungen oder Schwimmbad oder solche Sachen. Die wollen ja nichts geschenkt haben, aber so eine kleine Anerkennung dafür, dass sie mitunter doch recht viel Zeit und Kraft für andere aufbringen, ohne dafür irgendetwas zu fordern.
0: Ich bekomme auch teilweise in manchen Bereichen, vor allem im Schwimmbad, bekomme ich schon einen kleinen Rabatt. Aber das ist jetzt auch nicht viel, aber es ist nicht in allen Einrichtungen so. Und es wäre natürlich schön, wenn das in allen Einrichtungen so ist, vor allem jetzt auch als Freiwilliger. Und man hat nicht so viel Geld zur Verfügung, dass man da ja, Vergünstigungen kriegt. Das wäre auf jeden Fall eine sehr schöne Sache.
4: Ja, das ist ein großes Problem. Schön, dass Sie es mal ansprechen. Das Ehrenamt muss besser herauskristallisiert werden, muss besser verkauft werden, auch durch die Politik in der Öffentlichkeit. Das ist ein großes Problem, dass Anerkennung gefunden wird für die Ehrenämtler. Wir versuchen das zu tun, indem es eine kleine Ehrenamtspauschale gibt, also eine kleine Aufwandsentschädigung, die ja auch immer noch steuerfrei ist. Und wir wollen natürlich versuchen, hier mit Herzblut junge Menschen zu gewinnen, dass sie eben im Ehrenamt arbeiten. Aber diese Aufgabe ist wirklich sehr, sehr schwierig und ist in den letzten Jahren zu einer großen Aufgabe geworden.
1: Eins zeichnet das Ehrenamt dennoch aus. Die Ehrenamtlichen haben sehr viel Spaß bei ihrer Tätigkeit und das muss erhalten bleiben.
0: Also es ist auf jeden Fall ein riesengroßer Spaß, vor allem wenn man die Kinder in Aktion sieht und sieht, wie sie sich freuen, Sport zu treiben oder auch Spaß an der Bewegung zu haben. Und ein Kinderlachen ist einfach immer schön und sagt eigentlich mehr als 1000 Worte.
2: Ja, wie soll ich das sagen? Mir wurde selbst so viel geschenkt, so viel Gutes und Gnade. Und ich will einfach an die Kinder was weitergeben und denen einfach was Besonderes geben. Und dann kriegt man auch viel Freude zurück.
1: Den glücklichen Gesichtern der Kinder bei der Rolle kann man die Freude sichtlich ansehen. Für sie war das Kinderfest wunderbar. Und auch die ehrenamtlichen Helferinnen und Helfer hatten einen schönen Tag. Und das liegt daran, dass die Ehrenamtler mit ihrer Aufopferung den Menschen um sie herum helfen.